0: Haltestelle noch bis Freitag gesperrt, immer ab abends 20 Uhr bis morgens um 5. Das war's vom Verkehr.
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0: Aus dem Studio von NDR Info in Hamburg. Ab jetzt mit Carsten Thiele an ihrer Seite. Ich freue mich, dass Sie sich auch heute Nacht wieder für die ARD Infonacht entschieden haben. Und das wird sich lohnen, denn wir nehmen uns wieder ganz viel Zeit für die Themen des Tages. Eins davon ist die neue Prämie für E-Autos, die neuen Schwung bringen soll in die Autoindustrie und außerdem einen Anreiz schaffen soll, sich für einen klimafreundlichen Wagen zu entscheiden. Gestern ging es ja los mit der neuen Prämie. Die Internetseite für die Anträge ist freigeschaltet worden. Ja, Sie haben richtig gehört. Der Antrag kann ohne Besuch auf Ämtern einfach online erledigt werden. Dietrich Karl-Meurer berichtet.
2: Schon wenige Minuten nach dem Start des neuen Förderportals für Elektroautos sind mehr als 1.800 Anträge eingegangen, meldet das Bundesamt für Wirtschaft und Ausfuhrkontrolle, kurz BAFA, das für die Bearbeitung zuständig ist. BAFA-Präsidentin Mandy Pastor sagt erfreut:
3: Das Interesse ist groß und es ist gut, dass es jetzt losgeht.
2: Privatpersonen können ab sofort die Prämie für Kauf oder Leasing eines Elektroautos oder Plug-in-Hybrid-Fahrzeugs beantragen. Die Förderung gilt auch rückwirkend für seit Jahresbeginn zugelassene Fahrzeuge. Je nach Einkommen und Haushaltsgröße zahlt der Staat 1.500 bis 6.000 Euro. Wer weniger verdient, erhält mehr. Auch Familien profitieren stärker. Darauf verweist Bundesumweltminister Carsten Schneider. Der SPD-Politiker sagt:
4: Wir haben ein Förderprogramm aufgelegt, das das Ziel hat, für breite Bevölkerungsschichten, nicht nur für die Spitze der Gesellschaft, sondern gerade für diejenigen, die über mittlere, auch geringere Einkommen verfügen, es möglich zu machen, sich umweltfreundlich, nachhaltig und kostengünstig zu bewegen.
2: Zugleich betont der Minister die energiepolitische Bedeutung von Autos mit Elektroantrieb.
4: Mit ihnen haben wir die Chance, uns unabhängig von Diesel und Benzin zu machen, von den Weltmärkten, aber vor allen Dingen auch von den Kriegen und den eben unserer Erpressbarkeit, die wir in Teilen haben. Wir werden resilienter als Bundesrepublik Deutschland.
2: Die Förderung soll zudem den CO2-Ausstoß im Verkehr senken und die Nachfrage nach neuen Elektrofahrzeugen stärken. Bis 2029 stehen dafür rund 3 Milliarden Euro bereit. Das Ministerium rechnet mit rund 800.000 geförderten Fahrzeugen. Schon jetzt fahre fast jeder vierte Neuwagen elektrisch, sagt Schneider. Er berichtet auf der Pressekonferenz über seine Erfahrungen mit E-Autos des Umweltministeriums.
4: So Elektroautofahren macht auch verdammt viel Spaß.
2: Privat fährt der Minister noch einen 13 Jahre alten Dieselkombi. Zu seinem nächsten Auto sagt er:
4: Wenn das neu kommt, dann wird das ein E-Auto.
2: Die Beantragung der Förderung sei bewusst unkompliziert organisiert und laufe komplett digital, erläutert BAFA-Präsidentin Mandy Pastor.
5: Wir haben ein schlankes Verfahren, das sehr, sehr einfach zu bedienen ist.
2: Um sich bei der Förderplattform anzumelden, benötigen die Nutzerinnen und Nutzer einen Personalausweis mit Online-Funktion oder ein Elster-Zertifikat. Danach laden sie Steuerbescheide und Fahrzeugdaten hoch. Viele Angaben übernimmt das System automatisch. Wer Hilfe braucht, erreicht eine Hotline. Die Anträge bearbeitet das BAFA am Standort Weißwasser in der Oberlausitz. Wie lang das dauert, da will sich Pastor nicht festlegen.
5: Wir setzen alles daran, dass es so schnell wie möglich geht.
2: Käufer zahlen das Auto also zunächst selbst. Erst nach der Prüfung überweist der Staat die Förderung. Kritik kommt vom Autoexperten Ferdinand Dudenhöfer. Er hält die Prämie wegen hoher Spritpreise für unnötig. Schneider widerspricht. Die Förderung schaffe zusätzliche Anreize.
0: Wir bleiben noch bei der neuen Förderprämie für E-Autos. Mein NDR-Kollege Andreas Sperling hat darüber mit Jürgen Hasler gesprochen. Er ist Hauptgeschäftsführer im Zentralverband des deutschen Kfz-Gewerbes. Die erste Frage war: Bringt diese Prämie jetzt den Umschwung? Bringt sie den E-Auto-Boom, auf den die Branche seit langem wartet?
6: In gewisser Weise ja. Wir müssen bedenken, dass nach dem Förderaus vor über 2 Jahren der Markt für E-Mobilität im privaten Segment extrem eingebrochen ist. Und wir haben nur mühsam es wieder geschafft, bis Ende 2025 das gleiche Niveau zu erreichen, das wir 2023 hatten. Mit anderen Worten, wir haben 2 Jahre verloren. Und jetzt, 2026, glaube ich, kriegen wir wieder den Schwung rein in den Markt, dass die Elektromobilität in Deutschland zum Erfolg wird.
0: Ja, wie sieht denn die Praxis in den Autohäusern jetzt aus? Wie groß ist das Interesse am Kauf eines E-Autos mittlerweile oder eines Plug-in-Hybrid oder vergleichbar?
6: Das Interesse ist da. Kunden fragen zunehmend nach

0: Ich mein E-Auto wohnortnah aufladen. Können Sie denn die Kundschaft mittlerweile beruhigen?
1: Teilweise. Also es gibt genügend Förderprogramme, jetzt zuletzt auch vom Bundesverkehrsministerium aufgelegt, das Mietquartiere bzw. Wohneigentumanlagen fördert, die eine entsprechende Ladeinfrastruktur hinsetzen. Das ist schon mal ein Fortschritt gegenüber dem klassischen Einfamilienhaus. Wir haben auch einen enormen Ausbau der Ladeinfrastruktur erlebt, leider aber nur beim Schnellladen. Das heißt, uns fehlen in den Wohnquartieren öffentlich zugängliche Lademöglichkeiten. Und das ist noch ein Thema, das wirklich stark angegangen werden muss.
0: Ja, haben Sie denn den Eindruck, dass sich da zumindest mittelfristig etwas tut?
1: Ja, auf jeden Fall. Also Ideen sind da. Ich will jetzt nicht die Unternehmen nennen, die das machen, aber es gibt das sogenannte Laternenparken, das ausprobiert wird. Also niederschwellige Angebote, wo ich als Privatperson mein Auto laden kann, ohne gleich Blockiergebühren zahlen zu müssen. Stromanbieter haben auch nachts diese Blockiergebühren teilweise aufgehoben. Also es kommt Bewegung in den Markt. Das sehen wir sehr optimistisch. Und es ist auch eine Frage der Gewohnheit, dass man immer wieder beim Einkaufen, bei den Gelegenheiten, wo das Auto steht, bereits zur Ladesäule greift oder lädt, anstatt wie beim Tanken immer darauf warten, dass der Tank fast leer gefahren ist, um dann wieder eine volle Tankfüllung sich zu gönnen. Also die Gewohnheit zwischen Tanken und Laden muss gelernt werden, dass es hier eben einen anderen Zugang zu gibt. Und da beraten unsere Autohäuser vor Ort entsprechend die Kunden auch.
0: Das Interesse am E-Auto ist also vorhanden, das haben Sie uns geschildert. Und nun gibt es die staatliche Förderung rückwirkend zum Jahresbeginn. Können Kundinnen und Kunden denn dann auch noch auf Rabatte der Händler hoffen?
1: Ich will dem nicht vorgreifen, aber es gibt natürlich die Rabattaktion nach wie vor. Auch im Vorfeld hat es die gegeben. Nur müssen wir langsam konstatieren, dass sich die Preise auch angleichen. Also der die Förderung bekommt, hat vielleicht bei der Finanzierung einen leichten Vorteil, dass er die Leasing-Sonderzahlung damit abdecken kann. Oder aber er hat andere Paketlösungen, die er mitverhandeln kann, wenn er mit dem entsprechenden Fahrzeug oder das entsprechende Fahrzeug nachfragt. Wir werden sehen, ob die Rabatte, die es bisher zu Jahresanfang gegeben hat, auch in der gleichen Form weitergegeben werden können. Ich kann da leider Ihnen keine Prognose abgeben, weil das auch sehr deutlich die Sache der Hersteller am Ende des Tages ist.
0: Sollte das Interesse am E-Auto also jetzt durch die Förderung weiter steigen, müssen Kundinnen und Kunden sich denn dann auch auf längere Wartezeiten einstellen?
1: Das wird mit Sicherheit eine Konsequenz sein. Wir haben leider bei der Förderung die jungen gebrauchten Fahrzeuge nicht berücksichtigt. Das ist ein eklatanter Fehler. Das hat in der bisherigen Förderung immer funktioniert. Wir haben genügend junge gebrauchte Jahrestageszulassungen auf den Höfen stehen, weil eben insbesondere im vergangenen Jahr die Hersteller und auch Händler Eigenzulassungen forciert haben, um die Flottenziele zu erreichen. Diese Fahrzeuge, da ist unsere Sorge groß, bleiben möglicherweise moderner Elektroschrott, weil jetzt natürlich der Hype auf die Neuwagen geht mit der Förderung und die jungen Gebrauchten, die hervorragende Qualität sind, sogar günstiger als ein Neuwagen sind, bleiben stehen, weil man ja jetzt auch auf den Neuwagen zugreifen kann. Das erfüllt uns ein bisschen mit Sorge, ehrlicherweise.
0: Ja, und wenn wir nochmal zum Neuwagen zurückkommen, mit welchen Wartezeiten muss man da rechnen?
1: Wir sind momentan bei 4 bis 6 Monaten, je nach Fahrzeug und Ausstattungstyp. Aber da ja zum Glück rückwirkend zum 1.1. die Förderung ausgezahlt wird, kommen alle in den Genuss, die möglicherweise im letzten Jahr schon ihr Auto bestellt haben, in diesem Jahr ausgeliefert bekommen haben, dass also die Fördermaschinerie, wenn ich so nennen darf, tatsächlich auch anspringen kann.
0: Ist es denn ein Problem in Ihren Augen, dass Bezieher höhere Einkommen diese staatliche Förderung nicht bekommen? Also halten die sich dann bei E-Autos noch zurück?
1: Eigentlich nicht, denn wir haben aus der Vergangenheit gelernt, wo andere Förderprogramme waren, dass die höheren Einkommen wesentlich eine höhere Bereitschaft haben, generell Neuwagen anzuschaffen. Das ist der eine Punkt. Der zweite Punkt, weil es eben korreliert mit Einfamilien- oder Wohneigentum, auch hier die eigene Ladeinfrastruktur ein Thema spielt. Also ich habe hier eine Kundengruppe, die tendenziell ohnehin beim Thema Elektromobilität zugreift. Und durch die Förderung geht es jetzt eben darum, auch die mittleren und kleineren Einkommen hierfür zu begeistern.
0: Herr Hasler, wie bewerten Sie den Trend? Ist der Abschied vom Verbrenner jetzt endgültig eingeläutet?
1: So würde ich es noch nicht sagen. Immerhin wird ja auch der Plug-in-Hybrid gefördert. Es ist ein Umstieg, wo wir rechnen, rund 25% der Neuzulassungen dürften in diesem Jahr auf jeden Fall voll elektrisch sein. Das ist unsere Prognose für 2026. Die ist durchaus realistisch. Das heißt aber im Umkehrschluss, Sie haben noch 75% der anderen Neuzulassungen, die entweder Plug-in-Hybride sind oder sogenannte Mild-Hybride.

0: die also nicht mit dem Stecker funktionieren, aber eine Batterie zur Rekuperation der Bremsenergie beispielsweise haben. Also wir haben moderne Fahrzeuge im Markt, die extrem gut nachgefragt werden, aber die rein batterieelektrischen Fahrzeuge sind auf einem guten Weg, ihren Marktanteil kontinuierlich auszubauen. Das mit Sicherheit.
1: Sagt Jürgen Hasler, der Hauptgeschäftsführer im Zentralverband des deutschen Kfz-Gewerbes. Und soweit bis hierhin unser Schwerpunkt in der ARD-Infonacht zur neuen E-Auto-Prämie.
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1: Schon wieder gibt's heute hohen Besuch in Peking. Nachdem letzte Woche US-Präsident Trump dort war, ist nun Russlands Staatschef Wladimir Putin an der Reihe. Sein Flugzeug ist am Abend in Peking gelandet, empfangen von einer Ehrengarde. Und nun geht's heute an die Gespräche zwischen Trump und Staatschef Xi. Dabei dürfte es vor allem um Wirtschaftsfragen gehen, um den Ausbau der strategischen Partnerschaft der beiden Länder und vermutlich auch um den Krieg in der Ukraine. Was von diesem Besuch zu erwarten ist, wollte Maximilian Seib wissen und hat seine Recherche an einem eher ungewöhnlichen Ort begonnen.
3: Zu Besuch im ältesten russischen Restaurant in Peking. Zwei Russinnen in traditionellen Gewändern spielen auf. Der Raum sieht aus wie ein Salon im Zarenreich. Opulente Kronleuchter, schwere rot-goldene Vorhänge, große Bilder in Goldrahmen an den Wänden. Seit über 60 Jahren gibt es das Restaurant Moskau. Besitzer ist allerdings das staatliche chinesische Tourismusbüro. Und auch die Gäste hier ausschließlich Chinesen, die sich an russischem Essen oder russischer Stimmung erfreuen. Unter ihnen eine Gruppe junger Filmstudenten. Einer von ihnen erzählt: Die Beziehung zwischen China und Russland würde immer besser werden. Die beiden Staatschefs Xi und Putin würden bei ihren regelmäßigen Treffen nicht nur politische Themen diskutieren. Er erinnere sich auch an Szenen aus den Nachrichten, als beide zusammen kochten, Ideen über Essen und Kultur der beiden Länder miteinander teilten. Als er das sah, wollte er auch russisches Essen probieren. Russland, das ist für viele Chinesinnen und Chinesen längst ein wichtiger Partner. Vorgelebt wird das von den beiden Staatschefs. Die Beziehung zwischen Xi und Putin trägt seit mehr als 4 Jahren das Label »grenzenlose Freundschaft«. Verkündet wenige Wochen, bevor Russland die Ukraine überfiel. Eine Invasion, die China bis heute nicht verurteilt hat. Die beiden Seiten sind seither noch enger zusammengewachsen, gerade wirtschaftlich. China kauft große Mengen an Öl und Gas, die Russland nicht mehr an den Westen liefern kann. Das alles zu stark vergünstigten Preisen. Dazu liefert China vieles, was Russland durch die Sanktionen aktuell nur schwer bekommt. Autos, Maschinen, Elektronik, Computerchips. Bernhard Bartsch von der Forschungseinrichtung Merricks in Berlin.
4: Die russische Wirtschaft, die so sehr unter Druck ist gegenüber dem Westen, profitiert eben enorm davon. Gerade sogenannte Dual-Use-Güter, Güter, die sowohl zivil als auch militärisch wichtig sind, bezieht Russland zunehmend von China in den letzten Jahren.
3: Peking betont immer wieder, man liefere keine Waffen an Russland, nur zivile Produkte. In der Praxis verschwimmen die Grenzen. Ein Chip, der in einem Laptop steckt, kann auch in einer Drohne verbaut werden. Der Ukraine-Krieg wird Thema sein zwischen Xi und Putin. Auf Schützenhilfe aus Peking bräuchten die Ukraine und der Westen aber nicht hoffen, so Bernhard Bartsch.
4: China möchte nicht, dass Russland als Verlierer aus diesem Krieg hervorgeht. Insofern habe ich keinerlei Erwartung, dass China da irgendwie seine Unterstützung für Russland zurückfährt oder das groß zu einem Thema machen wird.
3: China hat geopolitisch vor allem ein langfristiges Ziel, die bisher von den USA dominierte Weltordnung ein Stück weit neu zu ordnen. Russland und Putin sind auf diesem Weg als wichtiger Partner vorgesehen.
1: Eine Bubble, eine Blase. Da hat man früher an Kaugummiblasen gedacht, an Bubblegum oder vielleicht auch an Seifenblasen. Heute ist mit einer Bubble eine abgeschottete Umgebung gemeint, manchmal auch eine geschützte Umgebung. Wenn man in seiner eigenen Bubble lebt, dann hat das Folgen. Man spricht nur noch mit Gleichgesinnten und beschäftigt sich weniger mit anderen Meinungen. Dabei ist das so wichtig, miteinander im Gespräch zu bleiben, auch mit Menschen, deren Meinungen uns vielleicht nicht so richtig passen. Das ist eins der Themen bei der Digitalkonferenz Republika in Berlin, die ja auch ihre eigene Bubble ist. Unsere Kollegin Julia Herzka war dort.
5: Aber das ist ein total guter Punkt. Ja. Das sind sehr schöne Formulierungen. Da hast du jetzt zwei sehr gute Beispiele.
6: Besser diskutieren. Das ist der Titel dieser Veranstaltung auf der Digitalmesse Republika. zweitgrößte Bühne, Riesenandrang. Die Journalisten Stefan Niggemeier und Dirk von Gehlen bestätigen einander darin, wie gut es doch tut, wenn man sich auch mal traut, seine Meinung zu ändern.
5: Also ich finde es langweilig, immer recht zu haben. Weißt du, was ich meine?
6: Ja, zugegeben, das war jetzt alles ein bisschen gemein zusammengeschnitten. Aber trotzdem, ist es nicht irgendwie ein bisschen schief, dass zwei gut situierte Männer mittleren Alters vor einem riesigen Publikum aus Gleichgesinnten miteinander darüber sprechen, wie gut es tut, aus der eigenen Bubble auszutreten? Stefan Niggemeier lächelt bei dieser Frage nach seinem Vortrag.
7: Also es ist natürlich ein Anfang. Also klar wäre das eigentlich genau das Format gewesen, wo man sich da hinsetzt und schon mal das in der Praxis umsetzt und sagt, so, wir reden jetzt mal mit Leuten, mit denen man normalerweise nicht redet oder denen man nicht zuhört. Aber ja, das war jetzt der Versuch, in einem Gespräch einfach überhaupt erstmal für uns zu entwickeln, warum ist es was Positives, die Meinung zu ändern?
6: Klar, wer ändert schon gern seine Meinung? Am liebsten umgeben wir uns doch mit Menschen, die so ähnlich sind wie wir. Sowohl offline als auch online. Ist doch ein tolles Gefühl, wenn wir Freunde haben, die ähnlich denken wie wir. Und ist doch ein gutes Gefühl, wenn uns die KI bestärkt in dem, was wir tun. Aber wie kommen wir denn jetzt ins Gespräch? Die Besucher auf der Republika haben da ein paar Ideen.
8: Ich versuche ganz häufig, wenn ich zum Beispiel im Zug sitze oder so, dass ich einfach so random ins Gespräch komme mit den Leuten.
9: Ja, es fängt ja schon mal so ein bisschen an bei den eigenen Eltern oder Großeltern. So dieser generationenübergreifende Austausch bringt immer sehr viele Learnings mit sich. Da clashen ja wirklich verschiedene Erfahrungen und Welten aufeinander.
6: Zugfahren, mit den Eltern sprechen, wirklich? Ist das die ganze Magie, um rauszukommen aus der Filterblase? Was sagt der Medienjournalist dazu?
7: Also die Frage, ist es so einfach, dass man nur mit Leuten reden muss? Ich finde das gar nicht so einfach. Ich weiß nicht, wie vielen Leuten es auch so geht. Es gibt natürlich Menschen, die suchen das auch. Die sind so, dass sie im Zugabteil gerne dann ein Gespräch anfangen. Ich finde das gar nicht einfach. Aber vielleicht müsste man das mehr trainieren oder sich vornehmen und zulassen.
6: Okay, nicht einfach, aber erlernbar, dieses Miteinanderreden. Aber wie fängt man an? Erstmal die KI fragen. Hey, ChatGPT, wie schaffen wir es denn, aus der eigenen Bubble rauszukommen und mehr miteinander zu sprechen?
10: Aus der Bubble kommt man vor allem durch echte Neugier, statt Recht haben wollen.
6: Die Tipps von Chatty: zuhören statt bewerten, mit Leuten reden und nicht über sie, offline mehr Kontakte haben. Also toll, da sind wir uns ja alle einig, mehr mit Menschen anderer Meinung reden hilft. Dann müssen wir jetzt nur noch damit anfangen.
1: Wasser ist ein kostbares Gut. Das zeigt sich in vielen Ländern auf der Erde, in denen es nicht selbstverständlich ist, dass Wasser aus der Leitung kommt. Aber auch bei uns gibt es immer heißere Sommer, immer längere Trockenphasen, immer weniger Regen. In Bayern war das letzte Jahr das trockenste seit 1976. Und wenn das Wasser in Bayern knapper wird, dann sind ungewöhnliche Ideen gefragt. Zum Beispiel die Frage, kann man aus Abwasser Bier brauen? Rüdiger Kronthaler hat sich diese ziemlich kreative Idee mal genauer angesehen und hat auch versucht, dieses Bier aus Abwasser unter die Leute zu bringen.
11: Wir stehen am Rand des Münchner Frühlingsfests, Burschen in Lederhose, Mädels in Dirndl. Wir halten sie auf, um sie auf ein Bier einzuladen. Das Bier hat allerdings eine besondere Vorgeschichte. Es wurde aus recyceltem Abwasser gebraut, aus Pipi und Co. Alle Schadstoffe wurden natürlich vollständig rausgereinigt. Dennoch skeptisches Schnuppern.
12: Wie riecht's so? Ist das euer Geruchstest?
13: Riecht nach Bier, ja.
11: Hinter dem Bier aus Abwasser steckt Professor Jörg Drewes vom Lehrstuhl für Siedlungswissenschaft der TU München. Er ist Experte für Recycling von Abwasser. Er hat das Abwasser in mehreren Schritten gereinigt, deutlich intensiver als in einer normalen Kläranlage natürlich, bis am Ende ein spurenfreies Trinkwasser übrig blieb. Daraus ließ er das Bier brauen. Es geht ihm darum, für den Wert von Wasser zu sensibilisieren, angesichts der zunehmenden Wasserknappheit.
14: Wir gehen jeden Tag auf die Toilette, wir gehen jeden Tag duschen und waschen uns und das Wasser fällt immer an. Und wenn wir das so aufreinigen können, dass wir da auch andere Dinge mit bespielen können, Bewässerungszwecke im urbanen Bereich oder in der Landwirtschaft, dann hätten wir eine Alternative.
11: Das Wasser des Recyclingbiers stammt aus Schweinfurt, einer der trockensten Regionen Bayerns. Professor Drewes arbeitet mit der dortigen Stadtentwässerung zusammen. Bislang wird in Schweinfurt gereinigtes Abwasser in den Main geleitet. Gereinigtes Abwasser ist qualitativ noch weit weg vom Trinkwasser aus der Leitung, aber an sich sehr sauber. Ab kommendem Jahr soll gereinigtes Abwasser zur Bewässerung von Parks und Grünanlagen verwendet werden. Bisher wird mit Leitungswasser gegossen. Ein bayerisches Pilotprojekt, Nadine Scheier von der Stadtentwässerung Schweinfurt.
15: Der Schuh drückt, weil wir einfach sinkende Grundwasserspiegel haben und alternativlos irgendwann kein Flusswasser mehr zurückholen können, um die Bewässerung städtischer Grünflächen, die keine Trinkwasserqualität erfordern, zu bewässern. Und dann sind wir irgendwann in einer Dürre. Also von daher ist wichtig, dass wir eine alternative Wasserressource verfügbar machen.
11: Die Vereinten Nationen haben dieses Jahr den sogenannten Wasserbankrott erklärt. Das heißt, in manchen Gegenden der Welt sind die Wasserressourcen dermaßen verbraucht oder verschmutzt, dass sie als irreparabel anzusehen sind. Zurück zum Frühlingsfest. Melina und Sophie probieren jetzt auch das Recyclingbier.
16: Das schmeckt eigentlich wie Bier. Ja,
17: voll.
16: Ich merke keinen Unterschied.
17: So, schon spannend. Es
16: klingt halt sehr eklig, muss man ehrlich sagen. So.
11: Die Technik für Wasserrecycling wäre jedenfalls schon vorhanden.
1: Ach, man muss sich auch mal was trauen. Wenn aus Abwasser Bier gemacht wird, Rüdiger Kronthaler war das für die ARD-Infonacht.
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18: Mit Lars Bente und einem englischen Fußballmeister, den es lange Zeit nicht mehr gegeben hat, nämlich den FC Arsenal. Die Londoner, die haben den Titel, wie man so schön sagt, auf der Couch gewonnen, denn Verfolger Manchester City hat am Abend gepatzt. Mehr zu diesem Meistertitel von Marcel Stober.
19: Dreimal in Folge wurde der FC Arsenal Zweiter. Nun geht die Meisterschaft wieder in den Norden Londons. Und das zum ersten Mal nach 22 Jahren. Damals, 2004, holte Arsenal unter Trainer Arsène Wenger sogar ungeschlagen den Titel. Einen Spieltag vor Schluss steht nun fest, dass die 14. englische Meisterschaft aufs Arsenal-Konto geht. Verfolger Manchester City hätte am Abend bei Bournemouth gewinnen müssen, um das Rennen offen zu halten. City spielte aber nur 1:1. Bei zuvor 19 Duellen hatte man den Gegner 18 Mal geschlagen. Nun aber konnte lediglich Erling Haaland eine Minute vor Schluss den Ausgleich für Manchester erzielen. Zu mehr reichte es nicht. Neben der englischen Meisterschaft könnte Arsenal mit dem deutschen Nationalspieler Kai Havertz Ende Mai auch die Champions League gewinnen. Gegner ist dann Paris Saint-Germain.
18: Und noch weitere Premier League-Clubs stehen ja in Europapokal-Endspielen, unter anderem Aston Villa. Der Club aus Birmingham, der trifft ja am kommenden Abend in Istanbul auf den Bundesligisten SC Freiburg. Dieses Europa League-Endspiel, das ist definitiv das größte in der Vereinsgeschichte der Breisgauer. Und seit 18 Jahren ist ja auch Julian Schuster Teil dieser Geschichte. Erst als Spieler und dann als Trainer, seit 2 Jahren ja auch als Cheftrainer. Auf der Pressekonferenz, da hat er diese Karriere nochmal Revue passieren lassen.
20: Wir hatten in den letzten Jahren, wo ich jetzt eben auch hier bin, andere Momente. Wir sind abgestiegen in die zweite Liga und ja, jetzt einige Jahre später sitzen wir hier und dürfen ein europäisches Finale spielen. Das ist natürlich sehr besonders. Für den Moment spüre ich weder Nervosität noch einen großen Druck, sondern wirklich eine große Vorfreude. Aber das liegt einfach auch an der Mannschaft, weil sie mir eine unglaubliche Sicherheit eben auch gibt, mir selber auch diesen Glauben dann eben auch schenkt, weil so viel Qualität in ihnen steckt.
18: Anstoß im Finale der Europa League ist am Abend um 21 Uhr. Blicken wir nun aber zum Viertelfinale, und zwar in den Playoffs der Basketball-Bundesliga. Da hat Meister München gegen Außenseiter Trier deutlich gewonnen. Damit steht es in der Serie 2:0 für den FC Bayern. Ja, und vorher hatte Berlin das Team aus Vechta zu Gast. Wie es in diesem zweiten Spiel der Serie lief, das weiß Jakob Rüger.
21: Es ist alles wieder offen in dieser Viertelfinalserie. Nach der überraschenden Auftaktniederlage schlägt Alba Berlin zurück und gleicht zum 1:1 in der Best-of-Five-Serie aus. Die Gäste von Rasta Vechta traten selbstbewusst auf, stellten Alba vor Probleme, aber fanden nicht in ihr gefürchtetes Offensivspiel. Nach der Pause baute Alba seinen Vorsprung auf 17 Punkte aus, doch Vechta ließ sich nicht abschütteln und machte das Spiel in der Schlussphase noch einmal spannend. Die Berliner behielten die Nerven und brachten das Spiel mit 90-85 nach Hause. Die beiden nächsten Spiele finden nun in Vechta statt. Schon am Freitag kann sich ein Team den Matchball sichern.
18: Denn wer als erstes 3 Siege auf dem Konto hat, der zieht ein ins Halbfinale. Die Runde der letzten 4, so lautet auch das nächste Ziel von Tennisprofi Daniel Altmaier beim Turnier am Hamburger Roten Baum. Denn der Weltranglisten 65. aus Deutschland, der hat sich im Achtelfinale überraschend gegen die Nummer 6 der Welt, Ben Shelton aus den USA, durchgesetzt. Mit 4:6, 7:6 und 6:4.
22: Ja, ich habe viele sehr, sehr gute Spieler schon besiegt. Ein sehr wichtiger Sieg, glaube ich, seit längerem jetzt gegen keinen Top-10-Mann mehr gewonnen. Von daher, ja, man weiß selber, dass wenn man arbeitet und an sich glaube ich, dann kommen die Chancen und man gewinnt dann auch irgendwann.
18: Altmaier also gut in Form, so kurz vor den French Open. Das Grand Slam Turnier in Paris, das beginnt ja am Sonntag mit der ersten Runde. Und nicht mit dabei sein wird dann ja bekanntlich der Titelverteidiger Carlos Alcaraz. Der Spanier hat nun bekannt gegeben, dass er verletzungsbedingt auch für den Klassiker in Wimbledon passen muss.
1: Soweit der Sport mit Lars Bente. Man kann auf Fußball wetten, man kann auf Tennis wetten, auf Basketball oder American Football und damit viel Geld gewinnen. Aber wie ist es, wenn man auf Kriege wettet und wenn es dafür auch Geld gibt? Ist das makaber? Kann das einflussreich sein auf den Ausgang eines Krieges? Um solche Wetten geht's gleich bei uns nach den Nachrichten in Ihrer ARD-Infonacht.

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1: Um 2.30 Uhr mit Olaf Knapp. Der Weg für die Umsetzung einer Zollvereinbarung zwischen der Europäischen Union und den USA aus dem vergangenen Jahr ist nach monatelangen EU-Verhandlungen frei. Vertreter aus dem Europaparlament und dem Rat der 27 EU-Länder einigten sich in der Nacht in Straßburg darauf, europäische Zölle auf US-Industriewaren abzuschaffen. Darauf hatten sich EU-Kommissionspräsidentin von der Leyen und US-Präsident Trump bereits im vergangenen August verständigt. Die EU hat sich am Abend auf weitere Maßnahmen geeinigt, um ihre Verteidigungsfähigkeit zu erhöhen. Hintergrund ist die Bedrohung durch Russland, aber auch die schwindende Präsenz der Amerikaner in Europa. Aus Brüssel, Sabrina Fritz.
2: Die Europäische Union hat sich darauf geeinigt, dass Genehmigungsverfahren für militärische Projekte deutlich beschleunigt werden. Außerdem sollen die Mitgliedstaaten leichter an Geld kommen, um Verteidigungsprojekte zu finanzieren. Bei der NATO geht man nach wie vor von einer Bedrohung durch Russland aus. Wir sind nicht im Krieg, aber auch nicht im Frieden, hieß es heute in Brüssel. Ein weiterer Grund ist, dass sich die USA aus Europa weiter zurückziehen werden. Der amerikanische Oberbefehlshaber bei der NATO, General Krinkewitsch, bestätigte, dass die USA 5.000 Soldaten aus Deutschland abziehen werden. Langfristig müsse mit einer weiteren Verlegung amerikanischer Soldaten aus Europa gerechnet werden, so der US-General.
1: Russlands Präsident Putin ist zu einem Besuch in China eingetroffen. Sein Flugzeug landete am Abend in Peking. Für heute ist ein Treffen mit dem chinesischen Staatschef Xi geplant. Aus der Nachrichtenredaktion Astrid Rolle.
3: Bei dem Treffen soll es vor allem um den Ausbau der strategischen Partnerschaft zwischen China und Russland gehen. Das betrifft unter anderem den Handel. Weitere Themen dürften auch der Ukraine-Krieg sowie der Nahostkonflikt sein. Putins Besuch in China sorgt auch deshalb für Aufmerksamkeit, weil Xi erst in der vergangenen Woche mit US-Präsident Trump in Peking zusammengekommen war. Trump war dort feierlich empfangen worden. Viele Handelskonflikte und geopolitische Spannungen zwischen den USA und China blieben aber ungelöst.
1: Bei israelischen Angriffen im Süden des Libanon sind laut Behördenangaben mindestens 19 Menschen getötet worden, unter ihnen mehrere Kinder. Das erklärte das libanesische Gesundheitsministerium. Die israelische Armee hatte vorher die Bewohner mehrerer libanesischer Ortschaften aufgerufen, sich in Sicherheit zu bringen. In Israel wiederum wurde laut Militär eine aus dem Libanon kommende Drohne abgefangen. Das Wetter in Deutschland, nachts meist trocken, später Regen, Tiefstwerte 13 bis 7 Grad. Am Tage dichte Wolken, immer wieder Schauer, später trockene Phasen bei Höchstwerten von 16 Grad in den Mittelgebirgen bis 22 Grad am Oberrhein. Und am Donnerstag im Nordosten Schauer und Gewitter, im Südwesten freundlicher, 17 bis 27 Grad. Das waren die Nachrichten.
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4: Die Autobahn 1 Bremen Richtung Hamburg ist zwischen Harburg und Stillhorn wegen einer Baustelle bis 5 Uhr früh gesperrt. Die Umleitung geht so lange über die U83. Die A39 Salzgitter Richtung Braunschweig ist zwischen Salzgitter-Lebenstedt Süd und Wartenstedt wegen einer Nachtbaustelle bis 5 Uhr früh gesperrt. Die Umleitung geht über die U79. Die A71 Suhl Richtung Erfurt ist zwischen Oberhof und Gräfenroda bis 6 Uhr früh gesperrt, da wird der Tunnel gewartet. Die A659 Viernheim Richtung Weinheim ist im Kreuz Weinheim wegen einer Baustelle noch bis 5 Uhr früh gesperrt, solange gibt es dort eine Umleitung für Sie. Und die A861 Dreieck Hochrhein Schweiz ist im Nollinger Bergtunnel wegen einer Nachtbaustelle noch bis Freitag immer abends gesperrt zwischen 20 Uhr und 5 Uhr früh. Das war's vom Verkehr. Gute Fahrt.
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4: Mit Carsten Thiele am Mikrofon. Hallo. Bei Wetten um Geld, da denkt man ja als erstes an Sportwetten. Aber es gibt auch Wetten, die haben überhaupt nichts mit Sport zu tun, sondern mit unserem Leben, mit Wahlen, mit Katastrophen oder sogar mit Kriegen. Wetten kann man auf solche Dinge bei der Plattform Polymarket. Aber ist das nicht gefährlich, wenn man auf den Ausgang von Kriegen wetten kann, zumal wenn es um richtig viel Geld geht? Was das für Folgen haben kann, das hören Sie jetzt in der neuen Folge von 11KM, dem Tagesschau-Podcast mit David Krause.
5: Kehrt Jesus 2027 auf die Erde zurück? Ist Friedrich Merz in 12 Monaten noch Kanzler? Oder einigen sich die USA und Iran morgen auf eine Waffenruhe? Um solche Fragen geht es auf sogenannten Prognosemärkten. Einer der ganz großen Player ist die amerikanische Online-Plattform Polymarket. Dahinter steckt ein Milliardengeschäft. Gezockt wird nicht nur auf Sportevents oder die Oscar-Verleihung, sondern auch auf Wahlen, Katastrophen und Kriege. WDR-Journalist Norman Laria hat dazu recherchiert und er erklärt uns in dieser Folge, was das Problematische an den Plattformen ist und warum das System den Insiderhandel fördert. Norman, erstmal herzlich willkommen bei FKM. Schön, dass du da bist.
6: Ja, danke, danke. Ich freue mich.
5: Erklär mir doch mal ganz kurz, Polymarket, wenn ich jetzt noch nie was darüber gehört habe, wie würdest du das beschreiben?
6: Ich würde es so zusammenfassen, es ist wie ein Online-Wettbüro, könnte man sagen, bei dem man auf wirklich alles, was dir in den Kopf kommt, eine Wette platzieren kannst. Also nicht nur auf Sportereignisse, sondern auch auf Ereignisse in der Wirtschaft, auf Ereignisse aus der Politik oder aus der Popkultur. Also da sind keine Grenzen gesetzt. Da wird quasi die Welt zur Wette gemacht.
5: So, und genau mit diesem Phänomen hast du dich eingängig beschäftigt. Fangen wir mal ganz vorne an. Du hast einen YouTuber kennengelernt für deine Recherchen. Wer ist das und wie genau hängt der da drin?
6: Also ich habe den YouTuber Robin HD, der heißt eigentlich Robin Clement, getroffen. Und das ist ein YouTuber mit rund 150.000 Followern, also relativ viel.
5: Schon eine Menge.
6: Genau, relativ viel für das Segment, in dem er arbeitet. Er ist nämlich spezialisiert auf Krypto- und Bitcoin-Themen. Also das ist ja erstmal eigentlich eine Nische. Und gemessen daran sind 150.000 Follower wirklich schon groß.
7: Hallo und herzlich willkommen zu einem weiteren Video.
6: Also er gilt auch als einer der größten YouTuber in diesem Bereich in Deutschland.
7: Die Wette hat ein Volumen von über 7 Millionen. Laut Polymarket liegt die Chance bei gerade einmal 26%.
6: Und ich habe mich für ihn entschieden als Protagonisten in diesem Beitrag, weil diese Wettbüros, also Polymarket, auf Kryptobasis funktioniert. Und da dachte ich mir, wer könnte mir das erklären? Wer kann mir das so ein bisschen auseinanderdröseln? Und so bin ich dann eben auf ihn gestoßen.
5: Inwiefern ist er denn auf Polymarket unterwegs?
6: Er nutzt das. Das ist ganz interessant. Ich habe ja gerade erklärt, dass Polymarket eigentlich wie so eine Art riesiges Wettbüro ist. Das ist ein Anwendungsfall für Polymarket. Der andere Anwendungsfall ist, dass man das Ganze als Analysetool nutzt. Also sprich, man kann dadurch, dass man immer bestimmte Wahrscheinlichkeiten sieht bei einer Wette, ablesen, wie wahrscheinlich ist es, dass ein Ereignis eintritt oder nicht.
5: Das klingt natürlich jetzt erstmal relativ unspektakulär, möchte ich meinen. Besonders spannend wird Polymarket ja eben auch durch seine verschiedenen Kategorien. Ne? Es geht ja nicht nur um Sportwetten oder eben um Leitzinse.
6: Genau, genau. Also das ist ja auch das, was ich so faszinierend fand, als ich eben auf dieses Thema gestoßen bin. Also man kann da auch wirklich alles wetten. Also es reicht von, wer gewinnt jetzt das nächste American Football Spiel, über wie oft sagt ein Politiker das Wort Kartoffel in einer Rede. Oder man kann sogar darauf wetten, wann glaubt man, dass Jesus auf die Erde zurückkehrt. Also auch da kann man tatsächlich sein Geld drauf setzen. Ich habe mir das Ganze dann von Robin HD zeigen lassen. Der saß dann da vor seinen diversen Monitoren und hat mir mal die einzelnen Kategorien gezeigt, die es bei Polymarket gibt. Und das war echt Wahnsinn. Also vom Krieg USA-Israel gegen Iran über Ukraine-Konflikt bis hin zu genaue Subkategorien des Ukraine-Konfliktes.
7: Also es gibt eine ganze Rubrik hier für Geopolitik, wo man auf die verschiedenen momentanen Krisenherde eingehen kann.
6: Mir hat das dann gezeigt. Guck mal hier, Norm, also hier ist die Rubrik. Und dann, wenn du jetzt den Mauszeiger ein bisschen bewegst, dann siehst du, aha, Ukraine-Karte.
7: Ukraine-Karte ist so einer der Punkte, die hier ganz präsent sind. Hier kann man beispielsweise darauf wetten, welche Gebiete als nächstes eingenommen werden. Und auch da kann man natürlich sein Geld drauf setzen. Hier sehen wir beispielsweise ein Volumen von $1,600, hält sich in Grenzen. Es gibt aber auch welche, wo über $400.000 gewettet werden.
5: Wie funktioniert denn das? Also kann da tendenziell jeder und jede eine Wette einstellen oder wie ist da die Mechanik dahinter?
6: Also es funktioniert so, dass die Nutzer, also bei Polymarket, Vorschläge machen können und du musst eigentlich nur genug Leute finden, die deine Wette so interessant finden, dass die sagen, okay, ich investiere da jetzt, ich kaufe jetzt was, ich kaufe jetzt einen Ja-Anteil oder einen Nein-Anteil. Mhm. Und dann gibt es eine riesen Range, also da gibt es Wetten, die haben ein Volumen von, keine Ahnung, vielleicht ein paar tausend Euro. Es gibt aber auch Wetten, da stecken zum Teil hunderte Millionen Dollar drin. Also das ist wirklich ein riesiges, großes Geschäft. Und sagen wir mal, es interessieren sich dann super viele Leute für diese Wette, dann kann quasi jeder mitmachen und sich eben die entsprechenden Anteile kaufen. Und am Ende, wenn quasi dann richtig viel Geld in diesem Topf drin ist, dann sehe ich, wie die Gewichtung ist. Sagen wir mal, 65% der Leute haben Ja-Anteile gekauft und eben dementsprechend der Rest geht auf Nein-Anteile. Mhm. Und das nutzen Experten, also auch Robin HD, je nachdem, um was für Wetten es geht, als Infotool, um sich zum Beispiel den Markt anzugucken.
7: Also wir können jetzt hier uns beispielsweise eine Wette anschauen zu Friedrich Merz, ob er vor 2027 ausscheiden wird. Und die Wahrscheinlichkeiten sind jetzt tatsächlich relativ gering.
5: Dass auf die Zukunft von Politikern gewettet wird und dass die Prognosen, die dabei rauskommen, gar nicht so schlecht sind, das kommt mir irgendwie bekannt vor. Ich denke da an das Stichwort US-Präsidentschaftswahl, oder?
6: Ja, genau. Also den, sag ich mal, Durchbruch in der Popularität hatte Polymarket bei der zweiten Präsidentschaftswahl, bei der Donald Trump gewonnen hat.
8: Es ist das Bild des Tages. Donald Trump betritt die Bühne als Sieger der Präsidentenwahl in den USA. In Begleitung von Familie und Freunden wird er von seinen Anhängern begeistert empfangen.
6: Und das Besondere war, dass eben die Wahrscheinlichkeit, ob er gewinnt oder verliert, da super genau vorhergesagt wurde. Und Polymarket lag da deutlich, deutlich näher dran als klassische Meinungsumfragen.
9: Dass Trump konstant vor Harris lag, bildete Polymarket früher und genauer ab als viele Meinungsforschungsinstitute.
6: Und das hat quasi dieser Plattform einen richtigen Popularitätsschub gegeben. Und da wurde Polymarket eben auch einer breiteren Öffentlichkeit bekannt.
5: Polymarket ist 2020 gegründet worden, 2 Jahre nach Kelce, dieser anderen großen US-Plattform für Zukunftswetten. Das ist ja also noch ein relativ neues Phänomen. Haben sich das denn Wissenschaftler und Wissenschaftlerinnen schon genauer angeschaut?
6: Ich habe einen der wenigen Forscher, der sich damit beschäftigt hat, ausfindig gemacht, Konstantin Bürgi. Er ist ein Wissenschaftler an der Universität Dublin. Und was der gemacht hat, der hat sich angeschaut, wie hoch ist eigentlich die Gewinnchance? Also bei der Plattform Kelce, das ist neben Polymarket die zweite große Plattform in diesem Segment. Und es war eigentlich sehr ernüchternd. Er sagte, naja, wenn du jetzt wirklich ein Pro bist und dich richtig gut auskennst, dann verlierst du im Schnitt
10: 12-15%, während die Leute, die einfach mehr oder weniger blind reingehen, die verlieren eher um die 30% oder ein bisschen mehr von ihrem investierten Geld.
11: Also nur, dass ich es richtig verstehe, die Anfänger verlieren 30% und die Profis verlieren 12?
10: Ja, aber beide verlieren Geld.
6: Also jeder geht eigentlich am Ende bei diesem Spiel mit Verlust raus. Was ja ganz interessant ist, man kann da natürlich sehr, sehr viel Geld gewinnen, aber die andere Seite ist, wenn dein Ereignis nicht eintritt, dann verlierst du alles. Dann ist also dein gesamter Einsatz weg. Und Polymarket verdient bei jeder Transaktion mit, indem sie eben eine kleine Gebühr erheben. Und das ist letztlich das Geschäftsmodell dieser Plattform.
5: Was ist der große Unterschied zu diesen klassischen Online-Wettanbietern?
6: Ja, der eine Unterschied ist eben das Themenfeld, also dass du nicht auf Sportwetten beschränkt bist. Und der zweite Unterschied ist eben genau diese Mechanik, dass es, wenn du es wirklich jetzt mal runterbrichst auf die Struktur, keine Wette ist, sondern eine Finanztransaktion. Du kaufst dir einen Anteil an etwas. Mhm. Und das finden, glaube ich, sehr viele Nutzer sehr attraktiv. Es hat dann mehr so eine Trading-Investment-Anmutung und nicht, ach, ich gehe jetzt mal irgendwie ins Wettbüro und setze jetzt auf A oder B, sondern man ist eigentlich ein Finanztrader. So. Mhm. Und das, ne, das wertet einen ja auch selbst auf. Ich glaube, das spricht sehr viele Leute an und man sieht das ja auch allein an der Marktgröße in den USA. Der Sportwettenmarkt, da wurden jetzt zuletzt Wetteinsätze in Höhe von über 150 Milliarden Dollar getätigt. Das heißt, das ist ein riesiger, riesiger Kuchen und da wollen sich eben Plattformen wie Polymarket und Kelce auch was von abschneiden.
5: Von was für einer Größenordnung sprechen wir da?
6: Ja, wenn man sich jetzt mal die beiden Marktführer anguckt, also Polymarket und Kelce, da gibt es Bewertungen, also wie diese Firmen bewertet werden, wie viel sie wert sind. Und Polymarket lag zuletzt bei 9 Milliarden Dollar, soll jetzt aber bald eine Bewertung bekommen. Also das steht zumindest aus, das könnte bis auf 15 Milliarden Dollar steigen. Bei Kelce ist es sogar noch ein bisschen mehr. Da geht man von einer Bewertung von 22 Milliarden Dollar aus. Da sieht man auch, das sind jetzt nicht irgendwelche Krypto-Nerds, die da so ein bisschen rumprockeln, sondern das sind wirklich große Milliardenunternehmen. Vielleicht auch nochmal zur Einordnung, der Gründer von Polymarket, Shane Copeland, gilt als einer der jüngsten Selfmade-Milliardäre der Welt.
12: Also, ja, das wollte ich gerade fragen, wo kommt Polymarket eigentlich her? Wer steckt dahinter? Also der jüngste Selfmade-Milliardär offensichtlich?
6: Genau, der hat letztlich gesehen, was das für ein enormes Potenzial hat. Also diese neue Logik anzuwenden von Finanzmarkttransaktionen, ja, was aber eigentlich nur eine verkleidete Form des Glücksspiels ist, zumindest meine Meinung. Mhm. Und das ist letztlich ja auch die große Diskussion bei der Reglementierung dieser Unternehmen. Alle streiten darüber, ist es Glücksspiel oder ist das jetzt Finanztrading?
12: Ja, und auf der anderen Seite, durch dieses breite Angebot dieser Wetten, ja, also von Jesus bis wie lange bleibt Friedrich Merz Bundeskanzler, bis eben Konflikte auf der ganzen Welt, ich kann mir schon vorstellen, dass das extrem süchtig machen kann.
6: Tobias Heyer, einer der bekanntesten Glücksspielforscher in Deutschland von der Uni Bremen, er hat sich für uns das Thema Polymarket näher angeguckt und seine Einschätzung war, dass das vom Suchtpotenzial so in etwa auf einer Höhe mit Sportwetten vergleichbar ist, also ein mittleres bis hohes Suchtpotenzial. Hat dafür auch mehrere Merkmale genannt. Also zum einen hat man das Thema Kontrollillusion, also sprich, die Menschen, die da Geld setzen, glauben vielleicht besonders viel zu wissen und vielleicht das System austricksen zu können. Das mag ja bis zum gewissen Grad auch stimmen, dass man wirklich eine informierte Entscheidung da trifft. Aber trotzdem, ne, viele denken vielleicht auch einfach, hey, ich kenne mich super aus, ich setze mein Geld und am Ende verliere ich.
12: Mhm. Sag mal, wenn wir aber jetzt nach Deutschland auch mal schauen, wird hier mitgewettet? Wer wettet da überhaupt?
6: In Deutschland ist die Rechtslage eigentlich ganz klar. Du darfst nicht auf solchen Plattformen Wetten platzieren. In Deutschland ist es so geregelt über den Glücksspielstaatsvertrag, dass nur Anbieter Wetten anbieten dürfen, die eine Lizenz haben, die man sich eben erstmal besorgen muss. Und selbst wenn man diese Lizenz hat, werden Wetten nur auf Sportereignisse getätigt. Also es ist ganz klar, Polymarket oder auch überhaupt dieses Modell, diese Form des Wettens ist in Deutschland nicht legal. Das sagt ja sogar Polymarket auch selbst auf der Plattform. Also wenn man da mal sich durchklickt, steht da, also ne, aus Deutschland heraus dürfen keine Wetten getätigt werden. Und auch Deutschland ist auch geblockt. Also man kann mit einer deutschen IP-Adresse da kein Geld platzieren und mitmachen. Der Haken an der Sache ist, dass man, wenn man zum Beispiel seine IP-Adresse verschleiert, trotzdem auf diesen Plattformen Wetten platzieren kann. Und es hat auch einen komischen Beigeschmack. Zum Teil werden Wetten auf deutsche Ereignisse angeboten. Also zum Beispiel, ne, wie geht die nächste Landtagswahl aus in einem bestimmten Bundesland? Ja. Bleibt Friedrich Merz bis 2027 an der Macht? Ja oder nein? Also das gibt's auch alles. Und sogar die Benutzeroberfläche lässt sich auf Deutsch einstellen. Mhm. Nach Einschätzung von Markus Ruttig, das ist einer der bekanntesten Anwälte für Glücksspielrecht in Deutschland, ist es so, dass diese Anbieter niemals eine Lizenz hier bekommen würden.
13: Mir ist bis jetzt keine Plattform bekannt, die über die entsprechenden Erlaubnisse verfügen würde. Das ist ja auch das, was die deutsche Gesetzgebung schon lange reguliert und vor allen Dingen schon immer verbieten wollte. Nämlich gerade diese Möglichkeit, auf bestimmte Ereignisse zu wetten, weil diese Ereigniswetten sehr, sehr manipulationsanfällig sind. Und auf diesen Prognoseplattformen passiert ja genau das, dass man eben auf Einzelereignisse wetten kann.
6: Und deutsche Nutzer darf es nicht geben. Die dürfen nicht wetten. Ist illegal.
12: Du hast ja schon den Gründer von Polymarket erwähnt, Shane Copeland. Auch der umstrittene Tech-Milliardär Peter Thiel hat Geld bei Polymarket investiert. Der steht politisch ja US-Präsident Trump sehr nah. Gibt es da noch mehr Verbindungen?
6: Ja, genau. Da stecken große Investoren hinter. Ein Name, den man wahrscheinlich auch sehr schnell kennt, ist Donald Trump Jr., also der Sohn des US-Präsidenten. Bei Polymarket ist er investiert und bei Kelce ist er Berater. Also man sieht, da sind wirklich auch hohe politische Kreise mit involviert. Vielleicht auch ganz interessant in dem Kontext, Die Trump-Media-Organisation, also über die auch True Social läuft, also quasi das Privat-Twitter oder jetzt X von Donald Trump, hat angekündigt, dass die sogar eine eigene Plattform rausbringen wollen, also quasi ihr eigenes kleines Polymarket.
12: Jetzt haben wir ja gelernt, bei Plattformen wie Polymarket gibt es nicht nur Sportwetten, sondern im Extremfall auch Wetten auf Kriege wie in der Ukraine, Gaza oder Iran. Und da sind ja Menschen daran beteiligt, die Zugang zu geheimen Infos aus Politik oder Militär haben und dieses Wissen ja auch für genau solche Wetten auf zukünftige Ereignisse nutzen könnten. Wie groß ist denn die Gefahr von Insiderhandel?
6: Ja, das ist eigentlich das große Problem bei diesen Plattformen und das, was auch wirklich im Zentrum der Kritik steht. Also dann gab es ja einen prominenten Fall bei der Festnahme des ehemaligen Präsidenten von Venezuela, Maduro.
14: Zunächst gab es Meldungen über Explosionen in der Hauptstadt Caracas. Dann überschlugen sich die Ereignisse, macht aber Maduro und seine Frau seien gefangen genommen und ausgeflogen worden, teilte Trump auf der Plattform Truth Social mit.
6: Und genau auf diese Festnahme wurde damals auch eine Wette platziert und ein Nutzer hat damit rund $400.000 Gewinn gemacht. Und es stellte sich jetzt raus im Nachgang, dass dieser Mann anscheinend ein US-Soldat sein soll. Und es gibt eine Anklageschrift und ihm wird vorgeworfen, dass er eben mit diesen vertraulichen Informationen, die ihm vorlagen, auf der Plattform Geld machen wollte. Was dieses ganze Thema Insiderhandel angeht, hat mir das auch der Wissenschaftler Konstantin Bürgi ganz klar gesagt, sobald Insider einen Informationsvorsprung haben.
10: Insider, die schon wissen, okay, in der nächsten Woche passiert etwas, kann es durchaus sein, dass gewisse Insider da auf diese Märkte gehen und ihr Geld darauf spekulieren. Andere Anleger, die potenziell da investieren, die das Wissen nicht haben, sind die schon mal im Hintertreffen.
12: Diese beiden Plattformen, was sagen die eigentlich zu den Vorwürfen des Insiderhandels?
6: Ja, also angeblich wurden strengere Kontrollmechanismen implementiert und dass man stärker gegen Insiderhandel auch vorgehen möchte. Kritiker überzeugt das aber nicht so wirklich. Wir haben dann Polymarket natürlich auch noch eine Bitte um Stellungnahme geschickt. Wir haben gar keine Antwort bekommen. Mhm. Also ja, zu den ethischen Bedenken, zum Thema Glücksspiel oder Finanzprodukt, da gab es leider keine Reaktion.
12: Darauf hätte ich fast gewettet.
6: Ja, genau. Ja, welchen Anteil hättest du denn gekauft? Genau, hättest du vielleicht Geld machen können. Also sie sagen, sie tun was dagegen und sie implementieren auch stärkere Kontrollmechanismen, aber die Kritiker scheint das nicht wirklich zu überzeugen. Man sieht ja sogar, wenn man sich die US-Politik anguckt, dass es auch da Gegenwind gibt. So hat zum Beispiel der US-Senat jetzt eine Regel beschlossen, dass US-Senatoren und Mitarbeiter von US-Senatoren nicht auf solchen Plattformen aktiv werden dürfen. Es gibt sogar eine Weisung des Weißen Hauses an Mitarbeiter, nicht auf diesen Plattformen mit Insiderwissen zu handeln. Also da gibt es Gegenwind. Und ansonsten, also wenn es jetzt auch auf Bundesstaatenebene geht, insbesondere von Seiten der Demokraten, wird das Ganze wirklich kritisch gesehen. Und man versucht auch, da sich noch nicht geschlagen zu geben in der Frage Finanzprodukt oder Glücksspiel.

0: Ist es denn diese, weil ich denke jetzt an den Iran-Konflikt beispielsweise, ja, ist das so eine Wette, wo viel Geld gerade drin ist? Oder wo würdest du sagen, in welchen Wetten wird gerade besonders viel investiert?
1: Ja, ganz klar. Also der Krieg der USA und Israels gegen Iran war ein Riesenfeld. Mhm. Vielleicht nur mal so eine Größenordnung zu nennen. Allein auf den genauen Zeitpunkt, wann die Angriffe starten auf Iran, wurden Wetten in Höhe von mehreren hundert Millionen Dollar platziert. Also da sieht man, wie viel Geld da drin steckt. Mhm. Und es gab da auch Subkategorien. Also wann genau scheidet der oberste Führer Irans aus dem Amt? Also vulgo, ne, wann wird er vielleicht von einer Rakete erwischt? Also das ist natürlich nicht so formuliert, aber das impliziert das Ganze ja.
0: Könnten nicht EntscheidungsträgerInnen auch einfach manipuliert werden oder gedrängt werden sogar, Dinge zu tun, die sie ohne diese Plattform gar nicht erst machen würden?
1: Ja, da gibt es auch ein interessantes Beispiel. Und zwar gibt es einen israelischen Journalisten, Times of Israel, und er hat über einen iranischen Raketeneinschlag berichtet. Und eigentlich erstmal für ihn Business as usual, also ne, das ist jetzt nichts Ungewöhnliches gewesen. Was ungewöhnlich war, ist, dass kurz darauf er anonym kontaktiert wurde und dazu gedrängt wurde, seine Berichterstattung zu ändern. Also ist diese Rakete wirklich eingeschlagen? Waren das nur Trümmerteile einer Rakete? Waren das vielleicht Teile von einer Abfangrakete? Er wurde dazu quasi befragt und gedrängt, hey, änder das. Und es stellte sich dann am Ende raus, dass er ohne sein Wissen zum Schiedsrichter bei einer Polymarktwette geworden war. Weil es gab eben tatsächlich eine Wette darauf, ne, wann Iran Israel angreift. Und sein Bericht war letztlich dann quasi, hat die Gewinnbedingung festgelegt. So. Und wenn er das natürlich geändert hätte, dann hätten auf Polymarket andere Leute Geld gewonnen und wieder andere hätten Geld verloren. Also dann hätte sich das Ganze quasi verändert und es ging da einfach um hohe Beträge. Einer der Menschen, die ihn da anonym kontaktiert hatten, sprach von 900.000 Dollar Einsatz, die er jetzt verloren hätte durch seine Meldung. Mhm. Und dieses Geld würde er jetzt einsetzen, um diesen Journalisten fertig zu machen.

0: Ich finde, hier an dem Punkt stellen sich ja so zwei moralische Fragen. Ne? Die eine ist, darf ich mit meinem Insider-Wissen mich bereichern? Und die andere Frage ist, sollte man auf Kriege und Konflikte wetten dürfen? Was ist da deine Meinung?
1: Also meine ganz persönliche Meinung ist, ich lehne das ab. Ich finde das moralisch sehr, sehr, sehr fragwürdig. Weil was ja passiert ist, dass man letztlich Konflikte und Kriege gamifiziert will, möchte ich jetzt mal so sagen. Also sprich, wenn ich jetzt sage, wann schlägt die nächste Rakete im Iran ein oder in Israel, dann sind das erstmal nur Zahlen und Graphen und eine schmissige Schlagzeile dann vielleicht auf dieser Plattform. Aber dahinter steckt ja, dass potenziell Menschen sterben, verletzt werden. Also das hängt ja am Ende immer zusammen mit Tod, Leid. Und dass du dann irgendwie, also jetzt mal zynisch gesprochen, mit der Hand in der Chipstüte dann deine Wetten platzierst und mit solchem Leid letztlich Geld verdienst, das finde ich sehr problematisch.
2: 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Ah, so lieben wir den Frühling. Aber auch ein fieser Schädling freut sich über die saftigen Blätter, der Eichenprozessionsspinner. In weiten Teilen Brandenburgs sind die Raupen gerade aktiv, aber bevor sie ihre gefährlichen Brennhaare entwickeln, die bei uns Hautausschlag und Atembeschwerden verursachen können, soll es ihnen an den Kragen gehen. In der Prignitz wird der Eichenprozessionsspinner erstmals seit 5 Jahren wieder aus der Luft bekämpft. Britta Streiter war beim Auftakt in Bad Wilsnack dabei.
3: Punkt 15 Uhr landet der Helikopter auf dem Sportplatz von Legde bei Bad Wilsnack, um mit Pflanzenschutzmittel gefüllt zu werden.
4: Jetzt holt er sich wieder Nachschub. Er muss auch wieder ein Mittel auftanken. Das Wippel 4-AES, das ist ja dieses Spritzmittel, das wird jetzt hier alles vor Ort gemischt.
3: 2021 war der Hubschrauber im Prignitzkreis das letzte Mal im Einsatz. Seitdem reichte es, die Raupen lokal vom Boden aus zu vernichten. Doch durch das warme und trockene Wetter in den vergangenen Frühjahren konnte sich der Schädling prächtig entwickeln, erzählt Ordnungssachbereichsleiter Andreas Much.
5: Im letzten Jahr, da waren ja richtig Kolonien, wirklich kahl gefressen. Und das war für uns auch der Anlass zu sagen, wir müssen jetzt großflächig die Aktion hier in diesem Jahr vornehmen, damit wir überhaupt der Sache noch Herr werden.
3: Eichen auf 900 Hektar, das ist fast die Hälfte der Fläche des Prignitzkreises, müssen in diesem Jahr behandelt werden. Allein gut 600 Hektar aus der Luft, sagt Kreissprecher Bernd Atzenroth.
6: Davon fast die Hälfte tatsächlich hier im Amtsbereich Bad Wilsnack-Weißen und auch noch ein größeres Stück im Amt Denzen. Also generell in Elbnähe sind größere Flächen, die dann halt eben da behandelt werden.
3: Die Bekämpfung aus der Luft per Hubschrauber sei die wirksamste Methode, so Andreas Much.
5: Mit diesen Injektionsdüsen, 30 Meter Länge, er kann erstmal die Fläche bearbeiten und er kann von oben, weil das Eigelege, die Eichenprozessionsspinner sind in den oberen Kronen unterwegs und auch viel besser bekämpfen. Und deswegen ist der Hubschrauber jetzt das Mittel der Wahl.
3: Auch wenn das Biozid für Menschen und Haustiere nicht gefährlich ist, sollten Anwohner einiges beachten, wenn der Hubschrauber im Anflug ist, sagt Amtstierärztin Sabine Kramer.
7: Wir können nur raten, also die Fenster geschlossen zu halten. Wenn Tiere dort in der Nähe sind, dann sollten sie erstmal in geschlossene Räume geholt werden. Wenn es denn doch passiert, dass da mal ein paar Tröpfchen ankommen, keine Panik, Kleidung wechseln, duschen und dann ist da auch alles wieder gut.
2: Britta Streiter berichtete.

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1: Um 3 Uhr mit Olaf Knapp. Der Zolldeal zwischen der Europäischen Union und den USA kann umgesetzt werden. Nach monatelangen Verhandlungen haben Vertreter aus dem EU-Parlament und dem Rat der 27 Mitgliedsländer den Weg dafür freigemacht. Aus der Nachrichtenredaktion Markus Weber.
2: Sie einigten sich in der Nacht in Straßburg darauf, europäische Zölle auf Industriewaren aus den USA abzuschaffen, so wie es EU-Kommissionspräsidentin von der Leyen im vergangenen Jahr mit US-Präsident Trump vereinbart hatte. Trump versprach damals im Gegenzug, auf die meisten EU-Produkte maximal einen Zoll von 15% zu erheben. Zuletzt hatte Trump wegen der Verzögerung den Druck erhöht. Er setzte der EU eine Frist bis 4. Juli. Sollte die EU die Umsetzung bis dahin nicht beschlossen haben, werde er neue Aufschläge verhängen und die Zölle auf Autos von zurzeit 15% auf 25% erhöhen.
1: Die Bundesregierung will heute eine Führerscheinreform auf den Weg bringen. Bei den Plänen von Verkehrsminister Schnieder geht es vor allem darum, dass die Fahrerlaubnis günstiger werden soll. Dafür sollen die Fahrschulen unter anderem mehr digitalen Unterricht anbieten und Simulatoren einsetzen können. Vorgesehen sind auch neue Regeln zu Sonderfahrten sowie theoretischen und praktischen Prüfungen. Die USA reduzieren die Zahl ihrer in Europa stationierten Brigaden. Anstatt 4 seien nur noch 3 Kampfbrigaden vorgesehen, teilte das Pentagon mit. Ähnlich äußerte sich zuvor bereits der oberste NATO-Kommandeur, US-General Grinkevich, bei einem Treffen mit führenden Militärs in Brüssel. Aus der Nachrichtenredaktion Gisela Former.
3: Einen konkreten Zeitplan nannte Grinkevich nicht, betonte aber, dass die Alliierten ausreichend Zeit bekämen, um die wegfallenden amerikanischen Streitkräfte durch eigene Einheiten zu ersetzen. Aktuell haben die USA etwa 80.000 Soldaten in Europa stationiert. Präsident Trump hatte vor einiger Zeit angekündigt, mindestens 5.000 Soldaten aus Deutschland abzuziehen. Die EU hat sich am Abend bereits auf Maßnahmen geeinigt, um ihre Verteidigungsfähigkeit zu erhöhen. So sollen Genehmigungsverfahren für militärische Projekte schneller werden und die Mitgliedstaaten sollen dafür leichter an Geld kommen.
1: Das staatliche Förderprogramm für E-Autos ist mit großem Andrang gestartet. Kurz nach Freischaltung des Portals gingen nach Angaben des Bundesamts für Wirtschaft fast 2000 Anträge ein. Wer ein neues E-Auto oder Plug-in-Hybrid-Fahrzeug kaufen oder leasen will, kann digital eine staatliche Kaufprämie beantragen. Wie hoch diese ist, hängt von Modell, Einkommen und Familiengröße ab. Das Wetter in Deutschland. Am Tage dichte Wolken und immer wieder Schauer, später trockene Phasen bei Höchstwerten von 16 Grad in den Mittelgebirgen bis 22 Grad am Oberrhein. Donnerstag im Nordosten Schauer und Gewitter, im Südwesten freundlicher bis 27 Grad. Es ist 3.03 Uhr.
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4: Die Autobahn 1 Bremen Richtung Hamburg ist zwischen Harburg und Stillhorn wegen einer Baustelle noch bis 5 Uhr früh gesperrt. Solange nehmen Sie bitte die Umleitung, das ist für Sie die U83. Die A39 Salzgitter Richtung Braunschweig ist zwischen Salzgitter-Liebenstedt Süd und Wartenstedt wegen einer Nachtbaustelle auch bis 5 Uhr früh gesperrt. Die Umleitung dort ist für Sie die U79. Die A71 Suhl Richtung Erfurt ist zwischen Oberhof und Gräfenroda wegen Tunnelwartungsarbeiten bis 6 Uhr früh gesperrt. Die A659 Viernheim Richtung Weinheim ist im Kreuz Weinheim wegen einer Baustelle noch bis 5 Uhr früh gesperrt. Auch dort gibt es eine Umleitung für Sie. Und die A861 Dreieck Hochrhein Schweiz ist im Nollinger Bergtunnel wegen einer Nachtbaustelle noch bis Freitag immer abends von 20 Uhr bis 5 Uhr morgens gesperrt. Das war's vom Verkehr. Kommen Sie gut an Ihr Ziel.
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4: Aus dem Studio von NDR Info in Hamburg, heute Nacht mit Carsten Thiele. Ja, und wieder mit einer Infonacht, in der Sie auch heute wieder gut versorgt werden mit viel Nachrichtenfutter. Später schalten wir live nach Peking, um zu schauen, wie der Besuch von Wladimir Putin in China verläuft. Jetzt aber kümmern wir uns erstmal um jemanden, der es schon seit Jahrzehnten nicht leicht hat, der bedroht wird, obwohl er so wichtig ist für unser Land. Die Rede ist von unserem Wald in Deutschland. Hitze, Hitze, Dürre, Umwelteinflüsse, Schädlinge machen ihm zu schaffen. Wie es um ihn steht, das erfasst die sogenannte Waldzustandserhebung. Bundeslandwirtschaftsminister Rainer hat sie jetzt für das Jahr 2025 vorgestellt. Dafür hat sich der CSU-Politiker einen Wald in Berlin ausgesucht, den Tegeler Forst. Von dort berichtet Anne-Kathrin Mellmann.
5: Bäume wachsen langsam. Deshalb weist Bundeslandwirtschaftsminister Alois Rainer im Tegeler Forst in Berlin darauf hin, dass der Waldumbau eine Mammutaufgabe sei.
6: Auch in unseren Wäldern hat sich schon vieles getan. Nur ist die Entwicklung der Wälder nicht ein Sprint, sondern ein Marathon.
5: Und darin steckt die gute Nachricht. Die Daten der bundesweiten Waldzustandserhebung deuten darauf hin, dass der Umbau weg von Monokulturen, so wie zum Beispiel Brandenburgs Kiefernwälder, hin zu widerstandsfähigen Mischwäldern läuft, wenn auch nur langsam.
6: Die Zahl neu abgestorbener Bäume ist weiter zurückgegangen, sowohl bei Laubbäumen als auch bei den Nadelbäumen. Und der Wald verjüngt sich. Vielerorts wächst eine neue Baumgeneration nach.
7: Man kann in Brandenburg ganz gut sehen, unter der Kiefer ist schon viel Laubwald, der jetzt kommt. Da wird Wald umgebaut, aber es dauert einfach im Wald.
5: Dieses Beispiel ergänzt Nicole Wellbrock, Wissenschaftlerin vom Thünen-Institut, das Daten für die Erhebung sammelt. Viele Trupps gehen dafür in die Wälder und begutachten die Baumkronen. Berlins Chefförster Gunnar Heine, der mit Hund zum Termin mit dem Minister in den Wald gekommen ist, erklärt, wonach die Datensammler suchen.
8: Dort wird eben geguckt, wie ist der Nadelzustand, wie ist der Belaubungszustand, welche Veränderungen gibt es. Und dann wird praktisch eingeschätzt, gesund, kränkelt, hat große Probleme.
5: Besonders schlecht geht es Kiefern und dem Dauerpatienten Eiche. Nur noch 13% der deutschen Eichen sind gesund. Insgesamt gilt nur jeder fünfte Baum in Deutschland als gesund. Schuld sind unter anderem Trockenheit und Hitze, die Wälder anfällig machen, auch für Schädlinge wie den Borkenkäfer. Linderung verspricht der Waldumbau, aber der geht Umweltverbänden und Opposition nicht schnell genug. CSU-Politiker Rainer betrachtet den Wald als Holzacker, kritisiert der WWF. Rainer ist selbst Waldbesitzer. Unter den hohen Bäumen des Tegeler Forstes lobt der Bayer das staatliche Förderprogramm für den Waldumbau mit hunderten Millionen Euro und sagt, der Wald sei ihm ein Herzensanliegen.
6: Wer heute einen Baum pflanzt, der übernimmt Verantwortung für Jahrzehnte. Und ich denke, genau diesen Geist braucht auch unser Land insgesamt wieder.
5: Und dann geht der Minister nur mit seinem Social-Media-Team für Fotos in den Wald.
4: Der neue Waldzustandsbericht zeigt also, die Lage bleibt angespannt. Mein NDR-Kollege Andreas Sperling hat darüber mit Irene Seeling gesprochen. Sie ist die Hauptgeschäftsführerin des Waldeigentümerverbandes AGDW. Die erste Frage war, wie groß bei ihr die Sorgenfalten sind.
9: Ja, bei uns sind die Sorgenfalten schon sehr groß, denn die Wälder in Deutschland leiden weiterhin stark unter den Folgen des Klimawandels. Wir haben sicherlich nicht so eine kritische Situation, wie wir sie in den sogenannten Dürrejahren 2018 bis 2020 haben. Aber man muss leider feststellen, dass sich dieses kritische Niveau stabilisiert hat. Wir sind weiter auf einem kritischen Niveau und nur einer von fünf Bäumen ist voll belaubt. Das heißt, diese Dürrejahre wirken weiter nach und wir spüren ganz massiv die Folgen des Klimawandels in den Wäldern. Und das ist eben Trockenheit über lange Phasen, eben Dürren. Dann aber auch wiederum Starkregenereignisse, steigende Durchschnittstemperaturen und dadurch eben auch ein hoher Schädlingsdruck, sprich Borkenkäfer, insbesondere in den Fichtenbeständen.
10: Ja, da wollte ich nochmal anknüpfen, weil Sie vor allem eben auch das Klima als Hauptverursacher, als Hauptsorgenthema nennen. Wie steht es denn um die Gefahr durch Schädlinge? Borkenkäfer, das Stichwort ist ja gefallen.
9: Ja, also durch die steigenden Durchschnittstemperaturen und damit die Instabilisierung der Bäume oder die Devitalisierung, besser gesagt, findet der Borkenkäfer da ein leichtes Opfer in den Bäumen und führt dann durch das Anbohren und durch die Unterbrechung des Saftflusses eben zu einer deutlichen Schädigung dieser Bäume und dann letztendlich zu einem Absterben. Und dann ist es eben wichtig, dass Waldeigentümer sehr schnell aktiv werden und die sogenannten Käfernester identifizieren in ihren Wäldern und die Bäume herausholen und möglichst schnell verkaufen, sodass kein Brutmaterial in den Wäldern dann ist, um für eine weitere Vermehrung des Borkenkäfers zu sorgen.
10: Wie werten Sie es denn, wenn es jetzt in der aktuellen Erhebung heißt, der Zustand habe sich leicht verbessert? Vor allem sterben nicht mehr so viele Bäume ab. Ist das an sich schon eine gute

0: dieser Waldumbau und wir haben ungefähr 3 Millionen Hektar. Das ist gut ein Drittel bis ein Viertel der Waldfläche in Deutschland, die mit großem Risiko behaftet ist angesichts zurückgehender Niederschläge und steigender Durchschnittstemperaturen. Und das sind insbesondere noch immer Fichtenbestände, aber auch Buchenbestände, die nicht so gut wasserversorgt sind, wie sie sein müssten, um vital zu sein. Und diese 3 Millionen Hektar müssen weiterhin umgebaut werden. Das muss man jetzt massiv angehen. Und da wünschen wir uns auch entsprechende Unterstützung der Politik weiter in Förderprogrammen, aber auch die entsprechenden politischen Rahmenbedingungen, die den Waldbesitzern die notwendige Beinfreiheit auf der Fläche geben, also die Möglichkeit, flexible waldbauliche Entscheidungen zu treffen. Und da haben wir im Moment ein massives Problem in Deutschland durch eine EU-Verordnung, bei der wir befürchten, dass sie den Waldumbau ausbremsen wird.
1: Sie meinen das EU-Gesetz zur Wiederherstellung der Natur?
0: Genau, die EU-Wiederherstellungsverordnung ist das, was uns neben den Auswirkungen des Klimawandels auch noch sehr große Sorgenfalten auf die Stirn bringt. Wir haben es da mit einer Verordnung zu tun, die die Wiederherstellung vergangener Waldzustände, also historischer sogenannter Lebensraumtypen im Wald anstrebt. Und diese Orientierung an historischen Referenzen blendet eben die Auswirkungen des Klimawandels aus. Dieser Bezug auf historische Vegetationszustände, der trägt uns nicht in die Zukunft. Oder um es mal vielleicht in ein Bild auszudrücken, wenn man Auto fährt, bringt der Blick alleine in den Rückspiegel wenig, dann wird man sicherlich irgendwann auf ein Hindernis stoßen, sondern man muss durch die Frontscheibe schauen, um in die Zukunft hineinzukommen. Und dieser Konservierungsansatz oder restaurationsromantische Ansätze sind da sicherlich nicht zielführend, denn Wälder sind eben keine Freilichtmuseen. Und wenn wir es mit einem dynamischen Klimawandel zu tun haben, dann hilft uns kein Regelwerk der Statik in solch einem System von permanenter Dynamik.
1: Frau Seeling, wir haben ja schon über das Klima gesprochen, wir haben auch schon über Schädlinge gesprochen. Ich würde gern noch einen dritten Aspekt mit reinbringen. Wie groß sehen Sie denn die Gefahr durch Waldbrände, die ja Jahr für Jahr im In- und Ausland wirklich große Flächen Wald vernichten?
0: Die Gefahr ist schon da, nur ich glaube, wir sollten sie jetzt nicht überinterpretieren, diese Gefahr. Wenn man die absoluten Flächengrößen anschaut, dann sind es insgesamt nicht so große Flächen. In der medialen Darstellung ist es natürlich, insbesondere wenn es in Siedlungsnähe ist, dann schon von höherer Relevanz. Aber wenn wir die Gesamtfläche der geschädigten Bestände durch die Dürrejahre 2018 bis 2020 und die Fläche der Risikobestände anschauen, dann sind diese Flächen deutlich, deutlich größer als die Flächen, die von Waldbränden geschädigt worden sind. Das ist sozusagen der Befund für Deutschland. Das sieht, glaube ich, in anderen europäischen Ländern, in Spanien, in Portugal, in Südfrankreich nochmal anders aus. Da ist sicherlich die Waldbrandgefahr deutlich größer. Aber für Deutschland würde ich sagen, es ist ein Punkt, den wir nicht aus dem Blick verlieren sollten. Aber was sozusagen die vom Klimawandel geschädigten Bestände in ihrer massiven Flächenausdehnung angeht, sind die Waldbrandflächen da etwas weiter unterzuordnen.
2: Sagt die Hauptgeschäftsführerin des Waldeigentümerverbandes AGDW, Irene Seeling, im Interview mit meinem NDR-Kollegen Andreas Sperling. Und soweit bis hierhin unser Schwerpunkt in der ARD-Infonacht zum Waldzustandsbericht.
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2: Denken Sie mal 30 Jahre zurück, ins Jahr 1996. Welchen Stellenwert hatte damals das Internet für Sie? Ich denke mal, für die meisten von uns war es erstmal sicher einfach ein aufregendes neues Medium mit dem piependen Modem, die erste E-Mail, zum ersten Mal was im Internet bestellt und dann die ersten Chatprogramme. Aber damals, vor 30 Jahren, gab es auch schon Gefahren im Netz, vor allem für Jugendliche. Damals haben Bund, Länder und Landesmedienanstalten die Plattform Jugendschutznet ins Leben gerufen. Die Organisation sucht nach Inhalten wie Hass, Extremismus, sexueller Gewalt, Cybermobbing oder auch Kostenfallen. Bundesfamilienministerin Karin Prien hat jetzt den aktuellen Jahresbericht vorgestellt und da geht es auch um eine neue Gefahrenquelle, an die vor 30 Jahren noch niemand gedacht hat: die künstliche Intelligenz. Birte Sönnigsen berichtet.
4: Egal ob TikTok, YouTube, Spotify, Snapchat oder Discord, die Plattformen tun aus Sicht der Jugendschützer nicht genug, um Kinder und Jugendliche im Netz zu schützen. Daran hat sich im vergangenen Jahr kaum etwas geändert, weiß auch CDU-Bundesfamilienministerin Karin Prien. Für sie zeigen die Zahlen,

0: Die aus meiner Sicht nach wie vor erschreckende Realität, mit der Kinder und Jugendliche in unserem Land heute weitgehend schutzlos konfrontiert sind.
1: Die Organisation Jugendschutz.net hat im vergangenen Jahr rund 15.000 Verstöße gegen Jugendschutzbestimmungen registriert. In mehr als 90% der Fälle geht es um sexualisierte Gewalt. Auch Hass, Cybermobbing und extremistische Inhalte bleiben aus Sicht der Jugendschützer ein zentrales Problem. Häufig wird dabei auch die Unsicherheit von Jugendlichen ausgenutzt. Als Beispiel nennt Stefan Glaser, der Leiter von Jugendschutz.net, die sogenannte Manosphere.
2: Sie fußt auf Hass- und Gewaltfantasien gegen Frauen, die bis zum Femizid reichen.
1: Influencer aus diesem Bereich versuchen, Nähe zu jungen Nutzern aufzubauen und verbreiten ihre Botschaften. Dazu gehören auch Gewaltfantasien und die Überschreitung von sexuellen Grenzen.
2: Für männliche Jugendliche bergen viele der Angebote attraktive Momente. Coolen Protagonisten werden zu Idolen. Die Sichtweise von männlicher Dominanz stärkt das eigene Selbstbewusstsein. Wir sehen hier auch eine Schnittstelle zu extremistischen Szenen.
1: Die Gefahren werden auch durch künstliche Intelligenz größer. Kinder und Jugendliche kommen immer häufiger in Kontakt mit Bots und KI-Profilen, ohne diese als solche zu erkennen. Teilweise werde ihnen durch die Profile ein Perfektionsdruck vermittelt, sagt Stefan Glaser von Jugendschutz.net. Zum Beispiel durch Fitness-Influencerinnen, die mit KI erstellt wurden.
2: Die, wenn man so will, übernatürlich schöne Körper präsentieren und damit eben auch Makellosigkeit als erstrebenswertes Ideal propagieren.
1: Die Jugendschützer kritisieren, dass die Plattformen kaum problematische Inhalte löschen, wenn Nutzer sie melden. YouTube macht das laut Bericht in nur 2% der Fälle. Sobald Organisationen wie Jugendschutz.net solche Beiträge dann melden, löschten die Plattformen deutlich häufiger, sagt Eva-Maria Sommer von der Kommission für Jugendmedienschutz.
3: Ich kann daher nur vermuten, dass es bei einzelnen Diensten mehr am fehlenden Wollen als am fehlenden Können liegt. Denn ehrlich gesagt, wenn wir alle diese Inhalte massenhaft detektieren und melden können, dann stellen wir uns schon die Frage, warum die Anbieter hier selbst nicht mehr tun.
1: Auch Familienministerin Prien will YouTube, Meta, TikTok und Co. mehr in die Pflicht nehmen.
4: Es ist nicht Schuld des einzelnen Kindes, in Kontakt zu kommen mit sexueller Gewalt oder mit politischem Extremismus, sondern es ist Verantwortung der Plattform und die Verantwortlichen müssen dafür auch Verantwortung übernehmen.
1: Prien hat schon häufig kritisiert, dass sich digitale Plattformen nicht an geltende Gesetze halten und häufig trotzdem keine Konsequenzen fürchten müssen. In der Debatte um ein mögliches Social-Media-Verbot für Kinder hat Prien in der Vergangenheit deutlich gemacht, dass sie sich strengere Altersgrenzen für Social Media vorstellen kann. Sie will aber das Ergebnis einer Expertenkommission abwarten.
4: Es wird nicht die eine Lösung geben. Es wird nicht das eine Verbot sein, das das Problem löst, sondern wir brauchen klare Regeln, starke Aufsicht, europäische Durchsetzungskraft, jedenfalls wenn Sie mich fragen. Und wir brauchen deutlich mehr Bildung und Prävention.
1: Im Juni soll die Expertenkommission der Bundesregierung Vorschläge machen, wie Kinder im Netz besser geschützt werden können. Darin soll es dann auch um ein mögliches Social-Media-Verbot gehen.
5: Der letzte kleine Laden hat dicht gemacht, der Bus fährt nur noch dreimal am Tag, immer mehr Leute ziehen weg. Vielen kleineren Orten auf dem Land droht das Aussterben. Also testen sie Ideen, um gegen dieses Schrumpfen vorzugehen. Eisenhüttenstadt in Brandenburg zum Beispiel. Schon zum zweiten Mal hat die Stadt Menschen zum Probewohnen eingeladen, damit die sich mal überlegen können, ob es nicht eigentlich doch ganz lebenswert dort ist. Alina Bröckel hat mit der Probebewohnerin Angelina Heidrich gesprochen.
6: Ich stand dann so am Bahnhof und da war gegenüber ein schon zerfallenes Haus und da habe ich so gedacht, oha, oh, das wird interessant, das ist abenteuerlich.
7: Das waren die ersten Momente in der neuen Wahlheimat der 67-jährigen Angelina Heidrich. Aber
6: dann kam der Bus und fuhr mich in die Stadt rein.
7: Und alles änderte sich. Der versteckte Charme der Stadt an der Oder, der zeigt sich, wenn man sich drauf einlässt. Und das hat Angelina Heidrich gemacht. Sie wollte aus Bonn zurück ins Berliner Umland. Das Probewohnen in Eisenhüttenstadt, das hat es möglich gemacht. Beworben haben sich in der schon zweiten Runde mehr als 300 Leute, um insgesamt 4 Wochen auszuprobieren, ob sie sich ein Leben in der Stadt vorstellen können. Die Wohnung ist für sie in der Zeit kostenlos. Angelina Heidrich ist begeistert.
6: Die Wohnung ist fantastisch. Die ist sehr, sehr gut gelegen, weil das so zentral ist. Wunderbar, ich kann hier auf die Lindenallee rausgucken. Also es ist alles da, was man zum guten Leben und Wohnen hier braucht.
7: So wie es mit Probewohnerin Angelina Heidrich läuft, so wünscht sich die Stadt natürlich ihren Zuwachs. Bürgermeister Marco Henkel beschreibt als zentrales Problem der schrumpfenden Bevölkerung die Alterspyramide. zu wenig Nachwuchs und viele ältere Bewohner. Mit dem Probewohnen soll Abhilfe geschaffen werden.
8: Wir haben es ja im letzten Jahr gesehen mit einem riesen Andrang. Und im Nachgang sind ja auch Leute nach Eisenhüttenstadt gezogen, die hier nicht zum Probewohnen ausgesucht wurden, aber sich trotzdem beworben haben. Ich finde, da sprechen die Zahlen schon für sich. Also im Endeffekt reden wir über 10 Mietverträge. Ich finde, das ist schon viel und es spricht sich herum. Von daher hat es mit einem Marketing-Gag oder so nichts zu tun. Ich finde es sehr gut, ein sehr, sehr umfassendes Projekt. Aber dementsprechend gut ist auch, finde ich, die Resonanz. Also es lohnt sich. Und es ist gut für Eisenhüttenstadt, weil wir nach außen wieder sichtbar werden.
7: Los ging es letzte Woche. Jetzt haben die Probewohner 3 weitere Wochen, um sich zu überlegen, sehe ich meine Zukunft in Eisenhüttenstadt?
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5: Unser kleiner Rückblick führt uns heute nach China. Vor genau 20 Jahren wurde dort die Drei-Schluchten-Talsperre in der Provinz Hubei in Betrieb genommen. Sifora Rubina stellt uns dieses gigantische Bauwerk vor.
10: Der Yangtze-Kian, kurz Yangtze. 6380 Kilometer lang fließt er durch die Volksrepublik China. Er wird besungen.
11: Wir preisen den Yangtze, denn du bist eine unerschöpfliche Quelle.
10: Aber auch gefürchtet. Das wilde Wasser bringt nicht nur Wohlstand. Wenn der Yangtze über die Ufer tritt, verlieren Menschen Hab und Gut und nicht selten ihr Leben. Den unbändigen Yangtze zu zähmen, ist Traum vieler großer chinesischer Herrscher gewesen. Erst unter Deng Xiaoping wird das Mammutprojekt durch die Abstimmung im Volkskongress genehmigt. Als die Bagger rollen, hagelt es Protest aus dem In- und Ausland. Gebaut wird die Talsperre trotzdem. 185 Meter hoch und 2 Kilometer lang wird sie. Sie staut den Yangtze auf einer Länge von 600 Kilometern. 3 Schluchten verschwinden unter dem Flusswasser. Die Schäden für die Natur sind nicht abzuschätzen. Dürren werden befürchtet und treten tatsächlich ein. Millionen Menschen müssen umgesiedelt werden. Nicht immer geschieht das freiwillig, erzählt Shang Li, eine Dorfbewohnerin.
12: In dem alten Dorf wohnt ein altes Ehepaar. Sie sind stur geblieben und wollten gar nicht umziehen. Der Dorfvorsteher war oft bei ihnen zu Hause und wollte sie überzeugen. Es ist ihm nicht gelungen. Ob sie jetzt doch umgezogen sind, weiß ich nicht.
10: Auch die Umweltaktivistin Dai Qing kritisiert die Umsiedlung.
13: Dieses Kapitel ist noch nicht vom Tisch. Viele Menschen verharren noch in ihren eigenen 4 Wänden und warten, bis das Wasser über die Schwelle tritt.
10: Die Talsperre soll nicht nur große Überschwemmungen flussabwärts verhindern. Ein riesiges Wasserkraftwerk liefert dringend benötigten Strom, wirbt die chinesische Regierung. Dafür sollen auch ausländische Firmen Turbinen für das Mega-Wasserkraftwerk liefern, darunter der deutsche Konzern Siemens. Dass die Bundesregierung für den Milliardenauftrag bei Siemens bürgt, kritisiert die Umweltaktivistin Dai Qing, die früher selbst Teil des umstrittenen Projekts war.
14: Dass die deutsche Regierung als erste diese Bürgschaften vergeben hat, halte ich für ganz und gar ungeheuerlich. Das könnte zur Folge haben, dass andere Staaten ähnliche Aktivitäten starten. Das würde das Staudammprojekt stärken. Wenn das Projekt verwirklicht wird, wäre es eine Katastrophe für China.
10: Das Projekt wird nicht nur verwirklicht. Die Teilflutung der 3 Schluchten beginnt, noch bevor die Staumauer überhaupt vollendet ist. Skeptisch sind inzwischen nicht nur Menschen, die zwanghaft umgesiedelt wurden. Gubin arbeitet auf einem der Kreuzfahrtschiffe, die bisher den Yangtze ungehindert befahren haben.
15: Der Stauen ist schlimm genug für uns. Nach dem Stauen erhöht sich der Pegel auf 135 Meter über dem Meeresspiegel. Wie es weitergeht, ob es klappt, weiß keiner so richtig. Alles ist und bleibt ungewiss.
10: Heute ist der umstrittene Drei-Schluchten-Staudamm das leistungsstärkste Wasserkraftwerk der Welt. All der Protest konnte den Bau und die Inbetriebnahme der riesigen Talsperre nicht aufhalten. Am 20. Mai 2006 wird bei einer feierlichen Zeremonie der letzte Beton in die 185 Meter hohe Staumauer gegossen. Das staatliche chinesische Fernsehen überträgt die Feierlichkeiten. Das war heute vor 20 Jahren.
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16: Mit Marcel Stober. Und da ist er wieder. Manuel Neuer fährt wohl doch als deutsche Nummer 1 zur Fußball-WM. Oliver Baumann war zwar eigentlich deutscher Torhüter und hat auch in den Quali-Spielen gespielt, nun aber sagen übereinstimmende Medienberichte, Neuer macht's nochmal und Baumann habe sich mit der Nummer 2 abgefunden. Das alles ist noch nicht offiziell, aber wohl doch schon so spruchreif, dass es schon zahlreiche Reaktionen darauf gibt. Die hat Lars Bente mal zusammengefasst.
17: Es haben sich natürlich schon einige Experten zu Wort gemeldet, wie zum Beispiel Rekordnationalspieler Matthäus, der die Entscheidung zwar sportlich nachvollziehen könnte, weil Neuer ja selbst mit 40 Jahren noch zu den Besten der Welt gehöre. Er kritisiert aber die Art und Weise der Kommunikation und auch den kurzfristigen Zeitpunkt dieses womöglichen Wechsels. Das sorge alles für unnötige Diskussionen. Da Nagelsmann selbst ja vorher ziemlich deutlich Baumann den Rücken gestärkt und eigentlich keine Baustelle auf der Torwartposition gesehen hatte. Ja, zwei Ex-Nationaltorhüter, die haben sich auch geäußert. Oliver Kahn, der spricht von einer abenteuerlichen Entscheidung so kurz vor der WM und Jens Lehmann, der nennt den Torwartwechsel einen klaren Vertrauensbruch gegenüber Baumann und so etwas würde, wenn es sich da bestätigt, laut Lehmann auch für viel Unruhe im gesamten DFB-Team sorgen.
16: Ganz offiziell bekannt gegeben soll der Kader am Donnerstag werden. Der FC Arsenal ist zum 14. Mal englischer Meister. Nachdem man in den letzten drei Spielzeiten Zweiter wurde, darf man nach 22 Jahren mal wieder diesen Titel feiern und das ohne gespielt zu haben. Aber Verfolger Manchester City patzte beim 1:1 in Bournemouth und kann die Londoner nicht mehr einholen. Playoff-Zeit in der Basketball-Bundesliga. Im Viertelfinale braucht ein Team 3 Siege, um ins Halbfinale einzuziehen. Berlin hatte das erste Duell gegen Vechta verloren, das zweite innerhalb von 2 Tagen nun aber für sich entschieden. 90:85 der Endstand, 1:1 Ausgleich in der Serie. Für Vechta heißt das aber trotzdem, dass man bei den nächsten 2 Heimspielen das Halbfinale klar machen kann. Ich sag mal, das ist natürlich auch Vechtas Trainer Christian Held bekannt.
18: Natürlich fahren wir mit einem guten Spiel nach Hause. Ich glaube, wir müssen uns gut angucken, warum wir es heute nicht geschafft haben, die Würfe zu treffen. Und dann kommen wir mit Sicherheit ready am Freitag wieder raus.
16: 1:1 steht es also in der Serie bei Berlin gegen Vechta. Und die Bayern, die führen mit 2:0 gegen Trier. Denn auch das zweite Duell in eigener Halle haben sie am Abend für sich entschieden mit 92:65. Für den Tennisspieler Daniel Altmaier endete der Turniertag in Hamburg mit einem der größten Siege in seiner Karriere. Er schlug den hochfavorisierten US-Amerikaner Ben Shelton in 3 Sätzen. Danach war er im kurzen Gespräch bei unserer Reporterin Ina Kast.
19: Daniel Altmaier, die Nummer 6 der Tennis-Weltrangliste zu schlagen, wie fühlt es sich an?
20: Gut, war ein schwerer Comeback und freue mich natürlich, das zu gewinnen.
19: Wir wissen natürlich alle, dass Sie die Sandplätze dieser Welt lieben. Was macht den Sandplatz hier in Hamburg so besonders?
20: Schwer zu sagen. Ich glaube, ich habe in dem Jahr relativ viele Matches schon gespielt bei den Bedingungen, wenn es ein bisschen langsamer ist und der Ball nicht so hoch abspringt. Ich glaube, die Erfahrung jetzt aus den letzten Turnieren hat mir sehr geholfen.
19: Jetzt im Viertelfinale, welcher Faktor spielt das Publikum hier?
20: Einen positiven Faktor. Ich weiß gar nicht, gegen wen ich spiele. Ich hoffe, viele kommen und ich glaube, jetzt hat man einen Tag Pause, um dann Donnerstag wieder frisch zu sein.
16: Ja, und noch niemand weiß übrigens, wer der Viertelfinalgegner von Altmaier ist. Entweder Tommy Paul oder Thomas Martin Echeverry. Deren Partie wurde beim Stand von 1:1 unterbrochen. Deutschlands Justin Engel ist am Franzosen Hugo Humbert gescheitert. Im Tiebreak des dritten Satzes hat es dann doch nicht gereicht zum Weiterkommen. Der italienische Titelverteidiger Flavio Cobolli ist auch schon raus, verlor gleich seine Auftaktpartie gegen den Peruaner Buse. Beim Giro d'Italia fährt Topfavorit Jonas Vingegaard dem rosa Trikot des Gesamtführenden immer noch hinterher. Der dänische Radprofi erreichte im Einzelzeitfahren auf der 10. Etappe lediglich Platz 13. Filippo Ganna war auf den 42 Kilometern der Schnellste. Der Heidelberger Max Walscheid wurde 6., obwohl er schon früh dran war und noch auf nasser Straße fahren musste.
5: Das war der Sport mit Marcel Stober und mehr vom Sport gibt's dann wieder in einer guten Stunde hier in der ARD Infonacht. Kurz vor 16:30 ist es. Ich hoffe, Sie halten gut durch, egal was gerade ansteht bei Ihnen. Und wir werden gleich in der Infonacht 2 Kriegsschauplätze beleuchten. In den vergangenen Tagen hat das russische Militär Städte in der Ukraine wieder massiv angegriffen. Und im Nahen Osten liegen die Positionen der USA und des Iran immer noch weit auseinander. US-Präsident Trump droht dem Regime in Teheran mit neuen Angriffen. Darum geht's gleich in einer neuen Folge von Streitkräfte und Strategien in Ihrer ARD-Infonacht.

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1: Um 3.30 Uhr mit Olaf Knapp. Der Weg für die Umsetzung einer Zollvereinbarung zwischen der Europäischen Union und den USA aus dem vergangenen Jahr ist nach monatelangen EU-Verhandlungen frei. Darauf einigten sich Vertreter aus dem Europaparlament und dem Rat der 27 EU-Länder in der Nacht in Straßburg. Aus der Nachrichtenredaktion Dennis Pützig.
2: Die EU-Vertreter einigten sich konkret darauf, europäische Zölle auf US-Industriewaren abzuschaffen. Der jetzt getroffene Beschluss ist das Kernstück einer Vereinbarung, die EU-Kommissionspräsidentin von der Leyen im vergangenen August mit Trump geschlossen hatte. Der US-Präsident versprach damals im Gegenzug, auf die meisten EU-Produkte maximal einen Zoll von 15% zu erheben. Zuletzt hatte Trump wegen der Verzögerung den Druck erhöht. Er setzte der EU eine Frist bis zum 4. Juli und drohte mit einem 25%-Zoll auf Autos.
1: Die Bundesregierung will heute eine Führerscheinreform auf den Weg bringen. Bei den Plänen von Verkehrsminister Schnieder geht es vor allem darum, dass die Fahrerlaubnis günstiger werden soll. Dafür sollen die Fahrschulen unter anderem mehr digitalen Unterricht anbieten und Simulatoren einsetzen können. Vorgesehen sind auch neue Regeln zu Sonderfahrten sowie theoretischen und praktischen Prüfungen. Das US-Verteidigungsministerium hat eine Reduzierung der in Europa stationierten Kampfbrigaden von 4 auf 3 angekündigt. Dies sei das Ergebnis einer umfassenden Überprüfung der US-Truppenpräsenz, teilte ein Sprecher mit. Die EU hat sich zuvor am Abend auf weitere Maßnahmen geeinigt, um ihre Verteidigungsfähigkeit zu erhöhen. Aus Brüssel, Sabrina Fritz.
3: Die Europäische Union hat sich darauf geeinigt, dass Genehmigungsverfahren für militärische Projekte deutlich beschleunigt werden. Außerdem sollen die Mitgliedstaaten leichter an Geld kommen, um Verteidigungsprojekte zu finanzieren. Bei der NATO geht man nach wie vor von einer Bedrohung durch Russland aus. Wir sind nicht im Krieg, aber auch nicht im Frieden, hieß es heute in Brüssel. Ein weiterer Grund ist, dass sich die USA aus Europa weiter zurückziehen werden. Der amerikanische Oberbefehlshaber bei der NATO, General Grinkewitsch, bestätigte, dass die USA 5.000 Soldaten aus Deutschland abziehen werden. Langfristig müsse mit einer weiteren Verlegung amerikanischer Soldaten aus Europa gerechnet werden, so der US-General.
1: Der russische Präsident Putin ist zu einem Besuch in China eingetroffen. Für morgen sind Treffen mit dem chinesischen Staatschef Xi und Ministerpräsident Li geplant. Dabei soll es vor allem um den Ausbau der strategischen Partnerschaft zwischen beiden Staaten gehen. Das betrifft unter anderem den Handel. Das Wetter in Deutschland: am Tage dichte Wolken und immer wieder Schauer, später trockene Phasen bei Höchstwerten von 16 Grad in den Mittelgebirgen bis 22 am Oberrhein. Am Donnerstag im Nordosten Schauer und Gewitter, im Südwesten freundlicher 17 bis 27 Grad und am Freitag fast überall trocken bei 21 bis 30 Grad. Das waren die Nachrichten.
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4: Die Autobahn 1 Bremen Richtung Hamburg ist zwischen Harburg und Stillhorn wegen Bauarbeiten noch bis 5 Uhr gesperrt. Die Umleitung geht so lange über die U83. Die A39 Salzgitter Richtung Braunschweig ist zwischen Salzgitter-Liebenstedt Süd und Wartenstedt wegen einer Nachtbaustelle auch bis 5 Uhr früh gesperrt. Die Umleitung dort ist für Sie die U79. Die A71 Suhl Richtung Erfurt ist zwischen Oberhof und Gräfenroda wegen Tunnelwartungsarbeiten noch bis 6 Uhr früh gesperrt. Die A659 Viernheim Richtung Weinheim ist im Kreuz Weinheim wegen einer Baustelle noch bis 5 Uhr früh gesperrt. Auch dort gibt es eine Umleitung für Sie. Die A861 Dreieck Hochrhein-Schweiz ist im Nollinger Bergtunnel wegen einer Nachtbaustelle gesperrt. Und zwar bis Freitag jeden Abend zwischen 20 Uhr und 5 Uhr früh. Das war's vom Verkehr.
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4: Heute Nacht mit Carsten Thiele an ihrer Seite. Allerdings habe ich jetzt gleich kurz mal Pause, denn ich gebe ab an zwei Kollegen für die neue Podcast-Folge von Streitkräfte und Strategien. Da geht es heute um die massiven russischen Angriffe auf die Ukraine, die mit Drohnen angegriffen worden ist, mit Raketen. Es gibt aber auch Meldungen über immer stärkere ukrainische Angriffe auf Russland, nicht nur auf die Energieinfrastruktur, sondern auch auf den Großraum Moskau. Stefan Niemann und Kai Küstner begleiten Sie jetzt und Sie beginnen Ihre Podcast-Folge mit Donald Trump.
5: Dass es das erklärte politische Ziel von Donald Trump ist, sich irgendwo auf dieser Welt Freunde zu machen, und zwar so viele wie möglich, mag so manchen überraschen. Mich hat es jedenfalls überrascht. Doch mit genau diesem Arbeitsauftrag hat der US-Präsident diese Woche seinen Sondergesandten für Grönland, Jeff Landy, auf die bodenschatzreiche Insel geschickt.
6: Over there and make a bunch of friends, as many friends as we can.
5: Doch weder die politische Führung Grönlands noch Dänemarks scheint dem fast schon zum Flirt neigenden neuen Tonfall des Trump-Gesandten zu trauen. Dort geht man weiter davon aus, dass der US-Präsident seine Annexionsabsichten für Grönland keineswegs aufgegeben hat. Aber da gibt es ja nun einen anderen, sehr viel, unerwartet viel von Trumps Aufmerksamkeit bindenden Konflikt, den mit dem Iran nämlich. Und wo wir gerade über Trumps Tonfall philosophieren, Stefan, was den Iran betrifft, so erweist sich der US-Präsident hier als eine Art Mann für jede Tonart. Zunächst eine handfeste Drohung in Richtung Teheran, eine ganze Serie von meist mit künstlicher Intelligenz erstellten und nächtlichen Social-Media-Posts mit dem Tenor, die Uhr tickt, die Zeit läuft ab, soll heißen, verhandelt gefälligst, Iraner, sonst kommen neue Angriffe. Dann aber wieder ein weißes Friedenstäubchen. Trump hat erklärt, er habe einen eigentlich geplanten Angriff abgeblasen und dass es Hoffnung auf eine Verhandlungslösung gäbe. Sagt er nicht zum ersten Mal, aber hat er jetzt wieder betont. Stefan, was folgerst du aus all dem?
7: Ja, bei allem Respekt, es fällt mir zunehmend schwer, diesen plappernden Präsidenten noch ernst zu nehmen. So offensichtlich maßlos übertrieben ist ja alles, was Donald Trump wild um sich postet. Ob großspurige Ankündigungen angeblich bevorstehender Durchbrüche, ob das Prahlen mit militärischen Erfolgen, die es dann so gar nicht gab, und die Drohung mit der völligen Vernichtung des Feindes. All das kann immer weniger bemänteln, finde ich, dass der US-Präsident sich im Iran ziemlich verkämpft zu haben scheint und zunehmend verzweifelt einen Ausweg aus diesem Krieg sucht.
5: Was die USA und den Iran angeht, so scheinen die beiden Positionen bislang weit auseinander, insbesondere was das Atomprogramm angeht. Auch wenn Trump von seiner Maximalforderung, dass dieses Atomprogramm komplett und bis in alle Ewigkeit beendet werden müsse, abrückt. Siehst du irgendwie eine Lösung am Horizont?
7: Bestenfalls am fernen Horizont, Kai. Wir hören ja, dass die USA bereit seien, sich mit einem Aussetzen des iranischen Atomprogramms für 20 Jahre zufrieden zu geben. Die Mullahs dürften aber nur eine Atomanlage für zivile Zwecke betreiben und müssten alles hoch angereicherte Uran an die USA abgeben. Die Reaktion aus Teheran, die steht noch aus. Einen kleinen Korridor für Kompromisse sehe ich bei einer anderen Frage. Es geht um das in den USA ja eingefrorene Vermögen des iranischen Regimes, das von Trump freigegeben werden könnte. Wir reden da über Milliarden Dollar. Und noch eine Möglichkeit, die USA könnten auch anbieten, dass der Iran wenigstens einen Teil seines Öls exportieren darf, wenigstens zeitweise. Denn die entscheidenden Verhandlungspositionen, Kai, die liegen wohl immer noch Welten auseinander. Teheran fordert bekanntlich ein sofortiges Ende des Krieges an allen Fronten, also auch ein Ende der israelischen Militärschläge auf vermeintliche Hisbollah-Stellungen im Libanon. Außerdem verlangt das Regime ein Ende der US-Blockade iranischer Häfen, eine Nicht-Angriffsgarantie, Reparationszahlungen für die Kriegsschäden und die Hoheit über die Straße von Hormuz, was das Kassieren einer Maut einschließen soll.
5: Und wie reagiert Irans Führung auf diesen ja Trump-typischen Mix aus öffentlichen martialischen Drohungen und dem diskreten Ringen um eine diplomatische Lösung hinter den Kulissen?
7: Ja, wie stark der Iran wirklich unter Druck steht, das ist schwer zu beurteilen. Das Regime gibt sich jedenfalls betont gelassen. Der Sprecher des iranischen Außenministeriums, Esmail Bakai, der teilte kühl mit, man beobachte alle Entwicklungen und sei auf jedes Szenario vorbereitet, konzentriere sich ungeachtet aller Drohungen jedoch auf die nationalen Interessen des Iran. Mein Eindruck, Kai, die Mullahs spielen auf Zeit, die Vermittler in Islamabad dürften also noch eine Weile zu tun haben mit diesem Hin und Her zwischen Teheran und Washington. Und ein pakistanischer Insider beklagte gegenüber Journalisten kürzlich, es gehe auch deshalb nicht voran, weil beide Länder immer wieder ihre Bedingungen ändern würden.
5: Dann lass uns jetzt den Schauplatz wechseln und in die Ukraine schauen. Was tut sich da genau? Wir hatten ja hier zuletzt am Freitag über die vielen zivilen Opfer nach russischen Luftangriffen auf Kiew unter anderem berichtet.
7: Ja, erneut sind bei russischen Drohnen- und Raketenangriffen Menschen in der Ukraine getötet und verletzt worden. Mit diesem Satz könnte man fast an jedem Tag die Nachrichten einleiten, Kai, denn Russlands Terrorisierung der ukrainischen Zivilbevölkerung geht auch im fünften Kriegsjahr weiter, Tag für Tag, Nacht für Nacht. Ich greife mal den vergangenen Samstag und die Nacht zum Sonntag heraus. Am 17. Mai meldeten die Behörden, dass binnen 24 Stunden mindestens 2 Menschen getötet und 49 verletzt wurden. Laut ukrainischer Luftwaffe hat Russland mit 524 Drohnen und 14 ballistischen Raketen angegriffen. Der Löwenanteil der Drohnen konnte abgeschossen werden, aber nur ein Bruchteil der Raketen. So gab es also Einschläge an 34 verschiedenen Orten im Land. In der Region Cherson traf es kritische Infrastruktur, ein Wohngebiet, einen Laden, einen Bus und etliche Autos. Auch im Raum Sumy wurden Wohnhäuser der Zivilbevölkerung angegriffen. Und ein Schwerpunkt der russischen Attacken, der lag in der Region Dnipropetrovsk, wo eine Rakete ein Wohngebiet traf. Laut lokalen Behörden waren unter den 26 Verletzten dort auch 2 Kinder. Ähnliche Angriffe wurden aus Donetsk gemeldet und auch die Hafenstadt Odessa wurde erneut von massiven Drohnenangriffen der russischen Streitkräfte getroffen. Es war also, Kai, ein typischer Tag für die Zivilbevölkerung der vor mehr als 4 Jahren von ihren Nachbarn überfallenen Ukraine.
5: Jetzt lassen aber seit geraumer Zeit ja Meldungen über immer stärkere ukrainische Drohnen- und Raketenangriffe auf Russland aufhorchen. Meist geht es da um Ölraffinerien, um Pumpstationen und Tanklager irgendwo im Hinterland. Aber nun hören wir von Treffern in unmittelbarer Umgebung von Moskau. Was hat es damit genau auf sich?
7: Ja, zunächst bestätigten der ukrainische Geheimdienst und auch das Militär diese Luftangriffe auf den Großraum Moskau am Wochenende, genauer in der Nacht vom 16. zum 17. Mai. Man habe Rüstungsanlagen ins Visier genommen, heißt es, auch Energieinfrastruktur, darunter die Moskauer Ölraffinerie. Außerdem seien Flugabwehreinrichtungen angegriffen worden und Infrastruktur des Militärflughafens Belbek auf der von Russland besetzten Krim. Laut russischen Behörden wurden auch Wohnhäuser getroffen und dabei 3 Menschen getötet. Kreml-Sprecher Peskow bezichtigte dann auch die Ukraine prompt gezielter Angriffe auf die russische Zivilbevölkerung. Der ukrainische Präsident nannte diese Luftangriffe später dagegen eine völlig faire Antwort auf die anhaltenden Luftangriffe Russlands auf ukrainische Städte. Du erinnerst dich, dass es zuletzt mindestens 24 Tote allein in Kiew gegeben hatte. Aber hören wir, was Volodymyr Zelensky in seiner Videoansprache zu sagen hatte.
8: Viele westliche Partner signalisieren nun, dass sie sehen, was gerade passiert und wie sich dadurch alles verändert. Zum einen die Einstellung zum Krieg, zum anderen die Erreichbarkeit russischer Ziele auf russischem Territorium.
7: Ja, Kai, da klang durchaus Stolz mit, der wohl die Moral der Bevölkerung heben sollte. Selenskyj betonte, die Luftangriffe auf Moskau dienten als bedeutende Veranschaulichung der ukrainischen Fähigkeiten, auch in 500 Kilometern Entfernung verheerend treffen zu können und das trotz der massiven Anstrengungen des Kremls, Russlands Hauptstadt vor Luftangriffen zu schützen.
8: Aber ukrainische weitreichende Waffen überwinden das bereits. Die Russen sollten über ihre Raffinerien nachdenken, ihre Ölanlagen und Industrieunternehmen und nicht darüber, wie man das Leben anderer Nationen ruinieren könnte, ob in der Ukraine, Moldawien oder anderen Nachbarländern.
7: Eine kaum verhohlene Warnung also vor der gestiegenen Reichweite ukrainischer Raketen, darunter der selbst entwickelte Flamingo, über den wir hier ja schon mehrfach berichtet haben. Aber Kai, wir bleiben bei Meldungen der Kriegsparteien über vermeintliche Erfolge immer skeptisch und das gilt auch für die aus der Ukraine.
5: Und das gilt schon allein aufgrund der Tatsache, dass wir viele Angaben einfach nicht unabhängig überprüfen können. Ein weiteres Beispiel dafür sind ja jüngste Berichte über angeblich erfolgreiche Gegenoffensiven der ukrainischen Streitkräfte. Wissen wir, wie erfolgreich die wirklich sind, diese Gegenoffensiven an den Frontlinien?
7: Nein, und weder der ukrainische Oberbefehlshaber Oleksandr Sirski noch der ukrainische Präsident lieferten dafür nachprüfbare Beispiele, also für diesen Trend, den angeblichen. Selenskyj behauptete lediglich, man habe ebenfalls für die Nacht von Samstag auf Sonntag deutlich mehr aktive Operationen der Ukraine als der Russen verzeichnet, was ja in Wahrheit nicht mehr als eine Momentaufnahme sein kann, Kai. Und sowohl Sirski als auch Selenskyj betonen in letzter Zeit gern, dass die Russen weniger Gelände neu hinzugewinnen bzw. die Ukrainer mehr Gebiete zurückerobern. Problematisch bleibt aber, dass sich in vielen Frontbereichen ja gar nicht genau sagen lässt, wer eigentlich ein bestimmtes Gebiet wirklich kontrolliert. Denke nur an die immer breiteren Todeszonen, die für beide Seiten ja durch feindliche Drohnen so gefährlich geworden sind, dass sie derzeit eigentlich niemand wirklich beherrschen kann.
5: Trotzdem hatte unsere Kollegin Rebecca Barth in Kiew ja neulich von einem gewachsenen ukrainischen Selbstbewusstsein und auch von Erfolgen an den Frontlinien gesprochen. Präsident Selenskyj nennt die ukrainischen Angriffe auf Russlands Ölanlagen und auf die Energieinfrastruktur ja Sanktionen schon seit geraumer Zeit und verweist auf die so erzwungene Drosselung der Ölproduktion. Laut Geheimdienstberichten angeblich um 10% in den vergangenen Monaten. Man habe interne Dokumente aus Russland, die zeigten, dass die Kosten des Krieges dort manche Regionen extrem belasteten, was der Kreml der eigenen Bevölkerung verheimliche, so sagte Selenskyj. Aber jetzt gibt es eine Entwicklung, die wieder mehr Geld in Putins Kriegskasse spülen wird.
7: Ja, das stimmt. Und dafür kann sich Russlands Machthaber Putin bei Donald Trump bedanken. Denn zum zweiten Mal verlängern die USA Ausnahmen von Sanktionen. Für weitere 30 Tage bleibt der Kauf von russischem Öl, das sich bereits auf Schiffen befindet, also auch auf Schiffen der Schattenflotte, erlaubt. Die Verlängerung bietet den am stärksten unter den hohen Energiepreisen leidenden Ländern die Möglichkeit, vorübergehend auf russisches Öl zuzugreifen, so begründete Trumps Finanzminister Scott Bessent die Entscheidung. Ausgenommen sind lediglich russische Öllieferungen an den Iran, an Kuba und an Nordkorea sowie an von Russland besetzte Gebiete in der Ukraine, einschließlich der Krim.
5: Womit wir wieder bei der Verknüpfung dieser beiden Kriege sind, dem in Nahost und dem russischen Krieg gegen die Ukraine. Dann wollen wir noch kurz, Stefan, Richtung Belarus schauen. Volodymyr Selenskyj hatte ja in der vergangenen Woche ukrainische Truppen in den Norden des Landes entsandt, um die Grenze zu Belarus zu verstärken. Und er hatte gewarnt, Moskau plane einen weiteren Angriff von dort aus. Russland hatte Belarus bereits 2022 bekanntlich als Truppenaufmarschgebiet genutzt für seine Invasion der Ukraine. Und der ukrainische Präsident bezichtigt Russlands Machthaber jetzt, die frühere Sowjetrepublik Belarus tiefer in diesen Krieg hineinziehen zu wollen. Ist da irgendwas dran?
7: Ja, der Kreml hat diese Anschuldigung natürlich sofort zurückgewiesen, aber wir wissen, dass Belarus seit mehr als 30 Jahren autoritär beherrscht von Putin-Freund Alexander Lukaschenko, dass Belarus also faktisch ein Vasallenstaat Russlands ist, militärisch eine Art verlängerter Arm des Aggressors und dass Drohnen- und Raketenangriffe auf die Ukraine immer wieder auch von dort gestartet werden, das ist bekannt. Konkrete Hinweise auf einen neuen, geplanten, größeren Angriff auf die Ukraine haben wir nicht, wohl aber Meldungen über gemeinsame Manöver von Belarus mit Russland. Und da geht es um Atomwaffen, Kai. Bei dem am Montag begonnenen Manöver wolle man die Bereitschaft der Streitkräfte stärken, moderne Vernichtungswaffen inklusive von Spezialmunition zu üben, hieß es dazu vom belarussischen Verteidigungsministerium. Gemeint sind Atomsprengköpfe. Die russischen Streitkräfte haben ja einige ihrer Oreschnik-Raketen schon im vergangenen Jahr nach Belarus verlegt, also die jüngste Hyperschallrakete. Und mit einer Reichweite von mehr als 5000 Kilometern könnte diese Rakete ja auch Städte in ganz Europa und sogar in den USA erreichen. Gegen die ukrainische Stadt Lviv wurde sie schon eingesetzt, das haben die Menschen uns da erzählt, Kai. Aber wie ausgereift und wie verlässlich die von der Kreml-Propaganda als eine Art Wunderwaffe gepriesene Oreschnik wirklich ist, das wissen wir nicht. Kiew warnt jedenfalls, Putin wolle das nicht über eigene Atomwaffen verfügende Belarus zu einer Art nuklearem Brückenkopf Russlands unweit der Grenze zu NATO-Staaten machen.
5: Was eine bedrohliche Entwicklung wäre für das westliche Verteidigungsbündnis. Und für uns hier in Deutschland, viele fragen sich seit Russlands Überfall auf die Ukraine, Wie wären wir eigentlich geschützt im Ernstfall? Nicht gut genug, räumt selbst die Bundesregierung ein. Nun will am Mittwoch Innenminister Dobrindt in Berlin einen sogenannten Pakt zum Bevölkerungsschutz vorstellen. 10 Milliarden Euro sollen bis Ende des Jahrzehnts in den viel zu lange vernachlässigten Zivil- und Katastrophenschutz investiert werden. Was wissen wir darüber?
7: Ja, mit dem Geld sollen laut Medienberichten jedenfalls Gebäude modernisiert und zusätzliche Ausrüstung gekauft werden, etwa mehr Fahrzeuge und Feldbetten. Ziel ist es wohl auch, deutlich mehr Personal für Krisenfälle auszubilden. Hierzulande lastet ja ein Großteil der Aufgaben bekanntlich bei Organisationen, die mit Ehrenamtlichen arbeiten, wie das Technische Hilfswerk oder das Deutsche Rote Kreuz. Und Leonard Kaminski, der Sprecher des Bundesinnenministeriums, der formulierte es bei der Ankündigung der Pläne in Berlin so.
9: Der Bevölkerungsschutz muss natürlich ausgebaut werden in Anbetracht der Situation, die wir gerade haben. Hybride Bedrohungen auch aus Russland wachsen und dementsprechend muss hier was getan werden und genau das wird jetzt angegangen.
7: Ja, das klang für mich fast aufreizend beiläufig, Kai, so als ginge es um Bürokratieabbau oder irgendeine Verwaltungsreform. Und die Tonart sollte wohl auch beruhigen. Man will in Berlin jedweden Alarmismus und den Eindruck vermeiden, ein Spannungs- oder Ernstfall stünde kurz bevor und die Bevölkerung sei noch nicht hinreichend geschützt.
5: Aber die Wahrheit ist ja, dass beim Zivilschutz noch vieles im Argen liegt und Deutschland hinterher war, auch im Vergleich zu anderen europäischen Nachbarn und deutlich schlechter aufgestellt ist, oder?
7: Das stimmt, leider. Wir haben hier in diversen Schwerpunkten über die Mängel ja auch schon berichtet in den vergangenen Jahren. Übrigens zuletzt mit anerkennendem Blick nach Skandinavien, das in Sachen Zivilschutz und Resilienz als beispielhaft gilt. Gern wird ja die Verfügbarkeit von Bunkerplätzen oder Schutzräumen für die Bevölkerung verglichen. Und in Finnland, da gäbe es im Ernstfall Schutzräume für mehr als 80% der Bevölkerung, immerhin fast 6 Millionen Menschen. In Deutschland derzeit für nicht einmal 1% der allerdings auch deutlich größeren Bevölkerung. Wer in einer Großstadt wie Hamburg wohnt, der weiß, dass bei uns viele alte Bunkeranlagen seit Jahrzehnten zweckentfremdet genutzt werden oder Ewigkeiten nicht gewartet wurden. Da gibt es also erheblichen Nachholbedarf. Und das sagt auch der Bundesverteidigungsminister.
10: Wir können nicht über Verteidigungsfähigkeit reden und darin investieren und gleichzeitig den Zivilschutz nicht entsprechend befördern. Und genau darum geht es. Von daher begrüße ich diesen Schritt sehr.
7: Ja, zur Wahrheit gehört, Kai, dass die vielen Zuständigkeiten im föderalen Deutschland nicht gerade zu Schnelligkeit beitragen. Beim Thema Bevölkerungsschutz hakt es häufig bei den Abstimmungen zwischen Bund und Ländern, denn die Länder sind zuständig. Sie müssen sicherstellen, dass die Vorgaben des Bundes bis zur Kommunalebene hinunter tatsächlich umgesetzt werden. Und dabei geht es einerseits um Anforderungen aus dem Operationsplan Deutschland, was sich also aus militärischen Notwendigkeiten ergibt. Parallel müssen die Länder aber auch die Versorgung und den Schutz der eigenen Bevölkerung organisieren. Klassische Aufgaben der zivilen Verteidigung, da geht es um Krisenreaktionspläne, um Alarmketten, um Lageinformationen an den Bund und darum, die eigene Verwaltung auch unter Krisenbedingungen durchgehend funktionstüchtig zu halten. Und das in möglichst enger Abstimmung mit nun zwei Ministerien, dem Innenministerium und dem Verteidigungsministerium. Wie die Bundesregierung all dies optimieren, beschleunigen und gleichzeitig kräftig ausbauen will, das hören wir uns am Mittwoch an, wenn die konkreten Pläne in Berlin vorgestellt werden.
5: Und um das Thema Bundeswehr und um das Thema Ukraine ging es am Montag übrigens auch beim WDR-Europa-Forum in Berlin.
7: Ja, und zu Gast war da auch die Altkanzlerin Angela Merkel. Im Interview musste sie Sätze vervollständigen.
11: In 10 Jahren ist die Wehrpflicht
12: weiter nicht ausgesetzt, also bleibt so, wie es ist. Ich hoffe immer noch, dass sich genug Freiwillige finden.
13: In 10 Jahren ist der Ukraine-Krieg
12: hoffentlich vorbei. Und zwar so, dass die Ukraine ein selbstständiges, freies, souveränes Land ist.
7: Ja, Applaus. Aber die Moderatoren haben auch nachgehakt und Angela Merkel gefragt, ob sie tatsächlich mit Wladimir Putin über ein Ende des Krieges vermitteln würde. Ihre Antwort auf die Spekulationen der vergangenen Woche war klar.
12: Ich habe ja damals zu meiner Zeit vermittelt, im Minsk-Abkommen 2015, im Normandie-Format, immer zusammen mit dem französischen Präsidenten. Und ich hätte mir überhaupt nicht vorstellen können, dass ich jetzt jemanden gefragt hätte, möchtest du das mal für mich machen und mit Putin reden?
7: Soweit die ehemalige Kanzlerin Angela Merkel auf dem WDR-Europa-Forum in Berlin. 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
14: Und dort finden Sie auch diese aktuelle Ausgabe von Streitkräfte und Strategien in voller Länge, denn wir müssen die immer so ein bisschen kürzen für die ARD-Infonacht. Heute am Mikrofon Stefan Niemann und Kai Küstner.
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14: Kaum ist US-Präsident Trump abgereist, hat Chinas Präsident Xi den nächsten Staatschef zu Gast. Und mit Russlands Präsident Putin kommt kein beliebiger Besuch, sondern ein offenbar wichtiger geopolitischer Partner. Xi und Putin inszenieren sich zwar immer wieder als enge Freunde, um eine Verbindung auf Augenhöhe handelt es sich dabei allerdings nicht, meint unsere Gastautorin Ronja Brier, Chefredakteurin des Online-Portals Watson. In Russland sei längst zum Juniorpartner degradiert, abhängig von Chinas Wohlwollen.
15: China ist einer der letzten Großkunden von russischem Öl und Gas. China liefert vieles, was in Russland seit den Sanktionen des Westens eigentlich kaum mehr erhältlich ist. Maschinen, Elektronik, Computerchips zum Beispiel. Und gerade in den letzten Wochen wurde die Schwäche Russlands immer offensichtlicher. Die Stimmung im Ukraine-Krieg droht zu kippen und die Menschen sind gerade jetzt nach den Angriffen auf Moskau zunehmend besorgt. Auch, dass Putin bei der sonst großen Militärparade in Moskau in diesem Jahr auf die große Militärtechnik-Show verzichtete, verdeutlicht, wie ernst die Lage sein muss. Putin braucht China als Unterstützung im Ukraine-Krieg. Vielleicht sollten wir noch darüber reden, dass eigentlich niemand darüber redet, welche Rolle Europa spielt in dieser Konstellation, denn das ist bezeichnend. Die Bedeutung Europas für China ist praktisch null. Für China geht es vor allem um eins, die eigene Macht und die Frage, wie man sie noch weiter ausbauen kann. China will den USA den Titel als Weltmacht Nummer 1 ablaufen. Russland kann dabei als Partner sicherlich behilflich sein und Europa schaut zu.
14: Die Meinung von Ronja Brier, Chefredakteurin des Online-Portals Watson. Viele andere Medien schauen ebenfalls auf Chinas Strategie, um seine Interessen durchzusetzen. T-Online zieht einen Vergleich zu Russland.
16: Putin und Xi, beide wollen Macht. Mit einem Unterschied. Moskau ist brutal, aber oft plump. Peking ist geduldiger. Russland setzt auf Panzer, Raketen und Drohungen. China rüstet zwar auch militärisch auf, aber es nutzt überwiegend Abhängigkeiten, Lieferketten, Rohstoffe und Diplomatie. Putin führt Krieg, weil er Macht verliert. Xi baut Macht auf, weil andere sich in Kriegen verausgaben. Europa sollte aus dieser Woche eine klare Lehre ziehen. Es reicht nicht, China als schwierigen Handelspartner zu behandeln und Russland als isoliertes Sicherheitsproblem. Beide Fragen gehören zusammen.
14: Auch der Spiegel beleuchtet Chinas Umgang mit anderen Ländern und fasst Xis Taktik folgendermaßen zusammen. Warten, lächeln, reden und die alte Weltordnung sprengen. Das Regime in Peking genieße den hochrangigen Staatsbesuch, meint das Magazin.
16: Anführer aus allen Himmelsrichtungen kämen in die Volksrepublik, um die Zukunft der Menschheit zu besprechen. So intonieren die Staatsmedien. Peking als Nabel der Welt. Da ist was dran. Der einstige Leuchtturm USA begeht unter Trump eine Art Weltmachtsuizid. Der amerikanische Präsident will nicht führen, sondern beherrschen und gibt sich keine Mühe, das vor seinen Verbündeten zu verbergen. Washington setzt Europa unter Zwang, verrät Freunde, fühlt sich groß und macht sich klein.
14: Das Handelsblatt formuliert das gemeinsame Ziel Chinas und Russlands noch deutlicher.
16: Am Ende verbindet Xi und Putin weniger ideologische Nähe als ein gemeinsames Interesse. Beide wollen eine Welt zurückdrängen, die jahrzehntelang von den USA dominiert wurde. Und beide profitieren davon, wenn Washington Unruhe verbreitet. Trumps impulsive Außenpolitik, seine widersprüchlichen Signale im Nahen Osten und seine sprunghaften Allianzen liefern Peking und Moskau die Vorlage, die sie brauchen.
14: Das waren die Standpunkte, zusammengestellt von Marei Beermann.
4: Und um den Besuch von Russlands Präsident Putin in China geht's gleich auch bei uns nach den Nachrichten in der ARD-Infonacht. Wir schalten live nach Peking zu unserem Korrespondenten, der uns erzählt, was bei dem Besuch geplant ist und was sich beide Seiten von diesem Besuch erhoffen. Vorher schauen wir aber auf den Start der neuen E-Auto-Prämie. Wie groß war der Ansturm auf die Förderung und wie effektvoll kann sie sein, diese E-Auto-Prämie? Für die Autowirtschaft, für die Umwelt? Auch das klären wir gleich nach den Nachrichten in Ihrer ARD-Infonacht.

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1: Um 4 Uhr mit Olaf Knapp. Der Zolldeal zwischen der Europäischen Union und den USA kann umgesetzt werden. Nach monatelangen Verhandlungen haben Vertreter aus dem EU-Parlament und dem Rat der 27 Mitgliedsländer den Weg dafür freigemacht. Aus der Nachrichtenredaktion Markus Weber.
2: Sie einigten sich in der Nacht in Straßburg darauf, europäische Zölle auf Industriewaren aus den USA abzuschaffen, so wie es EU-Kommissionspräsidentin von der Leyen im vergangenen Jahr mit US-Präsident Trump vereinbart hatte. Trump versprach damals im Gegenzug, auf die meisten EU-Produkte maximal einen Zoll von 15% zu erheben. Zuletzt hatte Trump wegen der Verzögerung den Druck erhöht. Er setzte der EU eine Frist bis 4. Juli. Sollte die EU die Umsetzung bis dahin nicht beschlossen haben, werde er neue Aufschläge verhängen und die Zölle auf Autos von zurzeit 15% auf 25% erhöhen.
1: Die USA reduzieren die Zahl ihrer in Europa stationierten Brigaden. Anstatt 4 seien nur noch 3 Kampfbrigaden vorgesehen, teilte das Pentagon mit. Ähnlich äußerte sich zuvor der oberste NATO-Kommandeur US-General Grinkovich bei einem NATO-Treffen in Brüssel. Er kündigte an, dass die USA in den kommenden Jahren weitere Truppen aus Europa abziehen und anders als geplant vorerst keine weitreichenden Mittelstreckenwaffen in Deutschland stationieren wollen. Die Bundesregierung will heute eine Reform der Führerscheinausbildung auf den Weg bringen. Der Gesetzentwurf von Bundesverkehrsminister Schnieder sah zuletzt mehrere Maßnahmen vor, die vor allem die Kosten für Fahrschüler senken sollen. Einzelheiten von Felix Tenbaum aus Berlin.
3: Der Theorieunterricht soll in Zukunft komplett online absolviert werden können. Fahrschulen könnten dann selbst entscheiden, ob sie digital oder in Präsenz unterrichten. Ein Modellversuch soll bei Übungsfahrten gestartet werden. Fahrschülerinnen und Fahrschüler könnten dann einen Teil der praktischen Fahrausbildung unter bestimmten Auflagen mit Vertrauenspersonen durchführen. Das heißt, dass Jugendliche zum Beispiel ohne Fahrlehrer oder Lehrerin, aber dafür mit ihren Eltern in der Ausbildung begleitet zu Übungszwecken fahren dürfen.
1: Bei israelischen Angriffen im Süden des Libanon sind laut Behördenangaben mindestens 19 Menschen getötet worden, unter ihnen mehrere Kinder. Das erklärte das libanesische Gesundheitsministerium. Die israelische Armee hatte vorher die Bewohner mehrerer libanesischer Ortschaften aufgerufen, sich in Sicherheit zu bringen. In Israel wiederum wurde laut Militär eine aus dem Libanon kommende Drohne abgefangen. Das Wetter in Deutschland. Am Tage dichte Wolken und immer wieder Schauer. Später trockene Phasen bei Höchstwerten von 16 Grad in den Mittelgebirgen bis 22 am Oberrhein. Am Donnerstag im Nordosten Schauer und Gewitter, im Südwesten freundlicher 17 bis maximal 27 Grad. Das waren die Nachrichten. Es ist 4.03 Uhr.
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4: Die Autobahn 1 Bremen Richtung Hamburg ist zwischen Harburg und Stillhorn wegen einer Baustelle bis 5 Uhr früh gesperrt. Solange nehmen Sie bitte die Umleitung U83. Die A39 Salzgitter Richtung Braunschweig ist zwischen Salzgitter-Lebenstedt Süd und Wartenstedt wegen einer Nachtbaustelle ebenfalls bis 5 Uhr früh gesperrt. Die Umleitung dort ist für Sie die U79. Die A71 Suhl Richtung Erfurt ist zwischen Oberhof und Gräfenroda wegen Tunnelwartungsarbeiten noch bis 6 Uhr früh gesperrt. Die A659 Viernheim Richtung Weinheim ist im Kreuz Weinheim wegen einer Baustelle noch bis 5 Uhr früh gesperrt. Solange gibt es auch dort eine Umleitung für Sie. Und die A861 Dreieck Hochrhein Schweiz ist im Nollinger Bergtunnel wegen einer Nachtbaustelle immer abends gesperrt. Bis Freitag dauert das jeweils zwischen 20 Uhr und 5 Uhr früh die Sperrung. Das war's vom Verkehr.
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4: Aus dem Studio von NDR Info in Hamburg, heute mit Carsten Thiele an Ihrer Seite. Ich freue mich, dass Sie sich für die Infonacht entschieden haben und das wird sich lohnen. Wir nehmen uns wieder ganz viel Zeit für die Themen des Tages. Und eins davon ist die neue Prämie für E-Autos, die neuen Schwung bringen soll in die Autoindustrie und außerdem einen Anreiz schaffen soll, sich für einen klimafreundlichen Wagen zu entscheiden. Gestern ging es los mit der neuen Prämie. Die Internetseite für die Anträge ist freigeschaltet worden. Ja, Sie haben richtig gehört. Der Antrag kann ohne Besuch auf Ämtern einfach online erledigt werden. Dietrich Karl Meurer.
5: Schon wenige Minuten nach dem Start des neuen Förderportals für Elektroautos sind mehr als 1.800 Anträge eingegangen, meldet das Bundesamt für Wirtschaft und Ausfuhrkontrolle, kurz BAFA, das für die Bearbeitung zuständig ist. BAFA-Präsidentin Mandy Pastor sagt erfreut:
6: Das Interesse ist groß und es ist gut, dass es jetzt losgeht.
5: Privatpersonen können ab sofort die Prämie für Kauf oder Leasing eines Elektroautos oder Plug-in-Hybrid-Fahrzeugs beantragen. Die Förderung gilt auch rückwirkend für seit Jahresbeginn zugelassene Fahrzeuge. Je nach Einkommen und Haushaltsgröße zahlt der Staat 1.500 bis 6.000 Euro. Wer weniger verdient, erhält mehr. Auch Familien profitieren stärker. Darauf verweist Bundesumweltminister Carsten Schneider. Der SPD-Politiker sagt:
7: Wir haben ein Förderprogramm aufgelegt, das das Ziel hat, für breite Bevölkerungsschichten, nicht nur für die Spitze der Gesellschaft, sondern gerade für diejenigen, die über mittlere, auch geringere Einkommen verfügen, es möglich zu machen, sich umweltfreundlich, nachhaltig und kostengünstig zu bewegen.
5: Zugleich betont der Minister die energiepolitische Bedeutung von Autos mit Elektroantrieb.
7: Mit ihnen haben wir die Chance, uns unabhängig von Diesel und Benzin zu machen, von den Weltmärkten, aber vor allen Dingen auch von den Kriegen und den eben unserer Erpressbarkeit, die wir in Teilen haben. Wir werden resilienter als Bundesrepublik Deutschland.
5: Die Förderung soll zudem den CO2-Ausstoß im Verkehr senken und die Nachfrage nach neuen Elektrofahrzeugen stärken. Bis 2029 stehen dafür rund 3 Milliarden Euro bereit. Das Ministerium rechnet mit rund 800.000 geförderten Fahrzeugen. Schon jetzt fahre fast jeder vierte Neuwagen elektrisch, sagt Schneider. Er berichtet auf der Pressekonferenz über seine Erfahrungen mit E-Autos des Umweltministeriums.
7: So Elektroautofahren macht auch verdammt viel Spaß.
5: Privat fährt der Minister noch einen 13 Jahre alten Dieselkombi. Zu seinem nächsten Auto sagt er:
7: Wenn das neu kommt, dann wird das ein E-Auto.
5: Die Beantragung der Förderung sei bewusst unkompliziert organisiert und laufe komplett digital, erläutert BAFA-Präsidentin Mandy Pastor.
6: Wir haben ein schlankes Verfahren, das sehr, sehr einfach zu bedienen ist.
5: Um sich bei der Förderplattform anzumelden, benötigen die Nutzerinnen und Nutzer einen Personalausweis mit Online-Funktion oder ein Elster-Zertifikat. Danach laden sie Steuerbescheide und Fahrzeugdaten hoch. Viele Angaben übernimmt das System automatisch. Wer Hilfe braucht, erreicht eine Hotline. Die Anträge bearbeitet das BAFA am Standort Weißwasser in der Oberlausitz. Wie lang das dauert, da will sich Pastor nicht festlegen.
6: Wir setzen alles daran, dass es so schnell wie möglich geht.
5: Käufer zahlen das Auto also zunächst selbst. Erst nach der Prüfung überweist der Staat die Förderung. Kritik kommt vom Autoexperten Ferdinand Dudenhöfer. Er hält die Prämie wegen hoher Spritpreise für unnötig. Schneider widerspricht. Die Förderung schaffe zusätzliche Anreize.
8: Wir bleiben noch bei der Förderprämie für E-Autos. Mein NDR-Kollege Andreas Sperling hat darüber mit Jürgen Hasler gesprochen. Er ist Hauptgeschäftsführer im Zentralverband des deutschen Kfz-Gewerbes. Die erste Frage war: Bringt diese Prämie jetzt den Umschwung? Bringt sie den E-Auto-Boom, auf den die Branche seit langem wartet?
9: In gewisser Weise ja. Wir müssen bedenken, dass nach dem Förderaus vor über 2 Jahren der Markt für E-Mobilität im privaten Segment extrem eingebrochen ist. Und wir haben nur mühsam es wieder geschafft, bis Ende 2025 das gleiche Niveau zu erreichen, das wir 2023 hatten. Mit anderen Worten, wir haben 2 Jahre verloren. Und jetzt, 2026, glaube ich, kriegen wir wieder den Schwung rein in den Markt, dass die Elektromobilität in Deutschland zum Erfolg wird.
10: Ja, wie sieht denn die Praxis in den Autohäusern jetzt aus? Wie groß ist das Interesse am Kauf eines E-Autos mittlerweile oder eines Plug-in-Hybrid oder vergleichbar?
9: Das Interesse ist da. Kunden fragen zunehmend nach Fahrzeugen, lassen sich beraten. Bisher war die Reichweitenangst das Hauptthema. Und der höhere Preis. Heute ist es eher die Frage, welche technischen Besonderheiten das Elektroauto hat. Also die Skepsis ist gewichen und wir haben stattdessen eine große Neugierde. Das ist erstmal positiv. Aber man muss ehrlich sein, die zweite große Frage dreht sich dann sehr schnell um die Lademöglichkeiten. Und wer privat laden kann oder im Betrieb, ist immer klar im Vorteil.
10: Ja, genau. Da wollte ich auch danach fragen, weil das hört man eben auch immer wieder bei interessierten Kundinnen und Kunden. Die Ladeinfrastruktur, wo kann ich mein E-Auto wohnortnah zeitnah aufladen. Können Sie denn die Kundschaft mittlerweile beruhigen?
9: Teilweise. Also es gibt genügend Förderprogramme, jetzt zuletzt auch vom Bundesverkehrsministerium aufgelegt, das Mietquartiere bzw. Wohneigentumanlagen fördert, die eine entsprechende Ladeinfrastruktur hinsetzen. Das ist schon mal ein Fortschritt gegenüber dem klassischen Einfamilienhaus. Wir haben auch einen enormen Ausbau der Ladeinfrastruktur erlebt, leider aber nur beim Schnellladen. Das heißt, uns fehlen in den Wohnquartieren öffentlich zugängliche Lademöglichkeiten. Und das ist noch ein Thema, das wirklich stark angegangen werden muss.
10: Ja, haben Sie denn den Eindruck, dass sich da zumindest mittelfristig etwas tut?
9: Ja, auf jeden Fall. Also Ideen sind da. Ich will jetzt nicht die Unternehmen nennen, die das machen, aber es gibt das sogenannte Laternenparken, das ausprobiert wird. Also niederschwellige Angebote, wo ich als Privatperson mein Auto laden kann, ohne gleich Blockiergebühren zahlen zu müssen.

0: Rabatte der Händler hoffen.
1: Ich will dem nicht vorgreifen, aber es gibt natürlich die Rabattaktion nach wie vor. Auch im Vorfeld hat es die gegeben. Nur müssen wir langsam konstatieren, dass sich die Preise auch angleichen. Also der die Förderung bekommt, hat vielleicht bei der Finanzierung einen leichten Vorteil, dass er die Leasing-Sonderzahlung damit abdecken kann. Oder aber er hat andere Paketlösungen, die er mitverhandeln kann, wenn er mit dem entsprechenden Fahrzeug oder das entsprechende Fahrzeug nachfragt. Wir werden sehen, ob die Rabatte, die es bisher zu Jahresanfang gegeben hat, auch in der gleichen Form weitergegeben werden können. Ich kann da leider Ihnen keine Prognose abgeben, weil das auch sehr deutlich die Sache der Hersteller am Ende des Tages ist.
0: Sollte das Interesse am E-Auto also jetzt durch die Förderung weiter steigen, müssen Kundinnen und Kunden sich denn dann auch auf längere Wartezeiten einstellen?
1: Das wird mit Sicherheit eine Konsequenz sein. Wir haben leider bei der Förderung die jungen gebrauchten Fahrzeuge nicht berücksichtigt. Das ist ein eklatanter Fehler. Das hat in der bisherigen Förderung immer funktioniert. Wir haben genügend junge gebrauchte Jahrestageszulassungen auf den Höfen stehen, weil eben insbesondere im vergangenen Jahr die Hersteller und auch Händler Eigenzulassungen forciert haben, um die Flottenziele zu erreichen. Diese Fahrzeuge, da ist unsere Sorge groß, bleiben möglicherweise moderner Elektroschrott, weil jetzt natürlich der Hype auf die Neuwagen geht mit der Förderung und die jungen Gebrauchten, die hervorragende Qualität sind, sogar günstiger als ein Neuwagen sind, bleiben stehen, weil man ja jetzt auch auf den Neuwagen zugreifen kann. Das erfüllt uns ein bisschen mit Sorge, ehrlicherweise.
0: Ja, und wenn wir nochmal zum Neuwagen zurückkommen, mit welchen Wartezeiten muss man da rechnen?
1: Wir sind momentan bei 4 bis 6 Monaten, je nach Fahrzeug und Ausstattungstyp. Aber da ja zum Glück rückwirkend zum 1.1. die Förderung ausgezahlt wird, kommen alle in den Genuss, die möglicherweise im letzten Jahr schon ihr Auto bestellt haben, in diesem Jahr ausgeliefert bekommen haben, dass also die Fördermaschinerie, wenn ich so nennen darf, tatsächlich auch anspringen kann.
0: Herr Hasler, wie bewerten Sie den Trend? Ist der Abschied vom Verbrenner jetzt endgültig eingeläutet?
1: So würde ich es noch nicht sagen. Immerhin wird ja auch der Plug-in-Hybrid gefördert. Es ist ein Umstieg, wo wir rechnen, rund 25% der Neuzulassungen dürften in diesem Jahr auf jeden Fall voll elektrisch sein. Das ist unsere Prognose für 2026. Aber die rein batterieelektrischen Fahrzeuge sind auf einem guten Weg, ihren Marktanteil kontinuierlich auszubauen. Das mit Sicherheit.
2: Sagt Jürgen Hasler, der Hauptgeschäftsführer im Zentralverband des deutschen Kfz-Gewerbes. Und soweit unser Schwerpunkt zum Start der E-Auto-Prämie. Präsident Putin ist heute zu Gast bei Chinas Staatschef Xi Jinping und dieses Treffen, das dürfte mehr sein als nur höfliche Diplomatie. Es geht um Macht, es geht um Wirtschaft und natürlich geht es auch um den Krieg gegen die Ukraine. Moskau und Peking geben sich betont eng, aber wie stark ist dieses Bündnis wirklich? Über diesen Besuch spreche ich jetzt mit unserem Peking-Korrespondenten Max Seib. Was steht denn bei diesem Besuch alles auf dem Programm?
3: Es ist ja schon ein besonderer Zeitpunkt, so eine Woche nach dem Besuch des US-Präsidenten Donald Trump. Insofern werden diese beiden Besuche natürlich genau verglichen, auch wenn man aufs Programm schaut. Und da muss man sagen, der Plan ist durchaus ähnlich. Also man will zweierlei, man will schöne Bilder produzieren und natürlich auch Gespräche und Verhandlungen führen. Was für Trump gibt oder galt, gilt auch für Putin. Es gibt gleich zwei Begrüßungszeremonien. Die erste war schon gestern Abend nach seiner Landung am Flughafen. Da wurde unter anderem der chinesische Außenminister Wang Yi auch gesehen. Der hat ihn empfangen. Eine Militärkapelle hat aufgespielt. Junge Chinesinnen und Chinesen haben begeistert mit Fähnchen geschwenkt. Also das war sehr ähnlich wie auch der Empfang von Donald Trump. Heute kommt dann Begrüßungszeremonie Nummer 2, in diesem Fall mit Chinas Staats- und Parteichef Xi. Es werden später auch zusammen einen gemeinsamen Tee trinken, Xi und Putin, wie das Xi auch mit Trump gemacht hat. Es wird einen festlichen Akt geben, also genug Material für die eigene Propaganda. Aber es soll anders als letzte Woche bei Trump, wo ja inhaltlich sehr wenig herausgekommen ist, auch einiges beschlossen werden. Insgesamt 40 Abkommen. Da geht es vor allem um wirtschaftliche Themen, wirtschaftliche Zusammenarbeit. Die Details zu diesen Abkommen, die sind aber noch nicht bekannt.
2: Putin spricht von einer Partnerschaft mit China auf so wörtlich beispiellosem Niveau. Wie eng sind Russland und China aber tatsächlich miteinander verbunden?
3: schon sehr eng, muss man sagen. Also die Beziehung von Xi und Putin, die trägt ja seit einigen Jahren das Label Freundschaft ohne Grenzen. Verkündet wurde das damals wenige Wochen, bevor Russland die Ukraine überfallen hat. Und es gibt, glaube ich, zwei Aspekte, die diese Beziehung so wichtig machen für beide Seiten. Da ist zum einen das Thema Wirtschaft. China ist Russlands wichtigster Wirtschaftspartner, gerade seit dem russischen Angriffskrieg auf die Ukraine. Da gibt es viele westliche Sanktionen. Und so liefert China Waren, die Russland durch die Sanktionen aus dem Westen eben nicht mehr

0: bekommt auf anderem Wege. Also da geht es zum Beispiel um Maschinen, um Elektronik, um Chips. Das sind Güter, die man sowohl zivil als auch militärisch nutzen kann, also sogenannte Dual-Use-Güter, die Russland da aus China bekommt. Und gleichzeitig bezieht China große Mengen an Öl und Gas aus Russland, die der Westen eben nicht mehr geliefert bekommt durch die Sanktionen oder nicht mehr geliefert bekommen möchte. Das ist der wirtschaftliche Aspekt in dieser Beziehung. Und dann gibt es noch den geopolitischen Aspekt. China hat ein langfristiges Ziel. Es möchte die Weltordnung, die aktuell ja von den USA dominiert wird, ein Stück weit neu ordnen, mehr auf China selbst zuschneiden. Und dafür hat sich die kommunistische Regierung hier in Peking einen großen Partner ausgesucht, und das ist Russland.
1: Putin hat eine Wirtschaftsdelegation dabei. Was soll die noch mehr herausholen bei diesem Besuch?
0: Also die russische Seite hat vor allem ein großes Projekt, das endlich unter Dach und Fach gebracht werden soll aus russischer Perspektive, und das ist eine neue Gaspipeline. Power of Siberia 2 oder Kraft Sibiriens 2. Der Name sagt es schon, es gibt bereits eine erste Pipeline, und diese zweite, die soll noch mehr Gas aus Sibirien nach Nordchina bringen. In etwa in dem Umfang oder Volumen, das Russland zuvor nach Europa geliefert hat. Über diese Pipeline wird schon lange verhandelt, mehrere Jahre. Im September, beim letzten Treffen der beiden von Xi und Putin, hat man sich offenbar grundsätzlich darauf geeinigt, dass diese Pipeline kommen soll. Aber es wird immer noch über Details gefeilscht. Also gerade was die Finanzierung und die Preise angeht. Wir hören von vielen Beobachtern, China drückt gewaltig auf die Preise, weil sie wissen, dass Russland wirtschaftlich unter Druck steht. Deswegen wird eben sehr lange schon verhandelt, ohne konkrete Einigung. Und Putin hat jetzt angekündigt, es gebe was Konkretes zu beschließen im Energiebereich, was Großes. Er wolle da nicht vorweggreifen. Aber insofern hofft man auf russischer Seite, dass es da nun final eine Einigung gibt.
1: Der Ukraine-Krieg soll ja bei dem Besuch auch eine Rolle spielen. Ich habe mich gefragt, wie weit geht es da wirklich um Frieden? Du hast es gesagt, China profitiert ja von den günstigen Energiepreisen, weil Putin schlechter seine Energie los wird seit dem Ukraine-Krieg.
0: Also wer sich da Hoffnungen macht aus europäischer Sicht, aus ukrainischer Sicht, dass es da diplomatisch irgendeinen Fortschritt geben wird, dass Xi auf Putin einwirken könnte, der wird enttäuscht werden. Also China hat den russischen Angriffskrieg bis heute nicht verurteilt. Im Gegenteil, es unterstützt und stützt Russland, wie wir gesagt haben, wirtschaftlich und profitiert eben selbst enorm davon. Wir hatten es eben mit den Waren, die man an Russland liefert, mit dem günstigen Öl und Gas, was man aus Russland bekommt. Pekings offizielle Linie war immer, man sei neutral, man sei für Verhandlungen. Man liefere auch keine Waffen an Russland, man sei militärisch nicht involviert. Es gab gestern jetzt aber eine Meldung der Nachrichtenagentur Reuters, dass China Ende des vergangenen Jahres heimlich rund 200 russische Soldaten militärisch ausgebildet haben soll. Da geht es um Drohnenschulungen, und einige dieser Soldaten würden jetzt auch im Ukraine-Krieg kämpfen, so der Bericht. Der beruht auf geheimen Dokumenten, auf Aussagen von Vertretern dreier europäischer Geheimdienste. Offiziell bestätigt ist da nichts. Also Russland hat sich nicht geäußert, Peking hat das Ganze indirekt abgestritten. Aber das zeigt nochmal, dass es sehr, sehr unwahrscheinlich ist, dass Xi bei diesem Gipfel seine Position jetzt plötzlich ändern wird und Putin zu einem Ende des Krieges drängen. Vor allem, weil China ja einen ähnlichen Konflikt vor der eigenen Haustür hat mit Taiwan. Also die Insel wird seit Jahrzehnten demokratisch und unabhängig regiert. Aber China sieht sie als Teil des eigenen Staatsgebietes und hat nie ausgeschlossen, dass es vielleicht mal militärisch auch eingreifen könnte. Und sollte dieser Schritt gegangen werden, dann erwartet man aus Russland da auch keine Opposition und wird sie in dem Fall bei der Ukraine wohl auch nicht geben.
1: Bundeskanzler Merz hofft ja aber, dass Xi auf Putin einwirken kann, um diesen Krieg zu beenden. Das ist dann also eher Wunschdenken, würdest du sagen?
0: Das ist absolutes Wunschdenken, und das ist ein Wunschdenken, was nicht nur Kanzler Merz hat, das hatte sein Vorgänger Olaf Scholz schon, das hatte der französische Präsident Macron geäußert, als er hier in Peking war, das hat der britische Premier Starmer geäußert, als er hier war. China verkauft sich aktuell in einer ja sehr unruhigen Weltlage als Stabilitätsanker, aber es hat eigene Interessen, und die eigenen Interessen im Ukraine-Krieg sind nicht, dass man Russland da in irgendeiner Form schwächen möchte. Und gerade in einer Zeit, in der die Ukraine auch immer stärker wird im Moment militärisch, also ukrainische Drohnen gehen weit ins russische Landesinnere rein, in dieser Zeit wird man sicher nicht Putin reinreden, sondern man wird die Position behalten, die man bisher hatte. Und das ist nach außen hin Neutralität, aber natürlich eine Unterstützung Russlands.
1: Vielen Dank für die Infos und für die Einschätzung. Live aus Peking war das unser China-Korrespondent Max Seib für die ARD-Infonacht. Ich halte mal kurz die Nase aus dem Fenster für Sie. Ich habe die aktuellen Wetterdaten. Berlin leichter Regen bei 14 Grad, Bremen nach Regen 12 Grad, Frankfurt am Main bedeckt bei 13 Grad. Dresden bedeckter Himmel bei 10 Grad, Hannover meldet Regen bei 12 Grad, Kiel bedeckter Himmel ebenfalls 12 Grad. Köln nach Regen 12 Grad, Leipzig bedeckt bei 13, München stark bewölkt bei 13 Grad und Rostock nach Regen 13 Grad. Und so geht's heute mit dem Wetter weiter. Es ist heute meist dicht bewölkt und dazu gibt's immer wieder Schauer. Später ist es ein bisschen trockener, aber es bleibt wolkig. Das Ganze heute bei Höchstwerten zwischen 16 Grad in den Mittelgebirgen bis 22 Grad am Oberrhein.
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1: Der aktuelle Ebola-Ausbruch in Zentralafrika sorgt weltweit für Sorge, auch bei uns in Deutschland. Viele erinnern sich noch an die großen Ebola-Wellen vergangener Jahre. Es ist eine schwere Krankheit, die sich rasch ausbreiten kann und die viele Todesopfer fordern kann. Besonders alarmierend ist jetzt, dass die Variante in Uganda und der Demokratischen Republik Kongo als sehr tödlich gilt. Und es gibt keinen Impfstoff und keine wirksame Therapie. Über 130 Menschen sind bereits gestorben. Der Chef der Weltgesundheitsorganisation zeigt sich entsprechend tief besorgt.
3: I'm deeply concerned about the scale and speed of the epidemic.
4: Er sei tief besorgt über das Ausmaß und die Geschwindigkeit der Epidemie, so WHO-Generaldirektor Tedros in Genf. Bereits am Sonntag hat er deshalb einen internationalen Gesundheitsnotstand ausgerufen. Zum ersten Mal in der WHO-Geschichte, also noch vor der Tagung des Notfallkomitees. Die Gruppe unabhängiger Expertinnen und Experten wird nun über das weitere Vorgehen beraten. Eines ist klar, die Zeit drängt. An Anstia ist für die Weltgesundheitsorganisation im Epizentrum des Ebola-Ausbruchs der Provinz Ituri im Nordosten der Demokratischen Republik Kongo. Abwarten ist keine Option, sagt sie. Wir handeln jetzt so schnell wie möglich, um die Übertragungsketten zu stoppen. So werden wir diese Epidemie besiegen und eingrenzen, bevor sie sich noch weiter ausbreitet. Bislang hat das kongolesische Gesundheitsministerium mehr als 500 Verdachtsfälle gemeldet. Mehr als 130 Menschen sind vermutlich an dem Virus gestorben. Auch aus anderen Regionen und dem Nachbarland Uganda werden neue Verdachtsfälle gemeldet. Besonders wichtig sei es nun, bei Verdacht auf eine Infektion die Menschen schneller testen zu können, so an Ancia. Momentan können wir nur 6 Tests pro Stunde durchführen. Wir erwarten morgen die Lieferung eines weiteren Geräts, mit dem dann viel, viel mehr Tests möglich sind. Ab dann werden wir stündlich 96 Menschen auf das Virus testen können. Die Arbeit von WHO und Hilfsorganisationen wird auch dadurch erschwert, dass einige Regionen des Epidemiegebiets nur schwer zugänglich sind. Die humanitäre Lage ist ohnehin schon prekär. Bewaffnete Gruppen treiben Hunderttausende Menschen in die Flucht. Es gibt unaufhörliche Bevölkerungsbewegungen, aktuell mehr als 1 Million Vertriebene. Zahlreiche Gesundheitseinrichtungen wurden geplündert und angegriffen. Es gibt also eklatante Verstöße gegen das humanitäre Völkerrecht. Und nun haben wir in einer ohnehin schon so schwierigen Lage zusätzlich noch diese Epidemie.
5: Et donc dans une situation qui est déjà tellement fragile, maintenant nous avons en plus cette épidémie.
4: Für den Ausbruch ist eine seltene Variante des Ebola-Virus verantwortlich, die Bundibugyo-Variante, für die es keinen spezifischen Impfstoff und auch keine Behandlungsmethoden gibt.
5: We are also at the international level looking at what candidate vaccines or treatment are available and if any could be of use in this outbreak.
4: Die Weltgesundheitsorganisation werde nun unter anderem prüfen, so WHO-Expertin Anne Ancia, ob eventuell existierende Impfstoffe oder Medikamente bei der Eindämmung dieser Epidemie helfen könnten.
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6: Mit Lars Bente und einem englischen Fußballmeister, den es lange Zeit nicht mehr gegeben hat, nämlich den FC Arsenal. Die Londoner, die haben den Titel, wie man so schön sagt, auf der Couch gewonnen, denn Verfolger Manchester City hat am Abend gepatzt. Mehr zu diesem Meistertitel von Marcel Stober.
7: 3-mal in Folge wurde der FC Arsenal Zweiter. Nun geht die Meisterschaft wieder in den Norden Londons. Und das zum ersten Mal nach 22 Jahren. Damals, 2004, holte Arsenal unter Trainer Arsène Wenger sogar ungeschlagen den Titel. Einen Spieltag vor Schluss steht nun fest, dass die 14. englische Meisterschaft aufs Arsenal-Konto geht. Verfolger Manchester City hätte am Abend bei Bournemouth gewinnen müssen, um das Rennen offen zu halten. City spielte aber nur 1:1. Bei zuvor 19 Duellen hatte man den Gegner 18 Mal geschlagen. Nun aber konnte lediglich Erling Haaland 1 Minute vor Schluss den Ausgleich für Manchester erzielen. Zu mehr reichte es nicht. Neben der englischen Meisterschaft könnte Arsenal mit dem deutschen Nationalspieler Kai Havertz Ende Mai auch die Champions League gewinnen. Gegner ist dann Paris Saint-Germain.
6: Und noch weitere Premier League-Clubs stehen ja in Europapokal-Endspielen, unter anderem Aston Villa. Der Club aus Birmingham, der trifft ja am kommenden Abend in Istanbul auf den Bundesligisten SC Freiburg. Dieses Europa League-Endspiel, das ist definitiv das größte in der Vereinsgeschichte der Breisgauer. Und seit 18 Jahren ist ja auch Julian Schuster Teil dieser Geschichte. Erst als Spieler und dann als Trainer, seit 2 Jahren ja auch als Cheftrainer. Auf der Pressekonferenz, da hat er diese Karriere nochmal Revue passieren lassen.
8: Wir hatten in den letzten Jahren, wo ich jetzt eben auch hier bin, andere Momente. Wir sind abgestiegen in die zweite Liga und ja, jetzt einige Jahre später sitzen wir hier und dürfen ein europäisches Finale spielen. Das ist natürlich sehr besonders. Für den Moment spüre ich weder Nervosität noch einen großen Druck, sondern wirklich eine große Vorfreude. Aber das liegt einfach auch an der Mannschaft, weil sie mir eine unglaubliche Sicherheit eben auch gibt, mir selber auch diesen Glauben dann eben auch schenkt, weil so viel Qualität in ihnen steckt.
6: Anstoß im Finale der Europa League ist am Abend um 21 Uhr. Blicken wir nun aber zum Viertelfinale, und zwar in den Playoffs der Basketball-Bundesliga. Da hat Meister München gegen Außenseiter Trier deutlich gewonnen. Damit steht es in der Serie 2:0 für den FC Bayern. Ja, und vorher hatte Berlin das Team aus Vechta zu Gast. Wie es in diesem zweiten Spiel der Serie lief, das weiß Jakob Rüger.
9: Es ist alles wieder offen in dieser Viertelfinalserie. Nach der überraschenden Auftaktniederlage schlägt Alba Berlin zurück und gleicht zum 1:1 in der Best-of-5-Serie aus. Die Gäste von Rasta Vechta traten selbstbewusst auf, stellten Alba vor Probleme, aber fanden nicht in ihr gefürchtetes Offensivspiel. Nach der Pause baute Alba seinen Vorsprung auf 17 Punkte aus, doch Vechta ließ sich nicht abschütteln und machte das Spiel in der Schlussphase noch einmal spannend. Die Berliner behielten die Nerven und brachten das Spiel mit 90-85 nach Hause. Die beiden nächsten Spiele finden nun in Vechta statt. Schon am Freitag kann sich ein Team den Matchball sichern.
6: Denn wer als erstes 3 Siege auf dem Konto hat, der zieht ein ins Halbfinale. Die Runde der letzten 4, so lautet auch das nächste Ziel von Tennisprofi Daniel Altmaier beim Turnier am Hamburger Roten Baum. Denn der Weltranglisten 65. aus Deutschland, der hat sich im Achtelfinale überraschend gegen die Nummer 6 der Welt, Ben Shelton aus den USA, durchgesetzt. Mit 4:6, 7:6 und 6:4.
10: Ja, ich habe viele sehr, sehr gute Spieler schon besiegt. Ein sehr wichtiger Sieg, glaube ich, seit längerem jetzt gegen keinen Top-10-Mann mehr gewonnen. Von daher, ja, man weiß selber, dass wenn man arbeitet und an sich glaube ich, dann kommen die Chancen und man gewinnt dann auch irgendwann.
6: Altmaier also gut in Form, so kurz vor den French Open. Das Grand Slam Turnier in Paris, das beginnt ja am Sonntag mit der ersten Runde. Und nicht mit dabei sein wird dann ja bekanntlich der Titelverteidiger Carlos Alcaraz. Der Spanier hat nun bekannt gegeben, dass er verletzungsbedingt auch für den Klassiker in Wimbledon passen muss.
1: Das war der Sport mit Lars Bente. Ich bin ja begeisterter Serien- und Filmegucker. Hab einige Anbieter abonniert und finde es dann schon schräg, wenn man dann Werbung eingespielt bekommt, obwohl man den Streaming-Anbieter ja bezahlt hat. Und das sind ja nicht nur kurze Werbeclips, sondern die dauern richtig lang und die unterbrechen dann sogar den Film. Wenn Sie jetzt an Amazon Prime denken, dann denken Sie richtig. Geht's Ihnen vielleicht wie mir? Und dann sind Sie auch gleich weiter bei uns, denn es läuft eine Klage gegen Amazon wegen dieser Werbeeinblendung. Mehr dazu gleich nach den Nachrichten in Ihrer ARD-Infonacht.

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1: Um 4.30 Uhr mit Olaf Knapp. Die Zollvereinbarung zwischen der Europäischen Union und den USA kann wie geplant in Kraft treten. Vertreter des Europaparlaments und der EU-Länder haben sich nach monatelangen Verhandlungen in der Nacht darauf verständigt. Aus der Nachrichtenredaktion Frank Wörner.
2: Die Einigung hat Folgen für Autos und Maschinen, die von den USA nach Europa geliefert werden. Für sie werden demnächst keine Zölle mehr fällig bei der Einfuhr in die EU. Umgekehrt schon. Bis zu 15% wollen die USA aufschlagen für Lieferungen aus Europa. Den Deal hatten Kommissionspräsidentin von der Leyen und US-Präsident Trump im August gemacht. Damit sollte ein Handelskrieg abgewendet werden. Denn zwischenzeitlich hatte Trump mit noch höheren Zöllen gedroht. Die Gespräche innerhalb der EU wurden immer wieder ausgesetzt. Zur Einigung dürfte beigetragen haben, dass der US-Präsident der EU kürzlich eine Frist gesetzt hatte, den Deal bis Anfang Juli umzusetzen.
1: Die USA reduzieren die Zahl ihrer in Europa stationierten Brigaden. Anstatt 4 seien nur noch 3 Kampfbrigaden vorgesehen, teilte das Pentagon mit. Ähnlich äußerte sich zuvor bereits der oberste NATO-Kommandeur US-General Grinkevich bei einem Treffen mit führenden Militärs in Brüssel. Aus der Nachrichtenredaktion Gisela Former.
3: Einen konkreten Zeitplan nannte Grinkevich nicht, betonte aber, dass die Alliierten ausreichend Zeit bekämen, um die wegfallenden amerikanischen Streitkräfte durch eigene Einheiten zu ersetzen. Aktuell haben die USA etwa 80.000 Soldaten in Europa stationiert. Präsident Trump hatte vor einiger Zeit angekündigt, mindestens 5.000 Soldaten aus Deutschland abzuziehen. Die EU hat sich am Abend bereits auf Maßnahmen geeinigt, um ihre Verteidigungsfähigkeit zu erhöhen. So sollen Genehmigungsverfahren für militärische Projekte schneller werden und die Mitgliedstaaten sollen dafür leichter an Geld kommen.
1: Die Bundesregierung will heute eine Führerscheinreform auf den Weg bringen. Bei den Plänen von Verkehrsminister Schnieder geht es vor allem darum, dass die Fahrerlaubnis günstiger werden soll. Dafür sollen die Fahrschulen unter anderem mehr digitalen Unterricht anbieten und Simulatoren einsetzen können. Vorgesehen sind auch neue Regeln zu Sonderfahrten sowie theoretischen und praktischen Prüfungen. Laut Statistischem Bundesamt kostet der Führerschein aktuell im Schnitt 3.400 Euro. Sozialleistungen in Deutschland sollen künftig zentral über ein digitales Portal beantragt werden können. Das kündigten Bundesarbeitsministerin Baas und Bundesdigitalminister Wildberger in einem Gastbeitrag für das Nachrichtenportal T-Online an. Dazu soll heute zunächst eine Expertenkommission zur Digitalisierung des Sozialstaats ihre Arbeit aufnehmen. Hier soll erarbeitet werden, wie Verwaltungssysteme modernisiert und miteinander verbunden werden können. Das Wetter in Deutschland. Am Tage dichte Wolken und immer wieder Schauer. Später trockene Phasen, Höchstwerte 16 Grad in den Mittelgebirgen bis 22 Grad am Oberrhein. Und morgen am Donnerstag im Nordosten Schauer und Gewitter und im Südwesten freundlicher bei 17 bis 27 Grad. Das waren die Nachrichten.
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4: Den können wir relativ kurz halten. Es gibt keine heftigeren Staus zurzeit bei uns auf den Autobahnen. Kommen Sie gut an Ihr Ziel.
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4: Heute mit Carsten Thiele. Schönen guten Morgen wünsche ich Ihnen. Wer gerne aktuelle Filme oder Serien guckt, der gönnt sich ein Abo für einen Streamingdienst. Dort gibt's jede Menge zu gucken und das ohne Werbung. Das war mal so. Mittlerweile zeigen einige Anbieter Werbung, obwohl man bereits eigentlich ja jeden Monat eine Abogebühr bezahlt. So hat es Amazon Prime gemacht und genau darum gab es Streit. Die Verbraucherzentralen reichten eine Sammelklage ein. Sie kritisieren, dass das zunächst werbefreie Angebot Anfang 2024 einfach mit Werbespots versehen wurde. Aus München berichtet Jonathan Schulenberger über den Prozessauftakt.
5: Die Kunden wunderten sich. Sie hatten Amazon Prime gebucht, inklusive Prime Video mit werbefreiem Streaming. Und plötzlich laufen Werbespots, wenn sie einen Film oder eine Serie schauen. Genau darum geht es gerade vor dem Bayerischen Obersten Landesgericht in München. Seit dem 5. Februar 2024 spielt Amazon bei Prime Video Werbung ein. Wer das nicht will, muss 2,99 Euro im Monat extra zahlen. Die Verbraucherzentrale Sachsen sagt, das ist unfair und rechtswidrig. Justiziar Michael Hummel.
6: Wir sind der Meinung, dass es unzulässig ist, in einem laufenden Vertrag eine Änderung vorzunehmen, dass man sagt, bisher war das werbefrei, aber nun gibt es deutlich mehr Werbung. Und wer das vermeiden möchte, der muss einen Zusatzbetrag zahlen. Wir sind der Meinung, Amazon hätte die Kunden vorher fragen müssen um Zustimmung und wenn die Kunden nicht zustimmen, den Vertrag beenden müssen.
5: Rund 220.000 Abonnentinnen und Abonnenten haben sich schon einer Sammelklage angeschlossen. Sie wollen zu viel gezahlte Abogebühren zurück. Nach Rechnung der Verbraucherzentrale inzwischen im Schnitt rund 80 Euro. Das Gericht sieht den Fall allerdings deutlich kritischer als die Verbraucherschützer. Laut Gerichtssprecher Tobias Dallmayr habe der Senat deutlich gemacht,
7: dass die Klage gerichtet auf Schadensersatz doch nennenswerte Hürden hat.
5: Es gebe erhebliche Probleme, ob die Klage überhaupt zulässig und ausreichend begründet sei. Vor allem zweifeln die Richter, ob in den Geschäftsbedingungen von Amazon überhaupt ein klares Versprechen für dauerhafte Werbefreiheit stand. Amazon selbst verteidigt sich. In einer schriftlichen Stellungnahme heißt es, man habe die Kundschaft über die neue Werbung bei Prime Video transparent, im Voraus und in Übereinstimmung mit geltendem Recht informiert. Die Verbraucherzentrale Sachsen ist von der Haltung des Gerichts enttäuscht.
6: Ja, also der Senat hat sich heute sehr klar positioniert, leider gegen unsere Rechtsauffassung. Also der Senat ist der Auffassung, dass bereits die erforderliche Gleichartigkeit der Ansprüche nicht vorläge. Das sehen wir natürlich anders, denn es ist ein Massengeschäft, was Amazon dort betreibt.
5: Aufgeben will die Verbraucherzentrale nicht, selbst wenn die Klage abgewiesen wird. Die Verbraucherschützer wollen dann vor den Bundesgerichtshof ziehen. Bis zum 9. Juni ist das Sammelregister noch geöffnet. Mitmachen können alle, die vor dem 5. Februar 2024 ein Prime-Abo hatten, egal ob sie die 2,99 € für Werbefreiheit zahlen oder jetzt Werbung in Kauf nehmen. Das Bayerische Oberste Landesgericht will am 17. Juli ein Urteil sprechen.
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4: Lange Zeit galten viele Regionalbahnstrecken als unwirtschaftlich und wurden deshalb stillgelegt. Dann kam die Verkehrswende mit weniger Auto- und mehr Bahnverkehr und die lange gesperrten Regionalbahnstrecken wurden wieder attraktiver. Nachdem der Bund seine Finanzierung dafür verdoppelt hat, wecken die Bundesländer nun wieder vermehrt die lange vergessenen Bahnstrecken aus ihrem Dornröschenschlaf. Johannes Frevel zu einer neuen Studie.
8: In den vergangenen Jahrzehnten wurden rund 15.000 Kilometer Gleise vor allem auf Nebenstrecken geschlossen. Die Verkehrswende soll die Schiene jedoch nun gegenüber dem Auto stärken. Mittlerweile wurden unter dem Eindruck des Klimawandels die Wirtschaftlichkeitskriterien angepasst und der Bund stellt mehr Geld bereit. Eine Folge: bis 2035 könnten auf bundesweit schrittweise 900 Kilometern stillgelegter Regionalbahnstrecken wieder erste Züge fahren. Bis Mitte der 2030er Jahre dürften mehr als 50 Strecken reaktiviert werden, resümiert Dirk Pflege vom Bahnverband Allianz pro Schiene das Ergebnis seiner aktuellen Studie.
9: Es gibt endlich mal eine erfreuliche Nachricht für den Bahnverkehr in Deutschland. Die Reaktivierung von Schienenstrecken nimmt Tempo auf, nimmt Fahrt auf. Nach einem völligen Stillstand im Jahre 2023 haben wir eine Aufwärtsentwicklung und das macht Mut und Hoffnung.
8: Die meisten vorhaben wieder recht bald, Züge auf alten Regionalbahnstrecken fahren zu lassen, gibt es in Niedersachsen, Nordrhein-Westfalen und Bayern, in den nächsten 10 Jahren auch in Rheinland-Pfalz und Baden-Württemberg. Schlusslicht ist demnach Thüringen. Holger Krawinkel ist Reaktivierungsexperte der Allianz pro Schiene. Er nennt einige Beispiele, wo sich etwas bewegt.
10: Ja, ganz schwierig war zumal in Schleswig-Holstein die Reaktivierung der Gesamtstrecke von Kiel nach Schönberg, Schönberger Strand. Das ist jetzt schon über 10 Jahre im Gange und es werden jetzt Stück für Stück die letzten Abschnitte reaktiviert. Man hat in Niedersachsen lange Strecken und sehr gut ist jetzt, dass die Strecke Lüneburg-Soltau reaktiviert wird. Vorbildlich die Reaktivierung Bentheimer Eisenbahn bis in die Niederlande hinein, sodass da wieder internationaler Verkehr möglich sein wird. Und Aurich, eine der größten Städte ohne Zugverkehr, soll wieder angeschlossen werden.
8: Wirtschaftlicher Motor hinter der Renaissance der Regionalbahnstrecken im Dornröschenschlaf ist der Bund. Er bezahlt den größten Teil der Baukosten. Länder und Kommunen können ihre Verkehrsprojekte deshalb einfacher finanzieren.
9: Die entscheidende Änderung war wahrscheinlich die Aufstockung der Mittel beim Gemeindeverkehrsfinanzierungsgesetz. Das ist das Programm, das vom Bund finanziert wird, mit dem die Länder und die Landkreise die Strecken reaktivieren können. Das ist aufgestockt worden von 1 Milliarde Euro auf 2 Milliarden Euro. Und das hat diesen Beschleunigungsgang maßgeblich verursacht.
8: Das Förderprogramm reicht aber nicht, ist weitgehend ausgebucht. Gebremst wird die Wiederbelebung alter Regionalbahnstrecken auch von einer anderen Regelung. Den laufenden Bahnbetrieb müssen die Länder selbst finanzieren und deren Kassen sind meist nicht gut gefüllt.
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4: Gestern war ja Diversity Day, also der Tag der Vielfalt. Klingt ja erstmal gut, Vielfalt, aber wir alle wissen auch, Vielfalt zu leben, das ist nicht immer so leicht. Die Universität Bielefeld hat sich aber genau das auf die Fahnen geschrieben. Sie fördert Gleichstellung, Diversität und kulturelle Offenheit. Wie das im Alltag aussieht, darüber hat meine WDR-Kollegin Julia Schöning mit Michaela Vogt gesprochen. Sie ist Prorektorin für Internationales, für Diversität und Gesellschaft an der Uni Bielefeld. Und zunächst ging es darum, warum Michaela Vogt gestern genau am Diversity Day nicht in Bielefeld, sondern in Schweden war.
11: Genau, die Universität Bielefeld ist genau an einem Diversity-Tag mit ganz vielen Vertretern auch sehr aktiv am Diversity Day. Das heißt, da werde ich fast nicht gebraucht, weil wir so viele starke Stakeholder haben. Und hier in Örebro bin ich tatsächlich, um das Thema Diversität, Inklusion auf dem Europaparkett auch zu vertreten und in unserer Allianz nochmal zu stärken und zu überlegen, wie wir unseren Bereich Diversity und Inclusion auch noch weiterentwickeln können. Das heißt, hier vertrete ich auch die Werte der Uni Bielefeld europaweit. Und das ist natürlich eine besondere Freude, weil auch die Partner hierfür sehr offen sind und wir ganz viel auch gemeinsam lernen.
12: Das klingt total interessant. Wenn ich jetzt da mal so eine Sekunde mich eindenken kann in so einen Tag jetzt heute bei Ihnen, wenn Sie auch speziell sagen, was können die anderen, also Ihre Allianz, dort auch lernen von der Uni Bielefeld? Was sind so die Akzente, die Sie vielleicht heute auch mitbringen und auch vertreten?
11: Genau, ich habe tatsächlich auch überlegt, was macht uns besonders das Uni Bielefeld im Bereich Diversität, Inklusion und Gleichstellung. Und ich glaube, das sind ganz viele einzelne Bausteine, basierend auf unserer generellen Überzeugung, dass die Themen für unsere Universität zentral sind, um unsere Kultur auch zu stärken. Es ist also nicht die eine Maßnahme, warum wir so erfolgreich sind, sondern es ist wirklich ein Ineinandergreifen, so wie Sie es auch gerade anmoderiert haben, ein Ineinandergreifen von vielen einzelnen Maßnahmen, Überzeugungen der Akteure. Das beginnt zum Beispiel damit, dass ich als Prorektor auch für den Bereich auch klar stehe und diesen Bereich vertrete, geht weiter damit, dass wir mit Diversität, Inklusion und Gleichstellung drei verschiedene große Units haben, die sich um die Themen kümmern und auch sehr eng zusammenarbeiten, geht dann über ganz viele Policy Papers, aber wie Sie selber auch gesagt haben, Policy Papers reichen nicht, sondern man muss auch überlegen, wie man das Ganze dann umsetzen kann und welche Maßnahmen auch wirklich greifen und für welche Zielgruppen in der Universität welche Maßnahmen auch besonders wichtig und zielführend sind. Also relativ komplex.
12: Ja, es ist komplex, so wie ja, sage ich mal, auch der Begriff der Diversität schon so wahnsinnig komplex ist. Wie würden Sie den eigentlich für sich definieren?
11: Genau, und das ist tatsächlich unser Startpunkt, warum ich auch Inklusion, Gleichstellung und Diversität in einem Atemzug genannt habe, weil Diversität ist für uns ein bisschen der Überbegriff, der ganz viele unterschiedliche Aspekte zusammennimmt, die auch zu einer Person gehören. Da gehört auf jeden Fall das Geschlecht dazu, nicht nur mit unseren beiden Geschlechtern, sondern eben im Sinne der TIN-Personen auch mit der Geschlechtervarianz, ebenso natürlich dann auch Behinderung, aber auch solche Aspekte wie Alter, Herkunft, aber zum Beispiel auch mentale Gesundheit, weil wenn es dem Menschen nicht gut geht mit seinen diversen Kriterien, muss man was machen. Und insofern sind wir da eigentlich unterwegs, dass wir überlegen, wie hängen Diversität und Diskriminierung zusammen und wie können wir auch gegen Diskriminierungen vorgehen und der Diversität der Menschen gerecht werden. Es ist eine große Herausforderung, wenn natürlich auch Studierende mit vielen Hintergründen alle zusammenkommen. Wir haben ja knapp 25.000 Studierende. Und das versuchen wir alles zusammenzuführen.
12: Nehmen wir vielleicht mal die Perspektive jetzt zunächst der Studierenden ein. Wenn ich also jetzt an Ihrer Uni bin und mich dort angemeldet habe für einen der großartigen Fachbereiche, die es dort gibt, wo würden Sie sagen, merkt der Student, die Studentin sofort, dass hier gerade bei diesen Themen Diversität, Gleichstellung und Inklusion irgendwie was passiert?
11: Das merkt er sofort, wenn er in das Gebäude kommt. Die Uni Bielefeld hat eine große Halle in der Mitte. Wer schon mal da war, weiß es. Und in der großen Halle ist immer Leben. Da gibt es zum Beispiel gerade auch, wenn die Studierenden beginnen mit ihrem Semester, gibt es viele Veranstaltungen auch von internationalen Studierenden, die dann ihre verschiedenen Kulturen darstellen. Da geht man dann einfach durch die verschiedenen Stände und lernt dann kennen, woher die Kommilitonen kommen und kommt dann ins Gespräch. Es gibt ebenso Wochen, die sich speziell um die Menopause, um die Menstruation kümmern. Ebenso Wochen, die wir veranstalten zum Thema Campus and Balance, das heißt mentale Gesundheit und gesundheitliche Belastungen. Und diese ganzen Aktionen sind keine einzelnen, sondern laufen wirklich über das ganze Jahr, dass wir versuchen, auf der Ebene der Angebote direkt auch den Studierenden zu zeigen und die Studierenden dort mitzunehmen. Mhm. Das zeigt sich natürlich aber genau ebenso daran, dass wir Mentoring-Programme haben, das heißt Studierende, die ankommen, werden sofort dann auch von älteren oder schon etablierten Studierenden betreut, gerade international. Da haben wir ganz viel, damit die Studierenden hier auch gut ankommen können.
12: Und ich habe gerade noch mal gedacht, als ich auch auf Ihrer Seite war, es sind manchmal auch so kleine Details, wo man das schon merkt. Es gibt nämlich zum Beispiel All-Gender-Toiletten an der medizinischen Fakultät. Mhm. Das ist zum Beispiel auch so ein kleines Detail, was aber eine Wirkkraft hat.
11: Genau, die gibt es tatsächlich überall, wie die Periodenprodukte. Mhm. Also insofern, wir schauen, dass wir tatsächlich auch den Studierenden eine Wohlfühlatmosphäre im Sinne der Universitätskultur schaffen, was nicht immer einfach ist, aber wo so viele kleine Bausteine dazugehören, die Sie gerade auch genannt haben.
12: Jetzt haben wir so ein bisschen die Perspektive der Studierenden eingenommen. Nehmen wir mal Ihre ein als Professorin. Also wenn ich mir jetzt anschaue, wer unterrichtet denn da? Wer lehrt dort an der Uni? Denn häufig ist ja die Erfahrung so, je höher die Position eigentlich ist, desto weniger divers.
11: Genau. Und das ist eine der Themen, für die die Uni Bielefeld tatsächlich auch bekannt ist. Und ein paar Zahlen vielleicht. Seit 2003 konnten wir unseren Professorinnenanteil bis heute von 16% auf knapp 40% über verdoppeln. Und das ist schon, glaube ich, sehr aussagekräftig. Das heißt, wir haben, wenn es um Berufungen geht, haben wir Maßnahmen wie zum Beispiel eine Scouting-Liste, in der auf jeden Fall die Hälfte der Personen auf der Liste weiblich sein müssen, dass wir auch garantieren, dass sich weibliche Professorinnen für eine Professur eignen. Wir haben Unterstützungsmaßnahmen für Professoren. Wenn sie also bei sich bewerben, haben wir nicht nur familienfördernde Maßnahmen, sondern auch Unterstützung, wenn diese Frauen sich dann in Gremien engagieren, kriegen sie Support durch Hilfskräfte und auch die Stellenanteile. Das heißt, wir versuchen, Frauen auch wirklich zu stärken. Wir haben dann auch noch gerade für weibliche Professorinnen Sichtbarkeitsprogramme, dass sie auch selber schauen können, wie sie sich besser darstellen und ihre Forschung besser verkaufen können, was Frauen manchmal etwas schwieriger fällt. Und auch da versuchen wir quasi die Sichtbarkeit von weiblichen Professoren und Forschern im Generellen zu erhöhen. Und wir fangen auch früh an über Mentoring-Programme zum Beispiel noch als ein weiteres Beispiel. Und wenn wir weibliche Promovierende haben oder auch schon an der Promotion Interessierte, haben wir dort auch schon Mentorinnen, die diese Personen ganz klar auf eine akademische Laufbahn ausrichten und dafür motivieren.
12: Ja, das habe ich dann gerade auch nochmal gedacht, denn man zieht ja den Nachwuchs auch ran. Ne? Also wann fängt man eigentlich an, auch in den Seminaren, also an den Veranstaltungen auch die weiblichen Studierenden dann zu unterstützen auch und ihre Sichtbarkeit nach vorne zu bringen und sie vielleicht auch, was Sie gerade sagten, was bei Frauen vielleicht häufiger ein Thema ist, ne, dass man sich da mehr so zurückzieht und auch nicht so nach vorne geht.
11: Genau. Und tatsächlich würde ich da ein bisschen differenzieren zwischen den verschiedenen Fachbereichen. Weil wenn Sie mir jetzt sagen würden, ich muss im Bereich des Lehramtsstudiums, gerade im Bereich des Grundschullehramtsstudiums, den Frauenteil erhöhen, da würde ich Ihnen eher widersprechen. Mhm. Denn das ist auch im Sinne des Gender Mainstreaming so, dass man fachdifferenziert auch durchaus hinblicken muss, wo denn die Geschlechterungleichheiten wie ausgeprägt sind. Im Lehramtsbereich könnten tatsächlich eher auch mehr männliche Lehramtsstudierende durchaus auch die Diversität erhöhen. wenn es aber dann natürlich um die Naturwissenschaften geht, wenn es um die Mathematik geht, hier ist es dann andersherum, dass wir ganz aktiv versuchen, auch durch Praktika, die wir schon auch an Schülerinnen vermitteln, durch Girls Day, das kennt sicherlich jeder als Format, solche Maßnahmen auch Schülerinnen schon zu ermutigen, aber dann auch durch Mentoren, die an der Hand zu nehmen, wenn sie sich wirklich trauen, ein Studium im naturwissenschaftlichen Bereich in Angriff zu nehmen.
12: Ich habe mich auch gerade noch mal erinnert, dass in meiner Grundschule gab es nur Lehrerinnen, also keinen einzigen Lehrer. Genau. Das ist so ein bisschen das, was Sie auch meinen. Und genau für das, also auch für die Gleichstellung der Geschlechter, die Uni Bielefeld, also kann man sagen, ist ein Champion, hat sogar einen Preis der EU bekommen. Genau. Das ist wahrscheinlich etwas, was Sie auch wirklich sehr, sehr erfreut hat und auch bestärkt hat, da weiterzumachen in einer Zeit, wo man man ja sagen muss, dass gerade diese Begriffe Diversity, die Gleichstellung, Inklusion, also vor allem wenn wir in die USA gucken, ja auch zum Teil wirklich problembehaftet sind. Ne? Und auch viele sagen, ja, nee, wir halten dieses Schild nicht mehr so nach außen, dass wir genau in den Punkten nach vorne gehen, weil es dann eben doch auch politisch geprägt ist.
11: Ja, das beobachte ich. Ich bin Prorektorin für Diversität und Internationales und fliege nächste Woche tatsächlich in die USA mit einem gemischten Gefühl. Mhm. Beobachte auch diese Schnittstelle, bin also sehr, sehr aufmerksam, was die internationalen Entwicklungen angeht und wie das, wie Sie es zu Recht sagen, mit der Aufmerksamkeit in Richtung Diversität und Gleichstellung zusammenhängt. Zum Glück nicht in Deutschland bisher in meiner Wahrnehmung und zum Glück, also nicht im akademischen Kontext und zum Glück auch nicht an der Uni Bielefeld, weil für uns Universitätskultur im Sinne der diversitätsoffenen und diversitätsfreundlichen Universitätskultur eine ganz zentrale Stellung einnimmt. Und ich würde sogar einen Schritt weiter gehen. Ich glaube, gerade in solchen Zeiten, in denen wir als Universitäten auch gefragt sind, national und auch international unsere Position zu vertreten und Akzente zu setzen, finde ich, dass wir als Universitäten ganz klar unseren Bildungsauftrag ernst nehmen müssen und ganz klar für unsere Werte wie eine Unterstützung und Stärkung von Diversität einstehen müssen. Und eigentlich sind wir jetzt mehr gefragt denn je, gerade wenn wir diese internationalen Entwicklungen uns anschauen, sowohl im deutschen als auch im europäischen Kontext.
13: Sagt Michaela Vogt, sie ist Prorektorin für Internationales, Diversität und Gesellschaft an der Uni Bielefeld.
0: Kultur.
13: Er ist einem Millionenpublikum bekannt durch Fernsehkrimis wie Stralsund oder Münchenmord, der Schauspieler Alexander Held. Wer lieber ins Kino geht, kennt ihn aus Sophie Scholl, Der Schuh des Manitou oder Schindlers Liste. Ein Schauspieler voller Überraschungen, so würdigen ihn Kollegen. Nun ist Alexander Held überraschend nach kurzer Krankheit verstorben. Markus Eicher mit einem Nachruf.
14: Alexander Held gehörte zu den bekanntesten Gesichtern des deutschen Fernsehens. Er war ein überaus fleißiger und stets gefragter Darsteller, den man selten an seinem Anwesen in den Tiroler Bergen nahe der bayerischen Grenze antraf. Begonnen hatte der gebürtige Münchner seine Karriere nach Schauspielausbildung an der Falkenbergschule in der bayerischen Landeshauptstadt. Sein erstes Engagement 1980 an den dortigen Kammerspielen. Zuvor war er während seiner Schulzeit Solosänger bei den Regensburger Domspatzen und zudem ein talentierter Fußballspieler in der Jugend von 1860 München. Nach dem im Schauspielbetrieb üblichen Wanderjahren am Theater und kleineren Rollen war er zum ersten Mal 1993 in der Thriller-Reihe Morlock neben Götz George zu sehen. Dann besetzte ihn Steven Spielberg im selben Jahr in Schindlers Liste als Soldat des NS-Systems. Die Besetzung durch Spielberg brachte ihm in der Folge zahlreiche ähnliche Rollen von Funktionsträgern des NS-Regimes ein. So etwa im Fernseh-Zweiteiler Die Gustloff, in Oliver Hirschbiegels Hitlerfilm Der Untergang oder in Sophie Scholl Die letzten Tage als Vernehmer der jungen Widerstandskämpferin.
15: Fräulein Sophia Magdalena Scholl?
16: Ja.
15: Geboren am 9.05.1921 in Feuchtenberg.
17: 21 Jahre.
15: Wollen Sie nachlesen, was auf Hochverrat und Feindbegünstigung steht? Gefängnis, Zuchthaus oder Todesstrafe?
14: Dieser Historienfilm mit Julia Jentsch, der 2005 auf der Berlinale mit dem Preis für die beste Hauptdarstellerin sowie dem Silbernen Bären ausgezeichnet wurde und deutsche Oscar-Nominierung war, war für Alexander Held ein großer Karrieresprung. In der Folge wirkte er bei zahlreichen Produktionen, etwa von Bernd Eichinger oder Josef Filsmeier mit. Er arbeitete aber auch mit Margarete von Trotta oder Sönke Wortmann und spielte in Michael Bulli Herbigs Der Schuh des Manitou den Schriftsteller Karl May. 2014 fand der höchst wandelbare Schauspieler mit der markanten Stimme und den weichen Gesichtszügen dann seine Rolle, die des Hauptkommissar Schaller in der ZDF-Reihe Münchenmord.
18: Bekommen wir die Durchsuchungsbeschlüsse?
19: Ja, da müsste ich erst einmal wissen, was ihr genau durchsuchen wollt. Dann bekäme ich auch Beschlüsse. Was macht ihr da, ihr Wahnsinnigen?
18: Ermitteln, was sonst? Wir kreisen ihn ein, den Mörder.
19: Das ist ein einziger Ausnahmezustand.
18: Das ist Mord immer, Helmut.
14: Für die Rolle des ironischen Polizisten, der eigene Wege geht, erhielt Alexander Held vor 12 Jahren den Bayerischen Fernsehpreis in der Kategorie Serien und Reihen. 2023 wurde er dann mit dem Ehrenpreis beim Deutschen Fernsehkrimi-Festival ausgezeichnet. Im Privatleben und seiner Wahlheimat Tirol war Held, den der plötzliche Tod seiner geliebten Frau Patricia 2014 schwer gezeichnet hatte, ein höchst nahbarer, sehr charmanter und fideler Charakter. Ganz anders als seine bekannten Krimifiguren, denen er mit scharfem Blick meist ein sinisteres und undurchsichtiges Profil verlieh. Mit ihm verliert die deutsche Filmbranche einen Schauspieler, der beim Publikum ebenso beliebt war wie bei der Kollegenschaft.
0: Standpunkte.
4: Kaum ist US-Präsident Trump abgereist, hat Chinas Präsident Xi den nächsten Staatschef zu Gast. Und mit Russlands Präsident Putin kommt kein beliebiger Besuch, sondern ein offenbar wichtiger geopolitischer Partner. Xi und Putin inszenieren sich zwar immer wieder als enge Freunde, um eine Verbindung auf Augenhöhe handelt es sich dabei allerdings nicht, meint unsere Gastautorin Ronja Brier, Chefautorin des Online-Portals Watson. Russland sei längst zum Juniorpartner degradiert, abhängig von Chinas Wohlwollen.
16: China ist einer der letzten Großkunden von russischem Öl und Gas. China liefert vieles, was in Russland seit den Sanktionen des Westens eigentlich kaum mehr erhältlich ist. Maschinen, Elektronik, Computerchips zum Beispiel. Und gerade in den letzten Wochen wurde die Schwäche Russlands immer offensichtlicher. Die Stimmung im Ukraine-Krieg droht zu kippen und die Menschen sind gerade jetzt nach den Angriffen auf Moskau zunehmend besorgt. Auch, dass Putin bei der sonst großen Militärparade in Moskau in diesem Jahr auf die große Militärtechnik-Show verzichtete, verdeutlicht, wie ernst die Lage sein muss. Putin braucht China als Unterstützung im Ukraine-Krieg. Vielleicht sollten wir noch darüber reden, dass eigentlich niemand darüber redet, welche Rolle Europa spielt in dieser Konstellation, denn das ist bezeichnend. Die Bedeutung Europas für China ist praktisch null. Für China geht es vor allem um eins, die eigene Macht und die Frage, wie man sie noch weiter ausbauen kann. China will den USA den Titel als Weltmacht Nummer 1 ablaufen. Russland kann dabei als Partner sicherlich behilflich sein und Europa schaut zu.
4: Das war die Meinung von Ronja Brier. Sie ist Chefredakteurin des Online-Portals Watson. Viele andere Medien schauen ebenfalls auf Chinas Strategie, um seine Interessen durchzusetzen. T-Online zieht einen Vergleich zu Russland.
17: Putin und Xi, beide wollen Macht. Mit einem Unterschied. Moskau ist brutal, aber oft plump. Peking ist geduldiger. Russland setzt auf Panzer, Raketen und Drohungen. China rüstet zwar auch militärisch auf, aber es nutzt überwiegend Abhängigkeiten, Lieferketten, Rohstoffe und Diplomatie. Putin führt Krieg, weil er Macht verliert. Xi baut Macht auf, weil andere sich in Kriegen verausgaben. Europa sollte aus dieser Woche eine klare Lehre ziehen. Es reicht nicht, China als schwierigen Handelspartner zu behandeln und Russland als isoliertes Sicherheitsproblem. Beide Fragen gehören zusammen.
4: Auch der Spiegel beleuchtet Chinas Umgang mit anderen Ländern und fasst Xis Taktik folgendermaßen zusammen. Warten, lächeln, reden und die alte Weltordnung sprengen. Das Regime in Peking genieße den hochrangigen Staatsbesuch, meint das Magazin.
17: Anführer aus allen Himmelsrichtungen kämen in die Volksrepublik, um die Zukunft der Menschheit zu besprechen. So intonieren die Staatsmedien. Peking als Nabel der Welt. Da ist was dran. Der einstige Leuchtturm USA begeht unter Trump eine Art Weltmachtsuizid. Der amerikanische Präsident will nicht führen, sondern beherrschen und gibt sich keine Mühe, das vor seinen Verbündeten zu verbergen. Washington setzt Europa unter Zwang, verrät Freunde, fühlt sich groß und macht sich klein.
4: Das Handelsblatt formuliert das gemeinsame Ziel Chinas und Russlands noch deutlicher.
17: Am Ende verbindet Xi und Putin weniger ideologische Nähe als ein gemeinsames Interesse. Beide wollen eine Welt zurückdrängen, die jahrzehntelang von den USA dominiert wurde. Und beide profitieren davon, wenn Washington Unruhe verbreitet. Trumps impulsive Außenpolitik, seine widersprüchlichen Signale im Nahen Osten und seine sprunghaften Allianzen liefern Peking und Moskau die Vorlage, die sie brauchen.
13: Die Volksstimme aus Magdeburg sieht nicht nur ein Dilemma des Westens, sondern auch ein innenpolitisches Ziel Chinas.
17: Während Moskau von der westlichen Welt geschnitten wird, könnten sich die USA und die Europäische Union das im Falle Chinas niemals leisten. Nach der Ausweitung der kommunistischen Herrschaft auf Hongkong steht Peking nun vor der Übernahme Taiwans. Weder der US-Präsident noch andere Kräfte werden dies verhindern können.
13: Das waren die Standpunkte, zusammengestellt von Marei Beermann.

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1: Um 5 Uhr mit Olaf Knapp. Der Zolldeal zwischen der Europäischen Union und den USA kann umgesetzt werden. Nach monatelangen Verhandlungen haben Vertreter aus dem EU-Parlament und dem Rat der 27 Mitgliedsländer den Weg dafür freigemacht. Aus der Nachrichtenredaktion Markus Weber.
2: Sie einigten sich in der Nacht in Straßburg darauf, europäische Zölle auf Industriewaren aus den USA abzuschaffen, so wie es EU-Kommissionspräsidentin von der Leyen im vergangenen Jahr mit US-Präsident Trump vereinbart hatte. Trump versprach damals im Gegenzug, auf die meisten EU-Produkte maximal einen Zoll von 15% zu erheben. Zuletzt hatte Trump wegen der Verzögerung den Druck erhöht. Er setzte der EU eine Frist bis 4. Juli. Sollte die EU die Umsetzung bis dahin nicht beschlossen haben, werde er neue Aufschläge verhängen und die Zölle auf Autos von zurzeit 15% auf 25% erhöhen.
1: Die USA reduzieren die Zahl ihrer in Europa stationierten Brigaden. Anstatt 4 seien nur noch 3 Kampfbrigaden vorgesehen, teilte das Pentagon mit. Zuvor kündigte der oberste NATO-Kommandeur US-General Grinkovich an, dass die USA in den kommenden Jahren weitere Truppen aus Europa abziehen und, anders als geplant, vorerst keine weitreichenden Mittelstreckenwaffen in Deutschland stationieren wollen. Die Bundesregierung will heute eine Reform der Führerscheinausbildung auf den Weg bringen. Der Gesetzentwurf von Bundesverkehrsminister Schnieder sah zuletzt mehrere Maßnahmen vor, die vor allem die Kosten für Fahrschüler senken sollen. Einzelheiten von Felix Tenbaum aus Berlin.
3: Der Theorieunterricht soll in Zukunft komplett online absolviert werden können. Fahrschulen könnten dann selbst entscheiden, ob sie digital oder in Präsenz unterrichten. Ein Modellversuch soll bei Übungsfahrten gestartet werden. Fahrschülerinnen und Fahrschüler könnten dann einen Teil der praktischen Fahrausbildung unter bestimmten Auflagen mit Vertrauenspersonen durchführen. Das heißt, dass Jugendliche zum Beispiel ohne Fahrlehrer oder Lehrerin, aber dafür mit ihren Eltern in der Ausbildung begleitet zu Übungszwecken fahren dürfen.
1: Der russische Präsident Putin beginnt heute seine politischen Gespräche in China. Nach Angaben aus dem Kreml ist ein Treffen mit dem chinesischen Staats- und Parteichef Xi geplant. Beide Seiten wollen über die Beziehungen ihrer Länder, internationale Konflikte sowie regionale Fragen sprechen. Der Besuch Putins sorgt auch deshalb für Aufmerksamkeit, weil Xi erst in der vergangenen Woche US-Präsident Trump in Peking empfangen hatte. Das waren die Nachrichten. Das Wetter in Deutschland. Am Tage dichte Wolken und immer wieder Schauer, später trockene Phasen. Höchstwerte 16 Grad in den Mittelgebirgen bis 22 Grad am Oberrhein. Donnerstag im Nordosten Schauer und Gewitter, im Südwesten freundlicher, bei 17 bis maximal 27 Grad. Es ist 5.03 Uhr.
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4: Die Autobahn 1 Bremen Richtung Hamburg ist zwischen Harburg und Stillhorn wegen einer Baustelle gesperrt. Solange das so ist, nehmen Sie bitte die Umleitung, das ist die U83. Die A39 Salzgitter Richtung Braunschweig ist zwischen Salzgitter-Lebenstedt Süd und Wartenstedt wegen einer Nachtbaustelle auch noch gesperrt. Die Umleitung geht über die U79. Die A71 Suhl Richtung Erfurt ist zwischen Oberhof und Gräfenroda bis 6 Uhr noch gesperrt, da wird der Tunnel gewartet. Die A659 Viernheim Richtung Weinheim ist im Kreuz Weinheim wegen einer Baustelle ebenfalls noch gesperrt, da werden sie umgeleitet. Und die A861 Dreieck Hochrhein-Schweiz ist im Nollinger Bergtunnel wegen einer Nachtbaustelle immer abends gesperrt, bis Freitag dauert das immer zwischen 20 Uhr abends und 5 Uhr früh. Das war's vom Verkehr.
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4: Aus dem Studio von NDR Info in Hamburg, heute mit Carsten Thiele. Schönen guten Morgen wünsche ich Ihnen. Es ist Mittwoch und es gibt viel zu erzählen, was dieser Tag an Neuigkeiten so bringt. Schön, dass Sie wach sind und Lust haben auf unsere Nachrichten. Warnsirenen, die durch die Luft heulen, schnell rein in den Schutzraum unter der Erde oder im Bunker, dann das Bangen, dass der Alarm wieder vorbeigeht, das Bangen, dass man überlebt. Sowas kennen die meisten von uns vielleicht noch aus Berichten von den Eltern oder den Großeltern, falls die überhaupt über diese Schrecken des Krieges sprechen wollten. Der Katastrophenschutz ist bei uns in Deutschland nach dem Kalten Krieg immer weiter zurückgebaut worden. Viele dieser Schutzräume gibt es nicht mehr. Und wie mehr oder weniger gut die Alarmierung im Notfall funktioniert, das zeigen die jährlichen Warntage im September. Das alles soll sich ändern. Bundesinnenminister Dobrindt wird heute im Kabinett seinen Pakt für Bevölkerungsschutz vorstellen. Bis 2029 will er 10 Milliarden Euro in den Zivil- und Katastrophenschutz stecken, um Deutschland besser auf Anschläge und den Kriegsfall vorzubereiten. Christina Nagel berichtet.
5: Am Nachmittag wollen Innenminister Alexander Dobrindt und Verteidigungsminister Boris Pistorius den sogenannten Pakt für Bevölkerungsschutz vorstellen. Es geht darum, sich besser aufzustellen, auch für den schlimmsten Fall, den Krieg.
6: Die aktuelle Bedrohungslage, sie erfordert nicht nur das Ausrüsten der Bundeswehr, sondern auch das Aufrüsten der zivilen Verteidigung und des Bevölkerungsschutzes.
5: Erklärt Innenminister Dobrindt. Der CSU-Politiker will deshalb bis 2029 10 Milliarden Euro in den Zivil- und Katastrophenschutz investieren. Unter anderem sollen Spezialfahrzeuge und Feldbetten angeschafft werden und Geld in Ausbildung fließen. Das klingt konkret, geht aber aus Sicht der Sicherheitsexpertin Helena Quiss möglicherweise am Bedarf vorbei. Auch weil grundsätzliche Fragen nicht geklärt seien, sagt die Politikwissenschaftlerin, die sich bei der Denkfabrik Edina mit dem Thema Gesamtverteidigung beschäftigt.
7: Was brauchen wir eigentlich? Auf welche Art von Krise, auf welche Art von Bedrohungsszenario bereiten wir uns vor? Und was haben wir schon? Und dementsprechend würden wir dann erst wissen, wo liegen jetzt eigentlich die Lücken und wie viel Investitionen brauchen wir, um diese Lücken zu schließen?
5: Ein breiter Sabotageangriff quer über Deutschland erfordere andere Fähigkeiten als ein Luftangriff auf Berlin oder ein großflächiger Stromausfall. Absolut begrüßenswert ist aus ihrer Sicht, dass im Innenministerium eine neue Stabsstelle eingerichtet werden soll, das sogenannte Kommando Zivile Verteidigung. Das sei überfällig.
7: Weil wir in der zivilen Verteidigung ein sehr fragmentiertes System haben, wo verschiedene Fähigkeiten, die wir in der Krise brauchen, auf sehr viele unterschiedliche Akteure und Verwaltungsebenen, also von Bund, Länder, Kommunen bis zu Hilfsorganisationen und private Unternehmen verteilt sind.
5: Mit der Stabsstelle könnte sich darüber hinaus auch die militärische Seite verzahnen. Es seien, so formuliert es Verteidigungsminister Boris Pistorius,
8: zwei Seiten einer Medaille.
5: Zur Gesamtverteidigung gehört aber noch mehr als das, was das Verteidigungs- und das Innenministerium bereits tun oder neu anstoßen. So gut wie alle Ministerien müssen einen Beitrag zur zivilen Verteidigung leisten. Sie sind, was das betrifft, unterschiedlich weit und nach Meinung der Sicherheitsexpertin Helena Quiss auch unterschiedlich stark engagiert.
7: Ein gutes Beispiel ist das Verkehrsministerium, das wohl sehr viel macht und sehr viel vorantreibt, vor allem im Bereich militärische Mobilität, aber von dem so relativ wenig zugänglich sind, weil es einfach ein eingestuftes Thema ist.
5: Also der Geheimhaltung unterliegt, weil es darum geht, wie Soldaten, Panzer und militärisches Material über Straßen, Brücken und Schienen in Deutschland transportiert werden können. Kritik daran, dass sich so vieles aktuell um das Thema Krieg dreht, teilt Helena Quiss nicht. Es sei besser, Vorbereitungen zu treffen, als in der Krise zu lernen. Die Politik gehe das Thema zivile Verteidigung nun endlich an, wenn auch Jahre zu spät.
7: Wir sind mit Minischritten auf dem richtigen Weg.
5: Umso wichtiger sei es nun, Tempo zu machen. Auf staatlicher, aber auch auf gesellschaftlicher Seite. Im besten Fall gemeinsam.
4: Oft lohnt es sich ja mal zu schauen, wie eigentlich andere Länder aufgestellt sind bei bestimmten Herausforderungen. Und das lohnt sich auch beim Thema Zivilschutz. Jetzt mit einem Blick in unser Nachbarland Polen. Dort haben längst alle Haushalte einen Ratgeber bekommen darüber, wie man sich auf den Notfall vorbereitet. Was Polen noch tut für den Zivilschutz, berichtet Florian Kellermann.
9: Seit knapp anderthalb Jahren gilt in Polen ein Gesetz, das den Zivilschutz explizit regelt. Eine Antwort auf die wachsende Bedrohung, der sich Polen ausgesetzt sieht, vor allem durch den Nachbarn Russland. Deshalb steht in den ersten Jahren vor allem die Vorbereitung auf mögliche Angriffe an erster Stelle. Konkret, Schutzbunker werden gebaut und Gerät für die Rettung von Menschenleben angeschafft, etwa um Verschüttete bergen zu können. Zum ersten Mal stünden für solche Maßnahmen nun gesonderte Mittel zur Verfügung, erklärte der Wojewode des Regierungsbezirks Schlesien, Marek Wójcik, vor kurzem bei einer Konferenz. Im vergangenen Jahr sei dies landesweit umgerechnet über 1 Milliarde Euro gewesen. Andere Teilnehmer der Konferenz wiesen darauf hin, dass Polen beim Zivilschutz erst am Anfang stehe. Die Versäumnisse von 30 Jahren ließen sich nicht innerhalb von einem Jahr aufholen, erklärte der Wojewode des Bezirks Kleinpolen. Eine Analyse des polnischen Rechnungshofs hatte dem Zivilschutz vor 2 Jahren ein schlechtes Zeugnis ausgestellt. Schutzräume stünden nur für weniger als 4% der Bevölkerung zur Verfügung, heißt es dort. Die staatliche Feuerwehr hat im vergangenen Jahr eine Liste mit bereits vorhandenen möglichen Schutzräumen erstellt. Etwa 4.500 Gebäude und Bauwerke sind dort aufgeführt. Einige davon werden bereits für den Ernstfall vorbereitet. So ist in Warschau das Programm Unterirdischer Schild angelaufen. Die U-Bahn-Schächte und Tunnels werden darauf vorbereitet, im Notfall 100.000 Menschen aufnehmen zu können. Unter anderem entstehen Lager mit Lebensmittelvorräten. Die Stadt Wrocław, auf Deutsch Breslau, prüft indes, ob Luftschutzbunker, die noch aus dem Zweiten Weltkrieg stammen, wieder benutzbar gemacht werden können. Damit befassten sich derzeit die Feuerwehr und die Bauaufsichtsbehörde, heißt es in der Stadtverwaltung. Das polnische Innenministerium hat indes an alle Haushalte einen Sicherheitsratgeber verschickt. Dort erfahren die Bürgerinnen und Bürger, wie sie sich in Krisensituationen am besten verhalten sollten, etwa zu Hause, in der Schule oder am Arbeitsplatz, aber auch wenn bei einem Konzert oder einem Fußballspiel Panik ausbrechen sollte. Einer der Ratschläge, Notfallrucksäcke vorzubereiten, die im Falle einer Evakuierung

0: Leichter Regen bei 12 Grad. Und so geht's heute weiter mit dem Wetter. Es ist heute meist dicht bewölkt und dazu gibt's immer wieder Schauer. Später ist es ein bisschen trockener, aber es bleibt weiter wolkig. Das Ganze bei Höchstwerten heute zwischen 16 Grad in den Mittelgebirgen bis 22 Grad am Oberrhein. Am Donnerstag im Nordosten dann Schauer und Gewitter. Im Südwesten ein bisschen freundlicher bei 17 bis 27 Grad.
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0: 7 Jahre ist es jetzt her, dass Volodymyr Selenskyj Präsident der Ukraine geworden ist. Er trat an mit dem Wahlversprechen, Krieg und Korruption zu beenden. Und dann kam der russische Überfall auf sein Land. Falls Sie heute am Rechner sitzen oder gerade am Smartphone sind, gehen Sie mal auf Bildersuche mit den Stichworten Selenskyj 2019. Sie werden kaum glauben, wie sehr sich dieser Mann durch den Krieg äußerlich verändert hat. Aber was ist mit seiner Politik? Außenpolitisch gesehen ist er immer selbstbewusster geworden, trifft Russland mit eigenen Waffen auch im Hinterland. Innenpolitisch aber gibt es auch Kritik. Über 7 Jahre Selenskyj, berichtet Rebecca Barth, und sie beginnt mit der ukrainischen Rüstungsindustrie.
2: Eine ausladende Halle, perfekt ausgeleuchtet. Hier präsentiert die Ukraine stolz Waffen aus eigener Produktion. Bodendrohnen, Seedrohnen, Landroboter, sie alle führen laut Beobachtern allmählich zu einer Pattsituation an vielen Frontabschnitten. In nur 4 Jahren habe die Ukraine eine effektive und in jeder Hinsicht beeindruckende Rüstungsindustrie aufgebaut, sagt der ukrainische Präsident in dem von seinem Büro veröffentlichten Video. Eine Rüstungsindustrie, die für neues Selbstbewusstsein sorgt. Zunehmend greift die Ukraine militärische Einrichtungen und Objekte der Ölinfrastruktur tief im russischen Hinterland an. Der Krieg kehrt in seinen Heimathafen zurück. Und das ist ein klares Signal dafür, dass man sich nicht mit der Ukraine anlegen oder einen ungerechten Eroberungskrieg gegen ein anderes Volk führen sollte. 7 Jahre ist Volodymyr Selenskyj nun im Amt, 2 Jahre mehr als die eigentliche Legislaturperiode. Denn wegen des russischen Angriffskriegs sind Wahlen aktuell ausgesetzt. Selenskyj bleibt legitimer Präsident. Und jüngste Umfragen zeigen, 61% der Menschen vertrauen Selenskyj noch immer, auch trotz massiver Korruptionsvorwürfe gegen sein engstes Umfeld, sagt der Journalist Danilo Mokrik vom Kiew Independent.
3: All of his closest political allies.
2: Gegen seine engsten politischen Verbündeten und Freunde wie Timur Mindic, Oleksiy Tschernyschow und nun auch Andriy Yermak wurden Verdachtsanzeigen gestellt. Das ist beispiellos. Es ist in der Ukraine noch nie vorgekommen, dass Personen aus dem engsten Umfeld des Präsidenten tatsächlich wegen Straftaten angeklagt wurden. Das ist ein gutes Zeichen, denn es zeigt auch, dass Selenskyj nicht besonders versucht, seine Leute zu schützen.
3: To protect his people.
2: Und es zeigt, so die Meinung vieler in der Ukraine, dass die Ermittlungsbehörden funktionieren, trotz Krieg. Schon im vergangenen Jahr waren Schmiergeldvorwürfe rund um Energoatom, den staatlichen Betreiber ukrainischer Kernkraftwerke, bekannt geworden. Viele Verdächtige sind enge Vertraute von Präsident Selenskyj. Sie sollen zudem Luxuswohnungen außerhalb der ukrainischen Hauptstadt haben bauen lassen, wie aktuelle Ermittlungen der Antikorruptionsbehörden zeigen. Selenskyjs langjähriger Berater Andriy Yermak musste im Zuge der Ermittlungen in Untersuchungshaft. Für den Präsidenten selbst aber seien auch die jüngsten Enthüllungen keine Katastrophe, meint der Politologe Ole Sarkyan. Es wird davon abhängen, wie Selenskyj in dieser Angelegenheit weiter kommuniziert und welche Position er einnimmt. Es ist ein Imageverlust und zweifellos ein politischer Verlust. Der Druck nimmt zu, denn es könnten weitere Ermittlungen und Veröffentlichungen folgen. Gegen den Präsident selbst aber können die Behörden nicht ermitteln. Doch viele Menschen im Land fragen sich, wie viel Volodymyr Selenskyj von den Vorgängen gewusst haben könnte, ob er sich vielleicht sogar selbst bereichert habe. Belege dafür gibt es zum aktuellen Zeitpunkt nicht. Die Antikorruptionsaktivistin Daria Kalinjuk kritisiert Selenskyj scharf.

0: Ja, wahrscheinlich schon.
1: Ich denke, dass Selenskyj in der Hinsicht unaufrichtig ist, dass er dem ukrainischen Volk versprochen hat, das System so zu reformieren, dass es keine Vetternwirtschaft mehr gibt. Das waren sehr große Versprechen, die er aber nicht eingehalten hat. Und doch, bei aller Kritik sei sie dennoch dankbar, sagt Kalenjuk. Denn der ukrainische Präsident sei ein ausgezeichneter Kommunikator und vertrete die Ukraine auf internationaler Bühne. Für die Verteidigungsfähigkeit des Landes seien die kommunikativen Fähigkeiten Volodymyr Selenskys sehr wichtig, meint Kalenjuk, und wünscht sich dennoch, dass Europa bei der Korruptionsbekämpfung mehr Druck ausübe, auch auf die Regierung Selenskyj.
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3: Ebola. Das Wort allein reicht aus, dass wir ein bisschen zusammenzucken, auch wenn der aktuelle Ebola-Ausbruch in Zentralafrika weit weg zu sein scheint. Viele erinnern sich noch an die großen Ebola-Wellen vergangener Jahre. Es ist eine schwere Krankheit, die sich rasch ausbreiten kann und viele Todesopfer fordern kann. Der aktuelle Ebola-Ausbruch in Zentralafrika löst weltweit Sorge aus. 130 Todesopfer gab es bereits und ein Erkrankter aus den USA soll jetzt in der Berliner Charité behandelt werden. Wie diese Sonderisolierstation der Charité funktioniert, das wollte Nico Hecht wissen.
4: Die Sonderisolierstation der Berliner Charité ist die größte Deutschlands. Insgesamt gibt es 7 im Land, neben der Hauptstadt noch in Hamburg, Leipzig, Düsseldorf, Frankfurt, Stuttgart und München. Dort überall können Patienten isoliert untersucht und beobachtet werden. Was die Sonderisolierstation der Charité besonders macht, ist ihre Größe und Ausstattung. Der gesamte Bereich kann über ein Schleusensystem hermetisch abgeriegelt werden. Dann verfügt die Station über 12 Schleusenzimmer, einen eigenen OP sowie ein Labor. Damit werden in der Abteilung auch Dialysebehandlungen und chirurgische Eingriffe möglich, bis hin zu Organersatzoperationen. Die Charité kann dort 20 Patienten gleichzeitig betreuen. In anderen Isolierstationen Deutschlands gibt es jeweils 2 bis 6 Betten. Alle Ärzte und Pfleger arbeiten dort in Schutzanzügen, die ein bisschen an Science-Fiction-Filme erinnern. Weiße Ganzkörperanzüge aus komplett virendichtem Material, ausgestattet mit einer Gebläseeinheit, die gefilterte Luft zuführt. Kommuniziert wird über ein Headset im Anzug. Zum Patientenbereich gelangen die Mitarbeiter über ein Schleusensystem, das dafür sorgt, dass keine Erreger nach außen dringen können. Dafür herrscht in der Station überall ein leichter Unterdruck, der verhindert, dass verunreinigte Luft entweichen kann. Die Charité arbeitet mit insgesamt 4 Unterdruckstufen. Zudem wird die Luft in 2 Filtersystemen gereinigt. Auch das Abwasser, das in der Station anfällt, wird bearbeitet. Zuerst in speziellen Tanks gesammelt, dann aufbereitet und neutralisiert. Und um den in der größten Sonderisolierstation Deutschlands anfallenden Müll kümmert sich ein Spezialentsorgungsunternehmen. Für die Bevölkerung gehe so also keine Gefahr aus, erklärt die Charité. Jegliche Patienten werden vollständig isoliert behandelt und jeglicher Austritt von kontaminierten Stoffen wird laut Charité mit großem technischen Aufwand verhindert. Auch jeder Handgriff der Mitarbeiter in den Sonderisolierstationen muss deswegen sitzen. Sie trainieren ihren Einsatz regelmäßig. An der Berliner Charité steht deshalb sogar 2-mal im Monat das Training von konkreten Abläufen und Notfallszenarien auf dem Plan.
3: Wir bleiben noch beim Thema Ebola. Darüber hat Ingo Zamperoni in den ARD-Tagesthemen mit Stefan Becker gesprochen. Er ist Virologe an der Universität Marburg. Die erste Frage an ihn war, wie gefährlich ist diese Variante des Ebola-Virus?
5: Also diese Ebola-Variante ist zwar seltener als das Zaire-Ebola-Virus, aber das ist genauso gefährlich eigentlich. Also 30% der Infizierten sterben daran und das ist wirklich noch sehr hohe Sterberate.
6: Nun soll mindestens ein Betroffener, haben wir gerade gehört, in Deutschland behandelt werden. Das passiert jetzt nicht zum ersten Mal, dass Ebola-Fälle nach Deutschland kommen. Aber warum werden Betroffene gerade dann hierzulande behandelt?
5: Ich glaube, das ist ein Zeichen dafür, dass die Einrichtungen des Gesundheitssystems, die wir hier in Deutschland haben, wirklich international anerkannt werden. Und die Sonderisolierstationen, wie zum Beispiel die in der Charité oder auch in Frankfurt, sind dafür bekannt, dass sie mit Ebola-Patienten sehr gut umgehen können.
6: Und wie gehen sie dann um? Wie behandelt man Ebola eigentlich?
5: Wenn man keine spezifischen Medikamente hat, wie jetzt hier in diesem Fall, also in dem Fall des Bundibugio-Virus, dann sind das vor allen Dingen intensivmedizinische Behandlungen, die man durchführt. Also man sorgt dafür, dass der Flüssigkeitsgehalt im Körper stabil bleibt und dass die Menschen keine Schmerzen haben.
6: Aber in diesem Fall ist es dann die eigene Widerstandsfähigkeit des Körpers, des Organismus, die sich da durchkämpfen muss, oder?
5: Ja, das stimmt, aber die wird unterstützt eben durch diese Maßnahmen. Und das hat tatsächlich auch eine Auswirkung auf die Sterblichkeit.
6: Natürlich werden bei Ausbrüchen von gefährlichen Viren gleich Erinnerungen an die Corona-Pandemie wach. Aber was ist der Unterschied jetzt in diesem Fall?
5: Genau, das kann man sich gut vorstellen, dass da Erinnerungen wach werden. Allerdings ist Ebola-Virus und Coronavirus wirklich sehr unterschiedlich. Das Coronavirus wird durch die Luft übertragen und kann auch schon übertragen werden in der Inkubationszeit, wo noch keine Symptome da sind. Und das ist bei Ebola-Virus nicht so. Das wird erst übertragen dann, wenn die Symptome bei dem Patienten aufgetreten sind. Und außerdem ist es so, dass das Virus nicht durch die Luft übertragen wird, sondern nur bei engem körperlichen Kontakt. Also die Körperflüssigkeiten des Patienten sind hochinfektiös und deswegen muss man vermeiden, mit denen in Kontakt zu kommen. Aber darüber hinaus, wie gesagt, nicht durch die Luft übertragbar.
6: Das heißt, Sie stützen also auch die Ansicht des Gesundheitsministeriums, dass die Gefahr für Deutschland angesichts dieser Variante auch eher gering ist.
5: Ja, das sehe ich ganz genauso.
6: Was muss denn passieren eigentlich, damit dieser Ausbruch aber dort, wo er gerade stattfindet, in den betroffenen Ländern, in Kongo oder auch im Uganda, im Nachbarland, dann auch schnell eingedämmt werden kann?
5: Ja, ich glaube, das ist genau die richtige Frage im Moment, denn in Kongo ist tatsächlich ein großer Notfall. Wir haben nicht genügend Diagnostik da vor Ort, so dass man die Erkrankten eigentlich gar nicht diagnostizieren kann. Es fehlt eigentlich an allem, an Schutzausrüstung, es fehlt an Personal, um die Kontakte nachzuverfolgen. Und genau das wäre wichtig. Also neben der Isolation oder Isolierung von den Patienten selbst ist es wichtig, dass die Kontakte, also die Menschen, die Kontakt hatten mit den Patienten, dass sie nachverfolgt werden und man guckt, ob die jetzt in den nächsten Tagen ebenfalls Symptome zeigen. Und wenn sie das tun, dann werden sie eben auch in Isolierung genommen und behandelt. Und das muss man konsequent durchführen und nur dann kann man diese Erkrankung eindämmen. Aber genauso wichtig ist natürlich auch, dass die Bevölkerung da mitarbeitet, dass also die Kommunikation und die Aufklärung über diesen Ebola oder über dieses Bundibugio-Virus durchgeführt wird und die Bevölkerung versteht, wo ist eigentlich die größte Gefahr. Die kann zum Beispiel auch sein bei Beerdigungen. Da stecken sich oft sehr viele Menschen an und das muss man eben mitteilen, damit das Verhalten sich ändern kann. Und dann kann man so einen Ausbruch eindämmen.
6: Wie zuversichtlich sind Sie, dass das gelingt, bald und rasch dort in der Region?
5: Ich glaube nicht, dass das schnell passiert. Dafür sind die Fallzahlen im Moment schon viel zu hoch. Es wird sicherlich Monate, vielleicht sogar noch länger dauern.
3: Sagt der Virologe Stefan Becker von der Universität Marburg im Gespräch mit Tagesthemenmoderator Ingo Zamperoni.
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0: Mit Marcel Stober. Und da ist er wieder. Manuel Neuer fährt wohl doch als deutsche Nummer 1 zur Fußball-WM. Oliver Baumann war zwar eigentlich deutscher Torhüter und hat auch in den Quali-Spielen gespielt, nun aber sagen übereinstimmende Medienberichte, Neuer macht's nochmal und Baumann habe sich mit der Nummer 2 abgefunden. Das alles ist noch nicht offiziell, aber wohl doch schon so spruchreif, dass es schon zahlreiche Reaktionen darauf gibt. Die hat Lars Bente mal zusammengefasst.
7: Es haben sich natürlich schon einige Experten zu Wort gemeldet, wie zum Beispiel Rekordnationalspieler Matthäus, der die Entscheidung zwar sportlich nachvollziehen könnte, weil Neuer ja selbst mit 40 Jahren noch zu den Besten der Welt gehöre. Er kritisiert aber die Art und Weise der Kommunikation und auch den kurzfristigen Zeitpunkt dieses womöglichen Wechsels. Das sorge alles für unnötige Diskussionen. Da Nagelsmann selbst ja vorher ziemlich deutlich Baumann den Rücken gestärkt und eigentlich keine Baustelle auf der Torwartposition gesehen hatte. Ja, zwei Ex-Nationaltorhüter, die haben sich auch geäußert. Oliver Kahn, der spricht von einer abenteuerlichen Entscheidung so kurz vor der WM. Und Jens Lehmann, der nennt den Torwartwechsel einen klaren Vertrauensbruch gegenüber Baumann. Und so etwas würde, wenn es sich denn bestätigt, laut Lehmann, auch für viel Unruhe im gesamten DFB-Team sorgen.
0: Ganz offiziell bekannt gegeben soll der Kader am Donnerstag werden. Der FC Arsenal ist zum 14. Mal englischer Meister. Nachdem man in den letzten 3 Spielzeiten Zweiter wurde, darf man nach 22 Jahren mal wieder diesen Titel feiern und das ohne gespielt zu haben. Aber Verfolger Manchester City patzte beim 1:1 in Bournemouth und kann die Londoner nicht mehr einholen. Playoff-Zeit in der Basketball-Bundesliga. Im Viertelfinale braucht ein Team 3 Siege, um ins Halbfinale einzuziehen. Berlin hatte das erste Duell gegen Vechta verloren, das zweite innerhalb von 2 Tagen nun aber für sich entschieden. 90:85 der Endstand, 1:1 Ausgleich in der Serie. Für Vechta heißt das aber trotzdem, dass man bei den nächsten 2 Heimspielen das Halbfinale klar machen kann. Ich sag mal, das ist natürlich auch Fechters Trainer Christian Held bekannt.
8: Natürlich fahren wir mit einem guten Spiel nach Hause. Ich glaube, wir müssen uns gut angucken, warum wir es heute nicht geschafft haben, die Würfe zu treffen. Und dann kommen wir mit Sicherheit ready am Freitag wieder raus.
0: 1:1 steht es also in der Serie bei Berlin gegen Vechta. Und die Bayern, die führen mit 2:0 gegen Trier. Denn auch das zweite Duell in eigener Halle haben sie am Abend für sich entschieden mit 92:65. Für den Tennisspieler Daniel Altmaier endete der Turniertag in Hamburg mit einem der größten Siege in seiner Karriere. Er schlug den hochfavorisierten US-Amerikaner Ben Shelton in 3 Sätzen. Danach war er im kurzen Gespräch bei unserer Reporterin Ina Kast.
9: Daniel Altmaier, die Nummer 6 der Tennis-Weltrangliste zu schlagen, wie fühlt es sich an?
10: Gut, war ein schwerer Kampf, sagen wir ein Comeback und freue mich natürlich, das zu gewinnen.
9: Wir wissen natürlich alle, dass Sie die Sandplätze dieser Welt lieben. Was macht den Sandplatz hier in Hamburg so besonders?
10: Schwer zu sagen. Ich glaube, ich habe in dem Jahr relativ viele Matches schon gespielt bei den Bedingungen, wenn es ein bisschen langsamer ist und der Ball nicht so hoch abspringt. Ich glaube, die Erfahrung jetzt aus den letzten Turnieren hat mir sehr geholfen.
9: Jetzt im Viertelfinale, welcher Faktor spielt das Publikum hier?
10: Einen positiven Faktor. Ich weiß gar nicht, gegen wen ich spiele. Ich hoffe, viele kommen und ich glaube, jetzt hat man einen Tag Pause, um dann Donnerstag wieder frisch zu sein.
0: Ja, und noch niemand weiß übrigens, wer der Viertelfinalgegner von Altmaier ist. Entweder Tommy Paul oder Thomas Martin Echeverry. Deren Partie wurde beim Stand von 1:1 unterbrochen. Deutschlands Justin Engel ist am Franzosen Hugo Humbert gescheitert. Im Tiebreak des dritten Satzes hat es dann doch nicht gereicht zum Weiterkommen. Der italienische Titelverteidiger Flavio Cobolli ist auch schon raus, verlor gleich seine Auftaktpartie gegen den Peruaner Buse. Beim Giro d'Italia fährt Topfavorit Jonas Vingegaard dem rosa Trikot des Gesamtführenden immer noch hinterher. Der dänische Radprofi erreichte im Einzelzeitfahren auf der 10. Etappe lediglich Platz 13. Filippo Ganna war auf den 42 Kilometern der Schnellste. Der Heidelberger Max Walscheid wurde Sechster, obwohl er schon früh dran war und noch auf nasser Straße fahren musste.
3: Das war der Sport mit Marcel Stober am Mittwochmorgen um kurz vor 5:30. 5:29 Uhr, falls Sie es genau wissen müssen. Russlands Präsident Putin ist zu Gast in China. Heute soll es Gespräche geben mit Staatschef Xi. Unser Korrespondent erzählt uns gleich, was sich beide Seiten versprechen von diesem Besuch. Außerdem geht es bei uns noch um das Recht auf Reparatur. Kennt man ja, ne? Man hat ein Gerät, das hat man noch gar nicht so lange, ist aber kaputt und der Hersteller will es nicht reparieren. Und wir stellen Ihnen ein Kochprojekt gegen Einsamkeit vor. Also, ich habe noch einiges mit Ihnen vor. Volles Programm am Mittwochmorgen in Ihrer ARD-Infonacht.

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1: Um 5.30 Uhr mit Olaf Knapp. Die Zollvereinbarung zwischen der Europäischen Union und den USA kann wie geplant in Kraft treten. Vertreter des Europaparlaments und der EU-Länder haben sich nach monatelangen Verhandlungen in der Nacht darauf verständigt. Aus der Nachrichtenredaktion Frank Wörner.
2: Die Einigung hat Folgen für Autos und Maschinen, die von den USA nach Europa geliefert werden. Für sie werden demnächst keine Zölle mehr fällig bei der Einfuhr in die EU. Umgekehrt schon. Bis zu 15% wollen die USA aufschlagen für Lieferungen aus Europa. Den Deal hatten Kommissionspräsidentin von der Leyen und US-Präsident Trump im August gemacht. Damit sollte ein Handelskrieg abgewendet werden. Denn zwischenzeitlich hatte Trump mit noch höheren Zöllen gedroht. Die Gespräche innerhalb der EU wurden immer wieder ausgesetzt. Zur Einigung dürfte beigetragen haben, dass der US-Präsident der EU kürzlich eine Frist gesetzt hatte, den Deal bis Anfang Juli umzusetzen.
1: Die USA reduzieren die Zahl ihrer in Europa stationierten Brigaden. Anstatt 4 seien nur noch 3 Kampfbrigaden vorgesehen, teilte das Pentagon mit. Ähnlich äußerte sich zuvor bereits der oberste NATO-Kommandeur, US-General Grinkevich, bei einem Treffen mit führenden Militärs in Brüssel. Aus der Nachrichtenredaktion Gisela Former.
3: Einen konkreten Zeitplan nannte Grinkevich nicht, betonte aber, dass die Alliierten ausreichend Zeit bekämen, um die wegfallenden amerikanischen Streitkräfte durch eigene Einheiten zu ersetzen. Aktuell haben die USA etwa 80.000 Soldaten in Europa stationiert. Präsident Trump hatte vor einiger Zeit angekündigt, mindestens 5.000 Soldaten aus Deutschland abzuziehen. Die EU hat sich am Abend bereits auf Maßnahmen geeinigt, um ihre Verteidigungsfähigkeit zu erhöhen. So sollen Genehmigungsverfahren für militärische Projekte schneller werden und die Mitgliedstaaten sollen dafür leichter an Geld kommen.
1: Die Bundesregierung will heute eine Führerscheinreform auf den Weg bringen. Bei den Plänen von Verkehrsminister Schnieder geht es vor allem darum, dass die Fahrerlaubnis günstiger werden soll. Dafür sollen die Fahrschulen unter anderem mehr digitalen Unterricht

0: bekomme ich das Geld ausbezahlt? Gebe ich das Gerät vielleicht nur in Kommission? Also kriege ich das Geld vielleicht erst, wenn es dann auch wirklich verkauft ist, oder kriege ich es sofort? Ich würde mir auch mal die Bewertungen angucken. Was sagen andere, die darüber schon was verkauft haben?
1: Bei der Suche nach dem richtigen Anbieter für den Verkauf oder Kauf können Praxistests und Preisvergleiche von Verbraucherportalen helfen. Und nicht vergessen vor dem Verkauf, alles löschen, sprich das Handy auf Werkseinstellungen zurückzusetzen. Ein Restrisiko bleibt, aber ein Second-Hand-Verkauf ist auf jeden Fall besser, als ein Handy in einer Schublade liegen zu lassen. Liegt es dort zu lange, bleibt nur der Weg in den Elektroschrott.
2: Einsamkeit ist eines der größten sozialen Probleme, auch bei uns in Deutschland. Und Einsamkeit ist keine Frage des Alters. Einsam sind nicht nur ältere Menschen, die vielleicht ihren Partner verloren haben, sondern auch junge Menschen. Im Unterfränkischen Saal wollen Ehrenamtliche Menschen aus ihrer Einsamkeit herausholen. Sie kochen für Alleinstehende und machen aus einem Mittagessen damit viel mehr als nur eine warme Mahlzeit. Alexandra Reese hat sich das angeschaut.
3: Elisabeth Vollner deckt den Frühstückstisch, nur für sich. Ein Teller, eine Tasse frischen Kaffee, sie brüht ihn sich jeden Morgen auf. Schräg gegenüber auf der Kommode ein Foto ihres Mannes.
4: Man ist halt alleine, egal wie es ist und wenn man es noch so schön macht. Es ist nicht mehr so wie früher und ich bin ein Mensch, der auch immer Gesellschaft braucht und auch immer gern redet.
3: Vor 33 Jahren ist ihr Mann bei einem Verkehrsunfall ums Leben gekommen. Der Sohn aus dem Haus, seitdem lebt sie allein. Ein Kochprojekt in Saal setzt genau da an, Menschen aus ihrer Einsamkeit holen. Jeden zweiten Dienstag im Monat verwandelt sich das Pfarrheim in Saal in ein Restaurant. Gekocht wird fränkische Hausmannskost heute, Hähnchengeschnetzeltes mit Reis und Nachtisch. Das Menü kostet nie mehr als 10 Euro. Was hier passiert, ist mehr als Verpflegung. Es ist soziale Teilhabe. Viele freiwillige Helfer leben selbst allein, wie Gerlinde Höller.
5: Wenn man die Freude sieht, wenn die älteren Menschen dann kommen und unterhalten sich und bleiben auch sitzen nach dem Essen, befriedigt einen dann auch.
3: Waltraud Umhöfer ist die Küchenchefin. Sie kommt vom Fach, hatte früher eine Gaststätte. Mittlerweile ist auch sie in Rente und verwitwet. Alle arbeiten ihr zu, wie früher.
6: Ja, das ist das, was ich gern gemacht habe. Ist schon schön.
3: Mehr als 40 Personen haben sich zum Mittagessen angemeldet. Die Resonanz freut besonders Hanna Kirchner von der Gemeinde. Sie verantwortet das Kochprojekt gegen Einsamkeit in Saal.
7: Manche waren erstmal skeptisch, weil wir vor allen Dingen auch Menschen angesprochen haben, die man so im Dorfleben nicht sieht.
3: Punkt 11.30 Uhr trudeln die Gäste aus Saal und sogar aus den umliegenden Dörfern ein. Manche zu Fuß, manche auf Rädern.
8: Hallo, Hallo Helga.
9: Hallo, Hanna. Schön, dass du wieder dabei bist.
8: Schön, dass du dabei bist.
10: Wenn jemand nicht so gut zu Fuß ist, dann schauen wir auch, dass jemand entweder mit dem Auto oder von einer Hilfsperson abgeholt wird zu Hause oder nach Hause gebracht wird.
3: 2,5 Stunden wird gelacht, geplaudert und mit Appetit gegessen. Oft mehr als daheim.
11: Kochen für einen selber, das macht keinen Spaß.
12: Gemeinschaft, dass man sich unterhalten kann, ne? und zusammen essen, dass keiner allein essen muss. Ne? Das finde ich super.
3: Gemeinsames Kochen, gemeinsames Essen, einfach mehr Lebensqualität.
13: Wir freuen uns schon wieder auf 14 Tage.
14: 14 Tage, dass wir alle wieder treffen.
2: Ja. Wie schön. Ein Kochprojekt gegen Einsamkeit. Alexandra Reese war dabei.
15: Kultur.
2: Eigentlich heißt sie Sharon Sarkisian, aber alle kennen sie nur als Cher. Und sie ist eine Ausnahmekünstlerin, Musikerin, Schauspielerin, Comedian. Sie erfindet sich über ihre lange Karriere hinweg immer wieder neu und darüber hinaus ist sie eine Ikone für die queere Community. Heute wird Cher 80 Jahre alt. Mia von Hirsch.
16: Cher steht für Unabhängigkeit, Selbstbestimmung und künstlerisches Wirken gegen alle Widerstände. In ihrer über 60 Jahre langen Karriere hat sie Emmys, Grammys und sogar einen Oscar gewonnen. Ihren Durchbruch hat die damals 17-jährige Cher mit I Got You Babe, gesungen im Duo mit Sonny Bono.
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16: Der Song läuft 1965 nicht nur in Radios in ganz USA und Großbritannien rauf und runter, er findet seinen Weg auch in Serien und Filme. Sie und Sonny Bono werden zu Amerikas Lieblingspärchen in der Fernsehshow The Sonny and Cher Comedy Hour. Trotz des gemeinsamen Erfolgs beutet Ehemann Sonny sie finanziell aus, erzählt sie beim Sender CBS.
18: Sonny

0: 95% of the company and
1: Sonny gehörten 95% der Firma und seinem Anwalt 5%. Und sie hieß Share Enterprises. Aber mir gehörte nichts. Und wir haben 12 Jahre zusammengearbeitet.
2: Er sei über die Jahre nicht der Einzige gewesen, der ihr unfair mitgespielt habe. Gerade Frauen und People of Color seien früher oft über den Tisch gezogen worden. Von Musiklabels sowie Managern.
3: I have never had luck.
1: Ich hatte nie Glück mit Männern und Geld. Es scheint, ich sei eine Zielscheibe.
3: I'm a target.
2: In den 70ern beginnt sie zu Schauspielern und fühlt sich wegen ihres Popstar-Images in der Branche nicht ernst genommen. Über ihre privaten Herausforderungen schreibt sie in ihrer Autobiografie. Ihre Ehen zu Sonny und später zu Greg Allman gehen in die Brüche. Und sie hat mehrere Fehlgeburten. Trotzdem lässt sie sich nicht unterkriegen.
1: Ich habe mich wie ein Autoscooter gefühlt. Man fährt gegen die Wand. Und entweder man bleibt dort stehen oder man fährt gegen die Wand und fährt in diese Richtung.
2: Das sagt sie im Podcast von Dax Shepard. Schon als Kind macht sie einiges mit. Damals habe sie mit ihrer Mutter in Armut und prekären Verhältnissen gelebt, schreibt sie in ihrer Autobiografie.
1: Einmal fuhren wir im Auto und sie sagte, Cher, ich weiß gar nicht, wie wir die Miete bezahlen sollen. Was meinst du? Und ich dachte nur, wie soll das denn klappen?
3: How is this gonna work?
2: Das erzählt Cher im Sender CBS. Sie macht weiter, trotz Misserfolgen und Widrigkeiten. Cher taucht in etwa 20 Kinofilmen auf und gewinnt 1988 den Oscar als beste Hauptdarstellerin für ihre Rolle in Mondsüchtig. Musikalisch wird sie zur Goddess of Pop, macht 1998 den Audioeffekt Autotune groß mit Believe.

0: und hat als Solokünstlerin mehrere Jahre Shows in den 2010ern in Las Vegas. Ihre Fans feiern sie nicht nur für ihre Kunst. Cher tritt für die Rechte von Menschen in der LGBTQ-Szene ein, lässt Drag Queens in ihren Shows auftreten und gilt als Ikone der queeren Community. Und sie behält ihren Humor.
1: Schaust du dich an oder hörst du deine Musik?
2: Ich bin kein großer Cher-Fan,
0: verrät sie der BBC. Auch mit 80 Jahren ist Cher weiter fit. In einem Interview sagt sie, in fast jedem Raum sei sie die älteste Person. Es sei denn, sie sei in einem Altenheim. Davon lässt sich die Künstlerin aber nicht abhalten, produziert weiter neue Musik und gibt Konzerte.
3: Standpunkte.
4: Kaum ist US-Präsident Trump abgereist, hat Chinas Präsident Xi den nächsten Staatschef zu Gast. Und mit Russlands Präsident Putin kommt kein beliebiger Besuch, sondern ein offenbar wichtiger geopolitischer Partner. Xi und Putin inszenieren sich zwar immer wieder als enge Freunde, um eine Verbindung auf Augenhöhe handelt es sich dabei allerdings nicht, meint unsere Gastautorin Ronja Brier, Chefredakteurin des Online-Portals Watson. Russland sei längst zum Juniorpartner degradiert, abhängig von Chinas Wohlwollen.
5: China ist einer der letzten Großkunden von russischem Öl und Gas. China liefert vieles, was in Russland seit den Sanktionen des Westens eigentlich kaum mehr erhältlich ist. Maschinen, Elektronik, Computerchips zum Beispiel. Und gerade in den letzten Wochen wurde die Schwäche Russlands immer offensichtlicher. Die Stimmung im Ukraine-Krieg droht zu kippen und die Menschen sind gerade jetzt nach den Angriffen auf Moskau zunehmend besorgt. Auch, dass Putin bei der sonst großen Militärparade in Moskau in diesem Jahr auf die große Militärtechnik-Show verzichtete, verdeutlicht, wie ernst die Lage sein muss. Putin braucht China als Unterstützung im Ukraine-Krieg. Vielleicht sollten wir noch darüber reden, dass eigentlich niemand darüber redet, welche Rolle Europa spielt in dieser Konstellation, denn das ist bezeichnend. Die Bedeutung Europas für China ist praktisch null. Für China geht es vor allem um eins, die eigene Macht und die Frage, wenn man sie noch weiter ausbauen kann. China will den USA den Titel als Weltmacht Nummer 1 ablaufen. Russland kann dabei als Partner sicherlich behilflich sein und Europa schaut zu.
4: Das war die Meinung von Ronja Brier, Chefredakteurin des Online-Portals Watson. Viele andere Medien schauen ebenfalls auf Chinas Strategie, um seine Interessen durchzusetzen. T-Online zieht einen Vergleich zu Russland.
6: Putin und Xi, beide wollen Macht, mit einem Unterschied. Moskau ist brutal, aber oft plump. Peking ist geduldiger. Russland setzt auf Panzer, Raketen und Drohungen. China rüstet zwar auch militärisch auf, aber es nutzt überwiegend Abhängigkeiten, Lieferketten, Rohstoffe und Diplomatie. Putin führt Krieg, weil er Macht verliert. Xi baut Macht auf, weil andere sich in Kriegen verausgaben. Europa sollte aus dieser Woche eine klare Lehre ziehen. Es reicht nicht, China als schwierigen Handelspartner zu behandeln und Russland als isoliertes Sicherheitsproblem. Beide Fragen gehören zusammen.
4: Auch der Spiegel beleuchtet Chinas Umgang mit anderen Ländern und fasst Xis Taktik folgendermaßen zusammen. Warten, lächeln, reden und die alte Weltordnung sprengen. Das Regime in Peking genieße den hochrangigen Staatsbesuch, meint der Spiegel.
6: Anführer aus allen Himmelsrichtungen kämen in die Volksrepublik, um die Zukunft der Menschheit zu besprechen. So intonieren die Staatsmedien. Peking als Nabel der Welt. Da ist was dran. Der einstige Leuchtturm USA begeht unter Trump eine Art Weltmachtsuizid. Der amerikanische Präsident will nicht führen, sondern beherrschen und gibt sich keine Mühe, das vor seinen Verbündeten zu verbergen. Washington setzt Europa unter Zwang, verrät Freunde, fühlt sich groß und macht sich klein.
4: Das Handelsblatt formuliert das gemeinsame Ziel Chinas und Russlands noch deutlicher.
6: Am Ende verbindet Xi und Putin weniger ideologische Nähe als ein gemeinsames Interesse. Beide wollen eine Welt zurückdrängen, die jahrzehntelang von den USA dominiert wurde. Und beide profitieren davon, wenn Washington Unruhe verbreitet. Trumps impulsive Außenpolitik, seine widersprüchlichen Signale im Nahen Osten und seine sprunghaften Allianzen liefern Peking und Moskau die Vorlage, die sie brauchen.
4: Die Volksstimme aus Magdeburg sieht nicht nur ein Dilemma des Westens, sondern auch ein innenpolitisches Ziel Chinas.
6: Während Moskau von der westlichen Welt geschnitten wird, könnten sich die USA und die Europäische Union das im Falle Chinas niemals leisten. Nach der Ausweitung der kommunistischen Herrschaft auf Hongkong steht Peking nun vor der Übernahme Taiwans. Weder der US-Präsident noch andere Kräfte werden dies verhindern können.
4: Das waren die Standpunkte, heute zusammengestellt von Marei Beermann.
3: Der Stichtag.
4: Der führt uns heute auch nach China. Vor genau 20 Jahren wurde dort die Drei-Schluchten-Talsperre in der Provinz Hubei in Betrieb genommen. Sifora Rubina stellt uns dieses gigantische Bauwerk vor.
7: Der Yangtze-Kiang, kurz Yangtze. 6380 Kilometer lang fließt er durch die Volksrepublik China. Er wird besungen.
8: Wir preisen den Yangtze, denn du bist eine unerschöpfliche Quelle.
7: Aber auch gefürchtet. Das wilde Wasser bringt nicht nur Wohlstand. Wenn der Yangtze über die Ufer tritt, verlieren Menschen Hab und Gut und nicht selten ihr Leben. Den unbändigen Yangtze zu zähmen, ist Traum vieler großer chinesischer Herrscher gewesen. Erst unter Deng Xiaoping wird das Mammutprojekt durch die Abstimmung im Volkskongress genehmigt. 185 Meter hoch und 2 Kilometer lang wird sie. Sie staut den Yangtze auf einer Länge von 600 Kilometern. Drei Schluchten verschwinden unter dem Flusswasser. Die Schäden für die Natur sind nicht abzuschätzen. Millionen Menschen müssen umgesiedelt werden. Nicht immer geschieht das freiwillig. Die Talsperre soll nicht nur große Überschwemmungen flussabwärts verhindern. Ein riesiges Wasserkraftwerk liefert dringend benötigten Strom, wirbt die chinesische Regierung. Dafür sollen auch ausländische Firmen Turbinen für das Mega-Wasserkraftwerk liefern, darunter der deutsche Konzern Siemens. Dass die Bundesregierung für den Milliardenauftrag bei Siemens bürgt, kritisiert die Umweltaktivistin Der Qing, die früher selbst Teil des umstrittenen Projekts war.
9: Dass die deutsche Regierung als erste diese Bürgschaften vergeben hat, halte ich für ganz und gar ungeheuerlich. Das könnte zur Folge haben, dass andere Staaten ähnliche Aktivitäten starten. Wenn das Projekt verwirklicht wird, wäre es eine Katastrophe für China.
7: Das Projekt wird nicht nur verwirklicht. Die Teilflutung der drei Schluchten beginnt, noch bevor die Staumauer überhaupt vollendet ist. Heute ist der umstrittene Drei-Schluchten-Staudamm das leistungsstärkste Wasserkraftwerk der Welt. All der Protest konnte den Bau und die Inbetriebnahme der riesigen Talsperre nicht aufhalten. Am 20. Mai 2006 wird bei einer feierlichen Zeremonie der letzte Beton in die 185 Meter hohe Staumauer gegossen. Das war heute vor 20 Jahren.
4: Draußen ist es hell geworden. Ich übergebe Sie jetzt also in die Hände der Morgenteams Ihres Lieblingsinforadios. Die sind schon eine Weile wach und haben alles, was heute wichtig ist, zu wissen. Ich bin raus für heute und sage Tschüss im Namen des ganzen ARD-Infonacht-Teams. Ich mache das hier nämlich nicht alleine. Das war die ARD-Infonacht mit Carsten Thiele. Die Zeit ist es gleich 5.58 Uhr.
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14: Mit Andreas Fischer. Schönen guten Morgen. Wochenlang hatten EU-Parlament und die EU-Mitgliedstaaten darüber verhandelt, ob und wie das Handelsabkommen der EU mit den USA umgesetzt werden kann. In der Nacht haben sie sich nun in Straßburg geeinigt. EU-Kommissionschefin von der Leyen und US-Präsident Trump hatten das Abkommen vergangenen Sommer vereinbart und damit eigentlich den Zollstreit beendet. Unter anderem wegen Trumps Drohungen gegen Grönland hatte das EU-Parlament die Umsetzung aber mehrmals verschoben. Wie die Einigung jetzt aussieht, hören Sie gleich ausführlich in unserem Infodate am Morgen.
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14: Heute früh ist es wechselnd bis stark bewölkt. In Baden-Württemberg zieht ein Regengebiet nach Osten ab. Dahinter lockern die Wolken auf, es bilden sich aber bald neue Schauer. Tagsüber bleibt es in Baden-Württemberg und Rheinland-Pfalz wechselhaft. Es kann auch einzelne Gewitter geben. Bei böigem Westwind wird es etwas wärmer. Die Temperaturen steigen auf 16 Grad im Schwarzwald und 22 Grad in Rheinhessen. Morgen bleibt es meist trocken und freundlich bei Höchstwerten zwischen 20 und 26 Grad.
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14: Mit Andreas Fischer. Schönen guten Morgen. Das Zollabkommen zwischen der EU und den USA kann wie geplant in Kraft treten. Vertreter des Europaparlaments und der Mitgliedstaaten haben sich nach monatelangen Verhandlungen in der Nacht in Straßburg geeinigt. Jetzt fehlt nur noch eine formale Bestätigung. Frank Wörner berichtet.
15: Die Einigung hat Folgen für Autos und Maschinen, die von den USA nach Europa geliefert werden. Für sie werden demnächst keine Zölle mehr fällig bei der Einfuhr in die EU. Umgekehrt schon. Bis zu 15% wollen die USA aufschlagen für Lieferungen aus Europa. Den Deal hatten Kommissionspräsidentin von der Leyen und US-Präsident Trump im August gemacht. Damit sollte ein Handelskrieg abgewendet werden. Denn zwischenzeitlich hatte Trump mit noch höheren Zöllen gedroht. Die Gespräche innerhalb der EU wurden immer wieder ausgesetzt. Zur Einigung dürfte beigetragen haben, dass der US-Präsident der EU kürzlich eine Frist gesetzt hatte, den Deal bis Anfang Juli umzusetzen.
14: Die EU hat sich auch auf weitere Schritte in der Verteidigungspolitik geeinigt. Zum Beispiel sollen Genehmigungsverfahren für militärische Projekte deutlich beschleunigt werden. Und die Mitgliedstaaten sollen leichter an Geld kommen, um Verteidigungsprojekte zu finanzieren. Aus Brüssel berichtet Sabrina Fritz.
16: Hintergrund ist, dass Europa seine eigene Verteidigungsfähigkeit in den nächsten Jahren deutlich erhöhen will. NATO-Generalsekretär Mark Rutte spricht in dieser Woche mit europäischen Rüstungsfirmen darüber. Ein weiterer Grund ist, dass sich die USA aus Europa weiter zurückziehen werden. Der amerikanische Oberbefehlshaber bei der NATO, General Grinkevich, bestätigte, dass die USA 5000 Soldaten aus Deutschland abziehen werden. Langfristig müsse mit einer weiteren Verlegung amerikanischer Soldaten aus Europa gerechnet werden, so der US-General. Auch weitreichende Mittelstreckenraketen werden nicht wie geplant in Deutschland stationiert.
14: Die Polizei der kalifornischen Stadt San Diego hat neue Details zu dem Angriff auf ein islamisches Zentrum dort bekannt gegeben. Bei den Opfern handelt es sich demnach um einen Wachmann, einen Hausmeister und einen Nachbarn. Bei den beiden mutmaßlichen Tätern seien anti-islamische Schriften gefunden worden. Einzelheiten von unserer Korrespondentin Antje Sieb.
17: Beide seien am Montag zum islamischen Zentrum gefahren und hätten sich mit dem Wachmann einen Schusswechsel geliefert. Der 51-Jährige konnte offenbar davor noch erreichen, dass die Einrichtung, in der sich über 100 Kinder befanden, teilweise abgeriegelt wurde. So fanden die Eindringlinge leere Räume vor und verließen das Gebäude wieder. Dort hätten die Verdächtigen den Hausmeister und einen wegen der Schüsse herbeigeeilten Nachbarn angetroffen und getötet. Danach hätten sie sich in ihrem Auto das Leben genommen, so die Ermittler. Die Ermittler haben nach eigenen Angaben mittlerweile 3 Wohnhäuser in San Diego durchsucht und dabei über 30 Waffen beschlagnahmt.
14: Bundesfamilienministerin Prien will konsequenter gegen Online-Plattformen vorgehen, die Kinder und Jugendliche nicht wirksam schützen. Sie verwies im ZDF-Heute-Journal auf eine von der Bundesregierung eingesetzte Kommission, die im Sommer entsprechende Empfehlungen präsentieren soll. Auch auf EU-Ebene werde es schärfere Regeln geben, so Prien.
18: Es ist die Verantwortung der Plattformen, dafür Sorge zu tragen, und zwar wirksam dafür Sorge zu tragen, dass Kinder in einem bestimmten Alter eben keinen Zugang zu Pornografie, zu extremistischen Einstellungen haben. Und wenn Plattformen das nicht wirksam tun, und das ist bisher der Fall, dann müssen sie zukünftig noch stärker als bisher mit direkten Maßnahmen, die das unterbinden, rechnen.
14: Dazu gehörten laut Prien auch härtere Strafen. Eine große Stadt monatelang vom Bahnverkehr abgehängt, das könnte auf Kaiserslautern zukommen. So steht es nämlich in Plänen der Deutschen Bahn für 2028 und 2029. Dann soll die Strecke zwischen Ludwigshafen und Saarbrücken erneuert werden und der Hauptbahnhof Kaiserslautern soll dafür rund 8 Monate komplett gesperrt werden. Der Stadtrat dort will das verhindern, SWR-Reporterin Verena Lörsch berichtet.
19: Dass die Bahnstrecke von Ludwigshafen über Lautern nach Saarbrücken dringend erneuert werden muss, sieht der Lauterer Stadtrat ein, will aber verhindern, dass dafür der Hauptbahnhof über Monate gesperrt wird. Schließlich pendeln laut der Stadt jeden Tag etwa 40.000 Menschen zum Arbeiten nach Kaiserslautern. Viele müssen zur Uni kommen oder auch zehntausende Fußballfans zu den FCK-Spielen. Die Kernforderung ist deshalb: Die Bahntochter DB Infrago soll Vollsperrungen auf ein Mindestmaß begrenzen und die 130 Kilometer lange Strecke in kleinen Abschnitten sanieren.
14: Ein Forschungsteam aus England hat herausgefunden, warum der Tyrannosaurus Rex und andere Raubdinosaurier kurze Arme hatten. In ihrer jetzt veröffentlichten Studie schreiben sie, es gebe einen Zusammenhang zwischen Kieferstärke und Armlänge. Einzelheiten von David Beck aus unserer Wissenschaftsredaktion.
20: Tyrannosaurier hatten es mit riesigen Beutetieren zu tun. Zum Beispiel jagten sie Triceratops, die bis zu 10 Tonnen schwer werden konnten. Dazu benötigte T-Rex einen starken Kiefer, mit dem er seine Beute festhalten konnte, sagen die Forschenden. Arme halfen dem Jäger nicht weiter. Deshalb, vermuten sie, entwickelten sich bei T-Rex starke Kiefermuskeln und Schädelknochen aus. Gleichzeitig wurden die Arme weniger wichtig und im Laufe der Evolution kleiner. Ihre These stützen die Forschenden damit, dass auch bei anderen großen fleischfressenden Dinosauriern dieser Zusammenhang besteht.
14: Der deutsche Tennisprofi Daniel Altmaier hat beim ATP-Turnier in Hamburg überraschend das Viertelfinale erreicht. Er gewann in 3 Sätzen gegen den Weltranglisten-6. Ben Shelton aus den USA. Altmaier sprach nach dem Match von einem sehr wichtigen Sieg.
21: Seit längerem jetzt gegen keinen Top-10-Mann mehr gewonnen. Von daher, ja, man weiß selber, dass wenn man arbeitet und an sich glaube ich, dann kommen die Chancen und man gewinnt dann auch irgendwann.
14: Der Vorjahressieger Flavio Cobolli ist bereits in Runde 1 ausgeschieden.
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14: Es ist wechselnd bis stark bewölkt heute früh in Baden-Württemberg. Zieht ein Regengebiet in Richtung Osten ab. Dahinter lockern die Wolken auf. Es bilden sich aber schon bald neue Schauer. Tagsüber bleibt es dann in Baden-Württemberg und Rheinland-Pfalz wechselhaft. Es kann auch einzelne Gewitter geben. Die Temperaturen steigen heute auf 16 Grad im Westerwald bis 22 Grad in der Kurpfalz.
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14: Es ist gerade die Zeit der Frühlingsfeiertage, der verlängerten Wochenenden. In Baden-Württemberg stehen außerdem die Pfingstferien vor der Tür. Für viele eine gute Gelegenheit, um Zeit mit der Familie oder auch zu zweit mit dem Partner zu verbringen. Wie lässt sich diese Zeit so gestalten, dass sie auch gut ist, ohne Zoff, ohne Stress? Darüber sprechen wir diese Woche unter dem Motto Zusammenzeit. Neben Urlauben oder Feiertagen gibt es ja auch andere regelmäßige Termine, die viele Menschen mit der Familie verbringen. Geburtstage zum Beispiel oder auch der wöchentliche Sonntagsbrunch. Doch da kann es auch mal unangenehme Situationen geben, wenn der Onkel mal wieder peinliche Kommentare macht oder die Teenager eigentlich gar keine Lust mehr auf Zeit mit den Eltern haben. Wie kann man Leichtigkeit in den Familienalltag bringen? Damit beschäftigt sich die Familienpsychologin und Autorin Nina Grimm aus Freiburg. Frau Grimm, wie wichtig sind denn erstmal Traditionen wie das gemeinsame Sonntagsfrühstück oder ein regelmäßiger Spieleabend mit der Familie?
22: Das ist auf jeden Fall etwas, was ein Familiensystem unfassbar zauberhaft tragen kann, solange es eine gute Mischung hat aus Stabilität und Flexibilität. Darf kein Zwang werden, ganz wichtig.
14: Wie gestaltet man so eine Mischung? Irgendwie muss man ja einen Termin festlegen und damit ist der ja auch fix.
22: Absolut. Termine definieren ist ein guter erster Schritt und dann geht es da darum, gerade wenn man jetzt zum Beispiel eher nicht mehr so motivierte Teenager dazu motivieren möchte, das Ganze dann auch wirklich so zu kommunizieren und so zu gestalten, dass es für die Zielgruppe, in dem Fall Teenager, auch attraktiv ist und da auch eine gewisse Kompromissbereitschaft mit reinzubringen. Also wir müssen nicht festhalten, dass es jetzt unbedingt der Spieleabend ist. Wir dürfen daraus auch eine Runde Inline-Skating zusammen machen. Ziel soll sein, dass wir Zeit miteinander verbringen und da dürfen wir in dem Wie als Eltern auch flexibel bleiben.
14: Das Wie ist das eine, dass man sich auch an die Interessen der Kinder zum Beispiel anpasst, wenn sie älter werden. Jetzt ist es ja aber gerade bei Teenagern so, dass die manchmal dann überhaupt keine Lust mehr haben, irgendwie auf 2 Stunden mit den Eltern. Wie geht man damit um?
22: Ja, auch hier gilt es natürlich ein Stück weit in eine Akzeptanz zu finden als Elternteile. Das ist jetzt die Phase, wo die Heranwachsenden uns bescheuert finden müssen. Das ist Part von ihrer Entwicklungsaufgabe. Und zeitgleich finde ich aber auch, dass wir sie, ich sag jetzt mal, auf eine liebevolle Art und Weise auch zwingen dürfen, also überzeugen dürfen, überreden müssen, jetzt trotzdem mit uns mit rauszugehen. Ich habe auch ganz persönlich die Erfahrung gemacht, dass meine Teenage-Tochter da auch erstmal immer meckert und motzt und keinen Bock drauf hat. Und wenn sie dann mit mir im Wald ist, ist es für sie eigentlich dann auch ganz schön. Also wir dürfen hier dranbleiben und auch über eine gewisse Frustrationsschwelle hinübergehen, damit wir das gemeinsame größere Ziel auch erreichen können.
14: Da gehört es dann wahrscheinlich aber auch dazu, dass Eltern sich schon ein bisschen damit beschäftigen müssen, wofür sich das Kind gerade interessiert, oder? Damit sie auch irgendwie ein sinnvolles Freizeitangebot machen.
22: Voll, absolut. Das ist A und O, dass wir gut im Kontakt bleiben können, wenn unsere Kinder größer werden und heranwachsen. Es ist sau wichtig, dass wir uns für ihre Interessen auch interessieren und Teil davon werden wollen, ohne aufdringlich zu werden. Das ist super, super wichtig, weil es sind ja ihre Interessengebiete und müssen nicht unsere werden. Nichtsdestotrotz kann es ein guter Gesprächsaufhänger sein, um auch weiterhin im Kontakt zu bleiben, was ja das Ziel sein sollte, dass wir die Bindung und die Beziehung hier nicht verlieren.
0: Und es ist trotzdem vielleicht eine gute Idee, wenn man sagt, wir haben irgendwie so ein fixes Familienritual auch mit der gleichen Aktivität. Ich sage jetzt mal, bei mir war es immer so, an einem Tag im Februar in Faschingsferien sind wir in eine bestimmte Therme gefahren als Ausflug. Ja, das war jedes Jahr so, unabhängig vom Alter. Sollte man sowas vielleicht trotzdem setzen?
22: Voll, absolut. Routinen und Rituale sind etwas, was ein Familiensystem trägt und tragen kann und auch immer tragen wird. Davon profitieren alle. Es ist eine gewisse Regelmäßigkeit drin. Es gibt einen Aspekt, den wir einfach nicht mehr hinterfragen müssen und deswegen definitiv eine gute Idee und nochmal auch lohnenswert, dann zickige TeenagerInnen da auch drüber hinwegzutragen, über diese Frustrationsschwelle und daran festzuhalten. Es wird etwas sein, worauf sie rückblickend zurückschauen werden und sagen würden, Mama, Waldspaziergänge mit dir waren damals zwar ätzend, aber eigentlich war es auch irgendwie cool, dass wir es gemacht haben.
0: Tipps waren das von der Familienpsychologin und Buchautorin Nina Grimm. Morgen spreche ich in unserer Serie Zusammenzeit dann mit der Pädagogin Alexandra Langmeier über die Beziehung zwischen Großeltern und Enkelkindern.
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0: Da starten wir heute ausnahmsweise mal mit einem sportlichen Thema, aber es ist auch etwas wirklich Besonderes. Für die Fußballer des SC Freiburg steht das größte Spiel in der Vereinsgeschichte an. Am Abend stehen sie in Istanbul im Finale der Europa League zum ersten Mal. Viele Freiburg-Anhänger sind bereits in der türkischen Metropole vor Ort. Sportreporter Florian Winkler berichtet.
1: Die Breisgauer möchten gegen den englischen Topclub Aston Villa ihr europäisches Märchen mit dem ersten Titel krönen. Über 11.000 Fans werden im Beşiktaş-Stadion von Istanbul mit dabei sein. Auch die DFB-Spitze um Präsident Bernd Neuendorf und Bundestrainer Julian Nagelsmann. Die Freiburger sind gegen die Mannschaft aus dem Vorort von Birmingham klarer Außenseiter. Der Kader der Engländer ist qualitativ hochkarätig besetzt und mit ihrem Trainer haben sie den Mr. Europa League an der Seitenlinie. Unai Emery gewann die Trophäe bereits 4-mal. Aber der Sportclub hat nach einer bislang starken Europapokalreise, vor allem in der K.O.-Phase, genug Selbstvertrauen im Gepäck, um vom Europa-League-Titel träumen zu dürfen.
0: Anpfiff ist dann um 21 Uhr. Wir übertragen das Spiel live hier in SWR aktuell. Am späten Abend Ortszeit ist Russlands Präsident Putin in der chinesischen Hauptstadt Peking angekommen. Dort trifft er sich jetzt am Vormittag mit Chinas Staatschef Xi. China ist Russlands Handelspartner Nummer 1 und wichtiger außenpolitischer Verbündeter. Worum es in den Gesprächen heute gehen wird, weiß unsere China-Korrespondentin Eva Lambi-Schmidt.
2: Putin sagte vorab in einer Videobotschaft, er freue sich auf den erneuten Besuch in China. Dabei hat er die enge strategische Partnerschaft zwischen den beiden Ländern angepriesen. Putin ist regelmäßig zu Gast. Das letzte Mal war er im vergangenen Herbst zu Chinas großer Militärparade anwesend. Nach Angaben aus Moskau sollen dieses Mal etwa 40 Dokumente zur bilateralen Zusammenarbeit unterzeichnet werden. Ein Thema dürfte auch der geplante Bau einer neuen Gaspipeline von Russland nach China sein. Darüber wird schon seit mehreren Jahren verhandelt.
0: Vor einer Woche haben die Abgeordneten im baden-württembergischen Landtag Cem Özdemir von den Grünen zum Ministerpräsidenten gewählt. Heute wird Özdemir dort seine erste Regierungserklärung abgeben. Knut Bauer aus unserer Redaktion Landespolitik in Stuttgart mit einem Vorausblick.
23: Ausgehend von den Vereinbarungen im Koalitionsvertrag wird nach SWR-Informationen auch in Özdemirs erster Regierungserklärung das Thema Wirtschaft im Mittelpunkt stehen. Allen voran die Sicherung des Standorts und die Schaffung neuer Arbeitsplätze. Daneben wird es um Themen gehen wie Bürokratieabbau und frühkindliche Sprachförderung mit einem verpflichtenden letzten Kindergartenjahr. Özdemir ist der zweite grüne Ministerpräsident Deutschlands und der erste mit türkischen Wurzeln. Auch seine Aufsteigergeschichte vom Arbeiterkind mit Migrationshintergrund zum Ministerpräsidenten dürfte Teil der Regierungserklärung sein.
0: Özdemir regiert ja weiter gemeinsam mit der CDU. Die grün-schwarze Vorgängerregierung unter Winfried Kretschmann hatte die Berechnung der Grundsteuer im Land reformiert. An diesem neuen Berechnungsmodell gab und gibt es viel Kritik. Es kam zu Fällen, wo Grundbesitzer plötzlich das Vierfache der bisherigen Steuer zahlen mussten. Ein Ehepaar aus Karlsruhe und eins aus Stuttgart hatten gegen die Neuregelung geklagt, vor dem Finanzgericht Stuttgart allerdings verloren. Heute gibt das oberste deutsche Steuergericht, der Bundesfinanzhof in München, sein Urteil über die Klage bekannt. Einzelheiten von Wolfram Schrag.
3: Beim Baden-Württemberg-Modell spielt die Art der Bebauung oder das Alter des Gebäudes keine Rolle. Die Höhe der Grundsteuer setzt sich dort aus der Fläche und dem sogenannten Bodenrichtwert zusammen. Diese Werte legt ein Gutachterausschuss in der jeweiligen Kommune fest. Die Kläger sind der Ansicht, ihre Grundstücke seien falsch eingeordnet und zu hoch bewertet. Das Land und die Finanzverwaltung haben das Gesetz verteidigt. Typisierungen seien zur Verwaltungsvereinfachung notwendig oder, wie eine Vertreterin des Finanzamts sagte, Praktikabilität geht vor Ermittlungsgenauigkeit. Sollten die Kläger verlieren, wollen sie vor das Bundesverfassungsgericht ziehen.
0: Am Amtsgericht Stuttgart beginnt heute der Prozess gegen einen Mann, der vor einem Jahr am Stuttgarter Olga-Eck mit seinem Geländewagen in eine Menschengruppe gefahren war. Eine Frau war dabei ums Leben gekommen. SWR-Reporter Fabian Ziehe berichtet.
5: Der Anklage zufolge soll der Mann zwar nicht zu schnell, aber unter Drogeneinfluss gefahren sein. Ein Sprecher der Staatsanwaltschaft sagte dem SWR, man habe bei Blutproben nach dem Unfall Spuren von Kokain entdeckt. Bei dem Unfall waren 9 Menschen, darunter 5 Kinder, verletzt worden. Eine Frau verstarb später im Krankenhaus. Der Unfall hatte bundesweit für Aufsehen gesorgt. Gerade in Stuttgart hatte der Vorfall eine Debatte um Fußgängersicherheit ausgelöst. Mittlerweile wurde am Olga-Eck das Tempo von 40 auf 30 gedrosselt.
0: Die Bundesregierung will die Führerscheinausbildung reformieren. Dafür soll das Kabinett heute einen Gesetzentwurf beschließen. Das Ziel, den Führerschein bezahlbarer und die Ausbildung moderner zu machen. Die Regierung plant zum Beispiel, den Theorieunterricht komplett online zu ermöglichen und den Fragenkatalog für die Prüfung zu verkleinern. Außerdem soll die Zahl der vorgeschriebenen Sonderfahrten reduziert werden. Fahrlehrerverbände befürchten, dass die Änderungen zulasten der Sicherheit im Straßenverkehr gehen. Die Bundesregierung will heute außerdem den sogenannten Pakt für den Bevölkerungsschutz auf den Weg bringen. Konkret geht es darum, dass der Staat besser für den Krisenfall vorsorgen will, mit 10 Milliarden Euro, die in Ausrüstung zum Beispiel fürs Technische Hilfswerk und das Rote Kreuz fließen sollen. Unser Hauptstadtkorrespondent Oliver Neuroth wundert sich ein bisschen, wie die zuständigen Minister das Ganze heute präsentieren wollen.
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6: Spitzenpolitiker in Berlin schaffen es oft, aus der Unterschrift eines Papiers gleich ein Event zu machen. Die Minister Dobrindt und Pistorius stellen sich heute dafür vor den Berliner Hauptbahnhof und bringen 13 neue Fahrzeuge für den Katastrophenschutz mit. Denn jeder weiß, ein Termin mit großen Autos wirkt besonders gut. Kameraleute lieben es. Wenn ein Minister vor einem riesigen Katastrophenschutzlaster steht, sieht das nach Entschlossenheit aus. Vor allem dann, wenn dazu noch Blaulichter leuchten. Schon könnte man daraus einen Trailer für einen neuen Netflix-Actionfilm drehen. Der Staat schützt zurück. Diese 13 Fahrzeuge werden übergeben, wie es offiziell heißt. Klingt ein bisschen so, als hätten Dobrindt und Pistorius die Laster persönlich zusammengeschraubt. Die Fahrzeuge gehen an Ehrenamtliche, auch an eine Gruppe aus Baden-Württemberg, die dann später auch die eigentliche Arbeit machen. Aber auf dem Foto stehen meistens die Minister im Mittelpunkt. Bevölkerungsschutz heißt eben auch, die öffentliche Wahrnehmung zu schützen.
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0: 6.17 Uhr.
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0: Es ist Mitte Mai, viele Freibäder öffnen. Auch im Stuttgarter Stadtteil Botnang hat die Saison begonnen, vielleicht aber zum letzten Mal. Das ASV-Freibad dort steht unter Druck, denn die Stadt muss überall sparen und kürzt den Freibädern ab der kommenden Saison die Zuschüsse. Freibadverwalter Andreas Gölz hält das Schwimmbad mit einem Team aus Ehrenamtlichen am Leben, zumindest vorerst. SWR-Reporter Hendrik Huber berichtet.
8: In Botnang hat das Freibad vom Athletiksportverein seine Tore geöffnet. Die Stammgäste feiern die neue Badesaison mit Sekt, Kuchen und Häppchen.
24: Komm mal her. Freibaderöffnung mit echter Bademütze. Ja.
8: Doch die fröhliche Stimmung trügt. Vielleicht wird das die letzte Saison des Stuttgarter Freibads. Weil die Stadt weniger Gewerbesteuereinnahmen hat, muss gespart werden. Das trifft die Schwimmbäder von 4 Vereinen. ASV und MTV in Botnang, SSV Zuffenhausen und SV Cannstatt. Seit 2024 haben die Schwimmbäder Zuschüsse von rund 1,4 Millionen Euro pro Jahr erhalten. Im nächsten Jahr bekommen sie von der Stadt nur noch die Hälfte. Damit tut sich ein großes Loch auf, denn selbst finanzieren können sich die Bäder nicht, auch wegen steigender Betriebs- und Energiekosten. Andreas Gölz ist ehrenamtlicher Freibadverwalter beim ASV Botnang. Er geht vom Schlimmsten aus.
25: Das heißt, wir müssten sie 50% der
4: Betriebskosten einsparen. Und das ist nicht leicht sparbar für keines der Bäder. Das heißt also, im Worst Case stehen Schließungen und Verringerung der zur Verfügung stehenden Wasserflächen im Raum.
8: Andreas Gölz hält das Freibad in Botnang bisher mit seinem 10-köpfigen Team an Ehrenamtlichen am Leben. Seiner Rentnergang, wie er sie nennt. Die, die hier regelmäßig herkommen, wissen die Arbeit der Ehrenamtlichen zu schätzen. So auch Angela Eichele.
7: Ich denke, ohne die Ehrenamtlichen hier würde es gar nicht laufen. Da könnte man eigentlich, würde wahrscheinlich nächstes Jahr dann nicht mehr ins Wasser, wenn das eingestellt wird, wenn es reduziert wird.
8: Angela Eichele hatte Freibadverwalter Gölz für den Ehrenamtspreis Stuttgarter des Jahres vorgeschlagen. Im März gewann er den zweiten Platz und damit 3.000 Euro. Mit dem Geld kaufte Andreas Gölz einen neuen Schirm fürs Kinderbecken. Neu gekauft wird hier aber nur dann, wenn es wirklich nicht mehr anders geht. Die Ehrenamtlichen reparieren nämlich, wo sie nur können. Das schont die ohnehin knappe Kasse. Das Problem dabei, Nachwuchs fehlt wie überall und die Ehrenamtlichen werden immer älter. So wie Kurt Schill, der als Feinmechaniker im Freibad aushilft.
9: Ich bin jetzt 81 und mache das seit 2007, da bin ich in Rente gegangen und seitdem bin ich hier am Schrauben.
8: Die sogenannte Rentnergang ist größtenteils über 80. Mit 71 Jahren ist Richard Zenz eines der jüngsten Mitglieder. Er hält regelmäßig die Technik in Schuss, denn
11: wenn die Technik nicht läuft, müssen wir das Ding schließe und zumache.
8: In dieser Saison läuft die Wasserpumpe aber noch und die ersten Badegäste kaufen wie schon seit Jahren ihre Saisonkarte. Ob die Botnanger aber auch im kommenden Jahr wieder in ihr Freibad gehen können, das ist Stand heute noch unklar.
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14: Die Deutsche Bahn saniert in ganz Deutschland ihr Streckennetz. Die Infrastruktur soll leistungsfähiger werden, Züge pünktlicher und verlässlicher, so die Bahn. Als nächstes ist die rechte Rheinstrecke zwischen Wiesbaden und Troisdorf dran, die über große Teile durch Rheinland-Pfalz führt. Für diese Korridorsanierung wird die Strecke vom 10. Juli an für 5 Monate komplett gesperrt. Das bedeutet deutliche Einschränkungen und Umstellungen für die Fahrgäste. Jetzt ist die Bahn zu einer großen Infotour gestartet in den Orten, die von der Sperrung betroffen sind. SWR-Reporterin Alexandra Leininger hat sich das angeschaut.
12: Genau, es gibt den alten Expressbus, der fährt halt bis Wiesbaden.
25: Das Infopersonal der Deutschen Bahn ist gut beschäftigt. Am Infostand im Örtchen Kaub im Mittelrheintal.
12: Ja, nehmen Sie gerne auch 2, 3 noch für die Nachbarn mit.
25: Flyer verteilen, Fragen beantworten. Die Bahn will Fahrgäste und Anwohner mit ihrem Infomobil auf die anstehende Streckensperrung vorbereiten. Denn während heute hier in Kaub noch zahlreiche Güterzüge und Regionalbahnen vorbeifahren, wird ab Juli 5 Monate lang kein einziger Zug hier unterwegs sein. Wie soll das alles laufen während der Sperrung, fragt sich etwa Petra Lenz aus Kaub.
26: Die Sorgen, die mache ich mir schon, deswegen bin ich ja hier zur Info gekommen, dass ich mal Bescheid weiß, nicht, dass ich irgendwo stehe und weiß nicht mehr wohin. Bleibe übrig hier und habe einen Termin irgendwo und komme nicht mehr weiter.
25: Weiterkommen sollen die Menschen im Rheintal aber auch während der Streckensperrung. Die Bahn hat einen ausgiebigen Busfahrplan ausgearbeitet, der die Zugausfälle auf der 160 Kilometer langen Strecke zwischen Wiesbaden und Troisdorf auffangen soll. Den Plan erklärt Frank Schmidt, der bei der Bahn als Gesamtleiter für die Korridorsanierung Rechter Rhein zuständig ist.
27: Wir haben rund 180 Busse mit rund 600 Busfahrerinnen und Busfahrern, die hier im Einsatz sind. Über 10 verschiedene Buslinien werden hier angefahren, unter anderem auch Expressbusse, zum Beispiel zwischen Wiesbaden und Rüdesheim, die ohne Halt fahren und erst ab Rüdesheim dann wieder jede Station anfahren.
25: Dennoch, die Ersatzbusse brauchen länger als die Regionalbahnen. Und sie können nur weniger Leute auf einmal transportieren. Und ein weiteres Thema treibt hier viele Menschen um, so wie Klaus-Dieter Erlenbach aus Kaub.
28: Bahnlärm, deswegen bin ich hier. Die Info wollte ich mir holen, ob was in Kaub gemacht wird oder nicht. Und ich habe jetzt gerade gehört, es wird nichts gemacht.
25: Zwar wird im Rahmen der Streckensanierung durchaus mehr Lärmschutz umgesetzt, laut Bahn auf einer Länge von insgesamt etwa 13 Kilometern, aber nicht alle Orte, die gerne mehr Lärmschutz hätten, bekommen ihn auch. Insgesamt soll die Strecke aber umfassend auf den neuesten Stand gebracht werden. Die Bahn erneuert Gleise, Weichen und Oberleitungen. Stellwerke werden durch neue elektronische Stellwerkstechnik ersetzt, Bahnhöfe saniert, Unterführungen neu gestaltet. Viele Maßnahmen gebündelt in 5 Monaten. Britta Remane, Bahnhofsmanagerin für das nördliche Rheinland-Pfalz, sagt:
13: Bisher wurde immer gebaut in vielen Einzelmaßnahmen, die viele Jahre gedauert haben. Und jetzt haben wir es endlich mal gebündelt, in einem, in einer schnelleren Zeit. Das heißt, die Wirkung an unseren Reisenden, Kunden, Gästen und auch Touristen wird wesentlich schneller da sein als gedacht.
25: Dieses Konzept finden auch die Menschen gut, die sich heute in Kaub informieren wollen.
15: Ich finde es gut, dass mal Nägel mit Köpfen gemacht werden und nicht nur so klein-klein Reparaturen im laufenden Betrieb, sondern dass man es mal richtig angeht.
26: Ich finde es schon in Ordnung, dass man sich bemüht, dass es besser wird. Wenn es noch schlechter wird, dann wäre es eine Katastrophe. Aber wenn es besser wird, nehme ich auch das halbe Jahr in Kauf.
25: In den nächsten Wochen macht das Infomobil der Bahn noch in 17 weiteren Orten entlang des Rheins Station, auf das sich die Menschen auf die anstehende Sperrung einstellen können.
0: Alexandra Leininger hat berichtet. 6.25 Uhr gleich.
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0: Mit Martin Thiel.
16: Ja, die Fußballwelt ist voller Vorfreude, denn der SC Freiburg steht erstmals im Finale der Europa League und will den ersten großen Titel gewinnen. In Istanbul steht nur noch Aston Villa aus der Premier League im Weg. Jens-Jörg Krieg berichtet vom Bosporus und weiß, es ist definitiv das größte Spiel der Vereinsgeschichte für den SC Freiburg.
17: Definitiv. Der kleine Studentenclub aus dem Schwarzwald, 1993 erst in die Bundesliga aufgestiegen und dann als Fahrstuhlmannschaft ging es hoch und runter. 2015 zum letzten Mal in die Zweitklassigkeit, hat sich jetzt ja erst so wirklich international etabliert. Zum vierten Mal innerhalb der letzten 5 Spielzeiten spielt man in Europa. Ja, es gab diese eine große Chance auf einen Titel. Das war im Jahr 2022, als man denkbar knapp gegen RB Leipzig das Pokalfinale in Berlin verloren hat. Aber ansonsten steht in der Vitrine ja im Prinzip noch nichts Großes. 4-mal Zweitligameister, 2-mal Südbaden-Pokalsieger. Also wenn es jemals einen größten Tag der Vereinsgeschichte gab, dann ist es dieses Europa-League-Finale des kleinen Sportclubs aus dem Schwarzwald gegen Aston Villa.
16: Also man will die erste große Trophäe in die Vitrine in Freiburg stellen, aber die Favoritenrolle hat ganz klar Aston Villa. Trotzdem, 11.000 Fans von Freiburg sind in Istanbul. Trainer und Team sind nicht nur überzeugt, sondern wollen auch nicht nur Spalier stehen bei der Pokalübergabe in Istanbul. Und Kapitän Christian Güntner sprüht vor Selbstbewusstsein und Vorfreude auf das Match heute Abend.
18: Sehr, sehr besonderer Moment. Die Vorfreude ist natürlich riesengroß, wenn man jetzt hier schon im Stadion ist. Kribbelt schon, am liebsten wird man raus und das Spiel schon spiele. Ja, ist ein ganz, ganz besonderer Tag, glaube ich, für uns als Mannschaft und für den Verein. Wir freuen uns einfach und wollen natürlich schlussendlich auch das Ding in die Höhe halten.
16: Ja, die Mannschaft ist also bereit für den ersten großen Titel und auch der Trainer weiß, Großes ist möglich. Er vertraut nicht nur in seine Jungs, der Glaube an den Titel ist auch bei ihm riesig, so Julian Schuster.
19: Für den Moment spüre ich weder Nervosität noch einen großen Druck, sondern wirklich eine große Vorfreude. Aber das liegt einfach auch an der Mannschaft, weil sie mir eine unglaubliche Sicherheit eben auch gibt. Mir selber auch diesen unglaublichen Glauben dann eben auch schenkt, weil so viel Qualität in ihnen steckt.
16: Ja, und heute Abend um 21 Uhr wollen sie es beweisen. Freiburg Aston Villa Anpfiff 21 Uhr und hier in SWR aktuell können sie live und in voller Länge mit dabei sein. Was möglich ist, wenn man kämpft und alles gibt, erfährt gerade auch Daniel Altmaier beim Tennisturnier am Hamburger Roten Baum. Er steht nach einem Kraftakt im Viertelfinale des Turniers und das nicht als einziger Deutscher. Ina Kast berichtet.
25: Für Daniel Altmaier ist es einer der größten Karriereerfolge, die Nummer 6 der Tennis-Weltrangliste zu besiegen. Es waren teils spektakuläre Ballwechsel, die sich der Deutsche und der US-Amerikaner Ben Shelton auf dem Center Court lieferten. Altmaier kam nach verlorenem ersten Satz stark zurück, schaffte es durch sein tolles Winkelspiel und viel Variation in den Schlägen, den zweiten Satz im Tiebreak zu gewinnen. Der 27-Jährige machte den Viertelfinaleinzug nach rund 3 Stunden perfekt. Zuvor begeisterte der erst 18-Jährige Justin Engel das Publikum am Hamburger Roten Baum. Zwar verlor der Nürnberger in 3 umkämpften Sätzen gegen den Franzosen Humbert. Engel selbst zeigte sich aber zufrieden. Er sei sehr stolz auf seine Leistung. Es fehle nicht mehr viel zu den Spielern aus den Top 40 der Weltrangliste. Er mache nun einfach weiter. Engel durfte dank einer Wildcard in diesem Jahr direkt im Hauptfeld des Turniers starten. Damit sind im Einzel mit Jannik Hanfmann und Daniel Altmaier noch 2 deutsche Spieler dabei. Im Doppel haben Tim Pütz und Kevin Krawitz das Viertelfinale erreicht.
16: Also da heißt es heute weiter mitfiebern. Und ich habe noch eine Meldung vom Basketball. Die Gladiators aus Trier haben auch das zweite Viertelfinalspiel gegen den FC Bayern klar verloren. Der deutsche Meister schlug den Aufsteiger auch im zweiten Duell klar mit 92-65. Und die Bayern haben damit nun 3 Matchbälle in der Best-of-Five-Serie, um weiterzukommen, um den Halbfinaleinzug klar zu machen. Aber noch kann Trier hier kämpfen. Und da drücken wir natürlich die Daumen. Und das war's vom Sport für den Moment. Die Zeit gleich 6.29 Uhr.
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0: Mit Andreas Fischer. Wir haben es gerade schon gehört, es ist eine einmalige Reise, die der SC Freiburg und seine Fans in den vergangenen Monaten erlebt haben. In der Europa League spielt der Sportclub seine bisher erfolgreichste Saison und diese Reise hat die Freiburger bis ins Finale geführt. Heute Abend ist es in Istanbul soweit. Tausende Fans sind schon in der Stadt, Vereinslegenden wie Jogi Löw sind mit dabei. Welche Chancen sich Freiburg gegen den englischen Topclub Aston Villa ausrechnet und wie gut Istanbul auf dieses Finale und den Fanansturm vorbereitet ist, das berichten wir gleich nochmal ausführlich in rund 5 Minuten nach den Nachrichten.
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0: Heute gibt es viele Wolken, etwas Sonne, aber zwischendrin auch immer wieder Schauer und vereinzelt auch Gewitter. Die Temperaturen steigen auf 16 Grad im Schwarzwald und im Allgäu bis 22 Grad in Rheinhessen und in der Kurpfalz.
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0: Um 6.30 Uhr.
1: Mit Leon Vucimilovic. Guten Morgen. EU-Vertreter einigen sich auf die Umsetzung des Zollabkommens mit den USA. Der Bundestag berät darüber, ob Hersteller ihre Geräte länger reparieren müssen. Ein US-amerikanischer Ebola-Patient ist in der Berliner Charité angekommen. Das Wetter? Etwas Sonne, aber auch Schauer und Gewitter bis 22 Grad. In der EU gibt es bei der Umsetzung des Zollabkommens mit den USA eine Einigung. Das hat die zyprische EU-Ratspräsidentschaft mitgeteilt. Demnach haben sich Vertreter der Mitgliedstaaten und des Europaparlaments darauf verständigt, Zölle auf US-Industriegüter abzuschaffen, so wie mit US-Präsident Trump im Abkommen vereinbart. Trump hatte zuletzt den Druck auf die EU erhöht und mit höheren Zöllen gedroht, zum Beispiel auf Autos. Der chinesische Staats- und Parteichef Xi hat am Morgen in Peking Russlands Präsident Putin empfangen. Ein Thema bei den politischen Gesprächen der beiden dürfte der geplante Bau einer neuen Gaspipeline von Russland nach China sein. Putin besucht Peking nur wenige Tage, nachdem US-Präsident Trump in China war. Die Bundesregierung will die Menschen in Deutschland besser vor möglichen Angriffen schützen, etwa auf die Infrastruktur. Dafür bringt das Kabinett heute ein Paket im Umfang von 10 Milliarden Euro für die nächsten 3 Jahre auf den Weg. Der Bund will mit dem Geld zum Beispiel neue Spezialfahrzeuge für den Zivilschutz sowie Feldbetten anschaffen. Ein weiteres Thema im Kabinett ist die Reform der Führerscheinausbildung. Die Bundesregierung plant unter anderem, den Theorieunterricht komplett online zu ermöglichen und den Fragenkatalog für die Prüfung zu verkleinern. Außerdem soll die Zahl der vorgeschriebenen Sonderfahrten reduziert werden. Der Bundestag berät heute zum ersten Mal über das geplante Recht auf Reparatur. Nach den Plänen der Bundesregierung sollen Hersteller bestimmte Geräte in Zukunft länger reparieren müssen, auch nach Ende der Gewährleistung. Die Vorgaben sollen ab Ende Juli gelten. Berlin-Korrespondentin Antonia Rüller berichtet, um welche Geräte es konkret geht.
2: Das neue Recht soll unter anderem für Smartphones, Tablets, Waschmaschinen, Kühlschränke oder Staubsauger gelten. Außerdem sollen Produkte so hergestellt werden, dass sie sich überhaupt reparieren lassen. Hersteller sollen Reparaturen etwa nicht durch fehlende Ersatzteile oder Softwaresperren erschweren dürfen. Die Bundesregierung setzt damit eine EU-Richtlinie um. Verbraucherschützer begrüßen die Pläne grundsätzlich, fordern aber teilweise noch strengere Regeln und günstigere Ersatzteile. Wirtschaftsverbände warnen dagegen vor zusätzlichen Kosten und mehr Bürokratie für die Hersteller.
1: Im Berliner Krankenhaus Charité wird ein an Ebola erkrankter US-Amerikaner behandelt. Der Patient sei in die Sonderisolierstation gebracht worden, hieß es aus Berlin. Er hatte sich in der Demokratischen Republik Kongo mit dem Virus infiziert. Bundesgesundheitsministerin Wagen sagte, die USA hätten Deutschland wegen der kürzeren Flugzeit um Hilfe gebeten. Nach dem Tod eines 27-Jährigen in Eberbach soll am Vormittag das Urteil im Prozess gegen vier Jugendliche am Landgericht Heidelberg fallen. Die Jugendlichen sollen den Mann vor gut 1,5 Jahren dazu gebracht haben, so viel Alkohol zu trinken, dass er starb. Sie müssen sich wegen Körperverletzung mit Todesfolge verantworten. SWR-Reporter Matthias Wiest.
3: Der 27-jährige Mann soll rund 4 Promille Alkohol im Blut gehabt haben. Laut Anklage wurde damals ein Notruf abgesetzt und ein Rettungswagen gerufen. Der Mann starb jedoch 3 Tage später. Die 4 Angeklagten waren zum Tatzeitpunkt im Oktober 2024 15 und 16 Jahre alt. Sie und das Opfer stammen nach Angaben des Gerichts aus dem Raum Mosbach. Der Prozess fand komplett unter Ausschluss der Öffentlichkeit statt.
1: Das waren die Nachrichten.
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0: Mit Andreas Fischer, schönen guten Morgen. Es ist schon jetzt der größte Erfolg für den SC Freiburg in der Vereinsgeschichte. Der Fußball-Bundesliga-Club steht am Abend im Finale der Europa League gegen Aston Villa aus der englischen Premier League. Spielort ist die türkische Metropole Istanbul. Und obwohl die Breisgauer sportlich nicht gerade als Favoriten ins Match gehen, herrscht bei Spielern und Trainer natürlich Vorfreude. Aus Istanbul berichtet unsere Sportreporterin Ann-Kathrin Rose.
4: Das Glitzern. Es ist allgegenwärtig in Istanbul. Wenn sich die Sonne auf dem Wasser des Bosporus spiegelt, wenn der Pokal auf Silberfolien von den Fans in die Höhe gereckt wird und vielleicht sogar ein bisschen, wenn die Freiburger über das Finale sprechen.
5: Die Vorfreude ist natürlich riesengroß, wenn man jetzt hier schon im Stadion ist. Kribbelt schon.
4: Das Kribbeln. Bei Christian Günther auch, weil der SC für ihn nicht irgendein Club ist. Es ist sein Club. Das Finale in Istanbul mit dem Team, dessen Fan er einst war und vielleicht noch immer ist, bedeutet dem Kapitän sportlich die Welt.
5: Für mich ein besonderer Weg, natürlich auch jetzt total besonders hier zu sein mit meinem Herzensverein von Kindheitstage an. Ich glaube, das ist nicht nur für die Fans was Besonderes, sondern für mich und für die Mannschaft auch. Und wir haben sehr, sehr viel Schweiß da reingesteckt, um hier zu stehen.
4: Im Europa-League-Finale. Gemeinsam haben Günther und Co. schon jetzt Geschichte geschrieben. Dass es inzwischen aber um mehr geht als um das erste internationale Endspiel für den SC, daran hat den Kapitän seine Tochter erinnert.
5: Meine Tochter weiß, man kann einen Pokal gewinnen. Das hat sie auch nochmal explizit gesagt, dass man das auf jeden Fall tun solle. Ich hoffe, wir nehmen sie alle beim Wort.
4: Julian Schuster hätte da sicher nichts gegen. Vor dem Finale ist auch ihm anzumerken, es kribbelt. Die Anspannung des Trainers aber ist mehr Fokus als Furcht. Es ist die Überzeugung, dass mit diesem Team was gehen kann.
19: Für den Moment spüre ich weder Nervosität noch einen großen Druck, sondern wirklich eine große Vorfreude. Aber das liegt einfach auch an der Mannschaft, weil sie mir eine unglaubliche Sicherheit eben auch gibt. Diesen Glauben dann eben auch schenkt, gegen eine große Mannschaft, gegen einen großen Trainer eben auch bestehen zu können.
4: Und genau so könnten die Freiburger aus dem kleinen Glitzern etwas Großes machen. Im Europa-League-Finale gegen Aston Villa.
0: Der SC Freiburg freut sich also aufs Finale heute Abend in Istanbul. Wie die Stadt vorbereitet ist und in was für einem besonderen Stadion das Match stattfindet, weiß unser Korrespondent dort, Uwe Lüb.
6: Dieses Mal kommen viele Istanbulerinnen und Istanbuler am Fußball nicht vorbei. Anders als das Champions-League-Finale 2023 im weit außerhalb gelegenen Atatürk-Olympiastadion wird das Europa-League-Finale nämlich mitten in der Stadt ausgetragen. Und zwar im Stadion des türkischen, nach dem Bezirk benannten Süper League-Clubs Beşiktaş. Das Stadion liegt etwas oberhalb des Dolmabahçe-Palastes und damit quasi am Bosporus. Nicht nur wegen seiner zentralen Lage ist das Stadion besonders. Es ist ein reines Fußballstadion. Die Zuschauerplätze sind eng am Spielfeld steil aufsteigend angeordnet. Dadurch ist es in dem Stadion lauter als in anderen, obwohl es mit rund 41.000 Plätzen als relativ kleines gilt. Aston Villa-Fans kritisieren, daher gebe es nicht genug Tickets. So ein wichtiges Spiel müsse in einem größeren Stadion ausgetragen werden. Genau genommen sind es normalerweise übrigens, wenn nicht wie jetzt extra für das Europa-League-Finale einige Sitze ausgebaut werden, 41.903 Plätze. Die 1.903 sind eine Anspielung auf das Gründungsjahr des Clubs Beşiktaş 1903. Für die Stadt ist das Finale in dem ohnehin meist sehr belebten Bezirk eine Herausforderung. Wichtige Straßen rund um das Stadion werden gesperrt. Das Sicherheitskonzept sieht weit voneinander getrennte Treffpunkte für die Fans des SC Freiburgs und Aston Villas vor, von wo aus sie zu Fuß ins Stadion gehen können. Wie viele Polizistinnen und Polizisten für Sicherheit sorgen sollen, ist nicht bekannt. Vermutlich sind es ähnlich viele wie beim Spiel um den Supercup zwischen Liverpool und Chelsea im August 2019 im Besiktas-Stadion. Damals hat die Polizei rund 15.000 Kräfte eingesetzt. Istanbul will sich jedenfalls von seiner besten Seite zeigen. Wenn es nach den Verantwortlichen geht, verbinden die Fans Fußball mit Sightseeing. Und zu sehen gibt es in Istanbul auch ohne Europa-League-Finale viel.
0: Unser Istanbul-Korrespondent Uwe Lüb. Wir übertragen das Finale Freiburg gegen Aston Villa heute Abend live hier in SWR aktuell. Ab 21 Uhr, dann ist Anstoß.
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0: Der sogenannte Reichsbürgerprozess ist eines der größten Staatsschutzverfahren in der Geschichte der Bundesrepublik Deutschland. Allein in Frankfurt müssen sich 9 Angeklagte wegen Mitgliedschaft in einer terroristischen Vereinigung und Vorbereitung eines hochverräterischen Unternehmens verantworten. Weitere Prozesse laufen in München und Stuttgart. Die Hauptverhandlung in Frankfurt begann vor genau 2 Jahren. Daniel Majic zieht jetzt eine Zwischenbilanz.
7: Eigentlich sind Gespräche zwischen Verteidigern und ihren Mandanten vertraulich. Im Frankfurter Reichsbürgerprozess aber sitzt seit mehr als 3 Wochen der Hauptangeklagte Heinrich XIII. Prinz Reuß im Zeugenstand und lässt sich befragen. Nicht vom Gericht, sondern von seinem eigenen Anwalt. Durchaus außergewöhnlich, wie Strafverteidiger Roman von Alvensleben zugibt.
8: Wir wollten vermeiden über diese Art und Weise, dass sich allzu sehr, allzu viel wiederholt, um klare Antworten zu bekommen und dem Gericht auch Arbeit halt abzunehmen.
7: Wirklich klare Antworten hat der Prozess in den vergangenen 2 Jahren noch nicht geliefert. So lange schon müssen sich Prinz Reuß und 8 weitere Angeklagte vor dem Staatsschutzsenat des Frankfurter Oberlandesgerichts verantworten. Die Bundesanwaltschaft wirft der Gruppe vor, einen gewaltsamen Umsturz und einen bewaffneten Sturm auf den Reichstag in Berlin geplant zu haben. Im Anschluss hätte Prinz Reuß als provisorisches Staatsoberhaupt die Regierung übernehmen sollen. Nach bundesweiten Razzien im Dezember 2022 stehen inzwischen 26 mutmaßliche Verschwörer in Frankfurt, München und Stuttgart vor Gericht. Zu Beginn des Frankfurter Prozesses hatte die Verteidigung von Prinz Reuß die Anklage noch als Märchen abgetan. Knapp 130 Prozesstage später klingt das alles etwas differenzierter.
8: Wir haben von Anfang an gesagt, dass Prinz Reuß sich zur Sache einlassen möchte, weil er selber sich auch nicht so als Mitglied, Redelsführer einer terroristischen Vereinigung gesehen hat und verstanden hat. Und es findet auch eine Grenzlinienziehung statt zwischen ihm und den militärischen Angeklagten, sage ich mal, die diesen Hintergrund haben.
7: Vielleicht also gab es Umsturzpläne, aber Prinz Reuß wusste nichts davon. So lautet die neue Verteidigungsstrategie. Wenn überhaupt, dann seien solche Pläne von den ehemaligen Militärs innerhalb der Gruppe ausgegangen. Von denen fühlt Reuß sich ohnehin getäuscht. Schließlich hätten diese ihm Kontakte zu einem technisch überlegenen Geheimbund vorgegaukelt, der Erdallianz. Und dieser Geheimbund hätte demnach einen Staatsstreich in Deutschland ausführen sollen, nicht er und seine Mitangeklagten. Der vielfach belegte Verschwörungsglaube der Angeklagten mag skurril anmuten, harmlos sei er aber nicht, sagt Henning de Vries vom Trial Monitoring Programm der Uni Marburg. Seit 2 Jahren begleitet er den Prozess wissenschaftlich.
9: Ich glaube, darin liegt gerade die Gefährlichkeit, dass diese ganzen Verschwörungstheorien, so wie sie vorgestellt werden, auch irgendwie aberwitzig klingen und man genau das Problem hat, kann man das überhaupt noch ernst nehmen? Und so absurd es halt auch klingt, dass das eben doch hochgefährliche Ideen und Vorstellungen sind, die ja handlungsleitend für die Gruppe waren und sind.
7: Tatsächlich legen Telefonmitschnitte und Chatprotokolle nahe, dass zumindest Teile der Gruppe eine bewaffnete Aktion planten und versuchten, Mitstreiter anzuwerben. Oft unter Berufung auf Prinz Reuß. Der aber habe davon nichts gewusst, versichert sein Verteidiger von Alvensleben. Prinz Reuß könne schließlich nicht wissen,
8: was andere über ihn reden, wenn sie mit Dritten reden.
7: Welche Pläne gab es also und wer war wann darin eingeweiht? Diese Fragen muss der Staatsschutzsenat klären. Und zwar für jeden Angeklagten einzeln. Das kann noch lange dauern. Der Prozess in Frankfurt ist bereits bis Januar 2027 durchterminiert. Die Prozesse in München und Stuttgart sogar bis 2028.
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0: Die offiziellen Gespräche mit Staats- und Parteichef Xi Jinping finden heute statt, nach einer Begrüßungszeremonie am Vormittag. Putin, der einer Einladung von Xi gefolgt ist, sagte vorab in einer Videobotschaft, er freue sich auf den erneuten Besuch in China. Dabei hat er die enge strategische Partnerschaft zwischen den beiden Ländern angepriesen. Putin ist regelmäßig zu Gast. Das letzte Mal war er im vergangenen Herbst zu Chinas großer Militärparade anwesend. Nach Angaben aus Moskau sollen dieses Mal etwa 40 Dokumente zur bilateralen Zusammenarbeit unterzeichnet werden. Ein Thema dürfte auch der geplante Bau einer neuen Gaspipeline von Russland nach China sein. Darüber wird schon seit mehreren Jahren verhandelt. China ist Russlands wichtigster Handelspartner. Aus der Volksrepublik bezieht Russland vieles, was es durch die Sanktionen des Westens nicht so leicht bekommt. Autos, Maschinen und Elektronik. China kauft Öl und Gas aus Russland. Seit dem russischen Angriffskrieg in der Ukraine haben die beiden Länder den Handel deutlich ausgebaut. Bis heute hat die chinesische Staats- und Parteiführung den Krieg in der Ukraine nicht verurteilt. Auch dieser dürfte bei den Gesprächen heute Thema sein, sowie der Konflikt im Nahen Osten.
1: Auch viele deutsche Tageszeitungen beschäftigen sich heute in ihren Kommentaren mit der Symbolik solcher Besuche und den wechselseitigen Abhängigkeiten. Eine Auswahl hat jetzt Leon Vucimilovic in den SWR aktuell Pressestimmen.
2: Die Tageszeitung Taz aus Berlin schreibt: In nicht einmal einer Woche machen der amerikanische wie der russische Präsident China die Aufwartung und küren es symbolisch nicht nur zum neuen Reich der Mitte, sondern auch zum hofierten Partner. Auf einmal macht Trump angesichts schlechter Umfragewerte, nicht zuletzt mit Blick auf die Midterms, bei Xi den Kratzfuß. Er warb um dessen Unterstützung, die er braucht, um noch einigermaßen gesichtswahrend aus dem Iran-Desaster herauszukommen. Und jetzt kommt Putin. Es ist immerhin schon sein 25. Besuch in Peking. Das allein zeigt, wo China steht. Keineswegs zwischen den USA und Russland, sondern eindeutig an der Seite Moskaus. Während Trump Xi einseitig zum großartigen Führer erklärte, beruht die grenzenlose Freundschaft zwischen Xi und Putin stärker auf Gegenseitigkeit. Beide sind sich einig, dass die Zeit der US-Hegemonie vorbei ist. Dass sie dabei viele eigene Probleme und auch viele unterschiedliche Interessen haben, steht auf einem anderen Blatt und nützt Trump derzeit gar nichts. Die Stuttgarter Zeitung beschäftigt sich mit Russlands wirtschaftlicher Abhängigkeit von China. Es ist klar, wer Koch ist und wer Kellner. China ist Russlands größter Handelspartner, während russische Waren nur 4% des chinesischen Außenhandels ausmachen. Einem Bericht von Bloomberg zufolge importiert Russland derzeit mehr als 90% seiner sanktionierten Technologie aus China. Zudem wäre ohne Huawei Telekommunikation in Russland nahezu undenkbar. Gleichwohl kehrt Peking seine wirtschaftliche Überlegenheit nicht heraus. Russland mag der Juniorpartner sein, aber das Land hat seinen Stolz. Und China ist darauf bedacht, dass dieser gewahrt bleibt. Ähnlich kommentiert die Neue Osnabrücker Zeitung, legt dabei aber den Fokus mehr auf die aktuelle Lage in Russland. Die Stimmung in Russland hat sich im 5. Kriegsjahr gegen die Ukraine merklich eingetrübt. Gleichzeitig drücken wirtschaftliche Probleme auf den Alltag vieler Bürger. In dieser Lage braucht auch ein Putin außenpolitische Erfolge. Hier kommt Chinas Staatsführung ins Spiel. Xi Jinping hat wenig Interesse daran, Russland fallen zu lassen. Zu wertvoll ist Moskau als geopolitischer Partner und Energielieferant. Hinter der Fassade aber wächst die Abhängigkeit. Russland braucht China deutlich mehr als umgekehrt. Was in Moskau als strategische Partnerschaft verkauft wird, trägt zunehmend die Züge eines asymmetrischen Verhältnisses. Putins Inszenierungen als Erfolgspräsident ersetzen weder wirtschaftliche Stabilität noch militärische Erfolge.
1: Der Kommentar von T-Online in den Pressestimmen mit Leon Vucimilovic.
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1: Heute früh ist es wechselnd bis stark bewölkt. In Baden-Württemberg zieht ein Regengebiet nach Osten ab. Dahinter lockern die Wolken auf. Es bilden sich aber bald schon neue Schauer. Tagsüber bleibt es in Baden-Württemberg und Rheinland-Pfalz wechselhaft. Es kann auch einzelne Gewitter geben. Bei böigem Westwind wird es etwas wärmer. Die Temperaturen steigen heute auf 16 Grad im Schwarzwald bis 22 Grad in der Pfalz.
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1: Das Zollabkommen zwischen der EU und den USA kann wie geplant in Kraft treten. Vertreter des Europaparlaments und der Mitgliedstaaten haben sich nach monatelangen Verhandlungen in der Nacht in Straßburg geeinigt. US-Präsident Trump hatte zuletzt Druck gemacht und mit neuen Zöllen gedroht.

0: Brot. Wir sprechen über den Zolldeal auch nach den 7 Uhr Nachrichten mit unserem EU-Korrespondenten. Die EU hat sich außerdem auf weitere Schritte in der Verteidigungspolitik geeinigt. Zum Beispiel sollen Genehmigungsverfahren für militärische Projekte deutlich beschleunigt werden und die Mitgliedstaaten sollen leichter an Geld kommen, um Verteidigungsprojekte zu finanzieren. Baden-Württembergs neuer Ministerpräsident Özdemir gibt am Vormittag im Landtag in Stuttgart seine erste Regierungserklärung ab. Özdemir war vor einer Woche als Ministerpräsident vereidigt worden. Nach SWR-Informationen wird es in der Regierungserklärung vor allem um das Thema Wirtschaft gehen.
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0: Wir reisen jetzt zurück in eine weit, weit entfernte Galaxis und zwar im Kino. The Mandalorian and Grogu bringt zwei der beliebtesten Figuren aus dem Star Wars-Universum jetzt auf die große Leinwand. Es ist der erste Star Wars-Film seit 7 Jahren. Nachdem beide Figuren schon in einer Serie erfolgreich waren, soll es jetzt also ein eigenständiges Kinoabenteuer sein. SWR aktuell Filmkritikerin Anna Wollner hat den Film schon gesehen. Anna, vielleicht mal für alle, die nicht ganz so tief drinstecken in Star Wars. Worum geht's in The Mandalorian and Grogu?
2: Ja, im Grunde knüpft der Film direkt an die Serie an. Das Imperium ist zwar geschlagen, aber noch längst nicht verschwunden. Überall kämpfen versprengte Kriegsherren weiter um Macht und gleichzeitig versucht die neue Republik sowas wie Ordnung herzustellen. Mittendrin sind eben diese beiden Figuren, der Mandalorianer, Kopfgeldjäger, der längst Meerbeschützer ist, und Grogu, dieses kleine, machtsensitive Wesen.
3: Ich jage nur imperiale Kriegsverbrecher. Wir werden jeden Schurken in diesem Kartenspiel ausschalten.
4: Hier geht es nicht um Rache. Es geht darum, einen weiteren Krieg zu verhindern.
2: Der Film folgt ihnen von Mission zu Mission. Das ist fast wie ein Weltraumwestern, nur dass sich hier alles um diese sehr besondere Beziehung dreht.
0: Und diese Beziehung ist das Herzstück der Serie mit den beiden gewesen. Funktioniert das auch im Kino?
2: Ja, absolut. Das ist sogar die größte Stärke des Films. Diese Dynamik zwischen dem wortkargen Krieger und diesem verletzlichen Kind trägt vieles. Eine Eltern-Kind-Dynamik, die nicht selbstverständlich beginnt, sondern sich wirklich langsam entwickelt, wie Mandalorian-Darsteller Pedro Pascal meint.
5: Such an intimidating character and silhouette, this person.
6: Diese einschüchternde Figur, diese Silhouette. Ein Mensch, der sich buchstäblich komplett von der Welt abschirmt, von Kopf bis Fuß in Beskar-Rüstung. Dann ist da dieses verletzliche Wesen, das ihn gewissermaßen sofort daran erinnert, dass unter all dieser Rüstung eben doch ein Mensch steckt. Es gibt ja kaum etwas Komplexeres als das Verhältnis zwischen Eltern und Kind. Wie es wächst, sich vertieft, Konflikte hervorbringt, sich verschiebt, neue Bedürfnisse entstehen lässt. Am Ende ist das etwas zutiefst Menschliches, an das man andocken kann. Und zugleich voller Überraschungen, weil es eben im Star Wars-Universum erzählt wird, unter der Vision von Jon Favreau.
2: In den leisen Momenten und in der erstaunlichen Fähigkeit einer Figur wie Grogu, ganz ohne Sprache Emotionen zu transportieren, da funktioniert der Film dann tatsächlich sehr, sehr gut.
0: Trotzdem klingt so, als hätte der Film auch seine Schwächen. Wo genau liegen die?
2: Ja, vor allem im Erzählerischen. Der Film wirkt oft erstaunlich vorsichtig. Statt einer klar zugespitzten Kinogeschichte bekommt man eher einzelne Missionen, die aneinandergereiht sind. Das wirkt fast so wie diese Episoden dieser Serie. Das funktioniert für Fans, weil man die Figuren gerne begleitet, aber es fehlt ein bisschen dieser große dramaturgische Bogen, den man im Kino erwartet. Und dadurch fühlt sich das Ganze stellenweise eher wie eine sehr hochwertige Serienfolge an, als wie ein eigenständiger Film.
0: Jetzt ist das ja trotzdem visuell großes Kino. Trägt das dann über diese Schwächen hinweg?
2: Zum Teil schon. Technisch ist das alles genau das, was man sich von Star Wars erhofft. Es ist opulent, es ist detailreich, mit einem sehr klaren Gefühl für diese ganze Welt. Und dazu kommt mit Sigourney Weaver als Colonel Ward noch eine Figur, die mit dem Film punktuell so eine neue Dynamik gibt, gerade weil sie diese militärische Perspektive der neuen Republik reinbringt. Aber dieser Widerspruch, der bleibt. Es sieht nach großem Kino aus, es fühlt sich aber oft kleiner an. Für Fans ist das völlig ausreichend, vielleicht sogar genau richtig. Wer aber ein wirklich neues Kapitel im Star Wars-Universum erwartet, der bekommt eher einen vertrauten, gut gemachten Ausflug.
0: Die Meinung von SWR aktuell Filmkritikerin Anna Wollner. The Mandalorian and Grogu läuft ab heute im Kino. 6.53 Uhr.
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0: Mit Christoph Mautes.
7: Schönen guten Morgen.
1: Der Zolldeal zwischen der EU und den USA steht. Nach fünfstündigen Verhandlungen haben Rat und Parlament in der Nacht ein Ergebnis vorgestellt. Die Details kennt Thomas Spickhofen aus dem ARD-Studio Brüssel.
7: Damit können US-Industriegüter zukünftig zollfrei in die EU eingeführt werden. Umgekehrt gilt für europäische Produkte bei der Einfuhr in die USA bereits ein 15% Zoll. Der soll erhalten bleiben. Allerdings haben Rat und Parlament ein paar Schutzklauseln eingezogen. So kann die Kommission zum Beispiel, wenn sich die USA nicht vollständig an die Vereinbarungen halten, Teile des Abkommens aussetzen. Das gilt auch, wenn mindestens drei Mitgliedstaaten eine Überprüfung verlangen oder sich bestimmte Branchen besonders unter Druck sehen. Außerdem läuft das Abkommen Ende 2029 aus, wenn nicht vorher eine andere Entscheidung getroffen wird. Von einem starken Ergebnis spricht Handelskommissar Maroš Šefčovič, der für die Kommission am Tisch saß. Die EU sei und bleibe ein vertrauenswürdiger und verlässlicher Partner im Welthandel, heißt es bei der amtierenden zyprischen Ratspräsidentschaft. Jetzt müssen allerdings noch der Rat der 27 Mitgliedsländer und das Plenum des Parlaments dem Ergebnis der Unterhändler zustimmen. Im Rat kann das sehr schnell gehen. Im Parlament soll das im Juni passieren, sodass die Verträge mit den USA Anfang Juli unterzeichnet werden könnten.
1: Schauen wir ans andere Ende der Welt. In Südkorea steht ein Megastreik an und der könnte Auswirkungen auf globale Lieferketten haben. Der südkoreanische Elektronikkonzern Samsung wird ab morgen bestreikt. Rund 48.000 Mitarbeiter wollen dann für 18 Tage die Arbeit niederlegen. Aus dem ARD-Studio Ostasien, Thorsten Iffland.
8: Auch die letzten Schlichtungsversuche zwischen Management und Gewerkschaften sind gescheitert. Eine Abschaffung der Obergrenze für Mitarbeiterboni, eine Anhebung der Grundgehälter um 7% sowie die Verteilung von 15% des jährlichen operativen Gewinns an die Beschäftigten, das waren die Forderungen der Arbeitnehmervertreter. Das Unternehmen erklärte, dass Lohnerhöhungen in der Höhe inakzeptabel seien. Zuletzt hatte Samsung sein Betriebsergebnis allein im ersten Quartal auf umgerechnet rund 33 Milliarden Euro verachtfacht. Die Folgen des angekündigten Ausstands könnten massiv werden. Der Konzern ist der weltgrößte Anbieter von Speicherchips. Die ohnehin schon existierenden Lieferengpässe bei Halbleitern könnten sich verschärfen. Der angekündigte Streik wird Experten zufolge auch deutliche Auswirkungen auf das südkoreanische Wirtschaftswachstum haben.
1: Und auch bei uns hier in Südwestdeutschland wird gestreikt, allerdings doch deutlich kleiner. Beschäftigte der Deutschen Telekom in Rheinland-Pfalz und im Saarland legen heute erneut die Arbeit nieder. Zum Warnstreik aufgerufen sind die Beschäftigten an den 8 Telekom-Standorten in Koblenz, Bad Kreuznach, Mainz, Kaiserslautern, Neustadt, Ludwigshafen, Trier und Saarbrücken. Das hat die Gewerkschaft Verdi mitgeteilt. Schon am Dienstag hatten demnach rund 650 Mitarbeitende ihre Arbeit dort niedergelegt. Der globale Gewerkschaftsverband Industry All beendet die Zusammenarbeit mit Mercedes, weil der Konzern in einem Werk in den USA gegen Arbeitnehmerrechte verstoßen haben soll. Darüber hatte zuerst der Spiegel berichtet. Mercedes bestreitet die Vorwürfe. Michael Wegmer fasst für uns zusammen.
9: Im Jahr 2024 ist im Mercedes-Werk in Tuscaloosa im Bundesstaat Alabama darüber abgestimmt worden, ob die Gewerkschaft United Auto Workers, kurz UAW, die Beschäftigten vertreten soll. Die Vereinigung Industry All, der auch große deutsche Gewerkschaften angehören, wirft dem Unternehmen vor, mit Einschüchterung Einfluss auf die Wahl genommen zu haben. Der Generalsekretär des Verbands sagt, Mercedes habe jede Regel gebrochen, die es selbst unterschrieben habe. Gegenüber der deutschen Presseagentur erklärte Mercedes, die Beschäftigten hätten in einer demokratischen und geheimen Abstimmung entschieden, sich nicht von der Gewerkschaft UAW vertreten zu lassen. Man habe im Einklang mit US-Recht allen Mitarbeitern Zugang zu Informationen gewährt und auf Fragen geantwortet. Zu keinem Zeitpunkt seien Beschäftigte aufgrund ihrer gewerkschaftlichen Ansichten oder Aktivitäten entlassen oder diszipliniert worden. Auch die US-Arbeitsbehörde habe im vergangenen März keine Verstöße festgestellt, so das Unternehmen.
1: Und der Blick auf die Finanzmärkte konzentriert sich heute Morgen auf den Anleihenmarkt, denn da kam zuletzt deutlich Bewegung rein. Und das wirkt sich auch auf die Aktienmärkte aus, berichtet Detlef Landmesser aus der ARD-Finanzredaktion.
10: Seit Wochen fallen die Kurse der Staatsanleihen wegen zunehmender Sorgen um die Inflation und die Staatsdefizite. Fallende Kurse bedeuten steigende Renditen. An der Wall Street stieg die Rendite der 10-jährigen Staatsanleihen gestern Abend auf ein 16-Monats-Hoch. Deutsche Anleihen rentierten mit 3,19% sogar auf dem höchsten Stand seit 15 Jahren. Ein klares Krisensignal, das steigende Kreditkosten für Verbraucher, Unternehmen und den Staat erwarten lässt. Was auch die Aktienmärkte unter Druck setzt. Der US-Leitindex Dow Jones büßte gestern 0,6% ein. In Tokio gab der Nikkei-Index angesichts der Zinssorgen zunächst um 1,3% nach. Das dürfte am deutschen Markt Spuren hinterlassen. Nach ersten Indikationen könnte der DAX etwa 0,7% tiefer in den Tag starten. Was zusätzlich verunsichert, heute nach US-Börsenschluss steht ein weiterer Test der jüngsten KI-Euphorie an. Der Chip-Riese Nvidia legt seine gespannt erwarteten Quartalszahlen vor.
1: Und das war die Übersicht aus der Wirtschaftsredaktion. Es ist jetzt 6.58 Uhr.
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12: Wochenlang hatten EU-Parlament und die EU-Mitgliedstaaten darüber verhandelt, ob und wie das Zollabkommen der EU mit den USA umgesetzt werden kann. Wir haben es gerade auch in den Wirtschaftsnachrichten gehört. In der Nacht haben sie sich nun in Straßburg geeinigt. EU-Kommissionschefin von der Leyen und US-Präsident Trump hatten das Abkommen vergangenen Sommer vereinbart und damit eigentlich den Zollstreit beendet. Unter anderem wegen Trumps Drohungen gegen Grönland hatte das EU-Parlament die Umsetzung aber mehrmals verschoben. Wie genau die Einigung jetzt aussieht, bespreche ich in gut 7 Minuten live mit unserem EU-Korrespondenten. Mein Name ist Andreas Fischer. Ich wünsche Ihnen einen schönen Mittwochmorgen.
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12: Es ist wechselnd bis stark bewölkt heute früh. In Baden-Württemberg zieht ein Regengebiet in Richtung Osten ab. Dahinter lockern dann die Wolken auf. Es bilden sich aber bald neue Schauer. Tagsüber bleibt es in Baden-Württemberg und Rheinland-Pfalz wechselhaft. Es kann auch einzelne Gewitter geben. Bei böigem Westwind wird es etwas wärmer. Die Temperaturen steigen auf 16 Grad im Allgäu und bis 22 Grad in Rheinhessen.
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13: Mit Leon Vucemilovic. Guten Morgen. EU-Vertreter einigen sich auf die Umsetzung des Zollabkommens mit den USA. Die Bundesregierung will Milliarden in den Zivilschutz investieren. Der SC Freiburg spielt am Abend im Finale der Fußball-Europa League. Und das Wetter? Etwas Sonne, aber auch Schauer und Gewitter bis 22 Grad. Das Zollabkommen zwischen der EU und den USA kann wie geplant in Kraft treten. Darauf haben sich Vertreter des Europaparlaments und der Mitgliedstaaten nach monatelangen Verhandlungen geeinigt. Jetzt fehlt nur noch eine formale Bestätigung. Aus der Nachrichtenredaktion berichtet Frank Wörner.
14: Die Einigung hat Folgen für Autos und Maschinen, die von den USA nach Europa geliefert werden. Für sie werden demnächst keine Zölle mehr fällig bei der Einfuhr in die EU. Umgekehrt schon. Bis zu 15% wollen die USA aufschlagen für Lieferungen aus Europa. Den Deal hatten Kommissionspräsidentin von der Leyen und US-Präsident Trump im August gemacht. Damit sollte ein Handelskrieg abgewendet werden. Denn zwischenzeitlich hatte Trump mit noch höheren Zöllen gedroht. Die Gespräche innerhalb der EU wurden immer wieder ausgesetzt. Zur Einigung dürfte beigetragen haben, dass der US-Präsident der EU kürzlich eine Frist gesetzt hatte, den Deal bis Anfang Juli umzusetzen.
13: Die USA ziehen in den kommenden Jahren weitere Truppen aus Europa ab. Anstatt 4 Brigaden solle es nur noch 3 geben, teilte das US-Verteidigungsministerium mit. Ein konkreter Zeitplan für den Abzug ist bislang nicht bekannt. Die USA haben rund 80.000 Soldaten in Europa stationiert. Anfang Mai hatte die US-Regierung den Abzug von 5.000 Soldatinnen und Soldaten aus Deutschland angekündigt. Der chinesische Staats- und Parteichef Xi hat am Morgen in Peking Russlands Präsidenten Putin empfangen. Ein Thema bei den politischen Gesprächen der beiden dürfte der geplante Bau einer neuen Gaspipeline von Russland nach China sein. Putin besucht Peking nur wenige Tage, nachdem US-Präsident Trump in China war. Bundesarbeitsministerin Baas und Digitalminister Wildberger wollen Sozialleistungsangebote stärker digitalisieren und vernetzen. Sie setzen heute ein Expertengremium ein, das Vorschläge erarbeiten soll. Ziel sei, den digitalen Wildwuchs zu überwinden, so Baas. Aus Berlin berichtet Georg Schwarte.
15: Das Ziel, IT-Inseln von Bund, Ländern und Kommunen zu vernetzen, auch um Mehrfachabfragen überflüssig zu machen. Verwaltungsleistungen sollen nicht länger aus Sicht der Zuständigkeiten gedacht werden, sondern aus Sicht der betroffenen Menschen, schreiben Baas und Wildberger in einem Gastbeitrag für das Nachrichtenportal T-Online. Die Digitalisierung der Arbeits- und Sozialverwaltung ist Teil der angekündigten Sozialstaatsreform. Das Gremium, das aus Vertretern von Bund, Ländern und kommunalen Spitzenverbänden besteht, soll dafür in 6 Monaten einen Digitalisierungsfahrplan erstellen. Der Sozialstaat, so schreiben Baas und Wildberger, müsse weiter ein Leistungsversprechen für alle Menschen bleiben.
13: Die Bundesregierung will den Zivil- und Bevölkerungsschutz in Deutschland stärken. Heute soll dafür ein Paket im Umfang von 10 Milliarden Euro für die kommenden 3 Jahre auf den Weg gebracht werden. Innenminister Dobrindt will Menschen damit besser vor Angriffen oder Anschlägen schützen. Aus Berlin berichtet Oliver Neuroth.
16: Der Bund will zum Beispiel 1000 neue Spezialfahrzeuge für den Zivilschutz anschaffen, außerdem mehr als 100.000 Feldbetten. Gebäude und Anlagen des Technischen Hilfswerks sollen modernisiert werden. Geplant ist auch, an 50 Standorten eine medizinische Eingreiftruppe des Bundes aufzubauen, die im Fall der Fälle eine große Zahl von Verletzten versorgen kann. Alle Bunker, Tunnel und Tiefgaragen, die als Schutzräume dienen könnten, sollen erfasst und in die Warn-App Nina integriert werden. Der sogenannte Pakt für den Zivil- und Bevölkerungsschutz ist kein Gesetz. Die 10 Milliarden Euro für das Projekt sind schon im Haushalt verplant. Es muss nicht durch den Bundestag.
13: Außerdem beschäftigen sich die Bundesministerinnen und Minister heute mit einem Gesetzentwurf, mit dem der Führerschein bezahlbarer werden soll. Unter anderem geht es darum, den Theorieunterricht komplett online zu ermöglichen. Baden-Württembergs neuer Ministerpräsident Özdemir gibt am Vormittag im Landtag seine erste Regierungserklärung ab. Nach SWR-Informationen wird er das Thema Wirtschaft in den Mittelpunkt stellen, die Sicherung des Standorts Baden-Württembergs und die Schaffung neuer Arbeitsplätze. Außerdem wird es um Themen gehen wie Bürokratieabbau und frühkindliche Sprachförderung mit einem verpflichtenden letzten Kindergartenjahr. Der Bundesfinanzhof in München entscheidet heute, ob die Grundsteuer des Landes Baden-Württembergs rechtmäßig ist. Geklagt hatten Ehepaare aus Stuttgart und Karlsruhe. Vor dem Finanzgericht Stuttgart hatten sie aber zunächst verloren. Einzelheiten von Wolfram Schrag.
17: Beim Baden-Württemberg-Modell spielt die Art der Bebauung oder das Alter des Gebäudes keine Rolle. Die Höhe der Grundsteuer setzt sich dort aus der Fläche und dem sogenannten Bodenrichtwert zusammen. Diese Werte legt ein Gutachterausschuss in der jeweiligen Kommune fest. Die Kläger sind der Ansicht, ihre Grundstücke seien falsch eingeordnet und zu hoch bewertet. Das Land und die Finanzverwaltung haben das Gesetz verteidigt. Typisierungen seien zur Verwaltungsvereinfachung notwendig. Sollten die Kläger verlieren, wollen sie vor das Bundesverfassungsgericht ziehen.
13: Der SC Freiburg spielt am Abend im bisher größten Spiel der Vereinsgeschichte um seinen ersten Europapokaltitel. Im Finale der Europa League trifft der badische Fußball-Bundesligist in Istanbul auf Aston Villa aus der englischen Premier League. Sportreporter Florian Winkler berichtet.
18: Über 11.000 Fans werden im Beşiktaş-Stadion von Istanbul mit dabei sein. Auch die DFB-Spitze um Präsident Bernd Neuendorf und Bundestrainer Julian Nagelsmann. Die Freiburger sind gegen die Mannschaft aus dem Vorort von Birmingham klarer Außenseiter. Der Kader der Engländer ist qualitativ hochkarätig besetzt und mit ihrem Trainer haben sie den Mr. Europa League an der Seitenlinie. Unai Emery gewann die Trophäe bereits 4-mal. Aber der Sportclub hat nach einer bislang starken Europapokalreise, vor allem in der K.O.-Phase, genug Selbstvertrauen im Gepäck, um vom Europa League-Titel träumen zu dürfen.
13: Das waren die Nachrichten.
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0: Mit Andreas Fischer, guten Morgen. Monatelange Verhandlungen und immer wieder Drohungen aus Washington. Das Europaparlament hatte das Zollabkommen zwischen der EU und den USA blockiert. Jetzt gibt's eine Einigung. Vertreter des Parlaments und des Europäischen Rats haben sich in der Nacht in Straßburg darauf verständigt, europäische Zölle auf US-Industriegüter, also zum Beispiel auf Autos und Maschinen, die aus Amerika importiert werden, abzuschaffen. Die Europäische Union kommt ihren Verpflichtungen nach, hat die zyprische Ratspräsidentschaft das Ganze kommentiert. Thomas Spickhofen ist unser EU-Korrespondent. Die EU kommt ihren Verpflichtungen nach. Das klingt erstmal nach einem einseitigen Entgegenkommen. Was haben denn Trump und die USA im Gegenzug versprochen?
7: Sie haben versprochen, dass die Einfuhrzölle für Produkte aus Europa in die USA bei 15% bleiben. Das ist ja eine Zahl, die schon damals in Turnberry vereinbart wurde, die inzwischen auch wieder in Frage gestellt wurde durch Donald Trump, der ja zwischendurch mal damit gedroht hat, dass man zum Beispiel auf Autos ja dann doch 25% nehmen könnte, wenn die EU nicht mal bald dieses Abkommen umsetzt. Das ist im Wesentlichen der Gewinn, den man auf europäischer Seite sieht, dass man eine gewisse Stabilität, eine Belastbarkeit der Vereinbarung hat und dass die bei 15% liegt und nicht höher, wie es ja für andere Wirtschaftsräume vereinbart wurde.
12: Das Europaparlament hatte das Zollabkommen, das Ursula von der Leyen mit Trump vergangenen August ausgehandelt hatte, mehrfach ausgesetzt, weil nach Trumps Drohungen im Streit um Grönland und einem Urteil des obersten US-Gerichtshofs gegen seine Zölle Unsicherheit aufgekommen war. Mhm. Auf Drängen der Abgeordneten sieht das Gesetz jetzt eine Notfallklausel vor. Was beinhaltet die?
7: Das sind so ein paar Schutzklauseln sogar, mit denen man sich auf die sichere Seite begeben möchte. Eine lautet zum Beispiel, dass die Kommission nach Rücksprache mit den Mitgliedsländern Teile des Abkommens aussetzen kann, wenn sich die USA nicht vollständig an die Vereinbarungen halten. Das ist einer der Punkte. Ein anderer ist, dass auch mehrere Staaten oder Branchen sagen können, wir sind hier sehr unter Druck geraten, wir möchten, dass das nochmal überprüft wird. Auch dann könnte die Kommission Teile des Abkommens aussetzen. Und ganz wichtig ist, es gibt ein Enddatum für diese Vereinbarung, das da jetzt drinsteht, 31. Dezember 2029, Klammer auf, schon ein Jahr nach Amtszeit Trump II, Klammer zu, wo man dann nochmal prüfen will, wollen wir dieses Abkommen fortsetzen oder wollen wir es auslaufen lassen? Es wird viele Berichte geben der Kommission regelmäßig für Parlament und Rat und 6 Monate vorher will man dann eine Bilanz ziehen, also 6 Monate vor Auslaufen, Ende Dezember 29 und dann gucken, wie man weitermachen will. Das sind so die Schutzklauseln, die im Wesentlichen das Parlament da auch reingebracht hat.
12: Wie wird denn diese Einigung zwischen Parlament und Rat jetzt von den EU-Parlamentariern aufgenommen? Herrscht da auch Einigkeit, dass das insgesamt ein gutes Paket ist?
7: Also einmütige Zustimmung wird es ganz bestimmt nicht geben. Das muss ja noch in das Parlament und im Plenum dort abgestimmt werden. Es saßen viele Parlamentarier in der vergangenen Nacht bei den 5-stündigen Verhandlungen, die um 2 Uhr endeten, mit dabei. Zum Beispiel die grüne Cavazzini, eine Handelspolitikerin, Bernd Lange, der Vorsitzende des Handelsausschusses von der sozialdemokratischen Fraktion, war auch mit dabei. Auch andere, zum Beispiel von den Christdemokraten, war es die Verhandlungsführerin. Insofern kann man davon ausgehen, dass sie genug Rückhalt in ihren Fraktionen haben, aber es gab in der Vergangenheit immer wieder kritische Stimmen zu diesem Abkommen und ganz bestimmt wird es keine einmütige Zustimmung geben, aber es wird mutmaßlich eine Mehrheit geben, darauf deuten im Moment jedenfalls alle Zeichen hin, aber es muss ja noch die Abstimmung folgen.
12: Das heißt, die Abstimmung dann wohl eher nur eine reine Formalie?
7: Ja, das sagen wir so gerne, wenn es so Verhandlungsergebnisse in diesem sogenannten Trilog gibt, wo eben 3 Parteien, die Kommission, das Parlament und der Rat der 27 Mitgliedsländer dort zusammensitzen, dass es dann eigentlich nur noch eine Formalie ist. Wir haben zwischendurch auch schon mal erlebt, dass es dann doch wieder Widerstand gab, vor allem im Parlament. Aber in diesem Fall gehen alle davon aus, dass sie den Zeitplan, den ja Donald Trump nochmal fixiert hat, einhalten können. Im Juni soll es die Abstimmung im Parlament gehen. Bei den Mitgliedsländern kann es ein bisschen schneller gehen. Und dann könnte man möglicherweise diesen 4. Juli, den Donald Trump genannt hat, den Independence Day, den amerikanischen Unabhängigkeitstag, den 250. Jahr in diesem Jahr, den könnte man da möglicherweise Anfang Juli erreichen.
12: Informationen waren das live von unserem EU-Korrespondenten Thomas Spickhofen. In der Nacht haben sich Vertreter des EU-Parlaments und des Rats darauf geeinigt, den Zolldeal mit den USA zu ratifizieren.
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12: Der Angriff auf ein islamisches Zentrum in San Diego im US-Bundesstaat Kalifornien mit mehreren Toten hat weltweit für Bestürzung gesorgt. US-Präsident Trump sprach von einer schrecklichen Situation. Der kalifornische Gouverneur Gavin Newsom erklärte, Gläubige sollten nirgendwo um ihr Leben fürchten müssen. Jetzt haben die Behörden auf einer Pressekonferenz weitere Details zu der Tat bekannt gegeben. Unsere Korrespondentin Antje Sieb berichtet.
19: Die Ermittler haben bereits Wohnhäuser durchsucht, Waffen beschlagnahmt und Überwachungskameras ausgewertet. Der 17- und der 18-jährige Tatverdächtige sollen sich online kennengelernt und radikalisiert haben. Man habe in ihrem Fahrzeug rassistische und auf Religionen bezogene Schriftstücke gefunden, sagte Mark Ramilly vom FBI.
20: In the vehicle they use, we also identified writings and various ideologies. outlining religious and racial beliefs of how the world they envisioned should look.
19: Die beiden seien am Montag zum islamischen Zentrum gefahren und hätten sich mit dem Wachmann einen Schusswechsel geliefert. Der 51-Jährige konnte offenbar davor noch erreichen, dass die Einrichtung, in der sich über 100 Kinder und zusätzliche Erwachsene befanden, teilweise abgeriegelt wurde. Das sehe man auf Kameraaufnahmen, sagte Wahl.
20: You can see the security guard reach for his radio and put out the lockdown protocol.
19: Bei dem Schusswechsel sei der Wachmann ums Leben gekommen. Er sei ein wunderbarer Mensch gewesen, sagte der Imam des Zentrums Taha Hassane, und hätte alle angelächelt, Gemeindemitglieder oder Besucher.
20: He never, never stopped smiling to anyone, our community members as well as our visitors.
19: Auch die beiden anderen Opfer, ein 78-jähriger Hausmeister des Zentrums und ein wegen der Schüsse herbeigeeilter Nachbar, hätten den Notruf gewählt und dann dazu beigetragen, die Täter abzulenken und aufzuhalten. Seien aber tragischerweise dabei ebenfalls ums Leben gekommen.
20: Without distracting the attention, without delaying the actions of these two individuals, without question there would have been many more fatalities yesterday.
19: Er sei sicher, dass das Handeln der drei Opfer eine größere Katastrophe verhindert habe. Auch der Imam bezeichnete die Opfer als Helden. Er sei selbst vor Ort gewesen, versteckt im Obergeschoss des Gebäudes, bis die Einsatzkräfte kamen.
20: And I heard everything. I was hiding until the law enforcement came and escorted us outside the building.
19: Da waren die Verdächtigen bereits auf der Flucht und sollen einige Straßen weiter auf einen Gärtner geschossen haben, der aber unverletzt blieb. Danach hätten sie sich in ihrem Auto das Leben genommen, so die Ermittler. Schon zwei Stunden vor der Tat hatte die Polizei einen Anruf von der Mutter des einen Verdächtigen bekommen. Sie wollte ihren Sohn vermisst melden und befürchtete Selbstmordgefahr.
20: She believed her son was suicidal and she began to share information that several of her weapons were missing, her vehicle was missing.
19: Auch ihr Auto und mehrere Waffen waren verschwunden. Deshalb sei die Polizei bereits auf der Suche nach dem Jugendlichen gewesen, hatte ihn aber offenbar an seiner Schule oder in einem Einkaufszentrum vermutet. Es habe vorab keinen Hinweis auf das islamische Zentrum gegeben, sagte Polizeichef Scott Wall.
0: Aus Kalifornien hat unsere Korrespondentin Antje Sieb berichtet.
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0: Viertel nach sieben.
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0: Heute früh ist es wechselnd bis stark bewölkt. In Baden-Württemberg zieht ein Regengebiet in Richtung Osten ab. Dahinter lockern die Wolken auf. Es bilden sich aber bald neue Schauer. Tagsüber bleibt es in Baden-Württemberg und Rheinland-Pfalz wechselhaft. Es kann auch einzelne Gewitter geben. Bei böigem Westwind wird es etwas wärmer. Die Temperaturen steigen heute auf 16 Grad im Westerwald bis 22 Grad in der Kurpfalz. Morgen bleibt es dann meist trocken und freundlich bei Höchstwerten zwischen 20 und 26 Grad. Am Freitag wird es sonnig und sommerlich mit bis zu 29 Grad.
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0: Das Zollabkommen zwischen der EU und den USA kann wie geplant in Kraft treten. Vertreter des Europaparlaments und der Mitgliedstaaten haben sich nach monatelangen Verhandlungen in der Nacht in Straßburg geeinigt. US-Präsident Trump hatte zuletzt Druck gemacht und mit neuen Zöllen gedroht. Die EU hat sich auch auf weitere Schritte in der Verteidigungspolitik geeinigt. Zum Beispiel sollen Genehmigungsverfahren für militärische Projekte deutlich beschleunigt werden. Und die Mitgliedstaaten sollen leichter an Geld kommen, um Verteidigungsprojekte zu finanzieren. Die Bundesregierung will den Zivil- und Bevölkerungsschutz in Deutschland stärken. Heute soll dafür ein Paket im Umfang von 10 Milliarden Euro für die kommenden 3 Jahre auf den Weg gebracht werden. Innenminister Dobrindt will Menschen damit besser vor Angriffen oder Anschlägen schützen. Beschäftigte der Telekom in Rheinland-Pfalz und im Saarland sind heute erneut zum Warnstreik aufgerufen. Die Gewerkschaft Verdi rechnet mit etwa 700 Streikenden.
12: Telekom-Kunden müssten damit rechnen, dass sich in der Folge Termine verzögerten oder ganz abgesagt würden. Russlands Präsident Putin trifft heute in Peking Chinas Staats- und Parteichef Xi. Bei den Gesprächen soll es unter anderem um wirtschaftliche Zusammenarbeit gehen. China ist für Russland der wichtigste Handelspartner. Baden-Württembergs neuer Ministerpräsident Özdemir gibt am Vormittag im Landtag seine erste Regierungserklärung ab. Özdemir war vor einer Woche gewählt und vereidigt worden. Nach SWR-Informationen wird es in der Rede vor allem ums Thema Wirtschaft gehen.
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12: Es ist gerade die Zeit der Frühlingsfeiertage, der verlängerten Wochenenden. In Baden-Württemberg stehen außerdem die Pfingstferien vor der Tür. Für viele eine gute Gelegenheit, Zeit mit der Familie oder auch Zeit zu zweit mit dem Partner zu verbringen. Aber wie lässt sich die so gestalten, dass es auch eine gute Zeit ist, ohne Zoff, ohne Stress? Darüber sprechen wir diese Woche unter dem Motto Zusammenzeit.
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12: Neben Urlaub oder Feiertagen gibt es ja auch andere regelmäßige Termine, die viele Menschen mit der Familie verbringen. Geburtstage zum Beispiel oder auch der wöchentliche Sonntagsbrunch. Doch da kann es ab und zu schon mal unangenehme Situationen geben, wenn der Onkel mal wieder peinliche Kommentare macht oder die Teenager eigentlich gar keine Lust mehr haben auf Zeit mit den Eltern. Wie kann man Leichtigkeit in den Familienalltag bringen? Damit beschäftigt sich die Familienpsychologin und Autorin Nina Grimm aus Freiburg. Frau Grimm, wie wichtig sind denn erstmal solche Traditionen wie das gemeinsame Sonntagsfrühstück oder ein regelmäßiger Spieleabend mit der Familie?
3: Das ist auf jeden Fall etwas, was ein Familiensystem unfassbar zauberhaft tragen kann, solange es eine gute Mischung hat aus Stabilität und Flexibilität. Darf kein Zwang werden, ganz wichtig.
12: Wie gestaltet man so eine Mischung? Irgendwie muss man ja einen Termin festlegen und damit ist der ja auch fix.
3: Absolut. Termine definieren ist ein guter erster Schritt und dann geht's da darum, gerade wenn man jetzt zum Beispiel eher nicht mehr so motivierte Teenager dazu motivieren möchte, das Ganze dann auch wirklich so zu kommunizieren und so zu gestalten, dass es für die Zielgruppe, in dem Fall Teenager, auch attraktiv ist und da auch eine gewisse Kompromissbereitschaft mit reinzubringen. Also wir müssen nicht festhalten, dass es jetzt unbedingt der Spieleabend ist. Wir dürfen daraus auch eine Runde Inline-Skating zusammen machen. Ziel soll sein, dass wir Zeit miteinander verbringen und da dürfen wir in dem Wie als Eltern auch flexibel bleiben.
12: Das Wie ist das eine, dass man sich auch an die Interessen der Kinder zum Beispiel anpasst, wenn sie älter werden. Jetzt ist es ja aber gerade bei Teenagern so, dass die manchmal dann überhaupt keine Lust mehr haben, irgendwie auf 2 Stunden mit den Eltern. Wie geht man damit um?
3: Ja, auch hier gilt es natürlich ein Stück weit in eine Akzeptanz zu finden als Elternteile. Das ist jetzt die Phase, wo die Heranwachsenden uns bescheuert finden müssen. Das ist Part von ihrer Entwicklungsaufgabe. Und zeitgleich finde ich aber auch, dass wir sie, ich sag jetzt mal, auf eine liebevolle Art und Weise auch zwingen dürfen, also überzeugen dürfen, überreden müssen, jetzt trotzdem mit uns mit rauszugehen. Ich habe auch ganz persönlich die Erfahrung gemacht, dass meine Teenage-Tochter da auch erstmal immer meckert und motzt und keinen Bock drauf hat. Und wenn sie dann mit mir im Wald ist, ist es für sie eigentlich dann auch ganz schön. Also wir dürfen hier dranbleiben und auch über eine gewisse Frustrationsschwelle hinübergehen, damit wir das gemeinsame größere Ziel auch erreichen können.
12: Da gehört es dann wahrscheinlich aber auch dazu, dass Eltern sich schon ein bisschen damit beschäftigen müssen, wofür sich das Kind gerade interessiert, oder? Damit sie auch irgendwie ein sinnvolles Freizeitangebot machen.
3: Voll, absolut. Das ist A und O, dass wir gut im Kontakt bleiben können, wenn unsere Kinder größer werden und heranwachsen. Es ist sau wichtig, dass wir uns für ihre Interessen auch interessieren und Teil davon werden wollen, ohne aufdringlich zu werden. Das ist super, super wichtig, weil es sind ja ihre Interessengebiete und müssen nicht unsere werden. Nichtsdestotrotz kann es ein guter Gesprächsaufhänger sein, um auch weiterhin im Kontakt zu bleiben, was ja das Ziel sein sollte, dass wir die Bindung und die Beziehung hier nicht verlieren.
12: Und es ist trotzdem vielleicht eine gute Idee, wenn man sagt, wir haben irgendwie so ein fixes Familienritual auch mit der gleichen Aktivität. Ich sage jetzt mal, bei mir war es immer so, an einem Tag im Februar in den Faschingsferien sind wir in eine bestimmte Therme gefahren als Ausflug. Ja, das war jedes Jahr so, unabhängig vom Alter. Sollte man sowas vielleicht trotzdem setzen?
3: Voll, absolut. Routinen und Rituale sind etwas, was ein Familiensystem trägt und tragen kann und auch immer tragen wird. Davon profitieren alle. Es ist eine gewisse Regelmäßigkeit drin. Es gibt einen Aspekt, den wir einfach nicht mehr hinterfragen müssen und deswegen definitiv eine gute Idee und nochmal auch lohnenswert, dann zickige TeenagerInnen da auch drüber hinwegzutragen, über diese Frustrationsschwelle und daran festzuhalten. Das wird etwas sein, worauf sie rückblickend zurückschauen werden und sagen würden, Mama, Waldspaziergang mit dir waren damals verätzend. aber eigentlich war es auch irgendwie cool, dass wir es gemacht haben.
0: Jetzt haben wir viel über Kinder, über Teenager gesprochen. Gibt natürlich auch viele Paare ohne Kinder oder auch mit Kindern, ne? Wie wichtig sind als Paar fixe Termine zu zweit?
3: Also das ist ja so eine Klassiker aus der Paartherapie und Paarberatung, dass man sagt, man braucht die Date Night, man braucht feste Termine, wo man sich regelmäßig trifft. Und ich bin auch regelmäßig damit konfrontiert, dass es bei vielen erstmal die Nackenhaare sträuben lässt, weil man sich denkt, oh mein Gott, jetzt muss das zur Verpflichtung werden. Wie ätzend ist das denn, bitte schön? Romantik muss doch spontan sein, das geht doch nicht geplant. Ich habe andere Erfahrungen gemacht, dass nämlich gerade wenn Beziehung vielleicht sogar schon strapaziert ist, es gerade dann super viel Sinn macht, dass man sich einen festen Tag setzt, wo einfach klar ist, hier verbringen wir schöne Zeit miteinander. Und nochmal, hier bedarf es in allererster Instanz die gesunde Mischung aus Routine, Stabilität und zeitgleich aber auch eine Flexibilität. Das muss jetzt nicht bedeuten, dass wir immer unbedingt am Sonntag zusammen brunchen gehen müssen, aber dass es vielleicht bedeutet so, hey, der Sonntagvormittag gehört uns, dafür bringen wir bewusst Zeit miteinander und dürfen dann aber auch prüfen, was brauchen wir jetzt gerade, was tut uns jetzt gerade gut, worauf haben wir jetzt vielleicht auch gerade Lust. Vielleicht ist es irgendwann mehr der Sport oder das gemeinsame Spazierengehen oder Brunchen oder auf den Flohmarkt gehen oder ins Museum gehen oder whatever. Hauptsache ist, dass wir einen festen Slot haben, wo klar ist, hier widmen wir uns einander bewusst.
0: Ich habe es ganz zu Beginn auch schon angesprochen, gerade wenn der Kreis in der Familie bei so einem Treffen mal größer wird, dann kann es schon mal unangenehme Kommentare geben, vielleicht sogar Streit. Wie geht man am besten mit solchen Situationen um, damit die Stimmung nicht komplett kippt?
3: Da finde ich es total wichtig, dass wir im Voraus eine Klarheit über sogenannte Red Flags haben. Also was sind Themen, die irgendwie immer wieder zu Konflikten und Herausforderungen und Reibereien am Familienessenstisch führen? Die klar zu haben hilft, um sich gut darauf vorzubereiten, wie gehe ich damit um, wenn das Thema aufkommt. Ich empfehle meinen KlientInnen dann immer, dass sie sich wie so eine Art Satz vorschreiben dürfen, das aufgreift, was man sich für dieses Treffen jetzt wirklich, wirklich wünscht. Man möchte ja nicht streiten, sondern Ziel mit solchen Familientreffen ist ja, dass man eine schöne Zeit miteinander haben möchte, Essen genießen möchte oder was auch immer, um dann genau das auch klar zu benennen. Also zum Beispiel zu sagen, pass auf, Onkel Gustav, diese Gespräche über Politik haben die letzten Male immer irgendwie zu Streit geführt. Ich möchte jetzt hier einfach mit dir gemeinsam das Essen genießen, um dann das Gespräch bewusst zu lenken, entweder auf ein Thema, was gut funktioniert, wo wir immer alle irgendwie übereinander lachen können, sei es der letzte Italienurlaub, oder auf eine Aktivität, auch das kann helfen, was der Familie gut tut. Das kann Bewegung sein, das kann ein Spiel sein, das kann Rotweinverkostung oder whatever sein. Hauptsache, es ist etwas, was das Familiensystem trägt und gut beieinander hält.
0: Tipps waren das von der Familienpsychologin und Buchautorin Nina Grimm. Morgen spreche ich in unserer Serie Zusammenzeit dann mit der Pädagogin Alexandra Langmeier über die Beziehung zwischen Großeltern und Enkelkindern.
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0: mit Martin Thiel.
2: Ja, und die Vorfreude aufs Europa-League-Finale heute Abend ist riesengroß. Der SC Freiburg steht erstmals im Finale und will den großen Titel gewinnen. In Istanbul steht nur noch Aston Villa aus der Premier League im Weg. Der Club hat sich für die nächste Champions-League-Saison vorzeitig qualifiziert und gerade Liverpool mit 4:2 geschlagen. Das heißt, da kommt nicht irgendwer. Aston Villa gehört hinter dem neuen Meister Arsenal und Co. zu den Top-Teams in England, weiß Thomas Bachels.
4: In der besten Liga der Welt ist der Traditionsclub aus Birmingham hinter den ganz Großen, ganz klar, best of the rest. Da erzählt man auch Freiburgs Innenverteidiger Kante Matthias Ginter nichts Neues.
5: Wir wissen natürlich, dass sie einen sehr, sehr guten und breiten Kader haben. Natürlich sind sie, würde ich auch sagen, der Favorit.
4: Und dann ist da noch die geballte Europapokalerfahrung von Villa-Coach Unai Emery. Mit dem FC Sevilla hat der Spanier zwischen 2014 und 2016 dreimal in Folge die Europa League gewonnen. 2021 hat er mit dem FC Villarreal Titel Nummer 4 folgen lassen. Im laufenden Wettbewerb hat Aston Villa 12 seiner 14 Spiele gewonnen. Genau wie Freiburg standen die Willens noch nie im Finale der Europa League. Der letzte internationale Titel, das war der Triumph 1982 im Europapokal der Landesmeister. Keine Frage, vor dem Finale der Europa League gegen den SC Freiburg spricht eigentlich alles für den Lieblingsclub von Prinz William.
2: Also die Favoritenrolle hat Aston Villa ganz klar, aber 11.000 Freiburg-Fans, Trainer und Team sind nicht nur in die Türkei geflogen, um spaliert zu stehen bei der Pokalübergabe. Kapitän Christian Günther will die Hände selbst an den silbernen Pokal legen.
6: Sehr, sehr besonderer Moment. Die Vorfreude ist natürlich riesengroß. Wenn man jetzt hier schon im Stadion ist, kribbelt schon, am liebsten wird man raus und das Spiel schon spiele. Ja, ist ein ganz, ganz besonderer Tag, glaube ich, für uns als Mannschaft und für den Verein. Wir freuen uns einfach und wollen natürlich schlussendlich auch das Ding in die Höhe halten.
2: Ja, die Mannschaft ist also bereit für den ersten großen Titel der Vereinsgeschichte. Und auch der Trainer weiß, Großes ist möglich. Er vertraut nicht nur in seine Jungs. Der Glaube an den Titel ist auch bei ihm riesig, so Julian Schuster.
8: Für den Moment spüre ich weder Nervosität noch einen großen Druck, sondern wirklich eine große Vorfreude. Aber das liegt einfach auch an der Mannschaft, weil sie mir eine unglaubliche Sicherheit eben auch gibt, mir selber auch diesen unglaublichen Glauben dann eben auch schenkt, weil so viel Qualität in ihnen steckt.
2: Der Glaube kann Berge versetzen. Und was möglich ist, wenn man kämpft und alles gibt, erfährt gerade auch Daniel Altmaier beim Tennisturnier am Hamburger Roten Baum. Er steht nach einem Kraftakt im Viertelfinale des Turniers und das nicht als einziger Deutscher. Ina Kast berichtet.
9: Für Daniel Altmaier ist es einer der größten Karriereerfolge, die Nummer 6 der Tennis-Weltrangliste zu besiegen. Es waren teils spektakuläre Ballwechsel, die sich der Deutsche und der US-Amerikaner Ben Shelton auf dem Center Court lieferten. Altmaier kam nach verlorenem ersten Satz stark zurück, schaffte es durch sein tolles Winkelspiel und viel Variation in den Schlägen, den zweiten Satz im Tiebreak zu gewinnen. Der 27-Jährige machte den Viertelfinaleinzug nach rund 3 Stunden perfekt. Zuvor begeisterte der erst 18-Jährige Justin Engel das Publikum am Hamburger Roten Baum. Zwar verlor der Nürnberger in 3 umkämpften Sätzen gegen den Franzosen Humbert. Engel selbst zeigte sich aber zufrieden. Er sei sehr stolz auf seine Leistung. Es fehle nicht mehr viel zu den Spielern aus den Top 40 der Weltrangliste. Er mache nun einfach weiter. Engel durfte dank einer Wildcard in diesem Jahr direkt im Hauptfeld des Turniers starten. Damit sind im Einzel mit Jannik Hanfmann und Daniel Altmaier noch 2 deutsche Spieler dabei. Im Doppel haben Tim Pütz und Kevin Krawitz das Viertelfinale erreicht.
2: Und noch eine Meldung vom Basketball. Die Gladiators aus Trier haben das 2. Viertelfinalspiel gegen den FC Bayern klar mit 92-65 verloren. Die Bayern haben jetzt 3 Matchbälle, um ins Halbfinale zu kommen. Und das war's vom Sport für den Moment. Die Zeit 7:29 Uhr.
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12: Es ist und bleibt unser Top-Thema heute früh. Der SC Freiburg steht im Finale der Europa League. Wir haben es gerade im Sport ja schon ausführlich gehört. Mit vor Ort in Istanbul ist auch der sportliche Leiter der Freiburger Nachwuchsabteilung, Martin Schweitzer. Er wird heute Abend einige Spieler auf dem Rasen sehen, die der SC selbst schon seit der Jugend ausgebildet hat. Wie sich das anfühlt, die eigenen Schützlinge in so einem großen europäischen Finalspiel zu beobachten und warum die Freiburger Jugendarbeit so erfolgreich ist, das frage ich Martin Schweitzer in einer Viertelstunde. Mein Name ist Andreas Fischer, ich wünsche Ihnen einen schönen guten Morgen.
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12: Um 7.30 Uhr.
10: Mit Leon Vucemilovic. Guten Morgen. Die Bundesregierung will Milliarden in den Zivilschutz investieren. Der Bundestag berät darüber, ob Hersteller ihre Geräte länger reparieren müssen. Baden-Württembergs Ministerpräsident Özdemir gibt seine erste Regierungserklärung ab. Das Wetter? Etwas Sonne, aber auch Schauer und Gewitter bis 22 Grad. Die Bundesregierung will die Menschen in Deutschland besser vor möglichen Angriffen schützen, etwa auf die Infrastruktur. Dafür bringt das Kabinett heute ein Paket im Umfang von 10 Milliarden Euro für die nächsten 3 Jahre auf den Weg. Der Bund will mit dem Geld zum Beispiel neue Spezialfahrzeuge für den Zivilschutz sowie Feldbetten anschaffen. Ein weiteres Thema im Kabinett ist die Reform der Führerscheinausbildung. Die Bundesregierung plant unter anderem, den Theorieunterricht komplett online zu ermöglichen und den Fragenkatalog für die Prüfung zu verkleinern. Außerdem soll die Zahl der vorgeschriebenen Sonderfahrten reduziert werden. Der Bundestag berät heute zum ersten Mal über das geplante Recht auf Reparatur. Nach den Plänen der Bundesregierung sollen Hersteller bestimmte Geräte in Zukunft länger reparieren müssen, auch nach Ende der Gewährleistung. Die Vorgaben sollen ab Ende Juli gelten. Berlin-Korrespondentin Antonia Rüller berichtet, um welche Geräte es konkret geht.
24: Das neue Recht soll unter anderem für Smartphones, Tablets, Waschmaschinen, Kühlschränke oder Staubsauger gelten. Außerdem sollen Produkte so hergestellt werden, dass sie sich überhaupt reparieren lassen. Hersteller sollen Reparaturen etwa nicht durch fehlende Ersatzteile oder Softwaresperren erschweren dürfen. Die Bundesregierung setzt damit eine EU-Richtlinie um. Verbraucherschützer begrüßen die Pläne grundsätzlich, fordern aber teilweise noch strengere Regeln und günstigere Ersatzteile. Wirtschaftsverbände warnen dagegen vor zusätzlichen Kosten und mehr Bürokratie für die Hersteller.
13: In der EU gibt es bei der Umsetzung des Zollabkommens mit den USA eine Einigung. Das hat die zyprische EU-Ratspräsidentschaft mitgeteilt. Demnach haben sich Vertreter der Mitgliedstaaten und des Europaparlaments darauf verständigt, Zölle auf US-Industriegüter abzuschaffen. So wie mit US-Präsident Trump im Abkommen vereinbart. Trump hatte zuletzt den Druck auf die EU erhöht und mit höheren Zöllen gedroht, zum Beispiel auf Autos. Der chinesische Staats- und Parteichef Xi hat am Morgen in Peking Russlands Präsidenten Putin empfangen. Ein Thema bei den politischen Gesprächen der beiden dürfte der geplante Bau einer neuen Gaspipeline von Russland nach China sein. Putin besucht Peking nur wenige Tage, nachdem US-Präsident Trump in China war. Baden-Württembergs neuer Ministerpräsident Özdemir gibt am Vormittag im Landtag seine erste Regierungserklärung ab. Özdemir war vor einer Woche vereidigt worden. Landespolitik-Korrespondent Knut Bauer berichtet.
1: Ausgehend von den Vereinbarungen im Koalitionsvertrag wird auch in Özdemirs erster Regierungserklärung das Thema Wirtschaft im Mittelpunkt stehen. Allen voran die Sicherung des Standorts und die Schaffung neuer Arbeitsplätze. Daneben wird es um Themen gehen wie Bürokratieabbau und frühkindliche Sprachförderung mit einem verpflichtenden letzten Kindergartenjahr. Özdemir ist der zweite grüne Ministerpräsident Deutschlands und der erste mit türkischen Wurzeln. Auch seine Aufsteigergeschichte vom Arbeiterkind mit Migrationshintergrund zum Ministerpräsidenten dürfte Teil der Regierungserklärung sein.
13: Beschäftigte der Telekom in Rheinland-Pfalz und im Saarland sind heute erneut zum Warnstreik aufgerufen. Die Gewerkschaft Verdi rechnet mit etwa 700 Streikenden. Telekom-Kunden müssten damit rechnen, dass sich in der Folge Termine verzögerten oder ganz abgesagt würden. Auch werde die Telekom voraussichtlich schlechter erreichbar sein. Die Gewerkschaft fordert für die Beschäftigten 6,6% mehr Lohn. Das waren die Nachrichten.
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0: Mit Andreas Fischer. Auch wenn die Preise an den Tankstellen dank Tankrabatt etwas nachgegeben haben, wir sind weiter mittendrin in einer Energiepreiskrise. Und sollte der Iran-Krieg noch länger dauern, wird diese Krise wohl auch so schnell nicht vorbei sein. Wie sicher unsere Energieversorgung ist, unter anderem darüber sprechen die Energieministerinnen und Minister der Länder ab heute bei ihrer Konferenz auf der Nordseeinsel Norderney. Morgen wird auch Bundeswirtschaftsministerin Reiche vor Ort sein. Im Fokus steht dabei zunehmend auch die Luftfahrt. Airlines warnen vor möglichen Engpässen beim Kerosin. Flüge werden schon jetzt teurer und manche fallen auch ganz weg. Wie ist die aktuelle Lage in der Branche? Das will ich jetzt mit dem Luftfahrtexperten Heinrich Großbongardt analysieren. Guten Morgen.
14: Ja, schönen guten Morgen.
0: Herr Großbongardt, es gab in den vergangenen Wochen immer wieder Warnungen von Luftfahrtverbänden, dass im Sommer Kerosin in Deutschland und Europa knapp werden könnte. Wie ernst ist denn die Lage tatsächlich?
14: Wie ernst sie ist, wie lange Kerosin reicht, ob es zu einer Knappheit kommt, das kann man im Augenblick natürlich nicht sagen, weil es hängt ganz viel davon ab, ob die Straße von Hormuz gesperrt wird oder nicht. Allerdings, wir beziehen gerade im Sommer einen sehr hohen Anteil unseres Kerosins von dort, in der Zeit, wenn besonders viel gebraucht wird, wenn besonders viel geflogen wird. Und wenn das wegfällt, dann hat das ohne Frage Auswirkungen auf Dauer.
0: Deutschland hat ja immerhin noch relativ große Ölreserven und auch Raffinerien im Land, die Kerosin herstellen können. Bringt uns das in eine bessere Situation als andere Länder?
14: Das bringt uns sicherlich in eine bessere Situation als andere Länder, weil wir einen Teil selbst decken können. Aber die Spielräume nach oben sind begrenzt. Denn aus einer Tonne Öl kann ich nur x Kilogramm Kerosin gewinnen.
0: Angenommen, Kerosin würde tatsächlich knapp werden. Wer bekäme den vorhandenen Treibstoff denn zuerst? Eher die Passagiermaschinen oder die Luftfrachtbranche?
14: Ja, ich hoffe nicht, dass wir zu einer solchen Situation kommen, aber da würde man sicherlich sehen, was ist eigentlich wichtiger. Also wenn es zum Allerschlimmsten käme, was zurzeit nicht absehbar ist, dass wirklich nur noch ganz begrenzte Reserven da sind, kann ich mir vorstellen, dass man dann sieht, wo Luftfracht zum Beispiel, wo Pharma geflogen wird, wo wichtige Logistikgüter geflogen werden, die überhaupt auch hier Unternehmen am Laufen halten, dass die bevorzugt würden, ähnlich auch wie wir es in der Pandemie gesehen haben.
0: Schauen wir mal auf Deutschlands größte Airline, die Lufthansa. Die hat schon vor Wochen ihren Sommerflugplan deutlich ausgedünnt, unrentable Kurz- und Mittelstreckenflüge gestrichen. Die Tochtergesellschaft Cityline wurde früher als geplant von einem Tag auf den anderen dicht gemacht. Wenn die Kerosinpreise hoch bleiben, könnten dann noch weitere Strecken wegfallen?
14: Dann könnten sicherlich noch weitere Flüge wegfallen, denn Thema Kerosinpreise ist das, was die Airlines am meisten drückt im Augenblick. Lufthansa ist relativ gut geschützt noch, aber auch die schmerzt es. Andere Airlines sind sehr viel bitterer dran. Da haben die viele Flüge, mit denen sie derzeit überhaupt kein Geld verdienen können, weil eben der Treibstoff doppelt so teuer ist ungefähr wie in normalen Zeiten. Und er ist der größte Kostenblock, den sie haben.
0: Die Politik spricht neben der Versorgungssicherheit auch über klimafreundliche Alternativen zum Kerosin. Bisher waren sogenannte nachhaltige Treibstoffe aus nicht fossilen Quellen noch deutlich teurer als herkömmliches Kerosin. Könnte da jetzt Bewegung reinkommen durch die hohen Preise?
14: Also teurer bleiben sie zunächst mal auf jeden Fall. Auch bei den hohen Preisen, die wir normalen Kerosinpreisen, die wir haben. Aber da kommt jetzt sicherlich Bewegung rein und man kann da auch nur hoffen, dass das Bewusstsein dafür wächst, dass eben dieses in Tüttelchen selbst erzeugte Kerosin, dass dies uns ein Stück unabhängiger macht von solchen geopolitischen Risiken, unter denen wir derzeit leiden.
0: Einschätzungen waren das live vom Luftfahrtexperten Heinrich Großbongert. Herr Großbongert, vielen Dank für das Gespräch heute früh.
14: Herzlich gern, schönen Tag.
0: Tschüss. Danke, das wünsche ich Ihnen auch. Der Angriff der USA und Israels auf den Iran hat nicht nur Folgen für die Luftfahrt in Deutschland, sondern auch für unsere Landwirte. Die Kosten für Dünger und Diesel sind ebenfalls enorm gestiegen. Bundeslandwirtschaftsminister Alois Rainer von der CSU setzt sich unter anderem dafür ein, europäische Importzölle auf Düngemittel abzuschaffen. Die EU-Kommission hat außerdem ihren neuen Aktionsplan für Düngemittel vorgestellt. Nicole Markwald berichtet.
7: Vorratswirtschaft. Für Landwirte wie Tobias Pelz von der Agrargenossenschaft Kreinitz in Sachsen ein Muss. Doch die Scheune, in der sonst Dünger lagert, ist leer.
15: Wir würden ja auch schon gern Dünger vorkaufen fürs neue Jahr, aber die derzeitigen Preise sind so hoch, dass wir sagen, wir warten mal ab, was das Jahr bringt.
7: Der Krieg gegen den Iran hat nicht nur die Energiekosten steigen lassen, sondern auch die Preise für Düngemittel. Durch die Straße von Hormus wird eigentlich rund ein Drittel des weltweiten Düngemittelhandels abgewickelt. Allein seit Beginn des Jahres sind laut EU-Kommission die Preise für Stickstoffdünger in Europa um 40% gestiegen. Tobias Pelz befürchtet,
15: es wird so werden, dass wir weniger düngen werden, dadurch weniger Erträge haben, weniger Einkommen.
7: Bundeslandwirtschaftsminister Alois Rainer, CSU, versteht die Sorgen der Landwirte. Die Bundesregierung will helfen. Schon bald können in Not geratene Bauern Darlehen beantragen.
16: Ich kann die Preise für Düngemittel nicht machen, aber wenn Landwirte, die in Liquiditätsprobleme geraten sind, nach welchen Gründen auch immer, haben wir ein Liquiditätsprogramm aufgelegt über die Rentenbank, das ab 1.6. dann beantragt werden kann.
7: Weitere Unterstützung kommt nun aus Brüssel. Die EU-Kommission will zusätzliche Hilfen an Bauern zahlen und so Ernteausfälle und höhere Lebensmittelpreise abwenden. Dazu sollen Krisengelder aus dem Topf der gemeinsamen Agrarpolitik für Bauern bereitgestellt werden. Außerdem will die EU-Kommission die Wettbewerbsfähigkeit der EU-Düngemittelproduktion stärken. Und sie schlägt vor, die Produktion von alternativen grünen Düngerarten wie Gülle und grünem Ammoniak stärker zu fördern. Über die unmittelbare, schnelle Hilfe hinaus fordert Landwirtschaftsminister Rainer.
16: Langfristig brauchen wir eine starke und resiliente Düngemittelindustrie in Europa und in Deutschland.
7: Bislang importiert die EU rund 30% der Stickstoff- und 70% der Phosphatdünger. Und die Düngemittel, die innerhalb der EU produziert werden, sind auf Erdgas angewiesen. Auch das muss eingeführt werden. Karl Bär ist Agrarwissenschaftler und sitzt für Bündnis 90 Die Grünen im Bundestag. Er fordert,
17: wir brauchen eine Strategie, wie wir wegkommen von dem Kunstdünger und wegkommen von dem Gas und am besten auch vom Diesel. Dann sind wir unabhängiger und dann passiert es uns nicht, dass wir wegen dem Krieg im Nahen Osten hier die Preise für Düngemittel und Sprit und alles Mögliche raufkommen.
7: Doch aktuell sind die Aussichten für Landwirte wie Tobias Pelz trübe. Er befürchtet,
15: also Ackerbau wird dieses Jahr kein einträgliches Geschäft werden, wenn es dabei bleibt.
7: Und für Kunden im Supermarkt könnte das bedeuten steigende Preise.
0: Nicole Markwald hat berichtet. Bundesinnenminister Dobrindt wird heute im Kabinett seinen sogenannten Pakt für Bevölkerungsschutz vorstellen. Bis 2029 soll der Bund unter anderem 10 Milliarden Euro in den Zivil- und Katastrophenschutz investieren. Vorgesehen ist auch eine neue Stabsstelle im Innenministerium, so Dobrindt.
18: Die aktuelle Bedrohungslage, sie erfordert nicht nur das Ausrüsten der Bundeswehr, sondern auch das Aufrüsten der zivilen Verteidigung und des Bevölkerungsschutzes.
19: Der CSU-Politiker will deshalb bis 2029 10 Milliarden Euro in den Zivil- und Katastrophenschutz investieren. Unter anderem sollen Spezialfahrzeuge und Feldbetten angeschafft werden und Geld in Ausbildung fließen. Das klingt konkret, geht aber aus Sicht der Sicherheitsexpertin Helena Quiss möglicherweise am Bedarf vorbei. Auch weil grundsätzliche Fragen nicht geklärt seien, sagt die Politikwissenschaftlerin, die sich bei der Denkfabrik Edina mit dem Thema Gesamtverteidigung beschäftigt.
20: Was brauchen wir eigentlich? Auf welche Art von Krise, auf welche Art von Bedrohungsszenario bereiten wir uns vor? Und was haben wir schon? Und dementsprechend würden wir dann erst wissen, wo liegen jetzt eigentlich die Lücken und wie viel Investitionen brauchen wir, um diese Lücken zu schließen?
19: Ein breiter Sabotageangriff quer über Deutschland erfordere

0: Zur Gesamtverteidigung gehört aber noch mehr als das, was das Verteidigungs- und das Innenministerium bereits tun oder neu anstoßen.
1: Christina Nagel aus dem ARD-Hauptstadtstudio hat berichtet. 7:45.
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1: Heute früh ist's wechselnd bis stark bewölkt. In Baden-Württemberg zieht ein Regengebiet nach Osten ab. Dahinter lockern die Wolken auf, es bilden sich aber bald neue Schauer. Tagsüber bleibt es in Baden-Württemberg und in Rheinland-Pfalz wechselhaft. Die Temperaturen steigen heute ein bisschen. 16 Grad sind es maximal im Schwarzwald, 22 Grad in Rheinhessen.
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1: Das Zollabkommen zwischen der EU und den USA kann wie geplant in Kraft treten. Vertreter des Europaparlaments und der Mitgliedstaaten haben sich nach monatelangen Verhandlungen in der Nacht in Straßburg geeinigt. US-Präsident Trump hatte zuletzt Druck gemacht und mit neuen Zöllen gedroht. Die EU hat sich außerdem auf weitere Schritte in der Verteidigungspolitik geeinigt. Zum Beispiel sollen Genehmigungsverfahren für militärische Projekte deutlich beschleunigt werden. Beschäftigte der Telekom in Rheinland-Pfalz und im Saarland sind heute erneut zum Warnstreik aufgerufen. Die Gewerkschaft Verdi rechnet mit etwa 700 Streikenden. Telekom-Kunden müssten damit rechnen, dass sich in der Folge Termine verzögerten oder ganz abgesagt werden.
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1: Es ist das größte Spiel in der Vereinsgeschichte. Heute Abend steht der SC Freiburg in Istanbul im Finale der Europa League. Gegner und Favorit ist der englische Club Aston Villa. Mindestens 11.000 Freiburg-Fans sind in die türkische Metropole gereist. Dazu einige hundert Leute aus dem Verein, Sponsoren, Mitarbeiter, Familienangehörige der Spieler. Bei allen herrscht eine große Vorfreude. Aus Istanbul berichtet unsere Sportreporterin Ann-Kathrin Rose.
3: Das Glitzern. Es ist allgegenwärtig in Istanbul. Wenn sich die Sonne auf dem Wasser des Bosporus spiegelt, wenn der Pokal auf Silberfolien von den Fans in die Höhe gereckt wird und vielleicht sogar ein bisschen, wenn die Freiburger über das Finale sprechen.
4: Die Vorfreude ist natürlich riesengroß, wenn man jetzt hier schon im Stadion ist, kribbelt schon.
3: Das Kribbeln. Bei Christian Günther auch, weil der SC für ihn nicht irgendein Club ist. Es ist sein Club. Das Finale in Istanbul mit dem Team, dessen Fan er einst war und vielleicht noch immer ist, bedeutet dem Kapitän sportlich die Welt.
4: Für mich ein besonderer Weg, natürlich auch jetzt total besonders hier zu sein mit meinem Herzensverein von Kindheitstage an. Ich glaube, das ist nicht nur für die Fans was Besonderes, sondern für mich und für die Mannschaft auch. Und wir haben sehr, sehr viel Schweiß da reingesteckt, um hier zu stehen.
3: Im Europa-League-Finale. Gemeinsam haben Günther und Co. schon jetzt Geschichte geschrieben. Dass es inzwischen aber um mehr geht als um das erste internationale Endspiel für den SC, daran hat den Kapitän seine Tochter erinnert.
4: Meine Tochter weiß, man kann einen Pokal gewinnen. Das hat sie auch nochmal explizit gesagt, dass man das auf jeden Fall tun solle. Ich hoffe, wir nehmen sie alle beim Wort.
3: Julian Schuster hätte da sicher nichts gegen. Vor dem Finale ist auch ihm anzumerken, es kribbelt. Die Anspannung des Trainers aber ist mehr Fokus als Furcht. Es ist die Überzeugung, dass mit diesem Team was gehen kann.
5: Für den Moment spüre ich weder Nervosität noch einen großen Druck, sondern wirklich eine große Vorfreude. Aber das liegt einfach auch an der Mannschaft, weil sie mir eine unglaubliche Sicherheit eben auch gibt. Diesen Glauben dann eben auch schenkt, gegen eine große Mannschaft, gegen einen großen Trainer eben auch bestehen zu können.
3: Und genau so könnten die Freiburger aus dem kleinen Glitzern etwas Großes machen. Im Europa-League-Finale gegen Aston Villa.
1: Und dort in Istanbul werden heute Abend vermutlich gleich mehrere Spieler auf dem Platz stehen, die schon seit jungen Jahren für den SC Freiburg spielen. Einen davon, Christian Günther, haben wir gerade im Beitrag schon gehört. Die Nachwuchsabteilung, die Freiburger Fußballschule, gilt als eine der besten in Deutschland. Der SC war einer der ersten großen Vereine, der seine Nachwuchsarbeit professionell aufgestellt hat. In Istanbul vor Ort ist auch der sportliche Leiter der Freiburger Fußballschule, Martin Schweitzer. Und jetzt ist er am Telefon. Guten Morgen, Herr Schweitzer.
6: Guten Morgen, hallo zusammen.
1: Herr Schweitzer, die Freiburger Fußballschule gilt für viele als das Herz des Vereins. Wie geht's dem Herz heute früh?
6: Dem geht's sehr gut. Ich würde sagen, absoluter Ausnahmezustand für das Herz des SC Freiburg, aber auch für alle anderen Mitarbeiter logischerweise.
1: Ich habe es schon erwähnt, quasi der ganze Verein ist mitgereist nach Istanbul, quasi dazu noch

0: tausende Fans. Was ist das für eine Stimmung, die Sie da erleben, auch rund um die Mannschaft?
1: Ja, total positiv, weil wir natürlich auch schon ein anderes Ziel erreicht haben, nämlich international dabei zu sein. Gar nicht zu sprechen vom Klassenerhalt, den haben wir ja schon frühzeitig gesichert. Entsprechend sind alle irgendwie frohen Mutes, dass in einem Spiel vielleicht auch was gehen kann.
0: Viele Ihrer ehemaligen Schützlinge sind heute Abend im Kader und wahrscheinlich einige auch in der Startelf, zum Beispiel Matthias Ginter, Noah Atubolo im Tor, Christian Gündner gerade schon erwähnt oder auch Nicolas Höfler. Sie kennen die teilweise noch als Jugendliche. War das damals schon absehbar, dass das so eine erfolgreiche Generation wird?
1: Boah, schwierige Frage. Also die haben natürlich im Jugendbereich auch zum Großteil auch was gewonnen, also DFB Junioren Vereinspokal oder sowas. In der A-Jugend haben sie mal fast alle gewonnen, würde ich jetzt fast sagen. Aber dass sie mal im europäischen Finale stehen, ich glaube, das wäre jetzt vermessen zu sagen, dass das voraussehbar gewesen wäre. Also nein.
0: Wie fühlt sich dann das für Sie als Leiter des Nachwuchszentrums an, wenn so viele ehemalige, die der Verein selbst ausgebildet hat, so ein großes Spiel bestreiten?
1: Also ganz ehrlich, es fühlt sich überragend gut an, weil ich sehe, dass bei anderen NLZs auch gut gearbeitet wird, aber da gibt es weniger Durchfluss und Transparenz nach oben für die jungen Spieler. Das ist bei uns gegeben und das muss man, glaube ich, ganz, ganz hoch schätzen und anerkennen, dass bei uns einfach viele Leute im Club sind, die das honorieren und auch Wert drauf legen, dass junge Spieler ein Teil von der Profimannschaft werden können.
0: Und das funktioniert ja in Freiburg, wie Sie es schon erwähnen, besonders gut. Anders als zum Beispiel bei manchen Top-Clubs in Europa, die kaufen für hunderte Millionen Euro Spieler, um in so ein Finale zu kommen und schaffen es auch nicht immer. Was ist das Geheimnis des Freiburger Erfolgsmodells?
1: In einem Satz schwierig zu sagen. Ich würde sagen, der Hauptpunkt ist, dass wir viele, viele Personen haben an sehr wichtigen Positionen, die genau diesen Wert, den ich gerade beschrieben habe, darauf legen, dass junge Spieler tatsächlich auch integriert werden und dass wir versuchen, Experten für Entwicklung zu sein. Und das bedeutet halt auch, dass man ein paar Durststrecken mal aushalten muss, um jungen Menschen Möglichkeiten und Chancen zu geben, dass sie sich entwickeln können.
0: Nun ist für diese Spieler, die Freiburger Fußballschule durchlaufen haben, so ein großes europäisches Endspiel natürlich schon eher eine Ausnahmesituation, anders als vielleicht bei irgendwelchen internationalen Topstars, auch des Gegners Aston Villa. Wie groß ist denn aus Ihrer Sicht der Druck auf die Freiburger Mannschaft heute?
1: Ich glaube, dass der Druck bei uns nicht groß sein wird. Wir sind Außenseiter, das wissen wir, das ist uns bewusst. Wir wissen aber auch, dass in einem Spiel auch immer alles möglich sein kann. Und ich bin mir sehr, sehr sicher, dass das Trainerteam die Mannschaft extrem gut einstellen wird und genau diesen positiven Druck benennen wird und den negativen Druck versuchen wird, komplett wegzuschieben. Und dann hoffe ich, dass wir einfach ein richtig gutes Spiel machen und dann gucken wir, was am Ende bei rauskommt.
0: Trauen Sie sich einen Tipp abzugeben?
1: Ich hoffe auf ein 1-0 durch eine Standardsituation.
0: Aber wahrscheinlich schon in der regulären Spielzeit, oder? Und nicht erst in der Verlängerung. Oder soll es spannend werden?
1: Das wäre toll, dann können wir länger feiern.
0: Wie verbringen Sie denn jetzt persönlich noch die Stunden bis zum Spiel heute Abend?
1: Ja, auch da erstmal ein Dankeschön an den Verein, weil er uns ermöglicht hat, hier die ganze Reise irgendwie mitzuerleben. Und echt, wir haben da einen guten Plan bekommen. Wir werden jetzt noch Istanbul einfach gestern auch. Und gehen dann irgendwann Richtung Beşiktaş Park und Richtung Beşiktaş Stadion, werden dann noch verweilen dort und die Stimmung aufsaugen und dann geht es irgendwann ins Stadion und dann wird angefeuert.
0: Live aus Istanbul war das Martin Schweizer, sportlicher Leiter der Nachwuchsarbeit des SC Freiburg. Herr Schweizer, vielen Dank fürs Gespräch und ganz viel Erfolg heute Abend.
1: Dankeschön.
0: Und wir übertragen das Europa-League-Finale Freiburg gegen Aston Villa ab 21 Uhr live hier in SWR Aktuell.
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0: mit Christoph Mautes.
3: Schönen guten Morgen. Der Zolldeal zwischen der EU und den USA steht. Nach fünfstündigen Verhandlungen haben sich die Unterhändler von Rat und Parlament in der Nacht auf ein Ergebnis geeinigt. Die Details dazu kennt Thomas Spickhofen aus dem ARD-Studio Brüssel.
4: Damit können US-Industriegüter zukünftig zollfrei in die EU eingeführt werden. Umgekehrt gilt für europäische Produkte bei der Einfuhr in die USA bereits ein 15% Zoll. Der soll erhalten bleiben. Allerdings haben Rat und Parlament ein paar Schutzklauseln eingezogen. So kann die Kommission zum Beispiel, wenn sich die USA nicht vollständig an die Vereinbarungen halten, Teile des Abkommens aussetzen. Das gilt auch, wenn mindestens 3 Mitgliedstaaten eine Überprüfung verlangen oder sich bestimmte Branchen besonders unter Druck sehen. Außerdem läuft das Abkommen Ende 2029 aus, wenn nicht vorher eine andere Entscheidung getroffen wird. Von einem starken Ergebnis spricht Handelskommissar Maroš Šefčovič, der für die Kommission am Tisch saß. Die EU sei und bleibe ein vertrauenswürdiger und verlässlicher Partner im Welthandel, heißt es bei der amtierenden zyprischen Ratspräsidentschaft. Jetzt müssen allerdings noch der Rat der 27 Mitgliedsländer und das Plenum des Parlaments dem Ergebnis der Unterhändler zustimmen. Im Rat kann das sehr schnell gehen. Im Parlament soll das im Juni passieren, sodass die Verträge mit den USA Anfang Juli unterzeichnet werden könnten.
3: Der Bundestag berät heute erstmals über das geplante Recht auf Reparatur. Ziel ist es, Elektroschrott zu vermeiden und Verbraucherinnen und Verbraucher zu entlasten. Details dazu von Antonia Rüller.
5: Der Gesetzesentwurf der Bundesregierung sieht vor, dass Hersteller bestimmte Geräte künftig länger reparieren müssen, auch nach Ablauf der Gewährleistung. Das neue Recht soll unter anderem für Smartphones, Tablets, Waschmaschinen, Kühlschränke oder Staubsauger gelten. Außerdem sollen Produkte so hergestellt werden, dass sie sich überhaupt reparieren lassen. Hersteller sollen Reparaturen etwa nicht durch fehlende Ersatzteile oder Softwaresperren erschweren dürfen. Die Bundesregierung setzt damit eine EU-Richtlinie um. Ziel ist es, Elektroschrott zu reduzieren und Geräte länger nutzbar zu machen. Für Smartphones sollen Ersatzteile künftig mindestens 7 Jahre lang verfügbar sein, bei Waschmaschinen teilweise sogar 10 Jahre. Verbraucherschützer begrüßen die Pläne grundsätzlich, fordern aber teilweise noch strengere Regeln und günstigere Ersatzteile. Wirtschaftsverbände warnen dagegen vor zusätzlichen Kosten und mehr Bürokratie für die Hersteller. Heute berät der Bundestag erstmals über das Gesetz. Gelten sollen die Vorgaben ab Ende Juli.
3: Der globale Gewerkschaftsverband IndustriALL beendet die Zusammenarbeit mit Mercedes, weil der Konzern in einem Werk in den USA gegen Arbeitnehmerrechte verstoßen haben soll. Darüber hatte zuerst der Spiegel berichtet. Mercedes bestreitet die Vorwürfe. Michael Wegmer fasst für uns zusammen.
6: Im Jahr 2024 ist im Mercedes-Werk in Tuscaloosa im Bundesstaat Alabama darüber abgestimmt worden, ob die Gewerkschaft United Auto Workers, kurz UAW, die Beschäftigten vertreten soll. Die Vereinigung IndustriALL, der auch große deutsche Gewerkschaften angehören, wirft dem Unternehmen vor, mit Einschüchterungen Einfluss auf die Wahl genommen zu haben. Der Generalsekretär des Verbands sagt, Mercedes habe jede Regel gebrochen, die es selbst unterschrieben habe. Gegenüber der deutschen Presseagentur erklärte Mercedes, die Beschäftigten hätten in einer demokratischen und geheimen Abstimmung entschieden, sich nicht von der Gewerkschaft UAW vertreten zu lassen. Man habe im Einklang mit US-Recht allen Mitarbeitern Zugang zu Informationen gewährt und auf Fragen geantwortet. Zu keinem Zeitpunkt seien Beschäftigte aufgrund ihrer gewerkschaftlichen Ansichten oder Aktivitäten entlassen oder diszipliniert worden. Auch die US-Arbeitsbehörde habe im vergangenen März keine Verstöße festgestellt, so das Unternehmen.
3: Und der Blick auf die Finanzmärkte konzentriert sich heute Morgen auf den Anleihenmarkt, denn da kam zuletzt deutlich Bewegung rein. Und das wirkt sich dann am Ende auch auf den Aktienmarkt aus, berichtet Detlef Landmesser aus der ARD-Finanzredaktion.
7: Seit Wochen fallen die Kurse der Staatsanleihen wegen zunehmender Sorgen um die Inflation und die Staatsdefizite. Fallende Kurse bedeuten steigende Renditen. An der Wall Street stieg die Rendite der 10-jährigen Staatsanleihen gestern Abend auf ein 16-Monats-Hoch. Deutsche Anleihen rentierten mit 3,19% sogar auf dem höchsten Stand seit 15 Jahren. Ein klares Krisensignal, das steigende Kreditkosten für Verbraucher, Unternehmen und den Staat erwarten lässt. Was auch die Aktienmärkte unter Druck setzt. Der US-Leitindex Dow Jones büßte gestern 0,6% ein. In Tokio gab der Nikkei-Index angesichts der Zinssorgen zunächst um 1,3% nach. Das dürfte am deutschen Markt Spuren hinterlassen. Nach ersten Indikationen könnte der DAX etwa 0,7% tiefer in den Tag starten. Was zusätzlich verunsichert, heute nach US-Börsenschluss steht ein weiterer Test der jüngsten KI-Euphorie an. Der Chip-Riese Nvidia legt seine gespannt erwarteten Quartalszahlen vor.
3: Und soweit die Übersicht aus der Wirtschaftsredaktion. Es ist jetzt 7:58 Uhr.
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0: Mit Andreas Fischer. Wochenlang hatten EU-Parlament und die EU-Mitgliedstaaten darüber verhandelt, ob und wie das Zollabkommen der EU mit den USA umgesetzt werden kann. Wir haben es gerade schon in den Wirtschaftsnachrichten gehört. In der Nacht haben sie sich nun in Straßburg geeinigt. Kommissionschefin von der Leyen und US-Präsident Trump hatten das Abkommen vergangenen Sommer vereinbart und damit eigentlich den Zollstreit beendet. Unter anderem wegen Trumps Drohungen gegen Grönland hatte das EU-Parlament die Umsetzung aber mehrmals verschoben. Wie die Einigung jetzt aussieht, bespreche ich in gut 7 Minuten mit unserem EU-Korrespondenten.
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0: Es ist wechselnd bis stark bewölkt heute früh. In Baden-Württemberg zieht ein Regengebiet nach Osten ab. Dahinter lockern die Wolken auf, es bilden sich aber bald schon wieder neue Schauer. Tagsüber bleibt es dann in Baden-Württemberg und auch in Rheinland-Pfalz wechselhaft. Es kann auch einzelne Gewitter geben. Bei böigem Westwind wird es etwas wärmer. Die Temperaturen steigen auf 16 Grad im Westerwald bis 22 Grad in der Kurpfalz. Morgen bleibt es meistens trocken und freundlich bei Höchstwerten zwischen 20 und 26 Grad.
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8: Mit Leon Vucimilovic. Guten Morgen. Die Bundesregierung will Milliarden in den Zivilschutz investieren. EU-Vertreter einigen sich auf die Umsetzung des Zollabkommens mit den USA. Der SC Freiburg spielt am Abend im Finale der Fußball-Europa League. Das Wetter? Etwas Sonne, aber auch Schauer und Gewitter bis 22 Grad. Die Bundesregierung will die Menschen in Deutschland besser vor möglichen Angriffen schützen, etwa auf die Infrastruktur. Dafür bringt das Kabinett heute ein Paket im Umfang von 10 Milliarden Euro für die nächsten 3 Jahre auf den Weg. Das Geld ist bereits im Haushalt verplant. Das Paket muss nicht durch den Bundestag. Der Bund will mit dem Geld zum Beispiel neue Spezialfahrzeuge für den Zivilschutz sowie Feldbetten anschaffen. Gebäude und Anlagen des Technischen Hilfswerks sollen modernisiert werden. Außerdem will der Bund an 50 Standorten medizinische Eingreiftruppen aufbauen. Sie können im Notfall viele Verletzte versorgen. Die Bundesregierung will heute außerdem einen Gesetzentwurf auf den Weg bringen, mit dem der Führerschein bezahlbarer und die Ausbildung moderner werden sollen. Zum Beispiel soll der Theorieunterricht komplett online möglich sein. ARD-Hauptstadtkorrespondent Felix Tenbaum.
9: Außerdem soll der Fragenkatalog für die Prüfung reduziert werden, genau wie die Zahl der verpflichtenden Sonderfahrten. Ein Modellversuch soll bei Übungsfahrten gestartet werden. Fahrschülerinnen und Fahrschüler könnten dann einen Teil der praktischen Fahrausbildung unter bestimmten Auflagen mit Vertrauenspersonen durchführen. Das heißt, dass Jugendliche zum Beispiel ohne Fahrlehrer oder Lehrerin, aber dafür mit ihren Eltern in der Ausbildung begleitet zu Übungszwecken fahren dürfen. Fahrlehrerverbände kritisieren die Pläne der Bundesregierung und befürchten, dass die Änderungen zulasten der Sicherheit im Straßenverkehr geht.
8: Bundesarbeitsministerin Baas und Digitalminister Wildberger wollen Sozialleistungsangebote stärker digitalisieren und vernetzen. Sie setzen heute ein Expertengremium ein, das Vorschläge erarbeiten soll. Ziel sei, den digitalen Wildwuchs zu überwinden, so Baas. Aus Berlin Georg Schwarte.
10: Das Ziel: IT-Inseln von Bund, Ländern und Kommunen zu vernetzen, auch um Mehrfachabfragen überflüssig zu machen. Verwaltungsleistungen sollen nicht länger aus Sicht der Zuständigkeiten gedacht werden, sondern aus Sicht der betroffenen Menschen, schreiben Baas und Wildberger in einem Gastbeitrag für das Nachrichtenportal T-Online. Die Digitalisierung der Arbeits- und Sozialverwaltung ist Teil der angekündigten Sozialstaatsreform. Das Gremium, das aus Vertretern von Bund, Ländern und kommunalen Spitzenverbänden besteht, soll dafür in 6 Monaten einen Digitalisierungsfahrplan erstellen. Der Sozialstaat, so schreiben Baas und Wildberger, müsse weiter ein Leistungsversprechen für alle Menschen bleiben.
8: Unterhändler der EU-Mitgliedstaaten und des Europäischen Parlaments haben sich darauf verständigt, das Zollabkommen mit den USA umzusetzen. Künftig dürfen US-Industriegüter zollfrei in die Europäische Union eingeführt werden. US-Meeresfrüchte und Agrargüter erhalten einen besseren Marktzugang. Umgekehrt gilt für europäische Exporte in die USA ein Zoll in Höhe von 15%. Wenn sich die USA aber nicht vollständig an die Vereinbarung halten, kann die EU-Kommission Teile des Abkommens wieder aussetzen. Der Rat der 27 Mitgliedsländer und das Parlament müssen dem Ergebnis der Unterhändler noch zustimmen. Die USA ziehen in den kommenden Jahren weitere Truppen aus Europa ab. Anstatt 4 Brigaden solle es nur noch 3 geben, teilte das US-Verteidigungsministerium mit. Ein konkreter Zeitplan für den Abzug ist bislang nicht bekannt. Die USA haben rund 80.000 Soldaten in Europa stationiert. Anfang Mai hatte die US-Regierung den Abzug von 5.000 Soldatinnen und Soldaten aus Deutschland angekündigt. Der chinesische Staats- und Parteichef Xi hat am Morgen in Peking Russlands Präsidenten Putin empfangen. Ein Thema bei den politischen Gesprächen der beiden dürfte der geplante Bau einer neuen Gaspipeline von Russland nach China sein. Putin besucht Peking nur wenige Tage, nachdem US-Präsident Trump in China war. Der Bundesfinanzhof in München entscheidet heute, ob die Grundsteuer des Landes Baden-Württemberg rechtmäßig ist. Geklagt hatten Ehepaare aus Stuttgart und Karlsruhe. Vor dem Finanzgericht Stuttgart hatten sie aber zunächst verloren. Einzelheiten von Wolfram Schrag.
11: Beim Baden-Württemberg-Modell spielt die Art der Bebauung oder das Alter des Gebäudes keine Rolle. Die Höhe der Grundsteuer setzt sich dort aus der Fläche und dem sogenannten Bodenrichtwert zusammen. Diese Werte legt ein Gutachterausschuss in der jeweiligen Kommune fest. Die Kläger sind der Ansicht, ihre Grundstücke seien falsch eingeordnet und zu hoch bewertet. Das Land und die Finanzverwaltung haben das Gesetz verteidigt. Typisierungen seien zur Verwaltungsvereinfachung notwendig. Sollten die Kläger verlieren, wollen sie vor das Bundesverfassungsgericht ziehen.
8: Baden-Württembergs neuer Ministerpräsident Özdemir gibt am Vormittag im Landtag seine erste Regierungserklärung ab. Nach SWR-Informationen wird er das Thema Wirtschaft in den Mittelpunkt stellen, die Sicherung des Standorts Baden-Württemberg und die Schaffung neuer Arbeitsplätze. Außerdem wird es um Themen gehen wie Bürokratieabbau und frühkindliche Sprachförderung mit einem verpflichtenden letzten Kindergartenjahr. Der SC Freiburg spielt am Abend im bisher größten Spiel der Vereinsgeschichte um seinen ersten Europapokaltitel. Im Finale der Europa League trifft der badische Fußball-Bundesligist in Istanbul auf Aston Villa aus der englischen Premier League. Florian Winkler.
12: Über 11.000 Fans werden im Beşiktaş-Stadion von Istanbul mit dabei sein. Auch die DFB-Spitze um Präsident Bernd Neuendorf und Bundestrainer Julian Nagelsmann. Die Freiburger sind gegen die Mannschaft aus dem Vorort von Birmingham klarer Außenseiter. Der Kader der Engländer ist qualitativ hochkarätig besetzt und mit ihrem Trainer haben sie den Mr. Europa League an der Seitenlinie. Unai Emery gewann die Trophäe bereits 4-mal. Aber der Sportclub hat nach einer bislang starken Europapokalreise vor allem in der K.O.-Phase genug Selbstvertrauen im Gepäck, um vom Europa-League-Titel träumen zu dürfen.
8: Das waren die Nachrichten.
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0: Mit Andreas Fischer, guten Morgen. Monatelange Verhandlungen und immer wieder Drohungen aus Washington. Das Europaparlament hatte das Zollabkommen zwischen der EU und den USA blockiert. Jetzt gibt es eine Einigung. Vertreter des Parlaments und des Europäischen Rates haben sich in der Nacht in Straßburg darauf verständigt, europäische Zölle auf US-Industriegüter, also zum Beispiel auf Autos und Maschinen, die aus Amerika importiert werden, abzuschaffen. Die Europäische Union kommt ihren Verpflichtungen nach, hat die zyprische Ratspräsidentschaft die Einigung kommentiert. Thomas Spickhofen ist unser EU-Korrespondent. Die EU kommt ihren Verpflichtungen nach. Das klingt erstmal nach einem einseitigen Entgegenkommen. Was haben denn Trump und die USA im Gegenzug versprochen?
13: Sie haben versprochen, dass die Einfuhrzölle für Produkte aus Europa in die USA bei 15% bleiben. Das ist ja eine Zahl, die schon damals in Turnberry vereinbart wurde, die inzwischen auch wieder in Frage gestellt wurde durch Donald Trump, der ja zwischendurch mal damit gedroht hat, dass man zum Beispiel auf Autos ja dann doch 25% nehmen könnte, wenn die EU nicht mal bald dieses Abkommen umsetzt. Das ist im Wesentlichen der Gewinn, den man auf europäischer Seite sieht, dass man eine gewisse Stabilität, eine Belastbarkeit der Vereinbarung hat und dass die bei 15% liegt und nicht höher, wie es ja für andere Wirtschaftsräume vereinbart wurde.
0: Das Europaparlament hatte das Zollabkommen, das Ursula von der Leyen mit Trump vergangenen August ausgehandelt hatte, mehrfach ausgesetzt, weil nach Trumps Drohungen im Streit um Grönland und einem Urteil des obersten US-Gerichtshofs gegen seine Zölle Unsicherheit aufgekommen war. Mhm. Auf Drängen der Abgeordneten sieht das Gesetz jetzt eine Notfallklausel vor. Was beinhaltet die?
13: Das sind so ein paar Schutzklauseln sogar, mit denen man sich auf die sichere Seite begeben möchte. Eine lautet zum Beispiel, dass die Kommission nach Rücksprache mit den Mitgliedsländern Teile des Abkommens aussetzen kann, wenn sich die USA nicht vollständig an die Vereinbarungen halten. Das ist einer der Punkte. Ein anderer ist, dass auch mehrere Staaten oder Branchen sagen können, wir sind hier sehr unter Druck geraten, wir möchten, dass das nochmal überprüft wird. Auch dann könnte die Kommission Teile des Abkommens aussetzen. Und ganz wichtig ist, es gibt ein Enddatum für diese Vereinbarung, das da jetzt drin steht, 31. Dezember 2029, Klammer auf, schon ein Jahr nach Amtszeit Trump II, Klammer zu, wo man dann nochmal prüfen will, wollen wir dieses Abkommen fortsetzen oder wollen wir es auslaufen lassen? Es wird viele Berichte geben der Kommission regelmäßig für Parlament und Rat und 6 Monate vorher will man dann eine Bilanz ziehen, also 6 Monate vor Auslaufen, Ende Dezember 29 und dann gucken, wie man weitermachen will. Das sind so die Schutzklauseln, die im Wesentlichen das Parlament da auch reingebracht hat.
0: Wie wird denn diese Einigung zwischen Parlament und Rat jetzt von den EU-Parlamentariern aufgenommen? Herrscht da auch Einigkeit, dass das insgesamt ein gutes Paket ist?
13: Also einmütige Zustimmung wird es ganz bestimmt nicht geben. Das muss ja noch in das Parlament und im Plenum dort abgestimmt werden. Es saßen viele Parlamentarier in der vergangenen Nacht bei den 5-stündigen Verhandlungen, die um 2 Uhr endeten, mit dabei. Zum Beispiel die grüne Cavazzini, eine Handelspolitikerin, Bernd Lange, der Vorsitzende des Handelsausschusses von der sozialdemokratischen Fraktion, war auch mit dabei. Auch andere, zum Beispiel von den Christdemokraten, war es die Verhandlungsführerin. Insofern kann man davon ausgehen, dass sie genug Rückhalt in ihren Fraktionen haben. Aber es gab in der Vergangenheit immer wieder kritische Stimmen zu diesem Abkommen. Und ganz bestimmt wird es keine einmütige Zustimmung geben. Aber es wird mutmaßlich eine Mehrheit geben. Darauf deuten im Moment jedenfalls alle Zeichen hin. Aber es muss ja noch die Abstimmung folgen.
0: Das heißt, die Abstimmung dann wohl eher nur eine reine Formalie?
13: Ja, das sagen wir so gerne, wenn es so Verhandlungsergebnisse in diesem sogenannten Trilog gibt, wo eben 3 Parteien, die Kommission, das Parlament und der Rat der 27 Mitgliedsländer dort zusammensitzen, dass es dann eigentlich nur noch eine Formalie ist. Wir haben zwischendurch auch schon mal erlebt, dass es dann doch wieder Widerstand gab, vor allem im Parlament. Aber in diesem Fall gehen alle davon aus, dass sie den Zeitplan, den ja Donald Trump nochmal fixiert hat, einhalten können. Im Juni soll es die Abstimmung im Parlament gehen. Bei den Mitgliedsländern kann es ein bisschen schneller gehen. Und dann könnte man möglicherweise diesen 4. Juli, den Donald Trump genannt hat, den Independence Day, den amerikanischen Unabhängigkeitstag, den 250. Jahr in diesem Jahr, den könnte man da möglicherweise Anfang Juli erreichen.
0: Informationen waren das von unserem EU-Korrespondenten Thomas Spickhoffen zur Einigung zwischen EU-Parlament und Europäischen Rat über das Handelsabkommen mit den USA.
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0: Der Angriff auf ein islamisches Zentrum in San Diego im US-Bundesstaat Kalifornien mit mehreren Toten hat weltweit für Bestürzung gesorgt. US-Präsident Trump sprach von einer schrecklichen Situation und der kalifornische Gouverneur Gavin Newsom erklärte, Gläubige sollten nirgendwo um ihr Leben fürchten müssen. Jetzt haben die Behörden auf einer Pressekonferenz weitere Details zu der Tat bekannt gegeben. Unsere Korrespondentin Antje Sieb berichtet.
14: Die Ermittler haben bereits Wohnhäuser durchsucht, Waffen beschlagnahmt und Überwachungskameras ausgewertet. Der 17- und der 18-jährige Tatverdächtige sollen sich online kennengelernt und radikalisiert haben. Man habe in ihrem Fahrzeug rassistische und auf Religionen bezogene Schriftstücke gefunden, sagte Mark Ramilly vom FBI.
15: In the vehicle they use, we also identified writings and various ideologies. Outlining religious and racial beliefs of how the world they envision should look.
14: Die beiden seien am Montag zum islamischen Zentrum gefahren und hätten sich mit dem Wachmann einen Schusswechsel geliefert. Der 51-Jährige konnte offenbar davor noch erreichen, dass die Einrichtung, in der sich über 100 Kinder und zusätzliche Erwachsene befanden, teilweise abgeriegelt wurde. Das sehe man auf Kameraaufnahmen, sagte Wahl.
16: You can see the security guard reach for his radio and put out the lockdown protocol.
14: Bei dem Schusswechsel sei der Wachmann ums Leben gekommen. Er sei ein wunderbarer Mensch gewesen, sagte der Imam des Zentrums Taha Hassane und hätte alle angelächelt, Gemeindemitglieder oder Besucher.
17: He never, never stopped smiling to anyone, our community members as well as our visitors.
14: Auch die beiden anderen Opfer, ein 78-jähriger Hausmeister des Zentrums und ein wegen der Schüsse herbeigeeilter Nachbar, hätten den Notruf gewählt und dann dazu beigetragen, die Täter abzulenken und aufzuhalten. Seien aber tragischerweise dabei ebenfalls ums Leben gekommen.
16: Without distracting the attention, without delaying the actions of these two individuals, without question there would have been many more fatalities yesterday.
14: Er sei sicher, dass das Handeln der drei Opfer eine größere Katastrophe verhindert habe. Auch der Imam bezeichnete die Opfer als Helden. Er sei selbst vor Ort gewesen, versteckt im Obergeschoss des Gebäudes, bis die Einsatzkräfte kamen.
17: And I heard everything. I was hiding until the law enforcement came and escorted us outside the building.
14: Da waren die Verdächtigen bereits auf der Flucht und sollen einige Straßen weiter auf einen Gärtner geschossen haben, der aber unverletzt blieb. Danach hätten sie sich in ihrem Auto das Leben genommen, so die Ermittler. Schon 2 Stunden vor der Tat hatte die Polizei einen Anruf von der Mutter des einen Verdächtigen bekommen. Sie wollte ihren Sohn vermisst melden und befürchtete Selbstmordgefahr.
18: She believed her son was suicidal and she began to share information that several of her weapons were missing, her vehicle was missing.
14: Auch ihr Auto und mehrere Waffen waren verschwunden. Deshalb sei die Polizei bereits auf der Suche nach dem Jugendlichen gewesen, hatte ihn aber offenbar an seiner Schule oder in einem Einkaufszentrum vermutet. Es habe vorab keinen Hinweis auf das islamische Zentrum gegeben, sagte Polizeichef Scott Wall.
0: Antje Sieb hat berichtet. 7:45.
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0: Heute gibt's viele Wolken, etwas Sonne, aber vereinzelt auch immer wieder Schauer und Gewitter. Die Temperaturen steigen auf 16 Grad im Allgäu bis 22 Grad in der Pfalz. Morgen bleibt's meist trocken und freundlich bei Höchstwerten zwischen 20 und 26 Grad und am Freitag wird's sonnig und sommerlich mit bis zu 29 Grad.
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0: Das Zollabkommen zwischen der EU und den USA kann wie geplant in Kraft treten. Vertreter des Europaparlaments und der Mitgliedstaaten haben sich nach monatelangen Verhandlungen in der Nacht in Straßburg geeinigt. US-Präsident Trump hatte zuletzt Druck gemacht und mit neuen Zöllen gedroht. Die EU hat sich auch auf weitere Schritte in der Verteidigungspolitik geeinigt. Zum Beispiel sollen Genehmigungsverfahren für militärische Projekte deutlich beschleunigt werden. Und die Mitgliedstaaten sollen leichter an Geld kommen, um Verteidigungsprojekte zu finanzieren. Die Bundesregierung will den Zivil- und Bevölkerungsschutz in Deutschland stärken. Heute soll dafür ein Paket im Umfang von 10 Milliarden Euro für die kommenden 3 Jahre auf den Weg gebracht werden. Innenminister Dobrindt will Menschen damit besser vor Angriffen oder Anschlägen schützen. Beschäftigte der Telekom in Rheinland-Pfalz und im Saarland sind heute erneut zum Warnstreik aufgerufen. Die Gewerkschaft Verdi rechnet mit etwa 700 Streikenden. Telekom-Kunden müssten damit rechnen, dass sich in der Folge Termine verzögerten oder ganz abgesagt würden.
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0: Wir reisen jetzt zurück in eine weit, weit entfernte Galaxis, und zwar im Kino. The Mandalorian and Grogu bringt 2 der beliebtesten Figuren aus dem Star-Wars-Universum jetzt auf die große Leinwand. Es ist der erste Star-Wars-Film seit 7 Jahren. Nachdem die beiden Figuren schon in einer Serie erfolgreich waren, soll es jetzt also ein eigenständiges Kinoabenteuer sein. Unsere SWR-Aktuell-Filmkritikerin Anna Wollner hat den Film schon gesehen. Anna, vielleicht erstmal für alle, die nicht ganz so tief drinstecken im Star-Wars-Universum. Worum geht's in The Mandalorian und Grogu?
19: Ja, im Grunde knüpft der Film direkt an die Serie an. Das Imperium ist zwar geschlagen, aber noch längst nicht verschwunden. Überall kämpfen versprengte Kriegsherren weiter um Macht und gleichzeitig versucht die neue Republik sowas wie Ordnung herzustellen. Mittendrin sind eben diese beiden Figuren, der Mandalorianer, Kopfgeldjäger, der längst mehr Beschützer ist, und Grogu, dieses kleine, machtsensitive Wesen.
20: Ich jage nur imperiale Kriegsverbrecher. Wir werden jeden Schurken in diesem Kartenspiel ausschalten.
21: Hier geht es nicht um Rache. Es geht darum, einen weiteren Krieg zu verhindern.
19: Der Film folgt ihnen von Mission zu Mission. Das ist fast wie ein Weltraumwestern, nur dass sich hier alles um diese sehr besondere Beziehung dreht.
0: Die Beziehung zwischen den beiden ist das Herzstück auch der Serie gewesen. Funktioniert das jetzt auch im Kino?
19: Ja, absolut. Das ist sogar die größte Stärke des Films. Diese Dynamik zwischen dem wortkargen Krieger und diesem verletzlichen Kind trägt vieles. Eine Eltern-Kind-Dynamik, die nicht selbstverständlich beginnt, sondern sich wirklich langsam entwickelt, wie Mandalorian-Darsteller Pedro Pascal meint.
22: Such an intimidating character and silhouette, this person.
23: Diese einschüchternde Figur, diese Silhouette. Ein Mensch, der sich buchstäblich komplett von der Welt abschirmt. Von Kopf bis Fuß in Beskar-Rüstung. dann ist da dieses verletzliche Wesen, das ihn gewissermaßen sofort daran erinnert, dass unter all dieser Rüstung eben doch ein Mensch steckt. Es gibt ja kaum etwas Komplexeres als das Verhältnis zwischen Eltern und Kind. Wie es wächst, sich vertieft, Konflikte hervorbringt, sich verschiebt, neue Bedürfnisse entstehen lässt. Am Ende ist das etwas zutiefst Menschliches, an das man andocken kann. Und zugleich voller Überraschungen, weil es eben im Star Wars-Universum erzählt wird, unter der Vision von Jon Favreau.
19: In den leisen Momenten und in der erstaunlichen Fähigkeit einer Figur wie Grogu, ganz ohne Sprache Emotionen zu transportieren, da funktioniert der Film dann tatsächlich sehr, sehr gut.
0: Und trotzdem klingt so, als hätte der Film auch Schwächen. Wo liegen die?
19: Ja, vor allem im Erzählerischen. Der Film wirkt oft erstaunlich vorsichtig. Statt einer klar zugespitzten Kinogeschichte bekommt man eher einzelne Missionen, die aneinandergereiht sind. Das wirkt fast so wie diese Episoden dieser Serie. Das funktioniert für Fans, weil man die Figuren gerne begleitet, aber es fehlt ein bisschen dieser große dramaturgische Bogen, den man im Kino erwartet. Und dadurch fühlt sich das Ganze stellenweise eher wie eine sehr hochwertige Serienfolge an, als wie ein eigenständiger Film.
0: Jetzt ist das ja visuell trotzdem ganz großes Kino. Trägt das über diese Schwächen hinweg?
19: Zum Teil schon. Technisch ist das alles genau das, was man sich von Star Wars erhofft. Es ist opulent, es ist detailreich, mit einem sehr klaren Gefühl für diese ganze Welt. Und dazu kommt mit Sigourney Weaver als Colonel Ward noch eine Figur, die mit dem Film punktuell so eine neue Dynamik gibt, gerade weil sie diese militärische Perspektive der neuen Republik reinbringt. Aber dieser Widerspruch, der bleibt. Es sieht nach großem Kino aus, es fühlt sich aber oft kleiner an für Fans. Ist das völlig ausreichend, vielleicht sogar genau richtig. Wer aber ein wirklich neues Kapitel im Star Wars-Universum erwartet, der bekommt eher einen vertrauten, gut gemachten Ausflug.
0: Die Meinung von SWR aktuell Filmkritikerin Anna Wollner. The Mandalorian und Grogu läuft ab heute im Kino.
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0: Emotional, das fasst den Abend gestern wahrscheinlich am besten zusammen. Bei der Filmpremiere der ARD-Doku Die Toten Hosen, das letzte Album in einem Kino in Mainz. Das ist eine besondere Doku, ganz nah dran an den Toten Hosen. 2 Jahre lang hat sie ein Kamerateam begleitet, wie sie an ihrem letzten Album fallen und auch ein bisschen daran verzweifeln. Emotional für die Hosen selbst und natürlich für die Fans, die die Premiere im Kino mit der Band zusammen erleben durften.
1: Oh, so berührend, ich weiß noch gar nicht, was ich sagen soll.
4: Beeindruckende Doku auf jeden Fall, ja. Also schaue ich mir auf jeden Fall nochmal an und freue mich schon auf die Tour.
1: Viele Tränen sind geflossen bei mir in der Reihe.
5: Wir haben schon sehr, sehr, sehr, sehr, sehr viele Konzerte besucht von den Toten Hosen.
6: Wir sind viel zusammen unterwegs bei den Hosen und fahren durch die halbe Welt zusammen. Und deshalb ist Mainz jetzt in der Nähe, sagen wir mal so.
0: Feuer und Flamme sind die Fans also bei der Filmpremiere der Doku über die Toten Hosen. Jetzt wollen wir auch mal erfahren, worum es genau geht in diesem Film über das letzte Album der Band. Norbert Kunze hat Frontmann Campino getroffen, der die Latte für das Produktionsteam ziemlich hochgelegt hat.
24: Wenn die Scheibe scheiße wird, dann wisst ihr ja wohl, dass ihr dafür verantwortlich seid.
25: Gemeint ist das Kamerateam, das Campino und die Toten Hosen über Monate begleitet hat, auf dem Weg zu ihrem allerletzten Studioalbum.
26: Aber dass das jetzt das Ende ist, ist schwer aufzuhören. Ich kann nicht verhindern, dass das was auslöst.
25: Das letzte reguläre Studioalbum, wie es offiziell heißt und wie es auch genügend Raum für Weiteres lässt. Es ist ja nicht das Ende der Band.
26: Das wäre ja nicht das erste Mal, dass wir jetzt gerade denken, wie könnte unser Ende aussehen? Sondern immer wieder in wellenartigen Zyklen kommt die Frage hoch und eine ganze Weile kann man für sich sagen, na ja, noch ist es nicht so weit und so weiter. Und das ist aber in den letzten Jahren immer stärker geworden.
27: Wie es begann.
25: Das Album erscheint in wenigen Tagen. Eine ausführliche Tour startet in Kürze mit Termin bis in den Sommer 2027. Und diese Doku landet in diversen Kinos. Genug Futter für Fans, mehr als genug Promotion für die Toten Hosen. Ziemlich cleverer Coup.
28: Heute die letzte Listening Session vom finalen Album. Ich empfinde das als totale Punktlandung auf dem letzten Drücker und extrem gelungen. Es gibt gerade nichts zu meckern, also wirklich, das genieße ich gerade und das koste ich auch voll aus.
27: Sie sind klein und wir so groß.
25: Der Film ist dankenswerterweise fern einer üblichen Jubelarie, keine Prominenten, die irgendwann mal irgendwas mit den Hosen zu tun hatten, kein Off-Kommentar und überraschend wenig Bandhistorie. Angenehm zurückhaltend werden die Hosen bei den Proben begleitet. Der Arbeitsprozess soll offengelegt, das Produkt skelettiert werden, die Kamera als Fly on the Wall.
3: Also es passiert auch nicht so oft hier im Studio, dass man morgens aufwacht und dann eine Idee hat, so einfach zwei, drei Zeilen, die klacken könnten, die aufs Papier bringt und dann probiere ich das nachher mal aus. Man weiß nie, ob irgendwas so lustig ist, wie man das in der Nacht noch empfunden hat.
25: Die Studioarbeit bildet die Klammer mit Campino als Fixpunkt. Mal mit Birkenstock am Mikrofon, nicht selten übellaunig und ungerecht, weil es wieder mal nicht klappt. Seine Unzufriedenheit müssen die anderen Bandmitglieder aushalten, denn er ist der Chef.
7: Wenn Campi schlecht drauf ist, trifft das alle. Deshalb hoffen wir immer, dass Liverpool gewinnt, auch wenn wir keine Fans sind, weil dann die Stimmung besser ist.
3: Dann. Da reicht das, die vier Zeilen, da würde ich nicht acht machen. Und wie gesagt, das ist ein lauter Moment irgendwie, das spielen wir hier so beamtenmäßig. Das ist eine laute Stelle und irgendwie
8: euphorisch. Es ist aber auch eine traurige Stelle.
3: Ich finde, aber es muss laut und Rückkopplung und so. No, ja, aber ist so traurig.
8: Rückkopplung ist gerade schwierig. Also das, ich finde das Solo nicht so schlecht, wie du sagst.
25: Es ist einerseits selten, einer Band so nah und ausführlich bei der Studioarbeit zuschauen zu können. Interessant wäre auch, was man nicht sehen kann, denn alle Beteiligten wissen von der Gegenwart der Kamera.
3: Ob ich da jetzt bei dem einen oder anderen Lied die eine oder andere Träne vielleicht für mich selber, Verwirrung da in dem Moment zerdrücke, das würde ich niemals zugeben, auch nicht hier. Und würde ich auch für mich behalten, wenn es so wäre. Ich finde, ich bin derjenige, der das erzählt und ich muss Haltung wahren.
25: So bleibt am Ende eine zweifelsohne gelungene dokumentarische Arbeit, die zugleich ebenso gelungen Public Relation für das Release-Datum des letzten regulären Albums der Toten Hosen darstellt. Wann war das nochmal?
9: Gut verabschiedet. Neues Tote Hosen-Album, 29. Mai 2026.
0: Die Toten Hosen, das letzte Album, die Doku einer SWR-Koproduktion, finden Sie ab sofort in der ARD-Mediathek. Und im ersten läuft sie dann am Samstag um 23.25 Uhr.
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0: mit Martin Thiel.
10: Heute ist die große Europapokalnacht mit badischer Beteiligung. Der SC Freiburg steht erstmals im Finale der Europa League und will den großen Titel gewinnen. In Istanbul steht nur noch Aston Villa aus der Premier League im Weg. Der Club aus England hat sich vorzeitig für die Champions League qualifiziert und gerade Liverpool mit 4:2 geschlagen. Da kommt also nicht irgendwer. Trotzdem träumt ganz Freiburg vom ganz großen Coup, Florian Winkler.
11: Freiburg fiebert dem Europa-League-Finale entgegen und das mit Zuversicht und Vorfreude. Die Breisgauer möchten gegen den englischen Topclub Aston Villa ihr europäisches Märchen mit dem ersten Titel krönen. Über 11.000 Fans werden im Beşiktaş-Stadion von Istanbul mit dabei sein, auch die DFB-Spitze um Präsident Bernd Neuendorf und Bundestrainer Julian Nagelsmann. Die Freiburger sind gegen die Mannschaft aus dem Vorort von Birmingham klarer Außenseiter. Der Kader der Engländer ist qualitativ hochkarätig besetzt und mit ihrem Trainer haben sie den Mr. Europa League an der Seitenlinie. Unai Emery gewann die Trophäe bereits viermal. Aber der Sportclub hat nach einer bislang starken Europapokalreise vor allem in der K.O.-Phase genug Selbstvertrauen im Gepäck, um vom Europa-League-Titel träumen zu dürfen.
10: Also Aston Villa ist der klare Favorit, aber 11.000 Freiburg-Fans, Trainer und Team sind nicht in die Türkei geflogen, um spaliert zu stehen bei der Pokalübergabe. Kapitän Christian Günther will selbst die Hände an den silbernen Pokal legen. Er ist überzeugt, sein Team ist reif für den Titel.
12: Ich glaube, auch wir als Mannschaft sind gereift und wir haben viele Dinge an der Hand vom Trainerteam, was uns auch durch schwierige Phase im Spiel bringt. Da geht es einfach darum, mit dem Ballbesitz gut umzugehen, nicht nervös zu werden. Die Vorfreude ist natürlich riesengroß und wollen natürlich schlussendlich auch das Ding in die Höhe halten.
10: Das Europa-League-Finale am Pfiff Freiburg-Aston Villa ist um 21 Uhr und hier in SWR aktuell können Sie das Spiel live und in voller Länge mitverfolgen. Vom Titel gerade megaweit entfernt ist die deutsche Eishockey-Nationalmannschaft. Die braucht ein kleines Wunder, um bei der Weltmeisterschaft in der Schweiz die Vorrunde zu überstehen. Nach 3 Niederlagen braucht es jetzt 4 Siege in Folge. Das Problem, heute wartet mit Olympiasieger und Titelverteidiger niemand Geringeres als die USA auf das Team von Bundestrainer Harold Kreis. Warum dennoch ein Funken Hoffnung besteht, da zu bestehen und zu gewinnen, weiß Burkhard Hupe.
13: Ausgerechnet die USA, Weltmeister und Olympiasieger, Das klingt für die deutsche Nationalmannschaft in der aktuellen Verfassung nach einer unlösbaren Aufgabe. Aber auch die Amerikaner hatten bislang große Probleme, in dieses WM-Turnier zu finden. Sie verloren bereits 2 Spiele gegen Finnland und die Schweiz. Denn der aktuelle Kader der USA hat mit der Olympia-Auswahl und auch mit dem WM-Team des Vorjahres kaum noch etwas gemeinsam. Eine zusätzliche Motivation für die deutsche Mannschaft dürfte außerdem die aktuelle Gruppenkonstellation bedeuten. Denn nach dem Sieg von Österreich gegen Lettland hat es das Team von Bundestrainer Harald Kreis tatsächlich noch selbst in der Hand, das Viertelfinale zu erreichen. Voraussetzung dafür: 4 Siege aus den ausstehenden 4 Spielen. Das hat es vor gar nicht allzu langer Zeit schon einmal gegeben, vor 3 Jahren in Finnland, in Tampere, als Deutschland am Ende sogar Vize-Weltmeister wurde.
10: Ja, um 20.20 Uhr gibt es den ersten Bulli zwischen den USA und Deutschland. Daumen drücken ist angesagt. Und noch eine Meldung vom Basketball. Die Gladiators aus Trier haben auch das 2. Viertelfinalspiel gegen den FC Bayern klar verloren. Der deutsche Meister schlug den Aufsteiger klar mit 92-65 und hat nun in 3 Spielen 3 Matchbälle, um weiterzukommen und ins Halbfinale einzuziehen. Das war's vom Sport für den Moment. Die Zeit 8.29 Uhr.
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0: Mit Andreas Fischer. Ja, es ist unser Top-Thema heute früh. Der SC Freiburg steht heute Abend im Finale der Europa League in Istanbul. Wir haben es ja gerade auch schon ausführlich im Sport gehört. Mit vor Ort in Istanbul ist auch der sportliche Leiter der Freiburger Nachwuchsabteilung, Martin Schweitzer. Er wird heute Abend einige Spieler auf dem Rasen sehen, die der SC selbst schon seit der Jugend ausgebildet hat. Wie sich das anfühlt und warum die Freiburger Jugendarbeit so erfolgreich ist, das frage ich Martin Schweitzer in einer Viertelstunde.
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0: Heute gibt's viele Wolken, etwas Sonne, aber auch vereinzelt Schauer und Gewitter. Die Höchstwerte liegen bei 16 Grad im Schwarzwald und 22 Grad in der Kurpfalz.
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14: Mit Leon Vucemilovic. Guten Morgen. Die Bundesregierung will die Menschen in Deutschland besser vor möglichen Angriffen schützen, etwa auf die Infrastruktur. Dafür bringt das Kabinett heute ein Paket im Umfang von 10 Milliarden Euro für die nächsten 3 Jahre auf den Weg. Der Bund will mit dem Geld zum Beispiel neue Spezialfahrzeuge für den Zivilschutz sowie Feldbetten anschaffen. Ein weiteres Thema im Kabinett ist die Reform der Führerscheinausbildung. Die Bundesregierung plant unter anderem, den Theorieunterricht komplett online zu ermöglichen und den Fragenkatalog für die Prüfung zu verkleinern. Außerdem soll die Zahl der vorgeschriebenen Sonderfahrten reduziert werden. Der Bundestag berät heute zum ersten Mal über das geplante Recht auf Reparatur. Nach den Plänen der Bundesregierung sollen Hersteller bestimmte Geräte in Zukunft länger reparieren müssen, auch nach Ende der Gewährleistung. Die Vorgaben sollen ab Ende Juli gelten. Berlin-Korrespondentin Antonia Rüller berichtet, um welche Geräte es konkret geht.
15: Das neue Recht soll unter anderem für Smartphones, Tablets, Waschmaschinen, Kühlschränke oder Staubsauger gelten. Außerdem sollen Produkte so hergestellt werden, dass sie sich überhaupt reparieren lassen. Hersteller sollen Reparaturen etwa nicht durch fehlende Ersatzteile oder Softwaresperren erschweren dürfen. Die Bundesregierung setzt damit eine EU-Richtlinie um. Verbraucherschützer begrüßen die Pläne grundsätzlich, fordern aber teilweise noch strengere Regeln und günstigere Ersatzteile. Wirtschaftsverbände warnen dagegen vor zusätzlichen Kosten und mehr Bürokratie für die Hersteller.
14: Unterhändler der EU-Mitgliedstaaten und des Europäischen Parlaments haben sich darauf verständigt, das Zollabkommen mit den USA umzusetzen. Künftig dürfen US-Industriegüter zollfrei in die Europäische Union eingeführt werden. Umgekehrt gilt für europäische Exporte in die USA ein Zoll in Höhe von 15%. Der Rat der 27 Mitgliedsländer und das Parlament müssen dem Ergebnis der Unterhändler noch zustimmen. Der chinesische Staats- und Parteichef Xi hat am Morgen in Peking Russlands Präsidenten Putin empfangen. Ein Thema bei den politischen Gesprächen der beiden dürfte der geplante Bau einer neuen Gaspipeline von Russland nach China sein. Putin besucht Peking nur wenige Tage, nachdem US-Präsident Trump in China war. Im Berliner Krankenhaus Charité wird ein an Ebola erkrankter US-Amerikaner behandelt. Der Patient sei in die Sonderisolierstation gebracht worden, hieß es aus Berlin. Er hatte sich in der Demokratischen Republik Kongo mit dem Virus infiziert. Bundesgesundheitsministerin Wagen sagte, die USA hätten Deutschland wegen der kürzeren Flugzeit um Hilfe gebeten. Der Bundesfinanzhof in München will am Vormittag das Urteil über die Grundsteuer in Baden-Württemberg verkünden. Geklagt hatten Grundstückseigentümer, die seit der Reform im vergangenen Jahr deutlich mehr bezahlen müssen als vorher. Beim Baden-Württemberg-Modell spielt die Art der Bebauung oder das Alter des Gebäudes keine Rolle. Die Höhe der Grundsteuer setzt sich aus der Fläche und dem sogenannten Bodenrichtwert zusammen. Baden-Württembergs neuer Ministerpräsident Özdemir gibt am Vormittag im Landtag seine erste Regierungserklärung ab. Özdemir war vor einer Woche vereidigt worden. Landespolitik-Korrespondent Knut Bauer berichtet.
16: Ausgehend von den Vereinbarungen im Koalitionsvertrag wird auch in Özdemirs erster Regierungserklärung das Thema Wirtschaft im Mittelpunkt stehen. Allen voran die Sicherung des Standorts und die Schaffung neuer Arbeitsplätze. Daneben wird es um Themen gehen wie Bürokratieabbau und frühkindliche Sprachförderung mit einem verpflichtenden letzten Kindergartenjahr. Özdemir ist der zweite grüne Ministerpräsident Deutschlands und der erste mit türkischen Wurzeln. Auch seine Aufsteigergeschichte vom Arbeiterkind mit Migrationshintergrund zum Ministerpräsidenten dürfte Teil der Regierungserklärung sein.
14: Das waren die Nachrichten.
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0: Mit Andreas Fischer, schönen guten Morgen. Auch wenn die Preise an den Tankstellen dank Tankrabatt etwas nachgegeben haben, wir sind weiter mittendrin in einer Energiepreiskrise. Und sollte der Iran-Krieg noch länger dauern, wird diese Krise wohl auch so schnell nicht vorbei sein. Wie sicher unsere Energieversorgung ist, unter anderem darüber sprechen die Energieministerinnen und Minister der Länder ab heute bei ihrer Konferenz auf der Nordseeinsel Norderney. Morgen wird auch Bundeswirtschaftsministerin Reiche vor Ort sein. Im Fokus steht dabei zunehmend auch die Luftfahrt. Airlines warnen vor möglichen Engpässen beim Kerosin. Flüge werden schon jetzt teurer und manche fallen auch weg. Wie ist die aktuelle Lage in der Branche? Das will ich jetzt mit dem Luftfahrtexperten Heinrich Großbongardt analysieren. Herr Großbongardt, es gab in den vergangenen Wochen immer mal wieder Warnungen von Luftfahrtverbänden, dass im Sommer Kerosin in Deutschland und Europa knapp werden könnte. Wie ernst ist denn die Lage tatsächlich?
17: Wie ernst sie ist, wie lange Kerosin reicht, ob es zu einer Knappheit kommt, das kann man im Augenblick natürlich nicht sagen, weil es hängt ganz viel davon ab, ob die Straße von Hormuz gesperrt wird oder nicht. Allerdings, wir beziehen gerade im Sommer einen sehr hohen Anteil unseres Kerosins von dort, in der Zeit, wenn besonders viel gebraucht wird, wenn besonders viel geflogen wird. Und wenn das wegfällt, dann hat das ohne Frage Auswirkungen auf Dauer.
0: Deutschland hat ja immerhin noch relativ große Ölreserven und auch Raffinerien im Land, die Kerosin herstellen können. Bringt uns das in eine bessere Situation als andere Länder?
17: Das bringt uns sicherlich in eine bessere Situation als andere Länder, weil wir einen Teil selbst decken können. Aber die Spielräume nach oben sind begrenzt. Denn aus einer Tonne Öl kann ich nur x Kilogramm Kerosin gewinnen.
0: Angenommen, Kerosin würde tatsächlich knapp werden. Wer bekäme den vorhandenen Treibstoff denn zuerst? Eher die Passagiermaschinen oder die Luftfrachtbranche?
17: Na, ich hoffe nicht, dass wir zu einer solchen Situation kommen, aber da würde man sicherlich, was ist eigentlich wichtiger? Also wenn es zum Allerschlimmsten käme, was zurzeit nicht absehbar ist, dass wirklich nur noch ganz begrenzte Reserven da sind, kann ich mir vorstellen, dass man dann sieht, wo Luftfracht zum Beispiel, wo Pharma geflogen wird, wo wichtige Logistikgüter geflogen werden, die überhaupt auch hier Unternehmen am Laufen halten, dass die bevorzugt würden, ähnlich auch wie wir es in der Pandemie gesehen haben.
0: Schauen wir mal auf Deutschlands größte Airline, die Lufthansa. Die hat schon vor Wochen ihren Sommerflugplan deutlich ausgedünnt, unrentable Kurz- und Mittelstreckenflüge gestrichen. Die Tochtergesellschaft Cityline wurde früher als geplant von einem Tag auf den anderen dicht gemacht. Wenn die Kerosinpreise hoch bleiben, könnten dann noch weitere Strecken wegfallen?
17: Dann könnten sicherlich noch weitere Flüge wegfallen, denn das Thema Kerosinpreise ist das, was die Airlines am meisten drückt im Augenblick. Lufthansa ist relativ gut geschützt noch, aber auch die schmerzt es. Andere Airlines sind sehr viel bitterer dran. Da haben die viele Flüge, mit denen sie derzeit überhaupt kein Geld verdienen können, weil eben der Treibstoff doppelt so teuer ist ungefähr wie in normalen Zeiten. Und er ist der größte Kostenblock, den sie haben.
0: Die Politik spricht neben der Versorgungssicherheit auch über klimafreundliche Alternativen zum Kerosin. Bisher waren sogenannte nachhaltige Treibstoffe aus nicht fossilen Quellen noch deutlich teurer als herkömmliches Kerosin. Könnte da jetzt Bewegung reinkommen durch die hohen Preise?
17: Also teurer bleiben sie zunächst mal auf jeden Fall. Auch bei den hohen Preisen, die wir, normalen Kerosinpreisen, die wir haben. Aber da kommt jetzt sicherlich Bewegung rein und man kann da auch nur hoffen, dass das Bewusstsein dafür wächst, dass eben dieses in Tüttelchen selbst erzeugte Kerosin, dass dies uns ein Stück unabhängiger macht von solchen geopolitischen Risiken, unter denen wir derzeit leiden.
0: Einschätzungen waren das vom Luftfahrtexperten Heinrich Großbongardt. Der Angriff der USA und Israels auf den Iran hat nicht nur Folgen für die Luftfahrt in Deutschland, sondern auch für unsere Landwirte. Denn auch die Kosten für Dünger und Diesel sind enorm gestiegen. Bundeslandwirtschaftsminister Alois Rainer von der CSU setzt sich unter anderem dafür ein, europäische Importzölle auf Düngemittel abzuschaffen. Die EU-Kommission hat außerdem ihren neuen Aktionsplan für Düngemittel vorgestellt. Nicole Markwald berichtet.
1: Vorratswirtschaft. Für Landwirte wie Tobias Pelz von der Agrargenossenschaft Kreinitz in Sachsen ein Muss. Doch die Scheune, in der sonst Dünger lagert, ist leer.
4: Wir würden ja auch schon gern Dünger vorkaufen fürs neue Jahr, aber die derzeitigen Preise sind so hoch, dass wir sagen, wir warten mal ab, was das Jahr bringt.
1: Der Krieg gegen den Iran hat nicht nur die Energiekosten steigen lassen, sondern auch die Preise für Düngemittel. Durch die Straße von Hormus wird eigentlich rund ein Drittel des weltweiten Düngemittelhandels abgewickelt. Allein seit Beginn des Jahres sind laut EU-Kommission die Preise für Stickstoffdünger in Europa um 40% gestiegen. Tobias Pelz befürchtet,
4: es wird so werden, dass wir weniger düngen werden, dadurch weniger Erträge haben, weniger Einkommen.
1: Bundeslandwirtschaftsminister Alois Rainer, CSU, versteht die Sorgen der Landwirte. Die Bundesregierung will helfen. Schon bald können in Not geratene Bauern Darlehen beantragen.
18: Ich kann die Preise für Düngemittel nicht machen, aber wenn Landwirte, die in Liquiditätsprobleme geraten sind, nach welchen Gründen auch immer, haben wir ein Liquiditätsprogramm aufgelegt über die Rentenbank, das ab 1.6. dann beantragt werden kann.
1: Weitere Unterstützung kommt nun aus Brüssel. Die EU-Kommission will zusätzliche Hilfen an Bauern zahlen und so Ernteausfälle und höhere Lebensmittelpreise abwenden. Dazu sollen Krisengelder aus dem Topf der gemeinsamen Agrarpolitik für Bauern bereitgestellt werden. Außerdem will die EU-Kommission die Wettbewerbsfähigkeit der EU-Düngemittelproduktion stärken. Und sie schlägt vor, die Produktion von alternativen grünen Düngerarten wie Gülle und grünem Ammoniak stärker zu fördern. Über die unmittelbare, schnelle Hilfe hinaus fordert Landwirtschaftsminister Rainer.
18: Langfristig brauchen wir eine starke und resiliente Düngemittelindustrie in Europa und in Deutschland.
1: Bislang importiert die EU rund 30% der Stickstoff- und 70% der Phosphatdünger. Und die Düngemittel, die innerhalb der EU produziert werden, sind auf Erdgas angewiesen. Auch das muss eingeführt werden. Karl Bär ist Agrarwissenschaftler und sitzt für Bündnis 90 Die Grünen im Bundestag. Er fordert,
19: wir brauchen eine Strategie, wie wir wegkommen von dem Kunstdünger und wegkommen von dem Gas und am besten auch vom Diesel. Dann sind wir unabhängiger und dann passiert es uns nicht, dass wir wegen dem Krieg im Nahen Osten hier die Preise für Düngemittel und Sprit und alles Mögliche raufkommen.
1: Doch aktuell sind die Aussichten für Landwirte wie Tobias Pelz trübe. Er befürchtet,
4: also Ackerbau wird dieses Jahr kein einträgliches Geschäft werden, wenn es dabei bleibt.
1: Und für Kunden im Supermarkt könnte das bedeuten steigende Preise.
0: Nicole Markwald hat berichtet. Bundesinnenminister Dobrindt wird heute im Kabinett seinen sogenannten Pakt für Bevölkerungsschutz vorstellen. Bis 2029 soll der Bund unter anderem 10 Milliarden Euro in den Zivil- und Katastrophenschutz investieren. Vorgesehen ist auch eine neue Stabsstelle im Innenministerium, so Dobrindt.
20: Die aktuelle Bedrohungslage, sie erfordert nicht nur das Ausrüsten der Bundeswehr, sondern auch das Aufrüsten der zivilen Verteidigung und des Bevölkerungsschutzes.
21: Der CSU-Politiker will deshalb bis 2029 10 Milliarden Euro in den Zivil- und Katastrophenschutz investieren. Unter anderem sollen Spezialfahrzeuge und Feldbetten angeschafft werden und Geld in Ausbildung fließen. Das klingt konkret, geht aber aus Sicht der Sicherheitsexpertin Helena Quiss möglicherweise am Bedarf vorbei. Auch weil grundsätzliche Fragen nicht geklärt seien, sagt die Politikwissenschaftlerin, die sich bei der Denkfabrik Edina mit dem Thema Gesamtverteidigung beschäftigt.
5: Was brauchen wir eigentlich? Auf welche Art von Krise, auf welche Art von Bedrohungsszenario bereiten wir uns vor? Und was haben wir schon? Und dementsprechend würden wir dann erst wissen, wo liegen jetzt eigentlich die Lücken und wie viel Investitionen brauchen wir, um diese Lücken zu schließen?
21: Ein breiter Sabotageangriff quer über Deutschland erfordere andere Fähigkeiten als ein Luftangriff auf Berlin oder ein großflächiger Stromausfall. Absolut begrüßenswert ist aus ihrer Sicht, dass im Innenministerium eine neue Stabsstelle eingerichtet werden soll, das sogenannte Kommando Zivile Verteidigung. Das sei überfällig.
5: Weil wir in der zivilen Verteidigung ein sehr fragmentiertes System haben, wo verschiedene Fähigkeiten, die wir in der Krise brauchen, auf sehr viele unterschiedliche Akteure und Verwaltungsebenen, also von Bund, Länder, Kommunen bis zu Hilfsorganisationen und private Unternehmen verteilt sind.
21: Mit der Stabsstelle könnte sich darüber hinaus auch die militärische Seite verzahnen. Es seien, so formuliert es Verteidigungsminister Boris Pistorius,
6: zwei Seiten einer Medaille.
21: Zur Gesamtverteidigung gehört aber noch mehr als das, was das Verteidigungs- und das Innenministerium bereits tun oder neu anstoßen.
0: Christina Nagel aus dem ARD-Hauptstadtstudio hat berichtet.
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0: Es ist wechselnd bis stark bewölkt heute früh. In Baden-Württemberg zieht gerade ein Regengebiet in Richtung Osten ab. Dahinter lockern die Wolken auf, es bilden sich aber bald neue Schauer. Tagsüber bleibt es in Baden-Württemberg.

0: Weg. Der Bund will mit dem Geld zum Beispiel neue Spezialfahrzeuge für den Zivilschutz sowie Feldbetten anschaffen. Ein weiteres Thema im Kabinett ist die Reform der Führerscheinausbildung. Die Bundesregierung plant unter anderem, den Theorieunterricht komplett online zu ermöglichen und den Fragenkatalog für die Theorieprüfung zu verkleinern. Außerdem soll die Zahl der vorgeschriebenen Sonderfahrten reduziert werden. Unterhändler der EU-Mitgliedstaaten und des Europäischen Parlaments haben sich darauf verständigt, das Zollabkommen mit den USA umzusetzen. Künftig dürfen US-Industriegüter zollfrei in die Europäische Union eingeführt werden. Umgekehrt gilt für europäische Exporte in die USA ein Zoll in Höhe von 15%. Wer nach Thailand reist, muss sich auf neue Visa-Regeln einstellen. Das Kabinett hat beschlossen, dass Touristen nur noch 30 Tage ohne Visum im Land bleiben dürfen und nicht mehr 60 Tage. Das betrifft auch Besucher aus Deutschland, Österreich und der Schweiz. Laut den Behörden nutzen Besucher immer öfter die längeren Aufenthalte, um illegale Geschäfte zu machen.
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0: Es ist das größte Spiel in der Vereinsgeschichte. Heute Abend steht der SC Freiburg in Istanbul im Finale der Europa League. Gegner und auch Favorit ist der englische Club Aston Villa. Mindestens 11.000 Freiburg-Fans sind mit in die türkische Metropole gereist, dazu einige hundert Leute aus dem Verein. Bei ihnen herrscht jetzt große Vorfreude, wie unsere Sportreporterin Ann-Kathrin Rose aus Istanbul berichtet.
2: Das Glitzern. Es ist allgegenwärtig in Istanbul. Wenn sich die Sonne auf dem Wasser des Bosporus spiegelt, wenn der Pokal auf Silberfolien von den Fans in die Höhe gereckt wird und vielleicht sogar ein bisschen, wenn die Freiburger über das Finale sprechen.
3: Die Vorfreude ist natürlich riesengroß, wenn man jetzt hier schon im Stadion ist. Kribbelt schon.
2: Das Kribbeln. Bei Christian Günther auch, weil der SC für ihn nicht irgendein Club ist. Es ist sein Club. Das Finale in Istanbul mit dem Team, dessen Fan er einst war und vielleicht noch immer ist, bedeutet dem Kapitän sportlich die Welt.
3: Für mich ein besonderer Weg, natürlich auch jetzt total besonders hier zu sein mit meinem Herzensverein von Kindheitstage an. Ich glaube, das ist nicht nur für die Fans was Besonderes, sondern für mich und für die Mannschaft auch. Und wir haben sehr, sehr viel Schweiß da reingesteckt, um hier zu stehen.
2: Im Europa-League-Finale. Gemeinsam haben Günther und Co. schon jetzt Geschichte geschrieben. Dass es inzwischen aber um mehr geht als um das erste internationale Endspiel für den SC, daran hat den Kapitän seine Tochter erinnert.
3: Meine Tochter weiß, man kann einen Pokal gewinnen. Das hat sie auch nochmal explizit gesagt, dass man das auf jeden Fall tun solle. Ich hoffe, wir nehmen sie alle beim Wort.
2: Julian Schuster hätte da sicher nichts gegen. Vor dem Finale ist auch ihm anzumerken, es kribbelt. Die Anspannung des Trainers aber ist mehr Fokus als Furcht. Es ist die Überzeugung, dass mit diesem Team was gehen kann.
4: Für den Moment spüre ich weder Nervosität noch einen großen Druck, sondern wirklich eine große Vorfreude. Aber das liegt einfach auch an der Mannschaft, weil sie mir eine unglaubliche Sicherheit eben auch gibt. Diesen Glauben dann eben auch schenkt, gegen eine große Mannschaft, gegen einen großen Trainer eben auch bestehen zu können.
2: Und genau so könnten die Freiburger aus dem kleinen Glitzern etwas Großes machen. Im Europa-League-Finale gegen Aston Villa.
0: Und in diesem Finale werden vermutlich auch mehrere Spieler auf dem Platz stehen, die schon seit jungen Jahren für den SC Freiburg spielen. Die Nachwuchsabteilung, die Freiburger Fußballschule, gilt als eine der besten in Deutschland. Der SC war einer der ersten großen Vereine, der seine Nachwuchsarbeit professionell aufgestellt hat. Einen dieser Spieler, Christian Günther, haben wir gerade auch schon gehört. In Istanbul vor Ort ist auch der sportliche Leiter der Freiburger Fußballschule, Martin Schweitzer. Die Freiburger Fußballschule gilt für viele ja als das Herz des Vereins. Wie geht's dem Herz heute früh?
5: Dem geht's sehr gut. Ich würde sagen, absoluter Ausnahmezustand für das Herz des SC Freiburg, aber auch für alle anderen Mitarbeiter logischerweise.
0: Ich habe es schon erwähnt, quasi der ganze Verein ist mitgereist nach Istanbul, quasi dazu noch tausende Fans. Was ist das für eine Stimmung, die Sie da erleben, auch rund um die Mannschaft?
5: Ja, total positiv, weil wir natürlich auch schon ein anderes Ziel erreicht haben, nämlich international dabei zu sein. Gar nicht zu sprechen vom Klassenerhalt, den haben wir ja schon frühzeitig gesichert. Entsprechend sind alle irgendwie frohen Mutes, dass in einem Spiel vielleicht auch was gehen kann.
0: Viele Ihrer ehemaligen Schützlinge sind heute Abend im Kader und wahrscheinlich einige auch in der Startelf, zum Beispiel Matthias Ginter, Noah Atubolo im Tor, Christian Gündner gerade schon erwähnt oder auch Nicolas Höfler. Sie kennen die teilweise noch als

0: Jugendliche. War das damals schon absehbar, dass das so eine erfolgreiche Generation wird?
1: Boah, schwierige Frage. Also die haben natürlich im Jugendbereich auch zum Großteil auch was gewonnen. Also DFB Junioren Vereinspokal oder sowas. In der A-Jugend haben sie mal fast alle gewonnen, würde ich jetzt fast sagen. Aber dass sie mal im europäischen Finale stehen, ich glaube, das wäre jetzt vermessen zu sagen, dass das so aussehbar gewesen wäre. Also nein.
0: Wie fühlt sich dann das für Sie als Leiter des Nachwuchszentrums an, wenn so viele Ehemalige, die der Verein selbst ausgebildet hat, so ein großes Spiel bestreiten?
1: Also ganz ehrlich, es fühlt sich überragend gut an, weil ich sehe, dass bei anderen NLZs auch gut gearbeitet wird, aber da gibt es weniger Durchfluss und Transparenz nach oben für die jungen Spieler. Das ist bei uns gegeben und das muss man, glaube ich, ganz, ganz hoch schätzen und anerkennen, dass bei uns einfach viele Leute im Club sind, die das honorieren und auch Wert drauf legen, dass junge Spieler ein Teil von der Profimannschaft werden können.
0: Und das funktioniert ja in Freiburg, wie Sie es schon erwähnen, besonders gut. Anders als zum Beispiel bei manchen Top-Clubs in Europa, die kaufen für hunderte Millionen Euro Spieler, um in so ein Finale zu kommen und schaffen es auch nicht immer. Was ist das Geheimnis des Freiburger Erfolgsmodells?
1: In einem Satz schwierig zu sagen. Ich würde sagen, der Hauptpunkt ist, dass wir viele, viele Personen haben an sehr wichtigen Positionen, die genau diesen Wert, den ich gerade beschrieben habe, darauf legen, dass junge Spieler tatsächlich auch integriert werden und dass wir versuchen, Experten für Entwicklung zu sein. Und das bedeutet halt auch, dass man ein paar Durststrecken mal aushalten muss, um jungen Menschen Möglichkeiten und Chancen zu geben, dass sie sich entwickeln können.
0: Nun ist für diese Spieler, die die Freiburger Fußballschule durchlaufen haben, so ein großes europäisches Endspiel natürlich schon eher eine Ausnahmesituation, anders als vielleicht bei irgendwelchen internationalen Topstars, auch des Gegners Aston Villa. Wie groß ist denn aus Ihrer Sicht der Druck auf die Freiburger Mannschaft heute?
1: Ich glaube, dass der Druck bei uns nicht groß sein wird. Wir sind Außenseiter, das wissen wir, das sind uns bewusst. Wir wissen aber auch, dass in einem Spiel auch immer alles möglich sein kann. Und ich bin mir sehr, sehr sicher, dass das Trainerteam die Mannschaft extrem gut einstellen wird und genau diesen positiven Druck benennen wird und den negativen Druck versuchen wird, komplett wegzuschieben. Und dann hoffe ich, dass wir einfach ein richtig gutes Spiel machen und dann gucken wir, was am Ende bei rauskommt.
0: Trauen Sie sich einen Tipp abzugeben?
1: Ich hoffe auf ein 1-0 durch eine Standardsituation.
0: Aber wahrscheinlich schon in der regulären Spielzeit, oder? Und nicht erst in der Verlängerung. Oder soll es spannend werden?
1: Das wäre toll, dann können wir länger feiern.
0: Wie verbringen Sie denn jetzt persönlich noch die Stunden bis zum Spiel heute Abend?
1: Ja, auch da erstmal ein Dankeschön an den Verein, weil er uns ermöglicht hat, hier die ganze Reise irgendwie mitzuerleben. Und echt, wir haben da einen guten Plan bekommen. Wir werden jetzt noch Istanbul einfach gestern auch und gehen dann irgendwann Richtung Beşiktaş Park und Richtung Beşiktaş Stadion. Werden dann noch verweilen dort und die Stimmung aufsaugen und dann geht es irgendwann ins Stadion und dann wird angefeuert.
0: Aus Istanbul war das Martin Schweizer, sportlicher Leiter der Nachwuchsarbeit des SC Freiburg. Und wir übertragen das Europa-League-Finale Freiburg gegen Aston Villa ab 21 Uhr live hier in SWR Aktuell.
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3: Schönen guten Morgen. Die deutschen Erzeugerpreise sind im April infolge des Ölpreisschocks durch den Iran-Krieg so stark gestiegen wie seit knapp 3 Jahren nicht mehr. Die Hersteller gewerblicher Produkte, von Lebensmitteln bis hin zu Industriegütern, verlangten 1,7% mehr als ein Jahr zuvor. Das hat das Statistische Bundesamt heute mitgeteilt. Das war der höchste Anstieg seit Mai 2023. In der Statistik werden die Preise für Produkte von Herstellern geführt, bevor sie etwa in den Groß- oder Einzelhandel kommen. Sie gelten deshalb als frühes Signal für die allgemeine Inflation. Steigende Ölpreise infolge des Iran-Kriegs haben die deutschen Verbraucherpreise, also die Inflation, bereits im April mit 2,9% so stark steigen lassen wie seit über 2 Jahren nicht. Der Zolldeal zwischen den EU und den USA steht. Nach 5-stündigen Verhandlungen am späten Abend haben die Unterhändler von Rat und Parlament in der Nacht ein Ergebnis vorgestellt. Die Details dazu kennt Thomas Spickhofen aus dem ARD-Studio Brüssel.
4: Damit können US-Industriegüter zukünftig zollfrei in die EU eingeführt werden. Umgekehrt gilt für europäische Produkte bei der Einfuhr in die USA bereits ein 15% Zoll. Der soll erhalten bleiben. Allerdings haben Rat und Parlament ein paar Schutzklauseln eingezogen. So kann die Kommission zum Beispiel, wenn sich die USA nicht vollständig an die Vereinbarungen halten, Teile des Abkommens aussetzen. Das gilt auch, wenn mindestens 3 Mitgliedstaaten eine Überprüfung verlangen oder sich bestimmte Branchen besonders unter Druck sehen. Außerdem läuft das Abkommen Ende 2029 aus, wenn nicht vorher eine andere Entscheidung getroffen wird. Von einem starken Ergebnis spricht Handelskommissar Maroš Šefčovič, der für die Kommission am Tisch saß. Die EU sei und bleibe ein vertrauenswürdiger und verlässlicher Partner im Welthandel, heißt es bei der amtierenden zyprischen Ratspräsidentschaft. Jetzt müssen allerdings noch der Rat der 27 Mitgliedsländer und das Plenum des Parlaments dem Ergebnis der Unterhändler zustimmen. Im Rat kann das sehr schnell gehen. Im Parlament soll das im Juni passieren, sodass die Verträge mit den USA Anfang Juli unterzeichnet werden könnten.
3: Chinesische Firmen jagen deutschen Kernbranchen wie dem Maschinenbau oder der Chemie immer mehr Marktanteile ab. Das ist das Ergebnis der Studie China-Schock 2.0 eines EU-Thinktanks Center for European Reform, über die das Handelsblatt vorab berichtet. Michael Wegmar mit den Details dazu.
5: Nicht nur zu Hause, sondern auch auf dem europäischen Markt würden chinesische Unternehmen in schnellem Tempo der deutschen Konkurrenz Marktanteile abnehmen. Und Deutschland würde sich dagegen nicht wehren, heißt es in der Analyse, obwohl der schnelle Anstieg chinesischer Exporte zuallererst Deutschland treffe. Im ersten Quartal sind Chinas Exporte um 15% stärker gewachsen als der Welthandel. Durch den Aufstieg dieser Exporte Wirtschaft habe Deutschland schon 400.000 Jobs in der Industrie verloren. Gleichzeitig exportiert Deutschland weniger, auch nach Asien. Das habe das Bruttoinlandsprodukt in den vergangenen 3 Jahren um insgesamt 3% belastet, so die Autoren. Sie glauben, dass Deutschland das Ausmaß des China-Schocks immer noch nicht erkannt hat. Die EU müsse dabei unterstützt werden, sich stärker gegen China zu wehren, auch wenn das Land weiter ein wichtiger Handelspartner sei. Nur mit Strukturreformen und Bürokratieabbau lasse sich die eigene Wirtschaft nicht wieder flott bekommen.
3: Der Bundesfinanzhof wird heute ein Urteil zur Grundsteuer in Baden-Württemberg sprechen. Das hatte im vergangenen Jahr für große Diskussionen gesorgt. Knapp ein Drittel der Hauseigentümer in Baden-Württemberg hatte nach erster Anwendung Einspruch eingelegt. Einige klagten. Wolfgang Schrag mit Details.
6: Beim Baden-Württemberg-Modell spielt die Art der Bebauung oder das Alter des Gebäudes keine Rolle. Die Höhe der Grundsteuer setzt sich dort aus der Fläche und dem sogenannten Bodenrichtwert zusammen. Diese Werte legt ein Gutachterausschuss in der jeweiligen Kommune fest. Die Kläger sind der Ansicht, ihre Grundstücke seien falsch eingeordnet und zu hoch bewertet. Sie zahlen viel höhere Grundsteuern als vor der Reform, in einem Fall das Vierfache. Die Kläger halten die Regelung für ungerecht und verfassungswidrig. Hier werde so schematisch vorgegangen und typisiert, dass es zu untragbaren Belastungen komme. Allerdings waren sie mit ihrer Klage schon vor dem Finanzgericht Baden-Württemberg gescheitert. Das Land und die Finanzverwaltung haben das Gesetz verteidigt. Typisierungen seien zur Verwaltungsvereinfachung notwendig. Oder, wie eine Vertreterin des Finanzamts sagte, Praktikabilität geht vor Ermittlungsgenauigkeit. Sollten die Kläger verlieren, wollen sie vor das Bundesverfassungsgericht ziehen.
3: Und der Blick auf die Finanzmärkte konzentriert sich heute Morgen auf den Anleihenmarkt. Detlef Landmesser aus der ARD-Finanzredaktion berichtet.
7: Seit Wochen fallen die Kurse der Staatsanleihen wegen zunehmender Sorgen um die Inflation und die Staatsdefizite. Fallende Kurse bedeuten steigende Renditen. An der Wall Street stieg die Rendite der 10-jährigen Staatsanleihen gestern Abend auf ein 16-Monats-Hoch. Deutsche Anleihen rentierten mit 3,19% sogar auf dem höchsten Stand seit 15 Jahren. Ein klares Krisensignal, das steigende Kreditkosten für Verbraucher, Unternehmen und den Staat erwarten lässt, was auch die Aktienmärkte unter Druck setzt. Der US-Leitindex Dow Jones büßte gestern 0,6% ein. In Tokio gab der Nikkei-Index angesichts der Zinssorgen zunächst um 1,3% nach. Das dürfte am deutschen Markt Spuren hinterlassen. Nach ersten Indikationen könnte der DAX etwa 0,7% tiefer in den Tag starten.
3: Und soweit die Übersicht aus der Wirtschaftsredaktion. Es ist jetzt 8.59 Uhr.
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8: Mit Sebastian Felser einen schönen guten Morgen. Nur wenige Tage haben die größten Pessimisten der Ukraine gegeben, als 2022 Russlands Vollinvasion begonnen hatte. Das Land wehrt sich nun seit über 4 Jahren erfolgreich und das hat viel mit dem Präsidenten zu tun. Wolodymyr Selenskyj ist aber nicht über alle Zweifel erhaben. Nach den Nachrichten ziehen wir eine Bilanz seiner 7 Jahre im Amt.
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8: Gerade ist es wechselnd oder auch bewölkt in Baden-Württemberg. Da zieht ein Regengebiet nach Osten ab. Von Westen her lockern die Wolken auch mal auf. Es bilden sich aber auch neue Schauer und Gewitter. Das Ganze bei bis zu 22 Grad im Rhein-Neckar-Raum heute.
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9: Um 9 Uhr mit Christiane Mascherichi. Der Bundesfinanzhof in München will zur Stunde das Urteil über die Grundsteuer in Baden-Württemberg verkünden. Geklagt hatten Grundstückseigentümer, die seit der Reform der Steuer im vergangenen Jahr deutlich mehr bezahlen müssen als vorher. Beim Baden-Württemberg-Modell spielt die Art der Bebauung oder das Alter des Gebäudes keine Rolle. Die Höhe der Grundsteuer setzt sich dort aus der Fläche und dem sogenannten Bodenrichtwert zusammen. Das sogenannte Bundesmodell, das die meisten Bundesländer eingeführt haben, hat das oberste deutsche Steuergericht als verfassungsgemäß eingestuft. Bundesarbeitsministerin Baas will ein Online-Portal für Sozialleistungen. Mit dem digitalen Wildwuchs von Angeboten und zuständigen Behörden müsse Schluss sein, so die SPD-Politikerin. Heute will sie mit Digitalminister Wildberger von der CDU ein Expertengremium einsetzen. Aus Berlin berichtet Georg Schwarte.
10: Das Ziel, IT-Inseln von Bund, Ländern und Kommunen zu vernetzen, auch um Mehrfachabfragen überflüssig zu machen. Verwaltungsleistungen sollen nicht länger aus Sicht der Zuständigkeiten gedacht werden, sondern aus Sicht der betroffenen Menschen, schreiben Baas und Wildberger in einem Gastbeitrag für das Nachrichtenportal T-Online. Die Digitalisierung der Arbeits- und Sozialverwaltung ist Teil der angekündigten Sozialstaatsreform. Das Gremium, das aus Vertretern von Bund, Ländern und kommunalen Spitzenverbänden besteht und heute an den Start geht, soll dafür in 6 Monaten einen Digitalisierungsfahrplan erstellen.
9: Das Bundeskabinett will am Vormittag neue Regeln für den Führerschein auf den Weg bringen. Verkehrsminister Schnieder will die Kosten senken, die Ausbildung digitalisieren und auch die Prüfungen erleichtern, um die Durchfallquote zu senken. Die Zahl der Pflichtfahrten soll verringert werden. Zudem soll getestet werden, dass Jugendliche, wie in Österreich möglich, mit Erwachsenen Übungsfahrten absolvieren können. Fahrer-Lehrerverbände kritisieren die Reform. Sie sagen, die Änderungen gingen zulasten der Sicherheit. Der chinesische Präsident Xi hat den russischen Staatschef Putin in Peking empfangen. Beide betonten zu Beginn des Treffens demonstrativ die guten Beziehungen beider Länder. Der ehemalige deutsche Botschafter in Moskau von Fritsch sagte im Deutschlandfunk, China habe auch im Hinblick auf den Ukraine-Krieg vor allem die eigenen Handelsbeziehungen im Blick.
11: Es zieht daraus auch geostrategische Vorteile, ist aber natürlich beständig in der Sorge, dass es zu weiteren Instabilitäten kommt, dass es erneut zu Verwerfungen auf wichtigen Absatzmärkten Chinas kommt, wie in Europa oder Nordamerika. Insofern ist China bereit, Einfluss zu nehmen, aber wir sollten nicht darauf setzen, dass China versuchen wird, sehr aktiv und durch Druck auf Russland diesen Krieg zu beenden.
9: Für Putin sei das Treffen in Peking ein wichtiges Signal, um zu zeigen, er sei nicht isoliert, sagte der ehemalige Botschafter von Fritsch weiter. Vergangene Woche hatte Xi den US-Präsidenten Trump empfangen. Unterhändler der EU-Mitgliedstaaten und des Europäischen Parlaments haben sich darauf verständigt, das Zollabkommen mit den USA umzusetzen. Künftig dürfen US-Industriegüter zollfrei in die Europäische Union eingeführt werden. US-Meeresfrüchte und Agrargüter erhalten einen besseren Marktzugang. Umgekehrt gilt für europäische Exporte in die USA ein Zoll in Höhe von 15%. Wenn sich die USA aber nicht vollständig an die Vereinbarung halten, kann die EU-Kommission Teile des Abkommens wieder aussetzen. Der Rat der 27 Mitgliedsländer und das Parlament müssen dem Ergebnis der Unterhändler noch zustimmen. Fußball-Bundesligist SC Freiburg steht am Abend erstmals im Finale der Europa League. Mehr als 11.000 Freiburg-Fans werden in Istanbul erwartet. Das Team um Trainer Julian Schuster gilt gegen den englischen Aston Villa als Außenseiter. In der englischen Premier League steht seit gestern Abend der neue Meister fest. Nach 22 Jahren hat der Londoner Club FC Arsenal den Titel wieder gewonnen. Nach einem Unentschieden von Verfolger Manchester City in Bournemouth ist Arsenal nicht mehr einzuholen. SWR Nachrichten, Redaktion Peter Mühlfeit.
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8: Mit Sebastian Felser. Wolodymyr Selenskyj ist ein Mann, der mit Sicherheit in die Geschichtsbücher eingehen wird. Er ist als ein Ex-Comedian und Schauspieler ins Amt gekommen. Inzwischen hat er als Präsident die Ukraine schon durch über 4 extrem harte Kriegsjahre hindurch geführt. Zur Wahrheit gehört aber auch, dass die Ukraine viele ihrer Vorkriegsprobleme nicht losgeworden ist, namentlich die Korruption, die Selenskyj eigentlich bekämpfen wollte. Das sorgt für Kritik, über die unsere Kiew-Korrespondentin Rebecca Barth berichtet. Auch wenn in Zeiten eines Krieges, von dem viele gedacht haben, Russland werde ihn binnen Wochen gewinnen, andere Dinge im Vordergrund stehen.
12: Eine ausladende Halle, perfekt ausgeleuchtet. Hier präsentiert die Ukraine stolz Waffen aus eigener Produktion. Bodendrohnen, Seedrohnen, Landroboter, sie alle führen laut Beobachtern allmählich zu einer Pattsituation an vielen Frontabschnitten. In nur 4 Jahren habe die Ukraine eine effektive und in jeder Hinsicht beeindruckende Rüstungsindustrie aufgebaut, sagt der ukrainische Präsident in dem von seinem Büro veröffentlichten Video. Eine Rüstungsindustrie, die für neues Selbstbewusstsein sorgt. Zunehmend greift die Ukraine militärische Einrichtungen und Objekte der Ölinfrastruktur tief im russischen Hinterland an. Der Krieg kehrt in seinen Heimathafen zurück. Und das ist ein klares Signal dafür, dass man sich nicht mit der Ukraine anlegen oder einen ungerechten Eroberungskrieg gegen ein anderes Volk führen sollte. 7 Jahre ist Volodymyr Selenskyj nun im Amt, 2 Jahre mehr als die eigentliche Legislaturperiode. Denn wegen des russischen Angriffskriegs sind Wahlen aktuell ausgesetzt. Selenskyj bleibt legitimer Präsident. Und jüngste Umfragen zeigen, 61% der Menschen vertrauen Selenskyj noch immer. Auch trotz massiver Korruptionsvorwürfe gegen sein engstes Umfeld, sagt der Journalist Danilo Mokrik vom Kiew Independent.
13: All of his closest political allies.
12: Gegen seine engsten politischen Verbündeten und Freunde wie Timur Mindic, Oleksiy Tschernyschow und nun auch Andriy Yermak wurden Verdachtsanzeigen gestellt. Das ist beispiellos. Es ist in der Ukraine noch nie vorgekommen, dass Personen aus dem engsten Umfeld des Präsidenten tatsächlich wegen Straftaten angeklagt wurden. Das ist ein gutes Zeichen, denn es zeigt auch, dass Selenskyj nicht besonders versucht, seine Leute zu schützen.
13: To protect his people.
12: Und es zeigt, so die Meinung vieler in der Ukraine, dass die Ermittlungsbehörden funktionieren, trotz Krieg. Schon im vergangenen Jahr waren Schmiergeldvorwürfe rund um Energoatom, den staatlichen Betreiber ukrainischer Kernkraftwerke, bekannt geworden. Viele Verdächtige sind enge Vertraute von Präsident Selenskyj. Sie sollen zudem Luxuswohnungen außerhalb der ukrainischen Hauptstadt haben bauen lassen, wie aktuelle Ermittlungen der Antikorruptionsbehörden zeigen. Selenskyjs langjähriger Berater Andriy Yermak musste im Zuge der Ermittlungen in Untersuchungshaft. Für den Präsidenten selbst aber seien auch die jüngsten Enthüllungen keine Katastrophe, meint der Politologe Ole Sarkjan. Es wird davon abhängen, wie Selenskyj in dieser Angelegenheit weiter kommuniziert und welche Position er einnimmt. Es ist ein Imageverlust und zweifellos ein politischer Verlust. Der Druck nimmt zu, denn es könnten weitere Ermittlungen und Veröffentlichungen folgen. Gegen den Präsident selbst aber können die Behörden nicht ermitteln. Doch viele Menschen im Land fragen sich, wie viel Volodymyr Selenskyj von den Vorgängen gewusst haben könnte, ob er sich vielleicht sogar selbst bereichert habe. Belege dafür gibt es zum aktuellen Zeitpunkt nicht. Die Antikorruptionsaktivistin Daria Kalinyuk kritisiert Selenskyj scharf. Ich denke, dass Selenskyj in der Hinsicht unaufrichtig ist, dass er dem ukrainischen Volk versprochen hat, das System so zu reformieren, dass es keine Vetternwirtschaft mehr gibt. Das waren sehr große Versprechen, die er aber nicht eingehalten hat. Und doch. Bei aller Kritik sei sie dennoch dankbar, sagt Kalinyuk, denn der ukrainische Präsident sei ein ausgezeichneter Kommunikator und vertrete die Ukraine auf internationaler Bühne. Für die Verteidigungsfähigkeit des Landes seien die kommunikativen Fähigkeiten Volodymyr Selenskys sehr wichtig, meint Kalinjuk, und wünscht sich dennoch, dass Europa bei der Korruptionsbekämpfung mehr Druck ausübe, auch auf die Regierung Selensky.
14: Rebecca Barth berichtete aus Kiew. Selenskys großer Gegenspieler ist der russische Präsident Wladimir Putin. Der ist fast überall in den westlichen Staaten zur unerwünschten Person geworden, aber nicht so in China. Heute besucht er die chinesische Hauptstadt Peking und trifft Chinas Staats- und Parteichef Xi. Unsere Korrespondentin Eva Lambi-Schmidt berichtet aus Shanghai.
15: Mit Ehrengarden am Pekinger Hauptstadtflughafen wurde der russische Präsident Wladimir Putin in den späten Abendstunden gestern kurz vor Mitternacht empfangen. Junge Chinesinnen und Chinesen in blauen Hemden wehten mit kleinen chinesischen und russischen Handflaggen, während Außenminister Wang Yi den Staatsgast begrüßte. Die offiziellen Gespräche mit Staats- und Parteichef Xi Jinping finden heute statt, nach einer offiziellen Begrüßungszeremonie am Vormittag. Putin, der einer Einladung von Xi gefolgt ist, sagte vorab in einer Videobotschaft, er freue sich auf den erneuten Besuch in China. Dabei hat er die enge strategische Partnerschaft zwischen den beiden Ländern angepriesen. Ich weiß das Engagement von Staatschef Xi Jinping für eine langfristige Zusammenarbeit mit Russland sehr zu schätzen. Ich bin überzeugt, dass unsere freundschaftlichen Beziehungen es uns ermöglichen, die kühnsten Pläne für die Zukunft zu schmieden und sie in die Tat umzusetzen. So Putin, der in China bereits zum 25. Mal zu Gast ist. Vor 4 Jahren haben Russland und China eine grenzenlose Freundschaft verkündet. Das war kurz vor Beginn des russischen Angriffskriegs in der Ukraine. Die Invasion hat die chinesische Staats- und Parteiführung bis heute nicht verurteilt. Vielmehr ist China zum wichtigsten politischen und wirtschaftlichen Unterstützer Russlands geworden. Beide Länder haben den Handel deutlich ausgebaut. Aus der Volksrepublik bezieht Russland vieles, was es durch die Sanktionen des Westens nicht so leicht bekommt. Autos, Maschinen und Elektronik und Dual-Use-Güter, das heißt Waren, die sowohl zivil als auch militärisch genutzt werden können. China kauft Öl und Gas aus Russland. Seit mehreren Jahren ist eine neue Pipeline im Gespräch, über die Russland über die Mongolei noch mehr Gas an die Volksrepublik liefern könnte.
14: Der Ukraine-Krieg hat der Politik in Deutschland vor Augen geführt, dass sie deutlich mehr tun muss, um das Land wehrhaft zu machen. Dazu gehört natürlich das Sondervermögen für die Bundeswehr. Dazu gehört aber auch das, was Innenminister Alexander Dobrindt von der CSU heute im Kabinett vorstellen will. Bis 2029 sollen unter anderem 10 Milliarden Euro in den Zivil- und Katastrophenschutz fließen. Vorgesehen ist auch eine neue Stabsstelle im Innenministerium, das Kommando Zivile Verteidigung. Es ist ein Schritt, um die Gesellschaft, aber auch unsere Infrastruktur und die Behörden besser auf Anschläge und den Kriegsfall vorzubereiten. Viele weitere müssten aber noch folgen. Das fordern viele Expertinnen und Experten. Unsere Berlin-Korrespondentin Christina Nagel berichtet.
16: Am Nachmittag wollen Innenminister Alexander Dobrindt und Verteidigungsminister Boris Pistorius den sogenannten Pakt für Bevölkerungsschutz vorstellen. Es geht darum, sich besser aufzustellen, auch für den schlimmsten Fall, den Krieg.
17: Die aktuelle Bedrohungslage, sie erfordert nicht nur das Ausrüsten der Bundeswehr, sondern auch das Aufrüsten der zivilen Verteidigung und des Bevölkerungsschutzes,
16: erklärt Innenminister Dobrindt. Der CSU-Politiker will deshalb bis 2029 10 Milliarden Euro in den Zivil- und Katastrophenschutz investieren. Unter anderem sollen Spezialfahrzeuge und Feldbetten angeschafft werden und Geld in Ausbildung fließen. Das klingt konkret, geht aber aus Sicht der Sicherheitsexpertin Helena Quiss möglicherweise am Bedarf vorbei. Auch weil grundsätzliche Fragen nicht geklärt seien, sagt die Politikwissenschaftlerin, die sich bei der Denkfabrik Edina mit dem Thema Gesamtverteidigung beschäftigt.
18: Was brauchen wir eigentlich? Auf welche Art von Krise, auf welche Art von Bedrohungsszenario bereiten wir uns vor? Und was haben wir schon? Und dementsprechend würden wir dann erst wissen, wo liegen jetzt eigentlich die Lücken und wie viel Investitionen brauchen wir, um diese Lücken zu schließen?
16: Ein breiter Sabotageangriff quer über Deutschland erfordere andere Fähigkeiten als ein Luftangriff auf Berlin oder ein großflächiger Stromausfall. Absolut begrüßenswert ist aus ihrer Sicht, dass im Innenministerium eine neue Stabsstelle eingerichtet werden soll, das sogenannte Kommando Zivile Verteidigung. das sei überfällig.
18: Weil wir in der zivilen Verteidigung ein sehr fragmentiertes System haben, wo verschiedene Fähigkeiten, die wir in der Krise brauchen, auf sehr viele unterschiedliche Akteure und Verwaltungsebenen, also von Bund, Länder, Kommunen bis zu Hilfsorganisationen und private Unternehmen verteilt sind.
16: Mit der Stabsstelle könnte sich darüber hinaus auch die militärische Seite verzahnen. Es seien, so formuliert es Verteidigungsminister Boris Pistorius,
19: zwei Seiten einer Medaille.
16: Zur Gesamtverteidigung gehört aber noch mehr als das, was das Verteidigungs- und das Innenministerium bereits tun oder neu anstoßen. So gut wie alle Ministerien müssen einen Beitrag zur zivilen Verteidigung leisten. Sie sind, was das betrifft, unterschiedlich weit und nach Meinung der Sicherheitsexpertin Helena Quiss auch unterschiedlich stark engagiert.
18: Ein gutes Beispiel ist das Verkehrsministerium, das wohl sehr viel macht und sehr viel vorantreibt, vor allem im Bereich militärische Mobilität, aber von dem so relativ wenig zugänglich sind, weil es einfach ein eingestuftes Thema ist.
16: Also der Geheimhaltung unterliegt, weil es darum geht, wie Soldaten, Panzer und militärisches Material über Straßen, Brücken und Schienen in Deutschland transportiert werden können. Kritik daran, dass sich so vieles aktuell um das Thema Krieg dreht, teilt Helena Quiss nicht. Es sei besser, Vorbereitungen zu treffen, als in der Krise zu lernen. Die Politik gehe das Thema zivile Verteidigung nun endlich an, wenn auch Jahre zu spät.
18: Wir sind mit Minischritten auf dem richtigen Weg.
16: Umso wichtiger sei es nun, Tempo zu machen. Auf staatlicher, aber auch auf gesellschaftlicher Seite. Im besten Fall gemeinsam.
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14: Das ist gerade wechselnd oder auch ziemlich deutlich bewölkt. In Baden-Württemberg, da zieht ein Regengebiet nach Osten ab. Von Westen her lockern dann die Wolken erstmal auf. Es bilden sich aber auch neue Schauer oder Gewitter. So wechseln sich über den Tag im ganzen Südwesten Wolken mit Regenschauern und etwas Sonne ab. Der Westwind frischt auch zeitweise böig auf. Das Ganze bei Temperaturwerten von 16 Grad im Westerwald und bis zu 22 Grad in der Ortenau.
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14: Das Zollabkommen zwischen der EU und den Vereinigten Staaten kann nun wie geplant in Kraft treten. Vertreter des Europaparlaments und der Mitgliedstaaten haben sich nach monatelangen Verhandlungen in der Nacht in Straßburg geeinigt. US-Präsident Trump hatte zuletzt Druck gemacht und mit neuen Zöllen gedroht. Die EU hat sich auch auf weitere Schritte in der Verteidigungspolitik geeinigt. Zum Beispiel sollen neue Genehmigungsverfahren für militärische Projekte deutlich schneller ablaufen und die Mitgliedstaaten sollen leichter an Geld kommen, um Verteidigungsprojekte zu finanzieren. Die Bundesregierung, wir haben gerade berichtet, will den Zivil- und Bevölkerungsschutz in Deutschland stärken. Heute soll dafür ein Paket im Umfang von 10 Milliarden Euro für die kommenden 3 Jahre auf den Weg gebracht werden. Minister Dobrindt will Menschen damit besser vor Angriffen oder Anschlägen schützen. Beschäftigte der Telekom in Rheinland-Pfalz und im Saarland sind heute erneut zum Warnstreik aufgerufen. Die Gewerkschaft Verdi rechnet mit etwa 700 Streikenden. Telekom-Kundinnen und Kunden müssten damit rechnen, dass sich in der Folge Termine verzögerten oder ganz abgesagt würden.
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14: Emotional. Das fasst den Abend gestern wahrscheinlich am besten zusammen. Filmpremiere der ARD-Doku Die Toten Hosen, das letzte Album. In einem Kino in Mainz ist das gewesen. Echt eine besondere Doku, ganz nah dran an den Toten Hosen. Denn 2 Jahre lang hat ein Kamerateam sie begleitet, wie sie an ihrem letzten Album feilten. Ja, und auch ein bisschen daran verzweifelt sind. Emotional für die Hosen selbst und natürlich für die Fans, die Premiere im Kino mit der Band zusammen erleben durften.
20: Oh, so berührend, ich weiß noch gar nicht, was ich sagen soll.
21: Beeindruckende Doku auf jeden Fall, ja. Also schaue ich mir auf jeden Fall nochmal an und freue mich schon auf die Tour.
20: Viele Tränen sind geflossen bei mir in der Reihe.
22: Wir haben schon sehr, sehr, sehr, sehr, sehr viele Konzerte besucht von den Toten Hosen. Wir sind viel zusammen unterwegs bei den Hosen und fahren durch die halbe Welt zusammen und deshalb ist Mainz jetzt in der Nähe, sagen wir mal so.
14: Die Fans sind also Feuer und Flamme für die Toten Hosen, klar. Und nun wollen wir aber auch erfahren, worum es denn in dem Film über das letzte Album der Hosen genau geht. Norbert Kunze hat Bandleader Campino getroffen, der die Latte für das Produktionsteam ziemlich hochgelegt hatte.
23: Wenn die Scheibe scheiße wird, dann wisst ihr ja wohl, dass ihr dafür verantwortlich seid.
24: Gemeint ist das Kamerateam, das Campino und die Toten Hosen über Monate begleitet hat, auf dem Weg zu ihrem allerletzten Studioalbum.
25: Aber dass das jetzt das Ende ist, ist schwer. Aufzuhören.
26: Ich kann nicht verhindern, dass das was auslöst.
24: Das letzte reguläre Studioalbum, wie es offiziell heißt und wie es auch genügend Raum für weiteres lässt. Es ist ja nicht das Ende der Band.
27: Das wäre ja nicht das erste Mal, dass wir jetzt gerade denken,
23: wie könnte unser Ende aussehen, sondern immer wieder in wellenartigen Zyklen kommt die Frage hoch und eine ganze Weile kann man für sich sagen, naja, noch ist es nicht so weit und so weiter. Und das ist aber in den letzten Jahren immer stärker geworden.
0: Wie es begann, Ratzinger Hof.
24: Das Album erscheint in wenigen Tagen. Eine ausführliche Tour startet in Kürze mit Termin bis in den Sommer 2027. Und diese Doku landet in diversen Kinos. Genug Futter für Fans, mehr als genug Promotion für die Toten Hosen. Ziemlich cleverer Coup.
1: Heute die letzte Listening Session vom finalen Album. Ich empfinde das als totale Punktlandung auf dem letzten Drücker und extrem gelungen. Es gibt gerade nichts zu meckern, also wirklich, das genieße ich gerade und das koste ich auch voll aus.
24: Der Film ist dankenswerterweise fern einer üblichen Jubelarie. Keine Prominenten, die irgendwann mal irgendwas mit den Hosen zu tun hatten, kein Off-Kommentar und überraschend wenig Bandhistorie. Angenehm zurückhaltend werden die Hosen bei den Proben begleitet. Der Arbeitsprozess soll offengelegt, das Produkt skelettiert werden, die Kamera als Fly on the Wall.
23: Das passiert auch nicht so oft hier im Studio, dass man morgens aufwacht und dann eine Idee hat, so einfach zwei, drei Zeilen, die klappen könnten, die aufs Papier bringt und dann probiere ich das nachher mal aus. Man weiß nie, ob irgendwas so lustig ist, wie man das in der Nacht noch empfunden hat.
24: Ja. Die Studioarbeit bildet die Klammer mit Campino als Fixpunkt. Mal mit Birkenstock am Mikrofon, nicht selten übellaunig und ungerecht, weil es wieder mal nicht klappt. Seine Unzufriedenheit müssen die anderen Bandmitglieder aushalten, denn er ist der Chef.
3: Wenn Campi schlecht drauf ist, trifft das alle. Deshalb hoffen wir immer, dass Liverpool gewinnt, auch wenn wir keine Fans sind, weil dann die Stimmung besser ist.
4: Dann. Da reicht das, die vier Zeilen, da würde ich nicht acht machen. Und wie gesagt, das ist ein lauter Moment irgendwie, das spielen wir hier so beamtenmäßig. Das ist eine laute Stelle und irgendwie
5: euphorisch. Es ist aber auch eine traurige Stelle.
4: Ich finde, aber es muss laut und Rückkopplung und so. No, ja, aber ist so traurig.
5: Rückkopplung ist gerade schwierig. Also das, ich finde das Solo nicht so schlecht, wie du sagst.
24: Es ist einerseits selten, einer Band so nah und ausführlich bei der Studioarbeit zuschauen zu können. Interessant wäre auch, was man nicht sehen kann, denn alle Beteiligten wissen von der Gegenwart der Kamera.
23: Ob ich da jetzt bei dem einen oder anderen Lied die eine oder andere Träne vielleicht für mich selber Verwirrung da in dem Moment zerdrücke, das würde ich niemals zugeben, auch nicht hier. Und würde ich auch für mich behalten, wenn es so wäre. Ich finde, ich bin derjenige, der das erzählt und ich muss Haltung wahren.
24: So bleibt am Ende eine zweifelsohne gelungene dokumentarische Arbeit, die zugleich ebenso gelungen Public Relation für das Release-Datum des letzten regulären Albums der Toten Hosen darstellt. Wann war das nochmal?
6: Gut verabschiedet. Neues Tote-Hosen-Album, 29. Mai 2026.
8: Und die Doku ist in der ARD-Mediathek zu sehen. Für alles andere zum Anhören haben wir da auch noch was.
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8: Es ist schon jetzt der größte Erfolg für den SC Freiburg in der Vereinsgeschichte. Der Fußball-Bundesliga-Club steht am Abend im Finale der Europa League gegen Aston Villa aus der englischen Premier League. Und klar, die Breisburger in Istanbul, wo das Finale ausgetragen wird, sind jetzt sportlich nicht gerade die Favoriten im Match. Aber trotzdem herrscht bei Spielern und Trainern natürlich große Vorfreude. Aus Istanbul berichtet unsere Sportreporterin Ann-Kathrin Rose.
30: Das Glitzern. Es ist allgegenwärtig in Istanbul. Wenn sich die Sonne auf dem Wasser des Bosporus spiegelt, wenn der Pokal auf Silberfolien von den Fans in die Höhe gereckt wird und vielleicht sogar ein bisschen, wenn die Freiburger über das Finale sprechen.
31: Die Vorfreude ist natürlich riesengroß, wenn man jetzt hier schon im Stadion ist. Kribbelt schon.
30: Das Kribbeln. Bei Christian Günther auch, weil der SC für ihn nicht irgendein Club ist. Es ist sein Club. Das Finale in Istanbul mit dem Team, dessen Fan er einst war und vielleicht noch immer ist, bedeutet dem Kapitän sportlich die Welt.
31: Für mich ein besonderer Weg, natürlich auch jetzt total besonders hier zu sein mit meinem Herzensverein von Kindheitstage an. Ich glaube, das ist nicht nur für die Fans was Besonderes, sondern für mich und für die Mannschaft auch. Und wir haben sehr, sehr viel Schweiß da reingesteckt, um hier zu stehen.
30: Im Europa-League-Finale. Gemeinsam haben Günther und Co. schon jetzt Geschichte geschrieben. Dass es inzwischen aber um mehr geht als um das erste internationale Endspiel für den SC, daran hat den Kapitän seine Tochter erinnert.
31: Meine Tochter weiß, man kann einen Pokal gewinnen. Das hat sie auch nochmal explizit gesagt, dass man das auf jeden Fall tun solle. Ich hoffe, wir nehmen sie alle beim Wort.
30: Julian Schuster hätte da sicher nichts gegen. Vor dem Finale ist auch ihm anzumerken, es kribbelt. Die Anspannung des Trainers aber ist mehr Fokus als Furcht. Es ist die Überzeugung, dass mit diesem Team was gehen kann.
2: Für den Moment spüre ich weder Nervosität noch einen großen Druck, sondern wirklich eine große Vorfreude. Aber das liegt einfach auch an der Mannschaft, weil sie mir eine unglaubliche Sicherheit eben auch gibt. Diesen Glauben dann eben auch schenkt, gegen eine große Mannschaft, gegen einen großen Trainer eben auch bestehen zu können.
30: Und genau so könnten die Freiburger aus dem kleinen Glitzern etwas Großes machen. Im Europa-League-Finale gegen Aston Villa.
14: Der SC Freiburg freut sich also auf das Finale in Istanbul. Wie die Stadt vorbereitet ist und in was für einem besonderen Stadion das Match stattfindet, weiß unser Korrespondent in Istanbul, Uwe Lüb.
9: Dieses Mal kommen viele Istanbulerinnen und Istanbuler am Fußball nicht vorbei. Anders als das Champions League-Finale 2023 im weit außerhalb gelegenen Atatürk Olympiastadion wird das Europa League-Finale nämlich mitten in der Stadt ausgetragen. Und zwar im Stadion des türkischen, nach dem Bezirk benannten Süper League-Clubs Beşiktaş. Das Stadion liegt etwas oberhalb des Dolmabahçe-Palastes und damit quasi am Bosporus. Nicht nur wegen seiner zentralen Lage ist das Stadion besonders. Es ist ein reines Fußballstadion. Die Zuschauerplätze sind eng am Spielfeld steil aufsteigend angeordnet. Dadurch ist es in dem Stadion lauter als in anderen, obwohl es mit rund 41.000 Plätzen als relativ kleines gilt. Aston Villa-Fans kritisieren, daher gebe es nicht genug Tickets. So ein wichtiges Spiel müsse in einem größeren Stadion ausgetragen werden. Genau genommen sind es normalerweise übrigens, wenn nicht wie jetzt extra für das Europa-League-Finale einige Sitze ausgebaut werden, 41.903 Plätze. Die 1.903 sind eine Anspielung auf das Gründungsjahr des Clubs Beşiktaş 1903. Für die Stadt ist das Finale in dem ohnehin meist sehr belebten Bezirk eine Herausforderung. Wichtige Straßen rund um das Stadion werden gesperrt. Das Sicherheitskonzept sieht weit voneinander getrennte Treffpunkte für die Fans des SC Freiburgs und Aston Villas vor, von wo aus sie zu Fuß ins Stadion gehen können. Wie viele Polizistinnen und Polizisten für Sicherheit sorgen sollen, ist nicht bekannt. Vermutlich sind es ähnlich viele wie beim Spiel um den Supercup zwischen Liverpool und Chelsea im August 2019 im Beşiktaş-Stadion. Damals hat die Polizei rund 15.000 Kräfte eingesetzt. Istanbul will sich jedenfalls von seiner besten Seite zeigen. Wenn es nach den Verantwortlichen geht, verbinden die Fans Fußball mit Sightseeing. Und zu sehen gibt es in Istanbul auch ohne Europa-League-Finale viel.
14: Wir übertragen das Finale live hier in SWR aktuell in voller Länge. Die ganze Reportage können Sie hören. Anstoß ist heute Abend um 21 Uhr.
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14: Mit Sebastian Felser. Cannes 2026. Das sind viele Filme, die Menschen abseits normativer heterosexueller Beziehungen zeigen. Viele Beiträge aus Deutschland sind dabei und viel Verunsicherung gibt es in der französischen Filmbranche. Wir schauen ganz ausführlich an die Côte d'Azur in der kommenden Viertelstunde. Vorher schauen wir noch kurz auf die Straßen, denn es gibt einen längeren Stau, zum Beispiel auf der A81 Heilbronn Richtung Stuttgart, zwischen Stuttgart-Feuerbach und Dreieck Leonberg. Da staut es sich auf 3 Kilometern. Sie brauchen etwa eine Viertelstunde länger dadurch. Ansonsten hat es sich deutlich beruhigt. Also die Verkehrssituation ist wieder entspannter im Vergleich zu heute Morgen. 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
8: Gerade ist es wechselnd oder auch etwas stärker bewölkt, denn Baden-Württemberg, da zieht gerade ein Regengebiet nach Osten ab. Vom Westen her, klar, da lockern dann die Wolken auch mal auf. Es bilden sich aber im Tagesverlauf auch neue Schauer oder Gewitter. Es wechseln sich eben im ganzen Südwesten Wolken mit Regenschauern und auch etwas Sonne ab. Der Westwind frischt zeitweise böig auf. Die Temperaturwerte steigen dabei auf 16 Grad in der Eifel und bis zu 22 Grad in der Kurpfalz. Morgen geht es dann freundlich durch den Tag mit längeren sonnigen Phasen bei 20 bis zu 26 Grad. Am Freitag überall sonnig und richtig frühsommerlich warm schon. 23 bis 29 Grad.
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10: Um 9.30 Uhr mit Christiane Mascherichi. Der chinesische Präsident Xi hat den russischen Staatschef Putin in Peking empfangen. Beide betonten zu Beginn des Treffens demonstrativ die guten Beziehungen beider Länder. Der ehemalige deutsche Botschafter in Moskau von Fritsch sagte im Deutschlandfunk, China habe auch im Hinblick auf den Ukraine-Krieg vor allem die eigenen Handelsbeziehungen im Blick.
11: Es zieht daraus auch geostrategische Vorteile, ist aber natürlich beständig in der Sorge, dass es zu weiteren Instabilitäten kommt, dass es erneut zu Verwerfungen auf wichtigen Absatzmärkten Chinas kommt, wie in Europa oder Nordamerika. Insofern ist China bereit, Einfluss zu nehmen, aber wir sollten nicht darauf setzen, dass China versuchen wird, sehr aktiv und durch Druck auf Russland diesen Krieg zu beenden.
10: Für Putin sei das Treffen in Peking ein wichtiges Signal, um zu zeigen, er sei nicht isoliert, sagte der ehemalige Botschafter von Fritsch weiter. Vergangene Woche hatte Xi den US-Präsidenten Trump empfangen. Unterhändler der EU-Mitgliedstaaten und des Europäischen Parlaments haben sich darauf verständigt, das Zollabkommen mit den USA umzusetzen. Künftig dürfen US-Industriegüter zollfrei in die Europäische Union eingeführt werden. US-Meeresfrüchte und Agrargüter erhalten einen besseren Marktzugang. Umgekehrt gilt für europäische Exporte in die USA ein Zoll in Höhe von 15%. Wenn sich die USA aber nicht vollständig an die Vereinbarung halten, kann die EU-Kommission Teile des Abkommens wieder aussetzen. Der Rat der 27 Mitgliedsländer und das Parlament müssen dem Ergebnis der Unterhändler noch zustimmen. Der Bundesfinanzhof in München will am Vormittag das Urteil über die Grundsteuer in Baden-Württemberg verkünden. Geklagt hatten Grundstückseigentümer, die seit der Reform der Steuer im vergangenen Jahr deutlich mehr bezahlen müssten als vorher. Beim Baden-Württemberg-Modell spielt die Art der Bebauung oder das Alter des Gebäudes keine Rolle. Die Höhe der Grundsteuer setzt sich dort aus der Fläche und dem sogenannten Bodenrichtwert zusammen. Das sogenannte Bundesmodell, das die meisten Bundesländer eingeführt haben, hat das oberste deutsche Steuergericht als verfassungsgemäß eingestuft. Bundesarbeitsministerin Baas will ein Online-Portal für Sozialleistungen. Mit dem digitalen Wildwuchs von Angeboten und zuständigen Behörden müsse Schluss sein, so die SPD-Politikerin. Heute will sie mit Digitalminister Wildberger von der CDU ein Expertengremium einsetzen. Aus Berlin berichtet Georg Schwarte.
12: Das Ziel: IT-Inseln von Bund, Ländern und Kommunen zu vernetzen, auch um Mehrfachabfragen überflüssig zu machen. Verwaltungsleistungen sollen nicht länger aus Sicht der Zuständigkeiten gedacht werden, sondern aus Sicht der betroffenen Menschen, schreiben Baas und Wildberger in einem Gastbeitrag für das Nachrichtenportal T-Online. Die Digitalisierung der Arbeits- und Sozialverwaltung ist Teil der angekündigten Sozialstaatsreform. Das Gremium, das aus Vertretern von Bund, Ländern und kommunalen Spitzenverbänden besteht und heute an den Start geht, soll dafür in 6 Monaten einen Digitalisierungsfahrplan erstellen.
10: Das Bundeskabinett will am Vormittag neue Regeln für den Führerschein auf den Weg bringen. Verkehrsminister Schnieder will die Kosten senken, die Ausbildung digitalisieren und auch die Prüfungen erleichtern, um die Durchfallquote zu senken. Die Zahl der Pflichtfahrten soll verringert werden. Zudem soll getestet werden, dass Jugendliche, wie in Österreich möglich, mit Erwachsenen Übungsfahrten absolvieren können. Fahrlehrerverbände kritisieren die Reform. Sie sagen, die Änderungen gingen zulasten der Sicherheit. Die Stadt Landau veranstaltet ab dem Vormittag ein Demokratiefest. Die Spiele und Workshops sind vor allem für Schülerinnen und Schüler gedacht. Unter anderem können sie eine Stadtratssitzung nachspielen und dabei über ein umstrittenes Bauvorhaben diskutieren. Insgesamt gibt es beim Landauer Demokratiefest rund 20 Aktionen. Fußball-Bundesligist SC Freiburg steht am Abend erstmals im Finale der Europa League. Mehr als 11.000 Freiburg-Fans werden in Istanbul erwartet. Das Team um Trainer Julian Schuster gilt gegen den englischen Verein Aston Villa als Außenseiter. SWR Nachrichten, Redaktion Peter Mühlfeit.
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0: Mit Sebastian Felser. Die Filmfestspiele von Cannes zeigen dieses Jahr auffällig viele Filme im Wettbewerb, die das Leben und die Liebe von Menschen zeigen, die nicht der heterosexuellen Norm entsprechen. So ist es halt bei so einer elitären Veranstaltung. Alles woke. Der Gedanke, der mag naheliegen, verkennt aber, dass die Filme oft zwar schwule, lesbische oder andere Lebenswirklichkeiten abbilden, dass es ihnen aber gar nicht darum so im Kern geht. Was dahinter steckt, dieser Frage ist Jan Tussing in Cannes mal nachgegangen.
13: Francis und Pierre sind zwei junge belgische Soldaten an der Front. Wir sind mitten im Ersten Weltkrieg. Um die Kämpfer vor der Schlacht abzulenken, werden sie von einer kleinen Schauspieltruppe unterhalten. In der Truppe ist Francis Desta. Der junge Soldat singt und tanzt und verkleidet sich auch als Frau. Als Pierre, ein junger, schüchterner Mann, neu eintrifft, verliebt er sich in Francis. Der Film Coward ist die unmögliche Liebesgeschichte zwischen zwei Soldaten. In dem Film geht es um Angst, sagt der belgische Regisseur Lucas Daunt. Nicht nur die Angst vor anderen, sondern auch die Angst in uns. Lucas Daunt konkurriert mit Coward in diesem Jahr um die Goldene Palme. Schon mit seinem Erstlingswerk Girl gewann der 35-jährige Belgier 2018 in Cannes die Goldene Kamera. Sein zweiter Film, Close, wurde 2022 mit dem großen Preis der Jury ausgezeichnet. Lucas Daunt behandelt auch mit seinem neuesten Werk ein queeres Thema. Seine Schlussszene stellt die schwierige Frage: Sind wir bereit, unsere Angst zu überwinden und über unseren eigenen Schatten zu springen und unser Leben erfüllt zu leben? Von den 22 Filmen im Wettbewerb konkurrieren 7 um die Queer Palm. Ein Preis für schwul-lesbische Produktionen, vergleichbar mit dem Teddy auf der Berlinale. Da ist der US-amerikanische Regisseur Ira Sachs mit seinem Film The Man I Love, eine Geschichte aus der Zeit der AIDS-Epidemie in New York. Dann gibt es den lesbischen Coming-out-Film aus Japan von Regisseurin Koji Fukada, Aufzeichnungen aus Nagi. Und auch das Porträt einer jungen, alkoholkranken Frau, die dank ihrer Liebe zu einer anderen Frau gesundet. Garance von der Französin Jeanne Herry. Allein diese Auswahl des Festivals zeigt, dass queere Filme im Mainstream angekommen sind, sagt Regisseur Lucas Daunt. Das Publikum hat den Filmen geholfen, populär zu werden. Zumindest das junge Publikum, mit dem ich zu tun habe. Ihnen ist es egal, ob Sie eine queere oder eine hetero Geschichte schauen. Ihnen geht es um die Tiefe des Themas, ob Sie unterhalten werden, ob Sie bewegt werden. Ist die Auswahl des Wettbewerbs also der Versuch, breitere Zielgruppen für das inzwischen 80-jährige Festival zu finden? Ja, auf jeden Fall, glaubt Regisseur Lucas Daunt. Queere Filme sind Mainstream geworden. Die Idee, dass jede Geschichte uns bewegen kann, ob es um eine Minderheit geht oder nicht, das sei für Daunt eine Normalität geworden.
15: Wenn es ein Ende gibt, ist es wahrscheinlich kein glückliches.
13: Queere Filme sind auf Festivals inzwischen so selbstverständlich, dass Regisseure wie Pedro Almodóvar, frühe Pioniere der schwul-lesbischen Community, heute ganz andere Themen in den Fokus rücken.
15: Und ich entscheide über das Ende.
13: Sein Film im Wettbewerb heißt Bitteres Fest. Darin geht es um die Frage, wie sehr die Realität fiktionalisiert werden kann.
15: Wie kannst du denken, dass du jemanden retten könntest? Die Fiktion hat nicht diese Macht.
13: Die queere sexuelle Orientierung seiner Protagonisten spielt keine Rolle mehr. Die schwulen Altmeister wie Almodóvar überlassen schwulen Jungstars wie Lucas Daunt nun das Feld.
0: Auch stark vertreten dieses Jahr in Cannes sind deutsche Filmemacherinnen und Filmemacher. Eine von ihnen ist Katharina Revilis. Sie stand lange selbst auf der Theaterbühne und ist Filmschauspielerin sowie Hörspielsprecherin. Als Regisseurin hat sie schon mehrere Kurzfilme gemacht. Nun ist ihr erster Langfilm I'll Be Gone in June in Cannes am Start. Bettina Dunkel hat sie auf der Terrasse des Festival Palais getroffen und mit ihr ihren ersten Film besprochen.
1: Kurz dachte sie, es wäre ein Aprilscherz, als Katharina Riveles vor knapp 7 Wochen Wim Wenders am Telefon hatte und er sagte, dass ihr Spielfilmdebüt ins Programm von Cannes aufgenommen wurde, konnte es die Berliner Filmemacherin erst gar nicht glauben.
3: Das war natürlich unglaublich, war total perplex und umgehauen und kurz dachte ich, es ist 1. April, vielleicht war das ja auch nur ein Scherz. Aber nein, dann war ich so, nein, das, Wim würde sich so einen Scherz, einen so bösen Scherz nie erlauben und natürlich war die Freude unglaublich groß.
1: Kein Wunder, 6 Jahre hat die Regisseurin und Schauspielerin von der ersten Idee bis zur Fertigstellung ihres Films I'll Be Gone in June investiert. Eine Coming-of-Age-Geschichte, gedreht in den USA in einem abgelegenen Wüstenort, was eine der ersten großen Hürden bei der Umsetzung ihres Regiedebüts war.
3: Weil das war natürlich ein irres Vorhaben für ein Spielfilmdebüt in Amerika, dort zu drehen, wo es eigentlich kaum Infrastruktur gibt, auch für Film. Und dann natürlich sofort die Idee da, Roadmovies zu fragen und Wim.
1: Roadmovies, die Produktionsfirma von Wim Wenders, war schnell an Bord. Denn Riveles kannte Léa Germain, eine seiner Produzentinnen, hatte mit ihr bereits einen Kurzfilm realisiert. Thematisch passte auch alles perfekt, weil I'll Be Gone in June von der Machart an Paris, Texas und Land of Plenty erinnert. Filme, in denen Wenders seine Figuren irgendwo im Nirgendwo der USA nach einer Lösung für ihre Probleme hat suchen lassen.
4: What is this place?
16: It's the end of the world.
1: Auch Franny, die Hauptfigur in Riveles Film, strandet in so einer gottverlassenen Gegend. Ein Austauschjahr verschlägt die 16-jährige Schülerin im Jahr 2001, kurz vor 9/11, nach Las Cruces in New Mexico. Dass es genau dieser Ort und genau diese Zeit sein sollte, liegt daran, dass das von Riveles verfasste Drehbuch auf eigenen Erfahrungen basiert. Aber
3: es ist jetzt kein autobiografischer Film, der basiert auf meinen eigenen Gefühlen, die ich auch hatte, aber auch von meinen Freunden, die da auch waren und wie sie die Zeit erlebt haben und auch anderen AustauschschülerInnen. Also es ist eine Art kollektive Erfahrung, die nicht nur im Privaten bleibt, sondern ich glaube, das sind viele Beobachtungen auch von Menschen, die eben so ein Erlebnis haben und die weit weg sind von zu Hause, die so eine Zeit verbringen irgendwo anders.
1: Die heute 40-jährige Regisseurin erzählt von der diffusen Verlorenheit ihrer Protagonistin, die nach den Anschlägen auf das World Trade Center wie betäubt durch den Alltag geht, in der Schule über einen möglichen Kriegseintritt der USA diskutiert, nach Halt und Sicherheit sucht, einen Seelenverwandten findet, aber im Endeffekt doch immer allein bleibt mit dem emotionalen Chaos in der Fremde. Auch wenn sich der Film konkret auf die Nachwirkungen von 9/11 konzentriert, gibt es gewisse Parallelen in die Gegenwart.
3: Das war so ein Moment der absoluten, des Schocks, des Traumas und der Ungewissheit. Und ich denke, das ist ein Gefühl, was wir jetzt auch stark erleben und vielleicht auch seit der Pandemie auch sehr stark spüren, dass man rast in sowas Ungewisses.
1: Riveles und ihre Kamerafrau Julia Schelhas übersetzen die Gefühle der 16-jährigen Hauptfigur immer wieder in poetische Bilder, lassen sie oft schweigend durch surreale, karge Landschaften traumwandeln. Untermalt wird der Schwebezustand der Schülerin von einem Soundtrack, wie ihn auch Wim Wenders nicht besser hätte zusammenstellen können. Kaum verwunderlich also, dass die Programmverantwortlichen des Filmfestivals in Cannes Gefallen gefunden haben an diesem durchdachten und sensibel inszenierten Regiedebüt. Man darf gespannt sein, wohin die Reise von Katharina Riveles als nächstes führt.
14: Die französische Filmszene in Cannes, die beschäftigt hingegen gerade eine schwarze Liste. Die umfasst ca. 600 Leute aus der Branche, die einen offenen Brief gegen den Einfluss des rechtsnationalen Milliardärs Vincent Bolloré unterzeichnet haben. Dem gehört nämlich ein großer Teil von Canal Plus. Und das ist ein Problem für viele im französischen Filmgeschäft, berichtet unsere Paris-Korrespondentin Caroline Dillard aus Cannes.
17: Bedrückt, verunsichert und schockiert. In Cannes prägt dieser Mix die Stimmung vieler französischer Filmschaffender. Die schwarze Liste von Canal Plus, völlig übertrieben und kaum zu fassen, sagt Produzentin Lina.
18: Ça me paraît totalement excessif, difficile à croire.
17: Lina heißt eigentlich anders, möchte sich im Radio aber nur anonym zu dem Thema äußern.
18: Et je me suis dit, bon, à la fin du festival.
17: Ich dachte, naja, am Ende des Festivals ist alles wieder okay, dann redet keiner mehr drüber. Aber Produzentengewerkschaften und Schauspielagenten haben bei Canal Plus nachgefragt und die haben geantwortet, das ist kein Witz. Und das finde ich heftig.
18: Donc là, je trouve ça effectivement très grave.
17: Am Sonntag hatte der Chef der Canal Plus Gruppe in Cannes die Zusammenarbeit mit 600 französischen Filmschaffenden aufgekündigt. Diese hatten in einem offenen Brief vor dem wachsenden Einfluss von Vincent Bolloré auf das französische Kino gewarnt. Der rechtsnationale Milliardär ist Hauptaktionär der Canal Plus Gruppe, die bis 2028 auch die Kinokette UGC komplett übernehmen will. Zudem kauft Bolloré seit Jahren systematisch Medien auf und stellt sein Imperium offen in den Dienst einer Union des Droits, einer Vereinigung aller politischen Parteien rechts der Mitte. Regisseur Arthur Harari, der mit seinem Film L'Inconnu im Rennen um die Goldene Palme ist, hat den offenen Brief gegen Bolloré unterzeichnet. Wir mussten die Dinge beim Namen nennen, was Canal Plus angeht. Ein Unternehmen, das fundamental ist für die Finanzierung des Kinos in Frankreich und in Europa. Canal Plus ist Teil einer Firmengruppe, die Vincent Bolloré gehört und in der sich eine immense Zahl an Zeitungen und Fernsehsendern konzentriert, die sich klar rechts außen positionieren. Das musste gesagt werden, denn wenn Dinge nicht gesagt werden, wird alles schlimmer. Bei den Filmschaffenden in Cannes stößt der offene Brief allerdings auf ein geteiltes

0: Uff, heureusement que j'ai pas signé.
1: Noch dazu habe sie bislang nie den Eindruck gehabt, dass Canal Plus inhaltlichen Einfluss auf ihre Filme nehmen wolle oder Projekte nach ideologischen Kriterien auswähle, sagt Dinar. Das Unternehmen spiele seine Macht auf anderer Ebene aus, nämlich wirtschaftlich.
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3: Das ist heute wolkig, ein bisschen Sonne ist auch dabei, einige Schauer ebenfalls und es wird stellenweise windig. Das Ganze bei 16 Grad im Hunsrück bis zu 22 Grad im Rhein-Neckar-Raum. Morgen geht es freundlich durch den Tag mit längeren sonnigen Phasen bei 20 bis 26 Grad. Am Freitag überall sonnig und schon richtig ein bisschen frühsommerlich warm. 23 bis satte 29 Grad dann.
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3: Die Bundesregierung will die Menschen in Deutschland besser vor möglichen Angriffen schützen, etwa auf die Infrastruktur. Dafür bringt das Kabinett heute ein Paket im Umfang von 10 Milliarden Euro für die nächsten 3 Jahre auf den Weg. Der Bund wird mit dem Geld zum Beispiel neue Spezialfahrzeuge für den Zivilschutz sowie Feldbetten anschaffen. Ein weiteres Thema ist die Reform der Führerscheinausbildung. Die Bundesregierung plant unter anderem, den Theorieunterricht komplett online möglich zu machen und den Fragenkatalog für die Prüfung zu verkleinern. Außerdem soll die Zahl der vorgeschriebenen Sonderfahrten reduziert werden. Unterhändler der EU-Mitgliedstaaten und des Europäischen Parlaments haben sich darauf verständigt, das Zollabkommen mit den Vereinigten Staaten umzusetzen. Künftig dürfen US-Industriegüter zollfrei in die Europäische Union eingeführt werden. Umgekehrt gilt für europäische Exporte in die Vereinigten Staaten ein Zoll in Höhe von 15%. Wer nach Thailand reist, muss sich auf neue Visaregeln einstellen. Das Kabinett hat beschlossen, dass Touristen nur noch 30 Tage ohne Visum im Land bleiben dürfen und nicht mehr 60. Das betrifft auch Besucher aus Deutschland, Österreich und der Schweiz. Laut den Behörden nutzen Besucher immer öfter die längeren Aufenthalte, um illegal Geschäfte zu tätigen.
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3: Es ist der 80. Geburtstag von einer Frau, die Sie garantiert kennen, und zwar hiervon.

0: Wir haben es gehört. Der Schub-Schub-Song von Cher. 1990 war das ein Riesenhit, der Soundtrack des Films Mehr Jungfrauen küssen besser. Das Original ist übrigens schon 1963 rausgekommen. Cher heißt mit bürgerlichem Namen Sherilyn Sarkisian und sie ist eine Ausnahmekünstlerin. Sie ist nicht nur Musikerin, sondern auch eine Schauspielerin, Comedian. Sie erfindet sich über ihre lange Karriere immer wieder neu. Und heute, ich habe es erwähnt, wird sie 80 Jahre alt. Mia von Hirsch fasst Chers Karriere zusammen.
1: Ihren Durchbruch hat die damals 17-jährige Cher mit I Got You Babe, gesungen im Duo mit Sonny Bono. I got you, babe. I got you, babe. Der Song läuft 1965 nicht nur in Radios in ganz USA und Großbritannien rauf und runter, er findet seinen Weg auch in Serien und Filme. Sie und Sonny Bono werden zu Amerikas Lieblingspärchen in der Fernsehshow The Sonny and Cher Comedy Hour. It was a B-A-M-P-Vamp. Trotz des gemeinsamen Erfolgs beutet Ehemann Sonny sie finanziell aus, erzählt sie beim Sender CBS.
2: Sonny gehörten 95% der Firma und seinem Anwalt 5%. Und sie hieß Cher Enterprises. Aber mir gehörte nichts. Und wir haben 12 Jahre zusammengearbeitet.
1: Er sei über die Jahre nicht der Einzige gewesen, der ihr unfair mitgespielt habe. Gerade Frauen und People of Color seien früher oft über den Tisch gezogen worden. Von Musiklabels sowie Managern.
3: I have never had luck.
2: Ich hatte nie Glück mit Männern und Geld. Es scheint, ich sei eine Zielscheibe.
3: I'm a target.
1: In den 70ern beginnt sie zu Schauspielern und fühlt sich wegen ihres Popstar-Images in der Branche nicht ernst genommen. Über ihre privaten Herausforderungen schreibt sie in ihrer Autobiografie. Ihre Ehen zu Sonny und später zu Greg Allman gehen in die Brüche. Und sie hat mehrere Fehlgeburten. Trotzdem lässt sie sich nicht unterkriegen.
2: Ich habe mich wie ein Autoscooter gefühlt. Man fährt gegen die Wand. Und entweder man bleibt dort stehen oder man fährt gegen die Wand und fährt in diese Richtung.
1: Das sagt sie im Podcast von Dax Shepard. Schon als Kind macht sie einiges mit. Damals habe sie mit ihrer Mutter in Armut und prekären Verhältnissen gelebt, schreibt sie in ihrer Autobiografie.
2: Einmal fuhren wir im Auto und sie sagte, Cher, ich weiß gar nicht,

0: wie wir die Miete bezahlen sollen. Was meinst du? Und ich dachte nur, wie soll das denn klappen?
1: How is this gonna work?
2: Das erzählt Cher im Sender CBS. Sie macht weiter, trotz Misserfolgen und Widrigkeiten. Cher taucht in etwa 20 Kinofilmen auf und gewinnt 1988 den Oscar als beste Hauptdarstellerin für ihre Rolle in Mondsüchtig. Musikalisch wird sie zur Goddess of Pop, macht 1998 den Audioeffekt Autotune groß mit Believe. Und hat als Solokünstlerin mehrere Jahre Shows in den 2010ern in Las Vegas. Ihre Fans feiern sie nicht nur für ihre Kunst. Cher tritt für die Rechte von Menschen in der LGBTQ-Szene ein, lässt Drag Queens in ihren Shows auftreten und gilt als Ikone der queeren Community. Und sie behält ihren Humor.
3: Schaust du dich an oder hörst du deine Musik?
0: Ich bin kein großer Cher-Fan,
2: verrät sie der BBC.
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5: Nun folgen die Gedanken in SWR aktuell, die hat sich Tobias Gutmann von der katholischen Kirche gemacht.
6: Nicht schon wieder. Da will ich gerade ein Video machen und mein Handy meldet, kein Speicherplatz mehr verfügbar. Ich klicke auf Speicher verwalten und habe zum Glück noch etwas Platz in der Cloud. Von meinem persönlichen Speicherplatz im Leben kenne ich sowas auch. Immer wenn mein Kopf zu voll ist. An manchen Tagen reicht ein Blick in den Terminkalender, in die Nachrichten oder in unsere Küche. Und mein Gehirn meldet sich wie mein Smartphone, Speicher voll, es ist zu viel. In solchen Momenten bin ich froh, dass ich im Leben auch sowas wie eine Cloud habe. Die ist natürlich anders als die digitale. Die Cloud fürs Leben heißt bei mir Gott. Bei ihr kann ich abladen, was mich beschäftigt und belastet. Dinge, die mir im Kopf herumgehen. Ungelöste Konflikte, Selbstzweifel oder einfach dieser alltägliche Stress, der sich ansammelt. Bei Gott muss ich zum Glück nicht alles sortiert und fertig geordnet abgeben. Es reicht es einfach nur abzulegen. Und in einer ruhigen Minute kann ich manches anschauen, sortieren, vielleicht neu einordnen, wenn ich mit Gott rede. Und dann gibt es ja auch die schönen Bilder und Videos im Leben, die meinen Speicher füllen. Gute Erlebnisse und Erinnerungen, die ich auf keinen Fall verlieren will. Auch die lege ich in meiner Gott-Cloud ab. Und das Beste, die Gott-Cloud braucht kein Abo und kennt kein Speicherlimit. Da ist und bleibt immer unendlich Platz für das Leben.
5: Ein Beitrag der katholischen Kirche.
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5: Mit Christoph Mautis.
7: Einen schönen guten Morgen. Gerade frisch reingekommen, die Meldung: Der Bundesfinanzhof hat in einem Grundsatzurteil die Klagen gegen die Neuregelung der Grundsteuer in Baden-Württemberg abgewiesen. Das Gesetz verstößt laut Urteil des Zweiten Senats am höchsten deutschen Finanzgericht nicht gegen das Grundgesetz oder die baden-württembergische Landesverfassung, wie die Vorsitzende Richterin bei der Urteilsbegründung in München sagte. Die Kläger hatten aber im Vorfeld bereits schon angekündigt, auch noch vor das Bundesverfassungsgericht ziehen zu wollen. Der Bundestag berät heute erstmals über das geplante Recht auf Reparatur. Ziel ist es, Elektroschrott zu vermeiden und Verbraucher zu entlasten. Details dazu von Antonia Rüller.
8: Der Gesetzesentwurf der Bundesregierung sieht vor, dass Hersteller bestimmte Geräte künftig länger reparieren müssen, auch nach Ablauf der Gewährleistung. Das neue Recht soll unter anderem für Smartphones, Tablets, Waschmaschinen, Kühlschränke oder Staubsauger gelten. Außerdem sollen Produkte so hergestellt werden, dass sie sich überhaupt reparieren lassen. Hersteller sollen Reparaturen etwa nicht durch fehlende Ersatzteile oder Softwaresperren erschweren dürfen. Die Bundesregierung setzt damit eine EU-Richtlinie um. Ziel ist es, Elektroschrott zu reduzieren und Geräte länger nutzbar zu machen. Für Smartphones sollen Ersatzteile künftig mindestens 7 Jahre lang verfügbar sein, bei Waschmaschinen teilweise sogar 10 Jahre. Verbraucherschützer begrüßen die Pläne grundsätzlich, fordern aber teilweise noch strengere Regeln und günstigere Ersatzteile. Wirtschaftsverbände warnen dagegen vor zusätzlichen Kosten und mehr Bürokratie für die Hersteller. Heute berät der Bundestag erstmals über das Gesetz. Gelten sollen die Vorgaben ab Ende Juli.
7: Die deutschen Erzeugerpreise sind im April infolge des Ölpreisschocks durch den Iran-Krieg so stark gestiegen wie seit knapp 3 Jahren nicht mehr. Die Hersteller gewerblicher Produkte von Lebensmitteln bis hin zu Industriegütern verlangten 1,7% mehr als ein Jahr zuvor. Das hat das Statistische Bundesamt heute mitgeteilt. Das war der höchste Anstieg seit Mai 2023. In der Statistik werden die Preise für Produkte von Herstellern geführt, bevor sie etwa in den Groß- oder Einzelhandel kommen. Sie gelten deshalb als frühes Signal für die allgemeine Inflation. In Südkorea steht ein Megastreik an und der könnte Auswirkungen auf globale Lieferketten haben. Der südkoreanische Elektronikkonzern Samsung wird ab morgen bestreikt. Rund 48.000 Mitarbeiter wollen dann für 18 Tage die Arbeit niederlegen. Aus dem ARD-Studio Ostasien, Thorsten Iffland.
1: Auch die letzten Schlichtungsversuche zwischen Management und Gewerkschaften sind gescheitert. Eine Abschaffung der Obergrenze für Mitarbeiterboni, eine Anhebung der Grundgehälter um 7% sowie die Verteilung von 15% des jährlichen operativen Gewinns an die Beschäftigten, das waren die Forderungen der Arbeitnehmervertreter. Das Unternehmen erklärte, dass Lohnerhöhungen in der Höhe inakzeptabel seien. Zuletzt hatte Samsung sein Betriebsergebnis allein im ersten Quartal auf umgerechnet rund 33 Milliarden Euro verachtfacht. Die Folgen des angekündigten Ausstands könnten massiv werden. Der Konzern ist der weltgrößte Anbieter von Speicherchips. Die ohnehin schon existierenden Lieferengpässe bei Halbleitern könnten sich verschärfen. Der angekündigte Streik wird Experten zufolge auch deutliche Auswirkungen auf das südkoreanische Wirtschaftswachstum haben.
7: Das Auftragspolster der deutschen Industrie ist so dick wie seit über einem Jahrzehnt nicht mehr. Der Bestand an offenen Bestellungen wuchs im März um 1,6% im Vergleich zum Vormonat. Das hat das Statistische Bundesamt mitgeteilt. Damit sind die Auftragsbücher so gut gefüllt wie noch nie seit Beginn dieser Statistik im Jahr 2015. Verglichen mit dem Vorjahresmonat gab es ein sattes Plus von 8,4%. Der hohe Auftragsbestand sei aber noch kein Garant für eine noch auch anspringende Produktion, so ein Analyst der Nachrichtenagentur Reuters, Entschuldigung. Standortbedingungen und gestiegene Energiepreise belasteten viele Unternehmen. Durch den Iran-Krieg seien zudem die Gewinnmargen unter Druck geraten. Hinzu kommen Lieferstörungen. Chinesische Firmen jagen deutschen Kernbranchen wie Maschinenbau oder Chemie immer mehr Marktanteile ab. Das ist das Ergebnis der Studie China-Schock 2.0 eines EU-Thinktanks, über die das Handelsblatt vorab berichtet. Michael Wegmer hat Details dazu.
9: Nicht nur zu Hause, sondern auch auf dem europäischen Markt würden chinesische Unternehmen in schnellem Tempo der deutschen Konkurrenz Marktanteile abnehmen. Und Deutschland würde sich dagegen nicht wehren, heißt es in der Analyse, obwohl der schnelle Anstieg chinesischer Exporte zuallererst Deutschland treffe. Im ersten Quartal sind Chinas Exporte um 15% stärker gewachsen als der Welthandel. Durch den Aufstieg dieser Exportwirtschaft habe Deutschland schon 400.000 Jobs in der Industrie verloren. Gleichzeitig exportiert Deutschland weniger, auch nach Asien. Das habe das Bruttoinlandsprodukt in den vergangenen 3 Jahren um insgesamt 3% belastet, so die Autoren. Sie glauben, dass Deutschland das Ausmaß des China-Schocks immer noch nicht erkannt hat. Die EU müsse dabei unterstützt werden, sich stärker gegen China zu wehren, auch wenn das Land weiter ein wichtiger Handelspartner sei. Nur mit Strukturreformen und Bürokratieabbau lasse sich die eigene Wirtschaft nicht wieder flott bekommen.
7: Und wir schauen zum Schluss noch mal ganz, ganz kurz auf das Geschehen an der Frankfurter Börse. Der DAX startet etwas besser in den Tag als zunächst befürchtet. Dennoch mit leicht rotem Vorzeichen. Aktuell steht er bei 24.380 Punkten und damit nur wenige Punkte unter dem Vortagsschluss. Und das war die Übersicht aus der Wirtschaftsredaktion um genau 9.59 Uhr.
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5: Mit Sebastian Felser, schönen guten Morgen. Einerseits ist ja eine eigene Immobilie bekanntermaßen eine der besten Versicherungen gegen Altersarmut. Andererseits ist es aber auch nicht ganz so einfach. Modernisierungen und Wartungen, die hören ja nicht einfach auf, nur weil jemand ein bisschen in die Jahre kommt. Wie sich das dann finanzieren lässt, das fragen wir den Chefredakteur des Geldratgebers Finanztipp hier in 5 Minuten.
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5: Das besteht heute aus Wolken, etwas Sonne und einigen Schauern, dazu relativ viel Wind. Die Temperaturwerte steigen auf 16 Grad im Westerwald und bis zu 22 Grad in der Ortenau.
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10: Um 10 Uhr mit Christiane Mascherjechi. Der Bundesfinanzhof in München hat die Grundsteuer in Baden-Württemberg für rechtmäßig erklärt. Es verstoße weder gegen das Grundgesetz noch die baden-württembergische Landesverfassung, teilte die Vorsitzende Richterin mit. Geklagt hatten Grundstückseigentümer, die seit der Reform der Steuer mehr bezahlen müssen als vorher. Beim Baden-Württemberg-Modell spielt die Art der Bebauung oder das Alter des Gebäudes keine Rolle. Die Höhe der Grundsteuer setzt sich dort aus der Fläche und dem sogenannten Bodenrichtwert zusammen. Chinas Staatschef Xi und Russlands Präsident Putin haben zum Auftakt ihres Treffens die guten Beziehungen beider Länder betont. China und Russland hätten das gegenseitige politische Vertrauen und die strategische Zusammenarbeit vertieft, sagte Xi bei der Begrüßung Putins in Peking. Aus der chinesischen Hauptstadt berichtet Eva Lambi-Schmidt.
11: Bei dem heutigen Treffen sollen 40 Dokumente zur bilateralen Zusammenarbeit unterzeichnet werden. Ein Thema dürfte auch der geplante Bau einer neuen Pipeline sein, über die Russland noch mehr Gas nach China liefern könnte. Darüber wird schon seit mehreren Jahren verhandelt. Auch der Konflikt im Nahen Osten ist Thema bei den Gesprächen. Verhandlungen seien besonders wichtig, sagte Xi nach chinesischen Angaben. Eine frühe Lösung des Konflikts könne helfen, Störungen der Energieversorgung und der Lieferketten zu verringern.
10: Der US-Senat hat ein Gesetzesvorhaben vorangebracht, das Präsident Trump zum Rückzug aus dem Krieg gegen den Iran zwingen soll. Die Abstimmung endete mit 50 zu 47 Stimmen. Frühere Vorstöße der Demokraten waren noch an der Blockade der Republikaner gescheitert. Im Repräsentantenhaus soll heute über eine ähnliche Vorlage abgestimmt werden. Das Bundeskabinett will am Vormittag neue Regeln für den Führerschein auf den Weg bringen. Verkehrsminister Schnieder will die Kosten senken, die Ausbildung digitalisieren und auch die Prüfungen erleichtern, um die Durchfallquote zu senken. Die Zahl der Pflichtfahrten soll verringert werden. Zudem soll getestet werden, dass Jugendliche wie in Österreich möglich mit Erwachsenen Übungsfahrten absolvieren können. Fahrlehrerverbände kritisieren die Reform. Sie sagen, die Änderungen gingen zu Lasten der Sicherheit. Bundesarbeitsministerin Baas will ein Online-Portal für Sozialleistungen. Mit dem digitalen Wildwuchs von Angeboten und zuständigen Behörden müsse Schluss sein, so die SPD-Politikerin in einem Gastbeitrag für das Nachrichtenportal T-Online. Ziel ist es demnach, IT-Inseln von Bund, Ländern und Kommunen zu vernetzen. Gemeinsam mit Digitalminister Wildberger will Baas heute ein Expertengremium einsetzen. Die familienpolitische Sprecherin der Grünen, Kahn, hat die Pläne der Bundesregierung kritisiert, das Elterngeld zu kürzen. Im Deutschlandfunk sprach Kahn von einer völlig falschen Prioritätensetzung.
12: Arbeitende Familien, die jetzt schon ziemlich viel tragen, die gleichzeitig Kinder großziehen, da wäre mein Anliegen, dass sie gestärkt werden und nicht, dass sie immer weiter zusätzlich belastet werden. Und vielleicht eine Randbemerkung noch, der Tankrabatt kostete uns 1,6 Milliarden Euro. Das ist Geld, das vor allem in die Kassen von Ölkonzernen fließt. Da hat keiner drüber nachgedacht, offensichtlich, was wir sparen würden, würden wir an der Stelle mal die Prioritäten setzen.
10: Das Familienministerium soll 500 Millionen Euro jährlich einsparen. Das Elterngeld ist der größte Posten im Haushalt des Ministeriums. Der neu gewählte baden-württembergische Ministerpräsident Özdemir gibt zur Stunde im Landtag seine erste Regierungserklärung ab. Dabei wird voraussichtlich das Thema Wirtschaft im Vordergrund stehen. Die Sicherung des Standorts und die Schaffung neuer Arbeitsplätze. Özdemir ist der erste deutsche Ministerpräsident mit türkischen Wurzeln. Ein Forschungsteam aus Tübingen. Nachrichten Peter Mühlfeit.
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5: mit Sebastian Felser. Viele Leute in Deutschland, gerade im Südwesten, die besitzen ja eine eigene Wohnung oder sogar ein Haus und haben es auch geschafft, diese Immobilie abzubezahlen. Manchmal stellt sich dann die Frage, wenn ich doch diesen Vermögenswert habe, aber trotzdem nicht genug Geld flüssig, etwa für eine neue Heizung, für eine größere Reparatur oder auch einen altersgerechten Umbau, was mache ich denn dann? Denn das Vermögen, das ist ja da allerdings an die Immobilie eben gebunden. Saidi Sulelato ist Chefredakteur beim Geldratgeber Finanztipp. Welche verschiedenen Möglichkeiten gibt es denn, die Immobilie im Alter quasi zu Geld zu machen?
13: Ja, unter der Voraussetzung, dass man in der Immobilie wohnen bleiben möchte, gibt es im Wesentlichen drei Möglichkeiten. Zum einen kann ich einen Teil meiner Immobilie verkaufen, bis zu 50% an ein anderes Unternehmen, das dann Miteigentümer der Immobilie ist und mir den Kaufpreis für den entsprechenden Immobilienanteil zahlt. Andererseits muss ich wiederum an das Unternehmen dann ein monatliches Nutzungsentgelt zahlen, was die Sache dann schön wieder kompliziert macht. Dann kann ich auch das Haus oder die Immobilie komplett verkaufen und mir dafür eine Leibrente, eine lebenslange Rente sozusagen von dem jeweiligen Käufer auszahlen. Da ist oft die Berechnung dieser Rente nicht ganz so einfach. Ich muss mir auch dagegen rechnen lassen, dass ich ja das weiterhin benutze. Und dann gibt es noch die dritte Möglichkeit, dass ich es auch ebenfalls komplett verkaufe, aber den Kaufpreis bekomme bekomme mir aber ein lebenslanges Nutzungsrecht, nämlich den sogenannten Nießbrauch, einräumen lasse. Hier ist öfter mal die Schwierigkeit, dass nicht so ganz klar ist, wer zahlt welche Reparatur. Instandhaltung liegt dann grundsätzlich bei mir, aber außergewöhnliche Reparaturen, was auch immer das bedeutet, dafür wäre dann der jeweilige Käufer zuständig.
5: Und welche dieser Möglichkeiten würde Finanztipp jetzt empfehlen? Denn es muss ja bestimmt auch sich danach richten, wie viel sonstige Einkünfte oder Vermögenswerte man eben verfügbar hat.
13: Richtig, das muss ich natürlich zu der gesamten Lebenssituation passen, was ich sozusagen an den laufenden Einnahmen, Rente und sonstige Einnahmen habe. Aber im Grunde genommen können wir tatsächlich keine dieser Möglichkeiten empfehlen, denn es ist alles unglaublich kompliziert. Ich muss mir immer klar machen, dass ich es dann mit einer dritten Partei zu tun habe, entweder als Miteigentümer oder letztendlich de facto als so eine Art von Vermieter. Und das macht erfahrungsgemäß ziemlich große Schwierigkeiten, vor allem wenn es dann darum geht, die Immobilie später vielleicht auch mal altersgerecht umbauen zu wollen oder verändern zu wollen. Das ist relativ kompliziert. Am ehesten kann man noch empfehlen, die lebenslange Leibrente, und zwar dann, wenn es in die Familie geht. Das heißt, ich verkaufe die Immobilie letztendlich innerhalb der eigenen Familie, wo sie dann wahrscheinlich bleiben soll, und bekomme dann von, in einer Regel, meinen Verwandten, vielleicht auch meinen Kindern, eine monatliche Rentenzahlung und kann natürlich trotzdem aufgrund des Wohnrechts drin wohnen bleiben. Das ist noch ein denkbares Modell.
5: Okay, das klingt im Moment nach drei schlechten Alternativen, von der ich eine aufwerten kann, wenn ich irgendwie es schaffe, das innerhalb meiner Familie hinzukriegen. Das macht auch deutlich, dass solche Entscheidungen eben nicht schnell getroffen werden können, sondern da muss man sich das Ganze wirklich längerfristig ansehen. Also, was wäre dann der entsprechende Rat an Immobilienbesitzerinnen oder Immobilienbesitzer, wie man solche Probleme rund um die Immobilie im Alter schon im Vorfeld, vermeiden oder wenigstens entschärfen kann?
13: Ja, also zunächst mal gibt es natürlich immer die Möglichkeit, noch einen ganz simplen Kredit aufzunehmen, wenn jetzt zum Beispiel eine teure Reparatur oder eben altersgerechter Umbau entsteht. Das ist durchaus auch für Menschen jenseits der 60 möglich. Das denken immer viele nicht, aber da muss man sich ziemlich gut umschauen. Entsprechende Vermittlungsportale und so weiter, die findet man auch auf finanztipp.de, um einfach sich vielfältig informieren zu können, was es dort gibt, und auch die entsprechende Förderung vom Staat, zum Beispiel gerade für eine energetische Sanierung, in Anspruch zu nehmen. Aber es ist richtig, dass man das natürlich langfristig vorplanen sollte, und da spielt vor allen Dingen die entsprechenden Rücklagen für eine Instandhaltung eine große Rolle, die man einfach kontinuierlich aufbauen sollte. Und vor allen Dingen, wenn der Kredit dann mal abbezahlt ist, ob das jetzt schon in den 50ern ist oder, sage ich mal, um die 60 herum, wenn dann die Rate wegfällt, würde ich immer dazu raten, sozusagen nicht das frei gewordene Geld dann einfach auszugeben, sondern zumindest einen gehörigen Anteil dieser frei gewordenen Rate zurückzulegen auf ein letztendlich gesondertes Konto. Tagesgeldkonto eignet sich da gut, um eben dann für spätere Umbauten, Instandhaltungen und so weiter wieder Rücklagen zu bilden, falls die vorher nicht gebildet worden sind. Man darf ja trotzdem einen Teil wenn dann die Rate wegfällt, dann toll seinen Lebensstandard schon erhöhen, aber ich würde eben nicht das ganze Geld ausgeben.
5: Saidi Sulaimatov, Chefredakteur beim Geldratgeber Finanztipp. Wenn noch Geld da ist und man die eigene Immobilie aufwerten möchte, da bietet sich natürlich eine Solaranlage an. Der Boom der letzten Jahre hat laut einer Untersuchung des Fraunhofer Instituts für solare Energiesysteme maßgeblich dazu beigetragen, dass wir inzwischen 60% Strom aus erneuerbaren Energien haben. Jetzt will Bundeswirtschaftsministerin Katharina Reiche von der CDU allerdings die staatliche Förderung für private Anlagen streichen, und zwar ab 2027. Und auch dazu hat sich der Geldratgeber Finanztipp mal Berechnungen angestellt. Gemeinsam mit dem Plus-Minus-Podcast geht es also um die Frage, schnell noch eine Anlage aufs Dach oder erstmal abwarten, was die Politik macht. Gilly Hensoldt aus unserer Wirtschaftsredaktion mit den wichtigsten Fakten und Auswirkungen dieser Pläne.
14: Wirtschaftsministerin Katharina Reiche will die sogenannte Einspeisevergütung streichen. Die bekommen private Solaranlagenbesitzerinnen und Besitzer bisher, wenn sie ihren Strom ins öffentliche Netz einspeisen. Diese Einspeisevergütung sinkt von Jahr zu Jahr. Aktuell bekommen private Solaranlagenbetreiber einen garantierten Strompreis von knapp 8 Cent pro Kilowattstunde, und zwar für 20 Jahre. Die Online-Plattform Finanztipp hat ausgerechnet, dass da über die Jahre ein paar tausend Euro an Förderung zusammenkommen können. Beim typischen Haushalt können es mehr als 8.000 Euro sein. Und das ist eben deutlich mehr als das, was man erzielen kann, wenn man seinen Strom direkt vermarktet, so wie die Wirtschaftsministerin sich das vorstellt. Wenn die Einspeisevergütung wegfällt, sagen Energieexperten, dann lohnt sich eine Solaranlage für Privatleute nur noch unter ganz bestimmten Voraussetzungen. Am meisten profitiert man von der eigenen Solaranlage, wenn man den Strom, den die Anlage produziert, selbst nutzt. Denn dieser selbstproduzierte Strom, der ist einfach deutlich deutlich günstiger. Wenn man alle Kosten für eine Solaranlage mit Speicher zusammenzählt und mit einer Lebensdauer von 20 Jahren für eine Anlage rechnet, dann kostet die Kilowattstunde Strom mit der eigenen Anlage nur etwa halb so viel, wie man beim Energieunternehmen für Strom bezahlt, so um die 20 Cent. In Kombination mit der staatlichen Förderung, also dieser Einspeisevergütung, war eine PV-Anlage bisher für alle sinnvoll, die 3000 Kilowattstunden Strom und mehr im Jahr selbst verbrauchen, weil sie mit dem Strom, den sie ins Netz einspeisen, eben auch noch was verdienen konnten. Ohne die staatliche Förderung sollte der eigene Stromverbrauch deutlich höher liegen, nach Berechnungen von Finanztipp bei etwa 8000 Kilowattstunden im Jahr. Und so viel Strom verbraucht man nur, wenn man ein Elektroauto fährt oder eine Wärmepumpe hat. Ja, die Idee ist, dass sich die Solaranlagenbesitzer dafür einen sogenannten Direktvermarkter suchen, der den Strom für sie vertreibt. Da gibt's allerdings noch nicht so viele, die für so kleine Anlagen in Frage kommen, und die verlangen Gebühren für ihre Leistungen. Und ein großes Problem ist der Engpass bei Smart Metern, also bei digitalen Stromzählern. Die braucht man für eine Direktvermarktung, aber momentan sind nur 5,5% aller Stromzähler solche Smart Meter. Finanztipp hat ausgerechnet, dass ohne Einspeisevergütung über 20 Jahre nur noch etwa 4.000 Euro an Einnahmen zusammenkommen, wenn man seinen Strom dann eben verkauft. Experten sagen, das könnte sich ändern, wenn unser Stromnetz besser ausgebaut und auch besser digitalisiert ist. Dann nämlich könnten die Anlagen den Strom immer dann einspeisen, wenn die Preise dafür besonders hoch sind. Und in Zeiten mit niedrigen Strompreisen könnte man das eigene E-Auto laden oder den Batteriespeicher. Aber im Moment funktioniert das eben noch nicht gut genug. Und deshalb gibt es zwar schon einige, die sagen, grundsätzlich macht es schon Sinn, die staatliche Förderung für kleine Solaranlagen zu streichen, aber eben erst, wenn unser System insgesamt besser funktioniert.
5: Um deutlich weniger Geld geht es beim Verkauf alter Handys meist. Doch auch Kleinvieh macht bekanntlich Mist, und immerhin haben wir in Deutschland fast 200 Millionen alter Handys rumliegen, so zumindest eine Schätzung des Branchenverbandes Bitkom. Und wenn das Teil nicht allzu überholt ist, dann bietet es sich sogar noch an für den Markt für sogenannte refurbished Smartphones, sprich generell überholte Geräte. Wenn ich mir ein neues Smartphone zugelegt habe und mein altes eigentlich noch ganz brauchbares Telefon verkaufen will, worauf sollte ich da achten? Dieser Frage ist Katharina Bruns aus unserer Verbraucherredaktion nachgegangen.
15: Alle 2 Jahre leistet sich der Deutsche im Durchschnitt ein neues Smartphone. Aber so neu sind die Smartphones dann doch nicht mehr. Denn der Trend geht zum Gebrauchten. Im letzten Juli war jedes 10. verkaufte Smartphone in der EU ein general überholtes Gerät. So die Analyse des Branchenverbands GFU. Das liegt nicht nur an den Preisen für Neuware. Immer mehr Menschen wollen auch nachhaltiger konsumieren. Dazu gehört auch, sein gebrauchtes Handy wieder zu verkaufen. Denn da stecken auch wertvolle Rohstoffe drin. Svenja, die nicht mit vollem Namen genannt werden will, hat ihr Handy vor einiger Zeit auf der Seite des Anbieters Backmarket gekauft und war zufrieden. Dennoch soll jetzt ein neues her und sie will ihr altes verkaufen.
16: Deswegen habe ich gedacht, das wäre eigentlich eine gute Möglichkeit, weil dann landet es auch nicht komplett im Müll, wird nochmal recycelt.
15: Ob Backmarket, Rebuy, Swappy oder Zox, Refurbished-Anbieter gibt es im Netz viele. Sie funktionieren alle nach einem ähnlichen Prinzip. Als Kunde gibt man Infos über den Zustand seines Geräts an. Dann bekommt man ein Angebot und schickt sein Handy per Post zum jeweiligen Anbieter. Dort wird das Handy genau geprüft. Stimmt alles, kriegt der Kunde den vereinbarten Preis. Das Verkaufen eines gebrauchten Handys ist damit nicht nur sehr bequem, sondern in der Regel auch sicher.
17: Dafür habe ich aber auch, dadurch, dass ich als Verbraucherin bei einem Unternehmer kaufe, meine Verbraucherrechte. Sprich Widerrufsrecht, Gewährleistungsrecht, was ich bei einer Privatperson in der Regel nicht oder nicht so einfach habe.
15: So Sonja Gurtat von der Verbraucherzentrale. Bei Svenjas Verkauf läuft nicht alles nach Plan. Laut Backmarket hat ihr Handy einen Schaden. Statt der vereinbarten 120 Euro erhält sie deswegen ein neues Angebot.
16: 21 Euro, das finde ich extrem wenig. Und da habe ich mich sehr geärgert, dass ich mir die Arbeit gemacht habe.
15: Svenja will das Angebot nicht annehmen und lässt sich das Handy kostenfrei zurückschicken. Das bieten die meisten Plattformen an. Doch im Briefkasten wartet eine böse Überraschung.
16: Das Gerät kam defekter, als ich es eingeschickt habe, zurück. Und auch in einem Zustand, dass ich es tatsächlich nicht mehr anschalten konnte.
15: Das darf so nicht passieren, denn der Anbieter muss das Gerät pfleglich behandeln. Passiert das nicht, können Betroffene Nachbesserungen oder im Zweifel auch Schadensersatz verlangen. In diesem Fall hat Backmarket Svenja erstmal nach mehrmaliger Anfrage 39 Euro angeboten. Aber nach ARD-Presseanfrage hat das Unternehmen noch einmal nachgelegt und äußert sich wie folgt dazu.
18: Wird ein angepasstes Angebot abgelehnt, muss das Gerät fachgerecht in den dokumentierten Zustand versetzt und so zurückgesendet werden. Abweichungen von diesem Standard nehmen wir sehr ernst und gehen ihnen sorgfältig nach. Um den Fall fair und zügig abzuschließen, haben wir entschieden, der Verkäuferin den vollständigen Betrag gemäß dem ursprünglichen Angebot auszuzahlen.
15: So Backmarket in der Stellungnahme. Das zeigt, kommt ein Gerät in einem schlechteren Zustand zurück als vorher, sollte man das unbedingt reklamieren. Die Expertin für Verbraucherschutz, Sonja Guetat, rät deshalb nicht nur vor dem Kauf, auch beim Verkauf eines Handys.
17: Verschiedene Ankaufsportale vergleichen. Was bieten die da genau an? Wie sind da die Bedingungen? Zum Beispiel, wann bekomme ich das Geld ausbezahlt? Gebe ich das Gerät vielleicht nur in Kommission? Also kriege ich das Geld vielleicht erst, wenn es dann auch wirklich verkauft ist, oder kriege ich es sofort? Ich würde mir auch mal die Bewertungen angucken. Was sagen andere, die darüber schon was verkauft haben?
15: Bei der Suche nach dem richtigen Anbieter für den Verkauf oder Kauf können Praxistests und Preisvergleiche von Verbraucherportalen helfen. Und nicht vergessen vor dem Verkauf, alles löschen, sprich das Handy auf Werkseinstellungen zurückzusetzen. Ein Restrisiko bleibt, aber ein Second-Hand-Verkauf ist auf jeden Fall besser, als ein Handy in einer Schublade liegen zu lassen. Liegt es dort zu lange, bleibt nur der Weg in den Elektroschrott.
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5: Das ist heute sonnig und mit einigen Schauern versehen. Es gibt immer mal wieder Wolken dazwischen, dazu auch viel Wind. Also es passiert was am Himmel. Das Ganze bei 16 bis 22 Grad.
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5: Der Bundesfinanzhof hat die Klagen gegen die Neuregelung der Grundsteuer in Baden-Württemberg in einem Grundsatzurteil abgewiesen. Das Gesetz verstößt demnach nicht gegen das Grundgesetz oder die baden-württembergische Landesverfassung. Geklagt hatten Grundstückseigentümer, die seit der Reform der Steuer im vergangenen Jahr deutlich mehr zahlen müssen. Beim Baden-Württemberg-Modell wird die Höhe der Grundsteuer aus der Fläche und dem sogenannten Bodenrichtwert ermittelt. Gebäude spielen dabei keine Rolle. Das Bundeskabinett will heute Vormittag neue Regeln für den Führerschein auf den Weg bringen. Verkehrsminister Schnieder will die Kosten senken, die Ausbildung digitalisieren und auch die Prüfungen erleichtern, um die Durchfallquote zu senken. Die Zahl der Pflichtfahrten soll verringert werden und zudem soll getestet werden, dass Jugendliche, so wie in Österreich schon möglich, mit Erwachsenen Übungsfahrten absolvieren können. Fahrlehrerverbände kritisieren die Reform. Sie sagen, die Änderungen gingen zulasten der Sicherheit. Bundesarbeitsministerin Baas will ein Online-Portal für Sozialleistungen. Mit dem digitalen Wildwuchs von Angeboten und zuständigen Behörden müsse Schluss sein, so die SPD-Politikerin in einem Gastbeitrag für das Nachrichtenportal T-Online. Ziel ist es demnach, IT-Inseln von Bund, Ländern und Kommunen zu vernetzen, und gemeinsam mit dem Digitalminister Wildberger will Baas heute ein Expertengremium dafür einsetzen. Die Stadt Landau veranstaltet gerade ein Demokratiefest. Die Spiele und Workshops sind vor allem für Schülerinnen und Schüler gedacht. Unter anderem können sie eine Stadtratssitzung nachspielen und dabei über ein umstrittenes Bauvorhaben diskutieren. Am Ende müssen sie in dem Spiel entscheiden, ob ein Einkaufszentrum in einem Naherholungsgebiet gebaut werden darf oder nicht. Insgesamt sind beim Landauer Demokratiefest rund 20 Aktionen am Start.
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5: Es ist das größte Spiel in der Vereinsgeschichte. Der SC Freiburg steht in Istanbul im Finale der Europa League. Mindestens 11.000 Freiburg-Fans sind in die türkische Metropole gereist nach Istanbul. Dazu eine hunderte Leute große Reisegruppe des Vereins. Um 21 Uhr das Anpfiff im Beşiktaş-Park. Und dabei werden gleich mehrere Spieler auf dem Platz stehen, die schon seit jungen Jahren für den SC Freiburg spielen. Die Nachwuchsabteilung, die Freiburger Fußballschule, gilt als eine der besten in Deutschland. Der SC war einer der ersten großen Vereine, der seine Nachwuchsarbeit komplett professionell aufgestellt hat. Gerald Pinkenburg hat die Freiburger Fußballschule besucht und mit dem Kapitän des SC, Christian Günther, darüber gesprochen.
19: Ja, man freut sich einfach, dass das alles so geklappt hat, wie man sich es dann doch auch irgendwie vorgestellt hat oder was man sich ja von klein an eigentlich erträumt hat, dass man mal für Deutschland spielen darf.
20: Fußball lag bei ihm praktisch schon in der Wiege. Sein Vater kickte auch und da war der Weg für Sohn Christian schon früh vorgezeichnet.
19: Erstmal bei uns gab es ein kleines Spielfeld, da war ich täglich, also ich habe 200 Meter weit davon entfernt gewohnt. Das heißt, da war ich natürlich nach der Schule direkt und bin abends dann erst wieder nach Hause gekommen. Und klar, habe dann von klein an eigentlich schon in meinem Heimatverein gespielt. Komplett bis zur C-Jugend, war in der Schwarzwald-Auswahl, südbadische Auswahl und ja, dann hatte der Weg, ging dann weiter hier in Freiburg.
20: Wo er nun seinen Stammplatz hat. Christian Günther wurde bei einem Spiel in seinem Heimatverein in Tennenbronn von einem Talentscout des SC Freiburg entdeckt. Der holte ihn direkt in die Fußballschule des Vereins, wo sein Weg nach oben begann. Die Fußballschule des SC Freiburg. Etwas, das es vor ein paar Jahren in der ersten Liga noch gar nicht gab. Vereine wie Bayern München oder Borussia Dortmund hatten und haben natürlich auch eine Jugendabteilung, kauften sich aber in der Regel lieber fertige Spieler für die Erstligamannschaft, denn die brauchten Garanten für den Erfolg. Nachwuchs ausbilden, viel zu aufwendig, viel zu langwierig. An der Dreisam konnte man sich aber keine Millionentransfers leisten. Ex-SC-Langzeittrainer Volker Finke und Achim Stocker, dem damaligen Präsidenten, kam deshalb in den 1990er Jahren die Idee, sich in der Region nach Talenten umzusehen, die dann in der Fußballschule zu Profis werden sollten. Sie haben sich gesagt:
3: Wir wollen in Steine anstatt Beine investieren und haben sich entschieden, den Weg der Nachwuchsleistungszentren, so ein bisschen, der später dann auch verpflichtend war, so ein bisschen ein Vorreiterprojekt in ganz Deutschland zu starten und eben haben dann mit dem Bau der Fußballschule 2001 dann ein deutliches Zeichen gesetzt.
20: Sagt Andreas Steiert, der heutige Leiter der Freiburger Fußballschule. Also eine Institution, die aber auch mehr oder weniger aus der Not heraus geboren wurde.
3: Ja, ist natürlich eine strategisch auch wirtschaftlich begründete Idee, die dahinter steckt. So ehrlich muss man natürlich auch sein, wenn man sich dann die Umgebung von Freiburg anguckt, keinen Industriestandort, Schwarzwald, natürliche Grenze mit dem Rhein in Ländergrenzen Frankreich, Schweiz, wo dann es einfach nicht vergleichbar ist mit einem Ballungsgebiet, wo man dann gesagt hat, okay, wir können dieses Rennen, das ja auch damals schon begonnen hat, dass Spieler immer teurer wurden, wir können das nicht mitgehen. Und wollen deswegen die eigenen Spieler ausbilden. Und was natürlich dann auch den Vorteil hat, dass es natürlich unglaublich identitätsstiftend ist für den Verein, für die Fans und dann am Ende natürlich hoffentlich auch wirtschaftlich interessant, weil der ein oder andere uns vielleicht mal verlässt und vielleicht noch eine Kleinigkeit da lässt, die wir wieder verwenden können für unseren Alltag.
20: Genauso ist es dann aber auch über die Jahre hinweg gelaufen. Der SC Freiburg hatte gute, gut ausgebildete Spieler, die aber irgendwann doch ein größerer Verein lockte. Ein spielerischer Verlust für den SC Freiburg, aber eben gut für die Vereinskasse. Heute, mit dem zunehmenden Erfolg des SC Freiburg, ist das anders. Die Spieler bleiben gerne im Breisgau, denn hier sind sie nicht nur eine Nummer 48, die bei den Bayern wahrscheinlich sowieso nur auf der Reservebank sitzen würde, sondern sie dürfen, können und sollen auch spielen. Aber zurück zu den Jungen. Ständig sind die Talentscouts des Vereins auf den Plätzen in der Region unterwegs, um frisches Blut zu entdecken.
3: Auch wir befinden uns im Leistungssport, in der Spitzenförderung von jungen Talenten. Das ist eine, nennen wir es mal, Selektion. So muss man es dann leider sagen. Das heißt, wir haben ein Netzwerk, wir haben Scouts, die auf den Plätzen hier in der Region unterwegs sind. Und je älter die Jungs werden, die Region, nenne ich es mal, immer größer wird, weil wir dann auch ein Internat haben, wo wir hier Spieler unterbringen dürfen, können. Und dann ist es so, dass wir proaktiv die Spieler ansprechen, vielleicht erst ein Probetraining und schauen, passt es zu uns, passt sozusagen auch der SC zu den Jungs. Und dann kommt der Wechsel zu uns zustande. Der vielgemachte Versuch, bei uns anzurufen, den Sohn anzumelden, funktioniert leider nicht.
20: Zurück zu Christian Günther. Auch er wurde von einem Talentscout damals entdeckt.
19: Im Verein damals habe ich schon viele Tore geschossen. Ich glaube, da fällt man natürlich auch ein Stück weit auf. Wie schon gesagt, das erste Mal dann in der Schwarzwald-Auswahl, wo man dann wirklich mit der Beste so aus dem Schwarzwald zusammenspielt. Und man sieht dann natürlich schon, ja, dass man da einfach mithalten kann, gut ist. Und so bin ich eigentlich Step für Step immer wieder weiter. Es war schon früher mein großes Bestreben, mich mit der Beste zu messen. Und es war im Kleinspielfeld schon so, immer wieder mit Älteren auch gespielt, die 2 oder 3 Jahre älter waren. Und ja, da musste man sich durchboxen. Und ja, so entwickelt man dann, glaube ich, auch so ein bisschen dieser Wille, einfach mehr zu erreichen und auch irgendwann dann das Selbstvertrauen, dass man ja, durchaus was kann.
20: Und das ist fast jedes Wochenende zu sehen. Christian Günther ist ein unermüdlicher Arbeiter. Für sich, an sich und für das Team. Vor allen Dingen mit Linksaußen Vincenzo Grifo versteht er sich auf dem Platz fast blind. Ein Duo, das immer an neuen Varianten bei Standards wie Ecken oder Freistößen arbeitet und für Torgefahr sorgt. Das hat auch dieser Fan erkannt.
21: Du bist der Beste!
22: Ja, genau. Heute, für heute.
20: Doch bis man eben dahin kommt, ist der Weg weit, hart und steinig. Und die meisten schaffen es nie in den Fußball-Olymp. Das weiß auch SC-Profi Christian Günther.
19: Aus meinem Jahrgang hat es niemand ansonsten geschafft, wirklich sich im Profibereich komplett durchzusetzen. Ja, und wenn man da sieht, dass ich 5-6 Jahre mit immer wieder unterschiedlichen Personen zusammengespielt habe, ist es natürlich schon extrem. Ich glaube auch, wenn man heute den ein oder anderen fragt, ja, dann glaube ich, sagt er einem, auch hätte er vielleicht da und da ein bisschen mehr gemacht oder vielleicht war er da und Tick, ja, hat sich auf andere Dinge konzentriert. Aber schlussendlich ist es natürlich schon schwer, wenn man dann sieht, ja, der andere hat es geschafft in den Profibereich, so der Traum, den jeder dann auch ein Stück weit lebt. Aber ich muss sagen, ich habe mit einigen noch Kontakt und viele haben sich ihr Studium nebenher noch dann damit finanziert, damit sie in der Regionalliga spielen oder ja, haben einfach einen anderen Weg eingeschlagen. Ich glaube, das war nicht einfach am Anfang, aber irgendwann, klar, muss man nach vorne schauen und sich dann auch ein Stück weit damit abfinden.
20: Beim SC Freiburg wird deshalb auch von Anfang an darauf geachtet, dass der Fokus nicht nur auf Fußball liegt, sagt Fußballschulenleiter Andreas Steiert.
3: Natürlich wollen wir Jungs haben, die sich das auch zutrauen und die auch den Wunsch oder den Traum haben, die nächsten Schritte zu machen, weil sie auch ein bisschen was investieren müssen. Und trotzdem müssen wir die Jungs begleiten und ihnen immer wieder mitteilen, dass am Ende 97-98% nicht in den Profibereich schaffen werden. Und deswegen natürlich so Themen wie duale Ausbildung, Schule ganz, ganz wichtig sind und dass die Jungs sich auch neben dem Fußball auch noch für andere Dinge interessieren.
20: In vielen Gesprächen ist dann so eine Art Trauerarbeit angesagt. Vor allem natürlich bei denen, die es schon über die Hürde Fußballschule geschafft haben. Steiert muss deshalb immer wieder Gespräche führen, in denen ein Traum zerplatzt.
3: Ja, natürlich sind da Enttäuschungen da. Da braucht man auch gar nicht drum rumreden, wenn Jungs dann jahrelang, sag ich mal, ein Ziel verfolgen und merken, dass es zumindest bei uns, und es kann ja auch noch andere Wege geben und andere Vereine geben, aber zumindest bei uns nicht reicht. Wir wollen das aber eher auch ein bisschen positiver verkaufen. Dahingehend, dass es einfach tolle Geschichten und Wege von Jungs gibt, die nicht Profi geworden sind, die tolle Wege eingeschlagen haben. Und ich, immer wenn wir hier Sponsorenveranstaltungen haben, sage ich den Sponsoren, stellen Sie Fußballschüler ein. Also Spieler, die bei uns hier durchgegangen sind, weil die können sich konzentrieren, die haben einen Leistungsgedanken, sie können einen vollgestopften Tag gut strukturiert durchbringen und sie können ein bisschen was aushalten. Und ich glaube, dass das auch so ein bisschen dann, nennen wir es mal, Lebensschule ist, wenn man durch so ein NLZ wie bei uns gegangen ist.
20: Aber, und auch das gehört dazu, diejenigen, die es aus der Fußballschule in den Profikader schaffen, machen Andreas Steiert und sein Team ganz stolz.
3: Es ist natürlich für uns totaler Ansporn und auch eine Bestätigung für unsere Arbeit, wenn es dann Jungs in den Profikader schaffen und dann auch bei den Profis auflaufen. Das können wir nicht verneinen, aber für uns sind auch Bestätigungen, wie ich es vorhin gesagt habe, die anderen Geschichten, dass wenn die Jungs, sag ich mal, wir nennen es, den Platz in der Gesellschaft gefunden haben, auch darüber freuen wir uns natürlich total.
20: Und einer, der es eben geschafft hat, ist Christian Günther. Er sieht sich nicht als Star, Allüren sind ihm fremd. Sicher kommt es auch daher, weil beim SC Freiburg viel Wert auf Teamgeist, auf mannschaftliche Geschlossenheit gelegt wird. Klar kann man sich eine Mannschaft zusammenkaufen. In Vereinen, wo das richtig große Geld regiert, ist das auch so. Doch viele Individualisten machen längst keine Mannschaft. Und so ist Christian Günther froh,
19: dass jeder für der andere läuft, dass jeder im anderen auch was gönnt. Und ich glaube, dass wir einfach als Mannschaft auftreten. Und ich glaube, in viele Vereine, gerade wenn es nicht so läuft, sind da natürlich dann Prozesse, dass dann oftmals Spieler eher mal nur an sich denken, wie an die gesamte Mannschaft oder an den gesamten Verein. Und ich glaube, hier ist es einfach so, dass der Gedanke fürs Team da ist. Und ja, ich glaube, deshalb können wir so auftreten. Wir haben auch Qualität, aber wie es auch, es gibt viele Mannschaften, die von der Qualität her, von der individuellen Qualität her vielleicht auch einen Tick besser sind. Aber ich glaube, wir machen es dann einfach als Team wieder weg. Und ich glaube, das ist schon etwas, wo uns auszeichnet und ich glaube, wo uns auch zu der einen oder anderen Mannschaft unterscheidet.
20: Und wenn die Trainer der Fußballschule in einem Spieler das Potenzial, das Talent eines Christian Günther sehen, dann muss die richtige Balance zwischen den sportlichen Profi-Ambitionen und dem Grundstein für ein mögliches Leben danach geschaffen werden. Denn die Profikarriere, sei sie auch noch so gut, ist relativ schnell vorbei. Wohin kann also der Weg gehen? Das ist manchmal keine leichte Entscheidung, die Andreas Steiert, seine Kollegen der Fußballschule, der Spieler und auch dessen Familie treffen muss.
5: Gerald Pinkenburg hat für den SWR Aktuell Kontext und die Freiburger Fußballschule porträtiert und mit dem Kapitän des SC Christian Günther gesprochen.
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10: Um 10.30 Uhr mit Christiane Mascherichi. Der Bundesfinanzhof in München hat die Grundsteuer in Baden-Württemberg für rechtmäßig erklärt. Es verstoße weder gegen das Grundgesetz noch die baden-württembergische Landesverfassung, teilte die Vorsitzende Richterin mit. Geklagt hatten Grundstückseigentümer, die seit der Reform der Steuer mehr bezahlen müssen als vorher. Beim Baden-Württemberg-Modell spielt die Art der Bebauung oder das Alter des Gebäudes keine Rolle. Die Höhe der Grundsteuer setzt sich dort aus der Fläche und dem sogenannten Bodenrichtwert zusammen. Chinas Staatschef Xi und Russlands Präsident Putin haben zum Auftakt ihres Treffens die guten Beziehungen beider Länder betont. China und Russland hätten das gegenseitige politische Vertrauen und die strategische Zusammenarbeit vertieft, sagt Xi bei der Begrüßung Putins in Peking. Aus der chinesischen Hauptstadt berichtet Eva Lambi-Schmidt.
11: Bei dem heutigen Treffen sollen 40 Dokumente zur bilateralen Zusammenarbeit unterzeichnet werden. Ein Thema dürfte auch der geplante Bau einer neuen Pipeline sein, über die Russland noch mehr Gas nach China liefern könnte. Darüber wird schon seit mehreren Jahren verhandelt. Auch der Konflikt im Nahen Osten ist Thema bei den Gesprächen. Verhandlungen seien besonders wichtig, sagte Xi nach chinesischen Angaben. Eine frühe Lösung des Konflikts könne helfen, Störungen der Energieversorgung und der Lieferketten zu verringern.
10: Beim südkoreanischen Technologiekonzern Samsung Electronics soll ab morgen für höhere Löhne gestreikt werden. Nach Angaben der Gewerkschaften bis zum 7. Juni. Die Verhandlungen mit der Geschäftsführung seien gescheitert. Diese will nach eigenen Angaben aber heute weiterverhandeln. Durch den Streik könnten weltweite Lieferketten betroffen sein. Samsung ist wichtiger Hersteller von Computerchips und Halbleitern. Durch den Ebola-Ausbruch im Osten des Kongo sind weitere Menschen ums Leben gekommen. In den betroffenen Gebieten seien mittlerweile mehr als 130 Todesfälle und rund 500 Ebola-Verdachtsfälle gemeldet worden, teilte das zuständige Gesundheitsministerium mit. Ein Infizierter wird aktuell in der Berliner Charité behandelt. Das Bundeskabinett will am Vormittag neue Regeln für den Führerschein auf den Weg bringen. Verkehrsminister Schnieder will die Kosten senken, die Ausbildung digitalisieren und auch die Prüfungen erleichtern, um die Durchfallquote zu senken. Die Zahl der Pflichtfahrten soll verringert werden. Zudem soll getestet werden, dass Jugendliche, wie in Österreich möglich, mit Erwachsenen Übungsfahrten absolvieren können. Fahrlehrerverbände kritisieren die Reform. Sie sagen, die Änderungen gingen zulasten der Sicherheit. Bundesarbeitsministerin Baas will ein Online-Portal für Sozialleistungen. Mit dem digitalen Wildwuchs von Angeboten und zuständigen Behörden müsse Schluss sein, so die SPD-Politikerin in einem Gastbeitrag für das Nachrichtenportal T-Online. Ziel ist es demnach, IT-Inseln von Bund und Ländern und Kommunen zu vernetzen. Gemeinsam mit Digitalminister Wildberger will Baas heute ein Expertengremium einsetzen. Die familienpolitische Sprecherin der Grünen, Kahn, hat die Pläne der Bundesregierung kritisiert, das Elterngeld zu kürzen. Im Deutschlandfunk sprach Kahn von einer völlig falschen Prioritätensetzung.
12: Arbeitende Familien, die jetzt schon ziemlich viel tragen, die gleichzeitig Kinder großziehen, da wäre mein Anliegen, dass sie gestärkt werden und nicht, dass sie immer weiter zusätzlich belastet werden. Und vielleicht eine Randbemerkung noch, der Tankrabatt kostete uns 1,6 Milliarden Euro. Das ist Geld, das vor allem in die Kassen von Ölkonzernen fließt. Da hat keiner drüber nachgedacht, offensichtlich, was wir sparen würden, würden wir an der Stelle mal die Prioritäten setzen.
10: Das Familienministerium soll 500 Millionen Euro jährlich einsparen. Das Elterngeld ist der größte Posten im Haushalt des Ministeriums. Ein Forschungsteam aus Tübingen und den USA hat einen neuen Ansatz für die Krebsimmuntherapie gefunden. Der Schlüssel ist ein spezielles Protein, das die Immunzellen schwächt. Wird dieses Protein ausgeschaltet, können sie länger arbeiten, sich vermehren und effektiv Tumore bekämpfen. Nach Angaben der Uniklinik Tübingen wurde die Methode bisher zwar nur an Mäusen getestet, doch Krebspatienten dürften optimistisch sein. SWR Nachrichten, Redaktion Peter Mühlfeit.
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5: Mit Sebastian Felser. Wolodymyr Selenskyj ist ein Mann, der mit Sicherheit in die Geschichtsbücher eingehen wird. Er ist als ein Ex-Comedian und Schauspieler ins Amt gekommen. Inzwischen hat er als Präsident die Ukraine schon durch über 4 extrem harte Kriegsjahre geführt. Zur Wahrheit gehört aber auch, dass die Ukraine viele ihrer Vorkriegsprobleme nicht losgeworden ist. Namentlich die Korruption, die Selenskyj eigentlich bekämpfen wollte. Das sorgt für Kritik, über die unsere Kiew-Korrespondentin Rebecca Barth berichtet. Auch wenn in Zeiten eines Krieges, von dem viele gedacht haben, Russland werde ihn binnen Wochen gewinnen, natürlich andere Dinge im Vordergrund stehen.
2: Eine ausladende Halle, perfekt ausgeleuchtet. Hier präsentiert die Ukraine stolz Waffen aus eigener Produktion. Bodendrohnen, Seedrohnen, Landroboter, sie alle führen laut Beobachtern allmählich zu einer Pattsituation an vielen Frontabschnitten. In nur 4 Jahren habe die Ukraine eine effektive und in jeder Hinsicht beeindruckende Rüstungsindustrie aufgebaut, sagt der ukrainische Präsident in dem von seinem Büro veröffentlichten Video. Eine Rüstungsindustrie, die für neues Selbstbewusstsein sorgt. Zunehmend greift die Ukraine militärische Einrichtungen und Objekte der Ölinfrastruktur tief im russischen Hinterland an. Der Krieg kehrt in seinen Heimathafen zurück. Und das ist ein klares Signal dafür, dass man sich nicht mit der Ukraine anlegen oder einen ungerechten Eroberungskrieg gegen ein anderes Volk führen sollte. 7 Jahre ist Volodymyr Selenskyj nun im Amt, 2 Jahre mehr als die eigentliche Legislaturperiode. Denn wegen des russischen Angriffskriegs sind Wahlen aktuell ausgesetzt, Selenskyj bleibt legitimer Präsident. Und jüngste Umfragen zeigen, 61% der Menschen vertrauen Selenskyj noch immer, auch trotz massiver Korruptionsvorwürfe gegen sein engstes Umfeld, sagt der Journalist Danilo Mokrik vom Kiew Independent.
6: All of his closest political allies
2: and gegen seine engsten politischen Verbündeten und Freunde wie Timur Mindic, Oleksiy Tschernyschow und nun auch Andriy Yermak wurden Verdachtsanzeigen gestellt. Das ist beispiellos. Es ist in der Ukraine noch nie vorgekommen, dass Personen aus dem engsten Umfeld des Präsidenten tatsächlich wegen Straftaten angeklagt wurden. Das ist ein gutes Zeichen, denn es zeigt auch, dass Selenskyj nicht besonders versucht, seine Leute zu schützen.
6: To protect his people.
2: Und es zeigt, so die Meinung vieler in der Ukraine, dass die Ermittlungsbehörden funktionieren, trotz Krieg. Schon im vergangenen Jahr waren Schmiergeldvorwürfe rund um Enerhoatom, den staatlichen Betreiber ukrainischer Kernkraftwerke, bekannt geworden. Viele Verdächtige sind enge Vertraute von Präsident Selenskyj. Sie sollen zudem Luxuswohnungen außerhalb der ukrainischen Hauptstadt haben bauen lassen, wie aktuelle Ermittlungen der Antikorruptionsbehörden zeigen. Selenskyjs langjähriger Berater Andriy Yermak musste im Zuge der Ermittlungen in Untersuchungshaft. Für den Präsidenten selbst aber seien auch die jüngsten Enthüllungen keine Katastrophe, meint der Politologe Ole Sarkyan. Es wird davon abhängen, wie Selenskyj in dieser Angelegenheit weiter kommuniziert und welche Position er einnimmt. Es ist ein Imageverlust und zweifellos ein politischer Verlust. Der Druck nimmt zu, denn es könnten weitere Ermittlungen und Veröffentlichungen folgen. Gegen den Präsident selbst aber können die Behörden nicht ermitteln. Doch viele Menschen im Land fragen sich, wie viel Volodymyr Selenskyj von den Vorgängen gewusst haben könnte, ob er sich vielleicht sogar selbst bereichert habe. Belege dafür gibt es zum aktuellen Zeitpunkt nicht. Die Antikorruptionsaktivistin Daria Kalinyuk kritisiert Selenskyj scharf. Ich denke, dass Selenskyj in der Hinsicht unaufrichtig ist, dass er dem ukrainischen Volk versprochen hat, das System so zu reformieren, dass es keine Vetternwirtschaft mehr gibt. Das waren sehr große Versprechen, die er aber nicht eingehalten hat. Und doch. Bei aller Kritik sei sie dennoch dankbar, sagt Kalinyuk, denn der ukrainische Präsident sei ein ausgezeichneter Kommunikator und vertrete die Ukraine auf internationaler Bühne. Für die Verteidigungsfähigkeit des Landes seien die kommunikativen Fähigkeiten Volodymyr Selenskyjs sehr wichtig, meint Kalinyuk, und wünscht sich dennoch, dass Europa bei der Korruptionsbekämpfung mehr Druck ausübe, auch auf die Regierung Selenskyj.
5: Selenskyjs großer Gegenspieler ist der russische Präsident Wladimir Putin. Der ist fast überall in den westlichen Staaten zur unerwünschten Person geworden, aber nicht so in China. Heute besucht er die chinesische Hauptstadt Peking und trifft Chinas Staats- und Parteichef Xi Jinping. Unsere Korrespondentin Evi Lambi-Schmidt berichtet aus Shanghai.
11: Mit Ehrengarden am Pekinger Hauptstadtflughafen wurde der russische Präsident Wladimir Putin in den späten Abendstunden gestern kurz vor Mitternacht empfangen. Junge Chinesinnen und Chinesen in blauen Hemden wehten mit kleinen chinesischen und russischen Handflaggen, während Außenminister Wang Yi den Staatsgast begrüßte. Die offiziellen Gespräche mit Staats- und Parteichef Xi Jinping finden heute statt, nach einer offiziellen Begrüßungszeremonie am Vormittag. Putin, der einer Einladung von Xi gefolgt ist, sagte vorab in einer Videobotschaft, er freue sich auf den erneuten Besuch in China. Dabei hat er die enge strategische Partnerschaft zwischen den beiden Ländern angepriesen. Ich weiß das Engagement von Staatschef Xi Jinping für eine langfristige Zusammenarbeit mit Russland sehr zu schätzen. Ich bin überzeugt, dass unsere freundschaftlichen Beziehungen es uns ermöglichen, die kühnsten Pläne für die Zukunft zu schmieden und sie in die Tat umzusetzen. So Putin, der in China bereits zum 25. Mal zu Gast ist. Vor 4 Jahren haben Russland und China eine grenzenlose Freundschaft verkündet. Das war kurz vor Beginn des russischen Angriffskriegs in der Ukraine. Die Invasion hat die chinesische Staats- und Parteiführung bis heute nicht verurteilt. Vielmehr ist China zum wichtigsten politischen und wirtschaftlichen Unterstützer Russlands geworden. Beide Länder haben den Handel deutlich ausgebaut. Aus der Volksrepublik bezieht Russland vieles, was es durch die Sanktionen des Westens nicht so leicht bekommt. Autos, Maschinen und Elektronik und Dual-Use-Güter, das heißt Waren, die sowohl zivil als auch militärisch genutzt werden können. China kauft Öl und Gas aus Russland. Seit mehreren Jahren ist eine neue Pipeline im Gespräch, über die Russland über die Mongolei noch mehr Gas an die Volksrepublik liefern könnte.
5: Der Ukraine-Krieg hat der Politik in Deutschland vor Augen geführt, dass sie deutlich mehr tun muss, um das Land wehrhaft zu machen. Dazu gehört natürlich das Sondervermögen für die Bundeswehr. Dazu gehört aber auch das, was Innenminister Alexander Dobrindt von der CSU heute Vormittag im Kabinett vorstellt. Bis 2029 sollen unter anderem 10 Milliarden Euro in den Zivil- und Katastrophenschutz fließen. Vorgesehen ist auch eine neue Stabsstelle im Innenministerium, das Kommando Zivile Verteidigung. Es ist ein Schritt, um die Gesellschaft, aber auch unsere Infrastruktur und die Behörden besser auf Anschläge und den Kriegsfall vorzubereiten. Viele weitere müssten aber noch folgen, das fordern Expertinnen und Experten. Unsere Berlin-Korrespondentin Christina Nagel berichtet.
1: Am Nachmittag wollen Innenminister Alexander Dobrindt und Verteidigungsminister Boris Pistorius den sogenannten Pakt für Bevölkerungsschutz vorstellen. Es geht darum, sich besser aufzustellen, auch für den schlimmsten Fall, den Krieg.
8: Die aktuelle Bedrohungslage, sie erfordert nicht nur das Ausrüsten der Bundeswehr, sondern auch das Aufrüsten der zivilen Verteidigung und des Bevölkerungsschutzes.
1: Erklärt Innenminister Dobrindt. Der CSU-Politiker will deshalb bis 2029 10 Milliarden Euro in den Zivil- und Katastrophenschutz investieren. Unter anderem sollen Spezialfahrzeuge und Feldbetten angeschafft werden und Geld in Ausbildung fließen. Das klingt konkret, geht aber aus Sicht der Sicherheitsexpertin Helena Quiss möglicherweise am Bedarf vorbei. Auch weil grundsätzliche Fragen nicht geklärt seien, sagt die Politikwissenschaftlerin, die sich bei der Denkfabrik Edina mit dem Thema Gesamtverteidigung beschäftigt.
9: Was brauchen wir eigentlich? Auf welche Art von Krise, auf welche Art von Bedrohungsszenario bereiten wir uns vor? Und was haben wir schon? Und dementsprechend würden wir dann erst wissen, wo liegen jetzt eigentlich die Lücken und wie viel Investitionen brauchen wir, um diese Lücken zu schließen?
1: Ein breiter Sabotageangriff quer über Deutschland erfordere andere Fähigkeiten als ein Luftangriff auf Berlin oder ein großflächiger Stromausfall. Absolut begrüßenswert ist aus ihrer Sicht, dass im Innenministerium eine neue Stabsstelle eingerichtet werden soll, das sogenannte Kommando Zivile Verteidigung. Das sei überfällig.
9: Weil wir in der zivilen Verteidigung ein sehr fragmentiertes System haben, wo verschiedene Fähigkeiten, die wir in der Krise brauchen, auf sehr viele unterschiedliche Akteure und Verwaltungsebenen, also von Bund, Länder, Kommunen bis zu Hilfsorganisationen und private Unternehmen verteilt sind.
1: Mit der Stabsstelle könnte sich darüber hinaus auch die militärische Seite verzahnen. Es seien, so formuliert es Verteidigungsminister Boris Pistorius,
23: zwei Seiten einer Medaille.
1: Zur Gesamtverteidigung gehört aber noch mehr als das, was das Verteidigungs- und das Innenministerium bereits tun oder neu anstoßen. So gut wie alle Ministerien müssen einen Beitrag zur zivilen Verteidigung leisten. Sie sind, was das betrifft, unterschiedlich weit und nach Meinung der Sicherheitsexpertin Helena Quiss auch unterschiedlich stark engagiert.
9: Ein gutes Beispiel ist das Verkehrsministerium, das wohl sehr viel macht und sehr viel vorantreibt, vor allem im Bereich militärische Mobilität, aber von dem so relativ wenig zugänglich sind, weil es einfach ein eingestuftes Thema ist.
1: Also der Geheimhaltung unterliegt, weil es darum geht, wie Soldaten, Panzer und militärisches Material über Straßen, Brücken und Schienen in Deutschland transportiert werden können. Kritik daran, dass sich so vieles aktuell um das Thema Krieg dreht, teilt Helena Quiss nicht. Es sei besser, Vorbereitungen zu treffen, als in der Krise zu lernen. Die Politik gehe das Thema

0: als vorher. Ausführlich wird das Ganze gleich auch nochmal Thema in unseren Wirtschaftsnachrichten in knapp 10 Minuten. Das Bundeskabinett will am Vormittag neue Regeln für den Führerschein auf den Weg bringen. Verkehrsminister Schnieder will die Kosten senken, die Ausbildung digitalisieren und auch die Prüfungen erleichtern, um die Durchfallquote zu senken. Die Zahl der Pflichtfahrten soll verringert werden und zudem soll getestet werden, Jugendliche wie in Österreich mit Erwachsenen Übungsfahrten absolvieren zu lassen. Fahrlehrerverbände, die kritisieren die Reform, sie sagen nämlich, die Änderungen gingen zulasten der Sicherheit. Im Berliner Krankenhaus Charité wird ein an Ebola erkrankter US-Amerikaner behandelt. Der Patient sei in die Sonderisolierstation gebracht worden, hieß es aus Berlin. Er hatte sich in der Demokratischen Republik Kongo mit dem Virus infiziert. Bundesgesundheitsministerin Nina Warken sagte, die Vereinigten Staaten hätten Deutschland wegen der kürzeren Flugzeit um Hilfe gebeten. In Großbritannien wird ein Original-Fahrradsattel des Physikers Albert Einstein versteigert. Wert wird auf rund 11.500 Euro geschätzt.
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0: Fortschritt braucht Weisheit und Mut, Maschinen fehlt beides, sagt Sarah Spiekermann. Die Wirtschaftsinformatikerin mahnte schon vor Jahren, demokratiegefährdendes Verhalten von Tech-Konzernen zu brechen. Gemeinsam mit europäischen und US-amerikanischen Denkern der Digitalökonomie verfasste sie ein Manifest zur Verteidigung der Demokratie. Die Experten fordern klare Regeln und Leitlinien, wie sich Tech-Firmen und Anwender verhalten sollten. In SWR1 Leute mit Nicole Köster spricht Sarah Spiekermann über die 10 Regeln für die digitale Welt und wie sie sich umsetzen lassen.
2: Jetzt haben wir doch sowas wie die Datenschutzgrundverordnung und Beleidigungen und Volksverhetzungen sind im Internet genauso illegal wie im echten Leben. Reichen Ihnen die Regeln nicht?
3: Naja, bei Gesetzen ist immer das Problem, dass sie bestimmte Bereiche überregulieren und dann sehr viele Dinge auch gleichzeitig gar nicht erfasst sind. Das ist bei der Datenschutzgrundverordnung und bei all diesen anderen Gesetzen immer der Fall. Und wir haben halt heute Probleme in den Schulen mit Smartphones, mit Social Media. Ja, das Digitale durchdringt die ganze Welt und deswegen brauchen wir eher sowas wie die 10 Gebote, also so ein Ethos, wo sich jeder, also normal Mensch, dran orientieren kann, wie gehe ich mit dem Digitalen um und nicht so viel Gesetze, die alles irgendwie theoretisch machen.
2: Ja, die 10 Gebote, die haben Sie jetzt angesprochen. Sie haben da nämlich 10 Regeln für die digitale Welt erstellt, gemeinsam mit anderen Wissenschaftlerinnen und Wissenschaftlern. Wie sind Sie auf die gekommen?
3: Na, eigentlich das Lustige ist ja, dass in unserer Gruppe von der Future Foundation tatsächlich eben Leute dabei waren. Der eine hat die Datenschutzgrundverordnung in Brüssel geschrieben und die andere ist eine, die Frau Wendehorst ist eine der wichtigsten Juristen Österreichs. Und wir haben aber alle das Gefühl, dass wir eben was Tägliches brauchen, Anleitungen, so, du sollst nicht lügen oder du sollst nicht töten, ja. Und wir sagen dann zum Beispiel in der 5. Regel, dass wir einfach, zerstört nicht die Natur und leben für technischen Fortschritt. Also wir versuchen das umzulegen, um jedem einfach zu Eltern, Kindern, Unternehmern eine Handlungsanleitung zu geben. Das brauchen wir.
2: Ja, aber wie lässt sich das denn dann ganz praktisch im Internet umsetzen oder eben in der gesamten digitalen Welt?
3: Ja, umsetzen ist immer so eine Frage. Also umsetzen tun Menschen Dinge, die sie berühren, die sie bewegen. Und wenn sie Probleme haben, suchen sie Lösungen. Wir können nicht alles vom Staat top-down regulieren. Wir brauchen in den Schulen und in den Institutionen tägliche Handlungsanweisungen. Und nur so lassen sich Dinge umsetzen. Jetzt hier so ein Gespräch mit Ihnen in den Medien, das ist wichtig, um die 10 Regeln für die digitale Welt in die Welt zu bringen, dass Leute davon hören, darüber diskutieren. Wir bringen die 10 Regeln über die österreichische Edothek in die Schulen, in die Ausbildung für die Kinder. Ich habe schon hunderte Studenten darin unterrichtet. Wir publizieren das international. Wir müssen als Wissenschaftler nicht nur in der Theorie solche Handlungsanleitungen entwickeln, wir müssen sie auch zu den Menschen bringen, durch Menschen wie Sie.
2: Ja, und 10 Regeln für die digitale Welt, das klingt ja schon ein bisschen nach den 10 Geboten. War das eigentlich bewusst so angelegt?
3: Naja, wie so oft war das eher ein Zufall. weil einer in unserer Gruppe aus der Future Foundation sagte, oh Gott, so viele Probleme mit der digitalen Welt, wir bräuchten sowas wie 10 Gebote. Und das war dann so eine Intuition. Und dann sind wir allerdings tatsächlich hingegangen und haben systematisch geschaut, was wird da gefordert in den 10 Geboten und kann man das umlegen auf die digitale Welt. Haben das in Workshops integriert und das zunächst mal offen gelassen, ne, ob überhaupt sowas möglich ist. Und es hat sich aber im Laufe der Monate herausgestellt in den Workshops und in den Arbeiten, dass wir die 10 Gebote tatsächlich ja, zugrunde legen können. Und da wir nennen das aber bewusst nicht 10 Gebote, sondern 10 Regeln, weil wir einfach keine religiösen Befindlichkeiten oder so wecken wollen, sondern uns geht es zunächst mal um 10 Regeln, wie noch jeder Mensch quasi mit dem Digitalen umgehen kann.
2: Jetzt haben Sie, zur ersten Regel haben Sie jetzt gemacht, erhebt digitale Technik nicht zum Selbstzweck. Wie ist das zu verstehen?
3: Naja, also nicht zum Selbstzweck, also man soll das nicht vergötzen, die Technik. Die Idee der digitalen Transformation, dass wir also jetzt alles, was analog ist, ins Digitale umwandeln, jeden Menschen ersetzen, der irgendwie ersetzbar ist in den Unternehmen, ob im Callcenter oder in der Managementfunktion. Einfach so, weil man das ja technisch kann und weil man meint, dann dadurch auch noch Geld zu sparen, das ist ein Selbstzweck. Da verselbstständigt sich Technik in einer Form, wie sie überhaupt nicht mehr dem Menschen dienlich ist, maximal noch irgendwelchen Unternehmen, wobei die Rentabilität von Digitalisierung eigentlich auch recht fragwürdig ist mittlerweile. Und das meinen wir. Also macht Technik nicht zum Selbstzweck. Wir haben nicht automatisch Fortschritt dadurch, dass wir irgendwas digitalisieren. Wir müssen uns viel mehr die Frage stellen, wo macht jetzt Digitalisierung Sinn? Ökonomisch, menschlich, sozial, gesellschaftlich, als hier einfach zu denken, ja, dann digitalisiere ich was und dann bin ich fortschrittlich. Das ist ja Unsinn, ja. Und das wollen wir mit der ersten Regel dann eben auch klar machen.
0: Wirtschaftsinformatikerin Sarah Spiekermann war zu Gast in SWR1 Leute bei Nicole Köster und in einer Stunde erklärt sie, wie zukunftstauglich diese 10 Regeln für die digitale Welt sind.
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0: mit Christoph Mautes.
4: Einen schönen guten Morgen. Der Bundesfinanzhof hat in einem Grundsatzurteil die Klage gegen die Neuregelung der Grundsteuer in Baden-Württemberg abgewiesen. Das Gesetz verstößt laut Urteil des 2. Senats am höchsten deutschen Finanzgericht nicht gegen das Grundgesetz oder die baden-württembergische Landesverfassung, wie die Vorsitzende Richterin bei der Urteilsbegründung in München sagte. Der Bundestag berät heute erstmals über das geplante Recht auf Reparatur. Ziel ist es, Elektroschrott zu vermeiden und Verbraucherinnen und Verbraucher zu entlasten. Details dazu von Antonia Rüller.
5: Der Gesetzesentwurf der Bundesregierung sieht vor, dass Hersteller bestimmte Geräte künftig länger reparieren müssen, auch nach Ablauf der Gewährleistung. Das neue Recht soll unter anderem für Smartphones, Tablets, Waschmaschinen, Kühlschränke oder Staubsauger gelten. Außerdem sollen Produkte so hergestellt werden, dass sie sich überhaupt reparieren lassen. Hersteller sollen Reparaturen etwa nicht durch fehlende Ersatzteile oder Softwaresperren erschweren dürfen. Die Bundesregierung setzt damit eine EU-Richtlinie um. Ziel ist es, Elektroschrott zu reduzieren und Geräte länger nutzbar zu machen. Für Smartphones sollen Ersatzteile künftig mindestens 7 Jahre lang verfügbar sein, bei Waschmaschinen teilweise sogar 10 Jahre. Verbraucherschützer begrüßen die Pläne grundsätzlich, fordern aber teilweise noch strengere Regeln und günstigere Ersatzteile. Wirtschaftsverbände warnen dagegen vor zusätzlichen Kosten und mehr Bürokratie für die Hersteller. Heute berät der Bundestag erstmals über das Gesetz. Gelten sollen die Vorgaben ab Ende Juli.
4: Die deutschen Erzeugerpreise sind im April infolge des Ölpreisschocks durch den Iran-Krieg so stark gestiegen wie seit knapp 3 Jahren nicht mehr. Die Hersteller gewerblicher Produkte, von Lebensmitteln bis hin zu Industriegütern, verlangten 1,7% mehr als ein Jahr zuvor. Das hat das Statistische Bundesamt heute mitgeteilt. Das war der höchste Anstieg seit Mai 2023. In der Statistik werden die Preise für Produkte der Hersteller geführt, bevor sie etwa in den Groß- oder Einzelhandel kommen. Sie gelten deshalb als frühes Signal für die allgemeine Inflationsentwicklung. In Südkorea steht ein Megastreik an und der könnte Auswirkungen auf globale Lieferketten haben. Der südkoreanische Elektronikkonzern Samsung wird ab morgen bestreikt. Rund 48.000 Mitarbeiter wollen dann für 18 Tage die Arbeit niederlegen. Aus dem ARD-Studio Ostasien, Thorsten Iffland.
6: Auch die letzten Schlichtungsversuche zwischen Management und Gewerkschaften sind gescheitert. Eine Abschaffung der Obergrenze für Mitarbeiterboni, eine Anhebung der Grundgehälter um 7% sowie die Verteilung von 15% des jährlichen operativen Gewinns an die Beschäftigten, das waren die Forderungen der Arbeitnehmervertreter. Das Unternehmen erklärte, dass Lohnerhöhungen in der Höhe inakzeptabel seien. Zuletzt hatte Samsung sein Betriebsergebnis allein im ersten Quartal auf umgerechnet rund 33 Milliarden Euro verachtfacht. Die Folgen des angekündigten Ausstands könnten massiv werden. Der Konzern ist der weltgrößte Anbieter von Speicherchips. Die ohnehin schon existierenden Lieferengpässe bei Halbleitern könnten sich verschärfen. Der angekündigte Streik wird Experten zufolge auch deutliche Auswirkungen auf das südkoreanische Wirtschaftswachstum haben.
4: Das Auftragspolster der deutschen Industrie ist so dick wie seit über 10 Jahren nicht mehr. Der Bestand an offenen Bestellungen wuchs im März um 1,6% im Vergleich zum Vormonat. Das hat das Statistische Bundesamt mitgeteilt. Damit sind die Auftragsbücher so gut gefüllt wie noch nie seit Beginn dieser Statistik im Jahr 2015. Verglichen mit dem Vorjahresmonat gab es einen Plus von satten 8,4%. Der hohe Auftragsbestand sei aber noch kein Garant für eine auch anspringende Produktion, so ein Analyst zur Nachrichtenagentur Reuters. Standortbedingungen und gestiegene Energiepreise belasteten viele Unternehmen. Durch den Iran-Krieg seien zudem Margen unter Druck geraten und es kämen Lieferstörungen hinzu. Chinesische Firmen jagen deutschen Kernbranchen wie dem Maschinenbau oder der Chemie immer mehr Marktanteile ab. Das ist das Ergebnis der Studie China-Schock 2.0 eines EU-Thinktanks, über die das Handelsblatt vorab berichtet. Michael Wegmann mit Details.
7: Nicht nur zu Hause, sondern auch auf dem europäischen Markt würden chinesische Unternehmen in schnellem Tempo der deutschen Konkurrenz Marktanteile abnehmen. Und Deutschland würde sich dagegen nicht wehren, heißt es in der Analyse, obwohl der schnelle Anstieg chinesischer Exporte zuallererst Deutschland treffe. Im ersten Quartal sind Chinas Exporte um 15% stärker gewachsen als der Welthandel. Durch den Aufstieg dieser Exportwirtschaft habe Deutschland schon 400.000 Jobs in der Industrie verloren. Gleichzeitig exportiert Deutschland weniger, auch nach Asien. Das habe das Bruttoinlandsprodukt in den vergangenen 3 Jahren um insgesamt 3% belastet, so die Autoren. Sie glauben, dass Deutschland das Ausmaß des China-Schocks immer noch nicht erkannt hat. Die EU müsse dabei unterstützt werden, sich stärker gegen China zu wehren, auch wenn das Land weiter ein wichtiger Handelspartner sei. Nur mit Strukturreformen und Bürokratieabbau lasse sich die eigene Wirtschaft nicht wieder flott bekommen.
4: Und wir schauen noch mal ganz kurz auf das Geschehen an der Frankfurter Börse. Der DAX pendelt schon seit Handelsstart irgendwo um den Vortagsschluss. Abwarten scheint die Devise zu sein. Aktuell steht dabei etwas mehr als 24.390 Punkten, nur ein paar weniger als gestern Abend. Und es war die Übersicht aus der Wirtschaftsredaktion um jetzt 10.59 Uhr.
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0: Mit Sebastian Felser, schönen guten Tag. Kann 2026, das sind viele Filme, die Menschen abseits normativer heterosexueller Beziehungen zeigen. Das sind viele Beiträge aus Deutschland und das ist viel Verunsicherung in der französischen Filmbranche. Wir schauen ganz ausführlich an die Côte d'Azur in der kommenden Viertelstunde. Vorher noch ein kurzer Blick auf die Straßen. Wir haben nämlich zum Beispiel einen Stau auf der A7 Würzburg Richtung Ulm zwischen Buch-Bachtalbrücke und Raststätte Ellwanger Berge West. 6 Kilometer. Sie brauchen bis zu 20 Minuten länger. Außerdem gibt es auch Probleme auf der A8 Stuttgart Richtung Karlsruhe zwischen Pforzheim Süd und Pforzheim Ost. Unfall auf der linken Spur, hier 4 Kilometer Stau.
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8: Um 11 Uhr mit Christiane Mascherichi. Der Bundesfinanzhof hat die Neuregelung der Grundsteuer in Baden-Württemberg für rechtmäßig erklärt. Geklagt hatten Grundstückseigentümer, die seit der Reform mehr bezahlen müssen als vorher. Patricia Wern mit den Einzelheiten.
9: Die Richter in München haben geurteilt, dass das Gesetz nicht gegen das Grundgesetz verstößt und auch nicht gegen die baden-württembergische Landesverfassung. Bei dem Modell werden zur Berechnung der Grundsteuer nur die Fläche des Grundstücks und der sogenannte Bodenrichtwert berücksichtigt. Gebäude haben keine Auswirkung auf die Höhe der Steuer. Die neuen Regeln gelten in Baden-Württemberg seit dem vergangenen Jahr. Das Münchner Urteil bedeutet aber nicht das Ende der Prozesse gegen die Grundsteuer. Die Kläger hoffen nun, dass der Bundesfinanzhof die Klagen dem baden-württembergischen Verfassungsgerichtshof oder dem Bundesverfassungsgericht vorlegt.
8: In seiner ersten Regierungserklärung hat der neue baden-württembergische Ministerpräsident Özdemir umfassende Reformen angekündigt. Er stellte ein Gesetz vor, das auf Bürokratieabbau setzt und den Unternehmen mehr Freiräume geben soll.
10: Nicht immer neue Regeln, sondern weniger Regeln. Und zwar dann welche, die funktionieren. Und wer neue Regeln schafft, muss alte streichen. Beispielhaft dafür steht das Effizienzgesetz. Das heißt, alle landesrechtlichen Berichts-, Dokumentations- und Aufbewahrungspflichten laufen bis Ende 2027 automatisch aus, es sei denn, sie werden ausnahmsweise begründet weitergeführt.
8: Özdemir ist der erste deutsche Ministerpräsident mit türkischen Wurzeln. Nach dem Besuch von US-Präsident Trump hat Chinas Staats- und Parteichef Xi heute Russlands Präsidenten Putin in Peking empfangen. Vor der großen Halle des Volkes begrüßte Xi den Kreml-Chef mit militärischen Ehren und rotem Teppich. Gleich zum Auftakt des Gipfeltreffens betonten beide demonstrativ die guten Beziehungen beider Länder. Man habe die strategische Zusammenarbeit vertieft, sagte Xi. Putin erklärte, Russland sei ein verlässlicher Energiepartner. Beim südkoreanischen Technologiekonzern Samsung Electronics soll ab morgen für höhere Löhne gestreikt werden, nach Angaben der Gewerkschaften bis zum 7. Juni. Die Verhandlungen mit der Geschäftsführung seien gescheitert. Diese will nach eigenen Angaben aber heute weiter verhandeln. Die Gewerkschaften gehen von mehr als 50.000 Streikteilnehmern aus. Durch den Streik könnten weltweite Lieferketten betroffen sein. Samsung ist wichtiger Hersteller von Computerchips und Halbleitern. Unterhändler der EU-Mitgliedstaaten und des Europäischen Parlaments haben sich darauf verständigt, das Zollabkommen mit den USA umzusetzen. Künftig dürfen US-Industriegüter zollfrei in die Europäische Union eingeführt werden. US-Meeresfrüchte und Agrargüter erhalten einen besseren Marktzugang. Umgekehrt gilt für europäische Exporte in die USA ein Zoll in Höhe von 15%. Wenn sich die USA aber nicht vollständig an die Vereinbarungen halten, kann die EU-Kommission Teile des Abkommens wieder aussetzen. In Landau hat das Demokratiefest begonnen. Spiele, Aktionen und Workshops sind vor allem für Schülerinnen und Schüler gedacht. SWR-Reporterin Ulrike Brandt.
11: Demokratie soll den Kindern und Jugendlichen so früh wie möglich beigebracht werden. Deswegen gibt es heute beim Demokratiefest in der Stadt zum Beispiel ein Angebot, bei dem Jugendliche eine Stadtratssitzung nachspielen. Sie diskutieren da über ein umstrittenes Bauvorhaben und müssen sich am Ende entscheiden, soll für ein Einkaufszentrum ein Naherholungsgebiet platt gemacht werden oder nicht. Das ist eine der Aktionen heute beim Landauer Demokratiefest. Insgesamt gibt es rund 20 Spiele, Workshops und Vorträge.
8: Ein Forschungsteam aus Tübingen und den USA hat einen neuen Ansatz für die Krebsimmuntherapie gefunden. Der Schlüssel ist ein spezielles Protein, das die Immunzellen schwächt. Wird dieses Protein ausgeschaltet, können sie länger arbeiten, sich vermehren und effektiv Tumore bekämpfen. Nach Angaben der Uniklinik Tübingen wurde die Methode bisher zwar nur an Mäusen getestet, doch Krebspatienten dürften optimistisch sein. SWR Nachrichten, Redaktion Peter Mühlfeit.
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0: mit Sebastian Felser. Die Filmfestspiele von Cannes zeigen dieses Jahr auffällig viele Filme im Wettbewerb, die das Leben und die Liebe von Menschen zeigen, die nicht der heterosexuellen Norm entsprechen. So ist das halt bei so einer elitären Veranstaltung alles woke. Dieser Gedanke, der mag zwar naheliegen, verkennt aber, dass die Filme oft zwar schwule, lesbische oder andere Lebenswirklichkeiten abbilden, dass es ihnen aber darum gar nicht so im Kern geht. Was dahinter steckt, dieser Frage ist Jan Tussing in Cannes nachgegangen.
12: Francis und Pierre sind zwei junge belgische Soldaten an der Front. Wir sind mitten im Ersten Weltkrieg. Um die Kämpfer vor der Schlacht abzulenken, werden sie von einer kleinen Schauspieltruppe unterhalten. In der Truppe ist Francis der Star. Der junge Soldat singt und tanzt und verkleidet sich auch als Frau. Als Pierre, ein junger, schüchterner Mann, neu eintrifft, verliebt er sich in Francis. Der Film Coward ist die unmögliche Liebesgeschichte zwischen zwei Soldaten. In dem Film geht es um Angst, sagt der belgische Regisseur Lucas Daunt. Nicht nur die Angst vor anderen, sondern auch die Angst in uns. Lucas Daunt konkurriert mit Coward in diesem Jahr um die Goldene Palme. Schon mit seinem Erstlingswerk Girl gewann der 35-jährige Belgier 2018 in Cannes die Goldene Kamera. Sein zweiter Film, Close, wurde 2022 mit dem großen Preis der Jury ausgezeichnet. Lucas Daunt behandelt auch mit seinem neuesten Werk ein queeres Thema. Seine Schlussszene stellt die schwierige Frage: Sind wir bereit, unsere Angst zu überwinden und über unseren eigenen Schatten zu springen und unser Leben erfüllt zu leben? Von den 22 Filmen im Wettbewerb konkurrieren 7 um die Queer Palm. Ein Preis für schwul-lesbische Produktionen, vergleichbar mit dem Teddy auf der Berlinale. Da ist der US-amerikanische Regisseur Ira Sachs mit seinem Film The Man I Love, eine Geschichte aus der Zeit der AIDS-Epidemie in New York. Dann gibt es den lesbischen Coming-out-Film aus Japan von Regisseurin Koji Fukada, Aufzeichnungen aus Nagi. Und auch das Porträt einer jungen, alkoholkranken Frau, die dank ihrer Liebe zu einer anderen Frau gesundet. Garance von der Französin Jeanne Herry. Allein diese Auswahl des Festivals zeigt, dass queere Filme im Mainstream angekommen sind, sagt Regisseur Lucas Daunt. Das Publikum hat den Filmen geholfen, populär zu werden. Zumindest das junge Publikum, mit dem ich zu tun habe. Ihnen ist es egal, ob Sie eine queere oder eine hetero-Geschichte schauen. Ihnen geht es um die Tiefe des Themas, ob Sie unterhalten werden, ob Sie bewegt werden. Ist die Auswahl des Wettbewerbs also der Versuch, breitere Zielgruppen für das inzwischen 80-jährige Festival zu finden? Ja, auf jeden Fall, glaubt Regisseur Lucas Daunt. Queere Filme sind Mainstream geworden. Die Idee, dass jede Geschichte uns bewegen kann, ob es um eine Minderheit geht oder nicht, das sei für Daunt eine Normalität geworden.
13: Wenn es ein Ende gibt, ist es wahrscheinlich kein glückliches.
12: Queere Filme sind auf Festivals inzwischen so selbstverständlich, dass Regisseure wie Pedro Almodóvar, frühe Pioniere der schwul-lesbischen Community, heute ganz andere Themen in den Fokus rücken.
13: Und ich entscheide über das Ende.
12: Sein Film im Wettbewerb heißt Bitteres Fest. Darin geht es um die Frage, wie sehr die Realität fiktionalisiert werden kann.
13: Wie kannst du denken, dass du jemanden retten könntest? Die Fiktion hat nicht diese Macht.
12: Die queere sexuelle Orientierung seiner Protagonisten spielt keine Rolle mehr. Die schwulen Altmeister wie Almodóvar überlassen schwulen Jungstars wie Lucas Daunt nun das Feld.
0: Die Filmfestspiele von Cannes, die sind in diesem Jahr auch geprägt von vielen deutschen Filmemacherinnen und Filmemacher. Eine von ihnen ist Katharina Rivilis. Sie stand lange selbst auf der Theaterbühne und ist Filmschauspielerin sowie Hörspielsprecherin. Als Regisseurin hat sie schon mehrere Kurzfilme gemacht. Nun ist ihr erster Langfilm I'll Be Gone in June in Cannes am Start. Bettina Dunkel hat die Regisseurin auf der Terrasse des Festival Palais getroffen und mit ihr über ihren Film gesprochen.
14: Kurz dachte sie, es wäre ein Aprilscherz, als Katharina Rivilis vor knapp 7 Wochen Wim Wenders am Telefon hatte und er sagte, dass ihr Spielfilmdebüt ins Programm von Cannes aufgenommen wurde, konnte es die Berliner Filmemacherin erst gar nicht glauben.
15: Das war natürlich unglaublich, war total perplex und umgehauen und kurz dachte ich, es ist 1. April, vielleicht war das ja auch nur ein Scherz. Aber nein, dann war ich so, nein, das, Wim würde sich so einen Scherz, einen so bösen Scherz nie erlauben und natürlich war die Freude unglaublich groß.
14: Kein Wunder, 6 Jahre hat die Regisseurin und Schauspielerin von der ersten Idee bis zur Fertigstellung ihres Films I'll Be Gone in June investiert. Eine Coming-of-Age-Geschichte, gedreht in den USA in einem abgelegenen Wüstenort, was eine der ersten großen Hürden bei der Umsetzung ihres Regiedebüts war.
15: Weil das war natürlich ein irres Vorhaben für ein Spielfilmdebüt in Amerika, dort zu drehen, wo es eigentlich kaum Infrastruktur gibt, auch für Film. Und dann natürlich sofort die Idee da, Roadmovies zu fragen und Wim.
14: Roadmovies, die Produktionsfirma von Wim Wenders, war schnell an Bord. Denn Rivilis kannte Léa Germain, eine seiner Produzentinnen, hatte mit ihr bereits einen Kurzfilm realisiert. Thematisch passte auch alles perfekt, weil I'll Be Gone in June von der Machart an Paris, Texas und Land of Plenty erinnert. Filme, in denen Wenders seine Figuren irgendwo im Nirgendwo der USA nach einer Lösung für ihre Probleme hat suchen lassen.
16: What is this place?
17: It's the end of the world.
14: Auch Franny, die Hauptfigur in Rivelles Film, strandet in so einer gottverlassenen Gegend. Ein Austauschjahr verschlägt die 16-jährige Schülerin im Jahr 2001, kurz vor 9/11, nach Las Cruces in New Mexico. Dass es genau dieser Ort und genau diese Zeit sein sollte, liegt daran, dass das von Rivelles verfasste Drehbuch auf eigenen Erfahrungen basiert. Aber
15: es ist jetzt kein autobiografischer Film, der basiert auf meinen eigenen Gefühlen, die ich auch hatte, aber auch von meinen Freunden, die da auch waren und wie sie die Zeit erlebt haben und auch anderen AustauschschülerInnen. Also es ist eine Art kollektive Erfahrung, die nicht nur im Privaten bleibt, sondern ich glaube, das sind viele Beobachtungen auch von Menschen, die eben so ein Erlebnis haben und die weit weg sind von zu Hause, die so eine Zeit verbringen irgendwo anders.
14: Die heute 40-jährige Regisseurin erzählt von der diffusen Verlorenheit ihrer Protagonistin, die nach den Anschlägen auf das World Trade Center wie betäubt durch den Alltag geht, in der Schule über einen möglichen Kriegseintritt der USA diskutiert, nach Halt und Sicherheit sucht, einen Seelenverwandten findet, aber im Endeffekt doch immer allein bleibt mit dem emotionalen Chaos in der Fremde. Auch wenn sich der Film konkret auf die Nachwirkungen von 9/11 konzentriert, gibt es gewisse Parallelen in die Gegenwart.
15: Das war so ein Moment der absoluten, des Schocks, des Traumas und der Ungewissheit. Und ich denke, das ist ein Gefühl, was wir jetzt auch stark erleben, vielleicht auch seit der Pandemie auch sehr stark spüren, dass man rast in sowas Ungewisses.
14: Rivelles und ihre Kamerafrau Julia Schelhas übersetzen die Gefühle der 16-jährigen Hauptfigur immer wieder in poetische Bilder, lassen sie oft schweigend durch surreale, karge Landschaften traumwandeln. Untermalt wird der Schwebezustand der Schülerin von einem Soundtrack, wie ihn auch Wim Wenders nicht besser hätte zusammenstellen können. Kaum verwunderlich also, dass die Programmverantwortlichen des Filmfestivals in Cannes Gefallen gefunden haben an diesem durchdachten und sensibel inszenierten Regiedebüt. Man darf gespannt sein, wohin die Reise von Katharina Rivelles als nächstes führt.
0: Die französische Filmszene in Cannes, die beschäftigt hingegen gerade eine schwarze Liste. Die umfasst ca. 600 Leute aus der Branche, die einen offenen Brief gegen den Einfluss des rechtsnationalen Milliardärs Vincent Bolloré unterzeichnet haben. Dem gehört nämlich ein großer Teil von Canal Plus. Und das ist ein Problem für viele im französischen Filmgeschäft, berichtet unsere Paris-Korrespondentin Caroline Diller aus Cannes.
18: Bedrückt, verunsichert und schockiert. In Cannes prägt dieser Mix die Stimmung vieler französischer Filmschaffender. Die schwarze Liste von Canal Plus, völlig übertrieben und kaum zu fassen, sagt Produzentin Lina.
19: Ça me paraît totalement excessif, difficile à croire.
18: Lina heißt eigentlich anders, möchte sich im Radio aber nur anonym zu dem Thema äußern.
19: Et je me suis dit, bon, à la fin du festival,
18: ich dachte, naja, am Ende des Festivals ist alles wieder okay, dann redet keiner mehr drüber. Aber Produzentengewerkschaften und Schauspielagenten haben bei Canal Plus nachgefragt und die haben geantwortet, das ist kein Witz. Und das finde ich heftig.
19: Donc là, je trouve ça effectivement très grave.
18: Am Sonntag hatte der Chef der Canal Plus Gruppe in Cannes die Zusammenarbeit mit 600 französischen Filmschaffenden aufgekündigt. Diese hatten in einem offenen Brief vor dem wachsenden Einfluss von Vincent Bolloré auf das französische Kino gewarnt. Der rechtsnationale Milliardär ist Hauptaktionär der Canal Plus Gruppe, die bis 2028 auch die Kinokette UGC komplett übernehmen will. Zudem kauft Bolloré seit Jahren systematisch Medien auf und stellt sein Imperium offen in den Dienst einer Union des Droits, einer Vereinigung aller politischen Parteien rechts der Mitte. Regisseur Arthur Harari, der mit seinem Film L'Inconnu im Rennen um die Goldene Palme ist, hat den offenen Brief gegen Bolloré unterzeichnet. Wir mussten die Dinge beim Namen nennen, was Canal Plus angeht. Ein Unternehmen, das fundamental ist für die Finanzierung des Kinos in Frankreich und in Europa. Canal Plus ist Teil einer Firmengruppe, die Vincent Bolloré gehört und in der sich eine immense Zahl an Zeitungen und Fernsehsendern konzentriert, die sich klar rechts außen positionieren. Das musste gesagt werden, denn wenn Dinge nicht gesagt werden, wird alles schlimmer. Bei den Filmschaffenden in Cannes stößt der offene Brief allerdings auf ein geteiltes Echo. Denn viele können es sich schlicht nicht leisten, die Unterstützung von Canal Plus zu verlieren. Letztes Jahr hat das Unternehmen rund 160 Millionen Euro in den französischen Film investiert und ist dessen wichtigste private Finanzquelle. Sie habe von der Initiative erst im Nachhinein erfahren, sagt Produzentin Linard, hätte ihren Namen aber nicht unter den Brief gesetzt. Das ist ein so wichtiger Partner, dass meine Zurückhaltung gegenüber diesem offenen Brief eher mit meiner Arbeit zu tun hat, als mit meinen Überzeugungen. Canal Plus hat gerade vorab Rechte an einem meiner Filme gekauft, also hätte ich natürlich gezögert, um das Projekt nicht zu gefährden. Und auch unser Regisseur sagte zu mir, puh, zum Glück habe ich nicht unterschrieben. Noch dazu habe sie bislang nie den Eindruck gehabt, dass Canal Plus inhaltlichen Einfluss auf ihre Filme nehmen wolle oder Projekte nach ideologischen Kriterien auswähle, sagt Linard. Das Unternehmen spiele seine Macht auf anderer Ebene aus, nämlich wirtschaftlich.
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0: Wolken, etwas Sonnenschein und auch einige Schauer. Das Ganze bei relativ stürmischem Wind, zumindest teilweise ist es so. 16 bis 22 Grad bekommen wir im Tagesverlauf.
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0: Der Bundesfinanzhof hat die Klagen gegen die Neuregelung der Grundsteuer in Baden-Württemberg in einem Grundsatzurteil abgewiesen. Das Gesetz verstößt demnach nicht gegen das Grundgesetz von Baden-Württemberg und gegen das Grundgesetz allgemein oder die baden-württembergische Landesverfassung, so muss es richtig heißen. Geklagt hatte ein Grundstückseigentümer und einige andere auch, die seit der Reform der Steuer im vergangenen Jahr deutlich mehr zahlen müssen. Beim Baden-Württemberg-Modell wird die Höhe der Grundsteuer aus der Fläche und dem sogenannten Bodenrichtwert ermittelt. Die Gebäude, die auf so einer Fläche stehen, die spielen dabei keine Rolle. Das Bundeskabinett hat am Vormittag neue Regeln für den Führerschein auf den Weg gebracht. Verkehrsminister Schnieder will die Kosten senken, die Ausbildung digitalisieren und auch die Prüfungen erleichtern, auch um die Durchfallquote ein bisschen zu senken. Die Zahl der Pflichtfahrten soll verringert werden. Zudem soll getestet werden, dass Jugendliche, so wie es schon in Österreich möglich ist, mit Erwachsenen zusammen Übungsfahrten absolvieren dürfen. Fahrlehrerverbände, die kritisieren diese Reform. Sie sagen nämlich, die Änderungen gingen zulasten der Sicherheit. Bundesarbeitsministerin Baas will ein Online-Portal für Sozialleistungen und zwar ein zentrales. Mit dem digitalen Wildwuchs von Angeboten und zuständigen Behörden, damit müsse Schluss sein, so hat es die SPD-Politikerin in einem Gastbeitrag für das Nachrichtenportal T-Online geschrieben. Ziel ist es demnach, IT-Inseln von Bund, Ländern und Kommunen zu vernetzten gemeinsamen Angeboten mit Digitalminister Wildberger zu verbinden. Baas will heute ein Expertengremium dazu einsetzen. Die Stadt Landau veranstaltet heute Vormittag ein Demokratiefest. Die Spiele und Workshops sind vor allem für Schülerinnen und Schüler gedacht. Unter anderem können sie eine Stadtratssitzung nachspielen und dabei über ein umstrittenes Bauvorhaben diskutieren.
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0: Emotional. Das fasst wohl den Abend gestern am besten zusammen. Filmpremiere der ARD-Doku Die Toten Hosen, das letzte Album in einem Kino in Mainz. Das ist echt eine besondere Doku, ganz nah dran an den Toten Hosen. 2 Jahre lang hat nämlich ein Kamerateam die Band begleitet, wie sie in ihrem letzten Album feilen und ja, auch so ein bisschen dran verzweifeln. Emotional für die Hosen selbst und natürlich für die vielen Fans, die zur Premiere nach Mainz gekommen sind, um das Ganze mit der Band zusammen zu erleben.
20: Oh, so berührend, ich weiß noch gar nicht, was ich sagen soll.
21: Beeindruckende Doku auf jeden Fall, ja. Also schaue ich mir auf jeden Fall nochmal an und freue mich schon auf die Tour.
20: Viele Tränen sind geflossen bei mir in der Reihe.
22: Wir haben schon sehr, sehr, sehr, sehr, sehr viele Konzerte besucht von den Toten Hosen.
23: Wir sind viel zusammen unterwegs bei den Hosen und fahren durch die halbe Welt zusammen und deshalb ist Mainz jetzt in der Nähe, sagen wir mal so.
0: Wenig überraschend, die Fans sind Feuer und Flamme für die Toten Hosen. Nun wollen wir aber auch erfahren, worum es denn eigentlich genau in diesem Film über das letzte Album der Hosen geht. Norbert Kunze hat Bandleader Campino getroffen, der die Latte für das Produktionsteam erstmal ziemlich hochgelegt hat.
24: Wenn die Scheibe scheiße wird, dann wisst ihr ja wohl, dass ihr dafür verantwortlich seid.
25: Gemeint ist das Kamerateam, das Campino und die Toten Hosen über Monate begleitet hat, auf dem Weg zu ihrem allerletzten Studioalbum.
26: Aber dass das jetzt das Ende ist, ist schwer aufzuhören. Ich kann nicht verhindern, dass das was auslöst.
25: Das letzte reguläre Studioalbum, wie es offiziell heißt und wie es auch genügend Raum für Weiteres lässt. Es ist ja nicht das Ende der Band.
24: Das wäre ja nicht das erste Mal, dass wir jetzt gerade denken, wie könnte unser Ende aussehen? Sondern immer wieder in wellenartigen Zyklen kommt die Frage hoch. Und eine ganze Weile kann man für sich sagen, na ja, noch ist es nicht so weit und so weiter. Und das ist aber in den letzten Jahren immer stärker geworden.
2: Wie es begann, Ratzinger Hof.
25: Das Album erscheint in wenigen Tagen. Eine ausführliche Tour startet in Kürze mit Termin bis in den Sommer 2027. Und diese Doku landet in diversen Kinos. Genug Futter für Fans, mehr als genug Promotion für die Toten Hosen. Ziemlich cleverer Coup.
26: Heute die letzte Listening Session vom finalen Album. Ich empfinde das als totale Punktlandung auf dem letzten Drücker und extrem gelungen. Es gibt gerade nichts zu meckern, also wirklich, das genieße ich gerade und das koste ich auch voll aus.
25: Der Film ist dankenswerterweise fern einer üblichen Jubelarie. Keine Prominenten, die irgendwann mal irgendwas mit den Hosen zu tun hatten. Kein Off-Kommentar und überraschend wenig Bandhistorie. Angenehm zurückhaltend werden die Hosen bei den Proben begleitet. Der Arbeitsprozess soll offengelegt, das Produkt skelettiert werden. Die Kamera als Fly on the Wall.
26: Das passiert auch nicht so oft hier im Studio, dass man morgens aufwacht und dann eine Idee hat, so einfach zwei, drei Zeilen, die klappen könnten, die aufs Papier bringt und dann probiere ich das nachher mal aus. Man weiß nie, ob irgendwas so lustig ist, wie man das in der Nacht noch empfunden hat.
25: Ja. Die Studioarbeit bildet die Klammer mit Campino als Fixpunkt. Mal mit Birkenstock am Mikrofon, nicht selten übellaunig und ungerecht, weil es wieder mal nicht klappt. Seine Unzufriedenheit müssen die anderen Bandmitglieder aushalten, denn er ist der Chef.
3: Wenn Campi schlecht drauf ist, trifft das alle. Deshalb hoffen wir immer, dass Liverpool gewinnt, auch wenn wir keine Fans sind, weil dann die Stimmung besser ist.
26: Dann. Da reicht das, die vier Zeilen, da würde ich nicht acht machen. Und wie gesagt, das ist ein lauter Moment irgendwie. Das spielen wir hier so beamtenmäßig. Das ist eine laute Stelle und irgendwie
4: euphorisch. Es ist aber auch eine traurige Stelle.
26: Ich finde, aber es muss laut und Rückkopplung und so. No, ja, aber so traurig.
4: Rückkopplung ist gerade schwierig. Also das, ich finde das Solo nicht so schlecht, wie du sagst.
25: Es ist einerseits selten, einer Band so nah und ausführlich bei der Studioarbeit zuschauen zu können. Interessant wäre auch, was man nicht sehen kann, denn alle Beteiligten wissen von der Gegenwart der Kamera.
24: Ob ich da jetzt bei dem einen oder anderen Lied die eine oder andere Träne vielleicht für mich selber, Verwirrung da in dem Moment zerdrücke, das würde ich niemals zugeben, auch nicht hier. Und würde ich auch für mich behalten, wenn es so wäre. Ich finde, ich bin derjenige, der das erzählt und ich muss Haltung wahren.
25: So bleibt am Ende eine zweifelsohne gelungene dokumentarische Arbeit, die zugleich ebenso gelungen Public Relation für das Release-Datum des letzten regulären Albums der Toten Hosen darstellt. Wann war das nochmal?
5: Gut verabschiedet. Neues Tote Hosen-Album, 29. Mai 2026.
0: Und die Doku ist in der ARD-Mediathek zu sehen. 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
0: Es ist gleich 11:35. Schon jetzt ist es der größte Erfolg für den SC Freiburg in der gesamten Vereinsgeschichte. Der Fußball-Bundesliga-Club steht am Abend im Finale der Europa League gegen Aston Villa aus der englischen Premier League. Und klar, die Freiburger sind jetzt nicht gerade die Favoriten im Finale in Istanbul, so sportlich betrachtet. Und trotzdem herrscht bei Spielern und Trainern natürlich eine große Vorfreude. Aus Istanbul berichtet unsere Sportreporterin Ann-Kathrin Rose.
28: Das Glitzern. Es ist allgegenwärtig in Istanbul. Wenn sich die Sonne auf dem Wasser des Bosporus spiegelt, wenn der Pokal auf Silberfolien von den Fans in die Höhe gereckt wird und vielleicht sogar ein bisschen, wenn die Freiburger über das Finale sprechen.
29: Die Vorfreude ist natürlich riesengroß, wenn man jetzt hier schon im Stadion ist. Kribbelt schon.
28: Das Kribbeln. Bei Christian Günther auch, weil der SC für ihn nicht irgendein Club ist. Es ist sein Club. Das Finale in Istanbul mit dem Team, dessen Fan er einst war und vielleicht noch immer ist, bedeutet dem Kapitän sportlich die Welt.
29: Für mich ein besonderer Weg, natürlich auch jetzt total besonders hier zu sein mit meinem Herzensverein von Kindheitstage an. Ich glaube, das ist nicht nur für die Fans was Besonderes, sondern für mich und für die Mannschaft auch. Und wir haben sehr, sehr viel Schweiß da reingesteckt, um hier zu stehen.
28: Im Europa-League-Finale. Gemeinsam haben Günther und Co. schon jetzt Geschichte geschrieben. Dass es inzwischen aber um mehr geht als um das erste internationale Endspiel für den SC, daran hat den Kapitän seine Tochter erinnert.
29: Meine Tochter weiß, man kann einen Pokal gewinnen. Das hat sie auch nochmal explizit gesagt, dass man das auf jeden Fall tun solle. Ich hoffe, wir nehmen sie alle beim Wort.
28: Julian Schuster hätte da sicher nichts gegen. Vor dem Finale ist auch ihm anzumerken, es kribbelt. Die Anspannung des Trainers aber ist mehr Fokus als Furcht. Es ist die Überzeugung, dass mit diesem Team was gehen kann.
2: Für den Moment spüre ich weder Nervosität noch einen großen Druck, sondern wirklich eine große Vorfreude. Aber das liegt einfach auch an der Mannschaft, weil sie mir eine unglaubliche Sicherheit eben auch gibt. Diesen Glauben dann eben auch schenkt, gegen eine große Mannschaft, gegen einen großen Trainer eben auch bestehen zu können.
28: Und genau so könnten die Freiburger aus dem kleinen Glitzern etwas Großes machen. Im Europa-League-Finale gegen Aston Villa.
0: Klar, der SC Freiburg freut sich auf das große Finale in Istanbul. Wie die Stadt vorbereitet ist und was für ein besonderes Stadion das ist, wo das Match stattfindet, das weiß unser Korrespondent in Istanbul, Uwe Lüb.
8: Dieses Mal kommen viele Istanbulerinnen und Istanbuler am Fußball nicht vorbei. Anders als das Champions League-Finale 2023 im weit außerhalb gelegenen Atatürk Olympiastadion wird das Europa League-Finale nämlich mitten in der Stadt ausgetragen. Und zwar im Stadion des türkischen, nach dem Bezirk benannten Süper League-Clubs Beşiktaş. Das Stadion liegt etwas oberhalb des Dolmabahçe-Palastes und damit quasi am Bosporus. Nicht nur wegen seiner zentralen Lage ist das Stadion besonders. Es ist ein reines Fußballstadion. Die Zuschauerplätze sind eng am Spielfeld steil aufsteigend angeordnet. Dadurch ist es in dem Stadion lauter als in anderen, obwohl es mit rund 41.000 Plätzen als relativ kleines gilt. Aston Villa-Fans kritisieren, daher gebe es nicht genug Tickets. So ein wichtiges Spiel müsse in einem größeren Stadion ausgetragen werden. Genau genommen sind es normalerweise übrigens, wenn nicht wie jetzt extra für das Europa-League-Finale einige Sitze ausgebaut werden, 41.903 Plätze. Die 1.903 sind eine Anspielung auf das Gründungsjahr des Clubs Beşiktaş 1903. Für die Stadt ist das Finale in dem ohnehin meist sehr belebten Bezirk eine Herausforderung. Wichtige Straßen rund um das Stadion werden gesperrt. Das Sicherheitskonzept sieht weit voneinander getrennte Treffpunkte für die Fans des SC Freiburgs und Aston Villas vor, von wo aus sie zu Fuß ins Stadion gehen können. Wie viele Polizistinnen und Polizisten für Sicherheit sorgen sollen, ist nicht bekannt. Vermutlich sind es ähnlich viele wie beim Spiel um den Supercup zwischen Liverpool und Chelsea im August 2019 im Beşiktaş-Stadion. Damals hat die Polizei rund 15.000 Kräfte eingesetzt. Istanbul will sich jedenfalls von seiner besten Seite zeigen. Wenn es nach den Verantwortlichen geht, verbinden die Fans Fußball mit Sightseeing. Und zu sehen gibt es in Istanbul auch ohne Europa-League-Finale viel.
0: Und wir übertragen dieses Finale live hier in SWR aktuell. Anstoß ist heute Abend um 21 Uhr und Sie können, wie gesagt, die volle Reportage, den kompletten Spielverlauf hier im Radio hören.
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0: Mit Sebastian Felser, schönen guten Tag. Einerseits ist ja eine eigene Immobilie bekanntermaßen eine der besten Versicherungen gegen Altersarmut. Und andererseits ist es aber auch nicht ganz so einfach. Modernisierungen und Wartung, die hören ja nicht auf, nur weil man ein paar Tage älter wird und mit einem eben das Haus. Wie sich das alles finanzieren lässt, das fragen wir den Chefredakteur des Geldratgebers Finanztipp hier in rund 5 Minuten.
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0: Gerade ist es wechselnd oder auch mal ein bisschen mehr bewölkt. In Baden-Württemberg zieht ein Regengebiet weiter nach Osten ab Richtung Bayern. Von Westen her, da lockern die Wolken auch mal auf. Es bilden sich aber immer wieder auch neue Schauer im Tagesverlauf oder es kann auch mal ein Gewitter dabei sein. So wechseln sich über den Tag eben im ganzen Südwesten Wolken mit Regenschauern und ein bisschen Sonne ab. Der Westwind frischt teilweise ziemlich böig auf bei Temperaturwerten um die 16 Grad im Westerwald und bis zu 22 Grad in der Ortenau.
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10: Um 11.30 Uhr mit Christiane Mascherjechi. Der Bundesfinanzhof hat die Neuregelung der Grundsteuer in Baden-Württemberg für rechtmäßig erklärt. Geklagt hatten Grundstückseigentümer, die seit der Reform mehr bezahlen müssen als vorher. Patricia Wern mit den Einzelheiten.
11: Die Richter in München haben geurteilt, dass das Gesetz nicht gegen das Grundgesetz verstößt und auch nicht gegen die baden-württembergische Landesverfassung. Bei dem Modell werden zur Berechnung der Grundsteuer nur die Fläche des Grundstücks und der sogenannte Bodenrichtwert berücksichtigt. Gebäude haben keine Auswirkung auf die Höhe der Steuer. Die neuen Regeln gelten in Baden-Württemberg seit dem vergangenen Jahr. Das Münchner Urteil bedeutet aber nicht das Ende der Prozesse gegen die Grundsteuer. Die Kläger hoffen nun, dass der Bundesfinanzhof die Klagen dem baden-württembergischen Verfassungsgerichtshof oder dem Bundesverfassungsgericht vorlegt.
10: In seiner ersten Regierungserklärung hat der neue baden-württembergische Ministerpräsident Özdemir umfassende Reformen angekündigt. Er stellte ein Gesetz vor, das auf Bürokratieabbau setzt und den Unternehmen mehr Freiräume geben soll.
12: Nicht immer neue Regeln, sondern weniger Regeln. Und zwar dann welche, die funktionieren. Und wer neue Regeln schafft, muss alte streichen. Beispielhaft dafür steht das Effizienzgesetz. Das heißt, alle landesrechtlichen Berichts-, Dokumentations- und Aufbewahrungspflichten laufen bis Ende 2027 automatisch aus, es sei denn, sie werden ausnahmsweise begründet weitergeführt.
10: Özdemir ist der erste deutsche Ministerpräsident mit türkischen Wurzeln. Nach dem Besuch von US-Präsident Trump hat Chinas Staats- und Parteichef Xi heute Russlands Präsidenten Putin in Peking empfangen. Vor der großen Halle des Volkes begrüßte Xi den Kreml-Chef mit militärischen Ehren und rotem Teppich. Gleich zum Auftakt des Gipfeltreffens betonten beide demonstrativ die guten Beziehungen beider Länder. Man habe die strategische Zusammenarbeit vertieft, sagte Xi. Putin erklärte, Russland sei ein verlässlicher Energiepartner. Beim südkoreanischen Technologiekonzern Samsung Electronics soll ab morgen für höhere Löhne gestreikt werden. Nach Angaben der Gewerkschaften bis zum 7. Juni. Die Verhandlungen mit der Geschäftsführung seien gescheitert. Diese will nach eigenen Angaben aber heute weiterverhandeln. Die Gewerkschaften gehen vor mehr als 50.000 Streikteilnehmern aus. Durch den Streik könnten weltweite Lieferketten betroffen sein. Samsung ist wichtiger Hersteller von Computerchips und Halbleitern. Im Süden von Kalifornien bekommt die Feuerwehr die Waldbrände offenbar langsam in den Griff. Nach US-Behördenangaben wurden mehrere Feuer eingedämmt. Trotzdem gelten noch für einige Bezirke Evakuierungsanweisungen und Warnungen. Rund 30.000 Menschen sollen insgesamt betroffen sein. Bundesarbeitsministerin Baas will ein Online-Portal für Sozialleistungen. Mit dem digitalen Wildwuchs von Angeboten und zuständigen Behörden müsse Schluss sein, so die SPD-Politikerin in einem Gastbeitrag für das Nachrichtenportal T-Online. Ziel ist es demnach, IT-Inseln von Bund, Ländern und Kommunen zu vernetzen. Gemeinsam mit Digitalminister Wildberger will Baas heute ein Expertengremium einsetzen. Ein Forschungsteam aus Tübingen und den USA hat einen neuen Ansatz für die Krebsimmuntherapie gefunden. Der Schlüssel ist ein spezielles Protein, das die Immunzellen schwächt. Wird dieses Protein ausgeschaltet, können sie länger arbeiten, sich vermehren und effektiv Tumore bekämpfen. Nach Angaben der Uniklinik Tübingen wurde die Methode bisher nur an Mäusen getestet, doch Krebspatienten dürften optimistisch sein. Der Vogelpark Hasloch darf wieder öffnen. Das hat die Kreisverwaltung Bad Dürkheim mitgeteilt. Hintergrund war ein Ausbruch der Vogelgrippe. Laut Kreisverwaltung zeigen aktuelle Proben, dass keiner der Vögel infiziert ist. Ende Februar waren 5 Gänse an der Vogelgrippe gestorben. Anschließend mussten vorsorglich alle 20 Tiere im Außengelände getötet werden. Auch sie waren größtenteils infiziert. Die knapp 120 Vögel in Gittergehegen wurden nicht getötet, aber regelmäßig untersucht. Bis Ende März galt in der Gemeinde Hasloch Stallpflicht für Vögel. SWR Nachrichten, Redaktion Peter Mühlfeit.
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0: Mit Sebastian Felser. Viele Leute in Deutschland und gerade hier im Südwesten, die besitzen ja eine eigene Wohnung oder sogar ein Häusle und die haben es auch geschafft, diese Immobilie abzubezahlen. Manchmal stellt sich dann die Frage, wenn ich doch diesen Vermögenswert habe und vielleicht trotzdem nicht genug Geld flüssig für eine neue Heizung oder eine andere größere Reparatur oder auch einen altersgerechten Umbau. Ja, was mache ich denn dann? Denn das Vermögen, das ist ja im Prinzip da, nur eben an die Immobilie irgendwie gebunden. Saidi Sulilato ist Chefredakteur beim Geldratgeber Finanz. Welche verschiedenen Möglichkeiten gibt es denn, die Immobilie im Alter quasi so zu Geld zu machen?
1: Ja, unter der Voraussetzung, dass man in der Immobilie wohnen bleiben möchte, gibt es im Wesentlichen drei Möglichkeiten. Zum einen kann ich einen Teil meiner Immobilie verkaufen, bis zu 50% an ein anderes Unternehmen, das dann Miteigentümer der Immobilie ist und mir den Kaufpreis für den entsprechenden Immobilienanteil zahlt. Andererseits muss ich wiederum an das Unternehmen dann ein monatliches Nutzungsentgelt zahlen, was die Sache dann schön wieder kompliziert macht. Dann kann ich auch das Haus oder die Immobilie komplett verkaufen und mir dafür eine Leibrente, eine lebenslange Rente sozusagen von dem jeweiligen Käufer auszahlen. Da ist oft die Berechnung dieser Rente nicht ganz so einfach. Ich muss mir auch dagegen rechnen lassen, dass ich ja das weiterhin benutze. Und dann gibt es noch die dritte Möglichkeit, dass ich es auch ebenfalls komplett verkaufe, aber den Kaufpreis bekomme, mir aber ein lebenslanges Nutzungsrecht, nämlich den sogenannten Nießbrauch, einräumen lasse. Hier ist öfter mal die Schwierigkeit, dass nicht so ganz klar ist, wer zahlt welche Reparatur. Instandhaltung liegt dann grundsätzlich bei mir, aber außergewöhnliche Reparaturen, was auch immer das bedeutet, dafür wäre dann der jeweilige Käufer zuständig.
0: Und welche dieser Möglichkeiten würde Finanztipp jetzt empfehlen? Denn es muss ja bestimmt auch sich danach richten, wie viel sonstige Einkünfte oder Vermögenswerte man eben verfügbar hat.
1: Richtig, das muss ich natürlich zu der gesamten Lebenssituation passen, was ich sozusagen an den laufenden Einnahmen, Rente und sonstige Einnahmen habe. Aber im Grunde genommen können wir tatsächlich keine dieser Möglichkeiten empfehlen, denn es ist alles unglaublich kompliziert. Ich muss mir immer klar machen, dass ich es dann mit einer dritten Partei zu tun habe, entweder als Miteigentümer oder letztendlich de facto als so eine Art von Vermieter. Und das macht oft erfahrungsgemäß ziemlich große Schwierigkeiten, vor allem wenn es dann darum geht, die Immobilie später vielleicht auch mal altersgerecht umbauen zu wollen oder verändern zu wollen. Das ist relativ kompliziert. Am ehesten kann man noch empfehlen, die lebenslange Leibrente, und zwar dann, wenn es in die Familie geht. Das heißt, ich verkaufe die Immobilie letztendlich innerhalb der eigenen Familie, wo sie dann wahrscheinlich bleiben soll, und bekomme dann von, in einer Regel, meinen Verwandten, vielleicht auch meinen Kindern, eine monatliche Rentenzahlung und kann natürlich trotzdem aufgrund des Wohnrechts drin wohnen bleiben. Das ist noch ein denkbares Modell.
0: Okay, das klingt im Moment nach drei schlechten Alternativen, von der ich eine aufwerten kann, wenn ich irgendwie es schaffe, das innerhalb meiner Familie hinzukriegen. Das macht auch deutlich, dass solche Entscheidungen eben nicht schnell getroffen werden können, sondern da muss man sich das Ganze wirklich längerfristig ansehen. Also, was wäre dann der entsprechende Rat an Immobilienbesitzerinnen oder Immobilienbesitzer, wie man solche Probleme rund um die Immobilie im Alter schon im Vorfeld, vermeiden oder wenigstens entschärfen kann?
1: Ja, also zunächst mal gibt es natürlich immer die Möglichkeit, noch einen ganz simplen Kredit aufzunehmen, wenn jetzt zum Beispiel eine teure Reparatur oder eben altersgerechter Umbau entsteht. Das ist durchaus auch für Menschen jenseits der 60 möglich. Das denken immer viele nicht, aber da muss man sich ziemlich gut umschauen. Entsprechende Vermittlungsportale und so weiter, die findet man auch auf finanztipp.de, um einfach sich vielfältig informieren zu können, was es dort gibt, und auch die entsprechende Förderung vom Staat, zum Beispiel gerade für eine energetische Sanierung, in Anspruch zu nehmen. Aber es ist richtig, dass man das natürlich langfristig vorplanen sollte, und da spielt vor allen Dingen die entsprechenden Rücklagen für eine Instandhaltung eine große Rolle, die man einfach kontinuierlich aufbauen sollte. Und vor allen Dingen, wenn der Kredit dann mal abbezahlt ist, ob das jetzt schon in den 50ern ist oder um die 60 herum, wenn dann die Rate wegfällt, würde ich immer dazu raten, sozusagen nicht das frei gewordene Geld dann einfach auszugeben, sondern zumindest einen gehörigen Anteil dieser frei gewordenen Rate zurückzulegen auf ein letztendlich gesondertes Konto. Tagesgeldkonto eignet sich da gut, um eben dann für spätere Umbauten, Instandhaltungen und so weiter wieder Rücklagen zu bilden, falls die vorher nicht gebildet worden sind. Man darf ja trotzdem einen Teil wenn dann die Rate wegfällt, dann toll seinen Lebensstandard schon erhöhen, aber ich würde eben nicht das ganze Geld ausgeben.
0: Sagt Saidi Sulilato, Chefredakteur bei Finanztipp. Wenn dann noch Geld da ist und man die eigene Immobilie ein bisschen aufwerten möchte, da bietet sich natürlich eine Solaranlage an. Der Boom der letzten Jahre hat laut einer Untersuchung des Fraunhofer Instituts für solare Energiesysteme maßgeblich dazu beigetragen, dass wir inzwischen 60% Strom aus erneuerbaren Energien haben. Jetzt will Wirtschaftsministerin Katharina Reiche von der CDU allerdings allerdings die staatliche Förderung für private Anlagen streichen, und zwar ab 2027. Und auch dazu hat der Geldratgeber Finanztipp mal ein paar Berechnungen angestellt. Gemeinsam mit dem Plus-Minus-Podcast geht es also um die Frage, schnell noch eine Anlage aufs Dach oder erstmal abwarten, was die Politik macht. Gilly Hensoldt aus unserer Wirtschaftsredaktion mit den wichtigsten Fakten und den Auswirkungen der Pläne in Berlin.
13: Wirtschaftsministerin Katharina Reiche will die sogenannte Einspeisevergütung streichen. Die bekommen private Solaranlagenbesitzerinnen und Besitzer bisher, wenn sie ihren Strom ins öffentliche Netz einspeisen. Diese Einspeisevergütung sinkt von Jahr zu Jahr. Aktuell bekommen private Solaranlagenbetreiber einen garantierten Strompreis von knapp 8 Cent pro Kilowattstunde, und zwar für 20 Jahre. Die Online-Plattform Finanztipp hat ausgerechnet, dass da über die Jahre ein paar tausend Euro an Förderung zusammenkommen können. Beim typischen Haushalt können es mehr als 8.000 Euro sein. Und das ist eben deutlich mehr als das, was man erzielen kann, wenn man seinen Strom direkt vermarktet, so wie die Wirtschaftsministerin sich das vorstellt. Wenn die Einspeisevergütung wegfällt, sagen Energieexperten, dann lohnt sich eine Solaranlage für Privatleute nur noch unter ganz bestimmten Voraussetzungen. Am meisten profitiert man von der eigenen Solaranlage, wenn man den Strom, den die Anlage produziert, selbst nutzt. Denn dieser selbstproduzierte Strom, der ist einfach deutlich günstiger. Wenn man alle Kosten für eine Solaranlage mit Speicher zusammenzählt und mit einer Lebensdauer von 20 Jahren für eine Anlage rechnet, dann kostet die Kilowattstunde Strom mit der eigenen Anlage nur etwa halb so viel, wie man beim Energieunternehmen für Strom bezahlt, so um die 20 Cent. In Kombination mit der staatlichen Förderung, also dieser Einspeisevergütung, war eine PV-Anlage bisher für alle sinnvoll, die 3000 Kilowattstunden Strom und mehr im Jahr selbst verbrauchen, weil sie mit dem Strom, den sie ins Netz einspeisen, eben auch noch was verdienen konnten. Ohne die staatliche Förderung sollte der eigene Stromverbrauch deutlich höher liegen, nach Berechnungen von Finanztipp bei etwa 8000 Kilowattstunden im Jahr. Und so viel Strom verbraucht man nur, wenn man ein Elektroauto fährt oder eine Wärmepumpe hat.
0: Soweit die Informationen von Gili Hensoldt. Um deutlich weniger Geld geht es meist beim Verkauf alter Handys. Doch auch Kleinvieh macht bekannterweise Mist, und immerhin haben wir in Deutschland fast 200 Millionen alte Handys so rumliegen. Zumindest ist das eine Schätzung des Branchenverbandes Bitkom. Und wenn das Teil nicht allzu überholt ist, dann bietet es sich sogar noch an für den Markt für sogenannte refurbished Smartphones, sprich general überholte Geräte. Wenn ich mir ein neues Smartphone zugelegt habe und mein altes, eigentlich noch ganz brauchbares Telefon verkaufen will, worauf sollte ich denn achten? Dieser Frage ist Katharina Bruns aus unserer Verbraucherredaktion nachgegangen.
14: Alle 2 Jahre leistet sich der Deutsche im Durchschnitt ein neues Smartphone. Aber so neu sind die Smartphones dann doch nicht mehr. Denn der Trend geht zum Gebrauchten. Im letzten Juli war jedes 10. verkaufte Smartphone in der EU ein general überholtes Gerät. So die Analyse des Branchenverbands GFU. Das liegt nicht nur an den Preisen für Neuware. Immer mehr Menschen wollen auch nachhaltiger konsumieren. Dazu gehört auch, sein gebrauchtes Handy wieder zu verkaufen. Denn da stecken auch wertvolle Rohstoffe drin. Svenja, die nicht mit vollem Namen genannt werden will, hat ihr Handy vor einiger Zeit auf der Seite des Anbieters Backmarket gekauft und war zufrieden. Dennoch soll jetzt ein neues her und sie will ihr altes verkaufen.
15: Deswegen habe ich gedacht, das wäre eigentlich eine gute Möglichkeit, weil dann landet es auch nicht komplett im Müll, wird nochmal recycelt.
14: Ob Backmarket, Rebuy, Swappy oder Zox, Refurbished-Anbieter gibt es im Netz viele. Sie funktionieren alle nach einem ähnlichen Prinzip. Als Kunde gibt man Infos über den Zustand seines Geräts an. Dann bekommt man ein Angebot und schickt sein Handy per Post zum jeweiligen Anbieter. Dort wird das Handy genau geprüft. Stimmt alles, kriegt der Kunde den vereinbarten Preis. Das Verkaufen eines gebrauchten Handys ist damit nicht nur sehr bequem, sondern in der Regel auch sicher.
16: Dafür habe ich aber auch, dadurch, dass ich als Verbraucherin bei einem Unternehmer kaufe, meine Verbraucherrechte. Sprich Widerrufsrecht, Gewährleistungsrecht, was ich bei einer Privatperson in der Regel nicht oder nicht so einfach habe.
14: So Sonja Gurtat von der Verbraucherzentrale. Bei Svenjas Verkauf läuft nicht alles nach Plan. Laut Backmarket hat ihr Handy einen Schaden. Statt der vereinbarten 120 Euro erhält sie deswegen ein neues Angebot.
15: 21 Euro, das finde ich extrem wenig. Und da habe ich mich sehr geärgert, dass ich mir die Arbeit gemacht habe.
14: Svenja will das Angebot nicht annehmen und lässt sich das Handy kostenfrei zurückschicken. Das bieten die meisten Plattformen an. Doch im Briefkasten wartet eine böse Überraschung.
15: Das Gerät kam defekter, als ich es eingeschickt habe, zurück und auch in einem Zustand, dass ich es tatsächlich nicht mehr anschalten konnte.
14: Das darf so nicht passieren, denn der Anbieter muss das Gerät pfleglich behandeln. Passiert das nicht, können Betroffene Nachbesserung oder im Zweifel auch Schadensersatz verlangen. In diesem Fall hat Backmarket Svenja erstmal nach mehrmaliger Anfrage 39 Euro angeboten. Aber nach ARD-Presseanfrage hat das Unternehmen noch einmal nachgelegt und äußert sich wie folgt dazu.
3: Wird ein angepasstes Angebot abgelehnt, muss das Gerät fachgerecht in den dokumentierten Zustand versetzt und so zurückgesendet werden. Abweichungen von diesem Standard nehmen wir sehr ernst und gehen ihnen sorgfältig nach. Um den Fall fair und zügig abzuschließen, haben wir entschieden, der Verkäuferin den vollständigen Betrag gemäß dem ursprünglichen Angebot auszuzahlen.
14: So Backmarket in der Stellungnahme. Das zeigt, kommt ein Gerät in einem schlechteren Zustand zurück als vorher, sollte man das unbedingt reklamieren. Die Expertin für Verbraucherschutz, Sonja Guetat, rät deshalb nicht nur vor dem Kauf, auch beim Verkauf eines Handys.
16: Verschiedene Ankaufsportale vergleichen. Was bieten die da genau an? Wie sind da die Bedingungen? Zum Beispiel, wann bekomme ich das Geld ausbezahlt? Gebe ich das Gerät vielleicht nur in Kommission? Also kriege ich das Geld vielleicht erst, wenn es dann auch wirklich verkauft ist, oder kriege ich es sofort? Ich würde mir auch mal die Bewertungen angucken. Was sagen andere, die darüber schon was verkauft haben?
14: Bei der Suche nach dem richtigen Anbieter für den Verkauf oder Kauf können Praxistests und Preisvergleiche von Verbraucherportalen helfen. Und nicht vergessen vor dem Verkauf, alles löschen, sprich das Handy auf Werkseinstellungen zurückzusetzen. Ein Restrisiko bleibt, aber ein Second-Hand-Verkauf ist auf jeden Fall besser, als ein Handy in einer Schublade liegen zu lassen. Liegt es dort zu lange, bleibt nur der Weg in den Elektroschrott.
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0: Wolken, bisschen Sonne, einige Schauer bei viel Wind bei 16 bis 22 Grad.
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0: Die neue Berechnung der Grundsteuer in Baden-Württemberg ist rechtmäßig. Das hat der Bundesfinanzhof in München entschieden und Klagen gegen die Neuregelung abgewiesen. Geklagt hatten Grundstückseigentümer, die seit der Reform mehr bezahlen müssen als vorher. Dem Urteil nach verstößt das Gesetz nicht gegen das Grundgesetz oder die baden-württembergische Landesverfassung. Bei dem Modell wird zur Berechnung nur die Fläche des Grundstücks und der sogenannte Bodenrichtwert herangezogen. Gebäude darauf spielen keine Rolle. Das Bundeskabinett hat am Vormittag neue Regeln für den Führerschein auf den Weg gebracht. Verkehrsminister Schnieder will die Kosten senken, die Ausbildung digitalisieren und auch die Prüfungen erleichtern, um die Durchfallquote ein bisschen zu senken. Die Zahl der Pflichtfahrten, die soll verringert werden, zudem soll getestet werden,

0: In Großbritannien wird ein Original-Fahrradsattel des Physikers Albert Einstein versteigert. Es handelt sich um einen stark abgenutzten, braunen Fahrradsattel aus Leder. Er stammt wohl aus dem Jahr 1929.
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0: Fortschritt braucht Weisheit und Mut, Maschinen fehlt beides, sagt Sarah Spiekermann. Die Wirtschaftsinformatikerin mahnte schon vor Jahren, demokratiegefährdendes Verhalten von Tech-Konzernen zu brechen. Gemeinsam mit europäischen und US-amerikanischen Denkern der Digitalökonomie verfasste sie ein Manifest zur Verteidigung der Demokratie. Die Experten fordern klare Regeln und Leitlinien, wie sich Tech-Firmen verhalten sollen. In SWR1 Leute mit Nicole Köster spricht Sarah Spiekermann über diese 10 Regeln für die digitale Welt.
2: Regel Nummer 10 zum Beispiel lautet: verhindert Machtkonzentration und garantiert Teilhabe. Wenn man dahinter guckt, muss man doch sagen, also allein durch die wenigen großen Unternehmen und Anbieter haben wir doch eine Machtkonzentration. Ist es für manche Regeln vielleicht einfach zu spät?
3: Ja, richtig. Eine gute Frage. Allerdings ist es so, dass die 10 Regeln wirklich auf die Zukunft angelegt ist. Und historisch weiß man einfach, dass Unternehmen kommen und gehen, Machtkonzentrationen kommen und gehen. Und die 10 Regeln für die digitale Welt sind wirklich auf die nächsten 50 bis 100 Jahre oder länger angelegt. Genauso wie die 10 Gebote, aus denen sie ja entstanden sind. Und dass wir langfristig einfach diese Form von Machtkonzentration durch Unternehmen wie Microsoft oder Google oder Palantir oder you name it, einfach nicht akzeptieren dürfen, weil wir eine humane Digitalisierung suchen, weil alle, auch kleine mittelständische Unternehmen, an der Digitalisierung partizipieren sollen. Deswegen brauchen wir diese Regel. Wir müssen ja Visionen haben. Wir müssen wissen, wo es eigentlich hingehen muss. Wir müssen Wege aufzeichnen, wie man es besser machen kann. Selbst wenn wir heute, hier und jetzt eine Situation haben. Aber wie man so schön sagt, also oder wie wir alle wissen, wir stehen ja im Leben nicht auf der Stelle. Wir bewegen uns nach vorne und dafür muss man wissen, wo ist das Ziel. Das Ziel ist keine Machtkonzentration in Digitaltechnik bei Monopolen. Das geht nicht.
2: Die Versuche hat es ja durchaus auch schon mal gegeben, also die Zerschlagung der großen Tech-Konzerne, das wurde immer mal wieder gefordert. Aber wie lässt es sich denn umsetzen? Also alleine mit der Regel kommt man ja nicht weiter.
3: Naja, also ich würde einfach sagen, wir stehen eigentlich letztlich am Beginn eines KI-Zeitalters oder einer Digitalisierungszeitalters. Also wir sind ja ganz am Anfang, wir sind da jetzt gerade 20 Jahre drin. Haben ein paar Fehler gemacht, haben ein paar Machtkonzentrationen. In den USA gab es zum Beispiel jetzt vor der Trump-Wahl durchaus Bestrebungen der US-amerikanischen Regierung, darüber nachzudenken, diese Konzerne zu entmachten. Das ist vielleicht derzeit nicht der Fall. Aber gleichzeitig trifft eigentlich jeder Unternehmer und auch jeder Nutzer tagtäglich bei Investitionen oder bei Nutzung die Entscheidung, was nutzt er? Und dafür sind ja die 10 Regeln auch gedacht. Das heißt, ich muss nicht unbedingt WhatsApp benutzen. Ich kann Signal benutzen. Ich kann SMS schreiben. Wenn ich in der Schule digitalisiere, muss ich nicht unbedingt Microsoft-Anwendungen nutzen. Ich kann als digital Verantwortlicher in der Schule überlegen, welche Open-Source-Lösungen gibt es. Wir müssen nur mehr investieren in die Ausbildung aller und in die weise Entscheidung aller. Und das ist ein Weg, das haben Sie völlig recht, dass man das nicht hier und heute umsetzen kann, ad hoc die Welt verändert, sondern das ist ein Prozess. Und die Vision, dass wir langfristig vermeiden sollten, in den nächsten 100 Jahren, 150 Jahren eine Machtkonzentration von Digitaltechnik, ist sicherlich richtig und daran müssen wir arbeiten.
2: Uns interessiert natürlich, wie können wir das jetzt hier und heute im Alltag umsetzen? Und wenn Sie sagen, ja, dann eben andere Anbieter zu nutzen als die großen Tech-Konzerne. Die haben nur in vielerlei Hinsicht den Vorteil, dass sie leicht und bequem zu bedienen sind. Bei den anderen muss man sich dann vielleicht eher reinarbeiten. Also sprechen diese Regeln auch etwas aus, quasi gegen die Bequemlichkeit des Menschen? Ist da sowas auch mit drin?
3: Nein, nicht wirklich. Also Usability nennt man das ja, der User Experience, die Erfahrung des Nutzers ist heute bei allen kleinen Apps schon ein ganz großes Thema. Kein Start-Upper bringt Lösungen auf die Straße, die nicht sehr bedienerfreundlich sind. Und auch Open-Source-Software lässt sich mittlerweile sehr leicht erlernen. Nur Schulen müssen einfach, da müssen Lehrer und Digitalverantwortliche auch ausgebildet werden. Und in Unternehmen, da sind wir aber dran, also die Europäische Union hat das längst erkannt, dass wir mehr digitale Souveränität brauchen. Wir brauchen Unterstützung

0: europäischer Cloud-Anbieter, europäischer kleiner und mittelständischer Unternehmen in dem Bereich. Wir arbeiten gerade hier in Österreich mit einer Firma, wo wir zeigen, dass man eigentlich so eine Art ChatGPT auf einem, muss man nicht GPT benutzen, eine OpenAI, sondern man kann hier am Burgenland auf zwei Graphical Process Units ein Open Source Large Language Model laufen lassen. Das ist jetzt ein bisschen viel Fachterminus, aber man braucht nicht die US-amerikanischen Giganten, um KI at its best, ja, bestens hier lokal laufen zu lassen. Und wir können hier jetzt gerade in diesem Moment, wo wir alle in KI investieren, lokale Lösungen nutzen mit Open Source Large Language Modellen unserer KI. Kein Problem, können wir machen. Gleiche, fast gleiche oder sogar bessere Performance. Und insofern ist das gar nicht naiv, hier jetzt mit dem Umstieg auf KI neu zu denken und lokal europäisch zu investieren. Ganz klar.
1: Wirtschaftsinformatikerin Sarah Spiekermann war zu Gast in S1 Leute bei Nicole Köster. Und das Buch Digitale Ethik, ein Wertesystem fürs 21. Jahrhundert, ist im Drömer Verlag erschienen.
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3: Deutsche Unternehmensvertreter bewerten die Einigung auf das Umsetzen der EU-Zollvereinbarung mit den USA grundsätzlich positiv. Der Geschäftsführer des Verbands der Maschinen- und Anlagenbauer betonte zum Beispiel, es sei wichtig, Planungssicherheit zu haben. Ein Sprecher des Bundesverbands der deutschen Industrie, BDI, sprach von einem wichtigen Schritt, um die transatlantischen Handelsbeziehungen zu stabilisieren. Vertreter aus dem Europaparlament und dem Rat der 27 EU-Länder hatten sich in der Nacht geeinigt, europäische Zölle auf US-Industriewaren wie vereinbart abzuschaffen. US-Präsident Trump hatte im Gegenzug zugesichert, nicht mehr als 15% Zoll auf Waren aus der EU zu erheben. Vor Beginn der Hauptversammlung der Commerzbank gab es lautstarke Proteste der Beschäftigten wegen der drohenden Übernahme durch die italienische Großbank UniCredit. Hintergrund der Proteste ist die Sorge vor einem massiven Stellenabbau, sollte die Commerzbank mit der UniCredit-Tochter Hypovereinsbank zusammengeschlossen werden. Die Commerzbank rechnet nach eigenen Angaben damit, dass in diesem Fall bis zu 11.000 Arbeitsplätze wegfallen könnten. UniCredit hatte von 7.000 überflüssigen Stellen in Deutschland gesprochen. Der Betriebsrat fürchtet bei einer Übernahme sogar den Verlust von bis zu 23.000 Jobs. Der globale Gewerkschaftsverband Industrial beendet die Zusammenarbeit mit Mercedes, weil der Konzern in einem Werk in den USA gegen Arbeitnehmerrechte verstoßen haben soll. Darüber hatte zuerst der Spiegel berichtet. Mercedes bestreitet die Vorwürfe.
4: Im Jahr 2024 ist im Mercedes-Werk in Tuscaloosa im Bundesstaat Alabama darüber abgestimmt worden, ob die Gewerkschaft United Auto Workers, kurz UAW, die Beschäftigten vertreten soll. Die Vereinigung Industrial, der auch große deutsche Gewerkschaften angehören, wirft dem Unternehmen vor, mit Einschüchterungen Einfluss auf die Wahl genommen zu haben. Der Generalsekretär des Verbands sagt, Mercedes habe jede Regel gebrochen, die es selbst unterschrieben habe. Gegenüber der deutschen Presseagentur erklärte Mercedes, die Beschäftigten hätten in einer demokratischen und geheimen Abstimmung entschieden, sich nicht von der Gewerkschaft UAW vertreten zu lassen. Man habe im Einklang mit US-Recht allen Mitarbeitern Zugang zu Informationen gewährt und auf Fragen geantwortet. Zu keinem Zeitpunkt seien Beschäftigte aufgrund ihrer gewerkschaftlichen Ansichten oder Aktivitäten entlassen oder diszipliniert worden. Auch die US-Arbeitsbehörde habe im vergangenen März keine Verstöße festgestellt, so das Unternehmen. In ein paar Tagen soll die Behörde darüber entscheiden, ob die Wahl in Tuscaloosa gültig war oder wiederholt werden muss. Michael Wegmer, SWR Wirtschaftsredaktion.
3: Hotels und Gaststätten haben in Deutschland weitere Umsätze verloren. Wie das Statistische Bundesamt mitteilt, sind die Einnahmen von Restaurants, Kneipen und Hotels im Vergleich zum Vormonat inflationsbereinigt um 2,2% gesunken. Verglichen mit dem Wert vor einem Jahr gab es hier sogar einen Rückgang von 5,2%. Damit befindet sich der reale Umsatz im Gastgewerbe auf dem niedrigsten Niveau seit März 2022, als die Auswirkungen der Corona-Krise noch spürbar waren, so die Statistiker. Die Bundesregierung greift der Branche unter die Arme. Seit dem 1. Januar 2026 gilt der ermäßigte Mehrwertsteuersatz auf Essen in der Gastronomie von 7%. Davor waren es 19%. Und dann schauen wir noch nach Frankfurt und darauf, was Anlegerinnen und Anleger auf dem Börsenparkett heute beschäftigt.
5: Am deutschen Aktienmarkt bestimmt wieder die Geopolitik das Geschehen. Wie gestern stützen Aussagen von Donald Trump zum Iran-Konflikt die Kurse. Der US-Präsident stellte erneut ein baldiges Ende des Krieges in Aussicht. Zugleich drohte er Teheran erneut mit weiteren Angriffen, falls keine Einigung erzielt werde. Trotz schwacher Vorgaben ist der DAX daraufhin mit einem nur moderaten Minus von 0,2% in den Tag gestartet. Sollte der Konflikt wirklich zum Ende kommen, würde das auch ein weiteres Problem entschärfen, das den Märkten zuletzt verstärkt zu schaffen gemacht hat. Seit Wochen fallen die Kurse der Staatsanleihen, vor allem wegen der zunehmenden Inflationssorgen im Zuge des Iran-Kriegs. Fallende Kurse bedeuten steigende Renditen. Gestern hatte die 10-jährige deutsche Rendite mit 3,19% den höchsten Stand seit 15 Jahren erreicht. Das signalisiert steigende Kreditkosten für Verbraucher, Unternehmen und den Staat. Gute Nachrichten gibt es dagegen zum Handelsstreit mit den USA. EU-Vertreter haben sich darauf geeinigt, die im Juli vereinbarten Zollsenkungen für US-Güter umzusetzen. Die jüngsten Zolldrohungen von US-Präsident Trump könnten damit vom Tisch sein. Auch von der deutschen Industrie gibt es positive Signale. Laut dem Statistischen Bundesamt legte der Auftragsbestand im März um 1,6% zu. Damit sind die Auftragsbücher so gut gefüllt wie seit über einem Jahrzehnt nicht mehr. Detlef Landmesser, ARD Finanzredaktion, Frankfurt.
3: Und das waren die Wirtschaftsnachrichten um 11.58 Uhr.
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6: In China wird Russlands Präsident Putin ein freundlicher Empfang bereitet, wobei China ziemlich genau darauf achtet, dass das Treffen auch nicht zu sehr nach einem auf Augenhöhe aussieht. Denn auf Augenhöhe sind Putin und sein Gastgeber Xi längst nicht mehr. Und nicht nur Russland zieht im Kräftemessen mit China den Kürzeren. Auf wirtschaftlichem Gebiet gilt das inzwischen auch für Deutschland. Das zeigt eine aktuelle und ziemlich beunruhigende Studie aus London. Mehr zu beiden Themen hören Sie hier gleich nach den Nachrichten.
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6: So langsam kommt der Frühling wieder in Gang. Heute bilden sich zwischen eher mehr Wolken und eher weniger Sonne zwar immer wieder mal noch neue Schauer oder Gewitter und der Westwind frischt noch mal zum Teil sogar richtig böig auf. Und so schaffen es die Temperaturen heute maximal auf 16 Grad im Schwarzwald und im Allgäu und bis 22 Grad in Speyer und in der Vorderpfalz. Aber die Aussichten. Morgen wird es freundlicher, die sonnigen Phasen werden deutlich länger und mit 20 bis 26 Grad wird es auch spürbar wärmer. Und noch sonniger und noch wärmer wird dann der Freitag. Da steigen die Temperaturen auf 23 bis 29 Grad. Wie gesagt, so langsam kommt der Frühling in Gang.

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1: Um 12 Uhr mit Christiane Mascha-Jechi. Die Grundsteuer in Baden-Württemberg verstößt nicht gegen das Grundgesetz. Der Bundesfinanzhof in München hat dabei keine Rechtsfehler gefunden. Geklagt hatten zwei Grundstückseigentümer, die seit der Reform mehr bezahlen müssen als vorher. Wolfram Schrage berichtet.
2: Beim Baden-Württemberg-Modell spielt die Art der Bebauung oder das Alter des Gebäudes keine Rolle. Die Höhe der Grundsteuer setzt sich dort aus der Fläche und dem sogenannten Bodenrichtwert zusammen. Diese Werte legt ein Gutachterausschuss in der jeweiligen Kommune fest. Die Kläger waren der Ansicht, ihre Grundstücke seien zu hoch bewertet. Dem widersprach der Bundesfinanzhof. Der Landesgesetzgeber dürfe bei Steuergesetzen generalisieren, typisieren und auch pauschalieren. Eine Steuerregel müsse praktikabel sein. Deshalb könne es beträchtliche Bewertungs- und Ermittlungsunschärfen geben. Bei den Steuerbescheiden der Kläger seien die Grenzen der Typisierung nicht überschritten.
1: Die baden-württembergische Regierung will Staat und Wirtschaft modernisieren. Ministerpräsident Özdemir stellte in seiner ersten Regierungserklärung ein Programm vor, das unter anderem Bürokratieabbau vorsieht. So sollen alle Berichts- und Dokumentationspflichten für das Land wegfallen, die bis Ende 2027 nicht verlängert wurden. Über Genehmigungen muss innerhalb einer Frist entschieden sein, sonst soll ein Antrag als genehmigt gelten. Geplant sind außerdem Investitionen in künstliche Intelligenz, Quantentechnologie und Halbleitertechnik sowie Geld für Kommunen, damit sie Projekte zur Klimaneutralität umsetzen können. Das Bundeskabinett hat Gesetzentwürfen zur Digitalisierung zugestimmt. Zum einen geht es um die digitale Brieftasche, die sogenannte EU-D-Wallet. Sie erlaubt künftig, Personalausweis, Führerschein und ähnliche Dokumente auf das Handy zu laden. Langfristig soll es dann genügen, sich gegenüber Behörden vor Ort oder im Netz nur mit dem Handy auszuweisen. Zum Beispiel bei der Eröffnung eines Bankkontos. Die EUDI-Wallet ist ein Projekt der EU und soll ab 2027 in den Mitgliedsländern verfügbar sein. Bei dem anderen Kabinettsbeschluss geht es um den Personalausweis älterer Menschen. Sie sollen ihren Ausweis unbegrenzt nutzen dürfen, wenn sie bei der Beantragung ihres letzten Ausweises 70 Jahre oder älter waren. Eine Verlängerung ist dann nicht mehr notwendig. Die Bundesanwaltschaft hat in München zwei mutmaßliche chinesische Spione festnehmen lassen. Dabei geht es um ein Ehepaar mit deutscher Staatsangehörigkeit. Es soll für einen chinesischen Geheimdienst Kontakt zu Wissenschaftlern an deutschen Hochschulen aufgenommen haben. Mehr Einzelheiten sind noch nicht bekannt. Ärzte der Berliner Charité haben nach eigenen Angaben mit der Untersuchung und Versorgung eines Ebola-Patienten begonnen. Zu seinem Gesundheitszustand wollen sie sich derzeit nicht äußern. Ein US-Arzt hatte sich in der Demokratischen Republik Kongo infiziert und wurde in die Sonderisolierstation der Charité gebracht. Dort herrschten höchste Sicherheitsvorkehrungen, so Bundesgesundheitsministerin Warken. Die WHO gibt inzwischen die Zahl der Ebola-Infizierten mit 600 an. 139 Menschen sind demnach im Zusammenhang damit gestorben. Beim südkoreanischen Elektronikkonzern Samsung soll ab morgen für höhere Löhne gestreikt werden, nach Angaben der Gewerkschaften bis zum 7. Juni. Die Verhandlungen mit der Geschäftsführung seien gescheitert. Diese will nach eigenen Angaben aber heute weiterverhandeln. Die Gewerkschaften gehen von mehr als 50.000 Streikteilnehmern aus. Dadurch könnten weltweite Lieferketten betroffen sein. Die Gewerkschaft fordert, dass sich die Gewinne aus der Halbleiter- und Chipsproduktion auch auf die Lohnstruktur auswirken und gerecht verteilt werden. Nach einer mutmaßlich rechtsextremistischen Attacke auf einen 44-Jährigen in Stuttgart übernimmt der Staatsschutz Baden-Württemberg die Ermittlungen gegen zwei Verdächtige. Das teilten Polizei und Generalstaatsanwaltschaft Stuttgart mit. Die mutmaßlichen Täter sollen vor gut einem Monat auf den Mann eingestochen und ihn lebensgefährlich verletzt haben. SWR Nachrichtenredaktion Andrea Schindler und Konstanze Schirrer. Das Wetter in Baden-Württemberg und Rheinland-Pfalz. Ab morgen sorgt ein Hoch für frühsommerliche Witterung. Die Vorhersage. Am Nachmittag Wechsel aus Wolken und etwas Sonne, örtlich Regenschauer bei 16 Grad im Westerwald und 22 Grad am Oberrhein. Und die weiteren Aussichten. Morgen Sonne und zeitweise dichte Wolkenfelder, dabei Höchstwerte von 19 bis 26 Grad. Ab Freitag wird es dann überall sonnig und sommerlich warm. Und die Zeit? Es ist gleich 12.05 Uhr.
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4: Im Studio ist Pascal Fournier. Guten Tag. Unsere Themen in den kommenden 25 Minuten. Baden-Württembergs neuer Ministerpräsident Özdemir hat seine erste Regierungserklärung abgegeben. Was er gesagt hat, dazu gleich mehr. In Berlin geht heute die Digitalkonferenz Republika zu Ende. Über die wichtigsten Themen und Impulse spreche ich gleich mit unserer Reporterin vor Ort. Und nach 2 Jahren Prozess gegen die Reichsbürger um Heinrich XIII. Prinz Reuß ziehen wir eine Zwischenbilanz. Seit genau einer Woche ist Cem Özdemir nun Ministerpräsident in Baden-Württemberg. Das ist noch keine allzu lange Regierungszeit. Insofern wäre eine Zwischenbilanz ziemlich verfrüht. Aber Özdemir hat heute im Stuttgarter Landtag umrissen, was er und seine grün-schwarze Koalition sich für die kommenden 5 Jahre vorgenommen haben. Schon im Koalitionsvertrag zwischen Grünen und CDU tauchte auffallend häufig das Wort Finanzierungsvorbehalt auf. Leere Kassen werden die grün-schwarze Regierungsarbeit absehbar erst einmal entscheidend prägen. Unser landespolitischer Korrespondent Knut Bauer hat dem neuen Ministerpräsidenten und seiner ersten Regierungserklärung zugehört, ist jetzt live zugeschaltet. Herr Bauer, Özdemir ist ein mit mindestens ziemlich vielen Wassern gewaschener Politiker. Er war Abgeordneter, Minister im Bund, er war Abgeordneter in Brüssel. Aber es war heute eben trotzdem seine erste Regierungserklärung. Wie haben Sie ihn da insgesamt wahrgenommen?
5: Souverän und routiniert, da merkt man seine langjährige Erfahrung aus dem Bundestag. Und Özdemir hat in seiner gut einstündigen Regierungserklärung auch Persönliches preisgegeben und auf seine Herkunft und seinen Werdegang verwiesen.
6: Ich bin vor 60 Jahren in Urach zur Welt gekommen. Ich bin ein Kind dieses Landes, aber ich wurde nicht mit dem silbernen Löffel im Mund geboren. Meine Eltern waren sogenannte Gastarbeiter. Rein gar nichts deutet in meiner Kindheit und Jugend auf das hin, was später mein Leben bestimmen und ausmachen sollte.
5: Dass er eben mal Ministerpräsident von Baden-Württemberg wird, aber es habe Menschen gegeben, die ihm geholfen haben. Und das zeigt, sagt Özdemir, was möglich ist, wenn man die Dinge mit Zuversicht anpackt. Und darauf kommt es aus seiner Sicht auch jetzt in diesen Zeiten des Umbruchs an.
4: Nicht nur die Regierung ist neu, der Landtag ist es auch. Und da sitzt eine ziemlich große AfD-Fraktion in der Opposition. Was konnten Sie denn da beobachten, speziell mit Blick darauf, dass Cem Özdemir ja in der Bundesrepublik der erste Ministerpräsident mit Migrationsgeschichte ist?
5: Da fiel schon auf, dass keiner der 35 Abgeordneten der Rechtsaußenpartei während Özdemirs Rede geklatscht hat. Sie haben die Regierungserklärung weitgehend teilnahmslos verfolgt. Was bei Özdemir aufgefallen ist, er ist beim Thema AfD und AfD-Wähler vom Redemanuskript abgewichen und hat gesagt, er mache einen deutlichen Unterschied zwischen den Wählern der AfD und ihren Funktionären, weil unter den Wählern dieser Partei viele Menschen sind, die sich Sorgen um ihre Zukunft machen würden und um die wolle sich die Landesregierung in Baden-Württemberg aktiv bemühen.
4: Schauen wir mal auf den Inhalt der Regierungserklärung. Wissen Sie denn jetzt mehr über die Pläne der Landesregierung?
5: Das war jetzt keine Überraschung, dass Özdemir die wesentlichen Punkte des Koalitionsvertrags nochmal zusammengefasst hat und deutlich gemacht hat, dass für ihn und seine Regierung das Thema Wirtschaft oberste Priorität hat. Thema Nummer 1 für den grünen Politiker: Wirtschaft, Wachstum, Arbeitsplätze.
6: Das heißt zuallererst, wir müssen unseren Staat modernisieren und unseren Unternehmen neue Freiräume geben. Nur so können wir eine neue Dynamik, eine neue Kreativität und einen neuen Gründergeist entstehen lassen.
5: Dabei setzt die grün-schwarze Landesregierung auf eine Hightech-Strategie, das heißt Schlüsseltechnologien wie künstliche Intelligenz, Halbleiter und Photonik sollen gefördert werden. Aber auch Greentech, um Wirtschaft und Klimaschutz zusammenzubringen.
4: Ja, das ist das entscheidende Stichwort. Özdemir ist Grüner und als solcher Regierungschef des Autolandes Baden-Württemberg. Schon sein Vorgänger Kretschmann war ja in diesem Spagat ein doch eher verhaltener Klimaschützer. Wie positioniert sich denn Özdemir zwischen Grün und Industrie?
5: Ganz ähnlich wie Kretschmann. Beide sind ja Oberrealos. Özdemir sagt ganz klar, Baden-Württemberg soll bis 2040 klimaneutral werden. Aber man setze dabei auf mehr Flexibilität in den Wegen. Bedeutet für den neuen grünen Ministerpräsidenten bei der Automobilindustrie, die Elektromobilität ist zwar die zentrale Zukunftstechnologie, Aber, sagt Özdemir, das Land will technologieoffen bleiben mit Übergangstechnologien wie hocheffizienten Verbrennern. Also, da versucht er ganz ähnlich wie Kretschmann einen Spagat.
4: Unmittelbar nach seiner Vereidigung hat Özdemir in vielen Interviews angekündigt, dass er den Bürokratieabbau vorantreiben will. Wo und wie genau will er das denn machen?
5: Bei allen landesrechtlichen Vorschriften, denn nur darauf hat er Zugriff. Die Landesregierung will möglichst schnell ein sogenanntes Effizienzgesetz auf den Weg bringen. Alle landesrechtlichen Vorschriften in Sachen Berichts- und Dokumentationspflichten sollen bis Ende 2027 automatisch auslaufen. Es sei denn, triftige Gründe sprechen dagegen. Für Özdemir und seine Regierung ein entscheidender Schritt zur Staatsmodernisierung, aber auch um Unternehmen zu entlasten.
4: Landespolitik-Korrespondent Knut Bauer war das live über die erste Regierungserklärung des neuen baden-württembergischen Ministerpräsidenten Cem Özdemir. 74 Jahre nach seiner Gründung hat das Land Baden-Württemberg nun also mit Özdemir erstmals einen Ministerpräsidenten mit einer Migrationsgeschichte. Eigentlich nur folgerichtig, denn schließlich hat über den Daumen gepeilt jeder und jede Dritte in Baden-Württemberg zumindest auch einen ausländischen familiären Hintergrund. Damit könnte Özdemirs Regierungsantritt auch für viele von Ihnen einen wichtigen Moment markieren. Und vermutlich haben viele von Ihnen der Regierungserklärung des neuen Ministerpräsidenten besonders aufmerksam zugehört. Michael Lehmann aus der Redaktion Religion und Migration hat einige Stimmen gesammelt.
7: Das Urteil sympathisch kann auch Betriebswirtschaftlerin Alayna Aslambuga unterschreiben. Sie freut sich als türkischstämmige SWR-Mitarbeiterin über den Wahlerfolg des Ministerpräsidenten, betont aber, dass es für Özdemir eine gut gefüllte To-Do-Liste gebe.
8: Ich weiß aus meinem persönlichen Umfeld, dass viele junge Menschen mit Migrationsgeschichte immer noch das Gefühl haben, mehr leisten zu müssen, um die gleichen Chancen und die gleiche Anerkennung zu bekommen. Cem Özdemir ist für mich ein gutes Beispiel dafür, dass Kompetenz wichtiger sein sollte als Herkunft. Daher hoffe ich, dass er für diese Themen weiter sensibilisiert und wichtige Impulse setzt.
7: Die junge Betriebswirtschaftlerin sieht in einem Bereich erheblichen Nachholbedarf.
8: Vor allem in Sachen Chancengleichheit in Schule, Ausbildung und Beruf gibt es da aus meiner Sicht auf jeden Fall noch Entwicklungspotenzial.
7: Auch beim Deutsch-Türkischen Forum in Stuttgart freut man sich auf den Amtsantritt des neuen Ministerpräsidenten. Die Wahl von Cem Özdemir sei ein starkes gesellschaftliches Signal, sagt Forum-Geschäftsführer Kerim Arpat. Aber
9: entscheidend wird sein, welche konkreten politischen Impulse die neue Landesregierung setzt, etwa bei Bildungsgerechtigkeit, Teilhabe, Demokratieförderung oder in der Unterstützung von Kommunen und Zivilgesellschaft in der Integrationsarbeit.
7: Unterstützung bekommt das Deutsch-Türkische Forum vom Sachverständigenrat Integration, der auch die Bundesregierung berät. Hava Engin, eine der neuen Mitglieder des Rats, fordert von der neuen, durch Özdemir geführten Landesregierung, die gesellschaftliche Teilhabe von Migranten im Land zu stärken.
10: Des Weiteren erwarte ich von Cem Özdemir, dass unter seiner Führung ein entscheidender Durchbruch beim Thema Herkunftssprachenunterricht in staatlicher Verantwortung erfolgt. Baden-Württemberg ist, neben Bayern, das einzige westdeutsche Bundesland, welches kein staatliches Angebot entwickelt hat und immer noch an dem Modell eines muttersprachlichen Ergänzungsunterrichts von 1980 festhält.
7: Beim Deutsch-Türkischen Forum haben die Mitarbeiter in den Tagen seit der Wahl Cem Özdemirs zum Ministerpräsidenten ganz unterschiedliche Reaktionen wahrgenommen. Die Mehrzahl, so berichtet Kerim Arpat, freue sich auf die Regierungszeit von Özdemir, weil sie mehr Wertschätzung und Förderung ihres Anteils am gesellschaftlichen Leben im Land erwarten.
9: Andere blicken vielleicht auch skeptischer auf die Person Cem Özdemir, der in der Vergangenheit öfters die türkische Regierung kritisiert hat und umstrittene politische Positionen hier in Deutschland vertreten hat.
4: Ein Beitrag von Michael Lehmann. Zu den Projekten, die sich die schwarz-rote Bundesregierung fest vorgenommen hat, gehört ganz zentral die Digitalisierung des Staates. Schreibmaschine, Fax und Kohlepapier sollen endlich und endgültig verschwinden, ebenso wie überkomplexe, langwierige und undurchsichtige Prüf-, Genehmigungs- und sonstige Verfahren. Stattdessen eine flotte und transparente Verwaltung und möglich werden soll das durch Digitalisierung. Dafür hat Schwarz-Rot sogar ein eigenes Ministerium eingerichtet, das Bundesministerium für Digitalisierung und Staatsmodernisierung, geführt von Carsten Wildberger. Der hat gestern die aktuell laufende Digitalkonferenz Republika in Berlin besucht und wurde nach einem Jahr im Amt natürlich nach seiner Zwischenbilanz gefragt. Wie steht's aktuell um die Digitalisierung? Republika-Reporterin Julia Herzker hat Wildberger zugehört. Frau Herzker, was hat er denn gesagt? Wie sieht er Deutschlands aktuellen Digitalisierungsstand?
11: Also er hat tatsächlich sehr konkrete Ziele präsentiert. Im Januar nächstes Jahr soll die European Digital Identity Wallet, also kurz EuDi-Wallet, kommen. Das ist eine Smartphone-App, eine Art digitale Brieftasche, mit der soll man sich dann europaweit digital ausweisen können. Da sind dann alle Dokumente drin, wie Personalausweis, Führerschein oder Zeugnisse gebündelt. Das Ganze ist erstmal freiwillig. Und ein weiteres Ziel von Wildberger, die Verwaltung unabhängiger zu machen von den großen Tech-Konzernen. Da ist das Zauberwort Open Desk. Wenn man das runterbricht, ist das eine europäische Alternative zu den Produkten von Microsoft Office oder Google. Und Wildberger hat gesagt, dass er zwar nicht versprechen kann, dass jetzt bald schon die gesamte Verwaltung digital unabhängig von Unternehmen wie Microsoft ist, aber er möchte, dass in 2,5 Jahren technische Lösungen stehen, die mit denen der aktuellen US-Konzerne mithalten können.
4: Das klingt für mich jetzt erstmal nach einem realistischen Zeitplan. Es gibt also auch erste konkrete Projekte. Wo sieht er denn die größten Baustellen?
11: Ja, also die größte Herausforderung ist, dass dieses ganze System super fragmentiert ist. Also es gibt ja Bundesbehörden, die Länder, die Kommunen und die müssen alle miteinander kommunizieren und auf den gleichen Stand gebracht werden. Und das ist natürlich eine riesige Herausforderung und das hat er auch sehr, sehr klar gesagt.
12: Das System ist schon mega sperrig, ne? Also ist schon, boah. Das ist, Sie haben unendlich viele Zuständigkeiten, aber dadurch, dass jeder irgendwie zuständig ist, aber keiner verantwortlich.
4: Auf der Republika beraten Fachleute, Unternehmen, Vertreter der Zivilgesellschaft über verschiedene Aspekte von Digitalisierung. Wie sehen die denn das bislang Erreichte und was wünschen sie sich vielleicht auch für die Zukunft?
11: Also, was man wirklich sagen muss, nach der Rede von Wildberger gestern waren sehr viele sehr positiv gestimmt.
13: Im Großen und Ganzen fand ich das sehr gut.
14: Er hat ja keinen Hehl draus gemacht, dass manche Dinge eben noch in der Umsetzung sind. Aber dass er sehr ehrgeizig daran arbeitet. Insofern müssen wir mal abwarten, was er nächstes Jahr sagt.
11: Was kommunikativ auch ein sehr cleverer Schachzug von ihm war, er hat immer wieder betont, wie wichtig ihm der Austausch mit den Menschen auf der Republika, also mit den Bürgern und den Fachleuten letztendlich ist.
15: Wir brauchen sie nicht als Publikum. Wir brauchen sie als diejenigen, die in den Code schauen, die Standards hinterfragen, die Schnittstellen testen, die Barrieren finden, bevor sie Millionen Menschen im Alltag begegnen.
11: Heißt, er fordert das Republika-Publikum aktiv dazu auf, sich einzubringen. Das hat er schon vor einem Jahr gemacht, als er sein Amt angetreten hat. Und seitdem gingen laut Wildberger knapp 20.000 Hinweise ein, wie die digitale Souveränität in Deutschland besser ausgebaut werden kann.
4: Dass ein Digitalisierungsminister eine wichtige Digitalkonferenz besucht, das sollte jetzt eigentlich keine allzu große Überraschung sein. Aber wie war das sonst? Wie groß war das politische Interesse an der Republika, wodurch die Digitalisierung angeblich ein Kernprojekt der Bundesregierung ist?
11: Also es waren noch einige andere Politiker vor Ort. Gestern zum Beispiel der ehemalige SPD-Generalsekretär Kevin Kühnert oder Bundesarbeitsministerin Bärbel Baas, auch von der SPD. Und bei den beiden war es schon gut besucht, aber es musste jetzt nirgendwo abgesperrt wegen Überfüllung. Also es ist wirklich nicht zu vergleichen mit Angela Merkel, die am Montag auf dem Europaforum hier bei der Republika gesprochen hat. Da war eine Stunde vorher schon alles voll und die Schlange, die war wirklich meterlang beim Einlass. Aber, und ich glaube, das ist auch wichtig, nicht nur die Spitzenpolitiker ziehen hier die Massen an. Ich wollte gestern Mittag zum Beispiel zu einer Veranstaltung zum Thema Gen Z Tradwives, also junge Frauen, die nach einem sehr traditionellen Geschlechterbild leben und auch oft mit der rechten Szene in Verbindung gebracht werden. Da hat eine Psychologin gesprochen, die ihre Masterarbeit darüber geschrieben hat und mit solchen Tradwives tiefen Interviews geführt hat. Und da bin ich tatsächlich nicht reingekommen zu dieser Veranstaltung und hatte einfach nur Glück, dass mich ein Republika-Mitarbeiter dann über die Seitentür reingelassen hat. Und danach haben sich auch wirklich ein Dutzend Menschen um diese Speakerin geschart, weil das die Leute so mitgenommen hat. Also es sind hier nicht nur die politischen Themen und die großen Namen, die ziehen, sondern die Leute wollen sich auch über aktuelle Netzphänomene austauschen und eben Vorträge von Expertinnen und Experten hören.
4: Unsere Reporterin Julia Herzka war das von der Digitalkonferenz Republika, die heute in Berlin zu Ende geht. Heinrich der 13. Prinz Reuß, ein eher ungewöhnlicher Name, unter anderem wohl deswegen ist er in der täglichen Nachrichten- und Informationsflut nicht komplett untergegangen. Ein anderer Grund könnte sein, der Mann wird der sogenannten Reichsbürgerszene zugerechnet und er gilt als zentrale Figur einer Gruppierung, die sich patriotische Union nannte. Die hatte laut Bundesanwaltschaft nicht weniger vor als den gewaltsamen Umsturz des politischen Systems der Bundesrepublik. Im Dezember 22 wurde Prinz Reuß gemeinsam mit etlichen weiteren Mitgliedern der Gruppierung festgenommen und vor 2 Jahren, am 21. Mai 2024, begann vor dem Oberlandesgericht Frankfurt am Main gegen ihn und 9 weitere Angeklagte eines der größten Staatsschutzverfahren in der Geschichte der Bundesrepublik. Weitere Prozesse laufen in München und Stuttgart. Nach 2 Jahren zieht Daniel Majic eine Zwischenbilanz des Frankfurter Verfahrens.
16: Eigentlich sind Gespräche zwischen Verteidigern und ihren Mandanten vertraulich. Im Frankfurter Reichsbürgerprozess aber sitzt seit mehr als 3 Wochen der Hauptangeklagte Heinrich der 13. Prinz Reuß im Zeugenstand und lässt sich befragen. Nicht vom Gericht, sondern von seinem eigenen Anwalt. Durchaus außergewöhnlich, wie Strafverteidiger Roman von Alvensleben zugibt.
17: Wir wollten vermeiden über diese Art und Weise, dass sich allzu sehr, allzu viel wiederholt, um klare Antworten zu bekommen und dem Gericht auch Arbeit halt abzunehmen.
16: Wirklich klare Antworten hat der Prozess in den vergangenen 2 Jahren noch nicht geliefert. So lange schon müssen sich Prinz Reuß und 8 weitere Angeklagte vor dem Staatsschutzsenat des Frankfurter Oberlandesgerichts verantworten. Die Bundesanwaltschaft wirft der Gruppe vor, einen gewaltsamen Umsturz und einen bewaffneten Sturm auf den Reichstag in Berlin geplant zu haben. Im Anschluss hätte Prinz Reuß als provisorisches Staatsoberhaupt die Regierung übernehmen sollen. Nach bundesweiten Razzien im Dezember 2022 stehen inzwischen 26 mutmaßliche Verschwörer in Frankfurt, München und Stuttgart vor Gericht. Zu Beginn des Frankfurter Prozesses hatte die Verteidigung von Prinz Reuß die Anklage noch als Märchen abgetan. Knapp 130 Prozesstage später klingt das alles etwas differenzierter.
17: Wir haben von Anfang an gesagt, dass Prinz Reuß sich zur Sache einlassen möchte, weil er selber sich auch nicht so als Mitglied, Redelsführer einer terroristischen Vereinigung gesehen hat und verstanden hat. Und es findet auch eine Grenzlinienziehung statt zwischen ihm und den militärischen Angeklagten, sage ich mal, die diesen Hintergrund haben.
16: Vielleicht also gab es Umsturzpläne, aber Prinz Reuß wusste nichts davon. So lautet die neue Verteidigungsstrategie. Wenn überhaupt, dann seien solche Pläne von den ehemaligen Militärs innerhalb der Gruppe ausgegangen. Von denen fühlt Reuß sich ohnehin getäuscht. Schließlich hätten diese ihm Kontakte zu einem technisch überlegenen Geheimbund vorgegaukelt, der Erdallianz. Und dieser Geheimbund hätte demnach einen Staatsstreich in Deutschland ausführen sollen, nicht er und seine Mitangeklagten. Der vielfach belegte Verschwörungsglaube der Angeklagten mag skurril anmuten, harmlos sei er aber nicht, sagt Henning de Vries vom Trial Monitoring Programm der Uni Marburg. Seit 2 Jahren begleitet er den Prozess wissenschaftlich.
18: Ich glaube, darin liegt gerade die Gefährlichkeit, dass diese ganzen Verschwörungstheorien, so wie sie vorgestellt werden, auch irgendwie aberwitzig klingen und man genau das Problem hat, kann man das überhaupt noch ernst nehmen? Und so absurd es halt auch klingt, dass das eben doch hochgefährliche Ideen und Vorstellungen sind, die ja handlungsleitend für die Gruppe waren und sind.
16: Tatsächlich legen Telefonmitschnitte und Chatprotokolle nahe, dass zumindest Teile der Gruppe eine bewaffnete Aktion planten und versuchten, Mitstreiter anzuwerben. Oft unter Berufung auf Prinz Reuß. Der aber habe davon nichts gewusst, versichert sein Verteidiger von Alvensleben. Prinz Reuß könne schließlich nicht wissen,
17: was andere über ihn reden, wenn sie mit Dritten reden.
16: Welche Pläne gab es also und wer war wann darin eingeweiht? Diese Fragen muss der Staatsschutzsenat klären. Und zwar für jeden Angeklagten einzeln. Das kann noch lange dauern. Der Prozess in Frankfurt ist bereits bis Januar 2027 durchterminiert. Die Prozesse in München und Stuttgart sogar bis 2028.
4: Es gibt nicht allzu viele Hauptstädte auf der Welt, in denen der russische Präsident Putin derzeit willkommen ist. Der internationale Haftbefehl gegen ihn wegen mutmaßlicher Kriegsverbrechen hat die Liste möglicher Reiseziele ziemlich zusammenschrumpfen lassen. Im Großen und Ganzen auf die Staaten, die den Internationalen Strafgerichtshof und seine Haftbefehle ignorieren. Wie China. Gestern Abend wurde Putin in China feierlich empfangen. Inzwischen haben die beiden unverbrüchlichen Freunde Putin und Xi Jinping etliche Abkommen unterzeichnet. Beide Seiten betonen die unerschütterlichen Beziehungen zwischen Peking und Moskau und ihren Willen zur Fortsetzung ihrer freundschaftlichen Kooperation, die allerdings aus Sicht vieler Fachleute inzwischen ziemlich einseitig zugunsten Chinas ausfällt. Aus China berichtet Eva Lambi-Schmidt.
19: Zum Auftakt der Gespräche hat Xi auf die langjährige Freundschaft zwischen Russland und China verwiesen. Angesichts einer von Unruhe geprägten internationalen Lage müssten die beiden Länder ihre umfassende strategische Zusammenarbeit vorantreiben. Kreml-Chef Putin hat bei dem Treffen Chinas Rolle als Abnehmer von russischem Öl und Gas gelobt. China ist Russlands wichtigster Handelspartner. Seit Beginn des russischen Angriffskriegs in der Ukraine vor 4 Jahren haben die beiden Länder den Handel deutlich ausgebaut. Den Krieg in der Ukraine hat die chinesische Staats- und Parteiführung bis heute nicht verurteilt. China kauft Öl und Gas aus Russland zu günstigen Preisen. Russland bekommt von China wiederum vieles, was es durch die Sanktionen des Westens nicht so leicht bekommt: Autos, Maschinen und Elektronik. Bei dem heutigen Treffen sollen 40 Dokumente zur bilateralen Zusammenarbeit unterzeichnet werden. Ein Thema dürfte auch der geplante Bau einer neuen Pipeline sein, über die Russland noch mehr Gas nach China liefern könnte. Darüber wird schon seit mehreren Jahren verhandelt. Ich denke, das wird Putins große Hoffnung sein, dass China diesem Abkommen zustimmt. Das war bereits in Chinas 5-Jahres-Plan vom März vorgesehen. Also wird es in dieser Hinsicht wahrscheinlich Fortschritte geben. Sagt Graham Smith, China-Experte an der australischen Nationaluniversität der Nachrichtenagentur Reuters. Auch der Konflikt im Nahen Osten ist Thema bei den Gesprächen. Nach chinesischen Angaben sagte Xi, Verhandlungen seien besonders wichtig. Eine frühe Lösung des Konflikts könne helfen, Störungen der Energieversorgung und der Lieferketten zu verringern. China unterhält neben Russland auch enge Beziehungen zum Iran und hat zuletzt einen Großteil des iranischen Öls gekauft. Sowohl an Russland als auch den Iran verkauft die Volksrepublik Dual-Use-Güter, das heißt Waren, die sowohl zivil als auch militärisch genutzt werden können. Beobachter sehen es als unwahrscheinlich, dass China von der Position der vergangenen Jahre abweicht.
4: Und während Russland um China als wichtigsten wirtschaftlichen Partner wirbt, zeigt sich in Deutschland immer deutlicher, wie hart die Konkurrenz mit China auch hierzulande inzwischen ist. Einer neuen Studie zufolge treffen die Auswirkungen des sogenannten zweiten China-Schocks Deutschland sogar weltweit am härtesten. Und der Prozess beschleunigt sich immer weiter. Alexander Winkler aus der SWR Wirtschaftsredaktion. Wir berichten immer wieder über den wirtschaftlichen Wettkampf mit China. Inwiefern zeichnet diese Studie jetzt nochmal ein neues Bild?
20: Neu ist das Bild nicht in seiner Kernaussage, aber zumindest darin, wie drastisch die Entwicklungen inzwischen sind. Die Studie des wirtschaftsnahen Thinktanks Center for European Reform aus London fasst die Situation direkt im allerersten Absatz so zusammen: Die Hersteller der deutschen Kernindustrien, also Autos, Maschinenbau, Chemie und Luftfahrt, würden aus allen Märkten der Welt regelrecht rausgedrängt. Und zwar wirklich aus allen. Aus China selbst, aus sämtlichen Auslandsmärkten und das ist vielleicht mit am schmerzhaftesten, selbst aus Deutschland.
4: Wie können wir uns das vorstellen? Woran zeigt sich das?
20: Ja, ein Beispiel, das wir immer wieder hören, ist die Autoindustrie. Und das wähle ich bewusst auch wieder, weil sich hier zeigt, wie sehr die Welt China vielleicht noch immer unterschätzt. Prognosen gingen ursprünglich davon aus, dass China bis 2030 in der Lage sein würde, 10 Millionen Autos pro Jahr zu exportieren. Aktuelle Zahlen zeigen aber, China hat dieses Exportvolumen zumindest rechnerisch schon erreicht, denn im Dezember 2025 alleine wurde knapp 1 Million Fahrzeuge exportiert. Und die Autobranche, die ist da eben kein Einzelfall. Im ersten Quartal dieses Jahres haben Chinas Exporte insgesamt um 15% zugenommen und damit wächst Chinas Außenwirtschaft doppelt so schnell wie der gesamte Welthandel.
4: Wo sieht die Studie denn die Ursachen dafür, dass Deutschland hier so abgehängt wird?
20: Na, die Ursache ist, und das steht so im Titel der Studie, Deutschlands, Zitat, Selbstgefälligkeit. Die Diskussion in Deutschland, die drehe sich um Bürokratieabbau und um teure Energiepreise, aber die Gefahr durch China, die würde nicht in ihrer wahren Dimension erkannt. Ja, und solange Deutschland sich um sich selbst dreht, kommt auch auf EU-Ebene kaum Zug rein, so die Autoren. Genau hier brauche es aber harte Maßnahmen auf breiter Front.
4: Zum Beispiel?
20: Ja, die EU sollte zunächst diplomatisch gemeinsam mit dem Weltwährungsfonds darauf drängen, dass China seine Währung aufwertet, Exportprodukte also realistischere Preise kosten. Und wenn das nicht klappt, und das sei wahrscheinlich, sagen die Autoren, dann müssten schnell härtere Zollmaßnahmen eingeführt und Anti-Dumping- bzw. Anti-Subventionsverfahren geführt werden. Und zwar mit voller Breitseite und nicht mit langen Diskussionen um einzelne Produkte.
4: Und wie sähe eine mögliche Alternative aus?
20: Ja, ehrlich gesagt ziemlich düster. Denn wenn die Regierung und die EU nicht schnell handeln würden, warnen die Autoren, dass sich nach und nach die globale Autoproduktion, Maschinenbau, saubere Technologien, Roboter, Luftfahrt, Halbleiter immer stärker auf China konzentrieren. In Deutschland würden dann Forschung und Entwicklung verkümmern. Ja, und wenn China dann bis 2030 voraussichtlich 40% der globalen Industrieproduktion leistet, dann würden wohl unweigerlich weitere Quasi-Monopole entstehen, wie das heute bereits bei seltenen Erden der Fall ist.
4: Deutschland gerät gegenüber China immer weiter ins Hintertreffen. Informationen dazu von SWR-Wirtschaftsredakteur Alexander Winkler. Und soweit SWR Kultur aktuell am Mittwochmittag.
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21: Um 12.30 Uhr mit Johannes Wördemann. Die Grundsteuer in Baden-Württemberg verstößt nicht gegen das Grundgesetz. Der Bundesfinanzhof in München hat dabei keine Rechtsfehler gefunden. Geklagt hatten zwei Grundstückseigentümer, die seit der Reform mehr bezahlen müssen als vorher. Wolfram Schrake berichtet.
2: Beim Baden-Württemberg-Modell spielt die Art der Bebauung oder das Alter des Gebäudes keine Rolle. Die Höhe der Grundsteuer setzt sich dort aus der Fläche und dem sogenannten Bodenrichtwert zusammen. Diese Werte legt ein Gutachterausschuss in der jeweiligen Kommune fest. Die Kläger waren der Ansicht, ihre Grundstücke seien zu hoch bewertet. Dem widersprach der Bundesfinanzhof. Der Landesgesetzgeber dürfe bei Steuergesetzen generalisieren, typisieren und auch pauschalieren. Eine Steuerregel müsse praktikabel sein. Deshalb könne es beträchtliche Bewertungs- und Ermittlungsunschärfen geben. Bei den Steuerbescheiden der Kläger seien die Grenzen der Typisierung nicht überschritten.
21: Die baden-württembergische Regierung will Staat und Wirtschaft modernisieren. Ministerpräsident Özdemir stellte in seiner ersten Regierungserklärung ein Programm vor, das unter anderem Bürokratieabbau vorsieht. So sollen alle Berichts- und Dokumentationspflichten für das Land wegfallen, die bis Ende 2027 nicht verlängert wurden. Über Genehmigungen muss innerhalb einer Frist entschieden sein, sonst soll ein Antrag als genehmigt gelten. Geplant sind außerdem Investitionen in künstliche Intelligenz, Quantentechnologie und Halbleitertechnik sowie Geld für Kommunen, damit sie Projekte zur Klimaneutralität umsetzen können. Das Bundeskabinett hat Gesetzentwürfen zur Digitalisierung zugestimmt. Zum einen geht es um die digitale Brieftasche, die sogenannte EUDI-Wallet. Sie erlaubt künftig, Personalausweis, Führerschein und ähnliche Dokumente auf das Handy zu laden. Langfristig soll es dann genügen, sich gegenüber Behörden vor Ort oder im Netz nur mit dem Handy auszuweisen, zum Beispiel bei der Eröffnung eines Bankkontos. Die EUDI-Wallet ist ein Projekt der EU und soll ab 2027 in den Mitgliedsländern verfügbar sein. Bei dem anderen Kabinettsbeschluss geht es um den Personalausweis älterer Menschen. Sie sollen ihren Ausweis unbegrenzt nutzen dürfen, wenn sie bei der Beantragung ihres letzten Ausweises 70 Jahre oder älter waren. Eine Verlängerung ist dann nicht mehr notwendig. Die Bundesanwaltschaft hat in München zwei mutmaßliche chinesische Spione festnehmen lassen. Dabei geht es um ein Ehepaar mit deutscher Staatsangehörigkeit. Er soll für einen chinesischen Geheimdienst Kontakt zu Wissenschaftlern an deutschen Hochschulen aufgenommen haben. Mehr Einzelheiten sind noch nicht bekannt. Ärzte der Berliner Charité haben nach eigenen Angaben mit der Untersuchung und Versorgung eines Ebola-Patienten begonnen. Zu seinem Gesundheitszustand wollen sie sich derzeit nicht äußern. Ein US-Arzt hatte sich in der Demokratischen Republik Kongo infiziert und wurde in die Sonderisolierstation der Charité gebracht. Dort herrschten höchste Sicherheitsvorkehrungen, so Bundesgesundheitsministerin Warken. Die WHO gibt inzwischen die Zahl der Ebola-Infizierten mit 600 an. 139 Menschen sind demnach im Zusammenhang damit gestorben. Beim südkoreanischen Elektronikkonzern Samsung soll ab morgen für höhere Löhne gestreikt werden, nach Angaben der Gewerkschaften bis zum 7. Juni. Die Verhandlungen mit der Geschäftsführung seien gescheitert. Diese will nach eigenen Angaben aber heute weiter verhandeln. Die Gewerkschaften gehen von mehr als 50.000 Streikteilnehmern aus. Dadurch könnten weltweite Lieferketten betroffen sein. Die Gewerkschaft fordert, dass sich die Gewinne aus Halbleiter- und Chipsproduktion auch auf die Lohnstruktur auswirken und gerecht verteilt werden. Nach einer mutmaßlich rechtsextremistischen Attacke auf einen 44-Jährigen in Stuttgart übernimmt der Staatsschutz Baden-Württemberg die Ermittlungen gegen zwei Verdächtige. Das teilten Polizei und Generalstaatsanwaltschaft Stuttgart mit. Die mutmaßlichen Täter sollen vor gut einem Monat auf den Mann eingestochen und ihn lebensgefährlich verletzt haben. SWR Nachrichten, Redaktion Andrea Schindler und Konstanze Schirrer.
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4: Heute bilden sich zwischen eher mehr Wolken und eher weniger Sonne immer wieder neue Schauer oder Gewitter. Der Westwind frischt auch zeitweise böig auf und so schaffen es die Temperaturen maximal auf 16 Grad im Schwarzwald und im Allgäu und bis 22 Grad in der Vorderpfalz. Die weiteren Aussichten: Morgen wird es freundlicher, die sonnigen Phasen sind deutlich länger und mit 20 bis 26 Grad wird es auch spürbar wärmer. Und noch sonniger und noch wärmer wird der Freitag. Da steigen die Werte dann auf 23 bis 29 Grad.
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1: Mit Stefan Eich, guten Tag. Es ist das größte, zumindest das wichtigste und das vermutlich auch aufregendste Spiel in der Geschichte des Sportclubs Freiburg. Und die hat immerhin schon 1904 begonnen. Am Abend stehen die Bundesliga-Profis in Istanbul im Finale der Europa League gegen Aston Villa aus England. Und das kann klappen mit dem Titel, sagt SC-Trainerlegende Christian Streich.
3: Wir haben so viele Unterstützung und so viele Fans und wir haben so viele Menschen, die schon lange im Verein arbeiten, über viele Jahre, da ist ganz viel gewachsen. Bei uns sind die Spieler doppelt so lang da wie in den meisten anderen Bundesliga-Vereine. Und das bringt dann Verbundenheit und Emotionalität und eine Kraft mit sich.
1: Streichs Nachfolger Julian Schuster wirkt kurz vor diesem wichtigen Spiel demonstrativ entspannt.
22: Für den Moment spüre ich weder Nervosität noch einen großen Druck, sondern wirklich eine große Vorfreude. Aber das liegt einfach auch an der Mannschaft.
1: Dass dieses Freiburger Team so weit gekommen ist, liegt auch an der guten Nachwuchsarbeit. Der SC findet und fördert junge Talente und vor allem hält er sie dann auch im Verein. Martin Schweitzer, sportlicher Leiter der Freiburger Fußballschule, kennt einige der heutigen Finalisten schon aus den Nachwuchsteams. SWR aktuell Moderator Andreas Fischer hat ihn heute früh gefragt.
23: War das damals schon absehbar, dass das so eine erfolgreiche Generation wird?
24: Boah, schwierige Frage. Also die haben natürlich im Jugendbereich zum Großteil alles gewonnen, also DFB Junioren Vereinspokal oder sowas. Aber dass sie mal im europäischen Finale stehen, ich glaube, das wäre jetzt vermessen zu sagen, dass das so aussehbar gewesen wäre. Also nein.
1: Eigentlich kann überhaupt nichts schiefgehen, wenn alle nur auf die Tochter von Freiburg-Kapitän Christian Günther hören.
25: Meine Tochter weiß, man kann einen Pokal gewinnen. Das hat sie auch nochmal explizit gesagt, dass man das auf jeden Fall tun solle. Ich hoffe, wir nehmen sie alle beim Wort.
1: Wir übertragen hier in SWR aktuell das Europa-League-Finale SC Freiburg gegen Aston Villa ab 21 Uhr live und in voller Länge im ARD-Infoabend. Hin- und Rückflug der Freiburger sind gesichert, aber ob wir alle unsere geplanten Sommerferienflüge so machen können wie geplant, das ist nicht ganz garantiert. Denn der Iran-Krieg macht auch den Flugzeugtreibstoff Kerosin knapp. Flüge werden jetzt schon teurer und viele sind schon gestrichen worden. Die Energieministerinnen und Minister der Bundesländer beraten gerade auf Norderney über die Sicherheit der Energieversorgung. Der Luftfahrtexperte Heinrich Groß-Bongardt hat in SWR aktuell gesagt, dass er noch keinen Kerosinmangel sieht.
26: Es hängt ganz viel davon ab, ob die Straße von Hormuz gesperrt wird oder nicht. Wir beziehen gerade im Sommer einen sehr hohen Anteil unseres Kerosins von dort. In der Zeit, wenn besonders viel gebraucht wird, wenn besonders viel geflogen wird. Und wenn das wegfällt, dann hat das ohne Frage Auswirkungen. Wenn es zum Allerschlimmsten käme, was zurzeit nicht absehbar ist, dass wirklich nur noch ganz begrenzte Reserven da sind, kann ich mir vorstellen, dass man dann sieht, wo Pharma geflogen wird, wo wichtige Logistikgüter geflogen werden, die Unternehmen am Laufen halten, dass die bevorzugt würden, ähnlich wie wir es in der Pandemie gesehen haben.
1: 10 Milliarden Euro will die Bundesregierung in den nächsten Jahren dafür ausgeben, die Menschen in Deutschland besser zu schützen. Das Bundeskabinett hat dazu die sogenannten Eckpunkte auf den Weg gebracht. Aus Berlin berichtet Tim Assmann.
27: Profitieren vom 10 Milliarden Euro Investitionsprogramm soll vor allem das Technische Hilfswerk. Die rund 90.000
5: 1000 fast ausschließlich ehrenamtlichen Einsatzkräfte in der vom Bund getragenen Organisation sollen moderne Fahrzeuge und Unterkünfte bekommen. Außerdem sind zusätzliche Strukturen für die medizinische Versorgung bei einem Massenanfall von Verletzten geplant. Auch das Bewusstsein in der Bevölkerung für das Thema will die Bundesregierung schärfen. Die Anforderungen an den Bevölkerungsschutz sind aus Sicht der Regierung gewachsen. Man will besser als bisher auch auf einen möglichen Kriegsfall vorbereitet sein. So soll zum Beispiel die Zusammenarbeit von zivilen und militärischen Stellen ausgebaut werden.
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1: Die neue Berechnung der Grundsteuer in Baden-Württemberg ist rechtmäßig. Das hat der Bundesfinanzhof in München entschieden. Geklagt hatten Grundstückseigentümer, die seit der Reform mehr bezahlen müssen als vorher. Patricia Wern mit den Einzelheiten.
6: Die Richter in München haben geurteilt, dass das Gesetz nicht gegen das Grundgesetz verstößt und auch nicht gegen die baden-württembergische Landesverfassung. Bei dem Modell werden zur Berechnung der Grundsteuer nur die Fläche des Grundstücks und der sogenannte Bodenrichtwert berücksichtigt. Gebäude haben keine Auswirkung auf die Höhe der Steuer. Die neuen Regeln gelten in Baden-Württemberg seit dem vergangenen Jahr. Das Münchner Urteil bedeutet aber nicht das Ende der Prozesse gegen die Grundsteuer. Die Kläger hoffen nun, dass der Bundesfinanzhof die Klagen dem baden-württembergischen Verfassungsgerichtshof oder dem Bundesverfassungsgericht vorlegt.
1: Cem Özdemir, neuer Ministerpräsident von Baden-Württemberg, hat in seiner ersten Regierungserklärung im Landtag an seine Herkunft erinnert. Der Grünen-Politiker sagte, er fühle sich als Kind dieses Landes, sei aber als Kind von Gastarbeitern nicht mit dem silbernen Löffel im Mund geboren. Allerdings habe es Menschen gegeben, die ihm geholfen und an ihn geglaubt hätten. Özdemir hat heute auch Reformen angekündigt, zum Beispiel Investitionen in Schlüsseltechnologien und Klimaschutz als Wirtschaftsmotor und mehr Bürokratieabbau. Außerdem wolle er die Sprachförderung im Kindergarten und in der Grundschule ausbauen. Weil es auf den Anfang ankomme, so Özdemir, werde das letzte Kindergartenjahr kostenfrei und verpflichtend.
7: Und ob die Kinder dann mit Badisch anfangen, mit Schwäbisch, mit Kurpfälzisch, Hohenlohisch oder Allgäuerisch, von mir aus, wir akzeptieren auch Hochdeutsch, ist uns egal. Aber sie müssen sprechen können, meine Damen und Herren. Wir legen damit die Grundlage, dass alle Kinder am Ende der Grundschule sicher lesen, schreiben oder rechnen können.
1: Auch wenn die Kormorane am Bodensee den Fischern weiterhin schwer auf die Nerven gehen, in diesem Jahr wird es keine weiteren Einsätze von Drohnen geben, um den Bestand der Vögel einzudämmen. Das hat das Landesumweltministerium auf SWR-Anfrage mitgeteilt. Ein erster Einsatz vor etwa einem Monat war laut Behörden allerdings erfolgversprechend. Thomas Wagner.
8: 15 Minuten lang war Mitte April eine 2 Meter große Drohne im Naturschutzgebiet Halbinsel Mettnau bei Radolfzell unterwegs. Das Ziel? Eier in Kormorannester mit Öl besprühen, um ein Ausbrüten zu verhindern und damit die Fortpflanzung des als Fischräuber berüchtigten Kormorans einzudämmen. Von einem erfolgreichen Experiment war sowohl im Umwelt- als auch im Landwirtschaftsministerium die Rede und trotzdem, in diesem Jahr wird es keinen weiteren Drohneneinsatz Richtung Kormorannestern geben. Wegen des frühen Brutbeginns seien die Eier nämlich längst ausgebrütet und die Jungvögel geschlüpft, so eine Sprecherin des baden-württembergischen Umweltministeriums.
1: Die Polizei in Bendorf im Landkreis Main-Koblenz sucht nach einem Autofahrer, der gestern Nachmittag ein 11 Jahre altes Kind angefahren hat. Laut Polizei ist das Kind danach gestürzt. Der Fahrer habe dann gefragt, ob alles in Ordnung sei. Das Kind habe ja gesagt. Daraufhin sei der Unfallverursacher weggefahren, was nach Angaben der Polizei allerdings Fahrerflucht war. Erst später stellte sich heraus, dass das Kind sich durch den Sturz am Knöchel verletzt hat. Julia Hofstetter von der Polizeiinspektion Bendorf hat dem SWR gesagt, Unfallopfer stünden häufig unter Schock.
9: Genau das ist das Problem bei einem Kind oder auch bei einem Erwachsenen, der stürzt oder hinfällt und erstmal unter Schock steht, sagt, ja, mir geht's gut, gerade dann, wenn man keine offensichtlichen Verletzungen hat. Und baut sich dieser Schockzustand ab, kann es durchaus sein, dass man ein Schleudertrauma verspürt oder Schmerzen am Knöchel oder am Fuß. Und in diesem Fall immer, je nachdem, wie heftig der Aufprall war und bei Kindern immer, anhalten und bei uns bei der Polizei anrufen. Wir kommen dann vor Ort und wir kümmern uns um die Sache.
0: Und dann war da noch
1: die Erkenntnis, dass Frauen angeblich Männer mit 15% Körperfett am tollsten finden. Eine Figur wie gemeißelt, die hat der Mann ganz links auf der Bilder-Vergleichsreihe, die Forscher mit künstlicher Intelligenz und im Auftrag der US-Firma SoloFun erstellt haben. Die verkauft übrigens Gerätschaften für Männer, höflich umschrieben Technik zur Alleinunterhaltung. Zurück aber zu den KI-Fotos. Die zeigen immer denselben Mann und zwar mit unterschiedlichen Fettanteilen, von Waschbrett zu Waschbär sozusagen. Die gleiche Körperfett-Vergleichsreihe gibt's auch mit einer KI-Bildfrau. 2000 Menschen haben dann gesagt, welcher Typ Mann bzw. Frau ihnen am leckersten erscheint und die meisten Frauen sagten, ja, ich nehme den mit den 15% Körperfett. Damit sie sich das nun plastisch vorstellen können. Zum Beispiel hat Schauspieler Jacob Elordi, markant, bekinnt und bekannt sowohl als Elvis als auch als Frankenstein, eine Figur, die Testsieger wäre, mit Sternchen sogar. Bei der Studie sagten die meisten der befragten Männer, dass sie keine Magermodels am attraktivsten finden, sondern das KI-Bild der Frau mit 30% Körperfett. Ich lerne daraus, wäre ich eine Frau, wäre meine Körperzusammensetzung durchaus wettbewerbsfähig. Da ich aber ein Mann bin, gehe ich jetzt vielleicht doch mal wieder aufs Trimmrad.
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4: Es ist gleich 12.45 Uhr.
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4: Alles Wichtige vom Sport jetzt mit Marcel Fehr.
10: Einen schönen guten Tag. Der SC Freiburg steht erstmals im Finale der Europa League und will den ersten großen Titel gewinnen. In Istanbul steht nur noch Aston Villa aus der Premier League im Weg. Das heißt, das muss alles passen für den SC Freiburg. Wie es mit den Rahmenbedingungen in Istanbul aussieht, weiß Jens-Jörg Krieg.
11: Das Wetter kriegt schon mal keinen Pokal. Am Finaltag präsentiert sich Istanbul in Grau. Das Thermometer zeigt 15 Grad und die Regenwahrscheinlichkeit zum Anstoß um 22 Uhr Ortszeit liegt bei 35%. Pessimisten würden da eine bedrohliche Parallele zum bislang einzigen großen Finale des SC vor ziemlich genau 4 Jahren am 21. Mai 2022 sehen. Denn damals verlor der Sportclub das DFB-Pokalfinale mit 2:4 im Elfmeterschießen gegen Leipzig und der Finalort Berlin zeigte sich ähnlich unfreundlich. Gleich 6 Spieler von damals, Kübler, Höfler, Lienhardt, Eggestein, Grifo und Kapitän Günther, werden auch heute im Beşiktaş-Park dabei sein. Aber anders als damals, als die Freude überwog, überhaupt ein Finale erreicht zu haben, ist jetzt der Wille zum ersten großen Titel spürbar. Die in der Mischung wahrscheinlich beste Freiburger Mannschaft aller Zeiten kann gegen Aston Villa auch einen weiteren Fluch für deutsche Clubs in Europapokal-Endspielen brechen. Denn in den letzten 40 Jahren gingen alle 6 Finals gegen englische Gegner verloren. Höchste Zeit, dass sich was dreht.
10: Ja, und ein bisschen Rückenwind kommt noch on top, denn Kapitän Christian Günther, der wurde von seiner Tochter mit einem klaren Auftrag nach Istanbul geschickt.
25: Meine Tochter weiß, man kann einen Pokal gewinnen. Das hat sie auch nochmal explizit gesagt, dass man das auf jeden Fall tun solle. Ich hoffe, wir nehmen sie alle beim Wort.
10: Ja, also Freiburg gegen Aston Villa, das Spiel heute Abend um 21 Uhr deutscher Zeit, wird übrigens live im Radio bei SWR Aktuell übertragen. Und noch mehr Infos rund ums Spiel gibt es außerdem auf swr.de Sport. Deutschland und die Eishockey-WM in der Schweiz. Das ist bislang alles andere als ein Perfect Match. Nach 3 Niederlagen in Folge heute also der 4. Versuch, endlich die ersten Punkte einzufahren. Der Gegner allerdings hat es wieder in sich. Es ist der aktuelle Weltmeister und Olympiasieger

0: was möglich ist. Aber Voraussetzung dafür ist natürlich, dass die deutsche Mannschaft sich endlich in einer WM-tauglichen Verfassung präsentiert.
1: Ja, und da drücken wir die Daumen. Das war soweit alles Wichtige vom Sport. Die Zeit, es ist gleich 12.48 Uhr.
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3: Wir haben es gerade im Sport schon gehört. Es ist das größte Spiel in der Vereinsgeschichte. Der SC Freiburg steht in Istanbul im Finale der Europa League. Mindestens 11.000 Freiburg-Fans sind in die türkische Metropole gereist. Dazu eine hunderte Leute große Reisegruppe des Vereins. Um 21 Uhr ist Anpfiff im Beşiktaş-Park. Und dabei werden gleich mehrere Spieler auf dem Platz stehen, die schon seit jungen Jahren für den SC Freiburg spielen. Die Nachwuchsabteilung, die Freiburger Fußballschule, gilt als eine der besten in Deutschland. Der SC war einer der ersten großen Vereine, der seine Nachwuchsarbeit professionell aufgestellt hat. In Istanbul vor Ort ist auch der sportliche Leiter der Freiburger Fußballschule, Martin Schweizer. Heute früh hat mein Kollege Andreas Fischer mit ihm gesprochen.
4: Herr Schweizer, die Freiburger Fußballschule gilt für viele als das Herz des Vereins. Wie geht's dem Herz heute früh?
5: Dem geht's sehr gut. Ich würde sagen, absoluter Ausnahmezustand für das Herz des SC Freiburg, aber auch für alle anderen Mitarbeiter logischerweise.
4: Ich habe es schon erwähnt, quasi der ganze Verein ist mitgereist nach Istanbul, quasi dazu noch tausende Fans. Was ist das für eine Stimmung, die Sie da erleben, auch rund um die Mannschaft?
5: Ja, total positiv, weil wir natürlich auch schon ein anderes Ziel erreicht haben, nämlich international dabei zu sein. Gar nicht zu sprechen vom Klassenerhalt, den haben wir ja schon frühzeitig gesichert. Entsprechend sind alle irgendwie frohen Mutes, dass in einem Spiel vielleicht auch was gehen kann.
4: Viele Ihrer ehemaligen Schützlinge sind heute Abend im Kader und wahrscheinlich einige auch in der Startelf, zum Beispiel Matthias Ginter, Noah Atubolu im Tor, Christian Gündner gerade schon erwähnt oder auch Nicolas Höfler. Sie kennen die teilweise noch als Jugendliche. War das damals schon absehbar, dass das so eine erfolgreiche Generation wird?
5: Boah, schwierige Frage. Also die haben natürlich im Jugendbereich auch zum Großteil auch was gewonnen, also DFB Junioren Vereinspokal oder sowas. In der A-Jugend haben sie mal fast alle gewonnen, würde ich jetzt fast sagen. Aber dass sie mal im europäischen Finale stehen, ich glaube, das wäre jetzt vermessen zu sagen, dass das voraussehbar gewesen wäre. Also nein.
4: Wie fühlt sich dann das für Sie als Leiter des Nachwuchszentrums an, wenn so viele Ehemalige, die der Verein selbst ausgebildet hat, so ein großes Spiel bestreiten?
5: Also ganz ehrlich, das fühlt sich überragend gut an, weil ich sehe, dass bei anderen NLZs auch gut gearbeitet wird, aber da gibt es weniger Durchfluss und Transparenz nach oben für die jungen Spieler. Das ist bei uns gegeben und das muss man, glaube ich, ganz, ganz hoch schätzen und anerkennen, dass bei uns einfach viele Leute im Club sind, die das honorieren und auch Wert drauf legen, dass junge Spieler ein Teil von der Profimannschaft werden können.
4: Und das funktioniert ja in Freiburg, wie Sie es schon erwähnen, besonders gut. Anders als zum Beispiel bei manchen Top-Clubs in Europa, die kaufen für hunderte Millionen Euro Spieler, um in so ein Finale zu kommen und schaffen es auch nicht immer. Was ist das Geheimnis des Freiburger Erfolgsmodells?
5: In einem Satz schwierig zu sagen. Ich würde sagen, der Hauptpunkt ist, dass wir viele, viele Personen haben an sehr wichtigen Positionen, die genau diesen Wert, den ich gerade beschrieben habe, darauf legen, dass junge Spieler tatsächlich auch integriert werden und dass wir versuchen, Experten für Entwicklung zu sein. Und das bedeutet halt auch, dass man ein paar Durststrecken mal aushalten muss, um jungen Menschen Möglichkeiten und Chancen zu geben, dass sie sich entwickeln können.
4: Nun ist für diese Spieler, die die Freiburger Fußballschule durchlaufen haben, so ein großes europäisches Endspiel natürlich schon eher eine Ausnahmesituation, anders als vielleicht bei irgendwelchen internationalen Topstars, auch des Gegners Aston Villa. Wie groß ist denn aus Ihrer Sicht der Druck auf die Freiburger Mannschaft heute?
5: Ich glaube, dass der Druck bei uns nicht groß sein wird. Wir sind Außenseiter, das wissen wir, das sind uns bewusst. Wir wissen aber auch, dass in einem Spiel auch immer alles möglich sein kann. Und ich bin mir sehr, sehr sicher, dass das Trainerteam die Mannschaft extrem gut einstellen wird und genau diesen positiven Druck benennen wird und den negativen Druck versuchen wird, komplett wegzuschieben. Und dann hoffe ich, dass wir einfach ein richtig gutes Spiel machen und dann gucken wir, was am Ende bei rauskommt.
4: Trauen Sie sich einen Tipp abzugeben?
5: Ich hoffe auf ein 1-0 durch eine Standardsituation.
4: Aber wahrscheinlich schon in der regulären Spielzeit, oder? Und nicht erst in der Verlängerung. Oder soll es spannend werden?
5: Das wäre toll, dann können wir länger feiern.

0: Verbringen Sie denn jetzt persönlich noch die Stunden bis zum Spiel heute Abend?
1: Ja, auch da erstmal ein Dankeschön an den Verein, weil er uns ermöglicht hat, hier die ganze Reise irgendwie mitzuerleben. Und echt, wir haben da einen guten Plan bekommen. Wir werden jetzt noch Istanbul einfach gestern auch und gehen dann irgendwann Richtung Beşiktaş Park und Richtung Beşiktaş Stadion. Werden dann noch verweilen dort und die Stimmung aufsaugen. Und dann geht es irgendwann ins Stadion und dann wird angefeuert.
2: Martin Schwarzer, Schweizer, sportlicher Leiter der Nachwuchsarbeit des SC Freiburg. Mein Kollege Andreas Fischer hat mit ihm gesprochen und wir übertragen das Europa-League-Finale Freiburg gegen Aston Villa ab 21 Uhr live hier in SWR Aktuell.
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2: 12.53 Uhr, hier ist Jutta Kaiser.
4: Deutsche Unternehmensvertreter bewerten die Einigung auf das Umsetzen der EU-Zollvereinbarung mit den USA grundsätzlich positiv. Der Geschäftsführer des Verbands der Maschinen- und Anlagenbauer betonte zum Beispiel, es sei wichtig, Planungssicherheit zu haben. Ein Sprecher des Bundesverbands der deutschen Industrie, BDI, sprach von einem wichtigen Schritt, um die transatlantischen Handelsbeziehungen zu stabilisieren. Vertreter aus dem Europaparlament und dem Rat der 27 EU-Länder hatten sich in der Nacht geeinigt, europäische Zölle auf US-Industriewaren wie vereinbart abzuschaffen. US-Präsident Trump hatte im Gegenzug zugesichert, nicht mehr als 15% Zoll auf Waren aus der EU zu erheben. Vor Beginn der Hauptversammlung der Commerzbank gab es lautstarke Proteste der Beschäftigten wegen der drohenden Übernahme durch die italienische Großbank UniCredit. Hintergrund der Proteste ist die Sorge vor einem massiven Stellenabbau, sollte die Commerzbank mit der UniCredit-Tochter Hypovereinsbank zusammengeschlossen werden. Die Commerzbank rechnet nach eigenen Angaben damit, dass bis zu 11.000 Arbeitsplätze wegfallen könnten. UniCredit hatte von 7.000 überflüssigen Stellen in Deutschland gesprochen. Der Betriebsrat fürchtet bei einer Übernahme sogar den Verlust von bis zu 23.000 Jobs. Der globale Gewerkschaftsverband Industriall beendet die Zusammenarbeit mit Mercedes, weil der Konzern in einem Werk in den USA gegen Arbeitnehmerrechte verstoßen haben soll. Darüber hatte zuerst der Spiegel berichtet. Mercedes bestreitet die Vorwürfe.
5: Im Jahr 2024 ist im Mercedes-Werk in Tuscaloosa im Bundesstaat Alabama darüber abgestimmt worden, ob die Gewerkschaft United Auto Workers, kurz UAW, die Beschäftigten vertreten soll. Die Vereinigung Industriall, der auch große deutsche Gewerkschaften angehören, wirft dem Unternehmen vor, mit Einschüchterungen Einfluss auf die Wahl genommen zu haben. Der Generalsekretär des Verbands sagt, Mercedes habe jede Regel gebrochen, die es selbst unterschrieben habe. Gegenüber der deutschen Presseagentur erklärte Mercedes, die Beschäftigten hätten in einer demokratischen und geheimen Abstimmung entschieden, sich nicht von der Gewerkschaft UAW vertreten zu lassen. Man habe im Einklang mit US-Recht allen Mitarbeitern Zugang zu Informationen gewährt und auf Fragen geantwortet. Zu keinem Zeitpunkt seien Beschäftigte aufgrund ihrer gewerkschaftlichen Ansichten oder Aktivitäten entlassen oder diszipliniert worden. Auch die US-Arbeitsbehörde habe im vergangenen März keine Verstöße festgestellt, so das Unternehmen. In ein paar Tagen soll die Behörde darüber entscheiden, ob die Wahl in Tuscaloosa gültig war oder wiederholt werden muss. Michael Wegmer, SWR Wirtschaftsredaktion.
4: Hotels und Gaststätten haben in Deutschland weitere Umsätze verloren. Wie das Statistische Bundesamt mitteilt, sind die Einnahmen von Restaurants, Kneipen und Hotels im Vergleich zum Vormonat inflationsbereinigt um 2,2% gesunken. Verglichen mit dem Wert vor einem Jahr gab es sogar einen Rückgang von 5,2%. Damit befindet sich der reale Umsatz im Gastgewerbe auf dem niedrigsten Niveau seit März 2022, als die Auswirkungen der Corona-Krise noch spürbar waren, so die Statistiker. Die Bundesregierung greift der Branche unter die Arme. Seit dem 1. Januar 2026 gilt der ermäßigte Mehrwertsteuersatz auf Essen in der Gastronomie von 7%. Davor waren es 19%. Und dann kommen wir zum Börsenbericht aus Frankfurt.
6: An den Aktienmärkten herrscht gespannte Ruhe. Heute Abend, nach Börsenschluss in den USA, wird der Chipkonzern Nvidia die Bücher öffnen und Quartalszahlen auf den Tisch legen. Nvidia ist mehr als nur ein Unternehmen. Der wertvollste Börsenkonzern der Welt hat sich zum Taktgeber der KI-Branche gemausert. Das heißt, fallen die Zahlen schlecht aus, droht ein Börsenbeben. Bis dahin heißt es abwarten. Immerhin schieben gute Konjunkturdaten die Kurse in Frankfurt ein wenig an. Zur Mittagszeit stand der deutsche Aktienindex mit 0,5% im Plus. Die Auftragsbestände der deutschen Industrie haben sich erfreulicher entwickelt als angenommen. Sie stiegen im März um 1,6%. Auch Rüstung bleibt gefragt. Hier ziehen gute Zahlen des tschechischen Waffenkonzerns CSG deutsche Rüstungsaktien hinter sich her. Ansonsten ruhen die Augen auf Hochtief. Der Baukonzern könnte Berechnungen der Deutschen Bank zufolge im Juni in den DAX aufsteigen. Das Unternehmen profitiert maßgeblich vom Infrastrukturpaket der Bundesregierung. Jedenfalls haben hohe Erwartungen diesbezüglich den Aktienkurs zuletzt kräftig angetrieben, was Hochtiefpapiere auf DAX-Niveau gehoben hat. Auf der Hauptversammlung warnte derweil die Commerzbank ihre Aktionäre davor, das Kaufangebot der italienischen UniCredit anzunehmen. Dieses berge erhebliche Risiken, hieß es. Der Aktienkurs gab heute leicht nach. Stefan Wolf, ARD Finanzredaktion Frankfurt.
4: Und das war alles Wichtige aus der Wirtschaft um 12.58 Uhr.
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2: In China wird Russlands Präsident Putin ein freundlicher Empfang bereitet. Wobei China peinlich genau darauf achtet, dass das Treffen auch nicht zu sehr nach einem auf Augenhöhe aussieht. Denn das sind Putin und sein Gastgeber Xi längst nicht mehr. Und nicht nur Russland zieht im Kräftemessen mit China den Kürzeren. Auf wirtschaftlichem Gebiet gilt das inzwischen auch für Deutschland. Das zeigt eine aktuelle und ziemlich beunruhigende Studie. Mehr zu beiden Themen erfahren Sie hier gleich nach den 13 Uhr Nachrichten.
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2: Heute bilden sich zwischen eher mehr Wolken und eher weniger Sonne immer wieder neue Schauer oder Gewitter. Der Westwind frischt zeitweise böig auf und so schaffen es die Temperaturen maximal auf 16 Grad im Schwarzwald und im Allgäu und bis 22 Grad in der Vorderpfalz. Die weiteren Aussichten. Morgen wird es freundlicher, die sonnigen Phasen sind deutlich länger und mit 20 bis 26 Grad wird es spürbar wärmer. Und noch sonniger und noch wärmer wird dann der Freitag. Da steigen die Werte auf 23 bis 29 Grad.

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1: Um 13 Uhr mit Johannes Wördemann. Ein Ehepaar aus München soll an deutschen Hochschulen für China spioniert haben. Die Bundesanwaltschaft wirft den beiden Deutschen vor, unter dem Deckmantel des wissenschaftlichen Austauschs an Informationen zu Militärtechnologien gelangt zu sein. Dafür hätten sie Kontakt zu Wissenschaftlern an Unis und Forschungseinrichtungen aus den Bereichen KI, Luft- und Raumfahrttechnik oder Informatik aufgenommen und die Experten teilweise auch zu Vorträgen und Konferenzen nach China vermittelt. In dem Zusammenhang laufen Ermittlungen unter anderem auch in Baden-Württemberg bei möglichen Zeugen. Der Bevölkerungsschutz in Deutschland soll gestärkt werden. Das Bundeskabinett hat entsprechende Vorschläge von Bundesinnenminister Dobrindt gebilligt. Der sogenannte Pakt für den Bevölkerungsschutz sieht vor, bis 2029 10 Milliarden Euro in den Zivil- und Katastrophenschutz zu investieren. Das Geld soll unter anderem in neue Spezialfahrzeuge fließen. Geplant ist auch, das technische Hilfswerk zu modernisieren und die medizinische Versorgung bei Unfällen mit vielen Verletzten zu verbessern. Die Anforderungen an den Bevölkerungsschutz sind nach Ansicht der Regierung gewachsen. Man will besser als bisher auch auf einen möglichen Kriegsfall vorbereitet sein. Das Bundeskabinett hat Gesetzentwürfen zur Digitalisierung zugestimmt. Zum einen geht es um die digitale Brieftasche, die sogenannte EUDI-Wallet. Sie erlaubt künftig, Personalausweis, Führerschein und ähnliche Dokumente auf das Handy zu laden. Langfristig soll es dann genügen, sich gegenüber Behörden vor Ort oder im Netz nur mit dem Handy auszuweisen. Zum Beispiel bei der Eröffnung eines Bankkontos. Die EUDI-Wallet ist ein Projekt der EU und soll ab 2027 in den Mitgliedsländern verfügbar sein. Außerdem sollen ältere Menschen ihren Ausweis unbegrenzt nutzen dürfen, wenn sie bei der letzten Beantragung 70 Jahre oder älter waren. Die baden-württembergische Regierung will Staat und Wirtschaft modernisieren. Ministerpräsident Özdemir stellte in seiner ersten Regierungserklärung ein Programm vor, das unter anderem Bürokratieabbau vorsieht. So sollen alle Berichts- und Dokumentationspflichten für das Land wegfallen, die bis Ende 2027 nicht verlängert wurden. Über Genehmigungen muss innerhalb einer Frist entschieden sein, sonst soll ein Antrag als genehmigt gelten. Geplant sind außerdem Investitionen in künstliche Intelligenz, Quantentechnologie und Halbleitertechnik sowie Geld für Kommunen, damit sie Projekte zur Klimaneutralität umsetzen können. Die neue Berechnung der Grundsteuer in Baden-Württemberg ist rechtmäßig. Das hat der Bundesfinanzhof in München entschieden und Klagen gegen die Neuregelung abgewiesen. Geklagt hatten zwei Grundstückseigentümer, die seit der Reform mehr bezahlen müssen als vorher. Dem Urteil nach verstößt das Gesetz nicht gegen das Grundgesetz oder die baden-württembergische Landesverfassung. Bei dem Modell wird zur Berechnung nur die Fläche des Grundstücks und der sogenannte Bodenrichtwert herangezogen. Gebäude darauf spielen keine Rolle. Nach der Verständigung von EU-Verhandlern zum Zollabkommen mit den USA fallen die Reaktionen verhalten aus. Die EU will unter anderem Einfuhrzölle auf US-Industriegüter für mehrere Jahre abschaffen, die USA im Gegenzug maximal 15% Zoll auf die meisten EU-Produkte erheben. Im EU-Handelsausschuss will man nicht von einem guten Deal sprechen, berichtet Brüssel-Korrespondentin Sarah Lopez.
2: Das sei ungleich, sagt Bernd Lange von der SPD. Er ist aber auch zufrieden mit den Verhandlungen in der Nacht, weil das Parlament sich mit seinen Forderungen nach einem Sicherheitsnetz durchgesetzt hat. So sind etwa Notfallklauseln geplant. Falls die USA sich nicht an das Abkommen halten, soll auch die EU ihren Teil aussetzen können. Der Deal ist außerdem befristet. Ende 2029 soll er auslaufen. Dass die EU diese Hebel jetzt bekommt, bewertet auch Anna Cavazzini von den Grünen als positiv. Sie sagt aber auch, der Deal sei nicht ideal und unausgewogen.
1: SWR Nachrichtenredaktion Andrea Schindler und Konstanze Schirrer. Das Wetter in Baden-Württemberg und Rheinland-Pfalz. Ab morgen sorgt ein Hoch für eine frühsommerliche Witterung. Die Vorhersage. Am Nachmittag Wechsel aus Wolken und etwas Sonne, örtlich Regenschauer, 16 Grad im Westerwald und 22 Grad am Oberrhein. Die weiteren Aussichten: morgen Sonne und zeitweise dichte Wolkenfelder, die Höchstwerte 19 bis 26 Grad, ab Freitag überall sonnig und sommerlich warm. Die Zeit gleich 13.05 Uhr.
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3: Im Studio ist Pascal Fournier. Guten Tag. Unsere Themen in den kommenden 25 Minuten. Baden-Württembergs neuer Ministerpräsident Özdemir hat seine erste Regierungserklärung abgegeben. Was er gesagt hat, dazu gleich mehr. In Berlin geht heute die Digitalkonferenz Republika zu Ende. Über die wichtigsten Themen und Impulse spreche ich gleich mit unserer Reporterin vor Ort. Und nach 2 Jahren Prozess gegen die Reichsbürger um Heinrich den 13., Prinz Reuß, ziehen wir eine Zwischenbilanz. Seit genau einer Woche ist Cem Özdemir nun Ministerpräsident in Baden-Württemberg. Das ist noch keine allzu lange Regierungszeit, insofern wäre eine Zwischenbilanz reichlich verfrüht. Aber Özdemir hat heute im Stuttgarter Landtag umrissen, was er und seine grün-schwarze Koalition sich für die kommenden 5 Jahre vorgenommen haben. Schon im Koalitionsvertrag zwischen Grünen und CDU tauchte auffallend häufig das Wort Finanzierungsvorbehalt auf. Leere Kassen werden die grün-schwarze Regierungsarbeit absehbar erst einmal entscheidend prägen. Unser landespolitischer Korrespondent Knut Bauer hat dem neuen Ministerpräsidenten zugehört. Herr Bauer, Özdemir ist ein mit mindestens ziemlich vielen Wassern gewaschener Politiker. Er war Abgeordneter im Bund, in Brüssel, er war Minister, Bundesminister. Aber es war heute eben auch seine erste Regierungserklärung. Wie haben Sie ihn denn insgesamt wahrgenommen?
4: Souverän und routiniert, da merkt man seine langjährige Erfahrung aus dem Bundestag. Und Özdemir hat in seiner gut einstündigen Regierungserklärung auch Persönliches preisgegeben und auf seine Herkunft und seinen Werdegang verwiesen.
5: Ich bin vor 60 Jahren in Urach zur Welt gekommen. Ich bin ein Kind dieses Landes, aber ich wurde nicht mit dem silbernen Löffel im Mund geboren. Meine Eltern waren sogenannte Gastarbeiter. Rein gar nichts deutet in meiner Kindheit und Jugend auf das hin, was später mein Leben bestimmen und ausmachen sollte.
4: Dass er eben mal Ministerpräsident von Baden-Württemberg wird, aber es habe Menschen gegeben, die ihm geholfen haben. Und das zeigt, sagt Özdemir, was möglich ist, wenn man die Dinge mit Zuversicht anpackt. Und darauf kommt es aus seiner Sicht auch jetzt in diesen Zeiten des Umbruchs an.
3: Nicht nur die Regierung ist neu, der Landtag ist es auch. Und da sitzt eine ziemlich große AfD-Fraktion in der Opposition. Was konnten Sie denn da beobachten, speziell mit Blick darauf, dass Cem Özdemir ja in der Bundesrepublik der erste Ministerpräsident mit Migrationsgeschichte ist?
4: Da fiel schon auf, dass keiner der 35 Abgeordneten der Rechtsaußenpartei während Özdemirs Rede geklatscht hat. Sie haben die Regierungserklärung weitgehend teilnahmslos verfolgt. Was bei Özdemir aufgefallen ist, er ist beim Thema AfD und AfD-Wähler vom Redemanuskript abgewichen und hat gesagt, er mache einen deutlichen Unterschied zwischen den Wählern der AfD und ihren Funktionären, weil unter den Wählern dieser Partei viele Menschen sind, die sich Sorgen um ihre Zukunft machen würden und um die wolle sich die Landesregierung in Baden-Württemberg aktiv bemühen.
3: Schauen wir mal auf den Inhalt der Regierungserklärung. Wissen Sie denn jetzt mehr über die Pläne der Landesregierung?
4: Das war jetzt keine Überraschung, dass Özdemir die wesentlichen Punkte des Koalitionsvertrags nochmal zusammengefasst hat und deutlich gemacht hat, dass für ihn und seine Regierung das Thema Wirtschaft oberste Priorität hat. Thema Nummer 1 für den grünen Politiker: Wirtschaft, Wachstum, Arbeitsplätze.
5: Das heißt zuallererst, wir müssen unseren Staat modernisieren und unseren Unternehmen neue Freiräume geben. Nur so können wir eine neue Dynamik, eine neue Kreativität und einen neuen Gründergeist entstehen lassen.
4: Dabei setzt die grün-schwarze Landesregierung auf eine Hightech-Strategie, das heißt Schlüsseltechnologien wie künstliche Intelligenz, Halbleiter und Photonik sollen gefördert werden. Aber auch Greentech, um Wirtschaft und Klimaschutz zusammenzubringen.
3: Das ist das entscheidende Stichwort. Özdemir ist Grüner und als solcher Regierungschef des Autolandes Baden-Württemberg. Schon sein Vorgänger Kretschmann war ja in diesem Spagat ein doch eher verhaltener Klimaschützer. Wie positioniert sich denn Özdemir zwischen Grün und Industrie?
4: Ganz ähnlich wie Kretschmann. Beide sind ja oberrealos. Özdemir sagt ganz klar, Baden-Württemberg soll bis 2040 klimaneutral werden. Aber man setze dabei auf mehr Flexibilität in den Wegen. Bedeutet für den neuen grünen Ministerpräsidenten bei der Automobilindustrie, die Elektromobilität ist zwar die zentrale Zukunftstechnologie, aber, sagt Özdemir, das Land will technologieoffen bleiben mit Übergangstechnologien wie hocheffizienten Verbrennern. Also da versucht er ganz ähnlich wie Kretschmann einen Spagat.
3: Unmittelbar nach seiner Vereidigung hat Özdemir in vielen Interviews angekündigt, dass er den Bürokratieabbau vorantreiben will. Wo und wie genau will er das denn machen?
4: Bei allen landesrechtlichen Vorschriften, denn nur darauf hat er Zugriff. Die Landesregierung will möglichst schnell ein sogenanntes Effizienzgesetz auf den Weg bringen. Alle landesrechtlichen Vorschriften in Sachen Berichts- und Dokumentationspflichten sollen bis Ende 2027 automatisch auslaufen, es sei denn, triftige Gründe sprechen dagegen. Für Özdemir und seine Regierung ein entscheidender Schritt zur Staatsmodernisierung, aber auch um Unternehmen zu entlasten.
3: Landespolitikkorrespondent Knut Bauer über die erste Regierungserklärung des neuen baden-württembergischen Ministerpräsidenten Cem Özdemir. 74 Jahre nach seiner Gründung hat das Land Baden-Württemberg nun also mit Cem Özdemir erstmals einen Ministerpräsidenten mit einer Migrationsgeschichte. Eigentlich nur folgerichtig. Schließlich hat über den Daumen jeder und jede Dritte in Baden-Württemberg zumindest auch einen ausländischen familiären Hintergrund. Damit könnte Özdemirs Regierungsantritt auch für viele von Ihnen eine wichtige Etappe markieren. Und vermutlich haben viele von Ihnen der Regierungserklärung des neuen Ministerpräsidenten besonders aufmerksam zugehört. Michael Lehmann aus der Redaktion Religion und Migration hat einige Stimmen gesammelt.
6: Das Urteil sympathisch kann auch Betriebswirtschaftlerin Alaina Aslambuga unterschreiben. Sie freut sich als türkischstämmige SWR-Mitarbeiterin über den Wahlerfolg des Ministerpräsidenten, betont aber, dass es für Özdemir eine gut gefüllte To-Do-Liste gebe.
7: Ich weiß aus meinem persönlichen Umfeld, dass viele junge Menschen mit Migrationsgeschichte immer noch das Gefühl haben, mehr leisten zu müssen, um die gleichen Chancen und die gleiche Anerkennung zu bekommen. Cem Özdemir ist für mich ein gutes Beispiel dafür, dass Kompetenz wichtiger sein sollte als Herkunft. Daher hoffe ich, dass er für diese Themen weiter sensibilisiert und wichtige Impulse setzt.
6: Die junge Betriebswirtschafterin sieht in einem Bereich erheblichen Nachholbedarf.
7: Vor allem in Sachen Chancengleichheit in Schule, Ausbildung und Beruf gibt es da aus meiner Sicht auf jeden Fall noch Entwicklungspotenzial.
6: Auch beim Deutsch-Türkischen Forum in Stuttgart freut man sich auf den Amtsantritt des neuen Ministerpräsidenten. Die Wahl von Cem Özdemir sei ein starkes gesellschaftliches Signal, sagt Forum-Geschäftsführer Kerim Arpat. Aber
8: entscheidend wird sein, welche konkreten politischen Impulse die neue Landesregierung setzt, etwa bei Bildungsgerechtigkeit, Teilhabe, Demokratieförderung oder in der Unterstützung von Kommunen und Zivilgesellschaft in der Integrationsarbeit.
6: Unterstützung bekommt das Deutsch-Türkische Forum vom Sachverständigenrat Integration, der auch die Bundesregierung berät. Hava Engin, eine der neuen Mitglieder des Rats, fordert von der neuen, durch Özdemir geführten Landesregierung, die gesellschaftliche Teilhabe von Migranten im Land zu stärken.
9: Des Weiteren erwarte ich von Cem Özdemir, dass unter seiner Führung ein entscheidender Durchbruch beim Thema Herkunftssprachenunterricht in staatlicher Verantwortung erfolgt. Baden-Württemberg ist, neben Bayern, das einzige westdeutsche Bundesland, welches kein staatliches Angebot entwickelt hat und immer noch an dem Modell eines muttersprachlichen Ergänzungsunterrichts von 1980 festhält.
6: Beim Deutsch-Türkischen Forum haben die Mitarbeiter in den Tagen seit der Wahl Cem Özdemirs zum Ministerpräsidenten ganz unterschiedliche Reaktionen wahrgenommen. Die Mehrzahl, so berichtet Kerim Arpat, freue sich auf die Regierungszeit von Özdemir, weil sie mehr Wertschätzung und Förderung ihres Anteils am gesellschaftlichen Leben im Land erwarten.
8: Andere blicken vielleicht auch skeptischer auf die Person Cem Özdemir, der in der Vergangenheit öfters die türkische Regierung kritisiert hat und umstrittene politische Positionen hier in Deutschland vertreten hat.
3: Michael Lehmann berichtete. Zu den Projekten, die sich die schwarz-rote Bundesregierung fest vorgenommen hat, gehört zentral die Digitalisierung des Staates. Schreibmaschine, Fax und Kohlepapier sollen endlich und endgültig verschwinden, ebenso wie überkomplexe, langwierige und undurchsichtige Prüfgenehmigungs- und sonstige Verfahren. Stattdessen eine flotte und transparente Verwaltung und möglich werden soll das durch Digitalisierung. Dafür hat Schwarz-Rot sogar ein eigenes Ministerium eingerichtet, eben das Bundesministerium für Digitalisierung und Staatsmodernisierung. Geführt wird es von Carsten Wildberger, der hat gestern die aktuell laufende Digitalisierungskonferenz Republika in Berlin besucht und wurde nach einem Jahr im Amt natürlich nach seiner Zwischenbilanz gefragt. Wie steht's aktuell um die Digitalisierung? Republika-Reporterin Julia Herzker hat Wildberger zugehört. Frau Herzker, Was hat er denn gesagt? Wie sieht er Deutschlands aktuellen Digitalisierungsstand?
10: Also er hat tatsächlich sehr konkrete Ziele präsentiert. Im Januar nächstes Jahr soll die European Digital Identity Wallet, also kurz EuDi-Wallet, kommen. Das ist eine Smartphone-App, eine Art digitale Brieftasche, mit der soll man sich dann europaweit digital ausweisen können. Da sind dann alle Dokumente drin, wie Personalausweis, Führerschein oder Zeugnisse gebündelt. Das Ganze ist erstmal freiwillig. Und ein weiteres Ziel von Wildberger, die Verwaltung unabhängiger zu machen von den großen Tech-Konzernen. Da ist das Zauberwort Open Desk. Wenn man das runterbricht, ist das eine europäische Alternative zu den Produkten von Microsoft Office oder Google. Und Wildberger hat gesagt, dass er zwar nicht versprechen kann, dass jetzt bald schon die gesamte Verwaltung digital unabhängig von Unternehmen wie Microsoft ist, aber er möchte, dass in 2,5 Jahren technische Lösungen stehen, die mit denen der aktuellen US-Konzerne mithalten können.
3: Das klingt für mich jetzt erstmal nach einem realistischen Zeitplan. Es gibt also auch erste konkrete Projekte. Wo sieht er denn die größten Baustellen?
10: Ja, also die größte Herausforderung ist, dass dieses ganze System super fragmentiert ist. Also es gibt ja Bundesbehörden, die Länder, die Kommunen und die müssen alle miteinander kommunizieren und auf den gleichen Stand gebracht werden. Und das ist natürlich eine riesige Herausforderung und das hat er auch sehr, sehr klar gesagt.
11: Das System ist schon mega sperrig, ne? Also ist schon, boah. Das ist, Sie haben unendlich viele Zuständigkeiten, aber dadurch, dass jeder irgendwie zuständig ist, aber keiner verantwortlich.
3: Auf der Republika beraten Fachleute, Unternehmen, Vertreter der Zivilgesellschaft über verschiedene Aspekte von Digitalisierung. Wie sehen die denn das bislang Erreichte und was wünschen sie sich vielleicht auch für die Zukunft?
10: Also, was man wirklich sagen muss, nach der Rede von Wildberger gestern waren sehr viele sehr positiv gestimmt.
12: Im Großen und Ganzen fand ich das sehr gut.
13: Er hat ja keinen Hehl draus gemacht, dass manche Dinge eben noch in der Umsetzung sind. Aber dass er sehr ehrgeizig daran arbeitet. Insofern müssen wir mal abwarten, was er nächstes Jahr sagt.
10: Was kommunikativ auch ein sehr cleverer Schachzug von ihm war, er hat immer wieder betont, wie wichtig ihm der Austausch mit den Menschen auf der Republika, also mit den Bürgern und den Fachleuten letztendlich ist.
14: Wir brauchen sie nicht als Publikum. Wir brauchen sie als diejenigen, die in den Code schauen, die Standards hinterfragen, die Schnittstellen testen, die Barrieren finden, bevor sie Millionen Menschen im Alltag begegnen.
10: Heißt, er fordert das Republika-Publikum aktiv dazu auf, sich einzubringen. Das hat er schon vor einem Jahr gemacht, als er sein Amt angetreten hat. Und seitdem gingen laut Wildberger knapp 20.000 Hinweise ein, wie die digitale Souveränität in Deutschland besser ausgebaut werden kann.
3: Dass ein Digitalisierungsminister eine wichtige Digitalkonferenz besucht, das sollte jetzt eigentlich keine allzu große Überraschung sein. Aber wie war das sonst? Wie groß war das politische Interesse an der Republika, wodurch die Digitalisierung angeblich ein Kernprojekt der Bundesregierung ist?
10: Also es waren noch einige andere Politiker vor Ort, gestern zum Beispiel der ehemalige SPD-Generalsekretär Kevin Kühnert oder Bundesarbeitsministerin Bärbel Baas, auch von der SPD. Und bei den beiden war es schon gut besucht, aber es musste jetzt nirgendwo abgesperrt wegen Überfüllung. Also es ist wirklich nicht zu vergleichen mit Angela Merkel, die am Montag auf dem Europaforum hier bei der Republika gesprochen hat. Da war eine Stunde vorher schon alles voll und die Schlange, die war wirklich meterlang beim Einlass. Aber, und ich glaube, das ist auch wichtig, nicht nur die Spitzenpolitiker ziehen hier die Massen an. Ich wollte gestern Mittag zum Beispiel zu einer Veranstaltung zum Thema Gen Z Tradwives, also junge Frauen, die nach einem sehr traditionellen Geschlechterbild leben und auch oft mit der rechten Szene in Verbindung gebracht werden. Da hat eine Psychologin gesprochen, die ihre Masterarbeit darüber geschrieben hat und mit solchen Tradwives tiefen Interviews geführt hat. Und da bin ich tatsächlich nicht reingekommen zu dieser Veranstaltung und hatte einfach nur Glück, dass mich ein Republika-Mitarbeiter dann über die Seitentür reingelassen hat. Und danach haben sich auch wirklich ein Dutzend Menschen um diese Speakerin geschart, weil das die Leute so mitgenommen hat. Also es sind hier nicht nur die politischen Themen und die großen Namen, die ziehen, sondern die Leute wollen sich auch über aktuelle Netzphänomene austauschen und eben Vorträge von Expertinnen und Experten hören.
3: Unsere Reporterin Julia Herzka war das von der Digitalkonferenz Republika, die heute in Berlin zu Ende geht. Heinrich, der 13. Prinz Reuß, ein eher ungewöhnlicher Name, unter anderem wohl deswegen ist er in der täglichen Nachrichten- und Informationsflut nicht komplett untergegangen. Ein anderer Grund könnte sein, der Mann wird der sogenannten Reichsbürgerszene zugerechnet und gilt als zentrale Figur einer Gruppierung, die sich Patriotische Union nannte. Die hatte laut Bundesanwaltschaft nicht weniger vor als den gewaltsamen Umsturz des politischen Systems der Bundesrepublik. Im Dezember 22 wurde Prinz Reuß gemeinsam mit etlichen weiteren Mitgliedern der Gruppierung festgenommen. Und morgen vor 2 Jahren, am 21. Mai 2024, begann vor dem Oberlandesgericht Frankfurt am Main gegen ihn und 9 weitere Angeklagte eines der größten Staatsschutzverfahren in der Geschichte der Bundesrepublik. Weitere Prozesse laufen in München und Stuttgart. Nach 2 Jahren zieht Daniel Majic eine Zwischenbilanz des Frankfurter Verfahrens.
15: Eigentlich sind Gespräche zwischen Verteidigern und ihren Mandanten vertraulich. Im Frankfurter Reichsbürgerprozess aber sitzt seit mehr als 3 Wochen der Hauptangeklagte Heinrich der 13. Prinz Reuß im Zeugenstand und lässt sich befragen. Nicht vom Gericht, sondern von seinem eigenen Anwalt. Durchaus außergewöhnlich, wie Strafverteidiger Roman von Alvensleben zugibt.
16: Wir wollten vermeiden über diese Art und Weise, dass sich allzu sehr, allzu viel wiederholt, um klare Antworten zu bekommen und dem Gericht auch Arbeit halt abzunehmen.
15: Wirklich klare Antworten hat der Prozess in den vergangenen 2 Jahren noch nicht geliefert. So lange schon müssen sich Prinz Reuß und 8 weitere Angeklagte vor dem Staatsschutzsenat des Frankfurter Oberlandesgerichts verantworten. Die Bundesanwaltschaft wirft der Gruppe vor, einen gewaltsamen Umsturz und einen bewaffneten Sturm auf den Reichstag in Berlin geplant zu haben. Im Anschluss hätte Prinz Reuß als provisorisches Staatsoberhaupt die Regierung übernehmen sollen. Nach bundesweiten Razzien im Dezember 2022 stehen inzwischen 26 mutmaßliche Verschwörer in Frankfurt, München und Stuttgart vor Gericht. Zu Beginn des Frankfurter Prozesses hatte die Verteidigung von Prinz Reuß die Anklage noch als Märchen abgetan. Knapp 130 Prozesstage später klingt das alles etwas differenzierter.
16: Wir haben von Anfang an gesagt, dass Prinz Reuß sich zur Sache einlassen möchte, weil er selber sich auch nicht so als Mitglied, Redelsführer einer terroristischen Vereinigung gesehen hat und verstanden hat. Und es findet auch eine Grenzlinienziehung statt zwischen ihm und den militärischen Angeklagten, sage ich mal, die diesen Hintergrund haben.
15: Vielleicht also gab es Umsturzpläne, aber Prinz Reuß wusste nichts davon. So lautet die neue Verteidigungsstrategie. Wenn überhaupt, dann seien solche Pläne von den ehemaligen Militärs innerhalb der Gruppe ausgegangen. Von denen fühlt Reuß sich ohnehin getäuscht. Schließlich hätten diese ihm Kontakte zu einem technisch überlegenen Geheimbund vorgegaukelt, der Erdallianz. Und dieser Geheimbund hätte demnach einen Staatsstreich in Deutschland ausführen sollen, nicht er und seine Mitangeklagten. Der vielfach belegte Verschwörungsglaube der Angeklagten mag skurril anmuten, harmlos sei er aber nicht, sagt Henning de Vries vom Trial Monitoring Programm der Uni Marburg. Seit 2 Jahren begleitet er den Prozess wissenschaftlich.
17: Ich glaube, darin liegt gerade die Gefährlichkeit, dass diese ganzen Verschwörungstheorien, so wie sie vorgestellt werden, auch irgendwie aberwitzig klingen und man genau das Problem hat, kann man das überhaupt noch ernst nehmen? Und so absurd es halt auch klingt, dass eben doch hochgefährliche Ideen und Vorstellungen sind, die ja handlungsleitend für die Gruppe waren und sind.
15: Tatsächlich legen Telefonmitschnitte und Chatprotokolle nahe, dass zumindest Teile der Gruppe eine bewaffnete Aktion planten und versuchten, Mitstreiter anzuwerben. Oft unter Berufung auf Prinz Reuß. Der aber habe davon nichts gewusst, versichert sein Verteidiger von Alvensleben. Prinz Reuß könne schließlich nicht wissen,
16: was andere über ihn reden, wenn sie mit Dritten reden.
15: Welche Pläne gab es also und wer war wann darin eingeweiht? Diese Fragen muss der Staatsschutzsenat klären. Und zwar für jeden Angeklagten einzeln. Das kann noch lange dauern. Der Prozess in Frankfurt ist bereits bis Januar 2027 durchterminiert. Die Prozesse in München und Stuttgart sogar bis 2028.
3: Es gibt nicht allzu viele Hauptstädte auf der Welt, in denen der russische Präsident Putin derzeit willkommen ist. Der internationale Haftbefehl gegen ihn wegen mutmaßlicher Kriegsverbrechen hat die Liste möglicher Reiseziele ziemlich zusammenschrumpfen lassen. Im Großen und Ganzen auf die Staaten, die den Internationalen Strafgerichtshof und dessen Haftbefehle ignorieren. Wie zum Beispiel China. Gestern Abend wurde Putin in China feierlich empfangen. Inzwischen haben die beiden unverbrüchlichen Freunde Putin und Xi Jinping etliche Abkommen unterzeichnet. Beide Seiten betonten die unerschütterlichen Beziehungen zwischen Peking und Moskau und ihren Willen zur Fortsetzung ihrer freundschaftlichen Kooperation, die allerdings aus Sicht vieler Fachleute inzwischen ziemlich einseitig zugunsten Chinas ausfällt. Aus China berichtet Eva Lambi-Schmidt.
18: Zum Auftakt der Gespräche hat Xi auf die langjährige Freundschaft zwischen Russland und China verwiesen. Angesichts einer von Unruhe geprägten internationalen Lage müssten die beiden Länder ihre umfassende strategische Zusammenarbeit vorantreiben. Kreml-Chef Putin hat bei dem Treffen Chinas Rolle als Abnehmer von russischem Öl und Gas gelobt. China ist Russlands wichtigster Handelspartner. Seit Beginn des russischen Angriffskriegs in der Ukraine vor 4 Jahren haben die beiden Länder den Handel Ziel deutlich ausgebaut. Den Krieg in der Ukraine hat die chinesische Staats- und Parteiführung bis heute nicht verurteilt. China kauft Öl und Gas aus Russland zu günstigen Preisen. Russland bekommt von China wiederum vieles, was es durch die Sanktionen des Westens nicht so leicht bekommt: Autos, Maschinen und Elektronik. Bei dem heutigen Treffen sollen 40 Dokumente zur bilateralen Zusammenarbeit unterzeichnet werden. Ein Thema dürfte auch der geplante Bau einer neuen Pipeline sein, über die Russland noch mehr Gas nach China liefern könnte. Darüber wird schon seit mehreren Jahren verhandelt. Ich denke, das wird Putins große Hoffnung sein, dass China diesem Abkommen zustimmt. Das war bereits in Chinas Fünfjahresplan vom März vorgesehen. Also wird es in dieser Hinsicht wahrscheinlich Fortschritte geben. Sagt Graham Smith, China-Experte an der Australischen Nationaluniversität, der Nachrichtenagentur Reuters. Auch der Konflikt im Nahen Osten ist Thema bei den Gesprächen. Nach chinesischen Angaben sagte Xi, Verhandlungen seien besonders wichtig. Eine frühe Lösung des Konflikts könne helfen, Störungen der Energieversorgung und der Lieferketten zu verringern. China unterhält neben Russland auch enge Beziehungen zum Iran und hat zuletzt einen Großteil des iranischen Öls gekauft. Sowohl an Russland als auch den Iran verkauft die Volksrepublik Dual-Use-Güter, das heißt Waren, die sowohl zivil als auch militärisch genutzt werden können. Beobachter sehen es als unwahrscheinlich, dass China von der Position der vergangenen Jahre abweicht.
3: Und während Russland um China als wichtigsten wirtschaftlichen Partner wirbt, zeigt sich in Deutschland immer mehr, wie hart die Konkurrenz mit China auch hierzulande inzwischen ist. Einer neuen Studie zufolge treffen die Auswirkungen des sogenannten zweiten China-Schocks Deutschland sogar weltweit am härtesten und der Prozess beschleunigt sich immer weiter. Alexander Winkler aus der SWR Wirtschaftsredaktion. Wir berichten immer wieder über den wirtschaftlichen Wettkampf mit China. Inwiefern zeichnet diese neue Studie jetzt nochmal ein neues Bild?
19: Neu ist das Bild nicht in seiner Kernaussage, aber zumindest darin, wie drastisch die Entwicklungen inzwischen sind. Die Studie des wirtschaftsnahen Thinktanks Center for European Reform aus London fasst die Situation direkt im allerersten Absatz so zusammen: Die Hersteller der deutschen Kernindustrien, also Autos, Maschinenbau, Chemie und Luftfahrt, würden aus allen Märkten der Welt regelrecht rausgedrängt. Und zwar wirklich aus allen. Aus China selbst, aus sämtlichen Auslandsmärkten und das ist vielleicht mit am schmerzhaftesten, selbst aus Deutschland.
3: Wie können wir uns das vorstellen? Woran zeigt sich das?
19: Ja, ein Beispiel, das wir immer wieder hören, ist die Autoindustrie. Und das wähle ich bewusst auch wieder, weil sich hier zeigt, wie sehr die Welt China vielleicht noch immer unterschätzt. Prognosen gingen ursprünglich davon aus, dass China bis 2030 in der Lage sein würde, 10 Millionen Autos pro Jahr zu exportieren. Aktuelle Zahlen zeigen aber, China hat dieses Exportvolumen zumindest rechnerisch schon erreicht, denn im Dezember 2025 alleine wurde knapp 1 Million Fahrzeuge exportiert. Und die Autobranche, die ist da eben kein Einzelfall. Im ersten Quartal dieses Jahres haben Chinas Exporte insgesamt um 15% zugenommen und damit wächst Chinas Außenwirtschaft doppelt so schnell wie der gesamte Welthandel.
3: Wo sieht die Studie denn die Ursachen dafür, dass Deutschland hier so abgehängt wird?
19: Na, die Ursache ist, und das steht so im Titel der Studie, Deutschlands, Zitat, Selbstgefälligkeit. Die Diskussion in Deutschland, die drehe sich um Bürokratieabbau und um teure Energiepreise, aber die Gefahr durch China, die würde nicht in ihrer wahren Dimension erkannt. Ja, und solange Deutschland sich um sich selbst dreht, kommt auch auf EU-Ebene kaum Zug rein, so die Autoren. Genau hier brauche es aber harte Maßnahmen auf breiter Front.
3: Zum Beispiel?
19: Ja, die EU sollte zunächst diplomatisch gemeinsam mit dem Weltwährungsfonds darauf drängen, dass China seine Währung aufwertet, Exportprodukte also realistischere Preise kosten. Und wenn das nicht klappt, und das sei wahrscheinlich, sagen die Autoren, dann müssten schnell härtere Zollmaßnahmen eingeführt und Anti-Dumping- bzw. Anti-Subventionsverfahren geführt werden. Und zwar mit voller Breitseite und nicht mit langen Diskussionen um einzelne Produkte.
3: Und wie sähe eine mögliche Alternative aus?
19: Ja, ehrlich gesagt ziemlich düster. Denn wenn die Regierung und die EU nicht schnell handeln würden, warnen die Autoren, dass sich nach und nach die globale Autoproduktion, Maschinenbau, saubere Technologien, Roboter, Luftfahrt, Halbleiter immer stärker auf China konzentrieren. In Deutschland würden dann Forschung und Entwicklung verkümmern. Ja, und wenn China dann bis 2030 voraussichtlich 40% der globalen Industrieproduktion leistet, dann würden wohl unweigerlich weitere Quasi-Monopole entstehen, wie das heute bereits bei seltenen Erden der Fall ist.
3: Informationen von SWR-Wirtschaftsredakteur Alexander Winkler und soweit SWR Kultur aktuell am Mittwochmittag.
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1: Um 13.30 Uhr mit Johannes Wördemann. Ein Ehepaar aus München soll an deutschen Hochschulen für China spioniert haben. Die Bundesanwaltschaft wirft den beiden Deutschen vor, unter dem Deckmantel des wissenschaftlichen Austauschs an Informationen zu Militärtechnologien gelangt zu sein. Dafür hätten sie Kontakt zu Wissenschaftlern an Unis und Forschungseinrichtungen aus den Bereichen KI, Luft- und Raumfahrttechnik oder Informatik aufgenommen und die Experten teilweise auch zu Vorträgen und Konferenzen nach China vermittelt. In dem Zusammenhang laufen Ermittlungen unter anderem auch in Baden-Württemberg bei möglichen Zeugen. Der Bevölkerungsschutz in Deutschland soll gestärkt werden. Das Bundeskabinett hat entsprechende Vorschläge von Bundesinnenminister Dobrindt gebilligt. Der sogenannte Pakt für den Bevölkerungsschutz sieht vor, bis 2029 10 Milliarden Euro in den Zivil- und Katastrophenschutz zu investieren. Das Geld soll unter anderem in neue Spezialfahrzeuge fließen. Geplant ist auch, das technische Hilfswerk zu modernisieren und die medizinische Versorgung bei Unfällen mit vielen Verletzten zu verbessern. Die Anforderungen an den Bevölkerungsschutz sind nach Ansicht der Regierung gewachsen. Man will besser als bisher auch auf einen möglichen Kriegsfall vorbereitet sein. Das Bundeskabinett hat Gesetzentwürfen zur Digitalisierung zugestimmt. Zum einen geht es um die digitale Brieftasche, die sogenannte EUDI-Wallet. Sie erlaubt künftig, Personalausweis, Führerschein und ähnliche Dokumente auf das Handy zu laden. Langfristig soll es dann genügen, sich gegenüber Behörden vor Ort oder im Netz nur mit dem Handy auszuweisen. Zum Beispiel bei der Eröffnung eines Bankkontos. Die EUDI-Wallet ist ein Projekt der EU und soll ab 2027 in den Mitgliedsländern verfügbar sein. Außerdem sollen ältere Menschen ihren Ausweis unbegrenzt nutzen dürfen, wenn sie bei der letzten Beantragung 70 Jahre oder älter waren. Die baden-württembergische Regierung will Staat und Wirtschaft modernisieren. Ministerpräsident Özdemir stellte in seiner ersten Regierungserklärung ein Programm vor, das unter anderem Bürokratieabbau vorsieht. So sollen alle Berichts- und Dokumentationspflichten für das Land wegfallen, die bis Ende 2027 nicht verlängert wurden. Über Genehmigungen muss innerhalb einer Frist entschieden sein, sonst soll ein Antrag als genehmigt gelten. Geplant sind außerdem Investitionen in künstliche Intelligenz, Quantentechnologie und Halbleitertechnik sowie Geld für Kommunen, damit sie Projekte zur Klimaneutralität umsetzen können. Die neue Berechnung der Grundsteuer in Baden-Württemberg ist rechtmäßig. Das hat der Bundesfinanzhof in München entschieden und Klagen gegen die Neuregelung abgewiesen. Geklagt hatten zwei Grundstückseigentümer, die seit der Reform mehr bezahlen müssen als vorher. Dem Urteil nach verstößt das Gesetz nicht gegen das Grundgesetz oder die baden-württembergische Landesverfassung. Bei dem Modell wird zur Berechnung nur die Fläche des Grundstücks und der sogenannte Bodenrichtwert herangezogen. Gebäude darauf spielen keine Rolle. Nach der Verständigung von EU-Verhandlern zum Zollabkommen mit den USA fallen die Reaktionen verhalten aus. Die EU will unter anderem Einfuhrzölle auf US-Industriegüter für mehrere Jahre abschaffen, die USA im Gegenzug maximal 15% Zoll auf die meisten EU-Produkte erheben. Im EU-Handelsausschuss will man nicht von einem guten Deal sprechen, berichtet Brüssel-Korrespondentin Sarah Lopez.
2: Das sei ungleich, sagt Bernd Lange von der SPD. Er ist aber auch zufrieden mit den Verhandlungen in der Nacht, weil das Parlament sich mit seinen Forderungen nach einem Sicherheitsnetz durchgesetzt hat. So sind etwa Notfallklauseln geplant. Falls die USA sich nicht an das Abkommen halten, soll auch die EU ihren Teil aussetzen können. Der Deal ist außerdem befristet. Ende 2029 soll er auslaufen. Dass die EU diese Hebel jetzt bekommt, bewertet auch Anna Cavazzini von den Grünen als positiv. Sie sagt aber auch, der Deal sei nicht ideal und unausgewogen.
1: SWR Nachrichten, Redaktion Andrea Schindler und Konstanze Schirra.
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3: Heute bilden sich zwischen eher mehr Wolken und eher weniger Sonne immer wieder neue Schauer oder auch Gewitter. Der Westwind frischt zeitweise böig auf und so schaffen es die Temperaturen maximal auf 16 Grad im Schwarzwald und im Allgäu und bis 22 Grad in der Vorderpfalz. Die weiteren Aussichten: Morgen wird es freundlicher, die sonnigen Phasen sind deutlich länger und mit 20 bis 26 Grad wird es auch spürbar wärmer. Und noch sonniger und noch wärmer wird dann der Freitag. Da steigen die Werte auf 23 bis 29 Grad.
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20: Mit Stefan Eich, guten Tag. Es ist das größte, zumindest das wichtigste und das vermutlich auch aufregendste Spiel in der Geschichte des Sportclubs Freiburg. Und die hat immerhin schon 1904 begonnen. Am Abend stehen die Bundesliga-Profis in Istanbul im Finale der Europa League gegen Aston Villa aus England. Und das kann klappen mit dem Titel, sagt SC-Trainerlegende Christian Streich.
21: Wir haben so viele Unterstützung und so viele Fans und wir haben so viele Menschen, die schon lange im Verein arbeiten, über viele Jahre, da ist ganz viel gewachsen. Bei uns sind die Spieler doppelt so lang da wie in den meisten anderen Bundesliga-Vereine. Und das bringt dann Verbundenheit und Emotionalität und eine Kraft mit sich.
20: Streichs Nachfolger Julian Schuster wirkt kurz vor diesem wichtigen Spiel demonstrativ entspannt.
22: Für den Moment spüre ich weder Nervosität noch einen großen Druck, sondern wirklich eine große Vorfreude, aber das liegt einfach auch an der Mannschaft.
20: Dass dieses Freiburger Team so weit gekommen ist, liegt auch an der guten Nachwuchsarbeit. Der SC findet und fördert junge Talente und vor allem hält er sie dann auch im Verein. Martin Schweitzer, sportlicher Leiter der Freiburger Fußballschule, kennt einige der heutigen Finalisten schon aus den Nachwuchsteams. SWR aktuell Moderator Andreas Fischer hat ihn heute früh gefragt.
23: War das damals schon absehbar, dass das so eine erfolgreiche Generation wird?
24: Boah, schwierige Frage. Also die haben natürlich im Jugendbereich zum Großteil alles gewonnen, also DFB Junioren Vereinspokal oder sowas. Aber dass sie mal im europäischen Finale stehen, ich glaube, das wäre jetzt vermessen zu sagen, dass das so aussehbar gewesen wäre. Also nein.
20: Eigentlich kann überhaupt nichts schiefgehen, wenn alle nur auf die Tochter von Freiburg-Kapitän Christian Günther hören.
25: Meine Tochter weiß, man kann einen Pokal gewinnen. Das hat sie auch nochmal explizit gesagt, dass man das auf jeden Fall tun solle. Ich hoffe, wir nehmen sie alle beim Wort.
20: Wir übertragen hier in SWR aktuell das Europa-League-Finale SC Freiburg gegen Aston Villa ab 21 Uhr live und in voller Länge im ARD-Infoabend. Hin- und Rückflug der Freiburger sind gesichert, aber ob wir alle unsere geplanten Sommerferienflüge so machen können wie geplant, das ist nicht ganz garantiert. Denn der Iran-Krieg macht auch den Flugzeugtreibstoff Kerosin knapp. Flüge werden jetzt schon teurer und viele sind schon gestrichen worden. Die Energieministerinnen und Minister der Bundesländer beraten gerade auf Norderney über die Sicherheit der Energieversorgung. Der Luftfahrtexperte Heinrich Groß-Bongardt hat in SWR aktuell gesagt, dass er noch keinen Kerosinmangel sieht.
26: Es hängt ganz viel davon ab, ob die Straße von Hormuz gesperrt wird oder nicht. Wir beziehen gerade im Sommer einen sehr hohen Anteil unseres Kerosins von dort. In der Zeit, wenn besonders viel gebraucht wird, wenn besonders viel geflogen wird. Und wenn das wegfällt, dann hat das ohne Frage Auswirkungen. Wenn es zum Allerschlimmsten käme, was zurzeit nicht absehbar ist, dass wirklich nur noch ganz begrenzte Reserven da sind, kann ich mir vorstellen, dass man dann sieht, wo Pharma geflogen wird, wo wichtige Logistikgüter geflogen werden, die Unternehmen am Laufen halten, dass die bevorzugt würden, ähnlich wie wir es in der Pandemie gesehen haben.
20: 10 Milliarden Euro will die Bundesregierung in den nächsten Jahren dafür ausgeben, die Menschen in Deutschland besser zu schützen. Das Bundeskabinett hat dazu die sogenannten Eckpunkte auf den Weg gebracht. Aus Berlin berichtet Tim Assmann.
27: Profitieren vom 10 Milliarden Euro Investitionsprogramm soll vor allem das Technische Hilfswerk. Die rund 90.000 fast ausschließlich ehrenamtlichen Einsatzkräfte in der vom Bund getragenen Organisation sollen moderne Fahrzeuge und Unterkünfte bekommen. Außerdem sind zusätzliche Strukturen für die medizinische Versorgung bei einem Massenanfall von Verletzten geplant. Auch das Bewusstsein in der Bevölkerung für das Thema will die Bundesregierung schärfen. Die Anforderungen an den Bevölkerungsschutz sind aus Sicht der Regierung gewachsen. Man will besser als bisher auch auf einen möglichen Kriegsfall vorbereitet sein. So soll zum Beispiel die Zusammenarbeit von zivilen und militärischen Stellen ausgebaut werden.
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20: Die neue Berechnung der Grundsteuer in Baden-Württemberg ist rechtmäßig, das hat der Bundesfinanzhof in München entschieden. Geklagt hatten Grundstückseigentümer, die seit der Reform mehr bezahlen müssen als vorher. Patricia Wern mit den Einzelheiten.
4: Die Richter in München haben geurteilt, dass das Gesetz nicht gegen das Grundgesetz verstößt und auch nicht gegen die baden-württembergische Landesverfassung. Bei dem Modell werden zur Berechnung der Grundsteuer nur die Fläche des Grundstücks und der sogenannte Bodenrichtwert berücksichtigt. Gebäude haben keine Auswirkung auf die Höhe der Steuer. Die neuen Regeln gelten in Baden-Württemberg seit dem vergangenen Jahr. Das Münchner Urteil bedeutet aber nicht das Ende der Prozesse gegen die Grundsteuer. Die Kläger hoffen nun, dass der Bundesfinanzhof die Klagen dem baden-württembergischen Verfassungsgerichtshof oder dem Bundesverfassungsgericht vorlegt.
20: Cem Özdemir, neuer Ministerpräsident von Baden-Württemberg, hat in seiner ersten Regierungserklärung im Landtag an seine Herkunft erinnert. Der Grünen-Politiker sagte, er fühle sich als Kind dieses Landes, sei aber als Kind von Gastarbeitern nicht mit dem silbernen Löffel im Mund geboren. Allerdings habe es Menschen gegeben, die ihm geholfen und an ihn geglaubt hätten. Özdemir hat heute auch Reformen angekündigt, zum Beispiel Investitionen in Schlüsseltechnologien und Klimaschutz als Wirtschaftsmotor und mehr Bürokratieabbau. Außerdem wolle er die Sprachförderung im Kindergarten und in der Grundschule ausbauen. Weil es auf den Anfang ankomme, so Özdemir, werde das letzte Kindergartenjahr kostenfrei und verpflichtend.
5: Und ob die Kinder dann mit Badisch anfangen, mit Schwäbisch, mit Kurpfälzisch, Hohenlohisch oder Allgäuerisch, von mir aus, wir akzeptieren auch Hochdeutsch, ist uns egal. Aber sie müssen sprechen können, meine Damen und Herren. Wir legen damit die Grundlage, dass alle Kinder am Ende der Grundschule sicher lesen, schreiben oder rechnen können.
20: Auch wenn die Kormorane am Bodensee den Fischern weiterhin schwer auf die Nerven gehen, in diesem Jahr wird es keine weiteren Einsätze von Drohnen geben, um den Bestand der Vögel einzudämmen. Das hat das Landesumweltministerium auf SWR-Anfrage mitgeteilt. Ein erster Einsatz vor etwa einem Monat war laut Behörden allerdings erfolgversprechend. Thomas Wagner.
6: 15 Minuten lang war Mitte April eine 2 Meter große Drohne im Naturschutzgebiet Halbinsel Mettnau bei Radolfzell unterwegs. Das Ziel? Eier in Kormorannester mit Öl besprühen, um ein Ausbrüten zu verhindern und damit die Fortpflanzung des als Fischräuber berüchtigten Kormorans einzudämmen. Von einem erfolgreichen Experiment war sowohl im Umwelt- als auch im Landwirtschaftsministerium die Rede und trotzdem, in diesem Jahr wird es keinen weiteren Drohneneinsatz Richtung Kormorannestern geben. Wegen des frühen Brutbeginns seien die Eier nämlich längst ausgebrütet und die Jungvögel geschlüpft, so eine Sprecherin des baden-württembergischen Umweltministeriums.
20: Die Polizei in Bendorf im Landkreis Mayen-Koblenz sucht nach einem Autofahrer, der gestern Nachmittag ein 11 Jahre altes Kind angefahren hat. Laut Polizei ist das Kind danach gestürzt. Der Fahrer habe dann gefragt, ob alles in Ordnung sei. Das Kind habe ja gesagt. Daraufhin sei der Unfallverursacher weggefahren, was nach Angaben der Polizei allerdings Fahrerflucht war. Erst später stellte sich heraus, dass das Kind sich durch den Sturz am Knöchel verletzt hat. Julia Hofstetter von der Polizeiinspektion Bendorf hat dem SWR gesagt, Unfallopfer stünden häufig unter Schock.
7: Genau das ist das Problem bei einem Kind oder auch bei einem Erwachsenen, der stürzt oder hinfällt und erstmal unter Schock steht, sagt, ja, mir geht's gut, gerade dann, wenn man keine offensichtlichen Verletzungen hat. Und baut sich dieser Schockzustand ab, kann es durchaus sein, dass man ein Schleudertrauma verspürt oder Schmerzen am Knöchel oder am Fuß. Und in diesem Fall immer, je nachdem, wie heftig der Aufprall war und bei Kindern immer, anhalten und bei uns bei der Polizei anrufen. Wir kommen dann vor Ort und wir kümmern uns um die Sache.
8: Und dann war da noch
20: die Erkenntnis, dass Frauen angeblich Männer mit 15% Körperfett am tollsten finden. Eine Figur wie gemeißelt, die hat der Mann ganz links auf der Bildervergleichsreihe, die Forscher mit künstlicher Intelligenz und im Auftrag der US-Firma SoloFun erstellt haben. Die verkauft übrigens Gerätschaften für Männer, höflich umschrieben Technik zur Alleinunterhaltung. Zurück aber zu den KI-Fotos. Die zeigen immer denselben Mann und zwar mit unterschiedlichen Fettanteilen, von Waschbrett zu Waschbär sozusagen. Die gleiche Körperfett-Vergleichsreihe gibt's auch mit einer KI-Bildfrau. 2000 Menschen haben dann gesagt, welcher Typ Mann bzw. Frau ihnen am leckersten erscheint und die meisten Frauen sagten, ja, ich nehme den mit den 15% Körperfett. Damit sie sich das nun plastisch vorstellen können. Zum Beispiel hat Schauspieler Jacob Elordi, markant, bekannt und bekannt sowohl als Elvis als auch als Frankenstein, eine Figur, die Testsieger wäre, mit Sternchen sogar. Bei der Studie sagten die meisten der befragten Männer, dass sie keine Magermodels am attraktivsten finden, sondern das KI-Bild der Frau mit 30% Körperfett. Ich lerne daraus, wäre ich eine Frau, wäre meine Körperzusammensetzung durchaus wettbewerbsfähig. Da ich aber ein Mann bin, gehe ich jetzt vielleicht doch mal wieder aufs Trimmrad.
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3: Es ist gleich 13.45 Uhr.
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9: Einen schönen guten Tag. Ja, in Form ist nicht nur der Kollege mit dem Trimmrad, sondern auch der SC Freiburg. Denn der steht heute Abend im Finale der Europa League und ist gegen Aston Villa sportlich nicht gerade favorisiert. Bei den Freiburgern aber herrscht Vorfreude. Aus Istanbul an Katrin Rose.
10: Das Glitzern. Es ist allgegenwärtig in Istanbul. Wenn sich die Sonne auf dem Wasser des Bosporus spiegelt. Wenn der Pokal auf Silberfolien von den Fans in die Höhe gereckt wird. Und vielleicht sogar ein bisschen, wenn die Freiburger über das Finale sprechen.
25: Die Vorfreude ist natürlich riesengroß, wenn man jetzt hier schon im Stadion ist. Kribbelt schon.
10: Das Kribbeln. Bei Christian Günther auch, weil der SC für ihn nicht irgendein Club ist. Es ist sein Club. Das Finale in Istanbul mit dem Team, dessen Fan er einst war und vielleicht noch immer ist, bedeutet dem Kapitän sportlich die Welt.
25: Für mich ein besonderer Weg, natürlich auch jetzt total besonders hier zu sein mit meinem Herzensverein von Kindheitstage an. Ich glaube, das ist nicht nur für die Fans was Besonderes, sondern für mich und für die Mannschaft auch. Und wir haben sehr, sehr viel Schweiß da reingesteckt, um hier zu stehen.
10: Im Europa-League-Finale. Gemeinsam haben Günther und Co. schon jetzt Geschichte geschrieben. Dass es inzwischen aber um mehr geht als um das erste internationale Endspiel für den SC, daran hat den Kapitän seine Tochter erinnert.
25: Meine Tochter weiß, man kann einen Pokal gewinnen. Das hat sie auch nochmal explizit gesagt, dass man das auf jeden Fall tun solle. Ich hoffe, wir nehmen sie alle beim Wort.
9: Ja, und das machen die Freiburger Fans auch, die in Istanbul schon vor Ort sind. Und die sind alle schon ziemlich heiß aufs Spiel.
11: Gestern angekommen, sind wir Abend dann ins Hotel. Und heute ein bisschen Sightseeing gemacht. Und jetzt suchen wir andere SC-Fans, ein bisschen Bier trinken. Genau.
12: Wir hätten es auch vor 2-3 Jahren nicht erträumen können, dass wir irgendwann im Finale stehen. Also sehr stolz, dass wir hier sein können und auch Karten bekommen haben.
11: Also ich glaube, es ist auf jeden Fall was drin, aber wird auf jeden Fall schwer. Ein bisschen Glück auf unserer Seite. Mal gucken, wie viele SC-Fans hier sind. Dann können wir es vielleicht auch zu einem Heimspiel machen. Wird auf jeden Fall ein Arbeitssieg.
9: Freiburg gegen Aston Villa. Das Spiel heute Abend um 21 Uhr deutscher Zeit wird übrigens live im Radio bei SWR aktuell übertragen. Noch mehr Infos rund ums Spiel gibt es außerdem auf swr.de Sport. Deutschland und die Eishockey-WM in der Schweiz. Das ist bislang alles andere als ein Perfect Match. Nach 3 Niederlagen in Folge heute also der 4. Versuch, endlich die ersten Punkte einzufahren. Der Gegner allerdings hat es wieder in sich. Es ist der aktuelle Weltmeister und Olympiasieger, das sind die USA. Das offizielle Verbandsziel lautete im Vorfeld der WM Erreichen des Viertelfinales. Ob das angesichts der bisherig gezeigten Leistungen und 0 Punkten nach 3 Spielen überhaupt noch realistisch ist? Eine Einschätzung von Burkhard Hupe aus Zürich.
13: Ja, ob man es glaubt oder nicht, die Chance ist immer noch da. Voraussetzungen sind 4 Siege in den ausstehenden 4 Spielen gegen die USA, gegen Ungarn, Österreich und Großbritannien.

0: Weltmeister. So eine Erfolgsgeschichte ist natürlich immer noch denkbar, auch wenn man dafür schon ein bisschen Fantasie braucht.
1: Ja, und die Fantasie nehmen wir natürlich mit, das Spiel heute Abend, und wir drücken die Daumen. Das war soweit alles Aktuelle vom Sport. Ein Update gibt's denn hier wieder heute Nachmittag um 16.25 Uhr und die Zeit, das ist gleich 13.49 Uhr.
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3: Kurz nacheinander besuchen die Präsidenten der USA und Russlands ihren Amtskollegen Xi Jinping in China. Dazu Kommentare ausländischer Tageszeitungen in den internationalen Pressestimmen heute mit Florian Rudolph.
4: La Repubblica aus Italien beschreibt das als historischen Moment. Die Woche vom 14. bis 20. Mai wird zu Recht in die Annalen des 21. Jahrhunderts eingehen. Denn Xi ist der erste Staatschef der Volksrepublik, der nacheinander die Staatschefs aus Washington und Moskau empfängt. Dieses Ereignis verdeutlicht Pekings zentrale Rolle in der globalen Herausforderung, ein neues Gleichgewicht zwischen den Mächten zu finden. Sowohl Trump als auch Putin sind auf Peking angewiesen, wenn auch aus ganz unterschiedlichen Gründen. Die neue Zürcher Zeitung aus der Schweiz sieht als Grund der chinesischen Unterstützung für Putin den eigenen Nutzen für Peking. Putin kommt nicht als glanzvoller Herrscher nach Peking. Die russische Wirtschaft schwächelt, der Ukraine-Krieg dringt immer stärker in den Alltag der Russinnen und Russen ein. Am vergangenen Wochenende verbreiteten ukrainische Drohnenangriffe auf Ziele rund um die Hauptstadt Angst und Schrecken. Auch wenn Peking behauptet, im Ukraine-Krieg neutral zu sein, ist es Russlands bedeutsamste Stütze. Chinas politischer Rückhalt für Putin ist dem Eigennutz geschuldet. Beide Mächte stehen in einer mehr oder weniger offensichtlichen Konfrontation mit dem Westen. Eine russische Demütigung im Ukraine-Krieg ist nicht im chinesischen Interesse. Der Independent aus Großbritannien sieht gute Gründe für China, sich aktiv für Frieden auf der Welt einzusetzen. Nie zuvor gab es ein so deutliches Machtungleichgewicht zwischen Russland und China wie heute. Die russische Wirtschaft beispielsweise entspricht in etwa der Größe der italienischen, während die chinesische mit der der USA vergleichbar ist. Die Herausforderung für China besteht darin, international in eine Rolle hineinzuwachsen, in der es sich aktiv für den Frieden einsetzt. Und das bedeutet, zur Beilegung der Konflikte im Iran und in der Ukraine beizutragen. Zwar hat China sie nicht angezettelt, doch es leidet ebenfalls unter den Folgen. Zugleich verfügt China über die Macht, etwas für die Beendigung dieser Kriege zu tun, indem es Druck auf Moskau und Teheran ausübt. Der Correio de Manhã aus Portugal blickt auf Trumps Besuch in Peking vor dem Hintergrund des Iran-Kriegs. Der Mann im Weißen Haus weiß nicht mehr, wie er sich aus dem Persischen Golf zurückziehen kann, ohne den Makel einer Niederlage davonzutragen. Längst geht es nicht mehr darum, einen Sieg zu verkünden, sondern nur noch darum, eine Demütigung abzuwenden. In einem letzten Versuch bemühte er noch seinen chinesischen Amtskollegen um Unterstützung. Doch Xi kam auf Taiwan zu sprechen und damit war die Angelegenheit schnell erledigt. So ist das eben, wenn man die Welt verkehrt herum betrachtet.
3: Heißt es im Kommentar des portugiesischen Correio de Manhã und soweit die internationalen Pressestimmen heute mit Florian Rudolph.
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3: Es ist 13.53 Uhr.
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3: Mit Jutta Kaiser.
8: Monatelang hat die EU verhandelt, nun setzt sie unter dem Druck der Drohungen von US-Präsident Donald Trump eine Zollvereinbarung aus dem vergangenen Jahr um. Mit der Einigung aus der Nacht wollen die Europäer Trump beschwichtigen und neue US-Zölle abwenden. Bundeskanzler Merz sowie deutsche Wirtschaftsverbände begrüßten die Entscheidung, die Planungssicherheit für Unternehmen bringen soll. Es gibt aber auch Kritik von EU-Politikern.
9: Er würde das nicht als guten Deal bezeichnen.

0: sagt Bernd Lange, Vorsitzender des Ausschusses für internationalen Handel im EU-Parlament, über den Handelsdeal zwischen der EU und den USA. In der Nacht haben sich Unterhändler in Straßburg auf die vollständige Umsetzung des Deals geeinigt. Geplant ist unter anderem, dass Zölle auf US-Industriegüter abgeschafft werden. Für Meeresfrüchte und Agrarprodukte soll außerdem der Zugang zum EU-Markt vereinfacht werden. Für die meisten Produkte aus der EU, die in die USA importiert werden, soll dafür ein Zoll von 15% gelten. Das sei ungleich, sagt Bernd Lange von der SPD. Er ist aber auch zufrieden mit den Verhandlungen in der Nacht, weil das Parlament sich mit seinen Forderungen nach einem Sicherheitsnetz durchgesetzt hat. So sind etwa Notfallklauseln geplant. Dass die EU diese Hebel jetzt bekommt, bewertet auch Anna Cavazzini von den Grünen, ebenfalls Mitglied im Ausschuss für internationalen Handel, als positiv. Sie sagt aber auch, der Deal sei nicht ideal und unausgewogen. Mitte Juni soll im EU-Parlament über die Einigung abgestimmt werden. Unklar ist noch, wie US-Präsident Trump auf die neuen Notfallklauseln reagiert. Sarah Lopez, Straßburg.
1: Binnen 24 Stunden nach dem Start des Verfahrens gibt es nach Angaben des Bundesumweltministeriums schon knapp 17.000 Anträge für die neue Elektroautoprämie. Förderfähig sind unter anderem Kauf und Leasing neuer Elektroautos und bestimmter Plug-in-Hybride. Voraussetzung ist eine Zulassung des Fahrzeugs seit dem 1. Januar dieses Jahres. Die Höhe des staatlichen Zuschusses hängt vom Fahrzeug, Einkommen und von der Familiengröße ab und kann bei bis zu 6.000 Euro liegen. Die Fördermittel sollen für bis zu 800.000 Fahrzeuge reichen. Gestern war das Online-Portal zum Stellen der Anträge freigeschaltet worden. Der Bundesfinanzhof in München hat die Grundsteuer in Baden-Württemberg bestätigt. Vor dem obersten Steuergericht hatten zwei Eigentümer geklagt, da sie ihre Grundstücke als zu hoch bewertet ansahen. Sie meinten, das Grundsteuergesetz des Landes sei verfassungswidrig. Der Bundesfinanzhof hat das zurückgewiesen.
2: Beim Baden-Württemberg-Modell spielt die Art der Bebauung oder das Alter des Gebäudes keine Rolle. Die Höhe der Grundsteuer setzt sich dort aus der Fläche und dem sogenannten Bodenrichtwert zusammen. Diese Werte legt ein Gutachterausschuss in der jeweiligen Kommune fest. Die Kläger waren der Ansicht, ihre Grundstücke seien zu hoch bewertet. Sie zahlen viel höhere Grundsteuern als vor der Reform, in einem Fall das Vierfache. Das sei ungerecht und verfassungswidrig. Dem widersprach der Bundesfinanzhof. Der Landesgesetzgeber dürfe bei Steuergesetzen generalisieren, typisieren und auch pauschalieren. Eine Steuerregel müsse praktikabel sein. Deshalb könne es beträchtliche Bewertungs- und Ermittlungsunschärfen geben, so die Vorsitzende des zweiten Senats Franziska Wehrt. Eike Möller vom Bund der Steuerzahler Baden-Württemberg, der die Klagen unterstützt hat, sagte im Anschluss, die Kläger würden nun prüfen, ob sie Verfassungsbeschwerde beim Bundesverfassungsgericht einreichen. Wolfram Schrag, München.
1: Der Ferienflieger Eurowings baut sein Angebot am Hauptstadtflughafen BER ab, dem Winterflugplan, aus. Das Tochterunternehmen der Lufthansa teilte mit, die Zahl der in Berlin stationierten Flugzeuge werde um 2 auf 11 aufgestockt. Damit wachse das Personal vor Ort auf mehr als 300 Crewmitglieder. Zu den neuen Zielen gehört unter anderem Bologna in Italien. Zudem werden mehr Verbindungen auf die Kanarischen Inseln angeboten. Die Lufthansa-Gruppe stellt den Angaben zufolge inzwischen rund 30% aller Flüge von und zum BER. Konkurrent der Ryanair hatte Ende April angekündigt, wegen zu hoher Standortkosten ab Herbst die Zahl der Berlin-Flüge zu halbieren. Auch der Eurowings-Chef kritisiert zu hohe Entgelte und Gebühren an deutschen Flughäfen. Und dann kommen wir zum Börsenbericht aus Frankfurt.
3: An den Aktienmärkten herrscht gespannte Ruhe. Heute Abend, nach Börsenschluss in den USA, wird der Chipkonzern Nvidia die Bücher öffnen und Quartalszahlen auf den Tisch. Nvidia ist mehr als nur ein Unternehmen. Der wertvollste Börsenkonzern der Welt hat sich zum Taktgeber der KI-Branche gemausert. Das heißt, fallen die Zahlen schlecht aus, droht ein Börsenbeben. Bis dahin heißt es abwarten. Immerhin schieben gute Konjunkturdaten die Kurse in Frankfurt ein wenig an. Zur Mittagszeit stand der deutsche Aktienindex mit 0,5% im Plus. Die Auftragsbestände der deutschen Industrie haben sich erfreulicher entwickelt als angenommen. Sie stiegen im März 1,6%. Auch Rüstung bleibt gefragt. Hier ziehen gute Zahlen des tschechischen Waffenkonzerns CSG deutsche Rüstungsaktien hinter sich her. Stefan Wolf, ARD Finanzredaktion Frankfurt.
1: Das war das Update aus der Wirtschaft für

0: diese Stunde. Es ist 2:02.
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2: Anfang Januar wurde der venezolanische Machthaber Nicolas Maduro von US-Spezialeinheiten aus seinem Land in die USA entführt. Die Übergangsregierung von Maduros Stellvertreterin Delcy Rodriguez hat anschließend eine Amnestie für politische Gefangene verkündet. Laut Menschenrechtsorganisationen sind jedoch immer noch etwa 500 Menschen aus politischen Gründen in Venezuela in Haft. Für die meisten überraschend, das Regime Maduro setzte auch Ausländer fest, die von seelischer und physischer Folter berichten, darunter auch Deutsche. Mehr darüber hören Sie nach den Nachrichten in der SWR aktuell Langstrecke ab 14.05 Uhr.
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2: Heute bilden sich zwischen eher mehr Wolken und eher weniger Sonne immer wieder neue Schauer oder Gewitter. Der Westwind frischt zeitweise böig auf und so schaffen es die Temperaturen maximal auf 16 Grad in Schwarzwald und Allgäu und bis 22 Grad in der Vorderpfalz. Die weiteren Aussichten. Morgen wird es freundlicher, die sonnigen Phasen sind deutlich länger und mit 20 bis 26 Grad wird es spürbar wärmer. Und noch sonniger und noch wärmer wird dann der Freitag. Da steigen die Werte auf 23 bis 29 Grad.
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3: Um 14 Uhr mit Johannes Wernemann. Die Bundesanwaltschaft hat in München zwei mutmaßliche chinesische Spione festnehmen lassen. Sie sollen für den chinesischen Geheimdienst Kontakt zu Wissenschaftlern aufgenommen haben. Deswegen gab es in mehreren Bundesländern auch Durchsuchungen an Hochschulen. Holger Schmidt berichtet.
4: Die Beschuldigten sind ein Ehepaar mit deutscher Staatsangehörigkeit und chinesischen Wurzeln, das in München lebt. Sie sollen bundesweit an Universitäten Kontakte zu Forschern aus dem Bereich Luft- und Raumfahrttechnik, der künstlichen Intelligenz und Informatik aufgenommen haben und diese Forschenden teilweise auch zu Vorträgen und Konferenzen nach China vermittelt haben. Doch was unter dem Deckmantel des wissenschaftlichen Austauschs angebahnt wurde, sei in Wahrheit Spionage für China gewesen, wirft der Generalbundesanwalt dem Ehepaar vor. Der Mann und die Frau werden im Tagesverlauf auf den Ermittlungsrichter am Bundesgerichtshof vorgeführt. Parallel durchsucht die Polizei die betroffenen Fakultäten an Universitäten in Baden-Württemberg, Bayern, Berlin, Brandenburg und Nordrhein-Westfalen.
3: Der Bevölkerungsschutz in Deutschland soll gestärkt werden. Das Bundeskabinett hat entsprechende Vorschläge von Bundesinnenminister Dobrindt gebilligt. Der sogenannte Pakt für den Bevölkerungsschutz sieht vor, bis 2029 10 Milliarden Euro in den Zivil- und Katastrophenschutz zu investieren, unter anderem in neue Spezialfahrzeuge. Geplant ist auch, das technische Hilfswerk zu modernisieren und die medizinische Versorgung bei Unfällen mit vielen Verletzten zu verbessern. Die Regierung will auch besser auf einen möglichen Kriegsfall vorbereitet sein. Das Bundeskabinett hat Gesetzentwürfen zur Digitalisierung zugestimmt. Unter anderem geht es um die digitale Brieftasche, die sogenannte EudiWallet. Damit können Ausweise, Führerschein oder ähnliche Dokumente auf das Handy geladen werden. Langfristig können sich Bürger bei Behörden mit dem Handy ausweisen. Die EudiWallet ist ein Projekt der EU und soll ab 2027 in den Mitgliedsländern verfügbar sein. Das Interesse an der neuen staatlichen Förderung für den Kauf oder das Leasing von Elektroautos ist groß. Nach Angaben des Bundesumweltministeriums gab es innerhalb von 24 Stunden nach Beginn des Programms knapp 17.000 Anträge für die neue E-Prämie. Förderfähig sind neue Elektroautos und bestimmte Hybridmodelle, die seit Januar für den Privatgebrauch zugelassen wurden. Der staatliche Zuschuss kann bis zu 6.000 Euro betragen. In Israel werden vorgezogene Neuwahlen immer wahrscheinlicher. Bei einer ersten Abstimmung votierte eine deutliche Mehrheit der Abgeordneten am Mittag für eine Auflösung des Parlaments. Die Regierungskoalition von Ministerpräsident Netanyahu hatte den Antrag selbst eingereicht. Hintergrund ist ein Streit mit der ultraorthodoxen Partei um die Einberufung von streng religiösen Juden zum Wehrdienst. Bislang waren sie davon ausgenommen. Der Parlamentsausschuss muss nun über einen Termin für vorgezogene Neuwahlen stimmen. Danach folgt eine zweite Abstimmung. Ein neues Hilfsportal soll den Zustand von Schultoiletten verbessern. Dazu gibt es seit heute die Internetseite Toiletten machen Schule des Berliner Vereins German Toilet Organization. Das kostenlose Hilfsportal unterstützt Schulen bei der Verbesserung mit Ursachenchecklisten, Infoplakaten und Umfragen zum Herunterladen. Über eine Kontaktfunktion können die Schulen Hilfe von den Betreibern bekommen. Laut einer Umfrage des Vereins trinken und essen ein Viertel der Schüler weniger, um nicht auf die Toilette gehen zu müssen. Nach dem tödlichen Unfall vor gut einem Jahr am Stuttgarter Olgereck muss sich seit heute der Unfallfahrer vor dem Amtsgericht Stuttgart verantworten. Ihm wird fahrlässige Tötung, fahrlässige Körperverletzung sowie fahrlässige Gefährdung des Straßenverkehrs vorgeworfen. Katja Trautwein.
5: Der Prozess hat mit einer ausführlichen Erklärung des Angeklagten begonnen. Darin räumte er ein, am 2. Mai 2025 das Unfallauto am Olgereck gesteuert zu haben. Am Tag zuvor habe er Kokain konsumiert und Schlaftabletten eingenommen. Er übernahm in dem vorgelesenen Text die volle Verantwortung. Während der Erklärung richtete er sich immer wieder an die Angehörigen und entschuldigte sich mehrfach. Bei dem Unfall wurde eine Frau getötet, 8 weitere Personen wurden teils schwer verletzt.
3: SWR Nachrichtenredaktion, Andrea Schindler und Konstanze Schirrer.
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2: Mit Pascal Fournier, guten Tag. Anfang Januar dieses Jahres greifen die USA überraschend Venezuela an. Vor den Augen der Weltöffentlichkeit wird Präsident Nicolas Maduro gefangen genommen und in die USA gebracht. Im Schatten dieser Ereignisse passiert wenige Tage später etwas, von dem kaum jemand Notiz nimmt. Die venezolanische Führung lässt hunderte Gefangene frei. Unter ihnen sind auch viele Ausländer, beispielsweise Amerikaner, Spanier, Schweizer und Deutsche. Sie wurden unter dem Regime von Maduro eingesperrt, viele Monate lang ohne Anklage, ohne Kontakt zur Außenwelt und Angehörige, und viele berichten von Folter. NDR-Investigativreporter Jonas Schreieck hat mit dem ARD-Studio Mexiko recherchiert und im Tagesschau-Podcast 11KM erzählt er im Gespräch mit Nadja Mitzkat von Venezuelas berüchtigtem Gefängnis Rodeo 1. Dazu hat er auch mit ehemaligen Gefangenen gesprochen, unter anderem mit einem Mann, dessen Leben in den Grundfesten erschüttert ist.
6: Also ich war in meinen Ferien mit einem Kollegen aus Albanien. Und wir haben eine Bootreise in mehrere Inseln gemacht. Und wir hatten einen Notfall. Und wir sind in die Insel Margarita gegangen, um diese Benzinpump wechseln.
7: Der Mann heißt Isenia Kustrim, der ist damals 34 Jahre alt, Friseur aus Bern in der Schweiz, ursprünglich aufgewachsen in der französischsprachigen Schweiz. Und der hat da sowas wie die Reise seines Lebens vorgehabt.
6: Ja, wir waren schon 2 Monate über einen Trip. Und ja, das war unsere letzte Woche. Und leider ist es schlecht gegangen.
7: Hat eine Segeljacht gehabt, mit der er verschiedene Karibikstaaten abgeklappert hat.
6: Wir haben jetzt gefahren von Insel Grenada, St. Martin, Trinidad und Tobago. Wir wollten Curaçao gehen auch.
7: Und der sagt, dass er dann eine Panne an seinem Segelboot hatte und außerplanmäßig Halt auf der Insel Margarita machen musste. Und diese Insel ist eben venezolanisches Staatsgebiet. Er erzählt, dass er sich zunächst ganz normal angemeldet hat über Funk.
6: Und haben uns gesagt, ja, kommen Sie, kein Problem. Wir sind erster Tag reingekommen, also in Nationalwasser von Venezuela.
7: Und dass ihm dann gesagt worden sei, ja, kein Problem, kommen Sie an Land. Vor Ort habe man ihm dann auch gesagt, alles gut, am nächsten Morgen kriege er einen Stempel in seinen Pass, diesen offiziellen Einreisestempel. Ja, es kommt dann aber ganz anders.
6: Um 8 Uhr am Morgen sind es gekommen mehrere andere Boote mit ungefähr 30, 40 Soldaten.
7: Bewaffnete Sicherheitskräfte des Militärgeheimdienstes, und die verhaften ihn dann.
6: Sie haben unseren Pass genommen und so eine Maske auf den Kopf gemacht. Und dann haben wir es nicht verstanden, was passiert denn.
7: Er erzählt, sie seien sehr aggressiv gewesen, hätten ihm die Waffe vorgehalten und er sei dann nur auf dem Bauch gelegen und wusste gar nicht, wie ihm geschieht.
6: Das war zu viel für mich. Ich hatte Angst und ich konnte es nicht verstehen, was passiert denn.
8: Also sie sagen ihm erst, komm ran, komm an Land, und dann nehmen sie ihn fest. Warum?
7: Ja, in dem Moment weiß er das überhaupt nicht. Das war für ihn auch schrecklich, so beschreibt er das, dass er überhaupt nicht verstanden hat, was passiert denn da gerade. Tatsache ist dann, dass er seinen Erzählungen nach in einen Jet gesteckt, in einen kleinen Flieger und zum Dejesim gebracht wird, nach Caracas, in die Hauptstadt des Militärgeheimdienstes. Und der ist eben zuständig für Spionageabwehr. Also da wird ihm dann so langsam klar, der Vorwurf geht in Richtung Terrorismus, Spionage. Aber was der genaue Tatvorwurf sein soll, weiß er eigentlich bis zum Schluss nicht.
8: Wo wird er dann hingebracht? Wie geht's weiter?
7: Er wird dann in eine Haftanstalt gebracht namens Rodeo 1. Die ist so ein bisschen außerhalb von Caracas und ist nach Berichten von Amnesty auch berüchtigt für Misshandlungen und mutmaßliche Folter. Und er landet dort in einer Zelle, eine kleine enge Zelle.
6: Schauen Sie, der Tag war 24 Stunden geschlossen in einer Zelle von 6 Quadratmetern. Konditionen sind sehr schlimm. Keine Spaß, keine Fernseher, keine Kommunikation mit draußen, gar nicht.
7: Er ist insgesamt 7 Monate dort in Haft. Dieses Gefängnis Rodeo 1, das hat 3 Blöcke und er landet sozusagen in einem Block im Erdgeschoss. Und im Erdgeschoss war dann eben diese sogenannte Ausländerabteilung. Da sind Dutzende Ausländer inhaftiert.
8: Okay, da sind also noch mehr Menschen, die nicht aus Venezuela kommen in diesem Gefängnis. Nicht nur der Schweizer Isenia. Heißt das, seine Geschichte ist kein Einzelfall?
7: Ja, genau. Also wir sind auf das Thema gestoßen im Januar dieses Jahres. Du erinnerst dich ja wahrscheinlich, am 3. Januar wurde Maduro gefangen genommen von den USA.
9: Immer wieder hatte US-Präsident Trump damit gedroht. Nun hat er in der Nacht eine groß angelegte Militäroperation gegen Venezuela durchführen lassen.
10: Handyvideos zeigen, dass es in der venezolanischen Hauptstadt Caracas heute früh mehrere schwere Angriffe und Explosionen gegeben hat. Mit dem Einsatz dieser Helikopter ist es den USA nach eigener Aussage offenbar gelungen, den venezolanischen Präsidenten Nicolas Maduro und seine Frau gefangen zu nehmen und außer Landes zu fliegen.
7: Und danach hat dann die Regierung von Venezuela begonnen, politische Gefangene freizulassen. Hunderte wurden da entlassen und darunter waren einfach auch viele Ausländer. Und wir haben das mitgekriegt und haben uns dann gefragt, was hat's damit auf sich? Also sind das Einzelfälle? Gibt's da irgendwas Systematisches? Mit wir meine ich übrigens das ARD-Studio Mexiko und mich von der NDR-Investigation. Wir haben das gemeinsam recherchiert.
8: Und dann habt ihr mitbekommen, da sind viele Menschen in diesem Gefängnis. Wie genau seid ihr eigentlich dann mit denen in Kontakt gekommen?
7: Ja, also wir haben zuerst mit einzelnen Ex-Häftlingen gesprochen, einfach weil wir herausfinden wollten, wie waren da die Haftbedingungen, warum gab es überhaupt diese Ausländerabteilung, und sind dann ziemlich schnell in die Schwierigkeit gestoßen, wie können wir das eigentlich belegen oder plausibilisieren, was die uns erzählen. Also normalerweise gibt es ja in so einem Fall in einem Rechtsstaat zumindest eine schriftliche Anklage oder sowas. Das hatten die aber alle nach eigener Aussage nicht bekommen. Das einzige schriftliche Dokument, das uns so wirklich vorliegt, ist ein Entlassungsbescheid, den manche der Häftlinge, die jetzt Anfang Januar entlassen wurden, gekriegt haben. Das liegt uns vor, und zum Beispiel von einem deutschen Ex-Häftling. Und deswegen war dann der einzige Weg für uns, dass wir gesagt haben, wir müssen mit mehreren von denen sprechen, um diese Erzählung zu plausibilisieren.
8: Und wie seid ihr da vorgegangen?
7: Wir sind dann in so eine WhatsApp-Gruppe von Ex-Gefangenen reingekommen und da waren über 60 von denen drin aus eben verschiedensten Ländern und da haben wir die einfach dann abtelefoniert.
11: So, I think it's recording now, yeah. It is.
7: Also meine Kollegen aus dem ARD-Studio Mexiko und ich.
11: Okay, so you were said, they were interrogating, you were in this military facility for how long?
7: Und manche haben auch gar nicht mit uns gesprochen, aber mit 20 konnten wir dann eben sprechen.
11: Pues vamos a eso, ¿por qué viajaste a Venezuela? El motivo inicial fue turismo.
7: Mit denen haben wir dann sehr ausführliche Video- oder Telefoncalls gemacht und mit einigen haben wir dann auch persönlich gesprochen.
11: All right, well thank you very much for sharing the whole story with me. We're going to continue just talking to as many people as possible to kind of get a better idea and better understanding what was happening, especially in Rodeo 1. And then at some point there will be a publication.
8: Was habt ihr in diesen Gesprächen erfahren?
7: Also vielleicht als Beispiel mal, wir mussten ja nachweisen oder plausibel machen, sind diese Leute überhaupt dort inhaftiert gewesen? In manchen Fällen haben uns das Regierungen bestätigt, in manchen Fällen wussten sie es aber selber nicht. Und da haben wir dann versucht, einfach konkrete Fragen zu stellen. Also zum Beispiel, wie sieht's da vor Ort aus? Da gab es dann so eine übereinstimmende Beschreibung zum Beispiel zu der Zelle, wie groß die war, so ungefähr 1,80 mal 3,50 Meter. In einer Ecke gab es so eine Art Loch im Boden, wo dann der Toilettengang verrichtet werden musste und eben so ein Schlauch, der von oben über diesem Loch hing, wo dann zweimal am Tag Wasser kam, um eben die Exkremente dann wegzuspülen oder sich zu duschen.
8: Und wenn du sagst, ihr habt mit mehreren gesprochen, was waren das dann für Geschichten? Konntet ihr irgendwie ein Muster erkennen?
7: Ja, also erstmal kamen die aus total unterschiedlichen Ländern. Also da waren viele lateinamerikanische Länder dabei, USA, aber auch viele europäische Länder unter Deutschland, Spanien, Frankreich, Schweiz, Tschechien, Italien, Irland und so weiter. Also die meisten waren Touristen, manche waren aber auch zum Arbeiten im Land. Und was sie aber beschreiben, ähnelt sich schon sehr, angefangen damit, dass sie die Festnahme ziemlich ähnlich beschreiben.
12: I never thought I would be captured by a government.
7: Ein Ire hat uns beschrieben, er hat damit gerechnet, dass er in Venezuela von der Drogenmafia oder so entführt werden könnte für Geld oder so, aber nicht eben von einem Staat.
12: But not by a government. This is called governmental terrorism.
7: Also er beschreibt das im Prinzip als so eine kartellähnliche Entführung, dass eben vorgehaltene Waffen, Sack über den Kopf und dann mit dem Flugzeug wurden die Personen dann offenbar aus verschiedenen Landesteilen in die Hauptstadt geflogen. Also da fangen die Überschneidungen an.
8: Und bei dem Schweizer, bei Isenia, da war ja sehr unklar, was ihm eigentlich genau vorgeworfen wird, ne? Wie war das bei den anderen Leuten, mit denen ihr sprechen konntet?
7: Ja, so ähnlich. Also die meisten haben über die Zeit schon irgendwie verstanden, dass ihnen Terrorismus oder Spionage vorgeworfen wird. Es gibt nach unterschiedlichen Beschreibungen dann auch so einen Moment, immer nach ein paar Monaten in Haft kommt es zu sowas, das würde ich jetzt mal eine Show-Anklage nennen. Also da kam dann ein Richter und da wurde ihnen dann auch Terrorismus vorgeworfen. Aber sie kannten immer noch nicht sozusagen die genauen Tatvorwürfe. Da sei dann auch ein angeblicher Anwalt dazugekommen, der ihnen aber überhaupt nicht geholfen habe. Was vielleicht noch wichtig ist zu erwähnen, ist, dass natürlich auch wir nicht mit letzter Gewissheit ausschließen können, dass möglicherweise bei irgendeinem dieser Fälle was an den Vorwürfen dran war. Also ich sag mal, gerade bei manchen US-Amerikanern gab es vielleicht auch Ansätze, die man verdächtig empfinden konnte. Also zum Beispiel einer von den wurde in den USA laut Berichten der New York Times schon mal verurteilt wegen Geldwäsche. Ein anderer hat den militärischen Hintergrund, also zumindest Ansatzpunkte. Was aber natürlich schwierig ist, dadurch, dass das kein rechtsstaatliches, transparentes Verfahren war und die Vorwürfe auch nicht konkret benannt wurden, ist es unmöglich, Vertrauen in diese Vorwürfe zu haben. So sagt das auch Alex Neef von der UN-Faktenmission.
13: Obviously, it can't be dismissed that allegations in some instances might have been well-founded. But when they are dealt with in a system that violates international human rights standards, then it's impossible to have any confidence in any of those allegations.
8: Diese UN-Faktenmission arbeitet seit 2019 und die hat die Aufgabe, mutmaßliche Menschenrechtsverletzungen zu untersuchen. Du hast ja gerade schon die Zelle beschrieben, in denen die Häftlinge offenbar untergebracht waren. Darüber hinaus, was haben euch die Gesprächspartner über die Haftbedingungen erzählt?
7: Ja, die berichten uns von schrecklichen hygienischen Bedingungen. Einige berichten auch von Misshandlungen mit Schlägen, mit Pfefferspray. Im vierten Stock soll es so eine Art Bestrafungszimmer gegeben haben, Piso Cuatro. Da wurden die Häftlinge wohl hingebracht, wenn sie in irgendeiner Form gegen die Regeln verstoßen haben. Nach übereinstimmenden Beschreibungen wurden sie dann dort nackt ausgezogen, an allen Vieren gefesselt und mussten dann über Stunden oder Tage in der Kälte dort ausharren und in eine Kamera schauen. Und immer wenn sie sich bewegt haben oder eingeschlafen sind, seien dann die Wärter gekommen und hätten sie geschlagen. Also es gibt Beschreibungen von auch physischer Gewalt, teilweise bis hin zu Foltervorwürfen. Was für viele aber so das Schlimmste war, eigentlich war die Ungewissheit, also so einfach in so eine Zelle reingeschmissen zu werden, ohne genau zu wissen, warum bin ich hier eigentlich? Was wird mir eigentlich vorgeworfen? Also die UN nennt das Incommunicado-Haft, wo man dann gar keinen Kontakt hat zur Außenwelt, weder über einen Verteidiger noch irgendwie zu den Angehörigen oder der Botschaft. Und Isenia Kuström, also der Schweizer zum Beispiel, der ist auch immer in unserem Interview sehr emotional geworden, wenn es darum ging, dass er eben diesen Kontakt zur Außenwelt und zu seiner Familie verloren hat.
6: Ich habe eine sehr gute Beziehung mit meinen Eltern, ehrlich. Und in diesem Ort, in diesem Loch, wo ich war, in meinem Kopf, es war nur, was passiert denn mit meinen Eltern? Ich habe es immer so gesagt, ja, von diesem Ort, wir gehen sowieso raus. Auf die Beine. Oder auf eine Holzkiste. Ja, wir müssen sowieso rausgehen. Und so ist es die Leben. Aber ich wollte es trotzdem. Mit meinen Eltern reden. Eine letzte Mal.
8: Wie vielen Menschen ist das denn so oder so ähnlich ergangen wie dem Schweizer, wie Isenia?
7: Die UN-Faktenfindungsmission für Venezuela schätzt, dass es mindestens 120 bis 150 ausländische Gefangene gegeben haben soll, die unter solchen Bedingungen inhaftiert wurden. Und es gab auch dann im Januar 2025 eine Pressekonferenz vom venezolanischen Innenminister, wo er eine ähnliche Größenordnung nennt und ganz stolz präsentiert, dass 120 ausländische Söldner, so sagt er, das festgenommen wurden.
8: Was sagt denn die venezolanische Regierung dazu, dass der Schweizer Isenia und weitere Ausländer da offenbar systematisch festgehalten worden sind, gegen alle rechtsstaatlichen Regeln und manche von ihnen offenbar auch gefoltert wurden?
7: Ja, leider gar nichts. Also wir haben der venezolanischen Regierung eine Interviewanfrage geschickt, haben dann auch nochmal verschiedene schriftliche Fragen nachgereicht, wo es eben um die Vorwürfe ging, aber leider haben sie sich gar nicht dazu geäußert.
8: Aber was denkst du, basierend auf euren Recherchen, was ist das Kalkül hinter dem Vorgehen der Regierung Venezuelas unter Maduro?
7: Ja, das haben wir uns natürlich auch gefragt. Und das Ganze spielt vor allem nach der Präsidentschaftswahl 2024. Also die hat er nach Ansicht internationaler Beobachter verloren. Er hat sich aber trotzdem an der Macht festgehalten.
14: Ich bin Nicolás Maduro, wiedergewählter Präsident Venezuelas. In der Nacht lässt sich der autoritäre Präsident feiern.
15: Alle Zeichen deuten jedoch auf Wahlbetrug hin, zumal Maduro nicht bereit ist, die Wahlakten zu veröffentlichen oder einem unabhängigen Gremium zugänglich zu machen.
7: Also da haben diese Festnahmen von Ausländern angefangen. Und da gab es natürlich innenpolitisch Druck, weil diese Wahl im Prinzip gefälscht wurde. Und deswegen hat das Regime dann insgesamt eine Verhaftungswelle vorangetrieben und Oppositionelle und Regimegegner im Land verhaften lassen. Und da kann es natürlich sein, dass auch zufällig einfach Ausländer darunter waren. Der UN-Experte Alex Neef, mit dem wir dazu gesprochen haben, sagt aber, dass da auch eine Strategie dahinter stecke.
13: There clearly was a determined strategy related to foreign nationals. It wasn't just that they were showing up accidentally amongst the broader prison population.
7: Dass diese Ausländer eben gezielt festgenommen worden seien.
13: So yes, a concerted effort to apprehend foreign nationals for a variety of political reasons.
8: Und warum? Mit welchem Zweck?
7: Also es gab vor allem zwei mögliche Erklärungen, die uns untergekommen sind. Die erste ist so, dass in dieser instabilen Lage nach der eigentlich verlorenen, aber gefälschten Wahl 2024 das Regime sowas gebraucht hat, um zusammenzurücken. Also dass ihnen das geholfen hat, erzählen zu können, dass es sowas wie eine internationale Verschwörung von außen gab. Und dann haben sie diese Ausländer eben in dieses Narrativ eingefügt als vermeintliche Terroristen. Da gab es auch Anfang 2025, kurz bevor Maduro dann im Amt bestätigt werden sollte, eine Pressekonferenz des Innenministers Diosdado Cabello, der dann ganz stolz die Ausländer präsentiert hat, die inhaftiert wurden. Er sagte dann, es seien über 120 sogenannte ausländische Söldner inhaftiert worden. Und dass die eben versucht hätten, terroristische Akte zu begehen und Venezuela zu destabilisieren. Ja, und dann zählt er die ganzen Länder auf, aus denen die Ausländer stammen. Und endet dann mit einer Drohung an weitere Ausländer, man werde gnadenlos sein.
8: Und du sagst, es gab aber noch einen zweiten Grund, den ihr für plausibel gehalten habt für diese Festnahmen.
7: Ja, das ist das, was wir im Prinzip am meisten gehört haben bei unseren ausführlichen Gesprächen mit den Ex-Gefangenen, dass sie selber vermuteten, dass sie so eine Art Faustpfand waren für Verhandlungen mit ausländischen Staaten, also mit ihren Heimatstaaten. Einige Gefangene haben uns gesagt, dass ihnen das mehr oder weniger direkt auch gesagt wurde. Ein spanischer Häftling zum Beispiel sagt, der Direktor habe ihm gesagt, ihr seid menschliche Schutzschilde von Maduro, wenn er kriegt, was er will, kommt ihr raus, sonst eben nicht. Ja, und diese These, die hat uns dann auch Alex Neef von der UN Fact-Finding Mission zu Venezuela bestätigt, der auch davon ausgeht, dass diese Ausländer so eine Art Bargain Chip, also eben Verhandlungsmasse waren.
13: I guess what we might call bargaining chips, that there was political expediency for the government in having significant numbers of foreign nationals as a means of exerting pressure on other governments.
8: Und was wollte dann Maduro von diesen verschiedenen Ländern? Also worum geht's da? Geht's um Geld? Geht's um, weiß ich nicht, irgendwelche Erleichterungen für ihn und seine Familie oder?
7: Ja, das ist schwierig. Also er hatte natürlich ein Bedürfnis nach Anerkennung in diesem Zeitraum, weil er international isoliert war, auch wegen diesen gefälschten Wahlen. Ich sage mal, die vielleicht deutlichsten Beispiele, die es gibt, sind mit den USA. Da gab es in der Vergangenheit immer auch mal wieder so ganz klassische Gefangenenaustausche. Oder Anfang 2025 gab es dann auch so eine Freilassung von 6 US-Gefangenen. Da ist der Sondergesandte von Trump, Rick Grenell, persönlich nach Caracas geflogen, hat diese 6 Gefangenen dann wieder mit in die USA gebracht. Und allein dieser Besuch war für Maduro quasi eine diplomatische Aufwertung. Sowas könnten Gründe gewesen sein. Darüber hinaus ist es schwierig, die Gründe zu kennen, weil die venezolanische Regierung leider auf keine von unseren Anfragen geantwortet hat. Wir haben auch Spekulationen gehört, dass möglicherweise in einzelnen Fällen Geld geflossen sein konnte, aber das konnten wir nicht bestätigen.
8: Jetzt ist es ja so, dass Maduro außer Landes gebracht wurde. Er ist seit Januar faktisch nicht mehr im Amt. Was bedeutet das denn für dieses mutmaßlich systematische Kidnappen von Ausländerinnen und Ausländern durch den venezolanischen Staat?
7: Ja, also ich glaube, man muss sich als so deutscher oder europäischer Medienkonsument vielleicht auch nochmal vor Augen führen, dass mit dem Sturz oder mit dem Außerlandesbringen von Maduro ja nicht das Regime beseitigt wurde, sondern das sind ja quasi seine Leute, die auch weiter an der Macht sind. Auch zum Beispiel dieser Innenminister, den wir gehört haben, Diosdado Cabello, der ist weiterhin Innenminister und sehr mächtig. Es sind auch laut der NGO Foro Penal, die so vor Ort maßgeblich ist, zum Stand Ende April immer noch über 40 Ausländer zu Unrecht inhaftiert und über 400 Venezolaner. Wir haben jetzt aber keine Informationen dazu, dass dieses Kidnapping weiterhin stattfindet. So. Nach dem Sturz von Maduro hat die neue Regierung ein Amnestiegesetz verabschiedet, auch auf Druck der USA. Da sind dann eben hunderte Gefangene, politische Gefangene freigelassen worden. Das hat die Regierung allerdings jetzt wieder auf Eis gelegt. Es befinden sich also nach wie vor, nach NGO-Angaben, weiterhin viele in Haft, vor allem auch Venezolaner. Das ist vielleicht auch nochmal ein wichtiger Punkt, den man machen muss. Viele von unseren Gesprächspartnern, von unseren ausländischen Gesprächspartnern haben uns geschildert, dass es ihnen im Vergleich zu den venezolanischen Häftlingen noch ganz gut ergangen ist. Die haben dann gemutmaßt, dass sie eben, weil sie so eine Art Geisel waren, ja auch irgendwie noch herzeigbar sein mussten, wenn es dann zu Verhandlungen kam. Also da gibt es auf jeden Fall Berichte auch von noch schlimmerer Folter gegen venezolanische Häftlinge.
8: Ich würde gerne einmal noch mal zu Isenia, zu dem Mann aus der Schweiz zurückkommen. Wie ging es denn für ihn weiter? Also wann kam er frei und vor allem auch, wie geht es ihm heute?
7: Isenia Kuschtrim, der Schweizer, der wurde wohl durch diplomatischen Einsatz der Schweiz schon vorzeitig entlassen. Also er kam schon im Mai letztes Jahr raus. Er ist also jetzt schon ein Jahr in Freiheit. Ihm geht's aber immer noch ziemlich schlecht. Also er besucht Psychologen, er versucht das Ganze aufzuarbeiten. Vor allem seiner Familie geht's auch schlecht, weil er hat einen sehr engen Kontakt zu seiner Mutter vor allem, die eben dann 7 Monate lang nicht wusste, wo ist er eigentlich. Er hat uns zum Beispiel erzählt, er muss sich jetzt jeden Tag bei seinen Eltern melden.
16: Damit die wissen, dass es ihm gut geht.
17: Jeden Tag, heute.
7: Weil sie sonst gar nicht mehr aufs Leben klarkommen quasi. Also das geht ihm natürlich bis heute nach und das ist auch was sie oft gehört haben. Also viele der Ex-Gefangenen arbeiten nicht wieder, sondern versuchen erstmal irgendwie wieder Tritt zu fassen im Leben.
2: NDR-Investigativreporter Jonas Schreieck hat zusammen mit dem Team des ARD-Studios Mexiko recherchiert. Und sie haben einen unverhüllten Einblick bekommen in Maduros sogenannte Ausländerabteilung im berüchtigten Gefängnis Rodeo 1. 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Sie war immer da, wo etwas passierte und sie hat immer dahin geschaut, wo es wehtat. Die Journalistin Annette Ramelsberger schaut bereits jetzt auf ein bewegtes Berufsleben zurück. Als die Mauer fiel, war sie mittendrin. Sie erlebte die Postwendejahre in Berlin und begleitete die bayerische Politik in München bis zum Verlust der absoluten Mehrheit der CSU im Jahr 2008. Dann kamen die Kriminalfälle und Gerichtsprozesse. 2011 ist sie beim Verfahren gegen den Attentäter Anders Behring Breivik in Oslo dabei. Zu ihrem größten Gerichtsfall wird dann der NSU-Prozess, den sie ganze 5 Jahre begleitet. Auch die Prozesse nach dem Mord am Politiker Walter Lübcke und nach dem Anschlag auf eine Synagoge in Halle begleitet sie. Es bildet sich ein Kaleidoskop der Kenntnis über Geheimdienste, Extremisten und Umsturzfantasien. Sie war in SWR1 Leute bei Nabil Atassi und zeigt uns Einblicke in spannende Verfahren und menschliche Dramen vor Gericht.
18: Sie sind Gerichtsreporterin bei der Süddeutschen Zeitung und wenn Sie angesprochen werden darauf, was Sie beruflich machen, dann sagen Sie oft und gerne, ich blicke in den Abgrund. Was ist denn bitte daran so faszinierend?
19: Der Abgrund ist per se faszinierend, weil er tief ist, dunkel ist und alles Geheimnisvolle reizt uns doch. Und gleichzeitig ist es auch so, dass ich ja im Gericht ganz nah an den Menschen dran bin. Meistens nur 2-3 Meter entfernt. Und ich erlebe Opfer, die weinend reinkommen. Ich erlebe Täter, die ungerührt dasitzen, manche, die grinsen. Ich erlebe Richter, die hin und her gerissen sind zwischen dem, was sie für die Wahrheit halten sollen. Und ich erlebe Zuschauer, die dazwischen reden, die sich ungebührlich, heißt es bei Gericht, verhalten. Und ich erlebe sozusagen ein ganzes Kaleidoskop menschlicher Emotionen.
18: Wann haben Sie dieses, sag ich mal, diesen sozialen Raum, das Gericht, für sich als Arbeitsplatz so richtig entdeckt und haben gesagt, das ist es, das will ich machen? Weil Sie haben ja als Journalistin, die Sie sind, bei der Süddeutschen Zeitung fast nur das gemacht, aber durchaus auch anderes.
19: Oh, ich habe viele, viele Jahre lang habe ich rein politische Berichterstattung gemacht. Also ich habe Herrn Stoiber im Wahlkampf begleitet, ich war in Baden-Württemberg unterwegs, ich war in NRW, ich habe wirklich große politische Reportagen gemacht. Aber ich bin so in den 90er Jahren angefixt worden. Und ich weiß noch genau, wann das war. Das war in einem Prozess in Neuruppin. Und da ging es um 2 junge Männer, Neonazis aus einem kleinen Dorf namens Potzlow, die verurteilt worden sind, weil sie einen ihrer Kumpel zu Tode gefoltert haben. Sie haben ihn erst gefoltert, sie haben ihn zum Juden erklärt, um ihn sozusagen zu entmenschlichen und ihr Weltbild einzupassen. Und dann haben sie ihn in eine alte LPG, eine landwirtschaftliche Produktionsgenossenschaft, so hieß das damals, die war aufgelassen, da gab es noch eine alte Jauchegrube, eine halb ausgetrocknete. Und dort haben sie erst den Schädel zertrümmert und dann dort versenkt. Und dieser Junge war ja aus dem Nachbardorf. Und seine Eltern haben ihn überall gesucht, haben alle gefragt. Keiner sagte irgendwas. Sein Schulranzen wurde gefunden, sein Rucksack. Keinem hat es irgendwie gestört, dass der Junge verschwunden war. Und erst als einer der Täter vor ein paar anderen Kumpeln geprahlt hat, dass er wüsste, wo er ist, haben 2 Kinder, 14 und 15, haben angefangen, dort in der Jauchegrube zu graben. Und dann sind sie auf etwas gestoßen, auf ein T-Shirt. Und der eine Junge, mit dem ich geredet habe, sagte dann, wir dachten ja, es ist ein Tier, aber Tiere tragen keine T-Shirts. Und dann haben sie weitergegraben. Das Irre war,
18: es berührt Sie immer noch.
19: Ne? Es berührt mich total.
18: Wenn Sie darüber sprechen.
19: Weil ich war dort und das Erste, was mich da in dieser Geschichte berührt hat, war, dass ich diese Kinder, die den Leichnam gefunden haben, dass ich die gesprochen habe, 4-5 Tage danach. Und ich bin in dieses Dorf gefahren, weil ich eben von diesem unglaublichen Fall gehört hatte und dachte mir, ja, ich rede jetzt mit dem Bürgermeister, ich rede vielleicht mit Leuten aus dem Dorf. Aber ich kam in das kleine Jugendzentrum, es war total leer und dort saßen 3 Kinder. Diese 3 Kinder, die da dabei waren. Die saßen da allein. Da waren keine Eltern, die sich um sie gekümmert haben. Da war kein Mensch vom Jugendamt. Da war auch sonst nirgendjemand. Die saßen da und redeten. Die redeten, weil sie sonst niemanden hatten zum Reden.
18: Also die haben mit Ihnen dann gesprochen?
19: Ja, mit mir. Mhm. Ich, die Journalistin mit dem bayerischen Akzent, die aus der Hauptstadt damals angefahren kam. Und sie haben stundenlang mit mir geredet. Sie haben sich alles von der Seele geredet. Und ich dachte mir die ganze Zeit, warum bin ich hier? Warum ist sonst niemand hier? Und als er dann irgendwann Hunger bekam, habe ich ihn da in der kleinen Kaufhalle im Dorf, habe ich ihm ein belegtes Brötchen gekauft. Und an der Kasse schaute mich die Kassiererin ganz vorwurfsvoll an und sagte zu mir, wird aber auch Zeit, dass sich der Staat endlich um die Kinder kümmert.
18: Die hat sie für eine vom Jugendamt gehalten.
19: Genau. Und ich dachte mir, wird aber Zeit, dass ihr euch hier um eure Kinder kümmert. Und das fand ich extrem eindrucksvoll, aber auch entlarvend, was los ist.
18: Gerichtsreporterin Annette Rammelsberger ist bei uns in SWR1 Leute. Und das war jetzt schon ziemlich gruselig, was Sie da am Anfang geschildert haben. Deswegen an der Stelle jetzt für Empfindsame vielleicht auch nochmal eine Warnung. Das kann auch nochmal dazu kommen, dass wir solche Dinge anstoßen. Das klingt trotzdem, auch wenn Sie es so detailliert beschreiben, erstmal so abstrakt. Aber wenn man dann zu Gericht geht, weil Sie waren ja jetzt schon in Plötzow.
19: Poslo,
18: Entschuldigung. Waren Sie ja schon, also vor der Gerichtsverhandlung schon vor Ort und haben kurz nach der Tat schon dort berichtet. Wenn man dann aber ins Gericht geht, dann wird das Abstrakte geht dann weg, oder?
19: Ja, man sieht die Täter. Man sieht die Täter und sieht ihnen ins Auge. Und man sieht, wie sie sich verhalten, wie sie sich bewegen, wie sie gucken, auch wie sie nicht gucken. Und man sieht die Zeugen. Ich erinnere mich da immer noch an eine Zeugin, die hereingeschlendert kam, mit den Händen in den Taschen und alles an ihr, jede Faser, war nur Missachtung. Missachtung des Gerichts aller anderen. Das war so ein richtiges Skin-Girl, nannte man das damals, also eine Neonazi-Braut. Und die war so stolz darauf, dass sie sich von niemandem irgendwas hat sagen lassen und dass sie sozusagen dazu stand. Und natürlich hat sie für ihren Freund ausgesagt, der auf der Anklagebank saß. Und nie ist ihr irgendetwas Negatives an ihm aufgefallen. Und das war der liebste Mensch überhaupt. Und gerade wenn Zeugen kommen, zeigt es so viel über unsere Gesellschaft. Es war beim NSU übrigens genauso. Da kamen auch ständig Zeugen und sagten, nie sei ihnen irgendetwas an Frau Zschäpe und ihren Männern aufgefallen, die immerhin 10 Menschen ermordet haben. Nein, die seien ganz normal gewesen, so wie alle. Und dann kann man sich vorstellen, wie so alle da waren. Weil dass Zschäpe sehr deutlich ihren Ausländerhass deutlich gemacht hat, das weiß man mittlerweile. Es ist nur niemandem aufgefallen.
18: Mhm. Im Verfahren hat sie es ja nicht gemacht. Ne? Da hat sie weitestgehend geschwiegen. Wir kommen gleich noch ein bisschen ausführlich auf den NSU-Prozess zu sprechen. Jetzt nur noch mal die Frage nach dem Verfahren, über das wir gerade sprachen. Wie ist denn das ausgegangen?
19: Das gab lebenslang und auch sehr lange Jahre für den Jüngeren. Das Irre ist daran, die mussten auch ihre Strafe absitzen. Aber danach sind beide wieder in die rechtsradikale Szene zurückgekehrt. Die sind da wieder drin, als wenn nichts passiert wäre. Halt ein paar Jahre in Haft. Aber dann ging es einfach fröhlich weiter.
18: Also Sie haben dann noch, sind da dran geblieben sozusagen, nach der, wenn das Anfang der 90er Jahre war, dann ist die Strafe ja bereits abgesessen.
19: Das war ja, das ist lange abgesessen. Die sind jetzt wieder dabei. Man weiß auch, dass sie wieder auf Aufzügen von rechten Parteien mitlaufen, dass sie einfach wieder voll in der Szene sind.
18: Hm. Gibt es aktuell Verfahren, also Sie sind ja noch voll aktiv bei der Süddeutschen Zeitung, die Sie jetzt so besonders umtreiben. Also ich habe zum Beispiel gelesen, dass dass die Süddeutsche Zeitung jeden Tag die Verhandlungen gegen den Attentäter von München aus dem Februar 25, da war ein 24-jähriger Afghane in einen Demonstrationszug gefahren, da sind 2 Menschen gestorben, 44 Personen zum Teil schwer verletzt. Großes Entsetzen damals. Wie groß ist jetzt das Interesse an dem Prozess?
19: Das ist immer wieder erstaunlich, wie schnell dieser Aufschrei dann auch wieder verklingt. Also damals waren die Menschen wirklich sehr, sehr berührt, weil es mitten in der Stadt war, in der Nähe vom Hauptbahnhof, eine stark befahrene Straße, auch ganz in der Nähe des Strafjustizzentrums, wo jetzt auch dieses Verfahren stattfindet. Und es sind 44 Menschen zum Teil extrem schwer verletzt worden, die heute noch in den Gerichtssaal humpeln und erzählen, dass sie nicht mehr auf die Berge können, dass sie nicht mehr Rad fahren können. Leute, die auch noch nicht zur Arbeit gehen können, also über ein Jahr danach, weil sie einfach psychisch so schwer traumatisiert sind. Und das Schlimmste, muss man sagen, war ja einfach, dass eine junge Frau und ihre Tochter gestorben sind. Und das war eine junge Frau, die selber einen Migrationshintergrund hatte, eine Umweltingenieurin, die extra für den guten Job bei der Stadt München dorthin gezogen war, aus dem Ruhrgebiet. Das ist eine Frau gewesen, ich habe mit ihrem Mann telefoniert. Und der hat mir einfach erzählt, wie toll er seine Frau fand. Dass er sie kannte seit dem Kindergarten, dass er sie bewundert hat, weil sie jede Chance ergriffen hat, weil sie in der Welt herumgekommen ist, weil sie so ein positiver, freundlicher Mensch war, der wirklich das Leben in allen Fasern auskosten wollte. Und als sie dann ihr Kind bekam, das kleine Mädchen, da hat sie sich auch so eingesetzt für Gerechtigkeit und für Solidarität und wollte ihrem kleinen Mädchen so diese Werte mitgeben. Und ich habe mit diesem jungen Mann geredet, der innerhalb von wenigen Sekunden seine Familie verloren hat. Sein Leben, sein glückliches Leben. Und da wird es einem schon ganz anders.
18: Da wird einem auch nochmal bewusst, was wirklich hinter solchen Taten steckt, weil die meisten von uns ja nur die Schlagzeile lesen, dann kurz entsetzt sind und irgendwann geht es wieder weiter zur nächsten Schlagzeile. Kann man auch, das ist kein Vorwurf, kann man gar nichts dagegen tun.
19: Man kann nicht alles gleichzeitig in sich aufnehmen. Nicht Trump, nicht die Straße von Hormuz und gleichzeitig auch jeden Terroranschlag. Aber ich sage immer, deswegen ist der Job des Gerichtsreporters, der Gerichtsreporterin so wichtig. Weil wir eben nicht nur am Anfang hingehen und uns die Anklage anhören und am Schluss das Urteil verkünden, sondern auch dazwischen. Wir erleben die Menschen, die es betroffen hat. Wir erleben die Zeugen. Wir erleben Menschen, die große, kräftige Männer, die weinend auf ihrem Zeugenstuhl sitzen, die es einfach nicht mehr schaffen, zurückzukehren. Und das ist wichtig.
18: Frau Ramelsberger, verfolgen Sie eigentlich auch Prozesse, über die Sie selbst nicht berichten?
19: Ja, natürlich. Alle, die so spannend sind auf der ganzen Welt. Natürlich habe ich den Pellicot-Prozess verfolgt in Frankreich, aber ich verfolge natürlich auch den Block-Prozess in Hamburg. Das sind alles Prozesse, die ich spannend finde, manchmal auch weiterführend. Also gerade Pellicot, das hat ja wirklich etwas geändert in der Wahrnehmung, auch von Gewalt gegen Frauen. Auch diese ganz neue Art oder neue, vielleicht nur uns jetzt neu vorkommende Art, mit Frauen umzugehen, sie zu vergewaltigen, sie zu sedieren und dieser unglaubliche Vertrauensbruch, den da ein Ehemann begangen hat, der sich tagsüber als treusorgender und besorgter Ehemann zeigt und nachts seine Frau sediert und andere Männer sie vergewaltigen lässt.
18: Pellicot hat ja den Satz geprägt, die Scham muss die Seite wechseln. Das ist zum Leitspruch geworden für viele. Und hat dieser Gerichtsprozess, wenn Sie ihn verfolgt haben, seinen Anteil, also welchen Anteil leisten solche Gerichtsprozesse zu dieser Bewusstseinsfindung? Sind die dafür wichtig?
19: Ja, also sie sind unendlich wichtig, weil man dort zum ersten Mal erlebt, in allen Details und Einzelheiten, was eigentlich passiert ist. Das ist ja der ganz, ganz große Verdienst dieser Frau, die sagte, ich will das nicht alles in nicht öffentlicher Sitzung haben, ich will da nicht schamhaft drüber schweigen, sondern ich will zeigen, was mir passiert ist und das ganz öffentlich. Ich bin stark genug, dass ich das aushalte, aber jetzt müssen die Täter inklusive des Ehemanns, die müssen zeigen, was sie getan haben und da werden wir jetzt keinen Vorhang davor ziehen. So etwas finde ich wichtig. So etwas zeigt ja auch, wie stark sich das jetzt weiterentwickelt hat, dass jetzt gerade auch beim Fall Colin Fernandes und Christian Ulmen ein großer Furor durch dieses Land geht und sagt, so geht's nicht weiter. Wir können hier Frauen nicht zum Opfer machen, nicht mit Deepfakes, nicht mit sonstigen anzüglichen Videos, die verschickt werden. Das geht so nicht. So können wir mit unseren Frauen nicht umgehen.
18: Auch da wird es einen Gerichtsprozess geben und der wird sicherlich auch für viel Aufmerksamkeit sorgen. Wohl nicht in Spanien, so wie es aussieht.
19: Nein, die Spanier haben gesagt, das hat in erster Linie in Deutschland stattgefunden und die beiden sind auch in Deutschland bekannt. Deswegen ist hier sozusagen die Tatauswirkung am größten und deswegen ermittelt jetzt die Staatsanwaltschaft Potsdam neuerdings. Was da genau rauskommt, das wird sich zeigen, denn um Deepfakes geht es dort ja nicht, sondern es geht um andere Arten von Videos, die angeblich Herr Ulmen verschickt hat. Da gibt es verschiedenste Straftatbestände von übler Nachrede, Beleidigung, Nachstellung. Das alles kann das deutsche Strafrecht ganz gut fassen. Mhm. Und muss jetzt noch ein bisschen warten.
18: Ist das denn eine gute Nachricht jetzt zum Beispiel auch für die Betroffenen, die jetzt auch warten auf so einen Prozess, der so eine Außenwirkung hat, wie der jetzt vielleicht ansteht? Weil man sagt ja, in Spanien ist das Recht diesbezüglich sehr viel strenger ausgelegt.
19: Das Recht ist auch in Deutschland schon strenger geworden, wenn man es vergleicht mit früher. Und ich kann mich daran erinnern, wie die Diskussionen waren, als die Vergewaltigung in der Ehe strafbewehrt wurde. Da haben die Leute ja gekichert, nicht nur am Stammtisch, sondern auch im Bundestag sozusagen. Was soll denn das, ja? Also wenn ich mit meiner Frau schlafe, was soll denn da strafbar sein? Dieser Gedanke, dass es vielleicht auch gegen den Willen einer Frau sein könnte oder auch in der Trennungsphase, wenn Männer finden, dass man aber doch vielleicht sich nochmal versöhnen sollte, die Frau aber sagt, nein, das ist aus. Dass das dann eine Vergewaltigung ist, das war damals eben nicht so. Und das ist jetzt seit vielen, vielen Jahren so. Es hat den Männern nicht wirklich geschadet. Es hat auch den Beziehungen in Deutschland nicht geschadet. Es ist etwas, wo man sieht, das Recht kann sich auch weiterentwickeln. Und so wird es auch jetzt sein. Ich glaube, dass das Recht sich immer weiterentwickeln muss. Mhm.
18: Corinna Kraushofer aus Wien, die hat eine Frage und fragt, wurden jemals die Hintergründe der Silvesternacht 2015 beim Kölner Dom, da wurden ja viele Frauen und Mädchen belästigt und gejagt, wurden die jemals aufgeklärt?
19: Es war ganz schön schwierig, die aufzuklären, aber man hat sich sehr bemüht. Da gab es ja Videos aus dieser Nacht, vom Dom, vom Bahnhof, rundherum von Geschäften. Die hat man alle ausgewertet. Das Problem war, es war dunkel und es waren sehr, sehr viele. Und da stellt sich ja niemand hin, lacht in die Kamera und hält ein Schild hoch, ich war's. Sondern da ist ein Gewurle, da ist Gewusle, da weiß man nicht, wer hat jetzt wohin gelangt. Das muss man aber, wenn man einen Gerichtsprozess ausführt, muss man das alles nachweisen. Also wer war der Täter? Wer stand nur daneben? Waren die aus einer Gruppe heraus? Hat der nur an die Schulter gefasst oder hat er tiefer gefasst? Mhm. Und was ist dort wirklich passiert? Denn unser Strafrecht macht ganz deutlich, man muss einem Angeklagten, einem Beschuldigten die Tat nachweisen. Nicht er muss beweisen, dass es nicht war, sondern der Staat muss beweisen, dass es war. Das ist in so einer unübersichtlichen Situation ganz schön schwierig. Aber der Staat hat sich bemüht. Ich weiß nicht, ob es eine wirkliche Verurteilung gab, ob es nur mit Strafbefehlen geendet hat, also dass jemand zahlen muss und das dann eher im Stillen abläuft. Aber dass das übersehen worden wäre, kann man auf keinen Fall sagen. Da haben sich Polizei und Staatsanwaltschaft wirklich sehr bemüht.
18: Und in solche Prozesse, da will man ja natürlich immer aufgrund auch der gesellschaftlichen Brisanz, die das hat. Jetzt in dem Fall waren es ja Menschen mit Migrationshintergrund in großen Gruppen. Das hat für viel Aufregung gesorgt.
19: Zu Recht?
18: Ja, ja, natürlich. Will das gar nicht einordnen. Aber man möchte dann natürlich gerne auch eine Verurteilung haben. Und dann wird es vor Gericht aber dann immer kleinteilig und auch sehr nüchtern.
19: Das ist das Problem. Viele von uns kennen Gerichtsverfahren nur aus amerikanischen Gerichtsserien, wo der Richter vorne sitzt und wo es dann große Plädoyers gibt auf der einen und auf der anderen Seite. Und plötzlich kommt, wie vom Himmel gefallen, das letzte Indiz, das wieder alles ändert. So ist es im deutschen Strafrecht nicht. Da gibt es Ermittlungen, es gibt seitenweise Akten, es werden Zeugen gehört. Es wird sehr, sehr kleinteilig. Eben, wo hat er denn hingefasst? War das nur ein Geschubse im Gedränge oder war das ganz gezielt? Wurde da ein Kleid zerrissen, weil man sich eben vorbeidrängen wollte oder weil man an die Frau herangehen wollte? Das alles muss geklärt werden. Das ist manchmal sehr unbefriedigend für Leute, die schnelle Lösungen haben wollen. Aber ich denke immer an Menschen, die auch zu Unrecht verurteilt worden sind, weil man eben zu wenig auf die Indizien geguckt hat, weil man zu wenig die Hintergründe angesehen hat. Und das will, glaube ich, keiner, dass Menschen zu Unrecht ins Gefängnis kommen.
18: Sie haben viele Jahre Ihres Lebens ja auch in Gerichtssälen verbracht. Was würden Sie jetzt so als die Hauptcharakteristika darstellen? Was ist da für eine Atmosphäre? Was ist das für eine Stimmung, wenn man da ist?
19: Man muss sich das vorstellen wie in einem Operationssaal. Es ist alles sehr konzentriert. Alle gucken auf den Angeklagten. Alle gucken auf die Zeugen, die dann kommen und befragt werden. Es ist sehr gefriergetrocknet. Also es ist nicht so, dass ständig die ganz großen Emotionen da sind, sondern aus diesen Emotionen wird sozusagen der Inhalt extrahiert und dann in Akten abgeheftet. Und am Schluss will man sich ganz cool ein Urteil bilden über das, was war und nicht über das, was hätte sein können.
18: Es gab ganz schlimme Prozesse und es ist ja auch oft unbefriedigend, sage ich mal, was rauskommt. Man findet vielleicht, kann vielleicht die Schuldfrage klären, aber oft bleibt ja eine ganz wichtige Frage immer ungeklärt. Es gab den Vierfachmord von Eislingen hier in Baden-Württemberg, hat vor bald 20 Jahren die Gemüter extrem bewegt. Da hat ein junger Mann seine gesamte Familie gemeinsam mit einem Freund ermordet. Der wurde zu lebenslänglich verurteilt. Die Hinterbliebenen der Opfer zeigten sich danach aber unzufrieden damit, dass eben die Frage nach, warum hat er es getan, ungeklärt blieb. Ist das leider häufig so bei Gerichtsverfahren?
19: Das Warum ist das, was die Opfer am allermeisten umtreibt. Und das Warum ist das, was häufig nicht klar herausgearbeitet werden kann. Ich hatte selbst einen Fall, wo ein Onkel seine zwei Nichten massakriert hat im Schlaf, während er in die Wohnung reinkam und die Kinder noch gegen ihn gekämpft haben, als sie gemerkt haben, was da Sache war. Und die Mutter hätte er auch am liebsten noch ermordet, weil er erben wollte.
18: Sie sprechen vom Doppelmord von Kreiling.
19: So ist es. Das war der Doppelmord von Kreiling. Und da hat der Onkel, der mit der Schwester dieser Familie verheiratet war, gedacht, wenn er sozusagen den einen Teil der Familie auslöscht, dann erbt seine Frau alles und er mit ihr. Das war so einfach. Also man konnte das kaum glauben, dass jemand so eine Tat begeht, genauso wie in Eislingen. Mhm. Also so viele Tote dafür, dass man Geld kriegt. Aber es war so. Als ich diesen Mensch dann über Monate im Gericht gesehen habe, der war so einfach gestrickt. Der sagte, ja, Geld, ja, genau, so ist es. Und er hat auch alles abgestritten. Er hat auch gesagt, er war es überhaupt nicht, obwohl überall von ihm DNA war. Das ist etwas, was für Opfer schwer erträglich ist, wenn Angeklagte so überhaupt nicht zu den Taten stehen, die sie begangen haben.
18: Annette Ramelsbergers in SWR 1, Leute, Gerichtsreporterin. Wir haben schon sehr, sehr spannend darüber gesprochen, wie es ist bei Gericht und was so Fälle waren, die sie beeindruckt haben. Journalistin zu werden, das war für sie von Anfang an klar, ich werde Journalistin?

0: muss es sagen, als Journalistin kann einem nichts Besseres passieren, als einem historischen Ort, an einem historischen Tag mittendrin zu sein.
1: Was war das für ein Gefühl?
0: Eine Nacht reinen Glücks. Eine Nacht reinen Glücks, in der sich die Menschen in den Armen lagen. Ich bin damals für die Nachrichtenagentur AP unterwegs gewesen. Ich bin zur Sonnenallee geschickt worden und dort taumelten mir schon Fopos und Grenzsoldaten. Ich bin schon professionell deformiert, ja. Aber Grenzsoldaten der DDR taumelten mir entgegen und sagten: Sie müssen etwas tun, sagen Sie das Ihrer Regierung, also das wird hier gefährlich. Und er hatte schon keine Mütze mehr, die wurde ihm schon geklaut. Und die Leute haben auf dem Grenzhäuschen getanzt und sie wurden wirklich empfangen mit Gorbatschow-Wodka und alle Leute haben sich in den Arm gelegen. Es war unglaublich für mich. Wir waren dann auch noch auf der Mauer direkt am Potsdamer Tor und Brandenburger Tor.
1: War Ihnen damals klar, das hier ist einmalig und das ist Weltgeschichte?
0: Ja, das war schon klar. Das war mir klar.
1: War sofort klar.
0: Ich war ja seit einem Jahr schon in der DDR. Ich war sozusagen die letzten Monate DDR-Korrespondentin. Ich habe die Stasi noch erlebt. Ich bin vor der davongelaufen. Wir wurden überwacht. Ich bin zu Oppositionellen geschlichen in der Nacht. Mir war das alles klar, was dort passiert. Ich hätte nur nicht damit gerechnet, dass es in dieser Nacht passiert. Das war für uns alle eine totale Überraschung. Aber es war gleichzeitig einfach der Höhepunkt eines Lebens in Deutschland.
1: Man spricht ja mit der Zeit tatsächlich mit vielen Menschen, vor allem wenn man mal eine Zeit lang in Berlin war, denn sowohl aus Ost als auch aus West, die mit dabei waren, und aber alle erzählen das. Wir haben nicht damit gerechnet, dass es in der Nacht passiert. Ja, dann haben Sie ja die große Weltpolitik gemacht. Sie durften dann, glaube ich, auch noch in Berlin bleiben. Ja. Warum sind Sie denn dann ins Gericht gegangen?
0: Ich habe wirklich die große Weltpolitik gemacht. Ich war bei den 2+4 Verhandlungen dabei am runden Tisch. Es war wirklich dieses Zusammenwachsen der beiden Deutschlands, fand ich extrem spannend. Ich habe mich nie wirklich davon gelöst. Ich bin immer in den neuen Bundesländern herumgefahren, damals noch neu, und habe beobachtet, wie sich diese deutsche Einheit denn weiterentwickelt. Und ich habe da schon gesehen, was alles schiefläuft. Aus den blühenden Landschaften wurden verdorrte Brachen. Und aus diesen Hoffnungen, die gerade die DDR-Bürger auf das neue Deutschland gesetzt hatten, wurden große Enttäuschungen. Und diese ganzen Verwerfungen, die damals nicht wirklich bearbeitet worden sind, die man einfach so laufen hat lassen, so von wegen, ach Gott, wenn die Wirtschaft erstmal läuft, dann wird das alles werden. Das hat sich damals später dann in den Gerichtssälen niedergeschlagen. Mhm. Ich stand eben während dieser ganzen Baseballschlägerjahren. Damals hießen sie noch nicht so, jetzt heißen sie so, es trifft's ganz gut. Nämlich diese Jugend, die von ihren Eltern alleingelassen wurde, weil die Eltern so viel mit sich selbst zu tun hatten und mit dem neuen System und die Autoritäten nicht mehr zählten und die Volkspolizei nur noch belächelt worden ist und eine riesige Arbeitslosigkeit herrschte. Und die haben sich damals in ihren Gruppen, in ihren Jugendgruppen, haben sich die selber durchgeschlagen. Und sie spürten, dass ihnen niemand in den Weg tritt und deswegen haben sie sich alles erlaubt und sie haben gemerkt, dass die Polizei sympathisiert und deswegen ist es so aus dem Ruder gelaufen.
1: Diese großen Verwerfungen, die da stattgefunden haben, die blühenden Landschaften, die versprochen wurden und das, was dann nachher passiert ist, würden Sie das im Nachhinein als Politikversagen subsumieren? Kann man das so bezeichnen?
0: Es war eine große Naivität. Und es war ein blinder Fleck, den die Politik hatte. Ich erinnere mich immer noch an Kurt Biedenkopf, Sachsens Ministerpräsident über Jahrzehnte, der sagte, meine Sachsen sind immun gegen Rechtsextremismus. Ganz praktisch, dann muss man nämlich auch nichts dagegen tun. Und ich bin mit zwei Sozialarbeiterinnen durch die sächsische Schweiz gezogen. Die haben sich nicht in die Jugendgruppe, in die Jugendclubs hineingetraut, weil da die harten Rechten waren. Zwei junge Mädchen von 20 Jahren, die sollten da sozusagen die Demokratie aufrechterhalten. Das war ein Versagen der Politik, ja.
1: Und Sie haben sich ja tatsächlich auch mit jeder Form von Extremismus beschäftigt dann auch in Ihrer Arbeit, ne? Also sei es jetzt Rechtsextremismus, Linksextremismus,
0: Islamismus,
1: jede Art von
0: Ehrenmorde, also wirklich sogenannte Ehrenmorde. Ich habe wirklich versucht, aus jedem Bereich das zu machen, was mir gerade auf den Nägeln brennt. Ich habe immer die interessantesten Fälle ausgesucht, weil ich damit auch was erklären wollte. Also auch den Hintergrund von diesen Taten.
1: Frau Ramsberger, gehen wir mal eine Ebene höher und fragen mal nach der Bedeutung solcher Gerichtsprozesse. Was waren denn Ihrer Meinung nach die wichtigsten Gerichtsprozesse, sagen wir mal, der Nachkriegsgeschichte?

0: die Epochen hindurch. Ja, natürlich. Der allererste, der Nürnberger Kriegsverbrecherprozess, in dem versucht wurde, dieses Unrechtsregime mit den Mitteln des Rechts aufzuarbeiten. Und es ist ja immer interessant, dass es eben nicht nur Todesurteile gab, sondern sehr, sehr viele Freiheitsstrafen, die dann auch zum Teil wieder ausgesetzt worden sind. Also es war keine blanke Siegerjustiz, so alle an die Wand und einmal erschießen, sondern es waren sehr differenzierte Urteile. Das hat sicher eine Grundlage gelegt in diesem Land. Und der nächste ganz große epochemachende Prozess war dann der Auschwitz-Prozess in Frankfurt, der erkämpft werden musste und der den Deutschen zum ersten Mal wirklich das vor Augen hielt, was eigentlich passiert ist, in dem Überlebende ausgesagt haben, in dem Schuldige vor Gericht gestellt worden sind. Die nächste Epoche hat dann sicher die RAF-Prozesse geprägt, wo der Staat aus dem Innern heraus angegriffen worden ist, gegen eine verkrustete Gesellschaft, was sich aber dann immer stärker radikalisiert hat und am Ende in einer Entführung der Landshut endete und mit dem Suizid der Gefangenen in Stammheim. Das hat das Land geprägt, aufgerüttelt, auch verstört. Gerade vor Gericht war das ja eine einzige Schreierei. Mit Fäkalausdrücken hatten sich da die Angeklagten gegen das Gericht gewehrt, aber auch das Gericht war gar nicht zimperlich. Und das hat wirklich die Epoche sehr gut zum Ausdruck gebracht.
1: Aber nicht nur, dass das jetzt noch nachwirkt, dass es heute auch noch einen Prozess gibt, der immer noch den Titel RAF trägt, sondern insgesamt haben diese Prozesse, sei es die Nürnberger, die Auschwitz-Prozesse, dann RAF und ich würde auch noch den NSU-Prozess, unbedingt, den Sie ja sehr minutiös verfolgt haben, das war wahrscheinlich der Prozess Ihres Lebens, kann man das so sagen?
0: So kann man das sagen. 5 Jahre, 438 Verhandlungstage und das hat wirklich mein Leben bestimmt und ich finde ihn auch wirklich den entscheidenden Prozess der Nachwendezeit, in dem wirklich alles auf den Tisch kam, was in der Wendezeit schiefgelaufen ist.
1: Über den wollen wir gleich sprechen, aber vorher würde ich gerne noch einmal der Frage nachgehen, welchen gesellschaftlichen Stempel hinterlassen solche Prozesse? Warum sind die so wichtig auch für unsere Bewusstseinsbildung?
0: Sie sind deswegen so wichtig, weil sie zeigen, dass Täter nicht davonkommen, dass es eine höhere Gerechtigkeit gibt, dass die Gesellschaft zu Werten steht, diese verteidigt, dass diese Werte hochgehalten werden, dass sie nicht verhandelbar sind und dass jemand, wenn auch spät, immer zur Rechenschaft gezogen wird. Das festigt unsere Gemeinschaft, das festigt auch unsere Werte und es zeigt uns, dass wir uns auf unseren Staat verlassen können.
1: Der Prozess Ihres Lebens und daran wird sich vermutlich auch nichts mehr ändern, weil so ein Riesenprozess, den schaffen Sie schon zeitlich wahrscheinlich nicht mehr zu verfolgen, ist der NSU-Prozess. Den haben Sie über 5 Jahre lang verfolgt. Sie haben es vorhin schon gesagt, 437 Prozesstage.
0: 38. Da muss ich korrekt werden. Es war jeder einzelne Tag wert, drin zu sein. Ja. Aber es war auch ganz schön anstrengend.
1: Geschätzte Kosten 30 bis 40 Millionen Euro. Was macht diesen Prozess so besonders? Wir haben schon gesagt, einer der großen Nachkriegsprozesse.
0: Dieser Prozess hat sich ja um die Hauptangeklagte Beate Zschäpe herumgruppiert. Mit ihr waren noch 4 andere Rechtsradikale auf der Anklagebank. Leute, die ihr Waffen besorgt haben, die der Gruppe um sie mit Pässen geholfen haben, mit Autokennzeichen und dergleichen. Es ist wirklich so, dass dieser Prozess gezeigt hat, wie blind die Polizei, wie blind der Verfassungsschutz war all die Jahre, wie die Opfer kriminalisiert worden sind über 13 Jahre hinweg, wie immer nur in eine Richtung geguckt worden ist, so von wegen, ja, das waren türkische Schneider, türkische Kaffeehausbesitzer, ja, das muss die türkische Mafia gewesen sein, das kann nur die Drogenmafia gewesen sein oder irgendeine Blutsfehde. All das wurde akribisch recherchiert, aber nicht, dass es Rechtsradikale gewesen sein könnten, die da auf einem Mordzug quer durch die Republik waren.
2: Die Journalistin und Gerichtsreporterin Annette Rammelsberger in SWR 1 Leute bei Nabila Tassi. Das komplette Gespräch finden Sie in ARD Sounds. Und das war die SWR Aktuell Langstrecke für heute. Vielen Dank fürs Zuhören.
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4: Mit Jonathan Hadem, hallo. Der Weltklimarat der Vereinten Nationen hat gerade bekannt gegeben, dass das aktuelle Klimaszenario gar nicht mehr gültig ist. Also, dass das alles gar nicht so schlimm werden wird, wie in Worst-Case-Szenario bisher vermutet. Und bevor wir jetzt alle wieder den Klimawandel leugnen, beschäftigen wir uns gleich nach den Nachrichten lieber damit, wie diese Szenarien eigentlich berechnet werden und welches jetzt noch gilt.
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4: Heute bilden sich zwischen Wolken und etwas Sonne wieder neue Schauer und Gewitter. So wechseln sich über den Tag Wolken mit Regenschauern und auch etwas Sonne ab. Teilweise gibt es auch etwas kräftigeren Wind mit dazu. Die Temperaturen steigen auf 16 Grad in Oppenau, Titisee-Neustadt und auch in Isny. Und bis zu 22 Grad kriegen wir heute noch in Speyer, in Rölsheim und auch in Ingelheim am Rhein. Morgen geht es dann ein bisschen freundlicher durch den Tag, 20 bis 26 Grad.
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5: Um 15 Uhr mit Johannes Wortmann. Das Bundeskabinett hat Gesetzentwürfen zur Digitalisierung zugestimmt. Zum einen geht es um die digitale Brieftasche, die sogenannte EudiWallet. Die EudiWallet ist ein Projekt der EU und soll ab 2027 in den Mitgliedsländern verfügbar sein. Jan-Frederik Willems berichtet.
6: Für den verantwortlichen Digitalminister Carsten Wildberger ist die EudiWallet eines der wichtigsten Vorhaben. Er beschreibt die Vorteile der Anwendung so. Menschen sollen sich künftig europaweit digital ausweisen können. Etwa bei Behördengängen oder der Eröffnung eines Bankkontos. Langfristig soll die App noch mehr können. In ihr sollen, wie in einer echten Brieftasche, auch der Führerschein, Fahrkarten oder Bezahlkarten gespeichert werden können. Das Ganze soll den Bürgerinnen und Bürgern jährlich rund 4 Millionen Stunden Verwaltungsaufwand ersparen, etwa wenn bei Amtsgängen Nachweise digital erbracht werden können.
5: Außerdem soll der Führerschein günstiger und digitaler werden. Das Bundeskabinett hat einem entsprechenden Gesetzentwurf zugestimmt. Künftig soll es zum Beispiel keine festgeschriebene Zahl an Sonderfahrten mehr geben. Der Fragenkatalog für die theoretische Prüfung soll entschlackt und die praktischen Prüfungen sollen verkürzt werden. Der Entwurf von Bundesverkehrsminister Schnieder kommt nun in Bundestag und Bundesrat. Die Bundesanwaltschaft hat in München zwei mutmaßliche chinesische Spione festnehmen lassen. Das Ehepaar mit deutscher Staatsangehörigkeit soll für einen chinesischen Geheimdienst gearbeitet haben. Die Bundesanwaltschaft wirft den Verdächtigen vor, unter dem Deckmantel des wissenschaftlichen Austauschs Informationen über Militärtechnologien ausgekundschaftet zu haben. Dafür hätten sie Kontakt zu Wissenschaftlern an Unis und Forschungseinrichtungen aufgenommen. Im Zusammenhang mit dem Fall gibt es unter anderem auch in Baden-Württemberg Ermittlungen bei möglichen Zeugen. In Israel werden vorgezogene Neuwahlen wahrscheinlicher. Bei einer ersten Abstimmung votierte eine Mehrheit der Abgeordneten am Mittag für eine Auflösung des Parlaments. Die Regierungskoalition von Ministerpräsident Netanyahu hatte den Antrag selbst eingereicht. Hintergrund ist ein Streit mit der ultraorthodoxen Partei um die Einberufung von streng religiösen Juden zum Wehrdienst. Bislang waren sie davon ausgenommen. Der Parlamentsausschuss muss nun über einen Termin für vorgezogene Neuwahlen beraten. Danach folgt eine zweite Abstimmung. Die Weltgesundheitsorganisation WHO sieht ein hohes Risiko, dass sich Ebola-Virus in der Demokratischen Republik Kongo und in Uganda weiter ausbreitet. Das Risiko einer weltweiten Ausbreitung sei dagegen gering, sagte WHO-Generaldirektor Tedros nach Beratungen im zuständigen Notfallausschuss. Er sprach von 600 Verdachtsfällen und 139 Todesfällen in der Demokratischen Republik Kongo. Aus Genf berichtet Katrin Hondl.
7: Die WHO erwartet, dass die Zahlen weiter steigen, auch weil einige Zeit verging, in der das Virus bereits im Umlauf war, bevor der Ausbruch entdeckt wurde. Die Epidemie hat sich laut WHO nun auch auf mehrere städtische Gebiete ausgeweitet. Das Wichtigste sei nun, die Kontakte von Infizierten oder Verdachtsfällen nachzuverfolgen, um Übertragungsketten zu unterbrechen. Das Ebola-Virus wird durch direkten Kontakt mit Körperflüssigkeiten übertragen und nicht etwa durch Partikel in der Luft. Für Reisebeschränkungen oder Grenzschließungen sehen die Expertinnen und Experten des Notfallausschusses keinen Anlass.
5: Die Evangelische Kirche Deutschland hat im vergangenen Jahr mehr Kirchensteuern eingenommen. Mit rund 6 Milliarden Euro, rund 2% mehr als 2024. Das geht aus der Statistik der IKD hervor. Gleichzeitig hat die Evangelische Kirche in den vergangenen 10 Jahren gut 5 Millionen Mitglieder verloren. Die Kirchensteuer ist an die Lohn- und Einkommenssteuer gekoppelt. Wenn sie steigt, steigt auch die Kirchensteuer. Der Schriftsteller Jochen Schmidt bekommt den Josef-Breitbach-Preis 2026. Die Akademie der Wissenschaften und der Literatur Mainz vergibt die Auszeichnung. Sie ist mit 50.000 Euro dotiert. Schmidt wird für sein literarisches Gesamtwerk ausgezeichnet. Der Autor stehe in der Tradition humoristischen Erzählens in der deutschen Literatur, heißt es von der Jury. Der Josef-Breitbach-Preis ist einer der am höchsten dotierten deutschen Kulturpreise. SWR Nachrichtenredaktion, Konstanze Schirrer und Andreas Schindler.
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4: Mit Jonathan Hade. Schönen guten Tag. Es gibt ja Berechnungen zum Klimawandel vom IPCC, also dem Weltklimarat der Vereinten Nationen. Da ist man bis vor kurzem von einem Worst-Case-Szenario ausgegangen, das eine Erderwärmung von bis zu 5 Grad bis zum Jahr 2100 prophezeit hat. Aber das haben die Wissenschaftler jetzt kassiert und sprechen jetzt in Anführungszeichen nur noch von 3,5 Grad Erderwärmung bis zum Jahr 2100. Das nehmen wiederum viele Menschen zum Anlass, den Klimawandel mal wieder in Frage zu stellen. Unter anderem auch die AfD, die hat das Thema heute auf die Tagesordnung des Bundestages setzen lassen. Wir gehen heute nochmal einen Schritt zurück und schauen uns erstmal genau an, wie solche Szenarien eigentlich wirklich entstehen. Claudia Reiser aus der ARD-Klimaredaktion. Dieses Worst-Case-Szenario, das vom IPCC erstellt wurde, unter welchen Voraussetzungen ist das damals entstanden?
8: Naja, das ist tatsächlich in den frühen 2010er Jahren entstanden und damals war die Welt doch noch eine andere als heute. Damals bestand nämlich durchaus die Möglichkeit, dass wir künftig wirklich deutlich verstärkt auf fossile Energien setzen, insbesondere auch auf Kohle. Das war damals noch ein großes Thema. Ja, und Klimapolitik wiederum, die ist damals noch nicht so wirklich auf der Weltbühne angekommen. Und genau deshalb hat man eben auch ein Worst-Case-Szenario berechnet, das von einem sehr starken Ausstoß von Treibhausgasen ausgegangen ist. Aber wichtig ist wirklich, es war das Worst-Case-Szenario und es gab noch diverse andere Szenarien.
4: Welche Faktoren spielen denn bei so einer Berechnung für Klimaszenarien eine Rolle?
8: Naja, also ganz grundsätzlich ist das Klimasystem wirklich ein extrem komplexes. Da gibt es so viele Variablen, die sich gegenseitig beeinflussen. Das ist der CO2-Ausstoß, das ist der Temperaturanstieg, das sind Wetterphänomene, auch die Ökosysteme spielen extrem mit rein. Ja, und um das alles berechnen zu können, müssen die Wissenschaftler eben mit verschiedenen Szenarien arbeiten. Und die absolut zentrale Frage, die ist dabei, was passiert mit der Erderwärmung, je nachdem, wie viel CO2 wir eben ausstoßen. Wenn wir mehr auf erneuerbare Energien setzen, landen wir auf einem ganz anderen Temperaturpfad, als wenn wir auf fossile setzen. Das klingt erstmal einleuchtend, ja, und genau das sind aber letzten Endes nur die Klimapfade, die hier berechnet wurde und über die jetzt so stark debattiert wird. Sie zeigen, wie viel Erwärmung entsteht, wenn wir bestimmte Mengen CO2 freisetzen. Und weil eben niemand sicher vorhersagen kann, wie sich Politik, Wirtschaft oder auch Technologien entwickeln, wer also etwa zukünftige Wahlen gewinnt und so weiter, werden verschiedene Möglichkeiten durchgerechnet oder anders ausgedrückt eben verschiedene Szenarien.
4: Es gibt ja eine offensichtliche Diskrepanz zwischen dem, was errechnet wurde und dem, was dann in der Realität passiert ist. Hätte man da nicht schon früher merken können, hey, das geht eigentlich viel zu weit auseinander, wir müssen eigentlich ein anderes Szenario uns als Grundlage nehmen?
8: Also wichtig ist wirklich nochmal, es handelt sich immer nur um eine Möglichkeit, die da berechnet wurde. Wenn das passiert, dann folgt daraus das. Ja, und diese Berechnungen, die stimmen auch nach wie vor. Was aber richtig ist, diese Möglichkeit, dass wirklich die Voraussetzungen für das Worst-Case-Szenario passieren, da herrschte unter den meisten Wissenschaftlern tatsächlich schon lange die Meinung vor, ja, dass das doch eher unwahrscheinlich ist. Es wurde aber auch nie als wirkliche Wahrscheinlichkeit verkauft, im Sinne von, hey, Achtung, das wird vermutlich so kommen, sondern immer nur als theoretische Möglichkeit. Ja, und das ist eben auch wichtig, dass man weiß, das ist eine Möglichkeit, weil um uns auf den Klimawandel wirklich einstellen zu können, müssen wir ja wissen, was die Spannbreite der Möglichkeiten ist. Was passiert, wenn wir uns so und so verhalten? Weil nur dann kann man ja auch für sich entscheiden, nee, also diese Folgen, die dann kämen, die will ich so für mich nicht, und dann sein Handeln danach ausrichten. Und genau das, dieses Ausrichten des Handelns, dieses Verändern des Handelns, das ist ja mitunter auch passiert. Es wurden diverse Entwicklungen in Gang gesetzt, um dieses Worst-Case-Szenario eben nicht Wirklichkeit werden zu lassen. Ja, und genau deshalb hat sich das Szenario mittlerweile auch nach Meinung der Wissenschaftler weitestgehend überholt. Es ist theoretisch weiterhin möglich, aber nicht mal plausibel.
4: Wir haben schon über verschiedene Kriterien gesprochen, die eine Rolle spielen bei diesen Berechnungen. Welche Rolle spielen denn auch Regierungswechsel oder politische Schwankungen innerhalb der Gesellschaft bei solchen Berechnungen?
8: Naja, kurz gesagt, eigentlich ist das der Dreh- und Angelpunkt für die Klimapfade. Es ist nichts so entscheidend wie das Verhalten von uns Menschen. Klimapfade hängen enorm davon ab, wie konsequent Regierungen Maßnahmen umsetzen, ob Klimaziele eben verschärft oder zurückgenommen werden, wie sich internationale Kooperationen auch entwickeln. Und so ein Regierungswechsel, wie wir ihn jetzt zum Beispiel in den USA gesehen haben, der kann Klimapolitik deutlich bremsen oder, wenn es in die andere Richtung ginge, eben auch beschleunigen. Und weil eben genau das so unvorhersehbar ist, was passiert da, wird genau diese Unsicherheit eben in diesen Szenarien abgebildet. Und genau deswegen haben wir die verschiedenen Szenarien.
4: Die Einschätzung von Claudia Reiser aus der ARD-Klimaredaktion. Das Klima und die Folgen betreffen auch den Sauerstoffgehalt im Wasser von Flüssen zum Beispiel. Der nimmt durch die Klimaerwärmung nämlich deutlich ab. Das zeigt eine neue Studie aus China, die Daten von über 21.000 Flüssen auf der ganzen Welt analysiert hat. Clemens Haug mit den Einzelheiten.
6: Wärmeres Wasser bindet weniger Sauerstoff, zugleich fühlen sich Bakterien wohler. Und die verbrauchen mehr Sauerstoff, also sinkt sein Gehalt im Wasser stark ab. Inhaltlich ist das Ergebnis einer neuen Studie der Chinesischen Akademie der Wissenschaften also wenig überraschend. Demnach sind die Sauerstoffwerte in rund 80% der Flüsse weltweit abgesunken. Hauptgrund dafür ist die Klimaerwärmung. Das Problem ist lange bekannt, sagt Wolf von Tümpling, Leiter der Abteilung Gewässeranalytik am Helmholtz-Zentrum für Umweltforschung in Magdeburg.
9: Ich weiß, dass ich pro 1 Grad Wassertemperaturerhöhung ca. 0,2 Milligramm pro Liter Sauerstoff weniger habe, wenn ich eine 100%ige Sättigung habe.
6: Für Flüsse in Deutschland, wie den Oberlauf des Rheins, erwarten Forscher bis zum Ende des Jahrhunderts, dass die Wassertemperatur im Schnitt um 4 Grad ansteigen wird. Damit würde das Flusswasser im Schnitt etwa 0,8 Milligramm Sauerstoff pro Liter verlieren.
9: Alles in allem für normale Wetterverhältnisse aus meiner Sicht jetzt erstmal nicht dramatisch. Das ist nicht schön. Das Problem taucht dann auf, wenn wir besondere Bedingungen haben. Also wenn wir eine richtige Hitzewelle haben. Und die hatten wir 2018 im Oberrhein zum Beispiel. Und da kann es dann wirklich zu einem Fischsterben kommen, weil die Sauerstoffkonzentration auf der einen Seite bei den hohen Temperaturen eben schon geringer ist. Auf der anderen Seite führt das die hohe Wassertemperatur dazu, dass die biologische Aktivität dramatisch zunimmt.
6: Wenn es warm ist, fühlen sich Algen wohler und vermehren sich stark. Irgendwann sterben sie ab und verrotten dann am Grund des Gewässers. Dabei wird Sauerstoff verbraucht. Das kann dann für Fische sehr gefährlich werden. Allerdings gibt es hier noch Spielraum.
9: Also wir haben in der Tat wahrscheinlich das Glück, dass wir in einer gemäßigten Zone leben. Das heißt, wir haben niedrigere Wassertemperaturen. Das heißt, unsere Sauerstoffsättigung als solches liegt schon höher. Also wir sind in dem Bereich von 9 Milligramm. Fischkritisch sind 4 Milligramm und weniger, das heißt, wir haben einen Puffer von 5 Milligramm.
6: Gewässer in tropischen Klimazonen sind schon heute besonders stark betroffen. In Indien haben die Flüsse in den vergangenen 40 Jahren etwa 0,8 Milligramm Sauerstoff pro Liter verloren.
9: In dem Moment, wo ich sehr hohe Temperaturen habe, was in den Tropen ja der Fall ist, dann habe ich dort schon einen Bereich, wo ich bei einer Sättigung von 7,5 oder 7 Milligramm pro Liter nur bin. Das heißt, ich habe schon 2 Milligramm weniger Sauerstoff, die wir erstmal noch verstoffwechseln dürfen in unseren Gewässern.
6: Hinzu kommt, weil die Klärwerke oft nicht auf dem neuesten Stand sind, gelangen mehr Nährstoffe in die Flüsse.
9: Und das heißt, dass nicht nur die Sauerstoffkonzentration im Gewässer niedriger ist aufgrund der hohen Temperaturen, sondern dann auch noch dazu kommt, dass das Abwasser dazu führt, dass der Sauerstoffverbrauch noch höher ist, als das bei uns in den Gewässern ist.
6: Zurücklehnen kann sich Europa trotzdem nicht. Wolf von Tümpling hält vor allem anhaltende Trockenheitsphasen für eine große Gefahr.
9: Und es ist auch bei uns so, dass der Wasserverbrauch steigen wird. Das heißt also die Frage, wenn wir dann Trockenzeiten haben, dann möchte man aus dem Gewässer heraus oftmals dann auch noch eine landwirtschaftliche Bewässerung ermöglichen. Und wenn wir das tun, dann wird auch bei uns die Wassertemperatur überproportional steigen.
6: Der Grund? Bei niedrigen Pegeln erwärmen sich Flüsse viel schneller. Laut der neuen Studie können Hochwasser die Entwicklung zeitweise abmildern. Sie lassen den Sauerstoffgehalt wieder etwas ansteigen. Auch Talsperren und Stauseen haben einen Einfluss. Ist der Wasserstand hier niedrig, sinkt der Sauerstoffgehalt im Wasserfluss abwärts. Sind die Pegel dagegen hoch, verbessert das die Sauerstoffversorgung.
1: Tja, und nicht nur die Flüsse leiden, wenn es zu warm wird, auch wir Menschen. Und besonders gilt das natürlich für Leistungssportler bei Großereignissen, wie bei der Fußball-Weltmeisterschaft in Mexiko, Kanada und den USA jetzt zum Beispiel. In 3 Wochen startet die WM und neben einigen anderen Problemen wird vor den klimatischen Bedingungen gewarnt. 1994 zum Beispiel bei der Fußball-WM in den USA, da gab es schon Spiele bei 40 Grad im Schatten, also bei extremer Hitze. Und wie es dieses Jahr werden könnte, dazu gibt es jetzt eine aktuelle Studie des Internationalen Wissenschaftsverbundes World Weather Attribution. Frank Bäumer.
10: Die Forscher berechnen, welche Belastungen durch extreme Hitze auf Spieler und auch auf die Zuschauer bei der Fußball-WM zukommen. Zum Vergleich ziehen sie die letzte Weltmeisterschaft in den USA vor 32 Jahren heran, erklärt die Klimaforscherin Joyce Kimutai. Das Klima war damals etwa 0,7 Grad kühler als heute. Unsere Berechnungen zeigen, dass heute extreme Hitzebedingungen deutlich wahrscheinlicher und auch deutlich intensiver sind als während der letzten Weltmeisterschaft im Jahr 1994. Die Ursache dafür ist der vom Menschen verursachte Klimawandel. Für die WM 2026 prognostizieren die Forscher, dass jedes vierte Spiel bei problematischer oder gefährlicher Hitze stattfinden wird. Zur Bestimmung der Hitzebelastung für den menschlichen Körper benutzen die Forscher einen Indexwert, der neben der Lufttemperatur auch Wind, Wärmestrahlung und die Luftfeuchtigkeit berücksichtigt, erklärt Studienautor Chris Mulligan.
11: High humidity limits sweat evaporation.
10: Hohe Luftfeuchtigkeit hemmt die Schweißverdunstung, direkte Sonneneinstrahlung und heiße Stadionböden erhöhen die Strahlungshitze und schwacher Wind verringert die Kühlung. Aufgrund dieser Berechnungen erwarten die Wissenschaftler beispielsweise beim Viertelfinale in Miami oder beim Halbfinale in Dallas so extreme Bedingungen, dass zusätzliche Pausen oder sogar ein Spielabbruch erfolgen müsste. In einem offenen Brief an die FIFA fordern nun Mediziner, die Grenzwerte für den Hitzeschutz an aktuelle medizinische Standards anzupassen. Die FIFA erlaubt derzeit einen Spielbetrieb bei bis zu 45 Grad im Schatten bei 20% Luftfeuchtigkeit. Auch die Zuschauer außerhalb der Stadien müssen mit teils gefährlicher Hitzebelastung rechnen. Mediziner raten deshalb dringend, ausreichend zu trinken und bei Schwindel oder Kopfschmerzen sofort einen schattigen Platz aufzusuchen.
1: Der Beitrag von Frank Bäumer, 15.16 Uhr.
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1: Viele Wolken, bisschen Sonne, Schauer und Gewitter, bis 22 Grad.
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1: Das Bundeskabinett hat Gesetzentwürfen zur Digitalisierung zugestimmt. Zum einen geht es um die digitale Brieftasche, die sogenannte EUDI-Wallet. Die EUDI-Wallet ist ein Projekt der EU und soll ab 2027 in den Mitgliedsländern verfügbar sein. Außerdem stimmte das Bundeskabinett einem Gesetzentwurf zu, mit der Führerschein günstiger und einfacher werden soll. Künftig soll es zum Beispiel keine festgeschriebene Zahl an Sonderfahrten mehr geben. Die Bundesanwaltschaft hat in München 2 mutmaßliche chinesische Spione festnehmen lassen. Das Ehepaar mit deutscher Staatsangehörigkeit soll für einen chinesischen Geheimdienst gearbeitet haben. Die Bundesanwaltschaft wirft den Verdächtigen vor, unter dem Deckmantel des wissenschaftlichen Austauschs Informationen über Militärtechnologien ausgekundschaftet zu haben. Im Zusammenhang mit den Fällen mit dem Fall gibt es unter anderem auch in Baden-Württemberg Ermittlungen bei möglichen Zeugen. Die Weltgesundheitsorganisation WHO sieht ein hohes Risiko, dass sich das Ebola-Virus in der Demokratischen Republik Kongo und in Uganda weiter ausbreitet. Das Risiko einer weltweiten Ausbreitung sei dagegen gering, sagte WHO-Generaldirektor Tedros nach Beratungen im zuständigen Notfallausschuss. Er sprach von 600 Verdachtsfällen und 139 Todesfällen in der Demokratischen Republik Kongo.
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1: Es ist das größte Spiel in der Vereinsgeschichte. Der SC Freiburg steht in Istanbul im Finale der Europa League. Mindestens 11.000 Freiburger Fans sind in die türkische Metropole gereist und um 21 Uhr ist dann Anpfiff.
4: Und dabei werden gleich mehrere Spieler auf dem Platz stehen, die schon seit jungen Jahren für den SC Freiburg spielen. Die Nachwuchsabteilung, die Freiburger Fußballschule, gilt als eine der besten in Deutschland. Der SC war einer der ersten großen Vereine, der seine Nachwuchsarbeit professionell aufgestellt hat. Gerald Pinkenburg hat die Freiburger Fußballschule besucht und mit dem Kapitän des SC, Christian Günther, gesprochen.
12: Ja, man freut sich einfach, dass das alles so geklappt hat, wie man sich dann doch auch irgendwie vorgestellt hat oder was man sich ja von klein an eigentlich erträumt hat, dass man mal für Deutschland spielen darf.
13: Fußball lag bei ihm praktisch schon in der Wiege. Sein Vater kickte auch und da war der Weg für Sohn Christian schon früh vorgezeichnet.
12: Erstmal bei uns gab es ein Kleinspielfeld, da war ich täglich, also ich habe 200 Meter weit davon entfernt gewohnt. Das heißt, da war ich natürlich nach der Schule direkt und bin abends dann erst wieder nach Hause gekommen und klar, habe dann von klein an eigentlich schon in meinem Heimatverein gespielt, komplett bis zur C-Jugend, war in der Schwarzwaldauswahl, südbadische Auswahl und ja, dann hatte der Weg, ging dann weiter hier in Freiburg.
13: Wo er nun seinen Stammplatz hat. Christian Günther wurde bei einem Spiel in seinem Heimatverein in Tennenbronn von einem Talentscout des SC Freiburg entdeckt. Der holte ihn direkt in die Fußballschule des Vereins, wo sein Weg nach oben begann. Die Fußballschule des SC Freiburg. Etwas, das es vor ein paar Jahren in der ersten Liga noch gar nicht gab. Vereine wie Bayern München oder Borussia Dortmund hatten und haben natürlich auch eine Jugendabteilung, kauften sich aber in der Regel lieber fertige Spieler für die Erstligamannschaft, denn die brauchten Garanten für den Erfolg. Nachwuchs ausbilden, viel zu aufwendig, viel zu langwierig. An der Dreisam konnte man sich aber keine Millionentransfers leisten. Ex-SC-Langzeittrainer Volker Finke und Achim Stocker, dem damaligen Präsidenten, kam deshalb in den 1990er Jahren die Idee, sich in der Region nach Talenten umzusehen, die dann in der Fußballschule zu Profis werden sollten. Sie haben sich gesagt,
14: wir wollen in Steine anstatt Beine investieren und haben sich entschieden, den Weg der Nachwuchsleistungszentren, so ein bisschen, der später dann auch verpflichtend war, so ein bisschen ein Vorreiterprojekt in ganz Deutschland zu starten und eben haben dann mit dem Bau der Fußballschule 2001 dann ein deutliches Zeichen gesetzt.
13: Sagt Andreas Steiert, der heutige Leiter der Freiburger Fußballschule. Also eine Institution, die aber auch mehr oder weniger aus der Not heraus geboren wurde.
14: Ja, ist natürlich eine strategisch auch wirtschaftlich begründete Idee, die dahinter steckt. So ehrlich muss man natürlich auch sein, wenn man sich dann die Umgebung von Freiburg anguckt, keinen Industriestandort, Schwarzwald, natürliche Grenze mit dem Rhein in Ländergrenzen, Frankreich, Schweiz, wo dann es einfach nicht vergleichbar ist mit einem Ballungsgebiet, wo man dann gesagt hat, okay, wir können dieses Rennen, das ja auch damals schon begonnen hat, dass Spieler immer teurer wurden, wir können das nicht mitgehen. Und wollen deswegen die eigenen Spieler ausbilden. Und was natürlich dann auch den Vorteil hat, dass es natürlich unglaublich identitätsstiftend ist für den Verein, für die Fans und dann am Ende natürlich hoffentlich auch wirtschaftlich interessant, weil der ein oder andere uns vielleicht mal verlässt und vielleicht noch eine Kleinigkeit da lässt, die wir wieder verwenden können für unseren Alltag.
13: Genauso ist es dann aber auch über die Jahre hinweg gelaufen. Der SC Freiburg hatte gute, gut ausgebildete Spieler, die aber irgendwann doch ein größerer Verein lockte. Ein spielerischer Verlust für den SC Freiburg, aber eben gut für die Vereinskasse. Heute, mit dem zunehmenden Erfolg des SC Freiburg, ist das anders. Die Spieler bleiben gerne im Breisgau, denn hier sind sie nicht nur eine Nummer 48, die bei den Bayern wahrscheinlich sowieso nur auf der Reservebank sitzen würde, sondern sie dürfen, können und sollen auch spielen. Aber zurück zu den Jungen. Ständig sind die Talentscouts des Vereins auf den Plätzen in der Region unterwegs, um frisches Blut zu entdecken.
14: Auch wir befinden uns im Leistungssport, in der Spitzenförderung von jungen Talenten. Das ist eine, nennen wir es mal, Selektion. So muss man es dann leider sagen. Das heißt, wir haben ein Netzwerk, wir haben Scouts, die auf den Plätzen hier in der Region unterwegs sind. Und je älter die Jungs werden, die Region, nenne ich es mal, immer größer wird, weil wir dann auch ein Internat haben, wo wir hier Spieler unterbringen dürfen können. Und dann ist es so, dass wir proaktiv die Spieler ansprechen, vielleicht erst ein Probetraining und schauen, passt es zu uns, passt sozusagen auch der SC zu den Jungs. Und dann kommt der Wechsel zu uns zustande. Der vielgemachte Versuch, bei uns anzurufen, den Sohn anzumelden, funktioniert leider nicht.
13: Zurück zu Christian Günther. Auch er wurde von einem Talentscout damals entdeckt.
12: Im Verein damals habe ich schon viele Tore geschossen. Ich glaube, da fällt man natürlich auch ein Stück weit auf. Wie schon gesagt, das erste Mal dann in der Schwarzwald-Auswahl, wo man dann wirklich mit der Beste so aus dem Schwarzwald zusammenspielt. Und man sieht dann natürlich schon, ja, dass man da einfach mithalten kann, gut ist. Und so bin ich eigentlich Step für Step immer wieder weiter. Es war schon früher mein großes Bestreben, mich mit der Beste zu messen. Und es war im Kleinspielfeld schon so, immer wieder mit Älteren auch gespielt, die 2 oder 3 Jahre älter waren. Und ja, da musste man sich durchboxen. Und ja, so entwickelt man dann, glaube ich, auch so ein bisschen dieser Wille, einfach mehr zu erreichen und auch irgendwann dann das Selbstvertrauen, dass man ja, doch auch was kann.
13: Und das ist fast jedes Wochenende zu sehen. Christian Günther ist ein unermüdlicher Arbeiter. Für sich, an sich und für das Team. Vor allen Dingen mit Linksaußen Vincenzo Grifo versteht er sich auf dem Platz fast blind. Ein Duo, das immer an neuen Varianten bei Standards wie Ecken oder Freistößen arbeitet und für Torgefahr sorgt. Das hat auch dieser Fan erkannt.
15: Du bist der Beste!
16: Ja, genau. Heute. Für heute.
13: Doch bis man eben dahin kommt, ist der Weg weit, hart und steinig. Und die meisten schaffen es nie in den Fußball-Olymp. Das weiß auch SC-Profi Christian Günther.
12: Aus meinem Jahrgang hat es niemand ansonsten geschafft, wirklich sich im Profibereich komplett durchzusetzen. Ja, und wenn man da sieht, dass ich 5, 6 Jahre mit immer wieder unterschiedlichen Personen zusammengespielt habe, ist es natürlich schon extrem. Ich glaube auch, wenn man heute den ein oder anderen fragt, ja, dann glaube ich, sagt er einem auch, hätte er vielleicht da und da ein bisschen mehr gemacht oder vielleicht war er da und Tick, hat sich auf andere Dinge konzentriert. Aber schlussendlich ist es natürlich schon schwer, wenn man dann sieht, ja, der andere hat es geschafft in den Profibereich, so der Traum, den jeder dann auch ein Stück weit lebt. Aber ich muss sagen, ich habe mit einigen noch Kontakt und viele haben sich ihr Studium nebenher noch dann damit finanziert, damit sie in der Regionalliga spielen oder haben einfach einen anderen Weg eingeschlagen. Ich glaube, das war nicht einfach am Anfang, aber irgendwann, klar, muss man nach vorne schauen und sich dann auch ein Stück weit damit abfinden.
13: Beim SC Freiburg wird deshalb auch von Anfang an darauf geachtet, dass der Fokus nicht nur auf Fußball liegt, sagt Fußballschulenleiter Andreas Steiert.
14: Natürlich wollen wir Jungs haben, die sich das auch zutrauen und die auch den Wunsch oder den Traum haben, die nächsten Schritte zu machen, weil sie auch ein bisschen was investieren müssen. Und trotzdem müssen wir die Jungs begleiten und ihnen immer wieder mitteilen, dass am Ende 97-98% nicht in den Profibereich schaffen werden. Und deswegen natürlich so Themen wie duale Ausbildung, Schule ganz, ganz wichtig sind und dass die Jungs sich auch neben dem Fußball auch noch für andere Dinge interessieren.
13: In vielen Gesprächen ist dann so eine Art Trauerarbeit angesagt. Vor allem natürlich bei denen, die es schon über die Hürde Fußballschule geschafft haben. Steiert muss deshalb immer wieder Gespräche führen, in denen ein Traum zerplatzt.
14: Ja, natürlich sind da Enttäuschungen da brauchen wir auch gar nicht drum rumreden, wenn Jungs dann jahrelang, sag ich mal, ein Ziel verfolgen und merken, dass es zumindest bei uns, und es kann ja auch noch andere Wege geben und andere Vereine geben, aber zumindest bei uns nicht reicht. Wir wollen das aber eher auch ein bisschen positiver verkaufen. Dahingehend, dass es einfach tolle Geschichten und Wege von Jungs gibt, die nicht Profi geworden sind, die tolle Wege eingeschlagen haben. Und ich, immer wenn wir hier Sponsorenveranstaltungen haben, sage ich den Sponsoren, stellen Sie Fußballschüler ein. Also Spieler, die bei uns hier durchgegangen sind, weil die können sich konzentrieren, die haben einen Leistungsgedanken, sie können einen vollgestopften Tag gut strukturiert durchbringen und sie können ein bisschen was aushalten. Und ich glaube, dass das auch so ein bisschen dann, nennen wir es mal, Lebensschule ist, wenn man durch so ein NLZ wie bei uns gegangen ist.
13: Aber, und auch das gehört dazu, diejenigen, die es aus der Fußballschule in den Profikader schaffen, machen Andreas Steiert und sein Team ganz stolz.
14: Es ist natürlich für uns totaler Ansporn und auch eine Bestätigung für unsere Arbeit, wenn es dann Jungs in den Profikader schaffen und dann auch bei den Profis auflaufen. Das kann man nicht verneinen, aber für uns sind auch Bestätigungen, wie ich es vorhin gesagt habe, die anderen Geschichten, dass wenn die Jungs, sag ich mal, wir nennen es, den Platz in der Gesellschaft gefunden haben, auch darüber freuen wir uns natürlich total.
13: Und einer, der es eben geschafft hat, ist Christian Günther. Er sieht sich nicht als Star, Allüren sind ihm fremd. Sicher kommt es auch daher, weil beim SC Freiburg viel Wert auf Teamgeist, auf mannschaftliche Geschlossenheit gelegt wird. Klar kann man sich eine Mannschaft zusammenkaufen. In Vereinen, wo das richtig große Geld regiert, ist das auch so. Doch viele Individualisten machen längst keine Mannschaft. Und so ist Christian Günther froh,
12: dass jeder für der andere läuft, dass jeder im anderen auch was gönnt. Und ich glaube, dass wir einfach als Mannschaft auftreten. Und ich glaube, in viele Vereine, gerade wenn es nicht so läuft, ja, sind da natürlich dann Prozesse, dass dann oftmals Spieler eher mal nur an sich denken, wie an die gesamte Mannschaft oder an den gesamten Verein. Und ich glaube, hier ist es einfach so, dass der Gedanke fürs Team da ist. Und ja, ich glaube, deshalb können wir so auftreten. Wir haben auch Qualität, aber wie es auch, es gibt viele Mannschaften, die von der Qualität her, von der individuellen Qualität her vielleicht auch einen Tick besser sind. Aber ich glaube, wir machen es dann einfach als Team wieder weg. Und ich glaube, das ist schon etwas, wo uns auszeichnet und ich glaube, wo uns auch zu der einen oder anderen Mannschaft unterscheidet.
13: Und wenn die Trainer der Fußballschule in einem Spieler das Potenzial, das Talent eines Christian Günther sehen, dann muss die richtige Balance zwischen den sportlichen Profi-Ambitionen und dem Grundstein für ein mögliches Leben danach geschaffen werden. Denn die Profikarriere, sei sie auch noch so gut, ist relativ schnell vorbei. Wohin kann also der Weg gehen? Das ist manchmal keine leichte Entscheidung, die Andreas Steiert, seine Kollegen der Fußballschule, der Spieler und auch dessen Familie treffen muss.
4: Der SWR Aktuell Kontext über die Freiburger Fußballschule war das von Gerald Pinkenburg.
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4: Mit Jonathan Hadem, hallo. Früher undenkbar, heute fast schon normal. Menschen, die alleine in den Urlaub fahren. Solo-Reisen nennt man das heute. Warum immer mehr Menschen genau das machen, nämlich alleine in den Urlaub fahren, darum geht es gleich nach den Nachrichten hier in SWR Aktuell.
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4: Heute bilden sich zwischen Wolken und etwas Sonne wieder neue Schauer und Gewitter. Das geht eigentlich den ganzen Tag so. Teilweise wird es auch etwas kräftigeren Wind geben. Die Temperaturen steigen auf 16 Grad in Oppenau und auch in Isny. Und bis zu 22 Grad werden es in Rülsheim und in Ingelheim am Rhein.
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5: Um 15.30 Uhr mit Johannes Wördemann. Das Bundeskabinett hat Gesetzentwürfen zur Digitalisierung zugestimmt. Zum einen geht es um die digitale Brieftasche, die sogenannte EUDI-Wallet. Die EUDI-Wallet ist ein Projekt der EU und soll ab 2027 in den Mitgliedsländern verfügbar sein. Jan-Frederik Willems berichtet.
6: Für den verantwortlichen Digitalminister Carsten Wildberger ist die EUDI-Wallet eines der wichtigsten Vorhaben. Er beschreibt die Vorteile der Anwendung so. Menschen sollen sich künftig europaweit digital ausweisen können. Etwa bei Behördengängen oder der Eröffnung eines Bankkontos. Langfristig soll die App noch mehr können. In ihr sollen, wie in einer echten Brieftasche, auch der Führerschein, Fahrkarten oder Bezahlkarten gespeichert werden können. Das Ganze soll den Bürgerinnen und Bürgern jährlich rund 4 Millionen Stunden Verwaltungsaufwand ersparen. Etwa wenn bei Amtsgängen Nachweise digital erbracht werden können.
5: Außerdem soll der Führerschein günstiger und digitaler werden. Das Bundeskabinett hat einem entsprechenden Gesetzentwurf zugestimmt. Künftig soll es zum Beispiel keine festgeschriebene Zahl an Sonderfahrten mehr geben. Der Fragenkatalog für die theoretische Prüfung soll entschlackt und die praktischen Prüfungen sollen verkürzt werden. Der Entwurf von Bundesverkehrsminister Schnieder kommt nun in den Bundestag und Bundesrat. Die Bundesanwaltschaft in München hat zwei mutmaßliche chinesische Spione festnehmen lassen. Das Ehepaar mit deutscher Staatsangehörigkeit soll für einen chinesischen Geheimdienst gearbeitet haben. Die Bundesanwaltschaft wirft den Verdächtigen vor, unter dem Deckmantel des wissenschaftlichen Austauschs Informationen über Militärtechnologien ausgekundschaftet zu haben. Dafür hätten sie Kontakt zu Wissenschaftlern an Unis und Forschungseinrichtungen aufgenommen. Im Zusammenhang mit dem Fall gibt es unter anderem auch in Baden-Württemberg Ermittlungen bei möglichen Zeugen. In Israel werden vorgezogene Neuwahlen wahrscheinlicher. Bei einer ersten Abstimmung votierte eine Mehrheit der Abgeordneten am Mittag für eine Auflösung des Parlaments. Die Regierungskoalition von Ministerpräsident Netanyahu hatte den Antrag selbst eingereicht. Hintergrund ist ein Streit mit der ultraorthodoxen Partei um die Einberufung von streng religiösen Juden zum Wehrdienst. Bislang waren sie davon ausgenommen. Der Parlamentsausschuss muss nun über einen Termin für vorgezogene Neuwahlen beraten. Danach folgt eine zweite Abstimmung. Die Weltgesundheitsorganisation WHO sieht ein hohes Risiko, dass sich das Ebola-Virus in der Demokratischen Republik Kongo und in Uganda weiter ausbreitet. Das Risiko einer weltweiten Ausbreitung sei dagegen gering, sagte WHO-Generalsekretär Tedros nach Beratungen im zuständigen Notfallausschuss. Er sprach von 600 Verdachtsfällen und 139 Todesfällen in der Demokratischen Republik Kongo. Aus Genf berichtet Katrin Hondl.
7: Die WHO erwartet, dass die Zahlen weiter steigen, auch weil einige Zeit verging, in der das Virus bereits im Umlauf war, bevor der Ausbruch entdeckt wurde. Die Epidemie hat sich laut WHO nun auch auf mehrere städtische Gebiete ausgeweitet. Das Wichtigste sei nun, die Kontakte von Infizierten oder Verdachtsfällen nachzuverfolgen, um Übertragungsketten zu unterbrechen. Das Ebola-Virus wird durch direkten Kontakt mit Körperflüssigkeiten übertragen und nicht etwa durch Partikel in der Luft. Für Reisebeschränkungen oder Grenzschließungen sehen die Expertinnen und Experten des Notfallausschusses keinen Anlass.
5: Die evangelische Kirche in Deutschland hat im vergangenen Jahr mehr Kirchensteuern eingenommen. Mit rund 6 Milliarden Euro, rund 2% mehr als 2024. Das geht aus der Statistik der EKD hervor. Gleichzeitig hat die evangelische Kirche in den vergangenen 10 Jahren gut 5 Millionen Mitglieder verloren. Die Kirchensteuer ist an die Lohn- und Einkommenssteuer gekoppelt. Wenn sie steigt, steigt auch die Kirchensteuer. Der Schriftsteller Jochen Schmidt bekommt den Josef-Breitbach-Preis 2026. Die Akademie der Wissenschaften und der Literatur Mainz vergibt die Auszeichnung. Sie ist mit 50.000 Euro dotiert. Schmidt wird für sein literarisches Gesamtwerk ausgezeichnet. Der Autor stehe in der Tradition humoristischen Erzählens in der deutschen Literatur, hieß es von der Jury. Der Josef-Breitbach-Preis ist einer der am höchsten dotierten deutschen Kulturpreise. SWR Nachrichtenredaktion Konstanze Schirrer und Andrea Schindler.
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4: Mit Jonathan Hadem, schönen guten Tag. In unserer Serie in SWR aktuell diese Woche haben wir schon viel über das Thema gemeinsame Freizeit als Paar und Familie gesprochen. Aber was ist denn eigentlich, wenn Menschen mal komplett alleine ihre Freizeit gestalten wollen? Also auch im Urlaub zum Beispiel. Das scheint beliebter zu werden. Die Zahl der Solo-Reisen nimmt offenbar zu, melden verschiedene Marktforschungsinstitute. Und bei Solo-Reisen geht es tatsächlich um eine bewusste Entscheidung zum Alleinreisen, nicht um potenzielle Partnersuche oder sowas. Kerstin Heuwinkel ist Tourismussoziologin an der Hochschule für Technik und Wirtschaft des Saarlandes. Frau Heuwinkel, wo sehen Sie denn beim Alleineverreisen so eine Balance zwischen dem Risiko der Einsamkeit einerseits und andererseits dem Genuss, dass man komplett selbstbestimmt unterwegs ist?
17: Ja, das ist genau das Spannende und vielleicht auch die Herausforderung und für viele Soloreisende auch ein Fragezeichen. Also die Menschen, die alleine aufbrechen, sind sich gar nicht unbedingt sicher, ob sie das schaffen werden, aber sie wollen es mal versuchen. Und das ist halt der große Reiz. Und vielleicht ein ganz wichtiger Punkt ist auch, dass alleine nicht unbedingt einsam heißt, weil ich bin ja schon mit mir unterwegs.
4: Besonders die Zahl alleinreisender Frauen nimmt offenbar zu. Mittlerweile gibt es ja auch Zertifikate dafür, dass gerade alleinreisende Frauen auch sicher unterwegs sein können. Wie wird das umgesetzt?
17: Ja, also erstmal die Frage, warum Frauen gerne alleine verreisen, ist so, dass wir doch feststellen, dass Frauen im Alltag vielleicht tendenziell statistisch gesehen ein bisschen mehr eingebunden sind, ein bisschen mehr Erwartungen erfüllen müssen als Männer und dass gerade die Reise alleine da mal ein Freiraum ist, um auch rauszufinden, wer bin ich überhaupt, was suche ich eigentlich in meinem Leben, und diese Zertifikate oder Auszeichnungen, da wäre ich immer so ein bisschen vorsichtig, weil wir wissen von vielen Zertifikaten, da kann auch Geld für ausgegeben werden, also das heißt nicht unbedingt, dass man sicher ist, aber es gibt Auflistungen von Ländern beispielsweise, wo es für Frauen grundsätzlich, wo sie sich wahrscheinlich eher wohlfühlen als in anderen Ländern. Aber es kommt dann doch immer auf die einzelne Reise und auf die Frau letztendlich an.
4: Wenn wir nochmal generell aufs Alleinreisen schauen, was suchen denn Menschen tatsächlich dabei? Also welche Ziele und Aktivitäten sind da besonders beliebt?
17: Was besonders beliebt ist, so das ganze Thema Aktivität. Also es geht tatsächlich darum, Dinge zu erleben. Vielleicht ein kleines Abenteuer. Natur ist sehr, sehr wichtig und Kultur. Das ist so ein Bündel von Dingen. Und was noch dazu kommt, da sind wir wieder bei der ersten Frage, ist auch mal Menschen kennenlernen, die man noch gar nicht kennt. Und gerade wenn Menschen allein unterwegs sind, haben sie ja eine Chance, wirklich mal aus sich heraus ganz neu auf Menschen zuzugehen. Und wenn es vielleicht auch nur im Café ist und mitzubekommen, wie sich andere unterhalten. Also auch so dieses andere Menschen kennenlernen, miterleben, wie die Gemeinschaften, die Locals leben. Das ist auch ein wichtiger Punkt.
4: Aber gibt es da Tendenzen, dass Solo-Reisende zum Beispiel eher im sportlichen Bereich unterwegs sind oder gucken die sich dann doch lieber alle Schlösser Schottlands an?
17: Ist immer schwierig zu sagen, weil wir haben bei den Alleinreisenden auch ganz unterschiedliche Typen. Also wir haben wirklich die super Kulturinteressierten, die dann auch Kultur machen. Wir haben aber auch die, die dann eher sportlich sein wollen. Aber ich würde grundsätzlich sagen, es geht vor allen Dingen um Aktivität. Also so dieses Alleine am Strand liegen ist nicht so populär. Es geht eher darum, aktiv zu sein, egal ob Sport oder Kultur.
4: Welche Reisebedingungen haben sich denn über die Zeit verändert oder vielleicht auch verbessert, damit Menschen heute auch ohne Partner oder Partnerin, ohne Familie oder Reisegruppe unterwegs sein können?
17: Das ist erstens eine gesellschaftliche Veränderung, dass Menschen ja grundsätzlich auch alleine leben oder vielleicht eine Zeit lang, wenn sie jünger waren, alleine gelebt haben. Also das heißt, diese Solo-Kompetenz ist allgemein stärker. Es sind ökonomische Bedingungen, dass Menschen sich das auch leisten können, alleine zu verreisen, weil das halt grundsätzlich immer noch teurer ist, als wenn ich mir beispielsweise ein Doppelzimmer teile. Und wir sind auch alle sehr viel Reiseerfahrener. Das heißt, wir waren schon mal unterwegs, vielleicht mit Familie, mit Freunden, Freundinnen. Wir wissen also, wie Reisen geht und das macht das Ganze einfacher. Und wir haben ja sowieso in Deutschland den Luxus, dass wir mit dem deutschen Reisepass und mit dem Euro und so sehr gut unterwegs sind.
4: Kerstin Heuwinkel, Tourismussoziologin an der Hochschule für Technik und Wirtschaft des Saarlandes. Städtetrips gehören wohl zu den fast schon klassischen Solo-Trips. Mit Familie, Kind und Kegel sind sie nur selten wirklich ein Vergnügen. Aber allein ein Museum am Strom, der Familienbesitz der ersten europäischen Verlagsdynastie oder eine Ausstellung über Mode in den 80er Jahren besuchen. Antwerpen ist da vielleicht die spannendste Stadt Belgiens und das auch für junge Menschen, für die vor allem viele Ausstellungen konzipiert sind. Ein Rundgang mit Sabrina Fritz.
18: Bereits der Bahnhof von Antwerpen ist ein kleines Museum. Es lohnt sich, ein paar Minuten unter der prachtvollen Kuppel zu verbringen. Sie heißt zu Recht die Bahnhofskathedrale. Das Maas, das Museum am Strom, ist von hier gut zu Fuß zu erreichen. Vorbei an der schönen Oper, die als nächstes Carmen auf dem Programm hat. Das Museum am Strom erobert man am besten von oben. Aus dem 9. Stock ist der Ausblick atemberaubend. Der Hafen, die Stadt, wohl kaum ein Ort zeigt besser, dass Antwerpen ein Tor zur Welt ist. Und dieses Motiv nimmt das Museum auf. Es zeigt Schmuckstücke von amerikanischen Ureinwohnern, bevor sie von den Europäern entdeckt wurden. Jedes Stockwerk ist einem Thema gewidmet und alle verbindet die Fragen von Aufbruch und Ankunft. Man entdeckt, was die reichen flämischen Reeder im 17. Jahrhundert transportiert haben, neben Gewürzen und Elfenbein eben auch Sklaven aus Afrika. Ein Raum stellt die Frage, was bedeutet Zuhause für dich und was würdest du mitnehmen, wenn du es verlassen musst? Ein Mädchen zeigt per Video seinen Hund Ossi. Das Museum kann man sehr gut mit jungen Menschen besuchen. Zwischen jedem Stockwerk gibt es eine Bewegungsfläche. Zwischen 6 und 7 findet gerade ein Boxtraining statt. Die jungen Menschen finden das Museum entsprechend cool.
19: The view and you can see everything Antwerpen here.
18: Bevor man von hier in die ganz andere Welt des Buchdrucks eintaucht, gibt es im Café Maona um die Ecke eine der besten Zimtschnecken der Stadt. Von dort darf es dann gerne ein Spaziergang zum Plata Moretus Museum sein. Er führt durch kleine Gassen vorbei am Grote Markt und plötzlich steht man vor einem wunderschönen Haus aus dem 18. Jahrhundert, dem Familiensitz der Plata Moretus.
20: Christoffel Plantin war ein Franzmann.
21: Christophe Plantin war ein Franzose, der im 16. Jahrhundert nach Antwerpen kam und hier eine Druckerei und einen Verlag aufbaute, die zu den größten in ganz Europa wurden.
18: Sagt Joost Debüt, einer der Kuratoren des Museums. Rund 200.000 Bücher beherbergt das Museum. Bibeln in verschiedenen Sprachen, Atlanten- und Wörterbücher. Denn wer wie die Niederländer Handel mit der ganzen Welt treiben wollte, musste sich zum Beispiel auf Spanisch verständigen können. Plantin hat das erkannt. Schon damals spielten unterschiedliche Schrifttypen eine Rolle. Im Erdgeschoss steht die alte Druckerpresse, wohl die älteste in Europa. Man erkennt, wie mühsam der Buchdruck damals war. Das Ausfräsen der Buchstaben, das Setzen der Wörter, die Drehung der Presse. Zur Hochzeit waren bei Plantin 16 Pressen im Einsatz.
21: Das Besondere an diesem Museum ist, dass danach noch 8 Generationen derselben Familie hier gelebt und gearbeitet haben, bis ins 19. Jahrhundert.
18: Der Reichtum der Familie spiegelt sich in den üppig ausgestatteten Räumen wider. Viele Porträts hat ein Freund gemalt, Peter Paul Rubens. Im Sommer schließt das Museum für einige Monate, dann werden die Ausstellungsstücke neu angeordnet. Denn damit die alten Bücher nicht einrosten, müssen sie von Zeit zu Zeit zugeklappt werden. Vor dem Museum ist der schöne Freitagsmarkt, auf dem man sich noch einmal erholen kann, bevor man dann in die Welt der Mode eintritt. Antwerpen ist die Modestadt Belgiens. Hier gibt es unzählige Boutiquen und Vintage-Läden von flämischen Designern. Die berühmtesten sind die Antwerp Six, die wohl ungewöhnlichste Designergruppe Europas. Das Modemuseum in Antwerpen widmet der Gruppe noch bis Ende des Jahres eine große Ausstellung. Ihren Namen bekamen sie bei ihrer ersten Ausstellung in den 80er Jahren in London, als niemand die komplizierten Namen wie Anne de Meulemeester oder Dries van Noten aussprechen konnte, erzählt Gerard Boulot, der die Ausstellung konzipiert hat.
0: Dus ik denk dat ze ten eerste heel veel impact hebben gehad door toeval.
2: Ich denke, dass sie eine sehr große Wirkung erzielten, weil sie gemeinsam aus dem Niemandsland kamen, aber vor allem, weil sie mit einem sehr hohen Maß an Professionalität und Kreativität in den Markt eintraten.
18: Die wilden Belgier steckten Männer in Röcke, verbargen Gesichter hinter Masken, schufen breite, eckige Kleider, in denen die Körper verschwanden. Aber sie trafen damit den Zeitgeist. Das Modemuseum widmet jedem der sechs einen eigenen Raum. Es ist eine Zeitreise in die 80er Jahre, als Musik und Mode laut und schrill waren.
4: Sabrina Fritz war das. 15.44 Uhr gleich.
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4: Viele Wolken, ein kleines bisschen Sonne, aber auch viel Schauer und Gewitter. Bis zu 22 Grad heute.
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4: Das Bundeskabinett hat Gesetzentwürfen zur Digitalisierung zugestimmt. Zum einen geht es um die digitale Brieftasche, die sogenannte EUDI-Wallet. Die EUDI-Wallet ist ein Projekt der EU und soll ab 2027 in den Mitgliedsländern verfügbar sein. Außerdem stimmte das Bundeskabinett einem Gesetzentwurf zu, mit dem der Führerschein günstiger und einfacher werden soll. Künftig soll es zum Beispiel keine festgeschriebene Zahl an Sonderfahrten mehr geben und die Prüfungen sollen verkürzt werden. Die Bundesanwaltschaft hat in München zwei mutmaßliche chinesische Spione festnehmen lassen. Das Ehepaar mit deutscher Staatsangehörigkeit soll für einen chinesischen Geheimdienst gearbeitet haben. Im Zusammenhang mit dem Fall gibt es unter anderem auch in Baden-Württemberg Ermittlungen bei möglichen Zeugen. In Israel werden vorgezogene Neuwahlen wahrscheinlicher. Bei einer ersten Abstimmung votierte eine Mehrheit der Abgeordneten am Mittag für eine Auflösung des Parlaments. Die Regierungskoalition von Ministerpräsident Netanyahu hatte den Antrag selbst eingereicht. Hintergrund ist ein Streit mit der ultraorthodoxen Partei um die Einberufung von streng religiösen Juden zum Wehrdienst. Die Evangelische Kirche Deutschland hat im vergangenen Jahr mehr Kirchensteuer eingenommen. Mit rund 6 Milliarden Euro, rund 2% mehr als 2024. Das geht aus der Statistik der EKD hervor. Gleichzeitig hat die Evangelische Kirche in den vergangenen 10 Jahren gut 5 Millionen Mitglieder verloren. Die Kirchensteuer ist an die Lohn- und Einkommensteuer gekoppelt. Wenn sie steigt, steigt auch die Kirchensteuer.
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4: Leder, Kutte und lange Haare, so sehen echte Metal-Fans häufig aus. Aber können sie nicht nur hart und laut feiern, sondern auch knallharte Geschäfte machen? Beim ersten Treffen des Metal Business Clubs in Mannheim dürfen sie sein, wie sie sind. Lederkutte statt Anzug, Bandshirt statt Hemd und Bier statt Kaffee. So lief es ab, das erste Treffen gestern Abend. Gedacht ist es für Unternehmer und Selbstständige, die auf Metal- und Rockmusik stehen. Und Ziel des Clubs ist es, neue geschäftliche Kontakte zu knüpfen. Mehr als 50 Metal-Fans kamen zusammen und mit dabei war auch Reporterin Michaela Dimski.
22: Getroffen wurde sich in einem kleinen Saal einer Kneipe. Jeder schreibt seinen Vornamen auf einen Klebestreifen, der aufs Oberteil kommt. Alle tragen schwarze T-Shirts, meist von ihrer Lieblingsband, wie zum Beispiel Metallica oder Iron Maiden. Jeder duzt sich, egal wer er ist, was er kann oder was er hat. Und so sehen sich die Mettler selbst.
23: Harte Schale, weicher Kern.
8: Ich würde sagen, die Metal-Community gehört wahrscheinlich mit zu den sozialsten und hilfsbereitesten Communities überhaupt. Macht super viel Spaß.
9: Metal verbindet einfach, egal wo man hinkommt, man trifft Leute, die man noch nie vorher gesehen hat, sagt kurz, wer man ist, stößt an und dann kennt man Menschen.
22: Deutschlandweit gibt es in 17 Städten einen Metal-Business-Club, jetzt auch in Mannheim. Ziel des Clubs ist Netzwerken, also Kontakte knüpfen und im besten Fall geschäftliche Verbindungen aufbauen, sagt Chefin Katja Emke.
11: Es geht darum, dass wir uns unterhalten, dass wir uns austauschen, ein Business-Netzwerk haben und das aber in einer lockeren Atmosphäre. Und die Schnittmenge ist die Musik, Rock, Metal, Punk, alles was so in die Richtung geht, kann auch Gothic sein. Das ist einfach ein Lebensgefühl, was wir da haben, eben nicht im Business-Look, sondern so, wie man sich kleiden möchte, oft im Bandshirt und das hat so einen Wiedererkennungseffekt und eben auch gleich einen Anknüpfungspunkt.
22: Eintreten kann jeder, sagt Katja Emke. Der Mitgliedsbeitrag beträgt 800 € im Jahr. Aber kann sich den denn auch jeder leisten?
11: Also es geht natürlich schon um Unternehmertum im weitesten Sinne. Persönlichkeitsentwicklung sehe ich da auch. Und Unternehmertum ist einfach auch Persönlichkeitsentwicklung auf einem Level. Ich denke, beim Taxifahrer passt es wahrscheinlich nicht so. Oder bei der Verkäuferin, würde ich jetzt mal so sehen.
22: Zu Beginn der Veranstaltung stellt sich jeder kurz vor, sagt, wer er ist und was er beruflich macht. Anschließend geht's ans Telefonnummern austauschen oder Visitenkarten, so wie bei Metal-Fan Sandra.
23: Ich bin hier so richtig, das sind meine Leute. Das ist einfach so unaufgeregt und so unetepetet, das ist übel gut. Ich mache Personal Branding für Unangepasste, weil ich keine Texterin mehr sein kann, weil das jetzt die KI macht.
22: Unter der Woche ist Otto Unternehmensberater und meist im Anzug unterwegs. Am Wochenende ist er Metal-Fan durch und durch. In Jeans, Band-T-Shirt und Cappy, alles in Schwarz. Bis auf seine Tätowierungen, die sind kunterbunt. Auf die Frage, ob es geschäftlich nicht manchmal auch hinderlich sein könnte mit so vielen Tätowierungen, antwortet Otto.
24: Ich glaube, das ernst genommen werden kommt nicht über die Arme, sondern über das, wie man sich präsentiert und wie authentisch man ist. Als ich damals angefangen habe, vor über 20

0: Vielleicht tun die das im normalen Leben, aber hier heute Abend eben nicht. Es ist großartig.
1: Also Metal bringt Business zusammen. Mit der Bahn ist das aktuell nicht so einfach. In ganz Deutschland muss das Streckennetz saniert werden. Als nächstes ist die zwischen Wiesbaden und Troisdorf dran, die über große Teile durch Rheinland-Pfalz führt. Für diese Korridorsanierung wird die rechtsrheinische Bahnstrecke dort vom 10. Juli an für 5 Monate lang komplett gesperrt. Deshalb ist die Bahn jetzt auf großer Infotour unterwegs und ist gerade gestartet. In den Orten, die von der Sperrung tatsächlich auch betroffen sind. Alexandra Leininger war bei einer Info in Kaub dabei.
2: Genau, also es gibt den alten Expressbus, der fährt halt bis Wiesbaden.
3: Das Infopersonal der Deutschen Bahn ist gut beschäftigt. Am Infostand im Örtchen Kaub im Mittelrheintal.
2: Ja, nehmen Sie gerne auch 2, 3 noch für die Nachbarn mit.
3: Flyer verteilen, Fragen beantworten. Die Bahn will Fahrgäste und Anwohner mit ihrem Infomobil auf die anstehende Streckensperrung vorbereiten. Denn während heute hier in Kaub noch zahlreiche Güterzüge und Regionalbahnen vorbeifahren, wird ab Juli 5 Monate lang kein einziger Zug hier unterwegs sein. Wie soll das alles laufen während der Sperrung, fragt sich etwa Petra Lenz aus Kaub.
4: Die Sorgen, die mache ich mir schon, deswegen bin ich ja hier zur Info gekommen, dass ich mal Bescheid weiß, dass ich irgendwo stehe und weiß nicht mehr wohin. Bleibe übrig hier und habe einen Termin irgendwo und komme nicht mehr weiter.
3: Weiterkommen sollen die Menschen im Rheintal aber auch während der Streckensperrung. Die Bahn hat einen ausgiebigen Busfahrplan ausgearbeitet, der die Zugausfälle auf der 160 Kilometer langen Strecke zwischen Wiesbaden und Troisdorf auffangen soll. Den Plan erklärt Frank Schmidt, der bei der Bahn als Gesamtleiter für die Korridorsanierung Rechter Rhein zuständig ist.
5: Wir haben rund 180 Busse mit rund 600 Busfahrerinnen und Busfahrern, die hier im Einsatz sind. Über 10 verschiedene Buslinien werden hier angefahren, unter anderem auch Expressbusse, zum Beispiel zwischen Wiesbaden und Rüdesheim, die ohne Halt fahren und erst ab Rüdesheim dann wieder jede Station anfahren.
3: Dennoch, die Ersatzbusse brauchen länger als die Regionalbahnen. Und sie können nur weniger Leute auf einmal transportieren. Und ein weiteres Thema treibt hier viele Menschen um, so wie Klaus-Dieter Erlenbach aus Kaub.
6: Bahnlärm, deswegen bin ich hier. Die Info wollte ich mir holen, ob was in Kaub gemacht wird oder nicht. Und ich habe jetzt gerade gehört, es wird nichts gemacht.
3: Zwar wird im Rahmen der Streckensanierung durchaus mehr Lärmschutz umgesetzt, laut Bahn auf einer Länge von insgesamt etwa 13 Kilometern, aber nicht alle Orte, die gerne mehr Lärmschutz hätten, bekommen ihn auch. Insgesamt soll die Strecke aber umfassend auf den neuesten Stand gebracht werden. Die Bahn erneuert Gleise, Weichen und Oberleitungen. Stellwerke werden durch neue elektronische Stellwerkstechnik ersetzt, Bahnhöfe saniert, Unterführungen neu gestaltet. Viele Maßnahmen gebündelt in 5 Monaten. Britta Remane, Bahnhofsmanagerin für das nördliche Rheinland-Pfalz, sagt:
7: Bisher wurde immer gebaut in vielen Einzelmaßnahmen, die viele Jahre gedauert haben. Und jetzt haben wir es endlich mal gebündelt, in einer schnelleren Zeit. Das heißt, die Wirkung an unseren Reisenden, Kunden, Gästen und auch Touristen wird wesentlich schneller da sein als gedacht.
3: In den nächsten Wochen macht das Infomobil der Bahn noch in 17 weiteren Orten entlang des Rheins Station, auf das sich die Menschen auf die anstehende Sperrung einstellen können.
1: 15.53 Uhr jetzt.
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1: mit Jutta Kaiser.
9: Der Führerschein soll bezahlbarer und einfacher werden. Dieses Ziel verfolgt die Bundesregierung und hat heute eine Reform der Führerscheinausbildung beschlossen. Das Kabinett hat dem Gesetzentwurf von Verkehrsminister Patrick Schnieder zugestimmt.
10: Die aktuellen Kosten von 3.000 bis 4.000 Euro oder mehr sind laut dem CDU-Politiker zu hoch. Mit seiner Reform sollen die Preise sinken und die Ausbildung schlanker werden. In der theoretischen Ausbildung soll es keine Pflicht zum Präsenzunterricht mehr geben. Die Fahrschulen können dann einen rein digitalen Unterricht anbieten oder das Lernen über eine App. Das spart Kosten für Unterrichtsräume und Fahrlehrer. Außerdem sollen die Fragen in der Theorieprüfung deutlich reduziert und das Bewertungssystem einfacher werden. In der praktischen Ausbildung soll es künftig weniger Sonderfahrten geben. Statt bisher 12 sind nur noch 3 vorgeschrieben, eine Nacht-, eine Autobahn- und eine Überlandfahrt. Außerdem sollen mehr Fahrsimulatoren eingesetzt und die sogenannte Laienausbildung ermöglicht werden. Das heißt, Fahrschüler können dann unter Auflagen mit ihren Eltern oder anderen Vertrauenspersonen Übungsfahrten machen. Um wie viel der Führerschein durch diese Maßnahmen bezahlbarer werden soll, darauf will sich der Verkehrsminister nicht festlegen. Die Preise wird der Markt regeln, so Schnieder. Im nächsten Schritt wird der Bundestag über das neue Gesetz beraten. Die Bundesregierung will, dass die Reform ab nächstem Jahr gilt. Jan Zimmermann, Berlin.
9: Binnen 24 Stunden nach dem Start des Verfahrens für die neue Elektroauto-Kaufprämie gibt es nach Angaben des Bundesumweltministeriums schon knapp 17.000 Anträge. Förderfähig sind unter anderem

0: Kauf und Leasing neuer Elektroautos und bestimmter Plug-in-Hybride. Voraussetzung ist, dass das Auto seit dem 1. Januar dieses Jahres zugelassen wurde. Die Höhe des staatlichen Zuschusses hängt von Fahrzeug, Einkommen und Familiengröße ab und liegt bei maximal 6.000 Euro. Die Fördermittel sollen für bis zu 800.000 Fahrzeuge reichen. Gestern war das Online-Portal zum Stellen der Anträge freigeschaltet worden. Der Bundesfinanzhof in München hat die Grundsteuer in Baden-Württemberg bestätigt. Vor dem obersten Steuergericht hatten zwei Eigentümer geklagt, da sie ihre Grundstücke als zu hoch bewertet ansahen. Sie meinten, das Grundsteuergesetz des Landes sei verfassungswidrig. Der Bundesfinanzhof hat das zurückgewiesen.
1: Beim Baden-Württemberg-Modell spielt die Art der Bebauung oder das Alter des Gebäudes keine Rolle. Die Höhe der Grundsteuer setzt sich dort aus der Fläche und dem sogenannten Bodenrichtwert zusammen. Diese Werte legt ein Gutachterausschuss in der jeweiligen Kommune fest. Die Kläger waren der Ansicht, ihre Grundstücke seien zu hoch bewertet. Sie zahlen viel höhere Grundsteuern als vor der Reform, in einem Fall das Vierfache. Das sei ungerecht und verfassungswidrig. Dem widersprach der Bundesfinanzhof. Der Landesgesetzgeber dürfe bei Steuergesetzen generalisieren, typisieren und auch pauschalieren. Eine Steuerregel müsse praktikabel sein. Deshalb könne es beträchtliche Bewertungs- und Ermittlungsunschärfen geben, so die Vorsitzende des Zweiten Senats Franziska Wehrt. Eike Möller vom Bund der Steuerzahler Baden-Württemberg, der die Klagen unterstützt hat, sagte im Anschluss, die Kläger würden nun prüfen, ob sie Verfassungsbeschwerde beim Bundesverfassungsgericht einreichen. Wolfram Schrag, München.
0: Der Ferienflieger Eurowings baut sein Angebot am Hauptstadtflughafen BER ab dem Winterflugplan aus. Das Tochterunternehmen der Lufthansa teilte mit, die Zahl der in Berlin stationierten Flugzeuge werde um 2 auf 11 aufgestockt. Damit wachse das Personal vor Ort auf mehr als 300 Crewmitglieder. Zu den neuen Zielen gehört unter anderem Bologna in Italien. Zudem werden mehr Verbindungen auf die Kanarischen Inseln angeboten. Die Lufthansa-Gruppe stellt den Angaben zufolge inzwischen rund 30% aller Flüge von und zum BER. Konkurrent Ryanair hatte Ende April angekündigt, wegen zu hoher Standortkosten ab Herbst die Zahl der Berlin-Flüge zu halbieren. Auch der Eurowings-Chef kritisiert zu hohe Entgelte und Gebühren an deutschen Flughäfen. Und dann kommen wir zum Börsenbericht aus Frankfurt.
2: An den Aktienmärkten herrscht gespannte Ruhe. Heute Abend, nach Börsenschluss in den USA, wird der Chipkonzern Nvidia die Bücher öffnen und Quartalszahlen auf den Tisch legen. Nvidia ist mehr als nur ein Unternehmen. Der wertvollste Börsenkonzern der Welt hat sich zum Taktgeber der KI-Branche gemausert. Das heißt, fallen die Zahlen schlecht aus, droht ein Börsenbeben. Bis dahin heißt es abwarten. Immerhin schieben gute Konjunkturdaten die Kurse in Frankfurt ein wenig an. Zur Mittagszeit stand der deutsche Aktienindex mit 0,5% im Plus. Die Auftragsbestände der deutschen Industrie haben sich erfreulicher entwickelt als angenommen. Sie stiegen im März um 1,6%. Auch Rüstung bleibt gefragt. Hier ziehen gute Zahlen des tschechischen Waffenkonzerns CSG deutsche Rüstungsaktien hinter sich her. Stefan Wolf, ARD Finanzredaktion Frankfurt.
0: Und das war die Wirtschaft um 15.58 Uhr.
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4: Mit Jonathan Hadem, schönen guten Tag. Der Weltklimarat der Vereinten Nationen hat gerade bekannt gegeben, dass das aktuelle Klimaszenario nicht mehr wirklich gültig ist. Also, dass das alles gar nicht so schlimm werden wird, wie im Worst-Case-Szenario eben vermutet. Und bevor wir jetzt wieder alle den Klimawandel leugnen, beschäftigen wir uns gleich nach den Nachrichten damit, wie diese einzelnen Szenarien eigentlich tatsächlich berechnet werden. Jetzt aber erstmal ein kurzer Blick auf die Straßen. Vorsicht auf der A8 Karlsruhe Richtung Stuttgart. Zwischen Leonberg West und Dreieck Leonberg steht ein defektes Fahrzeug auf der rechten Spur. Und Vorsicht auch noch auf der A8 Stuttgart Richtung Karlsruhe. Zwischen Kreuz Stuttgart und Leonberg Ost steht ein defektes Fahrzeug auf der mittleren Spur. Noch kurz zu den Staus. A7 Würzburg Richtung Ulm. Zwischen Buchbachtalbrücke, was ein schweres Wort, und Raststätte Elwanger Berge West. 6 Kilometer Stau hier, dauert 20 Minuten länger. Und die A8 Stuttgart Richtung Karlsruhe zwischen Kreuz Stuttgart und Dreieck Leonberg. 5 Kilometer stockender Verkehr, hier dauert es insgesamt 10 Minuten länger.
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4: Heute bilden sich zwischen Wolken und ein bisschen Sonne wieder neue Schauer und Gewitter. Es wechselt sich dann über den Tag alles ein bisschen ab. Teilweise gibt es auch etwas kräftigeren Wind dazu. Die Temperaturen steigen auf 16 Grad in Oppenau und bis zu 22 in Speyer.
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5: Um 16 Uhr mit Johannes Wördemann. Verteidigungsminister Pistorius will die Aufrüstung der Bundeswehr effizienter machen und deswegen das Beschaffungsamt neu aufstellen. Dort werden Rüstungsvorhaben geplant und gesteuert. Seine Pläne hat der Minister heute im Verteidigungsausschuss des Bundestags erläutert. Aus Berlin Mario Kubina.
6: Die Großbehörde soll ähnlich wie die Bundeswehr selbst organisiert werden. Angelehnt an die verschiedenen Dimensionen, wie es der SPD-Verteidigungsminister formuliert. Gemeint sind militärische Operationsfelder von Land bis Weltraum. Ein weiterer wichtiger Punkt aus Sicht von Pistorius: Preiskontrolle. Die Mittel aus dem Haushalt und dem Schuldentopf für die Bundeswehr müssten verantwortungsvoll eingesetzt werden. Außerdem soll die Behörde mit Hauptsitz in Koblenz neue Außenstellen bekommen. Eine in Bremen als Adresse für die Dimension See und das Büro in Dresden soll ausgebaut werden, um an die IT-Forschung dort anzudocken. Darüber hinaus ist eine Zweigstelle in Brüssel geplant.
5: Der Bevölkerungsschutz in Deutschland soll gestärkt werden. Das Bundeskabinett hat entsprechende Vorschläge von Bundesinnenminister Dobrindt gebilligt. Der sogenannte Pakt für den Bevölkerungsschutz sieht vor, bis 2029 10 Milliarden Euro in den Zivil- und Katastrophenschutz zu investieren. Das Geld soll unter anderem in neue Spezialfahrzeuge fließen. Geplant ist auch, das technische Hilfswerk zu modernisieren und die medizinische Versorgung bei Unfällen mit vielen Verletzten zu verbessern. Das Bundeskabinett hat Gesetzentwürfen zur Digitalisierung zugestimmt. Zum einen geht es um die digitale Brieftasche, die sogenannte EUDI-Wallet. Sie erlaubt künftig, Personalausweis, Führerschein und ähnliche Dokumente auf das Handy zu laden. Langfristig soll es dann genügen, sich gegenüber Behörden vor Ort oder im Netz nur mit dem Handy auszuweisen. Die EUDI-Wallet ist ein Projekt der EU und soll ab 2027 in den Mitgliedsländern verfügbar sein. Außerdem soll der Führerschein günstiger und digitaler werden. Auch dazu hat das Bundeskabinett einen Gesetzentwurf gebilligt. Die Bundesanwaltschaft hat in München zwei mutmaßliche chinesische Spione festnehmen lassen. Das Ehepaar mit deutscher Staatsangehörigkeit soll für einen chinesischen Geheimdienst gearbeitet haben. Die Bundesanwaltschaft wirft den Verdächtigen vor, unter dem Deckmantel des wissenschaftlichen Austauschs Informationen über Militärtechnologien ausgekundschaftet zu haben. Dafür hätten sie Kontakt zu Wissenschaftlern an Unis und Forschungseinrichtungen aufgenommen. Die Weltgesundheitsorganisation WHO sieht ein hohes Risiko, dass sich das Ebola-Virus in der Demokratischen Republik Kongo und in Uganda weiter ausbreitet. Das Risiko einer weltweiten Ausbreitung sei dagegen gering, sagte WHO-Generaldirektor Tedros nach Beratungen im zuständigen Notfallausschuss. Er sprach von 600 Verdachtsfällen und 139 Todesfällen in der Demokratischen Republik Kongo. Aus Genf berichtet Katrin Hondl.
7: Die WHO erwartet, dass die Zahlen weiter steigen, auch weil einige Zeit verging, in der das Virus bereits im Umlauf war, bevor der Ausbruch entdeckt wurde. Die Epidemie hat sich laut WHO nun auch auf mehrere städtische Gebiete ausgeweitet. Das Wichtigste sei nun, die Kontakte von Infizierten oder Verdachtsfällen nachzuverfolgen, um Übertragungsketten zu unterbrechen. Das Ebola-Virus wird durch direkten Kontakt mit Körperflüssigkeiten übertragen und nicht etwa durch Partikel in der Luft. Für Reisebeschränkungen oder Grenzschließungen sehen die Expertinnen und Experten des Notfallausschusses keinen Anlass.
5: Der Arbeitgeberverband der Unikliniken in Baden-Württemberg hat den Tarifvertrag zur Arbeitsplatzsicherung gekündigt. Der Verband begründet das mit der schwierigen wirtschaftlichen Lage und finanziellen Auswirkungen der Gesundheitsreform. Durch den Vertrag mit der Gewerkschaft Verdi waren Unikliniken dazu verpflichtet, bei einem Personalabbau einen gleichwertigen Arbeitsplatz anzubieten. Verdi spricht von einem so wörtlich krassen Signal eines öffentlichen Arbeitgebers. In den laufenden Tarifverhandlungen hatte Verdi gestern zu Warnstreiks an mehreren Unis im Land aufgerufen. SWR Nachrichten, Redaktion Konstanze Schirrer und Andrea Schindler.
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4: Mit Jonathan Hadem, schönen guten Tag. Es gibt ja Berechnungen zum Klimawandel vom IPCC, also dem Weltklimarat der Vereinten Nationen. Da ist man bis vor kurzem von einem Worst-Case-Szenario ausgegangen, das eine Erderwärmung von bis zu 5 Grad bis zum Jahr 2100 prophezeit hat. Aber das haben die Wissenschaftler jetzt offenbar kassiert und sprechen jetzt nur noch von, in Anführungszeichen, nur noch 3,5 Grad Erderwärmung bis zum Jahr 2100. Das nehmen wiederum viele Menschen zum Anlass, den Klimawandel mal wieder in Frage zu stellen, unter anderem auch die AfD. Die hat das Thema heute auf die Tagesordnung des Bundestages setzen lassen und möchte darüber sprechen, was das für die Klimapolitik der Bundesrepublik bedeutet. Wir gehen heute aber nochmal einen Schritt zurück und schauen uns genau an, wie diese Szenarien eigentlich tatsächlich entstehen. Claudia Reiser aus der ARD-Klimaredaktion. Dieses Worst-Case-Szenario, das vom IPCC erstellt wurde, unter welchen Voraussetzungen ist das damals entstanden?
8: Naja, das ist tatsächlich in den frühen 2010er Jahren entstanden und damals war die Welt doch noch eine andere als heute. Damals bestand nämlich durchaus die Möglichkeit, dass wir künftig wirklich deutlich verstärkt auf fossile Energien setzen, insbesondere auch auf Kohle. Das war damals noch ein großes Thema. Ja, und Klimapolitik wiederum, die ist damals noch nicht so wirklich auf der Weltbühne angekommen. Und genau deshalb hat man eben auch ein Worst-Case-Szenario berechnet, das von einem sehr, sehr starken Ausstoß von Treibhausgasen ausgegangen ist. Aber wichtig ist wirklich, es war das Worst-Case-Szenario und es gab noch diverse andere Szenarien.
4: Welche Faktoren spielen denn bei so einer Berechnung für Klimaszenarien eine Rolle?
8: Naja, also ganz grundsätzlich ist das Klimasystem wirklich ein extrem komplexes. Da gibt es so viele Variablen, die sich gegenseitig beeinflussen. Das ist der CO2-Ausstoß, das ist der Temperaturanstieg, das sind Wetterphänomene, auch die Ökosysteme spielen extrem mit rein. Ja, und um das alles berechnen zu können, müssen die Wissenschaftler eben mit verschiedenen Szenarien arbeiten. Und die absolut zentrale Frage, die ist dabei, was passiert mit der Erderwärmung, je nachdem, wie viel CO2 wir eben ausstoßen. Wenn wir mehr auf erneuerbare Energien setzen, landen wir auf einem ganz anderen Temperaturpfad, als wenn wir auf fossile setzen. Das klingt erstmal einleuchtend, ja, und genau das sind aber letzten Endes nur die Klimapfade, die hier berechnet wurde und über die jetzt so stark debattiert wird. Sie zeigen, wie viel Erwärmung entsteht, wenn wir bestimmte Mengen CO2 freisetzen. Und weil eben niemand sicher vorhersagen kann, wie sich Politik, Wirtschaft oder auch Technologien entwickeln, wer also etwa zukünftige Wahlen gewinnt und so weiter, werden verschiedene Möglichkeiten durchgerechnet oder anders ausgedrückt eben verschiedene Szenarien.
4: Es gibt ja eine offensichtliche Diskrepanz zwischen dem, was errechnet wurde und dem, was dann in der Realität passiert ist. Hätte man da nicht schon früher merken können, hey, das geht eigentlich viel zu weit auseinander, wir müssen eigentlich ein anderes Szenario uns als Grundlage nehmen?
8: Also wichtig ist wirklich nochmal, es handelt sich immer nur um eine Möglichkeit, die da berechnet wurde. Wenn das passiert, dann folgt daraus das. Ja, und diese Berechnungen, die stimmen auch nach wie vor. Was aber richtig ist, diese Möglichkeit, dass wirklich die Voraussetzungen für das Worst-Case-Szenario passieren, da herrschte unter den meisten Wissenschaftlern tatsächlich schon lange die Meinung vor, ja, dass das doch eher unwahrscheinlich ist. Es wurde aber auch nie als wirkliche Wahrscheinlichkeit verkauft, im Sinne von, hey, Achtung, das wird vermutlich so kommen, sondern immer nur als theoretische Möglichkeit. Ja, und das ist eben auch wichtig, dass man weiß, das ist eine Möglichkeit, weil um uns auf den Klimawandel wirklich einstellen zu können, müssen wir ja wissen, was die Spannbreite der Möglichkeiten ist. Was passiert, wenn wir uns so und so verhalten? Weil nur dann kann man ja auch für sich entscheiden, nee, also diese Folgen, die dann kämen, die will ich so für mich nicht und dann sein Handeln danach ausrichten. Und genau das, dieses Ausrichten des Handelns, dieses Verändern des Handelns, das ist ja mitunter auch passiert. Es wurden diverse Entwicklungen in Gang gesetzt, um dieses Worst-Case-Szenario eben nicht Wirklichkeit werden zu lassen. Ja, und genau deshalb hat sich das Szenario mittlerweile auch nach Meinung der Wissenschaftler weitestgehend überholt. Es ist theoretisch weiterhin möglich, aber nicht mehr plausibel.
4: Wir haben schon über verschiedene Kriterien gesprochen, die eine Rolle spielen bei diesen Berechnungen. Welche Rolle spielen denn auch Regierungswechsel oder politische Schwankungen innerhalb der Gesellschaft bei solchen Berechnungen?
8: Naja, kurz gesagt, eigentlich ist das der Dreh- und Angelpunkt für die Klimapfade. Es ist nichts so entscheidend wie das Verhalten von uns Menschen. Klimapfade hängen enorm davon ab, wie konsequent Regierungen Maßnahmen umsetzen, ob Klimaziele eben verschärft oder zurückgenommen werden, wie sich internationale Kooperationen auch entwickeln. Und so ein Regierungswechsel, wie wir ihn jetzt zum Beispiel in den USA gesehen haben, der kann Klimapolitik deutlich bremsen oder, wenn es in die andere Richtung ginge, eben auch beschleunigen. Und weil eben genau das so unvorhersehbar ist, was passiert da, wird genau diese Unsicherheit eben in diesen Szenarien abgebildet. Und genau deswegen haben wir die verschiedenen Szenarien.
4: Wir haben ja seit dem Pariser Klimaabkommen immer über 1,5 Grad Erderwärmung gesprochen. Ist denn diese Grenze überhaupt noch im Gespräch? Ist die überhaupt noch relevant?
8: Im Gespräch ist sie, ja. Aber klar, das ist gleichzeitig eben auch das komplett andere Ende der Skala. Und im Grunde ist dort genau dasselbe passiert wie beim Worst-Case-Szenario. Es ist klar, dass das Einhalten von 1,5 Grad rechnerisch ist es möglich. Aber es ist von jeher eigentlich immer nur so eine theoretische Möglichkeit gewesen. Den meisten war klar, es ist wahnsinnig unwahrscheinlich, dass das tatsächlich auch umgesetzt wird und eintreten wird, weil dafür hätten einfach extreme Maßnahmen ergriffen werden müssen in der Politik. Das ist nicht passiert. Und deswegen ist inzwischen eigentlich klar, dass das Einhalten praktisch kaum noch umzusetzen ist. Im Moment redet man eher von sogenannten Overshoot-Szenarien. Das heißt, wir werden kurzzeitig das 1,5-Grad-Ziel reißen, werden also drüber gehen und haben dann gegebenenfalls die Möglichkeit, durch sogenannte Negativemissionen auch wieder drunter zu kommen. Das heißt, dafür müssten wir mehr CO2 aus der Atmosphäre rausholen, als wir im Moment ausstoßen. Auch das nicht so wahrscheinlich, dass das tatsächlich in diesem großen Stil passieren wird, weil diese Technologien sind teuer, die sind auch noch nicht ausgereift. Aber auch das wird als mögliches Szenario berechnet, weil es eben eine theoretische Möglichkeit dazu gibt.
4: Die Einschätzung von Claudia Reiser aus der ARD-Klimaredaktion. Das Klima und die Folgen, die betreffen natürlich auch den Sauerstoffgehalt im Wasser zum Beispiel, im Wasser von Flüssen. Der nimmt durch die Klimaerwärmung nämlich deutlich ab. Das zeigt eine neue Studie aus China, die Daten von über 21.000 Flüssen auf der ganzen Welt analysiert hat. Clemens Haug mit den Einzelheiten.
9: Wärmeres Wasser bindet weniger Sauerstoff, zugleich fühlen sich Bakterien wohler. Und die verbrauchen mehr Sauerstoff, also sinkt sein Gehalt im Wasser stark ab. Inhaltlich ist das Ergebnis einer neuen Studie der Chinesischen Akademie der Wissenschaften also wenig überraschend. Demnach sind die Sauerstoffwerte in rund 80% der Flüsse weltweit abgesunken. Hauptgrund dafür ist die Klimaerwärmung. Das Problem ist lange bekannt, sagt Wolf von Tümpling, Leiter der Abteilung Gewässeranalytik am Helmholtz-Zentrum für Umweltforschung in Magdeburg.
10: Ich weiß, dass ich pro 1 Grad Wassertemperaturerhöhung ca. 0,2 Milligramm pro Liter Sauerstoff weniger habe, wenn ich eine 100%ige Sättigung habe.
9: Für Flüsse in Deutschland, wie den Oberlauf des Rheins, erwarten Forscher bis zum Ende des Jahrhunderts, dass die Wassertemperatur im Schnitt um 4 Grad ansteigen wird. Damit würde das Flusswasser im Schnitt etwa 0,8 Milligramm Sauerstoff pro Liter verlieren.
10: Alles in allem für normale Wetterverhältnisse aus meiner Sicht jetzt erstmal nicht dramatisch. Das ist nicht schön. Das Problem taucht dann auf, wenn wir besondere Bedingungen haben. Also wenn wir eine richtige Hitzewelle haben. Und die hatten wir 2018 im Oberrhein zum Beispiel. Und da kann es dann wirklich zu einem Fischsterben kommen, weil die Sauerstoffkonzentration auf der einen Seite bei den hohen Temperaturen eben schon geringer ist. Auf der anderen Seite führt das die hohe Wassertemperatur dazu, dass die biologische Aktivität dramatisch zunimmt.
9: Wenn es warm ist, fühlen sich Algen wohler und vermehren sich stark. Irgendwann sterben sie ab und verrotten dann am Grund des Gewässers. Dabei wird Sauerstoff verbraucht. Das kann dann für Fische sehr gefährlich werden. Allerdings gibt es hier noch Spielraum.
10: Also wir haben in der Tat wahrscheinlich das Glück, dass wir in einer gemäßigten Zone leben. Das heißt, wir haben niedrigere Wassertemperaturen. Das heißt, unsere Sauerstoffsättigung als solches liegt schon höher. Also wir sind in dem Bereich von 9 Milligramm. Fischkritisch sind 4 Milligramm und weniger, das heißt, wir haben einen Puffer von 5 Milligramm.
9: Gewässer in tropischen Klimazonen sind schon heute besonders stark betroffen. In Indien haben die Flüsse in den vergangenen 40 Jahren etwa 0,8 Milligramm Sauerstoff pro Liter verloren.
10: In dem Moment, wo ich sehr hohe Temperaturen habe, was in den Tropen ja der Fall ist, dann habe ich dort schon einen Bereich, wo ich bei einer Sättigung von 7,5 oder 7 Milligramm pro Liter nur bin. Das heißt, ich habe schon 2 Milligramm weniger Sauerstoff, die wir erstmal noch verstoffwechseln dürfen in unseren Gewässern.
9: Hinzu kommt, weil die Klärwerke oft nicht auf dem neuesten Stand sind, gelangen mehr Nährstoffe in die Flüsse.
10: Und das heißt, dass nicht nur die Sauerstoffkonzentration im Gewässer niedriger ist aufgrund der hohen Temperaturen, sondern dann auch noch dazu kommt, dass das Abwasser dazu führt, dass der Sauerstoffverbrauch noch höher ist, als das bei uns in den Gewässern ist.
9: Zurücklehnen kann sich Europa trotzdem nicht. Wolf von Tümpling hält vor allem anhaltende Trockenheitsphasen für eine große Gefahr.
10: Und es ist auch bei uns so, dass der Wasserverbrauch steigen wird. Das heißt also die Frage, wenn wir dann Trockenzeiten haben, dann möchte man aus dem Gewässer heraus oftmals dann auch noch eine landwirtschaftliche Bewässerung ermöglichen. Und wenn wir das tun, dann wird auch bei uns die Wassertemperatur überproportional steigen.
9: Der Grund? Bei niedrigen Pegeln erwärmen sich Flüsse viel schneller. Laut der neuen Studie können Hochwasser die Entwicklung zeitweise abmildern. Sie lassen den Sauerstoffgehalt wieder etwas ansteigen. Auch Talsperren und Stauseen haben einen Einfluss. Ist der Wasserstand hier niedrig, sinkt der Sauerstoffgehalt im Wasserfluss abwärts. Sind die Pegel dagegen hoch, verbessert das die Sauerstoffversorgung.
11: Und nicht nur die Flüsse leiden, wenn es zu warm wird, auch wir Menschen natürlich, und besonders gilt das für Leistungssportler bei Großereignissen, wie zum Beispiel der Fußball-Weltmeisterschaft in Mexiko, Kanada und den USA. In 3 Wochen startet die WM und neben einigen anderen Problemen wird vor den klimatischen Bedingungen vor allem gewarnt. Bereits bei der Fußball-WM 1994 in den USA gab es da Spiele bei 40 Grad im Schatten, also bei extremer Hitze. Und wie es dieses Jahr werden könnte, dazu gibt es jetzt eine aktuelle Studie des Internationalen Wissenschaftsverbundes World Weather Attribution. Frank Bäumer.
12: Die Forscher berechnen, welche Belastungen durch extreme Hitze auf Spieler und auch auf die Zuschauer bei der Fußball-WM zukommen. Zum Vergleich ziehen sie die letzte Weltmeisterschaft in den USA vor 32 Jahren heran, erklärt die Klimaforscherin Joyce Kimutai. Das Klima war damals etwa 0,7 Grad kühler als heute. Unsere Berechnungen zeigen, dass heute extreme Hitzebedingungen deutlich wahrscheinlicher und auch deutlich intensiver sind als während der letzten Weltmeisterschaft im Jahr 1994. Die Ursache dafür ist der vom Menschen verursachte Klimawandel. Für die WM 2026 prognostizieren die Forscher, dass jedes vierte Spiel bei problematischer oder gefährlicher Hitze stattfinden wird. Zur Bestimmung der Hitzebelastung für den menschlichen Körper benutzen die Forscher einen Indexwert, der neben der Lufttemperatur auch Wind, Wärmestrahlung und die Luftfeuchtigkeit berücksichtigt, erklärt Studienautor Chris Mulligan.
13: High humidity limits sweat evaporation.
12: Hohe Luftfeuchtigkeit hemmt die Schweißverdunstung, direkte Sonneneinstrahlung und heiße Stadionböden erhöhen die Strahlungshitze und schwacher Wind verringert die Kühlung. Aufgrund dieser Berechnungen erwarten die Wissenschaftler beispielsweise beim Viertelfinale in Miami oder beim Halbfinale in Dallas so extreme Bedingungen, dass zusätzliche Pausen oder sogar ein Spielabbruch erfolgen müsste. In einem offenen Brief an die FIFA fordern nun Mediziner, die Grenzwerte für den Hitzeschutz an aktuelle medizinische Standards anzupassen. Die FIFA erlaubt derzeit einen Spielbetrieb bei bis zu 45 Grad im Schatten bei 20% Luftfeuchtigkeit. Auch die Zuschauer außerhalb der Stadien müssen mit teils gefährlicher Hitzebelastung rechnen. Mediziner raten deshalb dringend, ausreichend zu trinken und bei Schwindel oder Kopfschmerzen sofort einen schattigen Platz aufzusuchen.
11: Gesundheitliche Risiken durch die Auswirkungen von Klimawandel und Erderwärmung, sie sind aber nicht alles. Klimaschwankungen wirken sich auch auf das Entstehen von Konflikten aus. Ein internationales Forschungsteam kommt zu dem Schluss, dass Wetterextreme das Risiko um ein Drittel erhöhen, dass innerhalb eines Jahres ein bewaffneter Konflikt ausbricht. Veronika Bräse aus der ARD-Wissenschaftsredaktion berichtet.
14: Trockenheit führt häufiger zu kriegerischen Auseinandersetzungen als zu viel Regen. Das ist ein Ergebnis der umfangreichen Studie, in der über 500 Konflikte zwischen 1950 und 2023 ausgewertet wurden. Insbesondere ein starker El Niño wirkt sich negativ aus, während das umgekehrte Wetterphänomen La Niña, das zu starken Regenfällen und Überschwemmungen führen kann, seltener zu Konflikten führt. Das liegt daran, dass zu viel Wasser meist nur ein vorübergehendes Problem darstellt, Trockenheit aber länger anhält und schwerer in den Griff zu bekommen ist. Der Hamburger Geograf Jürgen Schäffran.
15: Zum Beispiel, dass weniger Nahrungsmittel produziert werden, dass die Wasserversorgung beeinträchtigt wird oder auch insgesamt die Wirtschaft unter Ressourcenmangel leidet.
14: Noch gravierender wird sich nach Einschätzung der Forschenden der vom Menschen gemachte Klimawandel auswirken, weil er nicht nur zeitweise wie El Niño und La Niña auftritt, sondern Menschen vor dauerhafte Probleme stellt.
15: Und da gehen die Schätzungen so, dass bei 2 Grad Temperaturzunahme in 13% aller Gewaltkonflikte eine signifikante Zunahme erfolgt und bei 4 Grad sogar 26% aller Gewaltkonflikte signifikant beeinflusst werden können.
14: Natürlich sind Gründe für Konflikte und Kriege komplex und liegen nicht nur an warmen Temperaturen. Auch können hochentwickelte Gesellschaften in der Regel besser mit Störungen umgehen als andere. Dennoch beschäftigt ein wärmer werdendes Klima die ganze Welt. Klimaflüchtlinge etwa kommen in gemäßigte Breiten, um ihr Überleben zu sichern. Deshalb ist Forschung wichtig, die sich mit Klimaschwankungen und Konflikten befasst.
11: 16.20 Uhr.
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11: Viele Wolken, ein bisschen Sonne, aber vor allem Schauer und Gewitter, 22 Grad.
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11: Das Bundeskabinett hat Gesetzentwürfen zur Digitalisierung zugestimmt. Zum einen geht es um die digitale Brieftasche, die sogenannte EUDI-Wallet. Die EUDI-Wallet ist ein Projekt der EU und soll ab 2027 in den Mitgliedsländern verfügbar sein. Außerdem stimmte das Bundeskabinett einem Gesetzentwurf zu, mit dem der Führerschein günstiger und einfacher werden soll. Künftig soll es zum Beispiel keine festgeschriebene Zahl an Sonderfahrten mehr geben und die Prüfungen sollen verkürzt werden. Die Bundesanwaltschaft hat in München zwei mutmaßliche chinesische Spione festnehmen lassen. Das Ehepaar mit deutscher Staatsangehörigkeit soll für einen chinesischen Geheimdienst gearbeitet haben. Im Zusammenhang mit dem Fall gibt es unter anderem auch in Baden-Württemberg Ermittlungen bei möglichen Zeugen. In Israel werden vorgezogene Neuwahlen wahrscheinlicher. Bei einer ersten Abstimmung votierte eine Mehrheit der Abgeordneten am Mittag für eine Auflösung des Parlaments. Die Regierungskoalition von Ministerpräsident Netanyahu hatte den Antrag selbst eingereicht. Hintergrund ist ein Streit mit der ultraorthodoxen Partei um die Einberufung von streng religiösen Juden zum Wehrdienst.
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11: Wenn Mächtige andere mehr oder weniger Mächtige zu sich einladen, dann ist großer Staat angesagt. So wie gerade beim Besuch Putins bei Chinas Staatspräsident Xi. Und noch mehr, als der US-Präsident vor kurzem in Peking war. Hoftage nennt man das früher. Sie gehörten zum üblichen Regierungsgeschäft, der Herrscher des Mittelalters. Dabei ging es auch um ganz praktische Ziele. Die ganze Palette der Politik wird verhandelt. Vielleicht sogar der eine oder andere Deal gemacht. Vor allem aber ging und geht es immer noch, die eigene Macht und Bedeutung durch Opulenz zu demonstrieren. Kaiser Friedrich I. Barbarossa etwa berief insgesamt mehr als 150 Hoftage nördlich der Alpen ein. Aber nicht alle waren gleich groß und bedeutend und manche sprengten sogar jeden üblichen Rahmen. So wie der Hoftag, zu dem Kaiser Barbarossa am 20. Mai 1184, heute vor 842 Jahren, seine Gäste empfing. Das SWR-Zeitwort von Marie-Christine Werner.
16: Kaiser Friedrich I. Barbarossa auf dem Höhepunkt seiner Macht ruft, und sie kommen, alle Fürsten des Reiches, Bischöfe, Herrscher aus ganz Europa. Die Chronisten nennen unterschiedliche Zahlen. Von bis zu 100.000 Anwesenden ist die Rede. Realistischere Schätzungen gehen von rund 35.000 aus. Mit dabei auch literarische Größen jener Zeit, wie Heinrich von Feldecke.
17: Ich warne alle, die nu leben, der Hähne großer haben gesehen. Es wird noch über 100 Jahre von Imme gesagt. Ich glaube, alle, die heute leben, haben nichts Größeres je gesehen. Noch in 100 Jahren wird man von ihm sagen und auch schreiben. Das wird alles im Gedächtnis bleiben.
16: Wegen der enormen Dimension des Festes muss außerhalb der Mainzer Stadtmauern gefeiert werden, auf der anderen Rheinseite. Dominik Schuh, Uni Mainz.
18: Man hat eine eigene Kirche errichtet, man hat einen entsprechenden Festsaal errichtet. Die großen Fürsten, deren Zelte waren absichtlich im Kreis aufgestellt, damit keine Rangstreitigkeiten aufkommen. Dann hatte man extra dafür auch verschiedene Hühnerhäuser errichtet. Das mag uns etwas absurd vorkommen, aber so eine Zahl von Menschen muss auch versorgt werden. Das heißt, man hat Unmengen von lebendem Geflügel, Unmengen von Wein überall vom Rhein entlang heranschiffern lassen, um damit die Menschen zu versorgen und wirklich ein entsprechend gewaltiges Fest auch zu ermöglichen.
16: Am ersten Tag, dem Pfingstsonntag, werden drei Personen gekrönt. Barbarossa selbst, seine Gattin Beatrix und sein ältester Sohn und Thronfolger Heinrich. Nach einem großen Festumzug in die Kirche wird getafelt. Auf dem Speiseplan neben Geflügel auch Wild und Fisch, helles Brot und gewürzter Wein. Der Rest des Tages geht dahin mit Reiterspielen und Unterhaltung durch Gaukler und Artisten. Am Pfingstmontag steht die Schwertleiter an. Die beiden Söhne Heinrich und Friedrich werden zu Rittern geschlagen. Jeder soll sehen, dass zwei mündige Erben da sind, dass die Herrschaft gesichert ist. Überhaupt geht es sehr um Symbolik.
18: Hoftage haben häufig einen religiösen Konnex, das heißt, man hat gesagt, an religiösen Hochfesten kann man auch den Adel besonders günstig versammeln, um auch rituell das Ganze zu verknüpfen mit der Vorstellung einer göttlich gegebenen Macht sozusagen. Und dazu Pfingstfeste waren klassischerweise die Feste, an denen Artus gefeiert hat. Das heißt, hier besteht auch noch so ein literarisch-ritterlich-höfischer Konnex, der ganz wichtig ist. Also man versetzt sich in die Position eines Idealkönigs.
16: Warum sich Barbarossa Mainz aussucht, hat mehrere Gründe. Mainz ist als Sitz des Erzbischofs politisch wichtig. Hier gibt es einen hohen Entwicklungsstand mit ausreichendem Handelsaufkommen, um so eine Feier überhaupt durchzuziehen. Und zu bezahlen, Dominik Schuh.
18: Es müssen Unsummen gewesen sein, die da verschlungen wurden. Und wahrscheinlich ging einiges auf Kosten der Mainzer in dem Punkt. Denn die Mainzer hatten sich vorher nicht unbedingt mit Ruhm bekleckert. Die haben Anfang der 1160er ihren Bischof ermordet und dann noch die Leiche geflattert und vor den Toren der Stadt ausgelegt. Das ist eine sehr unrühmliche Geschichte. Und daraufhin hat Barbarossa die Stadt auch schleifen lassen.
16: 20 Jahre später kommt Barbarossa wieder und feiert hier also sein größtes Fest. Das allerdings ein unschönes Ende nimmt. Am Dienstag kommt nämlich ein gewaltiger Sturm auf. Teile der hölzernen Stadt stürzen ein. Die Zelte liegen zerfetzt im Gras. Etliche Feiernde kommen zu Tode.
18: Interessant ist, obwohl es diesen Punkt gibt, dass also das Fest auf so tragische Art beendet wurde, berichten die meisten Chronisten, auch die meisten literarischen Zeugnisse, relativ positiv darüber. Das heißt, diese Pracht des Festes, die ist viel stärker in Erinnerung geblieben als dieses unrühmliche Ende. Auch wenn nach Barbarossas Tod natürlich dieses unrühmliche Ende dann auch als Vorzeichen auf sein noch unrühmlicheres, ganz persönliches Ende, nämlich das Ertrinken im Fluss Salef, hingedeutet wurde, dann kann man doch sagen, dass die Pracht eigentlich das Ganze überstrahlt hat.
11: Das Zeitwort von Marie-Christine Werner war das. 16.26 Uhr.
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11: Mit Marcel Fehr.
9: Einen schönen guten Tag. Die Breisgauer stehen im Finale der Europa League in Istanbul. Tausende SC-Fans sind mit dabei am Bosporus. Florian Winkler ist vor Ort und weiß, wie das Stimmungsbarometer wenige Stunden vor Anpfiff aussieht.
19: Ja, das geht natürlich durch die Decke. Vorfreude und nennen wir es mal positive Anspannung sind riesig. Und wenn man sich mit den Freiburger Fans unterhält, sind die auch so unfassbar stolz auf ihren Verein. Wann erlebt man mal sowas Historisches und Einzigartiges dazu in so einer tollen, fußballverrückten Metropole wie hier in Istanbul? Viele sind unterwegs, lassen sich bestens gelaunt treiben bei Mokka und Baklava, also die Rahmenbedingungen passen. Dazu darf auch ein bisschen geträumt werden vom ersten internationalen Titel und das machen auch ganz viele, obwohl klar ist, die Breisgauer sind gegen Aston Villa klarer Außenseiter. Egal, wir sind immer für eine Überraschung gut, haben uns viele überzeugend und selbstbewusst gesagt. 11.000 dürfen rein ins Beşiktaş-Stadion heute Abend und wollen dann die Arena am Bosporus in einen Freiburger Hexenkessel verwandeln.
9: Ja, Freiburg gegen Aston Villa, das Spiel heute Abend um 21 Uhr deutscher Zeit wird übrigens live im Radio bei SWR aktuell übertragen. Es ist die meistdiskutierte Personalie der Fußball-WM, die Torhüterposition der deutschen Nationalmannschaft. Torwart Oliver Baumann soll zur Nummer 2 degradiert werden, neue Nummer 1 vermutlich Rückkehrer Manuel Neuer. Thomas Barreis berichtet.
20: Nach dem finalen Saisonspiel der Hoffenheimer in Gladbach hat sich TSG-Torhüter Oliver Baumann noch als Nummer 1 im deutschen Tor gefühlt.
21: Ja, das war mein Stand oder ist mein Stand. Ich gehe da auch sehr selbstbewusst dahin. Ich habe keine andere Info, somit ist das mein Stand und mehr auch nicht.
20: Wenige Tage später, kurz vor der Kadernominierung, scheint nun alles anders. Manuel Neuer steht aller Voraussicht nach 2 Jahre nach seinem Rücktritt vor einem Comeback im Nationalteam. Ex-Nationaltorhüter Timo Hildebrand weiß aus eigener Erfahrung, wie es um die Rollenverteilung der Torhüter in einem WM-Kader bestellt ist. Der ehemalige Meistertorwart des VfB Stuttgart findet diese Situation
22: schwierig, so kurz vor der WM nochmal einen Torwart-Change zu machen. Ist schon heftig. Ich kann es sportlich nachvollziehen. Manu ist immer noch ein guter Torwart, aber Olli hat jetzt in den letzten 2 Jahren eine gute Leistung gebracht. Deswegen ist es dann trotzdem für mich unverständlich.
20: Land auf, Land ab werden nicht die Qualitäten von Manuel Neuer in Frage gestellt, sondern die Kommunikation in dieser Sache von Bundestrainer Julian Nagelsmann, die zu einiger Unruhe vor dem WM-Start geführt hat. Nach diversen Medienberichten wurde Oliver Baumann bereits von Nagelsmann informiert. Baumann habe dem Bundestrainer seinerseits signalisiert, auch als Ersatzkeeper zur WM fahren zu wollen. Es bleibt abzuwarten, ob es bei der Kaderbekanntgabe an diesem Donnerstag dazu kommt und wie Oliver Baumann diesen Last-Minute-Wechsel verpacken wird.
9: Rensford Königsdörfer verlässt den Hamburger SV und wechselt überraschend zum Bundesliga-Konkurrenten zu Mainz 05. Der 24-jährige Stürmer freue sich sehr auf die neue Herausforderung. Königsdörfer hat in den vergangenen Spielzeiten 33 Bundesligaspiele für den HSV gemacht und dabei 5 Tore erzielt. Das war soweit alles Wichtige vom Sport. Die Zeit ist es 16.29 Uhr.
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4: Mit Jonathan Hadem, schönen guten Tag. Früher undenkbar, heute eigentlich schon fast normal. Menschen, die alleine in den Urlaub fahren, Solo-Reisen nennt man das heute. Warum immer mehr Menschen alleine in den Urlaub fahren, darum geht es gleich nach den Nachrichten hier in SWR aktuell.
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4: Zwischen Wolken und ein kleinem bisschen Sonne gibt es heute viel Schauer und Gewitter. Es wechselt sich alles heute den Tag über ab. Teilweise gibt es auch noch ein bisschen kräftigeren Wind dazu. Temperaturen kriegen wir heute höchstens 16 Grad in Oppenau und bis zu 22 Grad in Rülsheim.
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0: Um 16.30 Uhr mit Dominik Eisele. Bundesinnenminister Dobrindt hat im Kabinett seinen Pakt für Bevölkerungsschutz vorgestellt. Deutschland soll damit besser auf mögliche Anschläge oder Kriege vorbereitet werden. Bis 2029 sind unter anderem 10 Milliarden Euro für Verbesserungen im Zivil- und Katastrophenschutz vorgesehen und eine Stabsstelle für zivile Verteidigung. Aus Berlin, Tim Aßmann.
1: Von einer neuen Säule der Sicherheitsarchitektur sprach Bundesinnenminister Dobrindt. Und Verteidigungsminister Pistorius erklärte, es gebe keine militärische Sicherheit ohne funktionierenden Zivilschutz. Die Bundesländer und das Technische Hilfswerk, kurz THW, sollen rund 1000 neue Spezialfahrzeuge bekommen, unter anderem für Einsätze bei chemischen, biologischen oder radioaktiven Gefahren. Auch der Kauf von mehreren 10.000 Schutzanzügen ist geplant. Für das THW sollen neue Unterkünfte im Umfang von rund 3 Milliarden Euro entstehen. Weitere Mittel werden in Erhalt und Ausbau der Sirenen in Deutschland fließen. Neue Bunker will die Bundesregierung nicht bauen, aber öffentliche Schutzräume registrieren und in der Warn-App NINA erfassen.
0: Bundesverteidigungsminister Pistorius will das Beschaffungsamt der Bundeswehr mit Hauptsitz in Koblenz neu aufstellen. Seine Pläne dazu hat er heute im Verteidigungsausschuss erläutert. Die Großbehörde soll ähnlich wie die Bundeswehr selbst organisiert werden, angelehnt an die verschiedenen militärischen Bereiche von Land bis Weltraum. Außerdem soll das Beschaffungsamt 3 neue Außenstellen bekommen in Bremen, Dresden und Brüssel. Das Bundeskabinett hat Gesetzentwürfen zur Digitalisierung zugestimmt. Zum einen geht es um die digitale Brieftasche, das sogenannte EduiWallet. Sie erlaubt künftig, Personalausweis, Führerschein und ähnliche Dokumente auf das Handy zu laden. Langfristig soll es dann genügen, sich gegenüber Behörden vor Ort oder im Netz nur mit dem Handy auszuweisen. Zum Beispiel bei der Eröffnung eines Bankkontos. Die EduiWallet ist ein Projekt der EU und soll ab 2027 in den Mitgliedsländern verfügbar sein. Außerdem soll der Führerschein günstiger und digitaler werden. Auch dazu hat das Bundeskabinett einen Gesetzentwurf gebilligt. Deutschland soll der weltweit führende Standort für künstliche Intelligenz werden. Die Bundesregierung hat einen Fahrplan vorgelegt, wonach verschiedene Technologiebereiche deutlich ausgebaut werden sollen. Einzelheiten von Sarah Hennings aus dem ARD-Hauptstadtstudio.
2: Beim Schwerpunkt KI wird unter anderem der Ausbau im Gesundheitswesen angestrebt. Um das zu erreichen, soll sich beispielsweise bis 2030 die Anzahl der KI-Startups in Deutschland vervierfachen. Beim Thema Biotechnologie hat man sich zum Ziel gesetzt, Deutschland zu einem Spitzenstandort für die Gesundheitsforschung zu machen. Auf dem Weg dahin soll es in den kommenden Jahren deutlich mehr klinische Studien geben, zum Beispiel in der Gen- und Zelltherapie. Die Fahrpläne der Hightech-Agenda sind in den vergangenen Monaten erstellt worden. Auch Wissenschaftler und Unternehmen haben sich beteiligt.
0: Die Weltgesundheitsorganisation WHO sieht ein hohes Risiko, dass sich das Ebola-Virus in der Demokratischen Republik Kongo und in Uganda weiter ausbreitet. Das Risiko einer weltweiten Ausbreitung sei dagegen gering, sagte WHO-Generaldirektor Tedros nach Beratungen im zuständigen Notfallausschuss. In der Demokratischen Republik Kongo gibt es inzwischen fast 600 Verdachtsfälle und 139 Todesfälle, die mutmaßlich mit dem Virus zusammenhängen. Tedros sagte, er erwarte, dass die Zahlen in der Region steigen. In der Berliner Charité wird ein US-amerikanischer Arzt behandelt, der sich mit dem Virus infiziert hat. Der Mann wurde in der Sonderisolierstation aufgenommen. Der Arbeitgeberverband der Unikliniken in Baden-Württemberg hat den Tarifvertrag zur Arbeitsplatzsicherung gekündigt. Der Verband begründet das mit der schwierigen wirtschaftlichen Lage und finanziellen Auswirkungen der Gesundheitsreform. Durch den Vertrag mit der Gewerkschaft Verdi waren Unikliniken dazu verpflichtet, bei einem Personalabbau einen gleichwertigen Arbeitsplatz anzubieten. Verdi spricht von einem, so wörtlich, krassen Signal eines öffentlichen Arbeitgebers. In den laufenden Tarifverhandlungen hatte Verdi gestern zu Warnstreiks an mehreren Unis im Land aufgerufen. SWR Nachrichten, Redaktion Konstanze Schirrer und Andrea Schindler.
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11: Mit Jonathan Hadem. Schönen guten Tag. In unserer Serie hier in SWR aktuell diese Woche haben wir schon viel über das Thema gemeinsame Freizeit als Paar und Familie gesprochen. Aber was ist denn eigentlich, wenn Menschen mal komplett alleine ihre Freizeit gestalten wollen? Auch im Urlaub zum Beispiel. Das scheint beliebter zu werden. Die Zahl der Soloreisen nimmt offenbar zu, melden verschiedene Marktforschungsinstitute. Und bei Soloreisen geht es tatsächlich um eine bewusste Entscheidung zum Alleinreisen, also nicht um potenzielle Partnersuche oder sowas. Kerstin Heuwinkel ist Tourismussoziologin an der Hochschule für Technik und Wirtschaft des Saarlandes. Frau Heuwinkel, wo sehen Sie denn beim Alleineverreisen so eine Balance zwischen dem Risiko der Einsamkeit einerseits und andererseits aber auch dem Genuss, dass man komplett selbstbestimmt unterwegs ist?
5: Ja, das ist genau das Spannende und vielleicht auch die Herausforderung und für viele Soloreisende auch ein Fragezeichen. Also die Menschen, die alleine aufbrechen, sind sich gar nicht unbedingt sicher, ob sie das schaffen werden, aber sie wollen es mal versuchen. Und das ist halt der große Reiz. Und vielleicht ein ganz wichtiger Punkt ist auch, dass alleine nicht unbedingt einsam heißt, weil ich bin ja schon mit mir unterwegs.
11: Besonders die Zahl alleinreisender Frauen nimmt offenbar zu. Mittlerweile gibt es ja auch Zertifikate dafür, dass gerade alleinreisende Frauen auch sicher unterwegs sein können. Wie wird das umgesetzt?
5: Ja, also erstmal die Frage, warum Frauen gerne alleine verreisen, ist so, dass wir doch feststellen, dass Frauen im Alltag vielleicht tendenziell statistisch gesehen ein bisschen mehr eingebunden sind, ein bisschen mehr Erwartungen erfüllen müssen als Männer und dass gerade die Reise alleine da mal ein Freiraum ist, um auch rauszufinden, wer bin ich überhaupt, was suche ich eigentlich in meinem Leben, und diese Zertifikate oder Auszeichnungen, da wäre ich immer so ein bisschen vorsichtig, weil wir wissen von vielen Zertifikaten, da kann auch Geld für ausgegeben werden, also das heißt nicht unbedingt, dass man sicher ist, aber es gibt Auflistungen von Ländern beispielsweise, wo es für Frauen grundsätzlich, wo sie sich wahrscheinlich eher wohlfühlen als in anderen Ländern, aber es kommt dann doch immer auf die einzelne Reise und auf die Frau letztendlich an.
11: Wenn wir nochmal generell aufs Alleinreisen schauen, was suchen denn Menschen tatsächlich dabei? Also welche Ziele und Aktivitäten sind da besonders beliebt?
5: Was besonders beliebt ist, so das ganze Thema Aktivität. Also es geht tatsächlich darum, Dinge zu erleben. Vielleicht ein kleines Abenteuer. Natur ist sehr, sehr wichtig und Kultur. Das ist so ein Bündel von Dingen. Und was noch dazu kommt, da sind wir wieder bei der ersten Frage, ist auch mal Menschen kennenlernen, die man noch gar nicht kennt. Und gerade wenn Menschen allein unterwegs sind, haben sie ja eine Chance, wirklich mal aus sich heraus ganz neu auf Menschen zuzugehen und wenn es vielleicht auch nur im Café ist und mitzubekommen, wie sich andere unterhalten, also auch so dieses andere Menschen kennenlernen, miterleben, wie die Gemeinschaften, die Locals leben, das ist auch ein wichtiger Punkt.
11: Aber gibt es da Tendenzen, dass Solo-Reisende zum Beispiel eher im sportlichen Bereich unterwegs sind oder gucken die sich dann doch lieber alle Schlösser Schottlands an?
5: Ist immer schwierig zu sagen, weil wir haben bei den Alleinreisenden auch ganz unterschiedliche Typen. Also wir haben wirklich die super Kulturinteressierten, die dann auch Kultur machen. Wir haben aber auch die, die dann eher sportlich sein wollen. Aber ich würde grundsätzlich sagen, es geht vor allen Dingen um Aktivität. Also so dieses Alleine am Strand liegen ist nicht so populär. Es geht eher darum, aktiv zu sein, egal ob Sport oder Kultur.
11: Welche Reisebedingungen haben sich denn über die Zeit verändert oder vielleicht auch verbessert, damit Menschen heute auch ohne Partner oder Partnerin, ohne Familie oder Reisegruppe unterwegs sein können?
5: Das ist erstens eine gesellschaftliche Veränderung, dass Menschen ja grundsätzlich auch alleine leben oder vielleicht eine Zeit lang, wenn sie jünger waren, alleine gelebt haben. Also das heißt, diese Solo-Kompetenz ist allgemein stärker. Es sind ökonomische Bedingungen, dass Menschen sich das auch leisten können, alleine zu verreisen, weil das halt grundsätzlich immer noch teurer ist, als wenn ich mir beispielsweise ein Doppelzimmer teile. Und wir sind auch alle sehr viel Reiseerfahrener. Das heißt, wir waren schon mal unterwegs, vielleicht mit Familie, mit Freunden, Freundin. Wir wissen also, wie Reisen geht und das macht das Ganze einfacher. Und wir haben ja sowieso in Deutschland den Luxus, dass wir mit dem deutschen Reisepass und mit dem Euro und so sehr gut unterwegs sind.
11: Kerstin Heuwinkel, Tourismussoziologin an der Hochschule für Technik und Wirtschaft des Saarlandes. Städtetrips gehören wahrscheinlich zu den fast schon klassischen Solo-Trips. Vor allem, wenn man in ein Museum will, dann lohnt sich das auch, wenn man da eben alleine reist. Zum Beispiel im Museum am Strom in Antwerpen. Da kann man den Familienbesitz der ersten europäischen Verlagsdynastie oder eine Ausstellung über Mode in den 80er Jahren besuchen. Antwerpen ist die vielleicht spannendste Stadt Belgiens und das auch für junge Menschen, für die vor allem viele Ausstellungen konzipiert sind. Ein Rundgang mit Sabrina Fritz.
6: Bereits der Bahnhof von Antwerpen ist ein kleines Museum. Es lohnt sich, ein paar Minuten unter der prachtvollen Kuppel zu verbringen. Sie heißt zu Recht die Bahnhofskathedrale. Das Maas, das Museum am Strom, ist von hier gut zu Fuß zu erreichen. Vorbei an der schönen Oper, die als nächstes Carmen auf dem Programm hat. Das Museum am Strom erobert man am besten von oben. Aus dem 9. Stock ist der Ausblick atemberaubend. Der Hafen, die Stadt, wohl kaum ein Ort zeigt besser, dass Antwerpen ein Tor zur Welt ist. Und dieses Motiv nimmt das Museum auf. Es zeigt Schmuckstücke von amerikanischen Ureinwohnern, bevor sie von den Europäern entdeckt wurden. Jedes Stockwerk ist einem Thema gewidmet und alle verbindet die Fragen von Aufbruch und Ankunft. Man entdeckt, was die reichen flämischen Reeder im 17. Jahrhundert transportiert haben, neben Gewürzen und Elfenbein eben auch Sklaven aus Afrika. Ein Raum stellt die Frage, was bedeutet Zuhause für dich und was würdest du mitnehmen, wenn du es verlassen musst? Ein Mädchen zeigt per Video seinen Hund Ossi. Das Museum kann man sehr gut mit jungen Menschen besuchen. Zwischen jedem Stockwerk gibt es eine Bewegungsfläche. Zwischen 6 und 7 findet gerade ein Boxtraining statt. Die jungen Menschen finden das Museum entsprechend cool.
7: The view and you can see everything Antwerpen here.
6: Bevor man von hier in die ganz andere Welt des Buchdrucks eintaucht, gibt es im Café Maona um die Ecke eine der besten Zimtschnecken der Stadt. Von dort darf es dann gerne ein Spaziergang zum Plata Moretus Museum sein. Er führt durch kleine Gassen vorbei am Grote Markt und plötzlich steht man vor einem wunderschönen Haus aus dem 18. Jahrhundert, dem Familiensitz der Plata Moretus.
8: Christoffel Plantin war ein Franzmann, die in der 16. Ehe
23: Christophe Plantin war ein Franzose, der im 16. Jahrhundert nach Antwerpen kam und hier eine Druckerei und einen Verlag aufbaute, die zu den größten in ganz Europa wurden.
8: In der 16. Ehe in Europa,
6: sagt Joost Debüt, einer der Kuratoren des Museums. Rund 200.000 Bücher beherbergt das Museum. Bibeln in verschiedenen Sprachen, Atlanten und Wörterbücher. Denn wer wie die Niederländer Handel mit der ganzen Welt treiben wollte, musste sich zum Beispiel auf Spanisch verständigen können. Plantin hat das erkannt. Schon damals spielten unterschiedliche Schrifttypen eine Rolle. Im Erdgeschoss steht die alte Druckerpresse, wohl die älteste in Europa. Man erkennt, wie mühsam der Buchdruck damals war. Das Ausfräsen der Buchstaben, das Setzen der Wörter, die Drehung der Presse. Zur Hochzeit waren bei Plantin 16 Pressen im Einsatz.
8: Eine hele Besondere an dit Museum.
23: Das Besondere an diesem Museum ist, dass danach noch 8 Generationen derselben Familie hier gelebt und gearbeitet haben, bis ins 19. Jahrhundert.
6: Der Reichtum der Familie spiegelt sich in den üppig ausgestatteten Räumen wider. Viele Porträts hat ein Freund gemalt, Peter Paul Rubens. Im Sommer schließt das Museum für einige Monate, dann werden die Ausstellungsstücke neu angeordnet. Denn damit die alten Bücher nicht einrosten, müssen sie von Zeit zu Zeit zugeklappt werden. Vor dem Museum ist der schöne Freitagsmarkt, auf dem man sich noch einmal erholen kann, bevor man dann in die Welt der Mode eintritt. Antwerpen ist die Modestadt Belgiens. Hier gibt es unzählige Boutiquen und Vintage-Läden von flämischen Designern. Die berühmtesten sind die Antwerp Six, die wohl ungewöhnlichste Designergruppe Europas. Das Modemuseum in Antwerpen widmet der Gruppe noch bis Ende des Jahres eine große Ausstellung. Ihre Namen bekamen sie bei ihrer ersten Ausstellung in den 80er Jahren in London, als niemand die komplizierten Namen wie Anne de Meulemeester oder Dries van Noten aussprechen konnte, erzählt Gerard Boulot, der die Ausstellung konzipiert hat.
24: Dus ik denk dat ze ten eerste heel veel impact hebben gehad door toeval.
25: Ich denke, dass sie eine sehr große Wirkung erzielten, weil sie gemeinsam aus dem Niemandsland kamen, aber vor allem, weil sie mit einem sehr hohen Maß an Professionalität und Kreativität in den Markt eintraten.
6: Die wilden Belgier steckten Männer in Röcke, verbargen Gesichter hinter Masken, schufen breite, eckige Kleider, in denen die Körper verschwanden. Aber sie trafen damit den Zeitgeist. Das Modemuseum widmet jedem der 6 einen eigenen Raum. Es ist eine Zeitreise in die 80er Jahre, als Musik und Mode laut und schrill waren.
11: 16:45 jetzt.
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11: Viele Wolken, etwas Sonne, aber vor allem viel Schauer und Gewitter heute den ganzen Tag über. Höchsttemperaturen liegen zwischen 16 und 22 Grad.
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11: Das Bundeskabinett hat Gesetzentwürfen zur Digitalisierung zugestimmt. Zum einen geht es um die digitale Brieftasche, die sogenannte EUDI-Wallet. Die EUDI-Wallet ist ein Projekt der Europäischen Union und soll ab 2027 in den Mitgliedsländern verfügbar sein. Außerdem stimmte das Bundeskabinett einem Gesetzentwurf zu, mit dem der Führerschein günstiger und einfacher werden soll. Künftig soll es zum Beispiel keine festgeschriebene Zahl an Sonderfahrten mehr geben und die Prüfungen sollen verkürzt werden. Die Bundesanwaltschaft hat in München zwei mutmaßliche chinesische Spione festnehmen lassen. Das Ehepaar mit deutscher Staatsangehörigkeit soll für einen chinesischen Geheimdienst gearbeitet haben. Im Zusammenhang mit dem Fall gibt es unter anderem auch in Baden-Württemberg Ermittlungen bei möglichen Zeugen. Der Arbeitgeberverband der Unikliniken in Baden-Württemberg hat den Tarifvertrag zur Arbeitsplatzsicherung gekündigt. Der Verband begründet das mit der schwierigen wirtschaftlichen Lage und finanziellen Auswirkungen der Gesundheitsreform. Durch die Vereinbarung mit der Gewerkschaft Verdi waren Unikliniken dazu verpflichtet, bei einem Personalabbau einen gleichwertigen Arbeitsplatz anzubieten. Das Ebola-Virus in Afrika hat sich laut Hilfsorganisationen wegen Kürzungen in der Entwicklungshilfe so schnell ausbreiten können. Das International Rescue Committee erklärte, weil es an Geld für Gesundheits- und Vorsorgenprogrammen fehle, könnten Krankheiten nicht frühzeitig erkannt werden. In der Demokratischen Republik Kongo sind inzwischen mehr als 130 Todes- und 600 Verdachtsfälle registriert.
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11: Lederkutte und lange Haare. So sehen echte Metal-Fans häufig aus. Aber können sie nicht nur hart und laut feiern, sondern auch knallharte Geschäfte machen? Beim ersten Treffen des Metal Business Clubs in Mannheim dürfen sie sein, wie sie sind. In Lederkutte eben statt im Anzug. Bandshirt statt Hemd, Bier statt Kaffee. So lief das ab gestern beim ersten Treffen. Gedacht ist es für Unternehmer und Selbstständige, die auf Metal- und Rockmusik stehen. Und Ziel des Clubs ist es, neue geschäftliche Kontakte zu knüpfen. Mehr als 50 Metal-Fans kamen zusammen. Und mit dabei unsere Reporterin Michaela Dimski.
10: Getroffen wurde sich in einem kleinen Saal einer Kneipe. Jeder schreibt seinen Vornamen auf einen Klebestreifen, der aufs Oberteil kommt. Alle tragen schwarze T-Shirts, meist von ihrer Lieblingsband, wie zum Beispiel Metallica oder Iron Maiden. Jeder duzt sich, egal wer er ist, was er kann oder was er hat. Und so sehen sich die Mettler selbst.
12: Harte Schale, weicher Kern. Ich würde sagen, die Metal-Community gehört wahrscheinlich mit zu den sozialsten und hilfsbereitesten Communities überhaupt. Macht super viel Spaß.
13: Metal verbindet einfach, egal wo man hinkommt. Man trifft Leute, die man noch nie vorher gesehen hat, sagt kurz, wer man ist, stößt an und dann kennt man Menschen.
10: Deutschlandweit gibt es in 17 Städten einen Metal-Business-Club, jetzt auch in Mannheim. Ziel des Clubs ist Netzwerken, also Kontakte knüpfen und im besten Fall geschäftliche Verbindungen aufbauen, sagt Chefin Katja Ehmke.
14: Es geht darum, dass wir uns unterhalten, dass wir uns austauschen, ein Business-Netzwerk haben und das aber in einer lockeren Atmosphäre. Und die Schnittmenge ist die Musik, Rock, Metal, Punk, alles was so in die Richtung geht, kann auch Gothic sein. Das ist einfach ein Lebensgefühl, was wir da haben. Eben nicht im Business-Look, sondern so, wie man sich kleiden möchte, oft im Bandshirt. Und das hat so einen Wiedererkennungseffekt und eben auch gleich einen Anknüpfungspunkt.
10: Eintreten kann jeder, sagt Katja Ehmke. Der Mitgliedsbeitrag beträgt 800 Euro im Jahr. Aber kann sich den denn auch jeder leisten?
14: Also es geht natürlich schon um Unternehmertum im weitesten Sinne. Persönlichkeitsentwicklung sehe ich da auch. Und Unternehmertum ist einfach auch Persönlichkeitsentwicklung auf einem Level. Ich denke, beim Taxifahrer passt es wahrscheinlich nicht so. Oder bei der Verkäuferin, würde ich jetzt mal so sehen.
10: Zu Beginn der Veranstaltung stellt sich jeder kurz vor, sagt, wer er ist und was er beruflich macht. Anschließend geht's ans Telefonnummern austauschen oder Visitenkarten, so wie bei Metal-Fan Sandra.
15: Ich bin hier so richtig, das sind meine Leute. Das ist einfach so unaufgeregt und so unetepetet, das ist übel gut. Ich mache Personal Branding für Unangepasste, weil ich keine Texterin mehr sein kann, weil das jetzt die KI macht.
10: Unter der Woche ist Otto Unternehmensberater und meist im Anzug unterwegs. Am Wochenende ist er Metal-Fan durch und durch. In Jeans, Band-T-Shirt und Cappy, alles in schwarz. Bis auf seine Tätowierungen, die sind kunterbunt. Auf die Frage, ob es geschäftlich nicht manchmal auch hinderlich sein könnte mit so vielen Tätowierungen, antwortet Otto.
16: Ich glaube, das ernst genommen werden kommt nicht über die Arme, sondern über das, wie man sich präsentiert und wie authentisch man ist. Als ich damals angefangen habe, vor über 20 Jahren in der Beratung, hatte ich noch Krawattenpflicht und Anzugspflicht. Heute sagt man, dress as you are and how you feel. Und wenn ich zu meinem Kunden fahre, erkennt man mich, weil ich eben auftrete als Otto, nicht als Repräsentant meiner Firma, sondern ich trete als Persönlichkeit auf und deswegen wird man wertgeschätzt, unabhängig davon, wie bunt die Arme eigentlich sind.
10: Sandra hat schon einige Geschäftskontakte geknüpft mit einigen männlichen Metal-Kollegen und möchte endlich mit den Vorurteilen aufräumen, die es ihrer Meinung nach hin und wieder immer noch gibt.
17: Also alle denken, Mettler sind böse, weil sie sind tätowiert, sie tragen Piercings, sie haben Bärte, lange Haare, sie tragen komische T-Shirts mit Schriften, die man nicht lesen kann. Und dann ist es gleich, ich gehe auf Abstand. Das ist nicht so, ich trage Jeans und T-Shirt oder

0: am Infostand im Örtchen Kaup im Mittelrheintal.
1: Ja, nehmen Sie gerne auch 2, 3 noch für die Nachbarn mit.
0: Flyer verteilen, Fragen beantworten. Die Bahn will Fahrgäste und Anwohner mit ihrem Infomobil auf die anstehende Streckensperrung vorbereiten. Denn während heute hier in Kaup noch zahlreiche Güterzüge und Regionalbahnen vorbeifahren, wird ab Juli 5 Monate lang kein einziger Zug hier unterwegs sein. Wie soll das alles laufen während der Sperrung, fragt sich etwa Petra Lenz aus Kaup.
2: Die Sorgen, die mache ich mir schon, deswegen bin ich ja hier zur Info gekommen, dass ich mal Bescheid weiß, dass ich irgendwo stehe und weiß nicht mehr wohin. Bleibe übrig hier und habe einen Termin irgendwo und komme nicht mehr weiter.
0: Weiterkommen sollen die Menschen im Rheintal aber auch während der Streckensperrung. Die Bahn hat einen ausgiebigen Busfahrplan ausgearbeitet, der die Zugausfälle auf der 160 Kilometer langen Strecke zwischen Wiesbaden und Troisdorf auffangen soll. Den Plan erklärt Frank Schmidt, der bei der Bahn als Gesamtleiter für die Korridorsanierung Rechter Rhein zuständig ist.
3: Wir haben rund 180 Busse mit rund 600 Busfahrerinnen und Busfahrern, die hier im Einsatz sind. Über 10 verschiedene Buslinien werden hier angefahren, unter anderem auch Expressbusse, zum Beispiel zwischen Wiesbaden und Rüdesheim, die ohne Halt fahren und erst ab Rüdesheim dann wieder jede Station anfahren.
0: Dennoch, die Ersatzbusse brauchen länger als die Regionalbahnen. Und sie können nur weniger Leute auf einmal transportieren. Und ein weiteres Thema treibt hier viele Menschen um, so wie Klaus-Dieter Erlenbach aus Kaup.
4: Bahnlärm, deswegen bin ich hier. Die Info wollte ich mir holen, ob was in Kaup gemacht wird oder nicht. Und ich habe jetzt gerade gehört, es wird nichts gemacht.
0: Zwar wird im Rahmen der Streckensanierung durchaus mehr Lärmschutz umgesetzt, laut Bahn auf einer Länge von insgesamt etwa 13 Kilometern, aber nicht alle Orte, die gerne mehr Lärmschutz hätten, bekommen ihn auch. Insgesamt soll die Strecke aber umfassend auf den neuesten Stand gebracht werden. Die Bahn erneuert Gleise, Weichen und Oberleitungen. Stellwerke werden durch neue elektronische Stellwerkstechnik ersetzt, Bahnhöfe saniert, Unterführungen neu gestaltet. Viele Maßnahmen gebündelt in 5 Monaten. Britta Remane, Bahnhofsmanagerin für das nördliche Rheinland-Pfalz, sagt:
5: Bisher wurde immer gebaut in vielen Einzelmaßnahmen, die viele Jahre gedauert haben. Und jetzt haben wir es endlich mal gebündelt, in einer schnelleren Zeit. Das heißt, die Wirkung an unseren Reisenden, Kunden, Gästen und auch Touristen wird wesentlich schneller da sein als gedacht.
0: In den nächsten Wochen macht das Infomobil der Bahn noch in 17 weiteren Orten entlang des Rheins Station, auf das sich die Menschen auf die anstehende Sperrung einstellen können.
6: Der Beitrag von Alexandra Leininger, 16:53 Uhr.
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6: Mit Jutta Kaiser.
8: BASF-Vorstandschef Kamieth legt das nächste Sparprogramm für den Ludwigshafener Chemiekonzern auf. Laut einer Mitteilung sollen mit dem Programm die Fixkosten im Kerngeschäft bis 2029 um bis zu 1/5 sinken gegenüber dem Stand von 2024. Das dürfte auch zu einem weiteren Stellenabbau führen, so Kamieth im Handelsblatt. Er sagte der Zeitung, es sei eines der größten Optimierungsprogramme für die BASF, ein neues Betriebssystem für den Konzern. Es werde zu einem neuen Kerngeschäft mit weniger Personal führen. Kamieth kündigte Gespräche mit den Arbeitnehmervertretern an. Der Plan umfasst laut BASF auch den Umbau des größten Produktionsstandorts am Firmensitz Ludwigshafen mit 30.000 Beschäftigten. Die Regierung hat den nächsten Schritt für den digitalen Personalausweis gemacht. Das Kabinett hat die rechtliche Grundlage für die sogenannte EUDI-Wallet auf den Weg gebracht.
9: Der Name ist noch nicht ganz geläufig, aber in rund einem halben Jahr soll jeder sie auf das Smartphone laden können. Die sogenannte EUDI oder EUDI-Wallet. Die Abkürzung steht für Europäische Digitale Identität, quasi ein digitaler Perso, der in einer digitalen Brieftasche gespeichert werden kann. Die EU hat bereits vorgeschrieben, dass jeder Mitgliedstaat in Zukunft eine solche App haben soll. Mit dem Digitale Identitätengesetz, das das Kabinett heute verabschiedet hat, wird die rechtliche Grundlage dafür geschaffen. Für den verantwortlichen Digitalminister Carsten Wildberger ist die EUDI-Wallet eines der wichtigsten Vorhaben. Er beschreibt die Vorteile der Anwendung so: Menschen sollen sich künftig europaweit digital ausweisen können, etwa bei Behördengängen oder der Eröffnung eines Bankkontos. Langfristig soll die App noch mehr können. In ihr sollen, wie in einer echten Brieftasche, auch der Führerschein, Fahrkarten oder Bezahlkarten gespeichert werden können. Das Ganze soll den Bürgerinnen und Bürgern jährlich rund 4 Millionen Stunden Verwaltungsaufwand ersparen, etwa wenn bei Amtsgängen Nachweise digital erbracht werden können. Die Verwaltung auf der anderen Seite soll durch den geringeren Aufwand pro Jahr 120 Millionen Euro sparen können. Die EUDI-Wallet soll ab 2. Januar 2027 nutzbar sein. Jan-Frederik Willems, Berlin.
8: Der Führerschein soll bezahlbarer und einfacher werden. Dieses Ziel verfolgt die Bundesregierung und hat heute eine Reform der Führerscheinausbildung beschlossen. Das Kabinett hat dem

0: Gesetzentwurf von Verkehrsminister Patrick Schnieder zugestimmt.
1: Die aktuellen Kosten von 3.000 bis 4.000 Euro oder mehr sind laut dem CDU-Politiker zu hoch. Mit seiner Reform sollen die Preise sinken und die Ausbildung schlanker werden. In der theoretischen Ausbildung soll es keine Pflicht zum Präsenzunterricht mehr geben. Die Fahrschulen können dann einen rein digitalen Unterricht anbieten oder das Lernen über eine App. Das spart Kosten für Unterrichtsräume und Fahrlehrer. Außerdem sollen die Fragen in der Theorieprüfung deutlich reduziert und das Bewertungssystem einfacher werden. In der praktischen Ausbildung soll es künftig weniger Sonderfahrten geben. Statt bisher 12 sind nur noch 3 vorgeschrieben. Eine Nacht, eine Autobahn und eine Überlandfahrt. Außerdem sollen mehr Fahrsimulatoren eingesetzt und die sogenannte Laienausbildung ermöglicht werden. Das heißt, Fahrschüler können dann unter Auflagen mit ihren Eltern oder anderen Vertrauenspersonen Übungsfahrten machen. Um wie viel der Führerschein durch diese Maßnahmen bezahlbarer werden soll, darauf will sich der Verkehrsminister nicht festlegen. Die Preise wird der Markt regeln, so Schnieder. Im nächsten Schritt wird der Bundestag über das neue Gesetz beraten. Die Bundesregierung will, dass die Reform ab nächstem Jahr gilt. Jan Zimmermann, Berlin.
0: Deutschland darf den Aufbau von 2 Fabriken in der Halbleiterlieferkette in Baden-Württemberg und Sachsen-Anhalt mit fast 300 Millionen Euro unterstützen. Die EU-Kommission hat die Beihilfen genehmigt. 222 Millionen Euro bekommt das Unternehmen Zeiss für eine neue Produktionsstätte am nordöstlichen Rand der Schwäbischen Alb. Dort sollen Maschinen für die Chipproduktion gebaut werden. 66 Millionen Euro gehen an ein Projekt der Firma Zedient. In Bitterfeld soll mit einem neuen Verfahren ultrareines Siliziumkarbid für Chips produziert werden. Die EU-Kommission sieht in beiden Projekten einen wichtigen Beitrag dazu, die Autonomie der EU im Bereich der Halbleiter-Wertschöpfungskette zu stärken. Und dann kommen wir zum Börsenbericht aus Frankfurt.
2: An den Aktienmärkten herrscht gespannte Ruhe. Heute Abend, nach Börsenschluss in den USA, wird der Chipkonzern Nvidia die Bücher öffnen und Quartalszahlen auf den Tisch legen. Nvidia ist mehr als nur ein Unternehmen. Der wertvollste Börsenkonzern der Welt hat sich zum Taktgeber der KI-Branche gemausert. Das heißt, fallen die Zahlen schlecht aus, droht ein Börsenbeben. Bis dahin heißt es abwarten. Immerhin schieben gute Konjunkturdaten die Kurse in Frankfurt ein wenig an. Zur Mittagszeit stand der deutsche Aktienindex mit 0,5% im Plus. Die Auftragsbestände der deutschen Industrie haben sich erfreulicher entwickelt als angenommen. Sie stiegen im März 1,6%. Auch Rüstung bleibt gefragt. Hier ziehen gute Zahlen des tschechischen Waffenkonzerns CSG deutsche Rüstungsaktien hinter sich her. Stefan Wolf, ARD Finanzredaktion Frankfurt.
0: Und das waren die Wirtschaftsnews 16.58 Uhr.
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4: Mit Florian Rudolph einen schönen Mittwochnachmittag. Deutschland besser vor Luftangriffen, Naturkatastrophen oder Hackerattacken schützen. Dafür will Innenminister Dobrindt den Zivilschutz stärken. 10 Milliarden Euro sind vorgesehen über einen Zeitraum von 3 Jahren. Dobrindt und Verteidigungsminister Pistorius haben die Pläne am Nachmittag in Berlin vorgestellt, wofür das Geld ausgegeben werden soll und wie die Länder dazu stehen, die offenbar eigene Pläne haben. Darüber berichten wir gleich hier nach den SWR-Nachrichten. Der Mittwoch in SWR aktuell. Schön, dass Sie dabei sind.
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4: Sonne und Wolken wechseln sich ab, der Wind ist böig, örtlich bilden sich Schauer. In der kommenden Nacht ist es dann teils wolkig, teils klar, vereinzelt entsteht Nebel. Die Temperaturen sinken bis auf 12 Grad an der Weinstraße und bis 5 Grad auf der Bar. Morgen dann neben dichten Wolkenfeldern Sonne, vor allem zum Abend hin bekommt sie dabei die Oberhand. Die Höchstwerte liegen dann bei schwachem Wind zwischen 19 und 26 Grad. Die weiteren Aussichten am Freitag und am Pfingstwochenende viel Sonne, höchstens mal lockere Wolken. Zunächst haben wir 24 bis 29 Grad, dann sommerliche 30 Grad und mehr.
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5: Um 17 Uhr mit Dominik Eisele. Bundesinnenminister Dobrindt hat im Kabinett seinen Pakt für Bevölkerungsschutz vorgestellt. Deutschland soll damit besser auf mögliche Anschläge oder Kriege vorbereitet werden. Bis 2029 sind unter anderem 10 Milliarden Euro für Verbesserungen im Zivil- und Katastrophenschutz vorgesehen und eine Stabsstelle für zivile Verteidigung. Aus Berlin, Tim Aßmann.
6: Von einer neuen Säule der Sicherheitsarchitektur sprach Bundesinnenminister Dobrindt. Und Verteidigungsminister Pistorius erklärte, es gebe keine militärische Sicherheit ohne funktionierenden Zivilschutz. Die Bundesländer und das Technische Hilfswerk, kurz THW, sollen rund 1000 neue Spezialfahrzeuge bekommen, unter anderem für Einsätze bei chemischen, biologischen oder radioaktiven Gefahren. Auch der Kauf von mehreren 10.000 Schutzanzügen ist geplant. Für das THW sollen neue Unterkünfte im Umfang von rund 3 Milliarden Euro entstehen. Weitere Mittel werden in Erhalt und Ausbau der Sirenen in Deutschland fließen. Neue Bunker will die Bundesregierung nicht bauen, aber öffentliche Schutzräume registrieren und in der Warn-App NINA erfassen.
5: Bundesverteidigungsminister Pistorius will das Beschaffungsamt der Bundeswehr mit Hauptsitz in Koblenz neu aufstellen. Seine Pläne dazu hat er heute im Verteidigungsausschuss erläutert. Die Großbehörde soll ähnlich wie die Bundeswehr selbst organisiert werden, angelehnt an die verschiedenen militärischen Bereiche von Land bis Weltraum. Außerdem soll das Beschaffungsamt 3 neue Außenstellen bekommen, in Bremen, Dresden und Brüssel. Das Bundeskabinett hat Gesetzentwürfen zur Digitalisierung zugestimmt. Zum einen geht es um die digitale Brieftasche, das sogenannte EUDI-Wallet. Sie erlaubt künftig, Personalausweis, Führerschein und ähnliche Dokumente auf das Handy zu laden. Langfristig soll es dann genügen, sich gegenüber Behörden vor Ort oder im Netz nur mit dem Handy auszuweisen, zum Beispiel bei der Eröffnung eines Bankkontos. Die EUDI-Wallet ist ein Projekt der EU und soll ab 2027 in den Mitgliedsländern verfügbar sein. Außerdem soll der Führerschein günstiger und digitaler werden. Auch dazu hat das Bundeskabinett einen Gesetzentwurf gebilligt. Deutschland soll der weltweit führende Standort für künstliche Intelligenz werden. Die Bundesregierung hat einen Fahrplan vorgelegt, wonach verschiedene Technologiebereiche deutlich ausgebaut werden sollen. Nach Angaben des Bundesforschungsministeriums gehört dazu, dass Deutschland das weltweit erste kommerzielle Kernfusionskraftwerk bauen will. Außerdem soll bis 2028 die erste Krebsimmuntherapie auf mRNA-Basis zugelassen werden. Ziel sei es, dass Deutschland zu einem Spitzenstandort für die Gesundheitsforschung werde. Polen und Ungarn wollen auf europäischer Ebene enger zusammenarbeiten. Das ist ein Ergebnis des Antrittsbesuchs des neuen ungarischen Ministerpräsidenten in Warschau bei seinem Kollegen Tusk. Der sagte, beide Länder hätten praktisch nichts anderes als gemeinsame Interessen. Magyar ergänzte, Ungarn könne von Polen viel darüber lernen, wie Rechtsstaatlichkeit wiederhergestellt, Korruption bekämpft und EU-Geld erlangt werden könnte. Magyars Besuch in Polen war die erste Auslandsreise des konservativen Politikers als ungarischer Regierungschef. Heute Abend wird er in Österreich erwartet. Die Weltgesundheitsorganisation WHO sieht ein hohes Risiko, dass sich das Ebola-Virus in der Demokratischen Republik Kongo und in Uganda weiter ausbreitet. Das Risiko einer weltweiten Ausbreitung sei dagegen gering, sagte WHO-Generaldirektor Tedros nach Beratungen im zuständigen Notfallausschuss. In der Demokratischen Republik Kongo gibt es inzwischen fast 600 Verdachtsfälle und 139 Todesfälle, die mutmaßlich mit dem Virus zusammenhängen. Tedros sagte, er erwarte, dass die Zahlen in der Region steigen. In der Berliner Charité wird ein US-amerikanischer Arzt behandelt, der sich mit dem Virus infiziert hat. Der Mann wurde in der Sonderisolierstation aufgenommen. Fußball-Bundesligist Freiburg steht vor dem größten Spiel in der Vereinsgeschichte. Im Finale der Europa League trifft die Elf von Trainer Julian Schuster am Abend in Istanbul auf den britischen Verein Aston Villa. Anpfiff ist um 21 Uhr. Mehr als 11.000 Fans wollen anreisen. Auch die DFB-Spitze um Präsident Neuendorf und Bundestrainer Nagelsmann haben ihr Kommen angekündigt. SWR Nachrichten, Redaktion Konstanze Schirrer und Andrea Schindler. Das Wetter in Baden-Württemberg und Rheinland-Pfalz, ein Hoch lenkt trockene und heiße Luft zu uns. Die Vorhersage, Wolken und Sonne, Schauer entstehen nur noch örtlich, heute Nacht teils wolkig, teils klar, vereinzelt Neben bei Temperaturen zwischen 12 und 5 Grad, 17.05 Uhr.
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4: Mit Florian Rudolph einen schönen Mittwochnachmittag. Staatsbesuch in China, viel Einigkeit bei Xi Jinping und Putin. An die Arbeit. Wir kommentieren die erste Regierungserklärung des neuen baden-württembergischen Ministerpräsidenten Cem Özdemir. Und 10 Milliarden Euro für den Zivilschutz. Innenminister Dobrindt hat seine Pläne vorgestellt. Unter anderem darum geht es hier bis 5:30. Nur wenige Tage nach US-Präsident Trump ist jetzt gerade der russische Machthaber Putin zu Gast in China. Bei dem zweitägigen Besuch soll es um die vielen Kriege und Krisen derzeit gehen, aber auch um die gemeinsamen Beziehungen. Denn China ist Russlands wichtigster Partner und Verbündeter. Maximilian Selb in Peking, so unmittelbar nach dem US-Staatsbesuch in Peking, geht Präsident Xi Jinping anders mit Putin um, als er es mit Trump getan hat? Nur wenige Tage nach US-Präsident Trump ist jetzt der russische Machthaber Putin zu Gast in China. Bei dem zweitägigen Treffen soll es um die vielen Kriege und Krisen derzeit gehen, aber auch um die gemeinsamen Beziehungen. China ist Russlands wichtigster Partner und Verbündeter. Maximilian Seib in Peking. So unmittelbar nach dem US-Staatsbesuch in Peking geht Präsident Xi Jinping anders mit Putin um, als er es mit Trump getan hat.
7: Also da war natürlich der Vergleich jederzeit da in diesen Tagen. Letzte Woche Trump, diese Woche Putin, da wurde ganz genau geschaut. Trump wurde ja sehr pompös empfangen, wenn man so möchte, mit gleich zwei Begrüßungszeremonien, mit vielen kleineren und größeren Gesten. Und das ist fast deckungsgleich bei Putin auch passiert. Also es gab auch schon bei der Landung eine große Begrüßungszeremonie, dann heute nochmal eine mit militärischen Ehren, als Xi Jinping mit dabei war. Also insofern vom Pomp her ähnlich. Aber wenn man auf Xi Jinping selbst geschaut hat, dann hat man einen Unterschied gesehen. Bei Trump letzte Woche war er sehr angespannt, sehr konzentriert. Da ging es darum, eine zerrüttete Beziehung ein Stück weit wieder zu kitten. Heute da war er deutlich entspannter im Dialog mit Wladimir Putin, hat hier und da auch gelächelt. Das ist etwas, was wahrscheinlich wenige Menschen tun, wenn sie Wladimir Putin begegnen, aber Xi Jinping hat sich da sichtbar gefreut, eben keinen Systemrivalen zu begegnen, sondern einem langjährigen Partner. Insofern so von der Stimmung her sicher eine andere Situation als vergangene Woche, aber rein vom Empfang, vom Formellen war das sehr, sehr ähnlich.
4: Die beiden Präsidenten Putin und Xi Jinping haben eine gemeinsame Erklärung verabschiedet. Was steht da beispielsweise zum Ukraine-Krieg drin?
7: Also es gab ja durchaus die Hoffnung von Bundeskanzler Merz, dass Xi auf Putin einwirken könnte, dass er ihn zu einem Ende des Krieges überreden könnte. Da war auch Merz schon klar, dass das relativ unrealistisch ist, denn China hat diesen Angriff, den russischen, bis heute nicht verurteilt. Und so findet sich das auch in dieser Erklärung. Also diese Erklärung, die sagt ganz klar, dass es zwar um Waffenstillstand, um Verhandlungen gehen soll, aber Russland bringt auch zum Ausdruck, dass es die neutrale Haltung, Zitat von Peking, sehr schätzt im Ukraine-Krieg, was auf Deutsch heißt, China hält sich raus, es wird kein Druck gemacht auf Russland. Und das kommt auch nicht überraschend, denn Russland ist geopolitisch der wichtigste Partner Chinas. Peking profitiert von diesem Krieg, es bekommt billiges Öl, billiges Gas eben aus Russland. Insofern war klar, dass sich da nicht viel ändert. Aber es ist jetzt in dieser gemeinsamen Erklärung auch nochmal zum Ausdruck gekommen. Und auch diese russische Lesart, dass im Prinzip die Ukraine schuld ist an diesem Krieg, die findet sich auch in dieser Erklärung. Also insofern ein voller Sieg oder ein Sieg auf voller Front für Wladimir Putin auf diplomatischer Ebene.
4: Und ich nehme an, der revanchiert sich auch, indem er auch Chinas Anspruch auf Taiwan voll und ganz akzeptiert.
7: Ja, das ist ein Geben und Nehmen und das ist sicher auch eine Motivation auf Seiten Chinas, Russland da nicht reinzusprechen, weil man auf der anderen Seite auch im eigenen Vorgarten keine Anweisungen haben möchte. Taiwan wird zwar seit Jahrzehnten demokratisch und auch unabhängig regiert, aber China sieht es als Teil des eigenen Staatsgebietes, hat auch nicht ausgeschlossen, dass man da irgendwann mal militärisch eingreift. Und da möchte man natürlich dann auch nicht belehrt werden oder Opposition von Russland bekommen. Insofern ja ein Geben und Nehmen auf beiden Seiten.
4: China ist ja nun auch ein Verbündeter des Iran und auch ein Abnehmer dessen Öls. Jetzt könnte China da ja einwirken und vielleicht auch dabei zur Lösung des Konflikts beitragen. Gab es dazu irgendwas?
7: Also zum Thema Iran-Krieg haben Russland und China die Erklärung veröffentlicht, dass sie den Angriff von Israel und den USA klar kritisieren. Es müsse jetzt ein Ende dieses Krieges geben. Und insofern ist das eine relativ klare Position gewesen. China hat ein großes Interesse. Sie haben es angesprochen, dass es eben viel Öl aus der Region, nicht nur vom Iran selbst, auch aus den anderen Golfstaaten bezieht. Es hätte auch die Druckmittel, eben weil man also ein wichtiger Handelspartner des Irans ist. Bisher ist man Vermittler. Also der Wunsch, den Donald Trump vergangene Woche hatte, dass Xi doch Druck ausüben könnte auf Teheran, der scheint nicht umgesetzt zu werden. Xi möchte, dass man eine gemeinsame Lösung findet. Aber es ist nicht, dass Druck auf den Iran ausgeübt wird, sondern da werden beide Seiten Kompromisse machen müssen. Das ist zumindest die Hoffnung auf Chinas Seite. Und China versucht sich ja in dieser Situation als weitgehend unabhängiger Stabilitätsanker zu präsentieren und da auch so ein bisschen Reputation weltweit für zu bekommen.
4: Abgesehen von den Erklärungen, hat das Treffen dann auch Handfestes gebracht?
7: Relativ wenig. Also da geht es um Dinge, die beide Nationen betreffen. Thema Visafreiheit. Das haben Deutsche zum Beispiel in China schon länger, dass sie 30 Tage ohne Visum hier einreisen dürfen. Das haben die Russen jetzt auch schon eine Weile. Das ist jetzt nochmal verlängert worden für russische Staatsbürger bis Ende des Jahres 2027. Ich glaube, das Wichtigste für Russland wäre gewesen, wenn es bei einer Gaspipeline weitergegangen wäre. Das ist eine große Hoffnung von Wladimir Putin gewesen, eine zweite Gaspipeline, die noch mehr russisches Gas eben aus Sibirien nach Nordchina hätte bringen sollen. Da ist man sich grundsätzlich einig, das war man aber auch schon im vergangenen September beim letzten Treffen, dass es diese Pipeline geben soll. Aber China scheint wohl sehr auf die Preise zu drücken, weil man eben weiß, wie schwach die russische Wirtschaft ist. Und das, die große Hoffnung von Wladimir Putin, dass man das hier unter Dach und Fach bringen kann, diese Gaspipeline, die scheint sich nicht zu erfüllen. Da gehen, was wir alles hören, so die Meinung noch zu weit auseinander, wie das umgesetzt werden soll. Also da keine Einigkeit.
4: Russland derzeit wirtschaftlich stark geschwächt. China fast auf Augenhöhe mit den USA. Zusammenfassend, was ist der Zweck dieses Besuchs? Wer profitiert da?
7: Also der Zweck ist sicher einfach, die guten Verbindungen, die es zwischen Putin und Xi gibt, weiterzuführen. Das haben beide auch nochmal gesagt. Sie wollen diese Zusammenarbeit noch weiter intensivieren. China braucht Russland ein Stück weit auf seinem Weg, die Weltordnung ein Stück weit neu zu ordnen. Also das ist ein großer Wunsch von Xi Jinping, dass das nicht mehr so von der USA dominiert wird, sondern dass man das ein bisschen mehr auf China zuschneiden kann. Da spricht man mit vielen verschiedenen Ländern, gerade auch aufstrebende Nationen, Indien, Brasilien, Südafrika. Aber der große Partner, den man sich dafür ausgesucht hat, das ist Russland. Und das ist natürlich auch etwas, was man in einem solchen Besuch, das war jetzt schon Putins 25. Besuch in China, ein weiter, ja, so ein bisschen ein Fundament schaffen kann, dass man diesen Weg weitergeht.
4: Unser Korrespondent Maximilian Seib in Peking vom Staatsbesuch des russischen Präsidenten Wladimir Putin. Während also die Welt nach Peking blickt, lässt die Bundesanwaltschaft in München zwei mutmaßliche chinesische Spione festnehmen. Das Ehepaar mit deutscher Staatsangehörigkeit und chinesischen Wurzeln soll für einen ausländischen Geheimdienst Kontakt zu deutschen Hochschulen und Forschungseinrichtungen aufgenommen haben. Dabei soll es um Informationen zur Militärtechnologie gegangen sein. Holger Schmidt ist unser Experte für Themen rund um Spionage und Staatssicherheit. Holger, was genau sollen die beiden Verdächtigen denn ausgespäht haben?
8: Im Grunde alles, was irgendwie in diesen Themenbereich Luft- und Raumfahrttechnik, künstliche Intelligenz, Informatik passt, in dem Bereich, in dem sie wohl auch selber unterwegs waren. Sie sollen auch einem größeren bayerischen Autohersteller mit Sitz in München durchaus nahegestanden in dem Sinne, für den gearbeitet, in dessen Umfeld gearbeitet haben. Und nach außen sollen sie sich so gegeben haben, dass sie erstens Dolmetscherleistungen für deutsche Forscher angeboten haben und dann aber auch immer wieder bereit gewesen sein sollen, Konferenzen, Besprechungen, Tagungen in China zu vermitteln. So nach dem Motto, stellen Sie doch Ihre Forschungserkenntnisse mal in China vor und das organisieren wir dann. Und das soll dann aber in mindestens einem Fall so abgelaufen sein, dass als die deutschen Forscher dann in China waren, da gar keine interessierte Fachöffentlichkeit von Kolleginnen und Kollegen vorhin gesessen haben sollen, sondern Militärs- und Geheimdienstmitarbeiter. Und mindestens einem Forscher soll das auch aufgefallen sein, dass das hier offenbar alles ein bisschen seltsam ist. Und das entsprechend bewertet der Generalbundesanwalt als Spionage.
4: Wie soll dieses Paar die Kontakte denn da aufgebaut haben? Haben die sich selber als Wissenschaftler ausgegeben? Ist das bekannt?
8: Mir stellt sich das so dar, als wenn sie selber, ich möchte es ein bisschen weicher formulieren, in diesem Forschungsumfeld unterwegs waren, möglicherweise als Dolmetscher oder eben Kontaktvermittler. Ich kann das noch nicht so richtig einschätzen, inwieweit sie selber Forschende gewesen sind. Es ist allerdings eine Masche, nenne ich es jetzt mal. Natürlich muss ein Gericht da noch drüber urteilen, aber es ist ein Weg, den wir auch aus anderen vergleichbaren Verfahren kennen, aus chinesischer Seite, durchaus auch aus russischer Seite, dass im Bereich von Forschung einfach angeboten wird, mit Drittmitteln zu helfen oder eine Konferenz zu organisieren oder einen Kontakt herzustellen. Dinge, die in der Forschung gang und gäbe, Tag ein, Tag aus, international sind, aber eben ganz gezielt mit dem Zweck, in einzelnen Fällen eben, dass das der Erkenntnisgewinnung aus Spionagezwecken dient.
4: Wie sind die denn letztlich aufgeflogen?
8: Das ist wohl parallel gelaufen. Auf der einen Seite hatte das Bundesamt für Verfassungsschutz schon den Eindruck, dass dieses Ehepaar hier Seltsames im Schilde führt und war an denen dran, wie man so schön sagt im Nachrichtendienstjargon. Also hat die observiert, hat sich für sie interessiert und parallel dazu, so habe ich den Eindruck, hat einer der Forscher auch Alarm geschlagen bei deutschen Sicherheitsbehörden und hat sowas gesagt wie, also ich war da und das war ganz anders, als ich es mir vorgestellt habe und das kam mir doch sehr seltsam vor und ich glaube, das soll solltet ihr euch mal näher angucken.
4: Die Rede ist auch davon, dass es zeitgleich zu den Festnahmen bundesweit weitere Maßnahmen gab. Was genau heißt das? Gab es Durchsuchungen? Gab es noch Festnahmen? Genau,
8: es gab Durchsuchungen in insgesamt 6 Bundesländern, darunter Baden-Württemberg. Rheinland-Pfalz ist nicht betroffen gewesen. Bayern waren beispielsweise noch dabei, Berlin, Brandenburg. Insgesamt 6 Bundesländer, bei denen die Ermittler bei Professoren, Dozenten, Forschenden vor der Tür stand heute Morgen und zu deren großer Überraschung, so unterstelle ich jedenfalls überraschend, denen mitgeteilt hat, sie sind Zeuge in unserem Ermittlungsverfahren. Wir interessieren uns für ihre Kontakte mit den beiden Beschuldigten. Und die Polizei hatte Durchsuchungsbeschlüsse dabei und auch den Wunsch, jeweils mit den entsprechenden Forscherinnen und Forschern an die Universitäten zu gehen, dort auch deren wissenschaftliche Unterlagen einzusehen, weil sie einfach wissen wollten, was ist denn da mit Blick auf dieses chinesischstämmige Ehepaar möglicherweise abgeflossen, wie man so schön sagt, also illegal in den Bereich von China gelangt.
4: Aber da wir viel über China reden, ist Militärspionage durch China oder Spionage überhaupt durch China häufiger geworden in letzter Zeit?
8: Also da gehen die Meinungen so ein bisschen auseinander. Ganz klar ist, dass die deutsche Spionageabwehr, also insbesondere das Bundesamt für Verfassungsschutz, aber auch der Generalbundesanwalt, das Bundeskriminalamt, dass die seit einigen Jahren in diesem ganzen Spionageumfeld sehr, sehr viel genauer hinschauen. Und da, wo man genauer hinschaut, da findet man auch mehr. Trotzdem höre ich immer wieder die Einschätzung in Sicherheitskreisen, dass auch die Aggressivität und der Umfang, in dem das Ministerium für Staatssicherheit in China, und die heißen wirklich so, zugange ist, dass das zugenommen hat. Und dass es China darum geht, nicht nur technologische Geheimnisse aus dem Westen, aus Deutschland zu bekommen, sondern auch sich ein Bild davon zu verschaffen, wie denn der Wissensstand überhaupt ist. Also gar nicht unbedingt nur zu profitieren in dem Sinne, dass man stiehlt, sondern auch insoweit zu profitieren, dass man eine Vorstellung davon hat, wie weit Deutschland oder der Westen insgesamt ist. Und das kann ganz unterschiedliche Dinge betreffen. Wir hatten in anderen vergleichbaren Fällen auch schon Schiffsdieselantriebsachsen, technologische Laserentwicklungen. Also da ist wirklich dem Wissensdurst keine Grenze gesetzt.
4: Holger Schmidt zur Festnahme zweier mutmaßlicher Spione. SWR aktuell 17 Uhr und 17 Minuten. Er ist von hier, er weiß, wo den Leuten der Schuh drückt, er kann gut reden. Die erste Regierungserklärung des neuen Ministerpräsidenten von Baden-Württemberg, Cem Özdemir von den Grünen, setzt den Ton. Angesichts der tiefen Krise, in der sich das Land befindet, muss es für ihn um die drei Ws gehen: Wirtschaft, Wachstum, Wohlstand.
9: Mit Grüntechnologien als Teil unserer Hightech-Strategie, damit wir auch morgen noch Spitzenstandort sind. Wir dürfen nicht übersehen, wie intensiv der Wettbewerb um grüne Technologien inzwischen geworden ist. China verfolgt die klare Strategie, sich hier an die Spitze zu setzen. Darum halten wir auch aus wirtschaftlichen Gründen an unserem ehrgeizigen Kurzfest: Baden-Württemberg will bis 2040 klimaneutral werden.
4: Der Krise setzt Özdemir ein umfassendes Modernisierungsprogramm entgegen. Bürokratieabbau, Investitionen in Schlüsseltechnologien wie künstliche Intelligenz und Halbleitertechnik und den Klimaschutz als Wirtschaftsmotor. Özdemir ist nicht Kretschmann. Knut Bauer aus der SWR-Redaktion Landespolitik hat sich die Rede heute genau angehört und er meint, jetzt muss Özdemir seinen Worten rasch Taten folgen lassen. Ihr Kommentar.
10: Zu oft haben wir versprochen, was wir nicht halten können. Dieser bemerkenswerte Satz findet sich am Ende von Cem Özdemirs Regierungserklärung. Wir, das sind parteiübergreifend Politiker in Regierungsverantwortung, ob in Berlin oder in Stuttgart. Wahlversprechen sind schon häufig kassiert worden, weil Regierungen von der Realität eingeholt wurden. Oder weil Koalitionen sich nicht einigen konnten. Soll jetzt in der Neuauflage von Grün-Schwarz alles anders werden? Laut Özdemir handelt es sich bei der aktuellen Krise nicht um ein vorübergehendes Tief. Thema Nummer eins sind für ihn daher Wirtschaft, Wachstum und Arbeitsplätze. Um Bremsen zu lösen und Investitionen zu ermöglichen, wollen Özdemir und seine Regierungsmannschaft als allererstes den Staat modernisieren. Mehr Digitalisierung, weniger Papierkram. Bis Ende 2027 sollen Berichts- und Dokumentationspflichten von landesrechtlichen Vorschriften auslaufen. Klingt gut, doch Özdemir muss jetzt auch liefern. Zu Beginn der Regierungsbildung hat es die grün-schwarze Koalition schon mal verpasst, ein Zeichen zu setzen und in eigener Sache Bürokratie abzubauen. Die Zahl der Ministerien ist ebenso gleich geblieben wie die Anzahl der Staatssekretäre, um die verschiedenen Interessen der Regierungsfraktionen zu bedienen. An solchen Egoismen ist auch der in Sonntagsreden viel zitierte Bürokratieabbau bislang gescheitert. Umso wichtiger, dass die Landesregierung jetzt ernst macht und Auflagen streicht, um die Unternehmen zu entlasten. Notwendig für die Wirtschaft, aber auch für die Glaubwürdigkeit der Landesregierung und damit auch für das Vertrauen in die Demokratie. Wie sagte doch der neue Ministerpräsident Özdemir im Landtag, »s Hemd schwitzt nicht von alloy«. Also, ranklotzen und schaffen. Dann könnte tatsächlich so etwas wie Aufbruchstimmung entstehen. Von der Regierungserklärung ist sie noch nicht ausgegangen.
4: Knut Bauer kommentierte die erste Regierungserklärung des neuen baden-württembergischen Ministerpräsidenten Cem Özdemir. 10 Milliarden Euro sollen in den kommenden Jahren bis 2029 in den Ausbau des Zivilschutzes gesteckt werden. Das Kabinett hat heute Pläne von Bundesinnenminister Alexander Dobrindt beschlossen. Dobrindt stellte die einzelnen Vorhaben am Nachmittag gemeinsam mit Verteidigungsminister Boris Pistorius vor. Auch die Länder haben sich zu Wort gemeldet. Wir sprechen darüber mit Oliver Neuroth aus unserem Hauptstadtstudio. Oliver, was soll mit dem Geld im Einzelnen denn beschafft werden?
11: Eine ganze Menge, zum Beispiel mehr als 1000 neue Spezialfahrzeuge für den Zivilschutz. Einige hatten die Minister Dobrindt und Pistorius heute Nachmittag schon mitgebracht zum Berliner Hauptbahnhof, wo sie ihr Projekt vorgestellt haben. Es geht um zusätzliche Krankenwagen, die geländegängiger sind als normale, um Lastwagen für das technische Hilfswerk, die spezielles Material transportieren können und auch um Schutzanzüge neuester Generation. Die sollen angeschafft werden für Einsätze, bei denen Chemikalien austreten oder biologische Waffen eine Rolle spielen. Viele Gebäude des technischen Hilfswerks sollen renoviert, erneuert werden und Minister Dobrindt hat eine medizinische Taskforce angekündigt, die sich im Fall der Fälle um eine große Zahl von Verletzten kümmern soll.
4: Auf welche Krisen bereiten wir uns denn da konkret vor? Ein Luftangriff würde doch beispielsweise ganz andere Vorkehrungen erfordern als beispielsweise ein Stromausfall oder ein Hackerangriff.
11: Genau, deshalb sollen diese 10 Milliarden auch breit gestreut werden, um den Zivil- und Katastrophenschutz umfassend zu modernisieren. Innenminister Dobrindt und Verteidigungsminister Pistorius haben deshalb heute betont, dass Deutschland sowohl für den Kriegsfall als auch für eine Naturkatastrophe oder einen Cyberangriff gewappnet sein muss.
12: Es muss darum gehen, vorbereitet zu sein für den Fall einer sich realisierenden Bedrohung. Und gleichzeitig tun wir alles dafür, dass diese Bedrohung niemals eintritt.
13: Uns geht es um eine resiliente Gesellschaft. Und deswegen wollen wir mit dem Pakt für den Bevölkerungsschutz auch dieses sicherheitspolitische Signal setzen.
11: Mehr Resilienz, sagt Innenminister Dobrindt. Das heißt, auch der Selbstschutz der Menschen soll eine größere Rolle spielen. Der Plan sieht zum Beispiel vor, dass auch Kinder in der Schule darüber lernen, wie man sich vor Gefahren schützen kann. Dieses Wissen sollen sie dann in die Elternhäuser tragen und dort weitergeben.
4: 10 Milliarden Euro für den Zivilschutz, das ist eine Ansage. Woher kommt das Geld? Wer zahlt das?
11: Das Geld kommt vom Bund. Es ist eingeplant im Bundeshaushalt bzw. wird über die nächsten 3 Jahre verplant. So ist es vorgesehen. Und an dieses Geld kommt die Regierung auch vergleichsweise problemlos. Denn der Zivilschutz und der Katastrophenschutz, das sind Dinge, die explizit ausgenommen sind von der Schuldenbremse.
4: Die Länder sagen nun, diese 10 Milliarden reichen gar nicht und wollen auf ihrer nächsten Innenministerkonferenz einen eigenen Fahrplan zivile Verteidigungsfähigkeit vorlegen. Verfolgen die Länder da eigene Pläne?
11: Ja, so wirkt es. Wir haben in Deutschland ja folgende Zuständigkeiten. Für den Zivilschutz, also den Schutz im Kriegsfall, ist der Bund zuständig, darf und muss dafür auch Geld bereitstellen. Der Katastrophenschutz greift bei Unglücken in Friedenszeiten, bei Hochwasser zum Beispiel, und das ist Ländersache. Eine Befürchtung einiger Länder ist, der Bund will jetzt mehr entscheiden, vermischt hier vielleicht auch ein paar Dinge miteinander, Zuständigkeiten, und am Ende müssen dann wir Länder sowieso für Krankenhäuser oder die Ausstattung vor Ort zahlen. So die Befürchtung. Dass einige nun sagen, diese 10 Milliarden reichen nicht, das zielt darauf ab, dass es ja einfach um ein riesiges Projekt geht, das extrem teuer werden kann, wenn man es voll umfassend angeht. Denn dann muss man Krankenhäuser besser ausstatten, die Trinkwasserversorgung absichern, Kommunikationsnetze ebenfalls, Notstrom ist dann ein Thema. Da sagen einige Ländervertreter, dieses Paket von Dobrindt und Pistorius, das könnte man als Einstieg sehen in einer Gesamtlösung, aber nicht als den ultimativen Gamechanger.
4: Muss man vielleicht festhalten, Bund und Länder sprechen beim Thema Bevölkerungsschutz zu wenig miteinander?
11: Das kann man sicher für den Moment festhalten. Da gibt es Kommunikationslücken und Zuständigkeitslücken. Aber dafür ist dieser Pakt ja gedacht, dass also Bund und Länder besser miteinander sich besprechen, sich besser austauschen. Und ich finde, man muss dem Ganzen mal eine Chance geben zumindest. Vielleicht geht es in die richtige Richtung.
4: Sagt Oliver Neuroth in Berlin. Dort haben Innenminister Dobrindt und Verteidigungsminister Pistorius heute ihre Pläne für einen Ausbau des Zivilschutzes in Deutschland vorgestellt. Auch 2026 sind Frauen in naturwissenschaftlichen und technischen Berufen unterrepräsentiert. Ihr Anteil in den sogenannten MINT-Berufen liegt bei nicht einmal 20%. Hier setzt die Women of Tech-Konferenz an, die heute in Stuttgart startet. Die Verantwortlichen wollen mehr Frauen für technische und naturwissenschaftliche Berufe begeistern und sie gezielt fördern. In einer Zeit, in der manch Unternehmen die Aktivitäten in diesem Bereich runterfährt aus Angst, weil US-Präsident Donald Trump Frauenförderung und Diversität für diskriminierend und woke hält und die Firmen dann fürchten müssen, dass sie es dann schwerer haben könnten, in den USA an Aufträge zu kommen. Wie die Kongressteilnehmerinnen und die Verantwortlichen damit umgehen und warum alle von mehr Vielfalt in der Tech-Branche profitieren, Fragen, denen SWR-Wirtschaftsredakteurin Geli Hensoldt nachgegangen ist.
14: Als Lilly Höschele beruflich in der Tech-Branche startete, fand es die ITlerin und Start-up-Gründerin schon ein bisschen einschüchternd, dass überall deutlich mehr Männer als Frauen unterwegs waren.
15: Weil ich das Gefühl hatte, ich muss mich immer beweisen. Ich hatte auch das Gefühl, dass ich in meinem Lebenslauf auch irgendwie Argumente bringen muss, warum ich das auch kann und genauso gut bin wie Männer. Mittlerweile habe ich mich aber ziemlich dran gewöhnt und ich genieße es fast schon, weil natürlich bekommt man mehr Aufmerksamkeit, aber das gibt Frauen auch den Raum zu sagen, dass sie eben viel können und dass sie eben auch die Power haben wie Männer, mindestens genauso gut sind in allem.
14: Die Firmen sind auf weibliche Beschäftigte angewiesen. Auch in den technischen und naturwissenschaftlichen Bereichen können sie es sich nicht leisten, auf ihr Potenzial zu verzichten, ist die Unternehmerin Katharina Hopp überzeugt. Sie ist eine der Veranstalterinnen der Women of Tech-Konferenz in Stuttgart und sagt:
16: Wir brauchen in Deutschland und in Europa deutlich mehr Innovation. Wir brauchen deutlich mehr Fachkräfte und genau deswegen brauchen wir auch die Frauen.
14: Die Gefahr, dass die künstliche Intelligenz in Zukunft Fachkräfte ersetzen wird und reihenweise Jobs wegfallen, sieht sie nicht.
16: Ich glaube, dass durch KI ganz viele Chancen auch kommen. Und es gibt auch Studien, die zeigen, dass ganz viele Jobs entstehen werden. Wir werden einen Shift sehen. Bestimmte Tätigkeiten werden wegfallen und durch KI ersetzt werden. Wir werden aber auch sehen, und gerade eben sehen wir es, zum Beispiel am Beispiel Beratung. Beratung sagt jeder, Berater wird kein Mensch mehr brauchen, das macht die KI. Das Gegenteil ist der Fall, die Beratungen boomen. Und genau das sind so Beispiele, wie wir sie an allen Stellen sehen.
14: Eine Entwicklung, die auch Frauen in der Tech-Branche neue Chancen bietet. Aber Hopp weiß auch, die Diskussion darüber, ob Frauen gezielt gefördert werden sollten, hat sich verändert, getrieben von der Politik des US-amerikanischen Präsidenten. Donald Trump würde Förderprogramme für Frauen und Diversität gerne abschaffen, weil er sie woke findet. Das beeinflusst auch, wie Unternehmen mit dem Thema umgehen.
16: Das, was früher mehr ein klares Bekenntnis und eine klare Förderung war, das ist jetzt mittlerweile ein bisschen aufgeweicht. Ich sehe schon, dass bestimmte Programme vielleicht zurückgefahren werden oder dass man es nicht mehr so öffentlich macht. Nichtsdestotrotz glaube ich, dass der Weg nach vorne klar ist.
14: Dieser Weg muss aus Sicht von Hopp und anderen dazu führen, dass mehr Frauen Fuß fassen in MINT-Berufen. Denn die Unternehmen profitieren von mehr Vielfalt, meint Katrin Anandasiwam. Sie ist studierte Wirtschaftsingenieurin und Führungskraft beim Laserspezialisten Trumpf in Ditzingen bei Stuttgart.
17: Ich glaube, der Blickwinkel macht es. Es ist eben wichtig, dass wir diverse Teams haben, die, also Mann und Frau ist da ja nur ein Thema, natürlich auch Internationalität abbilden, weil unsere Kunden sind eben auch divers und aus den verschiedenen Blickwinkeln entsteht dann halt eben miteinander Innovation.
14: Nach wie vor aber liegt der Anteil von Frauen in MINT-Berufen bei etwa 20%. Um sie stärker als bisher für solche Jobs zu motivieren, brauche es deshalb mehr weibliche Vorbilder.
17: Heute, wo ich weiß, wie wichtig es für mich gewesen wäre, ist mir es tatsächlich auch wichtig, da, wo ich unterstützen kann, zu zeigen, dass tatsächlich alles möglich ist, auch als Frau im technischen Umfeld und auch mit Kindern.
14: Sich vernetzen und voneinander lernen. Darum geht es auch Lilly Höschele bei der Women of Tech-Konferenz.
15: Wir sind so viele unterschiedliche Frauen und es ist so inspirierend, mit anderen Frauen zusammenzuarbeiten, die irgendwie einen anderen Background haben, aber jetzt doch am gleichen Punkt sind wie ich. Und das motiviert mich und zeigt mir auch, dass man auf dem richtigen Weg ist als Frau.
4: Und das war der Bericht von Geli Hensoldt aus unserer SWR-Wirtschaftsredaktion. Die Women of Tech-Konferenz heute und morgen in Stuttgart soll Frauen für technische und naturwissenschaftliche Berufe begeistern. SWR aktuell, ich bin Florian Rudolph, es ist gleich 17.30 Uhr.
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5: Um 17.30 Uhr mit Dominik Eisele. Bundesinnenminister Dobrindt hat im Kabinett seinen Pakt für Bevölkerungsschutz vorgestellt. Deutschland soll damit besser auf mögliche Anschläge oder Kriege vorbereitet werden. Bis 2029 sind unter anderem 10 Milliarden Euro für Verbesserungen im Zivil- und Katastrophenschutz vorgesehen. Und eine Stabsstelle für zivile Verteidigung. Aus Berlin, Tim Aßmann.
6: Von einer neuen Säule der Sicherheitsarchitektur sprach Bundesinnenminister Dobrindt. Und Verteidigungsminister Pistorius erklärte, es gebe keine militärische Sicherheit ohne funktionierenden Zivilschutz. Die Bundesländer und das Technische Hilfswerk, kurz THW, sollen rund 1.000 neue Spezialfahrzeuge bekommen, unter anderem für Einsätze bei chemischen, biologischen oder radioaktiven Gefahren. Auch der Kauf von mehreren 10.000 Schutzanzügen ist geplant. Für das THW sollen neue Unterkünfte im Umfang von rund 3 Milliarden Euro entstehen. Weitere Mittel werden in Erhalt und Ausbau der Sirenen in Deutschland fließen. Neue Bunker will die Bundesregierung nicht bauen, aber öffentliche Schutzräume registrieren und in der Warn-App NINA erfassen.
5: Das Bundeskabinett hat Gesetzentwürfen zur Digitalisierung zugestimmt. Zum einen geht es um die digitale Brieftasche, das sogenannte EUDI-Wallet. Sie erlaubt künftig, Personalausweis, Führerschein und ähnliche Dokumente auf das Handy zu laden. Langfristig soll es dann genügen, sich gegenüber Behörden vor Ort oder im Netz nur mit dem Handy auszuweisen. Zum Beispiel bei der Eröffnung eines Bankkontos. Die EUDI-Wallet ist ein Projekt der EU und soll ab 2027 in den Mitgliedsländern verfügbar sein. Außerdem soll der Führerschein günstiger und digitaler werden. Auch dazu hat das Bundeskabinett einen Gesetzentwurf gebilligt. Bundesverteidigungsminister Pistorius will das Beschaffungsamt der Bundeswehr mit Hauptsitz in Koblenz neu aufstellen. Seine Pläne dazu hat er heute im Verteidigungsausschuss erläutert. Die Großbehörde soll ähnlich wie die Bundeswehr selbst organisiert werden, angelehnt an die verschiedenen militärischen Bereiche von Land bis Weltraum. Außerdem soll das Beschaffungsamt 3 neue Außenstellen bekommen in Bremen, Dresden und Brüssel. Deutschland soll der weltweit führende Standort für künstliche Intelligenz werden. Die Bundesregierung hat einen Fahrplan vorgelegt, wonach verschiedene Technologiebereiche deutlich ausgebaut werden sollen. Nach Angaben des Bundesforschungsministeriums gehört dazu, dass Deutschland das weltweit erste kommerzielle Kernfusionskraftwerk bauen will. Außerdem soll bis 2028 die erste Krebsimmuntherapie auf mRNA-Basis zugelassen werden. Ziel sei es, dass Deutschland zu einem Spitzenstandort für die Gesundheitsforschung werde. Die EU-Kommission hat die Förderung von 2 Hightech-Bauprojekten in Deutschland genehmigt. Der Bund darf demnach den Aufbau der beiden Fabriken in der Halbleiterbranche in Baden-Württemberg und Sachsen-Anhalt mit fast 300 Millionen Euro unterstützen. 222 Millionen Euro gehen demnach an das Unternehmen Zeiss für eine neue Chip-Produktionsstätte im baden-württembergischen Oberkochen. 66 Millionen erhält eine Firma aus Sachsen-Anhalt, die ultrareines Siliziumcarbid für Chips produziert. Russland und China haben ihren Freundschaftsvertrag verlängert. Der Pakt besteht seit 25 Jahren. Der russische Machthaber Putin sagte bei einem Besuch in Peking, die Beziehungen zwischen den beiden Staaten hätten ein beispielloses hohes Niveau erreicht. Chinas Staatschef Xi sprach von einer unerschütterlichen Freundschaft. China und Russland sei es gelungen, die strategische Zusammenarbeit immer weiter zu vertiefen. Xi hatte Putin mit militärischen Ehren empfangen. Nach der Aufnahme eines Ebola-Patienten in Berlin werden auch seine engsten Angehörigen nach Deutschland geflogen. Wie das Bundesgesundheitsministerium mitteilte, werden die Ehefrau und 3 Kinder des US-Amerikaners ebenfalls in die Sonderisolierstation der Charité gebracht. Der US-Amerikaner hatte sich in der Demokratischen Republik Kongo mit dem Ebola-Virus angesteckt. Er wird seit heute in der Charité behandelt. Seine Frau und Kinder waren ebenfalls im Kongo und gelten deshalb als Kontaktpersonen mit hohem Infektionsrisiko. Fußball-Bundesligist Freiburg steht vor dem größten Spiel in der Vereinsgeschichte. Im Finale der Europa League trifft die Elf von Trainer Julian Schuster am Abend in Istanbul auf den britischen Verein Aston Villa. Anpfiff ist um 21 Uhr. Mehr als 11.000 Fans wollen anreisen. Auch die DFB-Spitze um Präsident Neuendorf und Bundestrainer Nagelsmann haben ihr Kommen angekündigt. SWR Nachrichten, Redaktion Konstanze Schirrer.
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4: Sonne und Wolken im Wechsel, dazu böiger Wind. Örtlich bildet sich nochmal ein Schauer, aber in der Nacht ist es dann eher klar. Vereinzelt entsteht Nebel. Die Temperaturen sinken ab auf 12 Grad an der Weinstraße und bis 5 Grad auf der Bar. Morgen scheint neben dichten Wolken die Sonne. Vor allem zum Abend hin bekommt die Sonne die Oberhand. Die Höchstwerte dann bei schwachem Wind zwischen 19 und 26 Grad. Die weiteren Aussichten: am Freitag und am Pfingstwochenende viel Sonne, höchstens lockere Wolken, zunächst 24 bis 90, dann teils über 30 Grad.
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18: Mit Stefan Bosch, guten Abend. Es ist ein Thema, mit dem wir uns in Deutschland lange nicht befassen mussten. Jetzt, finden die Verantwortlichen, müssen wir aber doch mal. Innenminister Dobrindt und Verteidigungsminister Pistorius stellten am frühen Nachmittag den Pakt für Bevölkerungsschutz vor. Mit 10 Milliarden Euro innerhalb von 3 Jahren wollen sie den Bevölkerungsschutz verbessern. Tim Aßmann sagt wie.
6: Die Bundesländer und das Technische Hilfswerk, kurz THW, sollen rund 1.000 neue Spezialfahrzeuge bekommen. Unter anderem für Einsätze bei chemischen, biologischen oder radioaktiven Gefahren. Auch der Kauf von mehreren 10.000 Schutzanzügen ist geplant. Für das THW sollen neue Unterkünfte im Umfang von rund 3 Milliarden Euro entstehen. Weitere Mittel werden in Erhalt und Ausbau der Sirenen in Deutschland fließen. Neue Bunker will die Bundesregierung nicht bauen, aber öffentliche Schutzräume registrieren und in der Warn-App NINA erfassen. Geplant ist auch, das Thema Bevölkerungsschutz in den Schulunterricht einzubauen. Hier stehen die Pläne, wie auch in einigen anderen Bereichen, aber noch ganz am Anfang.
18: Es ist inzwischen ja fast schon ein Sprichwort. Deutschland hinkt bei der Digitalisierung hinterher. Das betrifft auch den sozialen Sektor. Menschen, die soziale Leistungen beantragen wollen, können das zwar meist online tun, aber praktisch jede Leistung hat ein eigenes Portal. Kein Mensch kann sich merken, wo man was findet. Ein digitaler Wildwuchs, das sagt nicht ich, sondern Arbeitsministerin Baas und Digitalminister Wildberger. Und die wollen jetzt dagegen vorgehen. Eine Expertenkommission hat am Nachmittag ihre Arbeit aufgenommen, damit Anträge auf Sozialleistungen bald einfacher online zu stellen sind. Georg Schwarte berichtet.
19: Das Ziel, IT-Inseln von Bund, Ländern und Kommunen zu vernetzen, auch um Mehrfachabfragen überflüssig zu machen. Verwaltungsleistungen sollen nicht länger aus Sicht der Zuständigkeiten gedacht werden, sondern aus Sicht der betroffenen Menschen, schreiben Baas und Wildberger in einem Gastbeitrag für das Nachrichtenportal T-Online. Die Digitalisierung der Arbeits- und Sozialverwaltung ist Teil der angekündigten Sozialstaatsreform. Das Gremium, das aus Vertretern von Bund, Ländern und kommunalen Spitzenverbänden besteht, soll dafür in 6 Monaten einen Digitalisierungsfahrplan erstellen.
18: Wer Kinder zwischen 16 und 17 Jahren hat, weiß, dass es bald teuer kommen könnte, denn der Führerschein steht an. Da sind schon mal 3.000, 4.000 Euro weg, bis das Kärtchen daheim ist. Das ist zu teuer, sieht jetzt auch die Bundesregierung ein und will den Weg zum Führerschein günstiger machen. Einen entsprechenden Gesetzentwurf hat das Kabinett heute beschlossen. Jan Zimmermann zu den geplanten Neuerungen, die ab dem nächsten Jahr gelten sollen, wenn der Bundestag denn zustimmt.
20: In der theoretischen Ausbildung soll es keine Pflicht zum Präsenzunterricht mehr geben. Die Fahrschulen können dann einen rein digitalen Unterricht anbieten oder das Lernen über eine App. Das spart Kosten für Unterrichtsräume und Fahrlehrer. Außerdem sollen die Fragen in der Theorieprüfung deutlich reduziert und das Bewertungssystem einfacher werden. In der praktischen Ausbildung soll es künftig weniger Sonderfahrten geben. Statt bisher 12 sind nur noch 3 vorgeschrieben: eine Nacht, eine Autobahn und eine Überlandfahrt. Außerdem sollen mehr Fahrsimulatoren eingesetzt und die sogenannte Laienausbildung ermöglicht werden. Das heißt, Fahrschüler können dann unter Auflagen mit ihren Eltern oder anderen Vertrauenspersonen Übungsfahrten machen.
18: Der Bundestag befasst sich zum ersten Mal mit dem Recht auf Reparatur. Mit dem Gesetz soll erreicht werden, dass defekte Geräte nicht automatisch weggeworfen, sondern eben repariert werden. Das soll unter anderem für Smartphones, Tablets, Waschmaschinen, Kühlschränke oder Staubsauger gelten. Die Regelung soll Ende Juli in Kraft treten. Antonia Rüller mit weiteren Einzelheiten.
1: Der Gesetzesentwurf der Bundesregierung sieht vor, dass Hersteller bestimmte Geräte künftig länger reparieren müssen, auch nach Ablauf der Gewährleistung. Außerdem sollen Produkte so hergestellt werden, dass sie sich überhaupt reparieren lassen. Hersteller sollen Reparaturen etwa nicht durch fehlende Ersatzteile oder Softwaresperren erschweren dürfen. Die Bundesregierung setzt damit eine EU-Richtlinie um. Ziel ist es, Elektroschrott zu reduzieren und Geräte länger nutzbar zu machen. Für Smartphones sollen Ersatzteile künftig mindestens 7 Jahre lang verfügbar sein, bei Waschmaschinen teilweise sogar 10 Jahre. Verbraucherschützer begrüßen die Pläne grundsätzlich, fordern aber teilweise noch strengere Regeln und günstigere Ersatzteile. Wirtschaftsverbände warnen dagegen vor zusätzlichen Kosten und mehr Bürokratie für die Hersteller.
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18: Im baden-württembergischen Landtag hat sich die Serie landespolitischer Premieren der vergangenen Tage heute fortgesetzt. Ministerpräsident Özdemir gab seine erste Regierungserklärung ab. Dabei zielte er besonders auf die Wirtschaft, die nach seiner Meinung in der schwersten Krise seit Bestehen des Landes ist. Die grün-schwarze Regierung will dagegen mit einem Effizienzgesetz angehen. Bürokratieabbau ist das große Stichwort. Am Ziel, bis 2040 klimaneutral zu sein, wollen Grüne und CDU festhalten. Die Opposition ist unzufrieden. Phyllis Kückregoll.
22: SPD-Fraktionschef Binder kritisierte, die grün-schwarze Landesregierung wolle Bürokratie abbauen, schaffe es jedoch nicht, die eigene Regierung zu verschlanken. Die SPD sei als demokratische Opposition bereit, Verfassungsänderungen mitzutragen, etwa beim Konnexitätsprinzip. Das besagt, dass Vorgaben vom Bund auch von diesem bezahlt werden müssen. Es könne helfen, die Kommunen finanziell besser auszustatten, so Binder. Mit Blick auf das Haushaltsloch ist aus Sicht des Vorsitzenden der AfD-Fraktion Rottweiler fraglich, mit welchen Mitteln die Landesregierung ihre Vorhaben umsetzen wolle. Dass die grün-schwarze Landesregierung die Klimavorgaben der EU überbieten und bis 2040 klimaneutral werden möchte, werde teuer und sei ohne Kernkraft nicht möglich, so Rottweiler.
18: In Baden-Württemberg hat die Reform der Grundsteuer für viel Ärger gesorgt. Denn die Abgabe berechnet sich nicht nach Art oder Alter der Bebauung, sondern nach Fläche und dem sogenannten Bodenrichtwert, den legt jede Gemeinde selbst fest. Für viele Hausbesitzer hat diese Berechnung aber ungute Folgen, denn es wurde teurer. Einige reichten Klage beim Bundesfinanzhof ein, der jetzt entschied, alles in Ordnung, die Berechnung der Grundsteuer verstößt nicht gegen Recht. Wolfram Schrag.
23: Die Kläger waren der Ansicht, ihre Grundstücke seien zu hoch bewertet. Sie zahlen viel höhere Grundsteuern als vor der Reform, in einem Fall das Vierfache. Das sei ungerecht und verfassungswidrig. Dem widersprach der Bundesfinanzhof. Das Gesetz verstoße nicht gegen das Grundgesetz. Der Landesgesetzgeber dürfe bei Steuergesetzen generalisieren, typisieren und auch pauschalieren. Eine Steuerregel müsse praktikabel sein. Deshalb könne es beträchtliche Bewertungs- und Ermittlungsunschärfen geben, so die Vorsitzende des Zweiten Senats, Francesca Wirth.
18: Es muss schon mindestens ein eigenartiges, aber eher verstörendes Bild gewesen sein. Auf dem Weihnachtsmarkt in Zweibrücken haben sich Besucher über zwei Weihnachtsmänner beschwert. Man könnte meinen, was soll das denn? Die gehören doch dazu auf einem Weihnachtsmarkt. Allerdings waren diese zwei bewaffnet. Es waren Soldaten an einem Stand der Bundeswehr. Das mag zwar ganz schön erschreckend gewesen sein, das war's dann aber auch. Ein Strafverfahren wird es deshalb nicht geben. Das hat die Staatsanwaltschaft Zweibrücken jetzt entschieden. Maren Kaps.
24: Entscheidend sei gewesen, dass ein ausreichender Bezug zum dienstlichen Auftrag der Bundeswehr bestanden habe. Und damit liege kein Verstoß gegen das Waffenrecht vor. Besucher hatten wegen der bewaffneten Weihnachtsmänner die Polizei gerufen. Der Kommandeur der Zweibrücker Kaserne hatte sich bereits im Dezember dann aber bei ihnen entschuldigt und Fragen dazu beantwortet. Die beiden Soldaten waren nach seinen Angaben eingesetzt worden, um den Stand der Bundeswehr auf dem Weihnachtsmarkt militärisch einzurahmen. Dass sie Waffen dabei hatten, war vorab allerdings nicht bei den Behörden angemeldet worden.
21: Und dann war da noch
18: der SC Freiburg. Man kann es nicht genug würdigen, weil zum ersten Mal. Zum ersten Mal spielt der SC heute Abend in einem Europapokalfinale, nämlich in der Europa League in Istanbul gegen Aston Villa. Die mitgereisten Fans sind teilweise schon leicht angeknackst, aber voller Vorfreude.
25: Also ganz ehrlich, es ist mein erstes großes Auswärtsspiel und ich bin einfach nur froh dabei zu sein und habe einfach nur Spaß.
26: Wir haben den größten Vereinserfolg hier, egal ob wir gewinnen oder verlieren. Also was soll's, wir haben eh schon gewonnen, egal was passiert.
27: Wir sind einfach nur glücklich, dass wir so weit gekommen sind.
25: Ich hoffe, dass wir gewinnen.
26: Mit diesem Verein hat man so vor 10, 15 Jahren gar nichts erwartet, was irgendwie international Bestand haben könnte. Und jetzt stehen wir hier, ich meine, hallo?
18: Und auch der Freiburger OB B. Horn ist in Istanbul und schon heute Morgen hat man im Gespräch mit dem SWR rausgehört, der Mann fiebert dem Spiel entgegen.
0: Ich glaube, es wird ein sehr, sehr, sehr, sehr besonderer Abend für uns alle. Für die Leute, die natürlich in Baden-Württemberg, in Deutschland, in Europa, in der Welt zuschauen. Aber auch für die vielen Freiburgerinnen und Freiburger, die hier vor Ort sind. Und ich habe schon gemerkt, ich bin echt selten aufgeregt. Aber beim Packen des Koffers war ich so aufgeregt wie so ein kleiner Schuljunge. Also es ist natürlich eine historische Chance. Aber so oder so, wir werden diese Mannschaft und diesen Verein am Donnerstag gemeinsam bei einem städtischen Empfang in Freiburg feiern. Weil das haben sie sich verdient. Wir geben alles heute und morgen nochmal.
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4: Sie hören SWR aktuell am Mittwochnachmittag, 17.45 Uhr, Viertel vor sechs. Mein Name ist Florian Rudolph.
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2: Einen schönen guten Abend. Ja, wir haben es gerade gehört, die Breisgauer stehen im Finale der Europa League in Istanbul. Tausende SC-Fans sind mit dabei und Ann-Kathrin Rose ist wenige Stunden vor Anpfiff gegen Aston Villa noch in der Stadt unterwegs und weiß, wie die Stimmung ist.
7: Es ist das größte Spiel in der Vereinsgeschichte des SC Freiburg und genauso ist die Stimmung der Fans, denn die ist finalreif. Dabei ist das Wetter in Istanbul alles andere als endspieltauglich. Es schüttet und zwar in rauen Mengen. Die Fans sind nass. Viele haben sich hier auf dem Fanfest die Trikots über den Kopf gebunden. Aber ganz, ganz viele dürften nasse Socken, nasse Schuhe, nasse Hosen haben und bis heute Abend auch genau damit unterwegs sein. Die Stimmung ist trotzdem gut. Wir haben mit einigen sprechen können. Viele glauben, Aston Villa ist der Favorit. Aber in so einem Finale, in einem Endspiel, da kann richtig viel gehen. Es kribbelt also, allerdings auch in Sachen Gänsehaut. Denn viele Fans sind richtig nass und freuen sich trotzdem auf das Endspiel.
2: Also die Stimmung passt schon mal, dann schauen wir mal aufs Sportliche. Florian Winkler ist ebenfalls am Start und gibt uns eine Einschätzung, wie der SC gegen den Vierten der Premier League trotzdem vielleicht für eine Überraschung sorgen kann.
8: Ja, Freiburg geht selbstbewusst, aber mit Respekt in dieses Endspiel. Klar, die Engländer haben den qualitativ hochwertigeren Kader und mit Unai Emery auch noch einen Trainer, der bereits viermal die Europa League gewonnen hat. Trotzdem, der SC konnte vor allem in der K.O.-Phase ja überzeugen. Mit mannschaftlicher Geschlossenheit, das dürfte ihr größter Trumpf sein, diese Einheit und dazu einer richtig guten Defensive. Das allein wird aber heute Abend nicht reichen. So viel ist klar. Du brauchst diesen Push von den Rängen, von den 11.000 SC-Fans und dazu auch eine Ruhe und eine Cleverness, besonders in den Druckphasen der Engländer. Die werden kommen. Und wie breit die Freiburger Brust ist, das erklärt uns Stürmer Igor Matanovic sehr deutlich. Es ist ein Spiel und ich weiß, wir werden auch Villa Probleme bereiten. Man hört's also, der Sportclub ist bereit, heute Abend Geschichte zu schreiben.
2: Ja, Freiburg gegen Aston Villa, das Spiel heute Abend um 21 Uhr deutscher Zeit, wird übrigens live im Radio bei SWR aktuell übertragen. Und noch mehr Infos rund ums Spiel gibt es außerdem auf swr.de Sport. Die Hälfte der 109. Italien-Rundfahrt ist geschafft. Und nach der 11. Etappe beim Giro d'Italia heute jubelt am Ende vor allem ein Kolumbianer an der ligurischen Küste. Holger Gerska berichtet.
9: Zu einer großen Fluchtgruppe gehörte mit Nico Denz auch ein deutscher Giro d'Italia-Spezialist. Der dreimalige Etappensieger der Italien-Rundfahrt war allerdings vorige Woche recht heftig gestürzt und konnte wahrscheinlich auch deshalb dem Tempo der Besten nicht mehr ins Finale folgen. Der allerbeste war mal wieder Jonathan Narváez aus Ecuador. Für den Profi aus der Emirates-Mannschaft schon der dritte Etappensieg, der vierte für das Team, das an den ersten Tagen verletzungsbedingt seine drei besten Fahrer schon nach Hause schicken musste. Für die Spitze der Gesamtwertung war diese Etappe irrelevant. Immer noch führt der portugiesische Außenseiter Alfonso Eulalio, der jetzt seit einer Woche das rosa Trikot des Spitzenreiters auf den Schultern hat. Topfavorit Jonas Vingegaard folgt auf Platz 2, sein Rückstand 27 Sekunden.
2: Ransford Königsdörfer verlässt den Hamburger SV und wechselt überraschend zum Bundesliga-Konkurrenten, dem ersten FSV Mainz 05. Der 24-jährige Stürmer freue sich sehr auf die neue Herausforderung. Königsdörfer hat in der vergangenen Spielzeit 33 Bundesligaspiele für den HSV gemacht und dabei 5 Tore erzielt. Über die Laufzeit des Vertrags machten die Mainzer keine Angaben. Und das war soweit alles Wichtige vom Sport. Die Zeit ist gleich 17.49 Uhr.
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4: Wenn Mächtige andere mehr oder weniger Mächtige zu sich einladen, ist großer Empfang angesagt. So wie gerade beim Besuch Putins bei Chinas Staatspräsident Xi Jinping und noch mehr als der US-Präsident Donald Trump vor kurzem in Peking war. Hoftage nannte man das früher Sie gehörten zur üblichen Regierungsgeschäft der Herrscher des Mittelalters. Dabei ging es auch um ganz praktische Ziele. Die ganze Palette der Politik wird verhandelt, vielleicht sogar der eine oder andere Deal gemacht. Vor allem aber ging und geht es immer noch darum, die eigene Macht und Bedeutung durch Opulenz zu demonstrieren. Kaiser Friedrich I. Barbarossa etwa berief insgesamt mehr als 150 Hoftage nördlich der Alpen ein, aber nicht alle waren gleich groß und bedeutend und manche sprengten sogar jeden üblichen Rahmen. So wie der Hoftag, zu dem Kaiser Barbarossa am 20. Mai 1184, heute vor 842 Jahren, seine Gäste empfing. Dazu das SWR-Zeitwort von Marie-Christine Werner.
10: Kaiser Friedrich I. Barbarossa auf dem Höhepunkt seiner Macht ruft und sie kommen. Alle Fürsten des Reiches, Bischöfe, Herrscher aus ganz Europa. Die Chronisten nennen unterschiedliche Zahlen. Von bis zu 100.000 Anwesenden ist die Rede. Realistischere Schätzungen gehen von rund 35.000 aus. Mit dabei auch literarische Größen jener Zeit, wie Heinrich von Feldecke.
11: Ich warne alle, die nu leben, der Hähne großer haben gesehen. Es wird noch über 100 Jahre von Imme. Ich glaube, alle, die heute leben, haben nichts Größeres je gesehen. Noch in 100 Jahren wird man von ihm sagen und auch schreiben. Das wird alles im Gedächtnis bleiben.
10: Wegen der enormen Dimension des Festes muss außerhalb der Mainzer Stadtmauern gefeiert werden, auf der anderen Rheinseite. Dominik Schuh, Uni Mainz.
12: Man hat eine eigene Kirche errichtet, man hat einen entsprechenden Festsaal errichtet. Die großen Fürsten, deren Zelte waren absichtlich im Kreis aufgestellt, damit keine Rangstreitigkeiten aufkommen. Dann hatte man extra dafür auch verschiedene Hühnerhäuser errichtet. Das mag uns etwas absurd

0: Die beiden Söhne Heinrich und Friedrich werden zu Rittern geschlagen. Jeder soll sehen, dass zwei mündige Erben da sind, dass die Herrschaft gesichert ist. Überhaupt geht es sehr um Symbolik.
1: Hoftage haben häufig einen religiösen Konnex, das heißt, man hat gesagt, an religiösen Hochfesten kann man auch den Adel besonders günstig versammeln, um auch rituell das Ganze zu verknüpfen mit der Vorstellung einer göttlich gegebenen Macht sozusagen. Und dazu Pfingstfeste waren klassischerweise die Feste, an denen Artus gefeiert hat. Das heißt, hier besteht auch noch so ein literarisch-ritterlich-höfischer Konnex, der ganz wichtig ist. Also man versetzt sich in die Position eines Idealkönigs.
0: Warum sich Barbarossa Mainz aussucht, hat mehrere Gründe. Mainz ist als Sitz des Erzbischofs politisch wichtig. Hier gibt es einen hohen Entwicklungsstand mit ausreichendem Handelsaufkommen, um so eine Feier überhaupt durchzuziehen. Und zu bezahlen, Dominik Schuh.
1: Es müssen Unsummen gewesen sein, die da verschlungen wurden. Und wahrscheinlich ging einiges auf Kosten der Mainzer in dem Punkt. Denn die Mainzer hatten sich vorher nicht unbedingt mit Ruhm bekleckert. Die haben Anfang der 1160er ihren Bischof ermordet und dann noch die Leiche geflattert und vor den Toren der Stadt ausgelegt. Das ist eine sehr unrühmliche Geschichte. Und daraufhin hat Barbarossa die Stadt auch schleifen lassen.
0: 20 Jahre später kommt Barbarossa wieder und feiert hier also sein größtes Fest, das allerdings ein unschönes Ende nimmt. Am Dienstag kommt nämlich ein gewaltiger Sturm auf. Teile der hölzernen Stadt stürzen ein, die Zelte liegen zerfetzt im Gras. Etliche Feiernde kommen zu Tode.
1: Interessant ist, obwohl es diesen Punkt gibt, dass also das Fest auf so tragische Art beendet wurde, berichten die meisten Chronisten, auch die meisten literarischen Zeugnisse, relativ positiv darüber. Das heißt, diese Pracht des Festes, die ist viel stärker in Erinnerung geblieben als dieses unrühmliche Ende. Auch wenn nach Barbarossas Tod natürlich dieses unrühmliche Ende dann auch als Vorzeichen auf sein noch unrühmlicheres, ganz persönliches Ende, nämlich das Ertrinken im Fluss Salef, hingedeutet wurde, dann kann man doch sagen, dass die Pracht eigentlich das Ganze überstrahlt hat.
2: Das war das Zeitwort von Marie-Christine Werner. Es erinnert an den 20.05.1184. Friedrich Barbarossa empfängt zum Mainzer Hoftag.
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2: Mit Jutta Kaiser.
4: BASF-Vorstandschef Kamieth legt das nächste Sparprogramm für den Ludwigshafener Chemiekonzern auf. Laut einer Mitteilung sollen mit dem Programm die Fixkosten im Kerngeschäft bis 2029 um bis zu ein Fünftel sinken gegenüber dem Stand von 2024. Das dürfte auch zu einem weiteren Stellenabbau führen, so Kamieth im Handelsblatt. Er sagte der Zeitung, es sei eines der größten Optimierungsprogramme für die BASF, ein neues Betriebssystem für den Konzern. Es werde zu einem neuen Kerngeschäft mit weniger Personal führen. Kamieth kündigte Gespräche mit den Arbeitnehmervertretern an. Der Plan umfasst laut BASF auch den Umbau des größten Produktionsstandorts am Firmensitz Ludwigshafen mit rund 30.000 Beschäftigten. Die Regierung hat den nächsten Schritt für den digitalen Personalausweis gemacht. Das Kabinett hat die rechtliche Grundlage für die sogenannte EUDI-Wallet auf den Weg gebracht.
5: Der Name ist noch nicht ganz geläufig, aber in rund einem halben Jahr soll jeder sie auf das Smartphone laden können. Die sogenannte EUDI oder EUDI-Wallet. Die Abkürzung steht für Europäische Digitale Identität, quasi ein digitaler Perso, der in einer digitalen Brieftasche gespeichert werden kann. Die EU hat bereits vorgeschrieben, dass jeder Mitgliedstaat in Zukunft eine solche App haben soll. Mit dem Digitale Identitätengesetz, das das Kabinett heute verabschiedet hat, wird die rechtliche Grundlage dafür geschaffen. Für den verantwortlichen Digitalminister Carsten Wildberger ist die EUDI-Wallet eines der wichtigsten Vorhaben. Er beschreibt die Vorteile der Anwendung so. Menschen sollen sich künftig europaweit digital ausweisen können, etwa bei Behördengängen oder der Eröffnung eines Bankkontos. Langfristig soll die App noch mehr können. In ihr sollen, wie in einer echten Brieftasche, auch der Führerschein, Fahrkarten oder Bezahlkarten gespeichert werden können. Das Ganze soll den Bürgerinnen und Bürgern jährlich rund 4 Millionen Stunden Verwaltungsaufwand ersparen, etwa wenn bei Amtsgängen Nachweise digital erbracht werden können. Die Verwaltung auf der anderen Seite soll durch den geringeren Aufwand pro Jahr 120 Millionen Euro sparen können. Die EUDI-Wallet soll ab 2. Januar 2027 nutzbar sein. Jan-Frederik Willems, Berlin.
4: Der Motorsägenhersteller Stihl hat seinen Umsatz im vergangenen Jahr gesteigert auf rund 5,5 Milliarden Euro. Das sind fast 3% mehr als 2024.
6: Damit erreichte das Unternehmen nahezu wieder das Niveau des Rekordjahres 2022. Trotz der US-Zollpolitik und der schwächelnden Konjunktur, die viele Verbraucher bei größeren Anschaffungen zögern ließ. Besonders profitierte Stihl vom starken Wachstum im Akkugeschäft. Weltweit machten Akkugeräte 2025 fast 30% des Absatzes aus. In Westeuropa sind mittlerweile rund 2/3 der verkauften Produkte akkubetrieben. In Waiblingen, dem Stammsitz des Unternehmens, hat Stihl 2025 ein neues Gelände erworben, auf dem mittelfristig Bereiche angesiedelt werden sollen, die bisher in der Region verteilt sind. Insgesamt in

0: investierte Stihl 175 Millionen Euro ins deutsche Stammhaus. Zudem verlängerte der Hersteller im vergangenen Jahr die Beschäftigungssicherung für die Mitarbeitenden dort um weitere 2 Jahre bis Ende 2027. Bis dahin sind betriebsbedingte Kündigungen ausgeschlossen. Der Start ins Jahr 2026, in dem der Motorsägenhersteller sein 100-jähriges Jubiläum feiert, verlief nach Unternehmensangaben bisher eher verhalten. Das Ziel sei deshalb, den Umsatz stabil zu halten. Angaben zum Gewinn veröffentlicht Stihl als nicht börsennotiertes Familienunternehmen nicht. Geli Hensoldt, SWR Wirtschaftsredaktion.
1: Deutschland darf den Aufbau von 2 Fabriken in der Halbleiterlieferkette in Baden-Württemberg und Sachsen-Anhalt mit fast 300 Millionen Euro unterstützen. Die EU-Kommission hat die Beihilfen genehmigt. 222 Millionen Euro bekommt das Unternehmen Zeiss für eine neue Produktionsstätte am nördlichen Rand der Schwäbischen Alb. Dort sollen Maschinen für die Chipproduktion gebaut werden. 66 Millionen Euro gehen an ein Projekt der Firma Sadient. In Bitterfeld soll mit einem neuen Verfahren ultrareines Siliziumcarbid für Chips produziert werden. Die EU-Kommission sieht in beiden Projekten einen wichtigen Beitrag dazu, die Autonomie der EU im Bereich der Halbleiter-Wertschöpfungskette zu stärken. Und dann schauen wir noch auf den Handelstag an der Frankfurter Börse.
2: Sinkende Ölpreise bereiteten heute den Boden für steigende Aktienkurse. Der deutsche Aktienindex stieg um 337 Punkte oder 1,4% auf 24.737 Punkte. Dabei hat sich an der grundsätzlichen Situation wenig geändert. Die Straße von Hormus als zentrales Nadelöhr für den Öltransport bleibt gesperrt. Eine Einigung zwischen Iran und den USA ist fern. Gleichzeitig aber hat Großbritannien die Ölsanktionen gegen Russland gelockert und Russland selbst umfassende Abkommen mit China über Energielieferungen geschlossen. Die Börse wertet diese Entwicklung nicht politisch, sondern ökonomisch. Und das bedeutet, wenn wieder mehr Öl verfügbar ist, sinkt auch der Preis, was wiederum die Börse beflügelt, da teures Öl die Wirtschaft bremst. Abgesehen davon warteten Händlerinnen und Händler auf die Zahlen des Chipkonzerns Nvidia. Diese kommen zwar erst nach Börsenschluss in den USA, sollen aber Aufschluss über die Lage der gesamten KI-Branche geben. Stefan Wolf, ARD Finanzredaktion Frankfurt.
1: Und das waren die Wirtschaftsnachrichten. Es wird gleich 17.59 Uhr.
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4: Mit Florian Rudolph einen schönen Mittwochabend. Deutschland besser vor Luftangriffen, Naturkatastrophen oder Hackerattacken schützen. Dafür will Innenminister Dobrindt den Zivilschutz stärken. 10 Milliarden Euro sind vorgesehen über einen Zeitraum von 3 Jahren. Dobrindt und Verteidigungsminister Pistorius haben die Pläne heute in Berlin vorgestellt. Wofür das Geld ausgegeben soll und wie die ausgegeben werden soll und wie die Länder dazu stehen, darüber berichten wir hier gleich nach den SWR-Nachrichten.
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4: Sonne und Wolken wechseln sich ab. Der Wind ist böig, örtlich noch ein Schauer. In der Nacht dann teils wolkig, teils klar, vereinzelt Nebel mit Temperaturen zwischen 12 und 5 Grad. Morgen scheint neben dichten Wolken die Sonne. Vor allem zum Abend hin bekommt sie dabei immer mehr die Oberhand. Die Höchstwerte liegen dann bei schwachem Wind zwischen 19 und 26 Grad. Die weiteren Aussichten am Freitag und am Pfingstwochenende: viel Sonne, höchstens lockere Wolken, zunächst 24 bis 29 und dann teils über 30 Grad.
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5: Um 18 Uhr mit Dominik Eisele. Das Bundeskabinett hat heute mehreren Gesetzentwürfen zugestimmt. So billigte die Ministerrunde den von Innenminister Dobrindt vorgeschlagenen Pakt für den Bevölkerungsschutz. Er sieht vor, bis 2029 10 Milliarden Euro in den Zivil- und Katastrophenschutz zu investieren, unter anderem in eine Modernisierung des technischen Hilfswerks. Das Bundeskabinett stimmte auch dem EU-Projekt EuDiWallet zu, einer digitalen Brieftasche. Sie erlaubt künftig Personalausweis, Führerschein und ähnliche Dokumente auf das Handy zu laden. Ein weiterer Gesetzentwurf soll den Führerschein günstiger und digitaler machen. Deutschland soll der weltweit führende Standort für künstliche Intelligenz werden. Die Bundesregierung hat einen Fahrplan vorgelegt, wonach verschiedene Technologiebereiche deutlich ausgebaut werden sollen. Nach Angaben des Bundesforschungsministeriums gehört dazu, dass Deutschland das weltweit erste kommerzielle Kernfusionskraftwerk bauen will. Außerdem soll bis 2028 die erste Krebsimmuntherapie auf mRNA-Basis zugelassen werden. Ziel sei es, dass Deutschland zu einem Spitzenstandort für die Gesundheitsforschung werde. Die EU-Kommission hat die Förderung von zwei Hightech-Bauprojekten in Deutschland genehmigt. Der Bund darf demnach den Aufbau der beiden Fabriken in der Halbleiterbranche in Baden-Württemberg und Sachsen-Anhalt mit fast 300 Millionen Euro unterstützen. 222 Millionen Euro gehen demnach an das Unternehmen Zeiss für eine neue Chip-Produktionsstätte im baden-württembergischen Oberkochen. 66 Millionen erhält eine Firma aus Sachsen-Anhalt, die ultrareines Siliziumcarbid für Chips produziert. Der rechtsextreme israelische Polizeiminister Ben-Gvir hat ein Video gepostet, das international für Empörung sorgt. Mehrere Länder kündigten an, den jeweiligen israelischen Botschafter einzubestellen und verlangten eine Entschuldigung von der Regierung in Tel Aviv. Es geht um den Umgang Ben-Gvirs mit den gestern festgenommenen Aktivisten einer Gaza-Hilfsflotte. Aus Tel Aviv, Bettina Meyer.
6: Ben-Gvir hat mehrere Aktivisten der sogenannten Global Sumud Flotilla vor laufenden Kameras gedemütigt. Er ließ sie barfuß und mit verbundenen Augen vorführen. Auf den Bildern ist zu sehen, wie Ben-Gvir sichtlich aufgebracht sie anschreit und immer wieder auf Hebräisch und Englisch die Worte Terroristen und Unterstützer von Mördern wiederholt. Ministerpräsident Netanyahu erklärte, Ben-Gvirs Umgang mit den Aktivisten entspreche nicht den Werten und Normen Israels. Außenminister Saar distanzierte sich auf dem Portal X. Ben-Gvir habe dem israelischen Staat mit diesem beschämenden Auftritt wissentlich Schaden zugefügt.
5: Russland und China haben ihren Freundschaftsvertrag verlängert. Der Pakt besteht seit 25 Jahren. Der russische Machthaber Putin sagte bei einem Besuch in Peking, die Beziehungen zwischen den beiden Staaten hätten ein beispiellos hohes Niveau erreicht. Chinas Staatschef Xi sprach von einer unerschütterlichen Freundschaft. China und Russland sei es gelungen, die strategische Zusammenarbeit immer weiter zu vertiefen. Xi hatte Putin mit militärischen Ehren empfangen. Nach der Aufnahme eines Ebola-Patienten in Berlin werden auch seine engsten Angehörigen nach Deutschland geflogen. Wie das Bundesgesundheitsministerium mitteilte, werden die Ehefrau und drei Kinder des US-Amerikaners ebenfalls in die Sonderisolierstation der Charité gebracht. Der US-Amerikaner hatte sich mit der Demokratischen Republik Kongo mit dem Ebola-Virus angesteckt. Er wird seit heute in der Charité behandelt. Seine Frau und Kinder waren ebenfalls im Kongo und gelten deshalb als Kontaktpersonen mit hohem Infektionsrisiko. Fußball-Bundesligist Freiburg steht vor dem größten Spiel in der Vereinsgeschichte. Im Finale der Europa League trifft die Elf von Trainer Julian Schuster am Abend in Istanbul auf den britischen Verein Aston Villa. Anpfiff ist um 21 Uhr. Mehr als 11.000 Fans wollen anreisen. Auch die DFB-Spitze um Präsident Neuendorf und Bundestrainer Nagelsmann haben ihr Kommen angekündigt. SWR Nachrichten, Redaktion Heike Lüttich. Das Wetter in Baden-Württemberg und Rheinland-Pfalz, ein Hoch lenkt trockene und heiße Luft zu uns. Die Vorhersage, Wolken und Sonne, Schauer entstehen nur örtlich, heute Nacht teils wölkig, teils klar, vereinzelt Nebel bei Temperaturen bis 12 Grad an der Weinstraße und 5 Grad auf der Bar. Und die weiteren Aussichten, morgen setzt sich die Sonne zunehmend gegen Wolkenfelder durch, bei Höchstwerten zwischen 19 und 26 Grad, ab Freitag dann immer sonniger und wärmer. Die Zeit 18.05 Uhr.
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4: Mit Florian Rudolph einen schönen Mittwochabend. Staatsbesuch in China, viel Einigkeit bei Xi Jinping und Putin. An die Arbeit. Wir kommentieren die erste Regierungserklärung des neuen baden-württembergischen Ministerpräsidenten Cem Özdemir. Und 10 Milliarden für den Zivilschutz. Innenminister Dobrindt hat seine Pläne heute vorgestellt. Unter anderem darum geht es hier bis 6:30. Nur wenige Tage nach US-Präsident Trump ist jetzt der russische Machthaber Putin zu Gast in China. Bei dem zweitägigen Besuch soll es um die vielen Kriege und Krisen der Zeit gehen, aber auch um die gemeinsamen Beziehungen. China ist Russlands wichtigster Partner und Verbündeter. Maximilian Seib in Peking. So unmittelbar nach dem US-Staatsbesuch in Peking geht Präsident Xi Jinping anders mit Putin um, als er es mit Trump getan hat?
8: Also da war natürlich der Vergleich jederzeit da in diesen Tagen. Letzte Woche Trump, diese Woche Putin, da wurde ganz genau geschaut. Trump wurde ja sehr pompös empfangen, wenn man so möchte, mit gleich zwei Begrüßungszeremonien, mit vielen kleineren und größeren Gesten. Und das ist fast deckungsgleich bei Putin auch passiert. Also es gab auch schon bei der Landung eine große Begrüßungszeremonie, dann heute noch mal eine mit militärischen Ehren, als Xi Jinping mit dabei war. Also insofern vom Pomp her ähnlich. Aber wenn man auf Xi Jinping selbst geschaut hat, dann hat man einen Unterschied gesehen. Bei Trump letzte Woche war er sehr angespannt, sehr konzentriert. Da ging es darum, eine zerrüttete Beziehung ein Stück weit wieder zu kitten. Heute da war er deutlich entspannter im Dialog mit Wladimir Putin, hat hier und da auch gelächelt. Das ist etwas, was wahrscheinlich wenige Menschen tun, wenn sie Wladimir Putin begegnen. Aber Xi Jinping hat sich da sichtbar gefreut, eben keinen Systemrivalen zu begegnen, sondern einem langjährigen Partner. Insofern so von der Stimmung her sicher eine andere Situation als vergangene Woche, aber rein vom Empfang, vom Formellen war das sehr, sehr ähnlich.
4: Die beiden Präsidenten Putin und Xi Jinping haben eine gemeinsame Erklärung verabschiedet. Was steht da beispielsweise zum Ukraine-Krieg drin?
8: Also es gab ja durchaus die Hoffnung von Bundeskanzler Merz, dass Xi auf Putin einwirken könnte, dass er ihn zu einem Ende des Krieges überreden könnte. Da war auch Merz schon klar, dass das relativ unrealistisch ist, denn China hat diesen Angriff, den russischen, bis heute nicht verurteilt. Und so findet sich das auch in dieser Erklärung. Also diese Erklärung, die sagt ganz klar, dass es zwar um Waffenstillstand, um Verhandlungen gehen soll, aber Russland bringt auch zum Ausdruck, dass es die neutrale Haltung, Zitat von Peking, sehr schätzt im Ukraine-Krieg, was auf Deutsch heißt, China hält sich raus, es wird kein Druck gemacht auf Russland. Und das kommt auch nicht überraschend, denn Russland ist geopolitisch der wichtigste Partner Chinas. Peking profitiert von diesem Krieg, es bekommt billiges Öl, billiges Gas eben aus Russland. Insofern war klar, dass sich da nicht viel ändert, aber das ist jetzt in dieser gemeinsamen Erklärung auch nochmal zum Ausdruck gekommen. Und auch diese russische Lesart, dass im Prinzip die Ukraine schuld ist an diesem Krieg, die findet sich auch in dieser Erklärung. Also insofern ein voller Sieg oder ein Sieg auf voller Front für Wladimir Putin auf diplomatischer Ebene.
4: Und ich nehme an, der revanchiert sich auch, indem er auch Chinas Anspruch auf Taiwan voll und ganz akzeptiert.
8: Ja, das ist ein Geben und Nehmen und das ist sicher auch eine Motivation auf Seiten Chinas, Russland da nicht reinzusprechen, weil man auf der anderen Seite auch im eigenen Vorgarten keine Anweisungen haben möchte. Taiwan wird zwar seit Jahrzehnten demokratisch und auch unabhängig regiert, aber China sieht es als Teil des eigenen Staatsgebietes, hat auch nicht ausgeschlossen, dass man da irgendwann mal militärisch eingreift. Und da möchte man natürlich dann auch nicht belehrt werden oder Opposition von Russland bekommen. Insofern ja ein Geben und Nehmen auf beiden Seiten.
4: China ist ja nun auch ein Verbündeter des Iran und auch ein Abnehmer dessen Öls. Jetzt könnte China da ja einwirken und vielleicht auch dabei zur Lösung des Konflikts beitragen. Gab es dazu irgendwas?
8: Also zum Thema Iran-Krieg haben Russland und China die Erklärung veröffentlicht, dass sie den Angriff von Israel und den USA klar kritisieren. Es müsse jetzt ein Ende dieses Krieges geben. Und insofern ist das eine relativ klare Position gewesen. China hat ein großes Interesse. Sie haben es angesprochen, dass es eben viel Öl aus der Region, nicht nur vom Iran selbst, auch aus den anderen Golfstaaten bezieht. Es hätte auch die Druckmittel, eben weil man so ein wichtiger Handelspartner des Irans ist. Bisher ist man Vermittler. Also der Wunsch, den Donald Trump vergangene Woche hatte, dass Xi doch Druck ausüben könnte auf Teheran, der scheint nicht umgesetzt zu werden. Xi möchte, dass man einen gemeinsamen, ja, eine gemeinsame Lösung findet. Aber es ist nicht, dass Druck auf den Iran ausgeübt wird, sondern da werden beide Seiten Kompromisse machen müssen. Das ist zumindest die Hoffnung auf Chinas Seite. Und China versucht sich ja in dieser Situation als weitgehend unabhängiger Stabilitätsanker zu präsentieren und da auch so ein bisschen Reputation weltweit für zu bekommen.
4: Unser Korrespondent Maximilian Seib in Peking vom Staatsbesuch des russischen Präsidenten Wladimir Putin dort. Während die Welt nach Peking blickt, lässt die Bundesanwaltschaft in München zwei mutmaßliche chinesische Spione festnehmen. Das Ehepaar mit deutscher Staatsangehörigkeit und chinesischen Wurzeln soll für einen ausländischen Geheimdienst Kontakt zu deutschen Hochschulen und Forschungseinrichtungen aufgenommen haben. Dabei soll es um Informationen zur Militärtechnologie gegangen sein. Holger Schmidt ist unser Experte für Themen rund um Spionage. Holger, was genau sollen denn die beiden Verdächtigen ausgespäht haben?
9: Im Grunde alles, was irgendwie in diesen Themenbereich Luft- und Raumfahrttechnik, künstliche Intelligenz, Informatik passt, in dem Bereich, in dem sie wohl auch selber unterwegs waren. Sie sollen auch einem größeren bayerischen Autohersteller mit Sitz in München durchaus nahegestanden in dem Sinne, für den gearbeitet, in dessen Umfeld gearbeitet haben. Und nach außen sollen sie sich so gegeben haben, dass sie erstens Dolmetscherleistungen für deutsche Forscher angeboten haben und dann aber auch immer wieder bereit bereit gewesen sein sollen, Konferenzen, Besprechungen, Tagungen in China zu vermitteln. So nach dem Motto, stellen Sie doch Ihre Forschungserkenntnisse mal in China vor und das organisieren wir dann. Und das soll dann aber in mindestens einem Fall so abgelaufen sein, dass als die deutschen Forscher dann in China waren, da gar keine interessierte Fachöffentlichkeit von Kolleginnen und Kollegen vorhin gesessen haben sollen, sondern Militärs- und Geheimdienstmitarbeiter. Und mindestens einem Forscher soll das auch aufgefallen sein, dass das hier offenbar alles ein bisschen seltsam ist. Und das entsprechend bewertet der Generalbundesanwalt als Spionage.
4: Wie soll dieses Paar die Kontakte denn da aufgebaut haben? Haben die sich selber als Wissenschaftler ausgegeben? Ist das bekannt?
9: Mir stellt sich das so dar, als wenn sie selber, ich möchte es ein bisschen weicher formulieren, in diesem Forschungsumfeld unterwegs waren, möglicherweise als Dolmetscher oder eben Kontaktvermittler. Ich kann das noch nicht so richtig einschätzen, inwieweit sie selber Forschende gewesen sind. Es ist allerdings eine Masche, nenne ich es jetzt mal, ein Weg, den wir auch aus anderen vergleichbaren Verfahren kennen, aus chinesischer Seite, durchaus auch aus russischer Seite, dass im Bereich von Forschung einfach angeboten wird, mit Drittmitteln zu helfen oder eine Konferenz zu organisieren oder einen Kontakt herzustellen. Dinge, die in der Forschung gang und gäbe, Tag ein, Tag aus, international sind, aber eben ganz gezielt mit dem Zweck, in einzelnen Fällen eben, dass das der Erkenntnisgewinnung aus Spionagezwecken dient.
4: Wie sind die dann letztlich aufgeflogen?
9: Das ist wohl parallel gelaufen. Auf der einen Seite hatte das Bundesamt für Verfassungsschutz schon den Eindruck, dass dieses Ehepaar hier Seltsames im Schilde führt und war an denen dran, wie man so schön sagt im Nachrichtendienstjargon. Also hat die observiert, hat sich für sie interessiert. Und parallel dazu, so habe ich den Eindruck, hat einer der Forscher auch Alarm geschlagen bei deutschen Sicherheitsbehörden und hat sowas gesagt wie, also ich war da und das war ganz anders, als ich es mir vorgestellt habe. Und das kam mir doch sehr seltsam vor. Und ich glaube, das solltet ihr euch mal näher angucken.
4: Die Rede ist auch davon, dass es zeitgleich zu den Festnahmen bundesweit weitere Maßnahmen gab. Was genau heißt das? Gab es Durchsuchungen? Gab es noch Festnahmen?
9: Genau, es gab Durchsuchungen in insgesamt 6 Bundesländern, darunter Baden-Württemberg. Rheinland-Pfalz ist nicht betroffen gewesen. Bayern waren beispielsweise noch dabei, Berlin, Brandenburg. Insgesamt 6 Bundesländer, bei denen die Ermittler bei Professoren, Dozenten, Forschenden vor der Tür stand heute Morgen und zu deren großer Überraschung, so unterstelle ich jedenfalls überraschend, denen mitgeteilt hat, sie sind Zeuge in unserem Ermittlungsverfahren. Wir interessieren uns für ihre Kontakte mit den beiden Beschuldigten. Und die Polizei hatte Durchsuchungsbeschlüsse dabei und auch den Wunsch, jeweils mit den entsprechenden Forscherinnen und Forschern an die Universitäten zu gehen, dort auch deren wissenschaftliche Unterlagen einzusehen, weil sie einfach wissen wollten, was ist denn da mit Blick auf dieses chinesischstämmige Ehepaar möglicherweise abgeflossen, wie man so schön sagt, also illegal in den Bereich von China gelangt.
4: Aber da wir viel über China reden, ist Militärspionage durch China oder Spionage überhaupt durch China häufiger geworden in letzter Zeit?
9: Also da gehen die Meinungen so ein bisschen auseinander. Ganz klar ist, dass die deutsche Spionageabwehr, also insbesondere das Bundesamt für Verfassungsschutz, aber auch der Generalbundesanwalt, das Bundeskriminalamt, dass die seit einigen Jahren in diesem ganzen Spionageumfeld sehr, sehr viel genauer hinschauen. Und da, wo man genauer hinschaut, da findet man auch mehr. Trotzdem höre ich immer wieder die Einschätzung in Sicherheitskreisen, dass auch die Aggressivität und der Umfang, in dem das Ministerium für Staatssicherheit in China, und die heißen wirklich so, zugange ist, dass das zugenommen hat. Und dass es China darum geht, nicht nur technologische Geheimnisse aus dem Westen, aus Deutschland zu bekommen, sondern auch sich ein Bild davon zu verschaffen, wie denn der Wissensstand überhaupt ist. Also gar nicht unbedingt nur zu profitieren in dem Sinne, dass man stiehlt, sondern auch insoweit zu profitieren, dass man eine Vorstellung davon hat, wie weit Deutschland oder der Westen insgesamt ist. Und das kann ganz unterschiedliche Dinge betreffen. Wir hatten in anderen vergleichbaren Fällen auch schon Schiffsdieselantriebsachsen, technologische Laserentwicklungen. Also da ist wirklich dem Wissensdurst keine Grenze gesetzt.
4: Holger Schmidt zur Festnahme zweier mutmaßlicher Spione im Auftrag Chinas. SBR Kultur aktuell, 18 Uhr und 15 Minuten, 17:45. Er ist von hier, er weiß, wo den Leuten der Schuh drückt und er kann gut reden. Die erste Regierungserklärung des neuen Ministerpräsidenten von Baden-Württemberg, Cem Özdemir von den Grünen, setzt den Ton. Angesichts der tiefen Krise, in der sich das Land befindet, muss es um die 3 Ws gehen, um Wirtschaft, Wachstum und Wohlstand.
10: Mit Grüntechnologien als Teil unserer Hightech-Strategie, damit wir auch morgen noch Spitzenstandort sind. Wir dürfen nicht übersehen, wie intensiv der Wettbewerb um grüne Technologien inzwischen geworden ist. China verfolgt die klare Strategie, sich hier an die Spitze zu setzen. Darum halten wir auch aus wirtschaftlichen Gründen an unserem ehrgeizigen Kurzfest: Baden-Württemberg will bis 2040 klimaneutral werden.
4: Der Krise setzt Özdemir ein umfassendes Modernisierungsprogramm entgegen. Mit Bürokratieabbau, Investitionen in Schlüsseltechnologien wie künstliche Intelligenz und Halbleiter und den Klimaschutz als Wirtschaftsmotor. Özdemir ist nicht Kretschmann. Knut Bauer aus der SWR-Redaktion Landespolitik hat sich die Rede heute genau angehört und er meint, jetzt muss Özdemir seinen Worten rasch Taten folgen lassen. Der Kommentar.
11: Zu oft haben wir versprochen, was wir nicht halten können. Dieser bemerkenswerte Satz findet sich am Ende von Cem Özdemirs Regierungserklärung. Wir, das sind parteiübergreifend Politiker in Regierungsverantwortung, ob in Berlin oder in Stuttgart. Wahlversprechen sind schon häufig kassiert worden, weil Regierungen von der Realität eingeholt wurden. Oder weil Koalitionen sich nicht einigen konnten. Soll jetzt in der Neuauflage von Grün-Schwarz alles anders werden? Laut Özdemir handelt es sich bei der aktuellen Krise nicht um ein vorübergehendes Tief. Thema Nummer eins sind für ihn daher Wirtschaft, Wachstum und Arbeitsplätze. Um Bremsen zu lösen und Investitionen zu ermöglichen, wollen Özdemir und seine Regierungsmannschaft als allererstes den Staat modernisieren. Mehr Digitalisierung, weniger Papierkram. Bis Ende 2027 sollen Berichts- und Dokumentationspflichten von landesrechtlichen Vorschriften auslaufen. Klingt gut, doch Özdemir muss jetzt auch liefern. Zu Beginn der Regierungsbildung hat es die grün-schwarze Koalition schon mal verpasst, ein Zeichen zu setzen und in eigener Sache Bürokratie abzubauen. Die Zahl der Ministerien ist ebenso gleich geblieben wie die Anzahl der Staatssekretäre, um die verschiedenen Interessen der Regierungsfraktionen zu bedienen. An solchen Egoismen ist auch der in Sonntagsreden viel zitierte Bürokratieabbau bislang gescheitert. Umso wichtiger, dass die Landesregierung jetzt ernst macht und Auflagen streicht, um die Unternehmen zu entlasten. Notwendig für die Wirtschaft, aber auch für die Glaubwürdigkeit der Landesregierung und damit auch für das Vertrauen in die Demokratie. Wie sagte doch der neue Ministerpräsident Özdemir im Landtag? Das Hemd schwitzt nicht von alleu. Also, ranklotzen und schaffen. Dann könnte tatsächlich so etwas wie Aufbruchstimmung entstehen. Von der Regierungserklärung ist sie noch nicht ausgegangen.
4: Knut Bauer kommentierte die erste Regierungserklärung des neuen baden-württembergischen Ministerpräsidenten Cem Özdemir. Die EU ist gewillt, das Handelsabkommen mit den USA umzusetzen. Rat und Parlament haben sich vergangene Nacht auf einen Gesetzestext geeinigt. Der macht Zollsenkungen für amerikanische Produkte möglich. Er beinhaltet aber auch Schutzmaßnahmen, falls Präsident Trump seinen Teil der Vereinbarung nicht einhalten sollte, nämlich den, dass der Zollsatz auf die meisten EU-Waren bei 15% gedeckelt wird. Der Deal ohne die Notfallklauseln war im schottischen Turnberry zwischen Kommissionschefin von der Leyen und Trump ausgehandelt worden im vergangenen August. Kaum jemand in Brüssel wird das vorteilhaft finden. Der renommierte Ökonom Gabriel Felbermayr forderte gestern hier in dieser Sendung, nicht amerikanische Maximalforderungen zu akzeptieren.
12: Das, was vor ungefähr einem Jahr in Schottland Turnberry passiert ist, war genau so etwas. Und jetzt sind die Karten anders gemischt. Und ich glaube, die Europäische Union kann nach dem Urteil des Höchstgerichts in den USA durchaus etwas selbstbewusster auftreten und sollte das auch tun.
4: Zu spät, der Deal ist auf dem Weg. Ein Deal, mit dem viele in der EU ihre Probleme haben. Sarah Lopez fasst die Reaktionen zusammen.
13: Bernd Lange von der SPD, Vorsitzender des Ausschusses für internationalen Handel im EU-Parlament zum Beispiel.
14: Nein, ich würde das nicht als guten Deal bezeichnen, nach wie vor nicht. Ich sage mal so salopp, wenn ich Kommissionspräsident gewesen wäre, hätte ich den Deal so nicht geschlossen. Der ist ungleich.
13: Kommissionspräsidentin ist aber Ursula von der Leyen. Und die hat im Sommer vergangenen Jahres mit US-Präsident Donald Trump in Schottland neue Handelsregeln besprochen. Und in Straßburg haben sich EU-Vertreter in der Nacht auf deren vollständige Umsetzung geeinigt. Geplant ist unter anderem, dass Zölle auf US-Industriegüter abgeschafft werden. Für Meeresfrüchte und Agrarprodukte soll außerdem der Zugang zum EU-Markt vereinfacht werden. Für die meisten Produkte aus der EU, die in die USA importiert werden, soll dafür ein Zoll von 15% gelten. Nach normalen Maßstäben sei das kein gutes Handelsabkommen, sagt Svenja Hahn von der FDP, Mitglied im Ausschuss für internationalen Handel.
15: Das ist notwendige Schadensbegrenzung für europäische Unternehmen. Denn in dieser geopolitisch turbulenten Lage kann Europa es sich schlicht nicht länger leisten, ohne klare Regeln im Handel mit den USA dazustehen.
13: Kritik am Deal kommt auch von der EU-Parlamentarierin Anna Cavazzini von den Grünen.
16: Der Deal ist nicht ideal und auch sehr unausgewogen für die Europäische Union. Umso wichtiger war es uns als Europäisches Parlament, dass wir den Deal nachschärfen, dass wir der Europäischen Union noch mehr Hebel in die Hand geben.
13: Damit hat sich das Parlament in der Nacht durchgesetzt. So sind etwa Notfallklauseln geplant. Falls die USA sich nicht an das Abkommen halten und etwa Zölle erhöhen, dann soll auch die EU ihren Teil des Deals aussetzen können. Das Abkommen ist außerdem befristet. Ende 2029 soll es auslaufen. Von deutschen Industrieverbänden heißt es, es sei gut, dass es jetzt eine Einigung gibt. Der Verband der Automobilindustrie warnt aber, die Notfallklauseln dürften nicht dazu führen, dass die USA das Abkommen aufkündigen. Unklar ist noch, wie genau US-Präsident Trump auf die Änderungen aus der Nacht reagiert. Er hatte der EU eine Frist für die Umsetzung des Schottland-Deals zum 4. Juli gesetzt und im Zweifel mit höheren Zöllen auf europäische Autos gedroht. Mitte Juni soll im EU-Parlament über die Einigung abgestimmt werden. Das würde also in den Zeitplan passen. Sarah Lopez, Straßburg.
4: 10 Milliarden Euro sollen in den kommenden Jahren bis 2029 in den Ausbau des Zivilschutzes gesteckt werden. Das Kabinett hat heute Pläne von Bundesinnenminister Alexander Dobrindt beschlossen. Dobrindt stellte die Vorhaben dann am Nachmittag zusammen mit Verteidigungsminister Boris Pistorius in Berlin vor. Auch die Länder haben sich zu Wort gemeldet und wir sprechen mit Oliver Neuroth aus unserem Hauptstadtstudio. Oliver, was soll mit dem Geld im Einzelnen beschafft werden?
17: Eine ganze Menge, zum Beispiel mehr als 1000 neue Spezialfahrzeuge für den Zivilschutz. Einige hatten die Minister Dobrindt und Pistorius heute Nachmittag schon mitgebracht zum Berliner Hauptbahnhof, wo sie ihr Projekt vorgestellt haben. Es geht um zusätzliche Krankenwagen, die geländegängiger sind als normale, um Lastwagen für das technische Hilfswerk, die spezielles Material transportieren können und auch um Schutzanzüge neuester Generation. Die sollen angeschafft werden für Einsätze, bei denen Chemikalien austreten oder biologische Waffen eine Rolle spielen. Viele Gebäude des technischen Hilfswerks sollen renoviert, erneuert werden und Minister Dobrindt hat eine medizinische Taskforce angekündigt, die sich im Fall der Fälle um eine große Zahl von Verletzten kümmern soll.
4: Auf welche Krisen bereiten wir uns denn da konkret vor? Ein Luftangriff würde doch beispielsweise ganz andere Vorkehrungen erfordern als beispielsweise ein Stromausfall oder ein Hackerangriff.
17: Genau, deshalb sollen diese 10 Milliarden auch breit gestreut werden, um den Zivil- und Katastrophenschutz umfassend zu modernisieren. Innenminister Dobrindt und Verteidigungsminister Pistorius haben deshalb heute betont, dass Deutschland sowohl für den Kriegsfall als auch für eine Naturkatastrophe oder einen Cyberangriff gewappnet sein muss.
18: Es muss darum gehen, vorbereitet zu sein für den Fall einer sich realisierenden Bedrohung und gleichzeitig tun wir alles dafür, dass diese Bedrohung niemals eintritt.
19: Uns geht es um eine resiliente Gesellschaft. Und deswegen wollen wir mit dem Pakt für den Bevölkerungsschutz auch dieses sicherheitspolitische Signal setzen.
17: Mehr Resilienz, sagt Innenminister Dobrindt, das heißt auch der Selbstschutz der Menschen soll eine größere Rolle spielen. Der Plan sieht zum Beispiel vor, dass auch Kinder in der Schule darüber lernen, wie man sich vor Gefahren schützen kann. Dieses Wissen sollen sie dann in die Elternhäuser tragen und dort weitergeben.
4: 10 Milliarden Euro für den Zivilschutz, das ist eine Ansage. Woher kommt das Geld? Wer zahlt das?
17: Das Geld kommt vom Bund. Es ist eingeplant im Bundeshaushalt bzw. wird über die nächsten 3 Jahre verplant. So ist es vorgesehen. Und an dieses Geld kommt die Regierung auch vergleichsweise problemlos. Denn der Zivilschutz und der Katastrophenschutz, das sind Dinge, die explizit ausgenommen sind von der Schuldenbremse.
4: Die Länder sagen nun, diese 10 Milliarden reichen gar nicht und wollen auf ihrer nächsten Innenministerkonferenz einen eigenen Fahrplan zivile Verteidigungsfähigkeit vorlegen. Verfolgen die Länder da eigene Pläne?
17: Ja, so wirkt es. Wir haben in Deutschland ja folgende Zuständigkeiten. Für den Zivilschutz, also den Schutz im Kriegsfall, ist der Bund zuständig, darf und muss dafür auch Geld bereitstellen. Der Katastrophenschutz greift bei Unglücken in Friedenszeiten, bei Hochwasser zum Beispiel, und das ist Ländersache. Eine Befürchtung einiger Länder ist, der Bund will jetzt mehr entscheiden, vermischt hier vielleicht auch ein paar Dinge miteinander, Zuständigkeiten, und am Ende müssen dann wir Länder sowieso für Krankenhäuser oder die Ausstattung vor Ort zahlen, so die Befürchtung.
20: Muss man vielleicht festhalten, Bund und Länder sprechen beim Thema Bevölkerungsschutz zu wenig miteinander?
17: Das kann man sicher für den Moment festhalten. Da gibt es Kommunikationslücken und Zuständigkeitslücken. Aber dafür ist dieser Pakt ja gedacht, dass also Bund und Länder besser miteinander sich besprechen, sich besser austauschen. Und ich finde, man muss dem Ganzen mal eine Chance geben zumindest. Vielleicht geht es in die richtige Richtung.
20: Oliver Neuroth aus unserem Hauptstadtstudio in Berlin haben Bundesinnenminister Alexander Dobrindt und Verteidigungsminister Pistorius heute die Punkte des Ausbaus für des deutschen Zivilschutzes vorgestellt. Auch 2026 sind Frauen in naturwissenschaftlichen und technischen Jobs unterrepräsentiert. Ihr Anteil in den sogenannten MINT-Berufen liegt bei nicht einmal 20%. Hier setzt die Women of Tech Conference an, die heute in Stuttgart startet. Die Verantwortlichen wollen mehr Frauen für technische und naturwissenschaftliche Berufe begeistern und sie gezielt fördern. Warum alle von mehr Vielfalt in der Tech-Branche profitieren? SWR-Wirtschaftsredakteurin Geli Hensoldt ist dieser Frage nachgegangen.
21: Als Lilly Höschele beruflich in der Tech-Branche startete, fand es die ITlerin und Start-up-Gründerin schon ein bisschen einschüchternd, dass überall deutlich mehr Männer als Frauen unterwegs waren.
22: Weil ich das Gefühl hatte, ich muss mich immer beweisen. Ich hatte auch das Gefühl, dass ich in meinem Lebenslauf auch irgendwie Argumente bringen muss, warum ich das auch kann und genauso gut bin wie Männer. Mittlerweile habe ich mich aber ziemlich dran gewöhnt und ich genieße es fast schon, weil natürlich bekommt man mehr Aufmerksamkeit, aber das gibt Frauen auch den Raum zu sagen, dass sie eben viel können und dass sie eben auch die Power haben wie Männer, mindestens genauso gut sind in allem.
21: Die Firmen sind auf weibliche Beschäftigte angewiesen. Auch in den technischen und naturwissenschaftlichen Bereichen können sie es sich nicht leisten, auf ihr Potenzial zu verzichten, ist die Unternehmerin Katharina Hopp überzeugt. Sie ist eine der Veranstalterinnen der Women of Tech-Konferenz in Stuttgart und sagt:
23: Wir brauchen in Deutschland und in Europa deutlich mehr Innovation. Wir brauchen deutlich mehr Fachkräfte und genau deswegen brauchen wir auch die Frauen.
21: Die Gefahr, dass die künstliche Intelligenz in Zukunft Fachkräfte ersetzen wird und reihenweise Jobs wegfallen, sieht sie nicht.
23: Ich glaube, dass durch KI ganz viele Chancen auch kommen. Und es gibt auch Studien, die zeigen, dass ganz viele Jobs entstehen werden. Wir werden einen Shift sehen. Bestimmte Tätigkeiten werden wegfallen und durch KI ersetzt werden. Wir werden aber auch sehen, und gerade eben sehen wir es, zum Beispiel am Beispiel Beratung. Beratung sagt jeder, Berater wird kein Mensch mehr brauchen, das macht die KI. Das Gegenteil ist der Fall, die Beratungen boomen. Und genau das sind so Beispiele, wie wir sie an allen Stellen sehen.
21: Eine Entwicklung, die auch Frauen in der Tech-Branche neue Chancen bietet. Aber Hopp weiß auch, die Diskussion darüber, ob Frauen gezielt gefördert werden sollten, hat sich verändert, getrieben von der Politik des US-amerikanischen Präsidenten. Donald Trump würde Förderprogramme für Frauen und Diversität gerne abschaffen, weil er sie woke findet. Das beeinflusst auch, wie Unternehmen mit dem Thema umgehen.
23: Das, was früher mehr ein klares Bekenntnis und eine klare Förderung war, das ist jetzt mittlerweile ein bisschen aufgeweicht. Ich sehe schon, dass bestimmte Programme vielleicht zurückgefahren werden oder dass man es nicht mehr so öffentlich macht. Nichtsdestotrotz glaube ich, dass der Weg nach vorne klar ist.
21: Dieser Weg muss aus Sicht von Hopp und anderen dazu führen, dass mehr Frauen Fuß fassen in MINT-Berufen. Denn die Unternehmen profitieren von mehr Vielfalt, meint Katrin Anandasivam. Sie ist studierte Wirtschaftsingenieurin und Führungskraft beim Laserspezialisten Trumpf in Ditzingen bei Stuttgart.
24: Ich glaube, der Blickwinkel macht es. Es ist eben wichtig, dass wir diverse Teams haben, die, also Mann und Frau ist da ja nur ein Thema, natürlich auch Internationalität abbilden, weil unsere Kunden sind eben auch divers und aus den verschiedenen Blickwinkeln entsteht dann halt eben miteinander Innovation.
21: Nach wie vor aber liegt der Anteil von Frauen in MINT-Berufen bei etwa 20%. Um sie stärker als bisher für solche Jobs zu motivieren, brauche es deshalb mehr weibliche Vorbilder.
24: Heute, wo ich weiß, wie wichtig es für mich gewesen wäre, ist mir es tatsächlich auch wichtig, da, wo ich unterstützen kann, zu zeigen, dass tatsächlich alles möglich ist, auch als Frau im technischen Umfeld und auch mit Kindern.
20: Und das war der Bericht von Geli Hensoldt aus unserer SWR-Wirtschaftsredaktion. Die Women of Tech-Konferenz heute und morgen in Stuttgart soll mehr Frauen für technische und naturwissenschaftliche Berufe begeistern. Soweit SWR Kultur aktuell. Mein Name ist Florian Rudolph. Es ist 18.30 Uhr.
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1: Die Hummel sitzt jetzt auf einer Taubnessel. Und jetzt habe ich meinen Kescher über sie geworfen.
2: Christine Kronfurt hat mich zum Hummelzählen mitgenommen. Wir knien auf einem Feldweg in Brandenburg und sie holt einen kleinen transparenten Würfel hervor. Eine Seite des Würfels ist offen.
1: Jetzt gehe ich in das Netz und versuche den Würfel über die Hummel zu stülpen, mich einklemmen.
2: Hummeln gehören zu den Wildbienen und die sind für viele Pflanzen unersetzliche Bestäuber. Bei Tomaten, Kürbissen, Rotklee oder Luzerne gäbe es ohne Wildbienen keine oder nur eine geringe Ernte. Auf den Feldern werden sie dringend gebraucht. Gerade hier sind sie aber bedroht. Doch
1: im Moment gibt es dazu keine standardisierten Daten.
2: Indem die Biologin zwischen den Feldern in Brandenburg regelmäßig Hummeln zählt, will sie das ändern. Solche Bestandsaufnahmen können letztlich zu mehr Wildbienenschutz beitragen. Auch mitten in Berlin, in Baden-Württemberg und in einem Wald in Sachsen engagieren sich Menschen für den Erhalt der wilden Bestäuber.
3: Wildbienen, wie wir sie schützen können, von Stefanie Eichler.
1: Und jetzt gehe ich mit meinem Stopfen ebenfalls in das Keschernetz.

0: Da haben sich die Population dann natürlich auch auf das Gebiet beschränkt.
1: Um die Wachsblumenmauerbiene in der Oberpfalz zu schützen, sieht etwa der Landschaftspflegeverband Amberg-Sulzbach ein spezielles Pflegemanagement der Wiesen vor, auf denen diese Biene lebt. Sie werden regelmäßig von Büschen und jungen Bäumen befreit, sodass sie nicht zuwachsen, aber nicht zu sauber geräumt. Holzstücke etwa werden liegen gelassen, denn in sie bohren Käfer kleine Röhren, Nistplätze für die Bienen. Doch solche Maßnahmen sind aufwendig und werden europaweit politisch zu wenig gefördert, erklärt mir Dorin Schäfer von der Agrar-GbR Groß-Kiesow in Mecklenburg-Vorpommern.
2: Ja, ich bin Dorin Schäfer und bin Landwirtin aus Groß-Kiesow.
1: Dorin Schäfer bewirtschaftet 2000 Hektar Land. Mit viel Eigeninitiative hat sie Bienenweiden angelegt, also spezielle Saatgutmischungen ausgebracht, sodass eine große Vielfalt an ein-, zwei- und mehrjährigen Blütenpflanzen wächst, die vom Frühjahr bis spät in den Herbst hinein Wildbienen Nahrung bieten. Doch ausgerechnet dafür bekommt sie heute weniger Mittel aus der EU-Agrarförderung als früher.
2: Ich finde schon alleine, dass die Biene und die Förderung von Bienen und Bienenweiden gar nicht mehr diesen Stellenwert in der Förderpolitik haben. Das, finde ich, ist von Seiten der Politik das falsche Signal an die Landwirte.
1: Bis 2023 wuchsen auf ihrem Hof 20 Hektar Bienenweide. Heute wird nur noch ein Hektar gefördert. Schäfer hat auf 12 Hektar reduziert. Doch auch die Kaufentscheidung von Verbrauchern und Verbraucherinnen spielt eine Rolle beim Wildbienenschutz. Wer Bioprodukte kauft, unterstützt Höfe, die ohne synthetische Pestizide arbeiten und mehr Lebensräume schaffen. Solche Produkte tragen Siegel wie EU-Bio, Bioland, Naturland oder Demeter. Und es gibt die spezielle Kennzeichnung Bee-Friendly, die für den Schutz von Bestäubern steht. Doch Landwirte wie Dorin Schäfer arbeiten im sogenannten integrierten Anbau. Das bedeutet, sie wirtschaften konventionell, setzen Dünger und Pflanzenschutzmittel, aber sparsam und gezielt ein. Auch das hilft Wildbienen. Ein eigenes Siegel gibt es dafür aber nicht.
2: Kein Landwirt, der das so macht, hat irgendeinen Vorteil davon, dass er davon besser leben kann zum Beispiel.
1: Dorin Schäfer ist gut vernetzt und hat gemeinsam mit Wissenschaftlern einen sandigen Bienenhügel angelegt. Über 60% aller Wildbienenarten Deutschlands nisten in sandiger oder lehmiger Erde. Solche Nisthügel fördern die Artenvielfalt. Ein begleitendes Monitoring hat den Erfolg gezeigt. Im ersten Jahr 2017 wurden 100 Wildbienenarten gezählt, im zweiten bis zu 150. Nun gibt es am Dorfrand einen weiteren Bienenhügel.
2: Nächste Woche wird die Bienenweide drumherum gedrillt und noch Bänke und Aufsteller hingestellt, dass sich vielleicht das als kleiner Treffpunkt innerhalb der Dorfgemeinschaft sich ergibt. Aber die Kita und die Gemeinde haben die Bereitschaft erklärt, sich um die Pflege des Bienenhügels zu kümmern. Und das ist schön, wenn das Leute aus dem Dorf machen.
1: Und so Wildbienen schützen. Was braucht es noch? Ich habe erfahren, auf dem Land braucht es mehr Wissen. Lebensräume mit vielen blühenden Pflanzen und Menschen wie Dorin Schäfer, die sich einsetzen, auch wenn die Rahmenbedingungen schwierig sind. Und wie läuft es in der Stadt? Seit einigen Jahren finden zunehmend Kampagnen statt, damit Menschen verstehen, wie wichtig die Vielfalt der Bestäuber ist. Die Kampagnen heißen Hamburg brummt oder Deutschland summt. Letztere beispielsweise hat messbare Erfolge für den Schutz der Honigbiene gebracht. Die ist weltweit von der Varroamilbe befallen und kommt in der Regel allein nicht gegen den Erreger an. Der Mensch muss sie schützen. In Deutschland sind die Bestände ab 1990 stark zurückgegangen. Doch sie haben sich wieder erholt und die Populationen wachsen. In Hamburg, München, Frankfurt am Main, Karlsruhe und Mainz zum Beispiel imkern immer mehr Menschen. Doch hilft das auch den Wildbienen oder machen ihnen die vielen Honigbienen Konkurrenz? Mit dieser Frage im Gepäck besuche ich den Hobbyimker Uwe Maat in Berlin, wo nach Schätzungen des Imkerverbands 15.000 Honigbienenvölker ihren enormen Bedarf an Blüten stillen. 2010 waren es nur 5.000 Völker.
3: Na, sind sie auch nass geworden.
4: Hallo, Herr Maat.
3: Fahrrad.
1: Uwe Maat hat seine Bienenstöcke schon an vielen Standorten in der Stadt aufgestellt. Er hat auch bei der Initiative Berlin summt mitgemacht, die 2010 gestartet ist. Dabei haben Imker ihre Völker auf die Dächer bekannter Gebäude gebracht. Uwe Maat und seine Bienen waren auf dem Berliner Dom vertreten.
3: Ich habe am Dom tatsächlich immer extrem gesunde und fitte Bienen gehabt, obwohl viele gesagt haben, na, da oben auf diesem

0: Kupferdach, das ist doch unheimlich heiß. Ja, aber die Bienen standen mit Absicht so, dass sie nur morgens die Ostsonne hatten.
1: Doch am Berliner Dom wird der Unterbau der Kuppel saniert, sodass Marts Völker vor ein paar Jahren umziehen mussten. Er hatte auch mal im Botanischen Garten Bienenkästen aufgestellt. Doch auch dort durften sie nicht bleiben. Dem Imker wurde gesagt, dass sie in Konkurrenz stünden zu den Wildbienen, erzählt er mir.
0: Der Botanische Garten hat mindestens 60, 70 verschiedene Wildbienenarten nachgewiesen, allein in dem kleinen Gebiet hier. Und als die Personalien dort gewechselt haben, musste mein Gärtner und ich, mussten wir jeweils unsere zwei Völker dort rausnehmen, weil unsere Bienen angeblich die Wildbienen schädigen.
1: Was sagt die Forschung dazu? Drängen in Städten Honigbienen die Wildbienen zurück? Ich finde eine Studie aus Paris, die nahelegt, dass Imker in Städten zum Schutz der Wildbienen weniger Honigbienen halten sollten. Dort haben Forscherinnen beobachtet, dass die Blüten von weniger Wildbienen besucht werden, wenn Honigbienenvölker in der Nähe sind. Auch bei einer weiteren Studie aus Barcelona sind die Fachleute zu diesem Ergebnis gekommen. Doch eine Berliner Studie aus dem Jahr 2021 zeigt etwas anderes.
0: Wir gehen mal dahinter.
1: Uwe Maat hat einige seiner Bienenstöcke inzwischen im Umland aufgestellt, auf einem Reiterhof und an einem Jagdschloss. Ein Bienenstock steht auch in seinem Garten. Den will er mir zeigen.
0: Eigentlich sind sie ganz lieb, ne?
1: Der Imker hebt den Deckel des Bienenstocks.
0: Sie sehen auch, es fliegt gar nichts.
1: Während einige Wildbienenarten schon seit Wochen die ersten Frühblüher bestäuben, wie Weiden, Kornelkirschen und Krokusse, und so den Kreislauf der Natur in Schwung bringen, ist es für die Honigbiene jetzt Ende März draußen noch zu kalt.
0: Und wenn Sie mal hier rausfühlen, merken Sie, das ist alles voll hier. Ja?
1: Ich lege meine Hand auf eine dicke Plastikfolie, die den Bienenstock nach oben abschirmt. Darunter drängen sich dicht an dicht die Bienen.
0: Schön warm.
1: Zurück zur Studie. Fachleute um Ingo Kovarik von der TU Berlin haben an knapp 50 verschiedenen Standorten in der Stadt mit Farbschalen, die Blüten imitieren und deshalb Bestäuber anziehen, Bienen gefangen. Insgesamt 108 Bienenarten sind in die Schalen geflogen. Neben der Honigbiene war die dunkelgrüne Schmalbiene am häufigsten vertreten. So wie die Honigbiene ist sie eine anspruchslose Generalistin, die eine Vielzahl von Blüten bestäubt. Das wichtigste Ergebnis: die Anzahl der Wildbienen und ihrer Arten blieb gleich, egal wie viele Honigbienen da waren. Die Studie gab keine Hinweise darauf, dass Honigbienen Wildbienen verdrängen. Doch das Forscherteam betont, es ist möglich, dass das Zusammenleben von Honig und Wildbiene nur auf nährstoffarmen, trockenen Wiesen, die für viele Städte wie Berlin typisch sind, so harmonisch verläuft. Denn dort werden alle Bienen satt. Es wachsen dort nicht nur viele, sondern auch eine besonders große Vielfalt an Pflanzen. Sogar seltene Blütenpflanzen, auf die viele Wildbienen angewiesen sind, finden sich dort. In vielen Städten kommen deshalb mehr Wildbienen vor als auf vergleichbar großen Flächen auf dem Land. Uwe Maat ist ein Bienenfan. Er schützt auch Wildbienen und will Konkurrenzsituationen um jeden Preis vermeiden. Deshalb rät er Imkern, auf Nummer sicher zu gehen.
0: Na, ich würde nicht zu viele Bienen auf immer auf einen Standort stellen. Aber wenn Sie meine Bienenstöcke sehen, dann wissen Sie, da stehen auch nie Massen. Im Volk sind es ja bis zu 40.000 kleine Insekten im Sommer. Aber bei mir stehen immer nur 2, 3 Völker an einem Standort.
1: Ich möchte noch wissen, wie mitten in der Stadt Grünflächen wildbienenfreundlich werden und ob die Bevölkerung solche Flächen mag. Dafür bleibe ich in Berlin und treffe mich mit Anja Proske von der Deutschen Wildtierstiftung.
2: Wir stehen ja gerade hier im Spreebogenpark, also mitten in der Stadt.
1: Im Auftrag der Berliner Senatsverwaltung pflegen Anja Proske und ihr Team insgesamt 100 kleine und größere Grünflächen. Diese hier hat eine besonders prominente Lage. Wir können das Bundeskanzleramt sehen, den Reichstag, den Berliner Hauptbahnhof.
2: Ja, gerade sieht es ein bisschen verwildert aus. Wir reduzieren hier die Maat. Das heißt, es wird nur einmal, höchstens zweimal im Jahr gemäht. Deswegen sieht das gerade entsprechend aus.
1: Wir laufen einen Pfad entlang, der über die Fläche führt. Sie ist ein paar Meter breit und vielleicht 200 Meter lang.
2: Als das Projekt gestartet ist, haben wir immer mal wieder gespiegelt bekommen von den Bezirken, dass sich Bürgerinnen und Bürger beschwert haben darüber, dass Flächen seltener gemäht wurden, dass es halt einfach oft nicht so aussieht, wie man sich das vorstellt.
1: Viele trockene Stängel sind hier noch aus dem letzten Jahr.
2: Genau, und das ist auch ganz bewusst stehen gelassen worden. Teilweise gibt es nämlich Wildbienenarten, die wirklich in diesen trockenen Stängeln von zum Beispiel Königskerze nisten und auch erst nach dem dritten Jahr. Das heißt, wenn man die vorher abschneiden würde, könnten die dort nicht mehr nisten. Und sowas kann dann schon ausmachen, ob eine Wildbienenart hier vorkommt oder nicht, weil das ist eben einmal die Nahrungspflanze, die jeweilige, aber andererseits auch der Nistplatz.
3: Und hier blüht auch schon was.
2: Ein bisschen was.
3: Und hier Krokusse, bisschen zertreten leider.
2: Ja, stimmt.
1: Die Projektleiterin hätte mir gern Lärchensporn und Leberblümchen gezeigt, weil sie vielen Wildbienen Pollen bieten. Doch es ist noch früh im Jahr und die Blüten lassen auf sich warten. Anja Proske weiß aber aus den Vorjahren, dass auf ihren Flächen viele Wildbienen Blüten finden.
2: Also in Berlin gibt es 330 Wildbienenarten, in Deutschland sind das über 600. Und auf unseren Flächen haben wir im Rahmen unseres Monitoring-Programms über 180 Arten bereits finden können auf unseren Flächen. Das sind über 50% der hier theoretisch vorkommenden Arten. Und das ist großartig.
1: Auch hier merke ich wieder, eine Vielfalt von Blühpflanzen ist nicht nur in der Landwirtschaft wichtig, sondern schützt auch Wildbienen in der Stadt. Wer dort genau hinschaut, kann eine verborgene Welt entdecken.
2: Eine meiner Lieblingsbienen ist die Hosenbiene, die dunkelfransige Hosenbiene. Die kommt momentan eigentlich relativ häufig in Städten vor. Die nistet auch teilweise zwischen Pflastersteinen. Aber da sieht man richtig, die hat so eine kleine Pluderhose an, wo die ihren Pollen transportiert.
1: Fast alle Wildbienen sammeln Pollen für ihren Nachwuchs. Bei der Hosenbiene bleibt der Pollen in den stark verlängerten Haaren der Hinterbeine hängen. Bei der Hahnenfuß-Scherenbiene in haarigen Bürsten, die bei ihr am Bauch wachsen. Auf der Fläche am Spreebogen wächst Hahnenfuß, den diese Biene braucht.
2: Wenn wir die haben, ist das natürlich ein großer Erfolg.
1: Nur wenn klar ist, welche Art wo lebt und was sie braucht, können Menschen zielgerichtet Lebensräume schützen.
2: Man braucht da wirklich Expertinnen und Experten, die die Arten dann auch größtenteils im Feld erkennen. Teilweise unterscheidet sich eine Flügeladerung von der nächsten und dann ist das eine andere Art.
1: Anja Proske arbeitet mit zwei Spezialisten zusammen. Gleichzeitig wollen aber auch immer mehr Nicht-Profis lernen, Wildbienenarten zu bestimmen und dann zu schützen. In den Köpfen tut sich was, hat Anja Proske erfahren.
2: Wir haben jetzt in letzter Zeit eigentlich eher mehr und mehr Lob für unsere Flächen und bekommen Fotos und bekommen Anfragen für Ehrenamt. Das ist großartig.
3: Ciao, schönes Wochenende.
1: Nicht nur in Berlin denken Menschen um. Auch in Baden-Württemberg gestalten Kommunen Grünflächen wildbienenfreundlich. Etwa im Projekt Naturnah dran. Sabine Holm-Gerson vom NABU begleitet das Projekt. Sie erlebt, dass viele Menschen Angst haben, von Wildbienen gestochen zu werden und allergisch zu reagieren.
4: Obwohl es bei den Wildbienen überhaupt keine Rolle spielt. Null. Die verteidigen nicht ihre Nester, die verteidigen schon gar nicht sich, wenn sie auf irgendwelchen Futterpflanzen sitzen.
1: Die Expertin versucht, die Betroffenen zu beruhigen und erklärt ihnen, dass ein Wildbienennest ein Glücksfall ist. Diese dürfen übrigens auch nicht entfernt werden. Das schreibt das Bundesnaturschutzgesetz so fest. Doch bei Bauvorhaben gilt es nicht.
4: Das heißt, der einzelne Privatmensch muss aufpassen, dass er nicht beim Terrassenbau oder wenn er im Garten umgräbt, nicht vielleicht gerade ein Nest aushebt. Wenn aber irgendwelche Bauvorhaben, Neubauten, Asphaltierung und so weiter anliegen, dann spielt das keine Rolle. Dann werden die Nester halt zugemacht und ja, ist halt so, weil das öffentliche Interesse da höher steht.
1: Das ist ein Problem, weil bundesweit immer mehr Flächen unter Asphalt verschwinden. Doch manchmal lassen sich die Wildbienen retten. Zum Beispiel auf einer Baustelle an einem Supermarkt, an dem Sabine Holm-Gerson häufig vorbeigekommen ist.
4: Also es waren wirklich tausende von Tiere, die da rumgeschwirrt sind. Und da hieß es dann, naja, an der Stelle soll eigentlich der neue Parkplatz dann hinkommen. Und ich hatte das Glück, dass das Bauvorhaben sich noch verzögert hat. Und deswegen hatte ich die Möglichkeit, dann eben bei der Supermarktkette anzufragen, ob wir da irgendwie was machen können, dass wir die also vergrämen.
1: Die Umweltschützerin hat das Gespräch mit den Verantwortlichen gesucht und gemeinsam haben sie eine Lösung gefunden. Die Baustelle wurde für die vielen Bestäuber unattraktiv gemacht. Holm-Gerson hat eine Beschattungsfolie über das Brutgebiet gezogen. Die Bienen konnten ausweichen und neue Nistplätze suchen.
4: Und das ist wirklich gelungen. Die Folie war 2-3 Jahre sogar dort. Und nach 2-3 Jahren hat man da nicht mehr eine Biene fliegen sehen. Aber das war auch von dieser Supermarktkette her eine freiwillige Maßnahme. Sie hätten das auch sagen können, nö, machen wir nicht, weil wir asphaltieren das zu und fertig.
1: Solche Rettungsaktionen können viel zum Schutz der Wildbienen beitragen. Doch sie sind auch dem Zufall überlassen. Welche verbindlichen Regeln greifen, um Wildbienen zu schützen? Das Wiederherstellungsgesetz der Natur, das die EU 2024 beschlossen hat, gilt als historische Wende für den Artenschutz. Bis 2050 sollen möglichst alle geschädigten Ökosysteme, also auch die Lebensräume von Wildbienen, wiederhergestellt werden. Bis 1. September 2026 müssen Deutschland und die anderen EU-Mitgliedstaaten einen nationalen Plan vorlegen mit konkreten Maßnahmen für die Renaturierung.
3: Also hier startet jetzt unser Bienenwald.
1: Jetzt waren wir auf dem Feld und in der Stadt. Fehlt noch der Wald. Auch hier entscheidet sich, ob Wildbienen überleben. Wie dort Wildbienenschutz aussehen kann, will ich von Anna-Karina Kemper wissen. Ich besuche sie in ihrem rund 70 Hektar großen Wald in Liebstadt, am Rand der sächsischen Schweiz.
3: Der Abschnitt, der ist noch nicht so alt.
1: Wie in vielen Regionen Deutschlands haben auch hier in Sachsen Trockenheit, Hitze und der Borkenkäfer riesige Waldflächen geschädigt. Anna-Karina Kemper und ihre Familie haben sich entschieden, insektenfreundlich aufzuforsten. Fachleute haben ihnen geraten, viele verschiedene Baum- und Straucharten zu pflanzen, sodass von Januar bis September immer etwas blüht.
3: Also wir sind hier im ersten Abschnitt vom Bienenwald, mitten in dem Labyrinth drin. Der Holunder wird schon schön grün, die Saalweide blüht auch schon schön.
2: Was so ein bisschen strauchartig aussieht.
3: Genau, und Waldhase fängt auch an.
1: In ihrem Wald leitet Anna-Karina Kemper Bildungsveranstaltungen. Ihr Ziel ist es, dass auch Kinder verstehen, wie wichtig Wildbienen sind.
3: Die meisten Kinder, die sind so weit von der Natur und von den Insekten, die sagen dann lieber, Hilfe, eine Biene.
1: Doch hier können sie in aller Ruhe Wildbienen beobachten. Sie stechen ja nicht.
3: Welche ja natürlich ganz besonders auffällt, ist ja die große blaue Holzbiene. Die fällt ja auf. Die ist ja auch wunderschön, die so bläulich leuchtet. Finden die Kinder auch total spannend, wie groß die ist.
1: Hauptsache Kinder lernen, dass auch sie selbst Wildbienen schützen können, findet Kemper.
3: Dass sie dann nach Hause gehen und sagen, Mama, Papa, ich möchte was auf dem Balkon pflanzen oder ich möchte eine Ecke für die Wildbienen im Garten machen.
1: Für den Wildbienenschutz braucht es Land- und Waldbesitzer. Alle, die für große Flächen zuständig sind, damit sie dort für eine bunte Blütenvielfalt und Platz zum Nisten sorgen. Zudem muss die Politik unterstützen, indem sie zum Beispiel wieder mehr Bienenweiden fördert. In der Stadt müssen Grünflächen erhalten bleiben. Große Parks mit viel Wildwuchs sind wichtig. Zusätzlich zählt jeder noch so kleine Ort. Es hilft Wildbienen, wenn sie an möglichst vielen Stellen Nahrung finden. Wer zu Hause auf dem Fensterbrett Küchenkräuter zieht, kann sie mal blühen lassen und so zum Wildbienenschutz beitragen.
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1: Wildbienen. Wie wir sie schützen können. Autorin und Sprecherin Stefanie Eichler. Redaktion Charlotte Grieser.
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1: Um 19 Uhr mit Dominik Eisele. Die beiden in München festgenommenen mutmaßlichen Spione sitzen in U-Haft. Ein Richter am Bundesgerichtshof erließ am Abend Haftbefehl gegen das deutsche Ehepaar. Die Bundesanwaltschaft wirft den beiden vor, für einen chinesischen Geheimdienst spioniert zu haben. Sie sollen Kontakte zu Wissenschaftlern an deutschen Hochschulen und Forschungseinrichtungen aufgebaut haben, um an Informationen zu Spitzentechnologie zu gelangen, die auch militärisch nutzbar ist. Solche Kontakte soll es auch zu Hochschulen in Baden-Württemberg gegeben haben. Das Bundeskabinett hat heute mehreren Gesetzentwürfen zugestimmt. So billigte die Ministerrunde den von Innenminister Dobrindt vorgeschlagenen Pakt für den Bevölkerungsschutz. Er sieht vor, bis 2029 10 Milliarden Euro in den Zivil- und Katastrophenschutz zu investieren, unter anderem in eine Modernisierung des technischen Hilfswerks. Das Bundeskabinett stimmte auch dem EU-Projekt ID-Wallet zu, einer digitalen Brieftasche. Sie erlaubt künftig Personalausweis, Führerschein und ähnliche Dokumente auf das Handy zu laden. Ein weiterer Gesetzentwurf soll den Führerschein günstiger und digitaler machen. Der rechtsextreme israelische Polizeiminister Ben-Gvir hat ein Video gepostet, das international für Empörung sorgt. Mehrere Länder kündigten an, den jeweiligen israelischen Botschafter einzubestellen und verlangten eine Entschuldigung von der Regierung in Tel Aviv. In dem Video demütigt Ben-Gvir die gestern festgenommenen Aktivisten einer Gaza-Hilfsflotte. Unter anderem lässt er sie barfuß und mit verbundenen Augen vorführen. Ministerpräsident Netanyahu erklärte, das entspreche nicht den Werten und Normen Israels. Außenminister Saar kritisierte, mit diesem beschämenden Auftritt habe Ben-Gvir Israel wissentlich und nicht zum ersten Mal Schaden zugefügt. Nach der Aufnahme eines Ebola-Patienten in Berlin werden auch seine engsten Angehörigen nach Deutschland geflogen. Wie das Bundesgesundheitsministerium mitteilte, werden die Ehefrau und 4 Kinder des US-Amerikaners ebenfalls in die Sonderisolierstation der Charité gebracht. Der US-Amerikaner hatte sich in der Demokratischen Republik Kongo mit dem Ebola-Virus angesteckt. Er wird seit heute in der Charité behandelt. Seine Frau und Kinder waren ebenfalls im Kongo und gelten deshalb als Kontaktpersonen mit hohem Infektionsrisiko. In Balingen im Zollernalbkreis wird zur Stunde die World Press Photo Ausstellung eröffnet. Bis Mitte Juni sind in der Stadthalle preisgekrönte Pressefotos aus vielen Ländern der Welt zu sehen. Dazu gehört auch das Siegerfoto des internationalen Wettbewerbs von einer Szene, in der die amerikanische Eisbehörde eine Migrantenfamilie trennt. Viele der ausgezeichneten Bilder zeigen Krisen, Kriege und Klimawandelfolgen, unter anderem in der Ukraine, in Palästina, Nepal und Afrika. Balingen ist die 3. Station der Ausstellung in Deutschland und die einzige in Baden-Württemberg. Fußball-Bundesligist Freiburg steht vor dem größten Spiel in der Vereinsgeschichte. Im Finale der Europa League trifft die Elf von Trainer Julian Schuster am Abend in Istanbul auf den britischen Verein Aston Villa. Anpfiff ist um 21 Uhr. Mehr als 11.000 Fans wollen anreisen. Auch die DFB-Spitze um Präsident Neuendorf und Bundestrainer Nagelsmann haben ihr Kommen angekündigt. SWR Nachrichten, Redaktion Heike Lüttich. Das Wetter in Baden-Württemberg und Rheinland-Pfalz, ein Hoch lenkt trockene und heiße Luft zu uns. Die Vorhersage zunächst örtlich noch Schauer, im Laufe der Nacht meist trocken, Tiefstwerte zwischen 12 Grad an der Weinstraße und 5 Grad auf der Bar, morgen immer mehr Sonne und 19 bis 26 Grad. Und die weiteren Aussichten, am Freitag und am Pfingstwochenende immer sonniger und wärmer und teilweise mit über 30 Grad warm. Die Zeit 19.04 Uhr.
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3: Vorsicht auf der A6 Mannheim Richtung Heilbronn zwischen Mannheim-Sandhofen und Viernheimer Dreieck eine ungesicherte Unfallstelle und es ist Kraftstoff ausgelaufen. A3 Frankfurt Richtung Köln zwischen Kelsterbach und Mönchhof-Dreieck 3 Kilometer stockender Verkehr nach einem Unfall mit einem LKW und einem Kleintransporter auf dem rechten Fahrstreifen im Baustellenbereich. A66 Frankfurt Richtung Fulda zwischen Neuhof Süd und Neuhof Nord. Hier ist der Tunnel Neuhof wegen Reparaturarbeiten gesperrt. Die Umleitungsempfehlung ab Neuhof Süd über die U47. Und A661 Oberursel Richtung Egelsbach zwischen Bad Homburger Kreuz und Preungesheimer Dreieck. Streckenweise stockender Verkehr wegen einer Baustelle.
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4: mit Hadija Haruna Oelker. Guten Tag.
5: Die deutsche Demokratie steht unter Druck.
6: Ich habe keine Lust, ein letztes Mal zu wählen.
7: Was bringt mir eine große Partei, die von Demokratie spricht, aber nichts davon umsetzt?
8: Ich finde, Demokratie ist echt etwas Schönes.
9: Bei den Sitzungen merkt man, dass man bei der Demokratie für mitstimmen kann.
10: Da findet Demokratie im Kleinen statt.
11: Wo man die Meinung anderer hören kann und die eigene Meinung teilen kann.
12: Dass junge Menschen lernen, andere Meinungen auszuhalten.
10: Da leben wir alle unsere demokratischen Freiheiten aus.
4: Was halten Sie von der Demokratie? Sind Sie von Ihrem System überzeugt? Funktioniert sie gut oder zweifeln Sie? Das Grundgesetz feiert jetzt seinen 77. Geburtstag und die Demokratie verliert an Rückhalt. So viel steht fest. Oder doch nicht? Es ist nämlich ein ambivalentes Bild, das verschiedene Studien über unseren gesellschaftlichen Zustand zeigen. Weil eine Mehrheit der Befragten noch immer an die Demokratie glaubt, sie positiv bewertet. Aber eine wachsende Zahl eben auch unzufrieden mit ihr ist, weil sie angeblich nicht gut funktioniert. Dazu kommen dann wachsende Ressentiments und der Wunsch nach autoritärer Führung. Wie geht das zusammen? Von einer angespannten Mitte ist die Rede. Aber wer ist diese gesellschaftliche Mitte? Wo liegen die Missverständnisse? Und wo klafft die Lücke zwischen Anspruch und Umsetzung, besonders bei den Parteien? Fest steht, es sind keine einfachen Zeiten für die Demokratie, die wiederum Menschen braucht, die sie praktisch umsetzen. Und darüber wollen wir heute sprechen. Bei der Tag ein Thema, viele Perspektiven mit dem Titel Beziehungsstatus angespannt. Demokratie im Stresstest. Sie finden die Sendung wie immer auch in ARD Sounds. Demokratie lebt von der Kritik. Das ist ihr Wert. Aber viele Menschen sagen, dass ihnen der Raum für Austausch darüber fehlt. Und darin steckt ein Punkt. Denn Demokratie braucht Dialog. Und für den wollte die ARD sorgen. Darum trafen sich Anfang Mai für 2 Tage 84 Menschen, um herauszufinden, was Deutschland verbindet. Es ging dabei auch um das Thema Demokratie, konkret um die Frage, ob sie unsere Zukunft ist oder ein Auslaufmodell. Levin Salamon fasst den Austausch zusammen.
13: Die Herrschaft des Volkes, das bedeutet das Wort Demokratie sinngemäß übersetzt. Diese Herrschaft will geschützt sein aus Angst vor undemokratischen Tendenzen. Das werfen manche der AfD vor. Auch der Verfassungsschutz beobachtet die Partei. Dennoch finden Millionen Menschen bei der AfD ihr politisches Zuhause. Wie also mit ihr umgehen? Die einen fordern eine strikte Abgrenzung zur AfD, auch Brandmauer genannt, Theodor zum Beispiel.
14: Ich bin schon der Ansicht, wir brauchen eine Brandmauer und ich bleibe auch dabei, dass es keinen Sinn macht, mit Nichtdemokraten eine Koalition zu führen. Ich habe Angst vor M33, den Steigbügelhaltern, die die NSDAP in den Sattel gehoben haben. Ich habe keine Lust, ein letztes Mal zu wählen. Da verstehe ich gar keinen Spaß, da bin ich ziemlich harten Sache in der Demokratie, muss ich schützen.
13: Einen pauschalen Ausschluss finden andere allerdings sogar undemokratisch. Michael aus NRW macht ein Gedankenspiel. Sollte man die AfD an die Regierung kommen lassen?
15: Wäre jetzt, ich sag mal, die AfD, die ist ja oft genug genannt worden, die zu entzaubern, wenn das nicht so viel Schaden verursachen würde, müsste man die einmal an die Macht lassen. Dann wird man feststellen, dass die gar nicht das umsetzen können, was man propagiert. Der Schaden, der entstehen kann, ist halt zu groß, um dass man das Experiment eingehen sollte.
13: Ingo dagegen meint,
16: bei den Grünen hat es auch geklappt, die haben auch an der Regierung gelassen und es ging in die Hose. Aber also ich denke mal, anders kann man die nicht besiegen, wenn man sie besiegen möchte. Die AfD meine ich jetzt. Lasst sie mitmachen, schlagt sie mit euren eigenen Waffen.
13: Was immer wieder aufkommt, die Demokratie hat scheinbar bei manchen ein Imageproblem. Schließlich lebt sie davon, dass Leute sich engagieren und etwas verändern wollen. Das sieht Lisa aus Bayern so.
17: Ich finde das auf gar keinen Fall ein Auslaufmodell. Im Gegenteil, ich würde sie noch intensivieren. Ich persönlich würde auch überlegen, ob man das tatsächlich noch ein bisschen experimentieren könnte damit. Wie kann man das noch stärker auch in den lokalen Bereich bringen, also in die Viertel? Wie können wir wirklich Demokratie leben in den Vierteln, in Dialogformaten? Ich finde, das macht es so viel menschlicher und man kann es einfach üben, was bedeutet das, in Diskurs zu gehen.
13: Letztlich geht es also darum, mitzumachen. Doch selbst dann kann Demokratie manchmal ungerecht sein. Sie stößt irgendwann an ihre Grenzen. An genau diesen Nachteilen einer Demokratie stört sich Hartun.
18: Es wird entschieden, ein Sesselpupser, Entschuldigung, der keine Kinder hat oder schon 60 ist und kein Verständnis mehr hat für junge Leute, für junge Eltern. Wo klemmt's? Was braucht ihr? Wo können wir ansetzen? Weil wir haben Ideen, also im Elternbeirat, im Gemeinderat, aber es passiert einfach nichts. Also und da halte ich die Demokratie im Kleinsten für gescheitert und dann kann sie im Großen nicht stattfinden.
13: Es bleibt festzuhalten, die Demokratie ist keineswegs garantiert. Menschen müssen sich einsetzen und an ihr arbeiten. Herbert findet, dass die Leute dafür frühzeitig den richtigen Werkzeugkasten bekommen sollten.
19: Bildung ist das A und O. Erst dann, wenn du Bildung hast, das ist echt ein Auftrag an die Oberen da oben und an die Schulen. Wir müssen wieder Bildung schaffen. Nur dann können sich Menschen auch damit auseinandersetzen, was passiert eigentlich in unserem Land.
4: Haben Sie sich in einer der Aussagen wiedergefunden oder reiben Sie sich vielleicht? Fühlen Sie sich als Teil der gesellschaftlichen Mitte, um die es in vielen Demokratiedebatten geht? Wer ist diese Mitte? Historisch und soziologisch steht sie für eine breite Mehrheit unserer Gesellschaft, die sich zum Beispiel über Kompromissbereitschaft definiert. Dann gibt es noch eine zweite, die politische. Das heißt, Parteien in Deutschland identifizieren sich damit, für diese Mitte zu sprechen. Es gibt darauf viele Perspektiven, über die ich jetzt mit dem Sozialpsychologen Andreas Zick spreche. Er ist Leiter des Instituts für interdisziplinäre Konflikt- und Gewaltforschung an der Universität Bielefeld. Guten Tag.
20: Guten Tag, hallo.
4: Sie sind Mitherausgeber der sogenannten Mitte-Studie. In der geht es ja mit Blick auf die Fragen viel um Selbsteinschätzung der Befragten, so wie ich quasi eben gefragt habe. Und die Studie erscheint alle 2 Jahre, gilt als repräsentative Untersuchung und wird von der Friedrich-Ebert-Stiftung in Auftrag gegeben. Sagen Sie mir, wer ist diese Mitte, die Sie da befragen? Was macht sie aus?
20: Die Mitte ist tatsächlich die politische Mitte, die wir im Blick haben. Im Kern geht es in der Studie um rechtsextreme Einstellungen in der Mitte, antidemokratische Einstellungen, das ist der Gradmesser. Und wir fragen die Menschen, wie positionieren sie ihre politische Position, ganz unabhängig davon, was sie wählen. Und da gibt es eine Option, nämlich die Option genau in der Mitte. Und wir sehen in der Studie, es gibt mehr Menschen im Vergleich zu vor 2 Jahren, die ihre politische Position, unabhängig davon, was sie wählt, in der politischen Mitte anordnen. Es ist mehr als jede zweite Person. Alternativ können die Menschen sich nach links oder nach rechts orientieren. Aber diese politische Mitte ist eine Selbstdefinition.
4: Das heißt, ich fasse zusammen, viele Menschen empfinden sich als die Mitte der Gesellschaft. Aber insgesamt, wenn man auf die Auswertung ihrer Studie schaut, dann sieht man, dass die insgesamt politisch nach rechts gerückt ist.
20: Ja.
4: Wie erklären Sie das?
20: Naja, weil mittlerweile auch der politisch äußere rechte Rand für sich in Anspruch nimmt, Volkes Stimme zu vertreten, und viele verbinden das dann mit einer Mitte. Wir leben ja in der Bundesrepublik im Föderalismus, das heißt in diesem Modell des Kampfes um die Mitte, und offensichtlich gelingt es rechts außen sehr stark, zum Teil auch links außen, Menschen anzusprechen, dass sie diese Mitte vertreten. Die operieren nicht direkt mit dem Mitte-Begriff, aber diese Reflex des Populismus, wir vertreten Volkes Stimme und das muss die Mitte sein, das greift im Moment.
4: Jetzt könnte man natürlich mit Blick auf die gesellschaftliche Entwicklung auch die Titel Ihrer Studie hinterfragen. Die letzten 2 trugen Titel wie geforderte Mitte, dann distanzierte Mitte und jetzt ist die angespannte Mitte. Was bedeutet denn dieses angespannt?
20: Die angespannte Mitte bedeutet, viele Menschen in der Mitte sind zufrieden. Und auf der anderen Seite aber fühlen sich viele Menschen depriviert. Das heißt, sie vergleichen sich mit anderen und denken, mir geht es schlechter als allen anderen. Diese Deprivationsgefühle öffnen sie. Die Mitte ist eingespannt, auch zwischen dem auf der einen Seite der Normalisierung, dass Rechte und Linksextremes, aber viel stärker rechtsextremes Denken dringt in die Mitte hinein. Das merken auch viele Menschen. 70% sehen den Rechtsextremismus als eine wesentliche Bedrohung in der Mitte an. Und zugleich werden in der Mitte aber auch zum Teil rechtsextreme Einstellungen, ein neuer Nationalchauvinismus stärker, haftet dort stärker an. Und das bringt die Mitte in ein Spannungsverhältnis. Die Mitte in Deutschland ist ja gewachsen als der Ort, wo Konflikte ausgehandelt werden sollen. Und das gelingt eben viel schlechter. Das merken Menschen. Noch ein kurzer Nachsatz. Viele Menschen verorten sich politisch in der Mitte, wenn man mal an die soziodemografischen Faktoren guckt. Tatsächlich sind viele Menschen in der Mittelschicht. Das heißt, wir reden hier über eine Mitte, die auch ökonomisch in der Mitte sehr stark ist. Also es geht schon miteinander einher.
4: Jetzt haben Sie einen Widerspruch aufgemacht. Der ist mir auch aufgefallen und auch ein bisschen Grund für diese Sendung, dass zwar eine Mehrheit der Befragten demokratisch eingestellt ist, sich auch sorgt, wie Sie sagen, um die Demokratie und um rechtsextreme Einstellungen, die zunehmen, aber eben auch offen ist für antidemokratische Tendenzen. Wie geht das denn zusammen im Kopf?
20: Naja, vor allen Dingen sind Sie offen eben für illiberale Demokratievorstellungen. Wir haben ja nicht die eine Demokratievorstellung. Wir haben das Mitte-Modell und die Mitte muss immer fuzzy sein. Es gibt den Wettbewerb der Parteien um diese Mitte. Das erzeugt aber eben auch immer Zusammenhalt und das erzeugt, dass alle Parteien, so extrem und radikal wie sie sind, immer sich auch da einen Anker haben, einen Mäßigungsfaktor. Aber jetzt sehen wir in den Daten, dass viele Menschen sagen, der aktuelle gesellschaftliche Zustand, der ist so schlecht, dass sie die Demokratie in Frage stellen, dadurch, dass sie illiberale Demokratieeinstellungen gut finden. Also, der Rechtspopulismus macht da besonders starke Gewinne, wo er den Menschen verspricht, direkte Demokratie. Und wir sehen, in der Mitte greifen Vorurteile, Ressentiments, Rassismus, Antisemitismus. Wir sehen gerade bei rassistischen Einstellungen, die ja eigentlich gegen das Demokratiemodell gehen, Artikel 3 des Grundgesetzes, da ist das festgelegt, und die greifen in der Mitte stark. Und dadurch ergibt sich dann in der Mitte aus einer Anspannung eben das Gefühl, die da oben haben die Kontrolle verloren. Und man öffnet sich für antidemokratische Einstellungen, auch wenn man es nicht sieht.
4: Wenn man auf die Studie schaut und das, was Sie auch gerade sagen, dann benennt das ja diese Funktionsweise der Demokratie. Also diese Aussage, die funktioniert nicht richtig, Demokratie. Also weniger die Demokratie an sich, sondern wie die Handelnden, Sie nennen das Establishment, also das Politische, die Parteien, die PolitikerInnen, sie ausführen, was ein Element ja von der Politik ist. Und darin geht es ja auch um diesen Punkt, starke Führung zu haben, haben Sie jetzt auch angesprochen. Warum wächst denn trotz dieser demokratischen Grundhaltung diese Sehnsucht nach einer einfachen Lösung mit einer Person, die einem den Weg zeigt? Weil das höre ich da ja auch heraus und man liest das ja auch in der Studie.
20: Ja, sehr deutlich. In dem Moment, wo wir Krisenkonflikte in Reihe erleben und insbesondere in Zeiten, wo dann die Krisen sich langsam ausschleichen, vielleicht neue Konflikte kommen, haben Menschen ein besonders starkes Gefühl, jetzt geht es um was in der Gesellschaft. Jetzt muss ich gucken in dieser Gesellschaft, dass ich meinen erarbeiteten Vorteil garantiere. Und in dem Moment ist man offen. Und dann ist man offen für auch populistische Angebote, die sagen, aber wenn du genau hinguckst, zeigen dir doch die Krisen, dass die da oben die Kontrolle verloren haben. Und dieses Gefühl von Kontrollverlust, das öffnet dann für die Vorstellung, wir müssen eine Kraft haben, wir brauchen jetzt wieder einen starken Führer, der Deutschland zum Wohl aller mit starker Hand regiert. Also wir öffnen uns subtil für starke Führung. Das ist ein schleichender Prozess und dieser Autoritarismus, der kulturalisiert sich. In Deutschland haben wir immer wieder diese autoritäre Reflexe. Wenn wir in Krisen sind, dann suchen wir nach starker Führung. Und das ist genau das, was der Populismus und der Extremismus ja bedient.
4: Sie haben gesagt, die Demokratie braucht Streit und Aushandlungsprozesse und Kompromissbereitschaft. Schauen wir noch kurz auf die Lage in West- und Ostdeutschland, wo ja im September in Mecklenburg-Vorpommern und in Sachsen-Anhalt auch Landtagswahlen stattfinden. Erst kürzlich hat die wiedergewählte SED-Opferbeauftragte des Bundestages, Evelyn Zupke, erklärt, dass sie die Wählenden in Ostdeutschland über den Wert der Demokratie aufklären möchte und Parteien entgegentreten will, die den Unterschied zur SED-Diktatur verwischen. Wie würden Sie diese Aussage einordnen? Brauchen Menschen jetzt mehr Demokratieverständnis? Ist es das, was fehlt?
20: Ja, ich glaube, das, was fehlt, sind die Räume, wo Demokratieverständnisse auch ausgehandelt werden können. Wir sehen bei uns in der Studie, wir haben nicht ein Demokratieverständnis, sondern im Osten ist die Idee direkter Demokratie, maximal Durchsetzung des Volkswillens viel stärker. Wir sehen, dass zu den Demokratievorstellungen gehören auch eben dann Fragestellungen wie zum Beispiel, wie stark ist die Toleranz? Im Grundgesetz reden wir ja von einer Demokratie, die immer offen und vielfältig sein muss. Und das muss ausgehandelt werden. Wir sehen einen Ost-West-Differenz immer noch und der ist besonders stark. Im Osten sind die Ressentiments gegenüber Migration, gegenüber anderen, die in die Gesellschaft dazukommen, besonders stark. Nicht unbedingt Rechtsextremer im Osten insgesamt. Unsere Daten zeigen, im Westen ist Antisemitismus stärker. Da ist auch so ein Sozialdarwinismus. Es gibt höher- und minderwertige Gruppen viel stärker. Da sehen wir aber in diesen Feldern, in denen die Unterschiede da sind, da kann kann ein Demokratiemodell helfen, auch die Selbstwirksamkeit bei Menschen zu stärken. Nur dazu brauchen wir Räume und dann müssen Ideen angesprochen werden. Und wir brauchen auch, glaube ich, ein bisschen Raum darüber, die Frage zu stellen, was gehört denn zu einer Demokratie? Wie tolerant muss eine Demokratie sein? Und das kann man den Menschen vorgeben, aber wir leben in modernen Zeiten, das wird in digitalen Medien alles verhandelt. Und da sind insbesondere stark die Populisten, die dann Ressentiments bedienen, die letztendlich die Grundnormen von Demokratie in Frage stellen. Diese ganzen Konflikte und Reibungsfeldern, die merken wir. Und deswegen sind wir in Zeiten von Krisenkonflikten und so einem starken Populismus und auch autoritären Alternativmodellen, die jetzt zu uns kommen, gehalten, uns nochmal die Frage zu stellen, welche Demokratie wollen wir eigentlich?
0: Vielen Dank. Das war der Sozialpsychologe Andreas Zick zur Frage über die Einstellung und das Verhalten unserer gesellschaftlichen Mitte. In unserer Sendung von der Tag ein Thema, viele Perspektiven mit dem Titel Beziehungsstatus angespannt. Demokratie im Stresstest. Und diesen Stress, den fühlen auch viele im politischen Establishment, die Politik quasi als gewählte Vertreter machen. Repräsentative Demokratie nennt sich das. Aber wie steht es dabei konkret um die Arbeit und beispielsweise auch das Selbstverständnis des hessischen Landesparlaments? Eine Beobachtung von Tobias Häuser.
21: Das hessische Landesparlament erlebt seit Jahren, dass seine Bedeutung nachlässt. Oder genauer gesagt, die Bürger interessieren sich immer weniger dafür, was im Landtag passiert oder was hier entschieden wird. Das liegt auch daran, dass immer weniger Medien darüber berichten. Stichwort Zeitungssterben. Landtagspräsidentin Astrid Wallmann beobachtet das mit Sorge.
22: Wenn Sie heute auf die Straße gehen und Menschen befragen, stellen Sie schon fest, dass da Wissen verloren gegangen ist. Und deswegen ist es auch so wichtig, dass wir eine Berichterstattung haben und dass die Menschen eben auch verstehen, die Landespolitik ist die, die ganz nah an den Bürgerinnen und Bürgern eben dran ist.
21: Die deutsche Demokratie steht unter Druck. Desinteresse, Politikverdrossenheit und Unzufriedenheit der Wähler sind eine gefährliche Mischung. Die Corona-Pandemie wirkte zudem wie ein Brandbeschleuniger. Da kamen noch die Wutbürger dazu. Erst verbreiten sie ihren Hass und ihre Hetze in den sozialen Medien. Aber auf Worte folgen Taten. Angriffe gegen Politiker häufen sich, besorgniserregend, auch für die Landtagspräsidentin, ein Warnsignal für die Demokratie.
22: Wir müssen jegliche Angriffe auf Autos, Kreisgeschäftsstellen, Wohnungen, auf Politiker selbst, müssen wir auf das Schärfste verurteilen. Das sind Angriffe gegen unsere Werte, gegen unsere Werteordnung und wir müssen sie auch parteiübergreifend aufs Schärfste verurteilen. Und wir müssen uns in dieser Frage auch wehrhaft machen und müssen auch laut sein. Das ist etwas, was wir niemals als Gesellschaft akzeptieren dürfen.
21: Und wenn ehrenamtliche Kommunalpolitiker nicht mehr bereit sind, für ein Amt zu kandidieren, weil es ihnen zu gefährlich ist, dann ist Demokratie bereits gefährdet. Und die Gegner der Demokratie sitzen längst auch in den Parlamenten. Seit Jahren untergräbt die AfD das Vertrauen in die demokratischen Institutionen systematisch. Und das erfolgreich, wie Umfragen belegen. Der AfD-Abgeordnete Sascha Herr wurde nie in die Fraktion aufgenommen, wegen seiner Kontakte in die rechtsextreme Szene. Maximilian Müger musste Fraktion und Partei verlassen, weil er mit einem Sturmgewehr im Anschlag zum Kampf gegen Migranten aufrief. Landtagspräsidentin Wallmann hat dafür gesorgt, dass es einen Extremistencheck für alle 470 Mitarbeiter geben wird. Es geht um die Frage,
22: ob Verfassungsfeinde noch aus Steuergeldern zukünftig finanziert werden. Und wir wollen natürlich auch wissen als Hessischer Landtag, wer wird hier eigentlich beschäftigt und eben auch finanziert. Da geht es um die Mitarbeiterinnen und Mitarbeiter der Fraktionen und der Abgeordneten.
21: Die Demokratie müsse sich wehrhaft machen gegen ihre Feinde, vor allem wenn die Parlamente von innen heraus beschädigt würden. Allerdings gesteht die Parlamentspräsidentin ein, auch der Hessische Landtag müsse sich reformieren. Es gäbe parlamentarische Rituale, die anachronistisch seien. Auch die Debattenkultur müsse lebendiger werden, damit sich wieder mehr Menschen für das interessieren, was im Landtag passiert.
0: Wer profitiert vom Frust an der Demokratie? Nicht nur in Deutschland wird darüber diskutiert, wie dieser Frust in erster Linie von rechtsextremen und populistischen Parteien aufgenommen wird. Und weil diese in ihren Zielen auch die demokratische Grundordnung in Frage stellen, spielt ihr rechtlicher Status eine große Rolle. Und damit beispielsweise auch die Einstufung der AfD als rechtsextremer Verdachtsfall in Hessen, die aktuell am Verwaltungsgericht Wiesbaden verhandelt wird. Eine derartige Einstufung hat Folgen für eine Partei. Aber sie beeinflusst auch, wer als demokratiegefährdend in einer Gesellschaft eingestuft wird. Und darüber spreche ich jetzt mit Arndt Henze. Er ist Journalist und beobachtet seit Jahren religiöse, rechte und autoritäre Bewegungen. Gerade ist sein Buch »Mit Gott gegen die Demokratie« erschienen. Guten Tag.
1: Guten Tag.
0: Widmen wir uns dem Stichwort Anti-Erzählung. Also ich meine Anti-Demokratie, Anti-Staats-, Anti-Opfer-Erzählung. Es heißt ja, dass antidemokratische Narrative Klarheit und Schuldige anbieten. Und Sie schreiben ja über ideologische Bewegungen gegen die Demokratie unter der Berücksichtigung von Religion. Wie sind denn diese unterschiedlichen Strömungen zu bewerten und was eint sie vielleicht auch?
1: Naja, sie eint, dass sich die Geschichte des Gelingens der Demokratie viel schwerer erzählen lässt als eine Geschichte des Scheiterns. Beispiele dafür, was alles schlecht läuft, worüber man sich ärgern kann, worüber man wütend sein kann, lassen sich jeden Tag neu finden. Und die Strategien der Rechten, die zielen im Grunde darauf ab, dorthin zu gehen, wo die Menschen schon sind und ihren Ärger schon haben und diesen Ärger dann zu kanalisieren und daraus eine kritische Masse an Ressentiments zu schaffen, die sich dann in so eine große antidemokratische Erzählung dann bündeln lassen. Und das ist eben natürlich, wo immer die Menschen sind, ganz unterschiedlich. Wenn man auf junge Männer zielt, dann geht man in die Fanszene, gerade in den unteren Ligen von Fußballvereinen, oder man geht in die Szene, wo in Sportvereinen und versucht, die dann mit solchen Narrativen dann zu unterwandern. Oder man geht in Strukturen, wo Autoritäres ohnehin schon sehr deutlich eine starke Rolle spielt, ob das im ländlichen Bereich Schützenvereine sind oder ob das Heimatvereine sind, wo eine Erinnerung an vergangene Tage dann gepflegt wird, aber dann verbunden wird mit dem, heute ist ja alles den Bach runtergegangen und heute, wenn man sich das mit dem Gendern anguckt und so weiter, das ist ja alles ganz furchtbar. Und dann kommt eine ganz einfache Antwort, nämlich eine autoritäre, antidemokratische, rechtsextreme Partei als Alternative, die das alles bündelt.
0: Sie haben jetzt quasi an Beispielen konkret gemacht, was wir sozusagen vorhin über Studienlage uns angeschaut haben. Ihr spezieller Blick widmet sich ja dem Religiösen. Welche Rolle spielt denn das Religiöse bei diesen moralischen Aufladungen und bei der Instrumentalisierung?
1: Das ist in verschiedenen Ländern unterschiedlich, je nachdem, welche Religion da ohnehin gespielt hat. In den USA gibt es ja seit langem eine ganz starke fundamentalistisch-evangelikale Szene, die im Grunde ein Jahrhundert hinter sich hat, indem sie eine Niederlage nach der anderen erlitten hat. Nämlich die Gesellschaft ist offener geworden, liberaler geworden, demokratischer geworden, aber auch säkularer geworden. Und dagegen haben sie immer angerannt und sind immer angerannt und haben dagegen ein Bild einer gesellschaftlichen Ordnung gestellt, die von den biblischen Schöpfungsordnungen seit der Gründung der Zeit vor 5.000 Jahren in ihrem Weltbild geprägt war. Und nach dieser Geschichte der Niederlagen steht jetzt im Grunde der demokratische Rechtsstaat, der immer wieder für diese Säkularisierung eingetreten ist, steht jetzt als das Feindbild da. Und das ist das, was wir jetzt gerade in den USA in der MAGA-Bewegung erleben. Irgendwann kippt diese Wut, die sich da aufgestaut hat in 100 Jahren, in ein Bedürfnis nach Rache um. Und dann kommt ein Donald Trump und sagt, ich bin eure Rache, ich bin euer Kämpfer, ich bin euer Kämpfer, ich bin euer Krieger, ich bin eure Rache. Und alles, was wir jetzt erleben, ist die Verbindung zum Beispiel von diesem enormen Rachebedürfnis einer Minderheit in der Gesellschaft mit ganz harter Macht, nämlich der Macht des Weißen Hauses. Und das erleben wir in abgestufter Form auch in manchen anderen europäischen Gesellschaften.
0: Da möchte ich gerne genauer hinschauen auf diesen Aspekt christlichen Nationalismus, den Sie ja ansprechen. Und Sie sagen, jetzt ist es quasi eine globale Bedrohung jetzt für die Demokratie. Nicht nur sozusagen in den USA, sondern wandert auch nach Europa. Der Einfluss wächst, schreiben Sie. Welchen Einfluss hat er denn auf die politischen Prozesse hierzulande?
1: Also hier in Deutschland ganz sicherlich nicht. Deshalb ist die Erzählung hier eine andere. Wenn man die Rede von J.D. Vance auf der Münchner Sicherheitskonferenz vor knapp anderthalb Jahren in Erinnerung ruft, da hat er davon gesprochen, dass die Bedrohung nicht mehr so von Russland und China ausgeht, sondern von innen aus Gesellschaften wie Deutschland, Frankreich, Großbritannien und natürlich vor allen Dingen auch der Europäischen Union. Weil hier würde ja die Meinungs- und die Religionsfreiheit unterdrückt. Und die Säkularisierung sozusagen versuche, sich mit Macht über alles zu stellen. Das heißt, das hat natürlich keine Realität als Basis. Also werden permanent Opfergeschichten erzählt. Und es gibt Organisationen, es gibt Medien, die im Grunde ständig danach suchen, ob hier so etwas ist wie Christenverfolgung in Deutschland. Es gab jetzt gerade eine Veranstaltung in Bremen unter der Überschrift Christenverfolgung in Deutschland. Da zuckt man erstmal zusammen und sagt, wer wird denn hier verfolgt? Aber dahinter steckt Geld, auch aus den USA. Und wo immer man jetzt möglicherweise einen Pfarrer finden würde, der, weil er menschenfeindliche Politik unterstützt hat und eine menschenfeindliche Partei propagiert hat, wenn der möglicherweise dienstrechtlich entlassen wird oder sonst Sanktionen spürt, dann wird er in diese Opfererzählung eingebracht. Und das kennen wir aus Großbritannien, das kennen wir aus Finnland. Und das wird in Deutschland wahrscheinlich der Angriff sein auf auch die Landeskirchen, wenn sie sich zum Beispiel für die Demokratie einsetzen und keine Menschenfeindlichkeit in ihren Reihen dulden.
0: Das ist quasi eine Art Übertragung. Und wenn Sie das so erzählen, dann muss ich auch an das Stichwort Kulturkampf denken. Inwiefern wird denn Demokratie und eben auch diese religiöse Erzählung, diese Übertragung auch als Kulturkampf inszeniert? Ist das etwas, womit Sie was anfangen können? Sehen Sie da Parallelen?
1: Ja, sicher. Also wenn man es an dem Extrembeispiel der USA sich anschaut, dann war das ja ein Kulturkampf nach dem anderen. Also jede Öffnung der Gesellschaft war ein Kulturkampf. Das war der Kampf um die Erzählung, wie die Welt entstanden ist, also Schöpfungslehre versus Evolution und ob das im Biologieunterricht unterrichtet werden kann. Dann kam der Kampf gegen die Rassentrennung und die Unterdrückung der Schwarzen, vor allem in den Südstaaten der USA. Das war ein Kulturkampf, der auch religiös aufgeladen war von den Rechten, weil sie immer gesagt haben, in der biblischen Hierarchie stehen wir Weißen über den Schwarzen. Dann kam der Kulturkampf um die Gleichstellung der Frau, die Öffnung der Gesellschaft für queere Lebensformen. Und da sind diese rechten Minderheiten immer, diese christlich-nationalistischen Minderheiten immer gegen angerannt, aber haben am Ende verloren. Und das ist auch diese Fallhöhe zwischen den Allmachtsfantasien. Wir haben doch eigentlich von Gott das Mandat, unser Land und die Welt nach biblischen Maßstäben zu regieren. Und die Realität, dass sie als Minderheit eigentlich gar nicht sozusagen ihre Ziele durchsetzen konnten. Und deshalb diese Sehnsucht auch nach der Verbindung mit ganz handfester Macht, wie sie Donald Trump zum Beispiel im Weißen Haus oder ein Pete Hegseth im Verteidigungsministerium jetzt mit viel Geld, mit Milliarden von Geldern und bis hin zu Armeen und sowas verbinden kann.
0: Sie haben jetzt den Blick in die Vergangenheit gewagt und sagen ja aber auch, dass man daraus Lehren ziehen kann, die heute weiterhelfen können. Also eine konstruktive Frage zum Abschluss. Was müsste demokratische Politik denn heute vielleicht auch emotional leisten, um die Menschen wieder oder besser zu erreichen?
1: Ich glaube, es braucht in beide Richtungen eine etwas andere Haltung. Das eine ist zu erkennen, dass wenn Wut in der Gesellschaft ist, wenn Menschen sich über etwas ärgern, dass das natürlich auch zu einer demokratischen Auseinandersetzung dazugehört. Und wenn man unseren jetzigen Kanzler sieht, dann ist er nicht gerade ein Meister der Empathie. Das heißt, er schafft ein Vakuum, wo Emotionen, die auch ja Ausdruck von Frust und von Überforderung, ist, glaube ich, ein ganz starker Faktor gerade in der Gesellschaft, dass das eine Rolle spielt und dass das ernst genommen wird. Und umgekehrt, was ich am Anfang gesagt habe, was ist denn Gelingen? Ist Gelingen, wenn ein Kompromiss gelingt, oder ist Gelingen, wenn man seine Maximalziele gegen andere durchgesetzt hat? Und ich glaube, die Erzählung, dass eine Gesellschaft besser wird, auch über das Aushandeln von Kompromissen, das Aushandeln von Interessensgegensätzen zu einer gemeinsamen Lösung, das muss, glaube ich, nicht nur immer wieder eingeprobt werden, sondern es muss auch inszeniert und auch als Erfolgsgeschichte erzählt werden. Und wir haben, glaube ich, in unseren Demokratien inzwischen so eine Kultur, dass wir jeden Kompromiss schon eine Stunde, nachdem er geschlossen worden ist, schon wieder kaputt reden und kaputt mäkeln. Und ich glaube, das macht es denen, die dann sagen, guck mal, wir haben ganz einfache Lösungen und die sind plakativ und wir sind die Gewinner und die anderen sind die Verlierer, macht es dann entsprechend einfach.
0: Beziehungsstatus angespannt. Demokratie im Stresstest. So haben wir diese Sendung von der Tag ein Thema viele Perspektiven genannt und der Journalist Arndt Henze hat mit uns über die Profiteure des gesellschaftlichen Frusts gesprochen. Und gefrustet sind auch viele junge Menschen in Deutschland. So erklärt unter anderem die Jugendtrendstudie des Augsburger Instituts für Generationenforschung, wie extremistische Kräfte in eine emotionale Lücke bei ihnen stoßen. Und darum wird politische Bildung auch immer wieder als Präventionsarbeit genannt. Und zwar für Jung und Alt. Stichwort zivilgesellschaftliches Engagement. Katharina Wilhelm mit einem Beispiel.
2: Das Jugendzentrum Braunfels. Hier treffen Jugendliche unterschiedlicher Herkunft, Nationen und Altersstufen aufeinander und haben die verschiedensten Ansichten. Sozialarbeiterin Nadine Hundert erlebt das oft als Drahtseilakt.
3: Total wichtig, dass auch die jungen Menschen miteinander sprechen können, dass junge Menschen lernen, andere Meinungen auszuhalten oder auch andere Meinungen auf sich wirken zu lassen und vielleicht auch die eigene Meinung dadurch beeinflussen zu lassen. Ja? Ist das Weltbild, was ich habe, ist das das Richtige?
2: Immer dienstags und donnerstags ist das Jugendzentrum geöffnet. Einer, der regelmäßig kommt, ist der 13-jährige Kasim. Er ist einer der Jüngsten hier und hat Gesprächsbedarf, denn er hat Ärger in der Schule und auf der Straße.
5: Ich habe ja Mist gebaut in der Schule und da wurde ich von der Klassenfahrt, halt jetzt, die jetzt neulich kommt, darf ich jetzt nicht mehr dahin und das finde ich halt jetzt richtig blöd.
2: Im Jugendzentrum bekommt er Hilfestellung, Gespräche zum Beispiel mit Sozialarbeiterin Nadine Hundert und Lehrern. Aber auch von den Jugendlichen vor Ort, wie zum Beispiel von Emily. Sie ist Mitglied im Kinder- und Jugendbeirat, ausgebildete Jugendleiterin und vermittelt bei Problemfällen. Sie hat immer wieder ein offenes Ohr für Kasim.
6: Also was bei mir ganz gut ist, ist, dass ich nah an seinem Alter bin. Dadurch hat er, glaube ich, auch schon generell ein bisschen mehr Vertrauen zu mir.
2: Mit Lehrern und Sozialarbeitern werden akute Probleme besprochen, vor allem im schulischen Umfeld. Christian ist schon etwas älter. Er steht im Berufsleben, ist aber auch Ansprechpartner im Jugendzentrum, unter anderem für Kasim. Er könne dessen Situation gut nachvollziehen.
7: Ich habe früher sehr, sehr, sehr, sehr viel Mist gebaut. Und dann sollte ich nicht meinen Hauptschulabschluss kriegen. Was ist dein Traumjob?
5: Ich glaube LKW-Fahrer.
7: Ja, dann musst du gut in der Schule sein.
5: Ja, ich
7: weiß. Wenn du das mit dem Hauptschulabschluss nicht schaffst, so manchmal denke ich mir auch, denke ich drüber nach, hätte ich vielleicht besser weiter Schule gemacht, hätte ich einen höheren Schulabschluss, dann hätte ich vielleicht irgendwas Größeres werden können, irgendeinen hoch angesehenen Beruf.
2: Zuhören und miteinander sprechen. Das Jugendzentrum in Braunfels ist ein sicherer Ort für die Jugendlichen. Hier können sie auch über Ängste und Träume reden. Mit dem Kinder- und Jugendbeirat werden die Teenager bereits politisch aktiv. Sie beraten beispielsweise die Stadtverordnetenversammlung in Angelegenheiten, die junge Menschen betreffen. Um noch mehr für Jugendliche aktiv zu werden, auch über die Grenzen von Braunfels hinaus, denkt der Kinder- und Jugendrat nun an die Gründung eines Jugendparlaments. Beim Bundesprogramm Demokratie leben gibt es beispielsweise die Möglichkeit für Förderung, wenn sie ein Jugendforum gründen. Motiviert dafür sind die Jugendlichen allemal.
23: Vor allem auch bei den Sitzungen merkt man, dass man bei der Demokratie viel mitstimmen kann.
24: Ich rede auch sehr gerne vor anderen Menschen und halte auch manchmal Reden über Demokratie. Ich finde, Demokratie ist echt etwas Schönes, wo man die Meinung anderer hören kann und die eigene Meinung teilen kann.
2: Vom Dialog zum Parlament. Der Jugendclub in Braunfels zeigt, wie demokratische Mitbestimmung schon ganz früh gelingen kann.
0: Ja, das hat das Beispiel des Jugendzentrums deutlich gemacht, wie Demokratie praktisch funktioniert. Bleiben wir also konkret mit einem weiteren Beispiel. Ein Mensch beschimpft oder bedroht einen anderen im Netz. Das ist eine Erfahrung, die neben PolitikerInnen oder JournalistInnen wie mir auch nicht öffentliche Menschen machen. Und dieser Hass im Netz ist etwas, das die Grundlage unserer demokratischen Gesellschaft, also einen gleichberechtigten und respektvollen Austausch, gefährdet. Und darüber spreche ich jetzt mit der Journalistin und Mitbegründerin von HateAid, Annalena von Hodenberg. Die gemeinnützige Organisation setzt sich gegen digitale Gewalt und für Menschenrechte im Netz ein. Anfang Mai wurde sie mit dem Günter-Wallraff-Preis für Pressefreiheit und Menschenrechte ausgezeichnet. Hallo.
25: Hallo, freut mich sehr.
0: Viele Menschen, also nicht nur diejenigen, die öffentlich sichtbar sind, erleben zunehmend Hass und Einschüchterung im Netz. Wie sehr verändert das inzwischen unsere demokratische Öffentlichkeit?
25: Zunehmend sehen wir ja, dass in den letzten Jahren eben die sozialen Medien die öffentlichen Räume sind, in denen wir eben unsere öffentlichen Themen verhandeln, ne? Indem wir politische Themen verhandeln, indem wir Themen verhandeln, wie wir miteinander leben wollen. Und wenn Menschen eben gezielt in diesen sozialen Netzwerken angegriffen werden, eingeschüchtert werden und auch sehr öffentlich eingeschüchtert werden, sodass das auch ganz viele andere Menschen sehen, dann ziehen sich eben Personen aus diesem öffentlichen Raum zurück. Sie sprechen zu bestimmten Themen nicht mehr oder gibt es eben auch bestimmte Reizthemen, zu denen dann einfach man sich nicht mehr äußert. Sie nehmen nicht mehr am Diskurs teil. Und das ist problematisch, weil in der Demokratie ist es wichtig, dass wir alle unsere Meinung sagen können und dass wir alle auch miteinander streiten können, also auch unterschiedlicher Meinung sein können. Und wenn das im digitalen Raum nicht mehr möglich ist, weil Menschen eben Angst haben, dann Gewalt zu erfahren, bedroht zu werden, dann ist es einfach ein Problem.
0: Bestimmte Themen lösen ja besonders schnell Aggressionen aus, will ich mal sagen. Wer ist denn von dieser Entwicklung besonders betroffen? Also wen trifft der digitale Hass am meisten vielleicht auch?
25: Das können wir ganz gut sagen, denn dazu gibt es schon eine ganz gute Studienlage aus den letzten Jahren. Also wir können sagen, dass digitale Gewalt jede Person treffen kann, aber manche ist eben häufiger oder manche sogar sicher. Das sind vor allen Dingen Frauen. Das sind Personen mit einem sichtbaren Migrationshintergrund, zum Beispiel schwarze Menschen. Und das sind Menschen aus der queeren Community, die eben besonders betroffen sind.
0: Wo setzt denn da Ihre Arbeit an? Also was macht HateAid dann für die Betroffenen digitaler Gewalt?
25: Wir sind wirklich eine ganz praktische, wir bieten ganz praktische Unterstützung. Wir sind eine betroffene Beratungsstelle, das heißt, man kann uns anrufen, wir haben eine offene Sprechstunde, man kann uns digital natürlich kontaktieren und dann eben bei uns in die Sprechstunde kommen. Wir unterstützen emotional stabilisierend. Das denkt man erstmal, Gott, wenn man da beleidigt wird, warum braucht man da jemanden, der mich da unterstützt? Weil viele Menschen eben massiv beleidigt werden, sehr viele Beleidigungen plötzlich auf einmal abbekommen, weil sie oder ihre Familien bedroht werden, weil Adressen veröffentlicht werden, weil vielleicht sexualisierte Deepfakes von ihnen veröffentlicht werden. Also das sind schon sehr massive, manchmal auch traumatisierende Eingriffe. Und da braucht es eben emotionale und psychologische Unterstützung. Dann bieten wir aber auch Sicherheitsberatung an. Wir gucken, dass eben keine privaten Daten, vielleicht auch nicht die Adresse eben, dass die eben aus dem Netz verschwindet. Wir unterstützen bei Melderegistersperren und wir unterstützen eben auch dabei, in die Anzeige zu gehen, weil es wichtig ist, dass Menschen sich eben auch wehren und dass der Rechtsstaat in diesen Fällen eben auch wehrhaft ist und eben Betroffene auch unterstützt.
0: Also Unterstützungsnetzwerk, Begleitnetzwerk sind Sie und Ihre Arbeit zählt ja auch damit als Teil dessen, was man als zivilgesellschaftliches Engagement versteht. Was würden Sie sagen, welche Rolle spielt denn dieses Engagement, die

0: Deepfakes. Hier gibt es noch gar keine Straftatbestände. Da muss sich was ändern in der Gesellschaft. Also auf gesellschaftliche Missstände aufmerksam zu machen, auch mal Macht zu kritisieren und auch aus der Zivilgesellschaft zu sagen, Lösungen anzudenken und die eben auch an die Politik und die Gesellschaft heranzutragen.
1: Also sozusagen Lückenfüllerin und eine konstruktive, kritische Stimme sein. Wer sich in dieser Form für die Demokratie eingesetzt hatte, konnte ja bislang finanzielle Mittel bei der Bundesregierung beantragen, zum Beispiel für Projekte gegen Extremismus auch, gegen Rassismus oder gegen Radikalisierung in der Präventionsarbeit. Und auch sie wurden gefördert. Jetzt ist HateAid von Kürzungen und Unsicherheiten im Demokratiebereich betroffen. Kurzer Hinweis darauf, dass das Bundesbildungsministerium die bisherige Förderung von ihnen durch das Programm Demokratieleben umbauen möchte. Noch ist unklar wie, aber was bedeutet das konkret für Ihre Arbeit?
0: Also wir werden gefördert eben aus dem Bundesfamilienministerium und Bildungsministerium und eben aus dem Bundesjustizministerium. Und diese Förderung wenden wir einzig für eben die Beratung von Gewalt und Betreuung von Gewaltopfern auf. Und die Hälfte kommt eben aus dem Bundesfamilien- und Bundesbildungsministerium. Und wenn diese Gelder nicht mehr fließen, dann werden wir unsere Beratung halbieren müssen. Das ist so. Dann werden wir unseren Mitarbeitenden, denen müssen wir jetzt schon sagen, dass wir nicht wissen, ob wir sie im nächsten Jahr noch behalten können, ob wir sie noch finanzieren können. Und wir werden Betroffene abweisen müssen. Wir haben jetzt schon zum Teil Wartelisten, weil der Bedarf sehr, sehr groß ist. Und wir werden Menschen auch sagen müssen, dass wir sie entweder nicht betreuen können oder auch langfristig einfach nicht begleiten können.
1: Es gibt ja über diesen Umbau eine große Debatte, die auch öffentlich geführt wird. Und sie verhandelt ja auch die Frage nach politischen Prioritäten und auch politischer Ausrichtung. Was löst denn die Debatte bei Initiativen aus, die wie Sie auf Demokratieförderung angewiesen sind?
0: Ich finde es ganz problematisch, dass diese Debatte so polarisierend geführt wird und so instrumentalisiert wird, um zivilgesellschaftliche Organisationen ganz allgemein zu diskreditieren. Also da gibt es ja ganz breite so Blogs wie zum Beispiel NIOS oder genau dieses ganze sozusagen unseriöse Medienvorfeld, aber zum Teil auch Medien wie die Welt, die dann von so einem Deep State irgendwie sprechen und NGOs eben oder zivilgesellschaftlichen Organisationen unterstellen, sie würden irgendwie die Fäden in der Hand haben. Also das finde ich wirklich ganz, ganz schwierig. Und genau, es wird eben genutzt, um eben NGOs insgesamt zu diskreditieren. Was ich gut finde, wäre, wenn man sagt, ja, hier werden Steuergelder ausgegeben, so wie in ganz vielen anderen Bereichen auch. Und natürlich muss man überprüfen, ob die sinnvoll ausgegeben werden. So wie auch in allen anderen Bereichen. Und das würde ich mir sogar auch für andere Bereiche doch viel vermehrter wünschen. Und da muss man eben gucken, was hat wirklich Wirkung, was hat keine Wirkung. Aber dass wir doch in Zeiten, wo unsere Demokratie bedroht ist, nicht nur in Deutschland, sondern das ist ja eine weltweite Entwicklung, dass wir da zivilgesellschaftliche Organisationen brauchen, die Demokratie in diesem Land stärken, das finde ich ganz schwierig, dass das plötzlich in Frage gestellt wird. Und das setzt viele Organisationen unter Druck. Und viele Organisationen sind allein auf diese Förderung angewiesen, gerade kleine Organisationen, die zum Beispiel im Osten dort Demokratiearbeit machen, ganz an der Basis, die sind eben von zum Beispiel dem Programm Demokratieleben abhängig und für die bedeutet das, dass sie schließen müssen. Und das ist fatal.
1: Jetzt gibt es sicherlich viele Menschen, die gegenreden würden, wenn sie sie hören, im Sinne von die Demokratie lebt ja von Streit und Auseinandersetzung und auch Sie sagen, man muss verhandeln sozusagen, was als förderungswichtig und relevant gilt. Aber mit Blick auf die demokratische Beteiligung und so wie Sie auch sagen, die Zukunft, was würden Sie sagen, wie kann denn Demokratie wieder erfahrbar werden? Denn das ist auch die Kritik, die wir in der Sendung hier aufnehmen, dass Menschen unzufrieden sind. Also wie kann sie wieder erfahrbar werden und welche Aufgabe kommt dabei auch einer Organisation wie HateAid zu?
0: Also ich würde gerne einmal ganz kurz sagen, Streit, dass die Demokratie davon lebt, dass wir miteinander streiten und verhandeln, das sehen wir bei HateAid auch so. Deswegen möchten wir ja auch gerne die Meinungsfreiheit schützen, sodass eben wir uns in Zukunft alle noch streiten können und dass nicht eben nur diejenigen Menschen sich äußern, die am meisten Gewalt verbreiten und die anderen die lauten Stimmen und die anderen eben immer wieder leiser werden. Also ich glaube, das ist das, was ja die Basis auch unserer Arbeit ist, eben Meinungsfreiheit auch herzustellen. Und die Demokratie erfahrbar zu machen, bedeutet für mich auch, dass wir eben wieder miteinander ins Gespräch kommen. Also das, was wir in den digitalen Räumen sehen, ist, dass eben auch durch die algorithmische Verstärkung der Plattform immer nur polarisierende Inhalte eben viral gehen, dass die eben vom Algorithmus belohnt werden und angezeigt werden, dass wir nur noch sozusagen zwei Pole haben und dass es gar nicht mehr darum geht, dass wir versuchen, gemeinsam das bessere Argument zu suchen, so wie Habermas das ja auch vorgeschlagen hat, dass man miteinander streitet, dass man auch voneinander lernt, dass man konstruktiv wieder miteinander umgeht. Und ich glaube, das ist eine Stimmung, die ganz viele Menschen haben, dass sie nur noch eben diese zwei Pole

0: polarisierenden Stimmen sehen. Und um Demokratie wieder erfahrbar zu machen, glaube ich, müssen wir sie auch wieder leben. Und dafür müssen wir natürlich auch diese Räume, in denen wir miteinander streiten, meines Erachtens auch anders gestalten.
1: Beziehungsstatus angespannt. Demokratie im Stresstest. So haben wir diese Sendung von der Tag ein Thema, viele Perspektiven genannt. Und die Mitbegründerin von HateAid, Annalena von Hodenberg, hat uns über das zivilgesellschaftliche Engagement ihrer Organisation erzählt. Und viel von diesem zivilgesellschaftlichen Engagement, also Organisationen, die sich gegen antidemokratische Strömungen engagieren, stehen, wie wir eben gehört haben, in der Kritik. Politisch nicht ausgewogen, also gesellschaftlich nicht mittig genug zu sein. Und das ist ein Grund für die ARD-Sendung Die Anstalt gewesen, diesen politischen Standpunkt, genauer gesagt Bundeskanzler Friedrich Merz, aufs Korn zu nehmen.
2: Dieses Land wird beherrscht von einem Deep State aus scheinbar neutralen Organisationen, die sich dem Klimaschutz, dem Kampf gegen Rechtsextremismus und dem Tierschutz verschrieben haben. Doch damit ist jetzt Schluss. Die wirkmächtigste Gruppierung nennt sich Omas gegen Rechts. Wo sind wir denn hingekommen, wenn Omas gegen Rechts gegen einen rechten Opa demonstrierten? Militante Großmütter ziehen als Rollatorgeschwader, benebelt von Klosterfrau Melissengeist durch die Republik. Wie lange wollen wir uns noch von diesem Kukident-Kommando unterdrücken lassen, die wir selbst mit unserem Steuergeld finanzieren?
3: Ganz großartig, Herr Merz. Nur eine kleine Anmerkung. Die Omas gegen Rechts erhalten gar kein Steuergeld.
2: Wie lange wollen wir uns noch von diesen rheumatischen Raudis unterdrücken lassen, die steuerlich privilegiert sind, weil sie skandalöserweise als gemeinnützig gelten?
3: Sehr gut, Herr Kanzler, nur die Omas gegen Rechts gelten nicht als gemeinnützig.
2: Wie lange wollen wir uns noch von dieser steueralimitierten Gicht-Guerilla?
3: Herr Merz, die finanzieren sich ausschließlich aus Mitgliedsbeiträgen und Spenden.
2: Schnauze jetzt! Die kriegen Geld vom Staat oder kriegen die Omas keine Rente?
1: Aber jetzt mal im Ernst. Was braucht die Demokratie an zivilgesellschaftlichem Engagement, das schließlich als Fundament einer lebendigen Demokratie gilt? Als Teilnahme von unten im Alltag der Menschen. Sie braucht Dialog. Und wie wäre diese an einem Kiosk? 13 Demokratie-Kioske gehören zum Konzept der World Design Capital 26. Dort sollen Menschen miteinander ins Gespräch kommen. Oder jodeln, wie uns Ricardo Mastrocola erzählt.
4: Gemeinsames Jodeln am Wasserhäuschen für die Demokratie. Was hat das eine mit dem anderen zu tun? Ist doch klar, sagt die Jodlerin Johanna Milz.
5: Also wenn wir gemeinsam jodeln wollen, dann können wir das nur tun, wenn wir einander zuhören und darauf reagieren. Das heißt, ohne Zuhören, dem anderen oder der anderen zuhören, können wir selber nur daneben liegen oder falsch sitzen.
4: Zuhören, etwas gemeinsam tun, das ist für die Stammgäste am Wasserhäuschen erstmal Alltag.
6: Wir wohnen hier. Das ist wie so eine große Terrasse.
7: Sehr viele Leute treffen verschiedene Altersgruppen, verschiedene Bevölkerungsstrukturen. Das ist ein wunderbarer Ort hier.
4: Lust auf besser Leben, so heißt das kleine Unternehmen, das die Idee hatte zu diesem Projekt, der Demokratie-Kioske. Rund 120 Aktionen sind geplant in diesem Jahr an 12 verschiedenen Orten bzw. Kiosken. Nicht nur in Frankfurt, auch in Wiesbaden, Offenbach oder Hanau. Darunter zum Beispiel Graffiti oder Rap oder Kamera-Workshops oder eben gemeinsam jodeln. Gestaltung des Zusammenlebens, das steht im Mittelpunkt dieser Aktionen, so Susanne Völker, Geschäftsführerin des Kulturfonds Frankfurt Rhein-Main, der das Projekt fördert.
8: Und die Demokratie ist hier weniger ein abstraktes Gebilde, sondern es geht wirklich darum, Meinungen auszutauschen, über Haltungen zu sprechen, kreativ zu werden und gemeinsam das Zusammenleben zu gestalten. Also das, was Demokratie letztlich am Ende auch sein soll.
4: Für die Stammgäste am Wasserhäuschen klingt das alles erstmal recht hochtrabend. Kiosk und Demokratie.
9: Oh, wow. Okay, Wahnsinn.
6: Es ist einfach schön, Leute so ganz zwanglos zu treffen und mit denen zu plauschen und eventuell was zu trinken dabei.
4: Und man kommt ins Gespräch mit den Tischnachbarn. Man prostet sich zu, vielleicht hört man Neues und lässt es sacken. Vielleicht ja eine ganz andere politische Meinung von einem Gegenüber, das man trotzdem irgendwie sympathisch findet. Da findet Demokratie im Kleinen statt. Leben wir alle unsere demokratischen Freiheiten aus. Ganz selbstverständlich. Nochmal Susanne Völker.
8: Und da merkt man manchmal gar nicht, dass man sich in diesen Freiheiten, in diesen Kontexten bewegt. Und dafür ein Bewusstsein zu schaffen, dass wir das tun und dass es wichtig ist und dass es das zu erhalten und zu gestalten gilt. Das wollen diese Demokratiekioske erreichen.
4: Die Demokratiekioske sind nur ein kleiner Teil dieses Designjahres der Stadt Frankfurt und der umliegenden Region. World Design Capital 2026, das ist die Überschrift für viele Veranstaltungen im Rhein-Main-Gebiet in diesem Jahr, von Mai bis September. Gelernt haben wir schon mal, Jodeln ist zutiefst demokratisch.
1: Nur 3,4% der Menschen weltweit leben in Staaten, in denen Meinungs-, Vereinigungs- und Versammlungsfreiheit garantiert ist. 73% wiederum in autoritären Staaten. So lautet das Ergebnis des aktuellen Atlas der Zivilgesellschaft von Brot für die Welt. Und im 9. Bericht wurden 15 Länder gegenüber dem Vorjahr herabgestuft, darunter auch Deutschland. Wie also steht's um unsere Demokratie? Die Ergebnisse der Studien fallen unterschiedlich aus, auch wenn sie zu dem Ergebnis kommen, die Bevölkerung ist unzufrieden mit der Demokratie. Aber der Befund wird unterschiedlich bewertet, so auch im aktuellen Demokratiemonitor 2026. Und über den spreche ich jetzt mit Studienmacher Robert Fehrkamp vom Zentrum für Demokratieforschung an der Leuphana-Universität Lüneburg. Guten Tag.
9: Guten Tag.
1: Trotz starker Kritik gibt es noch immer viel Zustimmung für die Demokratie. Sie warnen darum auch vor einem Alarmismus. An welcher Stelle nehmen Sie denn zu viel Alarm wahr?
9: Ja, was ich zunehmend wahrnehme, ist, dass wir relativ normale Konflikte innerhalb der Demokratie sozusagen umdeklarieren zu Konflikten um die Demokratie. Wir sind in den letzten Jahren, haben wir uns das so ein bisschen angewöhnt, in der öffentlichen Diskussion immer sehr schnell dabei, Konflikte, Streit, ungelöste Fragen zu Problemen der Demokratie zu erklären. Und davor kann ich nur warnen, Demokratie ist ja ein System, wo es darum geht, Konflikte zu bewältigen, wo es darum geht, Streit friedlich miteinander auszutragen, um die Demokratie zu erklären.
1: Also ich höre da den Wunsch nach mehr Differenzierung heraus und Sie benennen quasi auch ein Missverständnis. Ihr Demokratiemonitor zeigt ja auch, wie auch andere Studien, hohe Zustimmungswerte zur Demokratie, aber eben auch diese Unzufriedenheit. Deswegen jetzt nochmal der Blick auf diese Unzufriedenheit. Wie passt das denn zusammen? Ist dieser Widerspruch dann quasi auch typisch für die Demokratie?
9: Ja, genau. Das würde ich sagen, er ist eigentlich sogar ein definitorischer Bestandteil von Demokratie, ne? Weil in Demokratien geht es eben darum, mit kritischen Bürgerinnen und Bürgern, die unterschiedliche Interessen vertreten, zu einem Ausgleich zu kommen. Das braucht Streit, das braucht Konflikt. Und die meisten der Institutionen unserer liberalen Demokratie sind ja auch genau dafür ausgestaltet, dass wir diese Konflikte in Wahlen, in Parlamenten, im Rechtsstaat miteinander zum Ausgleich bringen.
1: Jetzt haben wir in der Sendung aber gehört, dass sich diese Unzufriedenheit auch extremistische, rechte, populistische Kräfte zu eigen machen, zu Nutze machen, instrumentalisieren können. Darüber haben wir in der Sendung gesprochen. Und Sie wiederum legen in Ihrer Studie jetzt aber auch nochmal noch einen weiteren Schwerpunkt, auf den ich gerne schauen möchte. Sie schreiben nämlich von einer Lücke zwischen Legitimität und Performance. Und beziehen das, wenn ich das richtig verstanden habe, auf den Anspruch und die wahrgenommene Umsetzung demokratischer Politik vielleicht auch, der Parteien. Also es geht um eine Parteienkritik, wenn ich das richtig verstehe. Was läuft denn da falsch?
9: Naja, also es geht erstmal insgesamt darum, dass wir genauer unterscheiden zwischen Legitimität und Performance. Was meinen wir damit? Mit Legitimität meinen wir die grundsätzliche Akzeptanz der Regeln, der Institutionen und der Werte von Demokratie. Und diese Akzeptanz ist nach wie vor enorm hoch bei uns in Deutschland. 85-90% aller Menschen in Deutschland stimmen diesen Werten und Regeln und Institutionen der liberalen Demokratie sogar überdurchschnittlich stark zu. Davon zu unterscheiden ist dann aber die Unzufriedenheit mit dem praktischen Funktionieren von Demokratie. Und da würde ich eben wieder so argumentieren wie gerade, dass das doch sozusagen mit kritischen Bürgerinnen und Bürgern geradezu angeht es in dem System, dass man mit dem praktischen Funktionieren eben häufig in vielen Fällen auch nicht zufrieden ist. Und die Demokratie ein System ist, die diese Kritik dann ermöglicht, die diese Kritik sogar braucht und die diese Kritik auch produktiv verarbeiten kann, um sich weiterzuentwickeln.
1: Und was sagen Sie zu den hohen Zustimmungswerten beispielsweise für die AfD, was ja sozusagen auch kritisch diskutiert wird im Sinne von einer Gefahr für die Demokratie?
9: Genau, auch da finde ich, müssen wir differenzieren. Also ich mache mir auch Sorgen wegen der AfD. Es ist jetzt auch so, dass in der gesamten Nachkriegsgeschichte es immer bis zu 10% tatsächlich auch explizit demokratiefeindliche, extremistische Einstellungen gab. Das ist nichts Neues, das ist nichts Besonderes. Man muss aber sagen, dass die AfD eine Partei ist, die all diese Wähler anzieht und die es trotzdem geschafft hat, darüber hinaus auch Menschen als Sympathisanten und Wählerinnen und Wähler zu gewinnen, die nicht diese hart extremistischen Einstellungen vertreten. Und das macht ja den Umgang mit der AfD auch gerade so schwierig, dass sie diese Wählerpotenziale zunehmend vermischt.
1: Und wird ja, wie wir zu Anfang von Ihrem Kollegen Andreas Zick gehört haben, ja auch damit begründet, dass sozusagen sich ein so ein Selbstverständnis in der Gesellschaft der sogenannten Mitte verändert hat, die insgesamt mehr nach rechts gerückt sein soll. Jetzt sprechen Sie darüber, dass diese politische Erschöpfung, die Frustration und der Zustand jetzt positiv quasi gelesen werden kann, weil es eine demokratische Resilienz gibt. Was macht diese Resilienz auf? Worauf können wir vertrauen?
9: Ja, wir können darauf vertrauen, dass mehr als 90% der Menschen die Regeln, Werte und Institutionen der liberalen Demokratie in einer sehr differenzierten Art und Weise überdurchschnittlich stark befürworten und auch vertreten. Hätte die Weimarer Republik solche Werte gehabt, wäre sie mit großer Wahrscheinlichkeit nicht gescheitert. Und das heißt ja nicht, dass ich sage, wir hätten keine Probleme oder dass das als ein demokratiepolitisches Ruhekissen interpretieren würde. Aber ich würde eben sagen, lass uns die Kirche im Dorf lassen, ja, und die Kritik, die da ist, konstruktiv bearbeiten und auch konstruktiv interpretieren.
1: Und da sprechen Sie ja auch konkrete Reformen an. Sie sagen, Sie appellieren und sagen, das Funktionieren muss verbessert werden. Was konkret schlagen Sie vor?
9: Genau, was auffällt bei uns in der Studie ist, dass die Performancewerte vor allen Dingen im Bereich Partizipation sehr schlecht ausfallen. Die Menschen wünschen sich jenseits von Wahlen mehr demokratische Mitwirkungsrechte, die ihren Partizipationswünschen und ihrem Partizipationsverhalten besser entsprechen, als einfach nur die klassische Parteimitgliedschaft im Ortsverein. Da müssen auch Parteien sich stärker öffnen. Wir haben bis heute immer noch keinerlei direkte Demokratie auf Bundesebene, das halte ich für eine große verpasste Chance. Wir haben auf Bundesebene gerade angefangen in den letzten Jahren mit den Bürgerräten, mit diesem Modell zufallsausgewählter Bürgerräte zu arbeiten. Jetzt hat die Regierung das Rad da wieder zurückgedreht. Das ist aus meiner Sicht ein großer Fehler. Da verschenkt die Politik Chancen auf zusätzliche Akzeptanz und Zustimmung, gerade in diesem Bereich Partizipation über Wahlen hinaus.
1: Vielen Dank. Das war Robert Ferkamp vom Zentrum für Demokratieforschung der Leuphana Universität Lüneburg. Und das war der Tag. Zur Lage der Demokratie, die in der Kritik steht. Nicht unbedingt ihr System, aber ihre Funktionsweise. Es ging um ein sinkendes Vertrauen in staatliche Institutionen und soziale Abstiegsängste. Die Rolle der Zivilgesellschaft und schlussendlich auch um Ideen als Ausweg aus der Krise. Sie sind jetzt neugierig geworden oder wollen die Sendung noch einmal hören? Dann finden Sie den Podcast dieser Folge in der ARD Sounds App. Ich heiße Hadija Haruna Oelker und wünsche Ihnen eine gute Zeit.
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2: Einen schönen guten Abend. Ich begrüße Sie zur Tagesschau. Der Führerschein ist für viele junge Erwachsene ein Schritt in die Unabhängigkeit. Doch er ist richtig teuer geworden. Die Fahrschule kostet inzwischen mehrere tausend Euro. Allein in den vergangenen 5 Jahren sind die Preise für die theoretische Ausbildung um rund 52% gestiegen, für die Praxis um 45%. Deshalb hat die Bundesregierung heute Veränderungen beschlossen, mit denen der Führerschein vom kommenden Jahr an wieder günstiger werden soll.
3: Erstmal alles richtig einstellen. Dann startet die Fahrstunde für Gerion Simons. Er ist 16 Jahre alt und möchte ab 17 begleitet fahren. Noch ist vieles neu.
4: Oh, das war falsch. Ah, bleib ruhig auf der Bremse stehen.
3: Als er mit dem Führerschein losgelegt hat, waren seine Eltern von den Kosten überrascht.
5: Als ich herausgefunden habe, dass ich bis zu 4000 Euro zahlen kann, haben meine Eltern auch schon gesagt und sich ein bisschen Sorgen gemacht.
3: Wie teuer es letztendlich wird, hängt auch hier bei der Fahrschule Neveling in Ratingen davon ab, wie schnell die Schüler das Fahren lernen. Durchschnittlich soll der Preis derzeit deutschlandweit bei ca. 3.400 Euro liegen.
6: In Luxemburg, wo das Leben jetzt nicht ganz günstig ist, kostet der Führerschein im Durchschnitt 1.500 Euro, in Belgien 2.000 Euro. Das sind wir weit von den Durchschnittskosten in Deutschland entfernt. Und deshalb reformieren wir die Fahrschulausbildung. Wir setzen auf eine Kombination aus Digitalisierung, Bürokratierückbau, Flexibilität und mehr Transparenz.
3: Konkret heißt das unter anderem weniger Prüfungsfragen, weniger verpflichtende Sonderfahrten, zum Beispiel auf Autobahnen, und Vergleichsportale für Preise und Erfolgsquoten. Die Reform sieht außerdem vor, dass Fahrsimulatoren eingesetzt werden können. Der Theorieunterricht darf auch ausschließlich digital stattfinden. Fahrlehrer Peter Friesenberger sieht das kritisch und vergleicht es mit dem digitalen Unterricht während der Corona-Pandemie.
7: Danach sind die Theorieprüfungsergebnisse in den Keller gegangen.
3: Eine weitere Neuerung: Es soll die Möglichkeit für private Übungsstunden im Straßenverkehr geben, zum Beispiel mit den Eltern. Hier auf dem Verkehrsübungsplatz in Karst geht das jetzt schon. Marc fährt mit seiner Mutter neben sich, doch die Begeisterung hält sich auf beiden Seiten in Grenzen.
8: Das ist genauso wie mit Nachhilfeunterricht. Sobald es halt familiär verbandelt ist, ist das alles etwas schwieriger. Weil es ist nicht eine Frage des Respekts, es ist einfach der Abstand, der dann fehlt.
9: Und wenn du jetzt anfängst, deinen Sohn anzuschreien, oder merkst du in der Fahrschule, auch wenn der Fahrlehrer lauter wird, dann machst du ja erst recht dicht.
3: Andere europäische Länder setzen die privaten Fahrstunden bereits um. Angestrebt ist, dass die neuen Regeln 2027 in Kraft treten können.
2: Seit mehr als einem Jahr verunsichert US-Präsident Trump mit seinen Zolldrohungen die Weltwirtschaft. Im vergangenen Sommer gab es eine Einigung mit der EU, die aber bisher noch nicht umgesetzt wurde. In der vergangenen Nacht hat sich das EU-Parlament nun mit Vertretern der 27 Mitgliedstaaten verständigt. Auf europäische Produkte werden beim Export in die USA maximal 15% Zoll aufgeschlagen. Das ist mehr als bisher, aber weniger als von Trump angedroht. Umgekehrt sind Exporte aus den USA in die EU zollfrei, jedenfalls solange sich die USA an die Abmachung halten.
10: Witte Automotive ist ein Automobilzulieferer, der unter anderem Türgriffe produziert. Auch hier verfolgen sie die immer neuen Drohungen aus den USA genau. Treffen Zölle die Autoindustrie, kann das auch Folgen für sie haben. Jetzt positive Nachrichten aus Straßburg, findet der Geschäftsführer.
11: Das freut uns natürlich schon, dass da die EU jetzt einen Beschluss gefasst hat. Jetzt gilt es darum, das natürlich auch umzusetzen mit den Amerikanern, damit wir halt hier wieder Planungssicherheit haben und nicht die angedrohten 25% Zölle haben werden.
10: In der Nacht haben EU-Parlament, Mitgliedstaaten und EU-Kommission eine Einigung erzielt zum Handelsabkommen mit den USA. Ja, die Zölle auf US-Produkte sollen runter auf 0%. Aber besonders das Parlament hatte auf Bedingungen gepocht.
12: Der größte Erfolg ist, dass wir ein Sicherheitsnetz haben, sodass, wenn die USA sich nicht an den Deal halten, wir schnell reagieren können.
10: Und so will sich die EU absichern. Das Handelsabkommen kann wieder ausgesetzt werden, wenn sich die USA nicht daran halten. Die sehr hohen Zölle auf EU-Produkte mit Stahl und Aluminium sollen die USA bis Ende des Jahres senken. Das ganze Abkommen gilt nur bis Ende 2029, müsste danach verlängert werden. EU-Kommissionspräsidentin von der Leyen hofft, dass der Zollkonflikt mit US-Präsident Trump sich jetzt beruhigt. Ihre Behörde führt die Verhandlungen. Die Botschaft vom Handelskommissar kommt noch in der Nacht, wohl auch in Richtung Washington. Die EU hat einmal mehr gezeigt, dass wir ein verlässlicher Handelspartner sind, der sich an seine Zusagen hält. Das Ergebnis respektiert völlig die Vereinbarung von EU und USA. Offen ist jetzt noch, was der US-Präsident vom Sicherheitsnetz hält, das die EU da fordert.
2: Ja, Christian Feld, es kommt nun also auf den US-Präsidenten an. Mit welcher Reaktion rechnet man auf Seiten der EU?
13: Ja, es gibt einen regelmäßigen Austausch mit den USA, vor allem natürlich von Seiten der EU-Kommission, die ja für die gemeinsame Handelspolitik verantwortlich ist. Und doch eine sichere Vorhersage, wie Trump denn wohl auf die Einigung der Nacht reagieren könnte, habe ich heute hier nicht gehört. Es gibt jedoch die Hoffnung, dass für den US-Präsidenten vor allem eine Zahl wichtig ist, die 0%. Er will sich hinstellen können und sagen, seht her, ich habe bei den Europäern 0% Zoll auf unsere US-Produkte durchgeboxt. Ja, und dann, so geht die Hoffnung weiter, schaut Trump vielleicht nicht ins Kleingedruckte, nicht auf das Sicherheitsnetz, das der EU so wichtig ist. Die Einigung der Nacht könnte unter dem Strich jedenfalls ein wichtiger Schritt sein, um den Handelskonflikt zu beenden. Auch wenn auf EU-Seite die Einschätzung bleibt, dass dieser Deal alles andere als optimal ist.
2: Christian Feld, vielen Dank nach Straßburg. Russland und China wollen militärisch enger zusammenarbeiten. Unter anderem planen sie gemeinsame Luft- und Meerespatrouillen. Bei seinem Staatsbesuch in Peking demonstrierte der russische Präsident Putin Einigkeit mit dem chinesischen Staatschef Xi Jinping. Er bezeichnete Taiwan als Teil Chinas und Xi vermied Kritik am russischen Überfall auf die Ukraine.
14: Die russisch-chinesische Freundschaft, Russland mittlerweile Juniorpartner. So wirkt es in der Ausstellung, die Präsident Putin besucht. Zuvor hat ihn Staatschef Xi mit Pomp und Jubel empfangen. Die Botschaft: Einigkeit. Anders als beim Besuch von US-Präsident Trump werden Absichtserklärungen unterzeichnet. Es gibt ein gemeinsames Statement. China präsentiert sich als Friedensmacht, auch mit Blick auf den US-Krieg gegen den Iran. Diese Welt ist weit davon entfernt, friedlich zu sein. Der Schaden durch Aktionen von Einzelstaaten ist groß. Auch die Gefahr, dass wir zu einem Gesetz des Dschungels zurückkehren. Beim Thema Ukraine-Krieg aber weiterhin keine Verurteilung des russischen Angriffs. Chinas Öl- und Gaskäufe stützen vielmehr Putin und umgehen westliche Sanktionen. Fast alle russisch-chinesischen Im- und Exporte werden mittlerweile in Rubel und Yuan abgewickelt. Wir haben ein stabiles Handelssystem aufgebaut, das uns von äußeren Einflüssen abschirmt. Der große Wurf für Putin bleibt aber aus, kein Durchbruch für eine neue Gaspipeline nach China. Peking offenbar in einer besseren Verhandlungsposition. China sieht sich weltpolitisch im Aufwind, weil Russland in der Ukraine und die USA mit Iran in Kriege verwickelt sind. Für die kommunistische Führung in Peking sind die Treffen mit Trump und Putin ein willkommener Prestigegewinn.
2: Unter dem Verdacht der Spionage für China ist ein deutsches Ehepaar aus München verhaftet worden. Die beiden haben deutsche Pässe und chinesische Wurzeln. Die Bundesanwaltschaft wirft ihnen vor, Forscher von deutschen Hochschulen zu Vorträgen nach China eingeladen zu haben. Dabei hätten sie verschwiegen, dass im Publikum Vertreter staatlicher Rüstungsunternehmen saßen. Er gehört zu den umstrittensten Mitgliedern der israelischen Regierung, der rechtsextreme Polizeiminister Ben-Gvir. Nun sorgt ein von ihm gepostetes Video international für Empörung. Es zeigt den Minister zwischen gefesselten und knienden Gaza-Aktivisten. Die israelische Marine hatte gestern eine aus 50 Booten bestehende Flotte in internationalen Gewässern abgefangen. Regierungschef Netanyahu schrieb, Ben-Gvirs Umgang mit den Aktivisten entspreche nicht den Werten und Normen Israels. Der deutsche Botschafter Seibert bezeichnete Ben-Gvirs Verhalten als absolut inakzeptabel. Unter anderem Spanien, Frankreich, Kanada und Belgien bestellten den jeweiligen israelischen Botschafter ein. Die Commerzbank wehrt sich seit Monaten gegen eine Übernahme durch die UniCredit. Doch die italienische Bank kauft mehr und mehr Aktien des zweitgrößten deutschen Geldhauses. Commerzbank-Chefin Orlop warnte die Anleger heute, ihre Anteile nicht unter Wert abzugeben. Und auch sonst ging es auf der Hauptversammlung in Wiesbaden vor allem darum, ob und wie die Übernahme noch verhindert werden kann.
15: Mit Trillerpfeifen und Plakaten zeigen Beschäftigte der Commerzbank am Morgen, was sie von einer möglichen Übernahme halten. Skepsis, die Vorstandsvorsitzende teilt.
16: Wir sehen, dass am Ende, dass alles, was passiert, eine Entscheidung unserer Aktionärinnen und Aktionäre ist. Und die entscheiden darüber, welches Angebot sie attraktiv finden. Und wir haben jetzt als Vorstand und Aufsichtsrat sehr klar gesagt, dass wir das jetzige Angebot für nicht attraktiv halten.
15: Für jede Commerzbank-Aktie bietet die italienische UniCredit aktuell knapp eine halbe eigene Aktie. Zu wenig für die Aktionäre, von denen sich viele ohnehin wünschen, dass die Bank deutsch bleibt. Eigentlich läuft es gut bei der Commerzbank. 2025 war das zweitbeste Jahr in der Geschichte des Bankhauses. Knapp 30% der Commerzbank-Aktien besitzt die UniCredit bereits, könnte diese aber weiter aufstocken und so die Übernahmepläne weiter vorantreiben. Deshalb sehen Experten kaum eine Chance für eine eigenständige Zukunft der Commerzbank.
17: Die Tür ist sperrangelweit offen und ich gehe davon aus, dass die Commerzbank am Ende übernommen werden wird. Insofern ist das Management der Commerzbank gut beraten, jetzt von Konfrontation umzuschalten und mit den Italienern in vernünftige Gespräche zu gehen.
15: Um profitabler zu werden und damit die Übernahme für die UniCredit möglichst teuer zu machen, will die Commerzbank bereits 3000 Stellen abbauen. Bei einer Übernahme fürchtet der Betriebsrat den Verlust von bis zu 23.000 Jobs.
2: Reparieren statt Elektroschrott produzieren. Das steckt hinter einem Gesetzentwurf, der heute im Bundestag beraten wurde. Es geht um ein Recht auf Reparatur mit strengeren Vorgaben für die Hersteller. Sie sollen Artikel wie Haushaltsgeräte, Mobiltelefone oder E-Bikes so produzieren, dass sie zu einem angemessenen Preis reparierbar sind, unabhängig von der Produktgarantie. Ein kleiner Betrieb in Rheinland-Pfalz hat sich schon vor Jahren auf solche Reparaturen spezialisiert.
18: Ein Fall für den Fachmann, für die Blitzblume. Seit 35 Jahren repariert Elektromeister Heinrich Jung defekte Geräte. Inzwischen führt sein Sohn Philipp das Geschäft. Morgens zwischen 8 und 10 ist hier Sprechstunde. Das Telefon steht nicht still.
19: Was macht denn der nimmer? Gar nichts mehr, ist tot.
18: Wenn ein Gerät nicht mehr funktioniert, ist es oft noch lange nicht Schrott, sagen die Profis von der Blitzblume. 5 Leute arbeiten hier. Zu tun ist mehr als genug. Wichtig?
20: Vor allen Dingen, dass sich die Kunden darauf verlassen können, dass, wenn sie eine Meinung zu ihrem Zustand von ihrem Gerät haben wollen, dass sie den auch ehrlich von uns bekommen, da wir ja gar keinen Verkauf haben. Und von uns kriegt man eben nur die Dienstleistung Reparatur.
18: Das Recht auf Reparatur durch den Hersteller soll auch gelten, wenn das Gerät nicht mehr gebaut wird. Für Waschmaschinen mindestens 10, für Smartphones 7 Jahre. So lange muss es Ersatzteile geben. Die Industrie- und Handelskammern bemängeln aber fehlende Vorgaben, befürchten mehr Bürokratie und Belastungen.
21: Für die Unternehmen muss ganz klar geregelt sein, welche Reparaturen zu welchem Preis, mit welcher Dauer sind gemeint. Und wir brauchen da wirklich praxistaugliche Regeln, die auch wirklich realistisch für die Unternehmer umsetzbar sind.
18: Philipp Jung auf Hausbesuch. Die Waschmaschine pumpt nicht mehr ab. Schuld eine verirrte Socke. Kostenpunkt 90 Euro.
20: Viele, viele Fehler sind zu reparieren ohne Materialaufwand, mit einfach einem gewissen Zeitaufwand und dem Know-how.
18: Auf zum nächsten Kunden. Das neue Gesetz aus Sicht der Blitzblume geht es in die richtige Richtung.
2: Hier in Istanbul geht es für den SC Freiburg heute gegen Aston Villa um den Sieg in der Europa League. Daheim in Freiburg fiebern Tausende beim Public Viewing mit ihrem Club. Allein der Finaleinzug war für die Breisgauer schon eine Sensation. Bereits am frühen Abend füllte sich der Platz auf dem Messegelände. Nicht nur dort hoffen die Fans jetzt auf einen Sieg für Weiß-Rot. Und jetzt noch die Wetteraussichten für morgen Donnerstag, den 21. Mai.
15: Von Südwesten her steigt der Luftdruck. Der Tiefdruckeinfluss zieht sich in den Norden und Osten zurück. Vor allem in der Osthälfte sind heute Nacht noch Schauer, anfangs auch Gewitter unterwegs. Im Verlauf wird es aber immer seltener nass. Morgen gibt es vom Westen und Süden bis in die Mitte neben Quellwolken viel Sonnenschein. Richtung Norden und Osten häufiger Wolken und auch noch ein paar Schauer. In der Nacht kühlt es ab auf 12 bis örtlich 5 Grad. Morgen Höchstwerte von 15 Grad auf Sylt bis 26 Grad am Oberrhein. Am Freitag oft 12 bis 16 Sonnenstunden. Im Norden und Osten teilweise noch dichte Wolken, aber meist trocken. Am Wochenende ist vereinzelt mal ein Schauer möglich. Insgesamt wird es aber sonnig bei bis zu 33 Grad.
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1: Heute Abend mit Sebastian Ottowitz und einer Stadt im Ausnahmezustand, Freiburg im Breisgau. Der SC Freiburg steht vor dem größten Spiel seiner Geschichte. Ab 21 Uhr Europa League Finale gegen Aston Villa. Wir sind live dabei und kriegen gleich auch schon einmal einen Eindruck aus Istanbul, aus dem Stadion, dem Schauplatz dieses Endspiels. Vorher aber zu dem, was heute sonst noch wichtig war und ist. Und da starten wir mit einer Sache, die für viele Jugendliche eines der wichtigsten Themen sein dürfte. Zumindest wenn sie kurz vor dem Erwachsenwerden stehen, dann ist das für viele ein Sehnsuchtsziel, endlich den Führerschein machen. Wäre er nicht so verdammt teuer? Je nach Region kann das schon mal mehr als 4.000 Euro kosten, für viele Familien kaum finanzierbar. Die Bundesregierung sieht dieses Problem und geht es jetzt an. Der Führerschein soll günstiger werden. Das Kabinett hat heute Pläne für eine Führerscheinreform beschlossen. Ich habe darüber mit Chris Berdrow aus unserem Hauptstadtstudio gesprochen. Die Preise sollen also runter. Um wie viel denn?
22: Man könnte sagen, das ist ja die Frage aller Fragen, aber leider ist es auch die, die man mit am schwersten beantworten kann. Verbände und auch Bundesverkehrsminister Patrick Schnieder wagen da keine Prognose. Schnieder sagt, es wäre unseriös, wenn ich jetzt ein Preisschild an diese Reform hängen würde. Der Staat gibt einen Rahmen vor und Regeln, innerhalb derer sich die Fahrschulen bewegen. Wie sich das am Ende auf die Preise auswirkt, ist schwer vorherzusagen.
1: Dann lass uns doch mal über diesen Rahmen und diese Regeln sprechen, die die Bundesregierung da jetzt vorgeben will. Wie will sie denn somit die Preise senken?
22: Also die Reform enthält eine ganze Reihe von Ideen. Unter anderem sollen zum Beispiel weniger Sonderfahrten vorgeschrieben sein, also Fahrstunden in der Nacht auf der Autobahn und auf Landstraßen. Die sind häufig ja auch besonders teuer. Fahrschulen sollen ihre Kosten auch dadurch senken können, indem sie zum Beispiel keine teuren Schulungsräume mehr vorhalten müssen, sondern es wird möglich sein, den Theorieunterricht ganz oder teilweise digital anzubieten. Auch das ein Faktor, der die Kosten senken könnte.
1: Und wenn wir schon bei den Fahrstunden sind, Fahrschülerinnen und Schüler sollen künftig zum Beispiel auch mit den Eltern üben dürfen. Wie muss ich mir das denn vorstellen? Darf ich dann als Fahrschüler mich einfach mit Mama oder Papa ins Auto setzen und los geht's?
22: Also im Prinzip ist das tatsächlich so. Das ist ein Modell nach österreichischem Vorbild. Dort gibt es das schon. In Deutschland soll es erstmal ausprobiert werden. 5 Jahre wird damit experimentiert. Voraussetzung ist, die Fahrschüler haben die theoretische Prüfung schon bestanden. Und sie müssen 6 Fahrstunden schon gehabt haben in der Fahrschule. Dann kommen ihnen nahestehende Personen ins Spiel, wie zum Beispiel die Eltern. Die müssen auch unter anderem selber 7 Jahre lang den Führerschein schon haben. Und dann ist es aber möglich, für die Fahrschüler eben an der Seite zum Beispiel der Eltern Fahrpraxis zu sammeln. Und Ziel ist es, klar, die Fahrschüler mit weniger teuren Fahrstunden auf die Prüfung vorbereiten.
1: Da geht es um die Praxis. Wenn wir nochmal zur Theorie übergehen, auch da soll sich was ändern. Es soll zum Beispiel weniger Theoriefragen geben. Müsste doch eigentlich auch bedeuten, der Führerschein wird nicht nur günstiger, sondern auch einfacher. Ist das nicht ein Risiko?
22: Also die Bundesregierung betont das notwendige Wissen, was erworben wird quasi auch in der theoretischen Ausbildung. Daran ändert sich nichts und damit sinken da auch keine Sicherheitsstandards. Aber es stimmt schon, es könnte in Zukunft leichter sein, in Anführungszeichen, für die Theorieprüfung zu büffeln, weil die Zahl der möglichen Prüfungsfragen, die soll sinken. Derzeit sind mehr als 1.100 Fragen im Pool und das soll reduziert werden um ja knapp ein Drittel, dann sind wir dann so bei roundabout 800 möglichen Fragen. Ist immer noch eine ganze Menge. Fahrschulverbände, Sicherheitsexperten, die haben ja so ganz generell Bauchschmerzen mit der Reform, mit dem Blick auf die Sicherheit. Die Bundesregierung betont, wir machen keine Abstriche bei der Sicherheit, aber ja, stimmt, der Fragenkatalog in der Theorieprüfung, der soll gestrafft werden.
1: Sicherheit ist das eine, was wohl für Kritik sorgt bei den Fahrschulen und den Verbänden. Aber gehen diesen Fahrschulen nicht schlicht auch Einnahmen durch die Lappen, wenn es weniger Fahrstunden geben wird?
22: Also ein Schelm, wer Böses dabei denkt, dass jetzt quasi Fahrschulen sehr lautstark hadern, auch mit dieser Reform auf Sicherheitslücken verweisen. Klar, das könnte am Ende natürlich dazu führen, dass eben weniger in Anführungszeichen teure Fahrstunden mit Fahrlehrern absolviert werden. Das ist ja auch ein Stück weit der Sinn dieser ganzen Reform. Aber für Fahrschulen gibt es natürlich jetzt auch neue Möglichkeiten, sich zu positionieren, eben zu überlegen, wie bleibe ich trotzdem attraktiv? Kann ich auch als Fahrschule möglicherweise Ausgaben einsparen, indem ich verstärkt auf digitalen Unterricht setze? Also das wird dieses ganze Fahrschul-Game in Anführungszeichen nochmal so ein bisschen durchmischen. Aber ganz klar, das bedeutet gleichzeitig natürlich auch weniger Einnahmen für die Fahrschulen. Das stimmt schon.
1: Kann man denn sagen, ab wann der Preis für den Führerschein tatsächlich sinken wird?
22: Also was man relativ genau sagen kann, ist, ab wann die neuen Regeln gelten. Heute hat das Bundeskabinett ja seine Vorstellungen verabschiedet. Jetzt ist der Bundestag an der Reihe. Das wird ein bisschen dauern. Die Bundesregierung geht davon aus, dass die neuen Regeln zum Jahreswechsel greifen, also ab dem 1. Januar 2027. Das ist das Ziel, was formuliert ist. Und dann gilt natürlich, dass die Preise sinken könnten. So ist es gewollt. Verlässlich sagen, innerhalb welchen Zeitraums das passiert, ist ein bisschen schwierig vorherzusagen. Die Reform, so viel lässt sich festhalten, sie soll greifen zum Jahreswechsel. Danach könnten dann die Preise sinken.
1: Der Führerschein soll günstiger werden. Das waren Informationen von Chris Berdrow aus Berlin. Und in Berlin machen wir gleich weiter. Wie gefährlich das Leben für Jüdinnen und Juden dort sein kann, das hat die antisemitische Messeattacke im vergangenen Jahr am Holocaust-Mahnmal gezeigt. Es sind aber auch die vielen alltäglichen Anfeindungen, die ein Unsicherheitsgefühl hervorrufen. All diese Vorfälle werden von der Berliner Recherche- und Informationsstelle Antisemitismus, kurz RIAS, dokumentiert. Die Organisation hat heute die Zahlen für 2025 vorgestellt. Sie zeigen einen leichten Rückgang. Die Gefahr bleibt für Jüdinnen und Juden aber hoch. Das hat unser Reporter Hans Gerbot heute bei der Pressekonferenz der RIAS in Berlin erfahren.
4: Die Sicherheitsvorkehrungen an der Synagoge in der Oranienburger Straße machen deutlich, wie ernst die Lage für Juden ist. Der ganze Bereich vor dem Gebäude ist großflächig abgesperrt, mehrere Polizisten laufen auf und ab und man muss durch eine Sicherheitsschleuse wie am Flughafen. Julia Kopp, Projektleiterin von RIAS, macht deutlich, dass der Rückgang antisemitischer Vorfälle von 13% im Vergleich zum Vorjahr nicht bedeutet, dass es in Berlin entspannter geworden ist für Jüdinnen und Juden.
5: Denn der Bericht zeigt vor allem, dass sich viele Entwicklungen seit dem 7. Oktober 2023 verfestigt haben.
4: Die Gesamtzahl der rund 2200 antisemitischen Vorfälle im vergangenen Jahr liegt nämlich immer noch doppelt so hoch wie in den Jahren vor dem 7. Oktober 2023, also vor dem Angriff der Hamas auf Israel. Und in vielen Bereichen wurden auch mehr antisemitische Vorfälle dokumentiert.
5: An Hochschulen, in Cafés, bei Freizeitaktivitäten, in Kultureinrichtungen. Immer wieder kippten eigentlich ganz alltägliche Situationen in dem Moment, in dem Personen als jüdisch oder israelisch wahrgenommen wurden oder adressiert wurden.
4: Die meisten dokumentierten antisemitischen Fälle waren dabei sogenanntes verletzendes Verhalten. Gemeint sind Beleidigungen, Schmierereien, antisemitische Sticker oder auch, wie in den meisten Fällen, Kommentare in den sozialen Medien. Ganz gezielte Vernichtungsfantasien haben zugenommen, mit ganz konkreten Folgen, wie Sigmund Königsberg, der Antisemitismusbeauftragte der jüdischen Gemeinde, schildert.
6: Man versucht erst einmal wirklich zu meiden, dass man öffentlich als Jude erkennbar ist. Das ist, sagen wir mal so, fast die Grundregel. Und wenn man mit einem Taxi oder einem Uber unterwegs ist, man fährt nicht bis nach Hause. Man steigt einen Block vorher aus.
4: Auch wenn die RIAS-Statistik in den allermeisten Fällen nicht klar sagen kann, aus welchem Milieu der Antisemitismus kommt, Sigmund Königsbergs persönlicher Eindruck ist,
6: gerade in den letzten Jahren ist linksextremistisch und islamistischen Milieu wirklich wie eine Koalition angegangen.
4: Laut Bericht besonders häufig auf Demonstrationen zu beobachten. Aber auch der rechtsextreme Antisemitismus ist wieder leicht gestiegen im Vergleich zum Vorjahr. Es ist die alltägliche Gefahr, die Jüdinnen und Juden in Berlin zu schaffen macht.
1: Hans Gerbot berichtete. 20.25 Uhr.
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1: Der SC Freiburg im Finale der Fußball-Europa League, was jahrzehntelang wie ein unrealistischer Wunschtraum der Fans der Breisgau geklungen hat, der ist heute Realität, Lars Bente.
7: Ja, in Istanbul spielt der Sportclub ab 21 Uhr um diesen großen Titel. Es wäre ja der erste überhaupt in der Freiburger Vereinsgeschichte. Aber der Gegner, der hat es in sich. Es geht gegen den Tabellenvierten der englischen Premier League, Aston Villa. Unser Reporter Jens-Jörg Rieck, der ist jetzt schon live im durchaus lauten Stadion, in dem ja normalerweise Beşiktaş Istanbul spielt. Ja, spürt man denn schon den Breisgau auf den Rängen?
8: Ja, absolut. Sie waren früher da als die Fans aus den Midlands, aus Birmingham. Da ist ja Aston Villa im Norden hier. Und sie haben hier ordentlich Alarm gemacht. Also gesangstechnisch können sie durchaus mithalten. Gerade verklungen die Hymne Sweet Caroline, die auch unter anderem bei Aston Villa, dem Tabellenvierten der Premier League, immer wieder gesungen wird. Sie sind sicher in der Champions League im kommenden Jahr. Der Star ist natürlich der Trainer an der Seite. Und sie machen sich gerade warm. Die Arena ist eine glatte Eins. Wir sind 300 Meter hier vom Bosporus entfernt. Es kribbelt unglaublich. Was für ein wunderbarer Finalort.
7: Ja, auf welche Spieler setzt denn Trainer Julian Schuster bei diesem größten Spiel der Vereinsgeschichte? Ich meine, diese Namen, die könnten in den Jahrzehnten ja noch auf Fanshirts stehen.
8: Ja, absolut. Es gibt für mich eine Überraschung, da bin ich ganz ehrlich. Es war klar, Grifo würde zurückkehren für Scherhan. Seine Standards sind einfach eine Waffe auf der linken Seite. Er ist heute auch Kapitän, weil Günther nicht in der Startelf steht, der mit Geschwindigkeitsnachteilen sicherlich nicht die erste Wahl da hinten links auf der Seite ist. Da ist Treu herübergerutscht, dafür ist Kübler hineingekommen in das Team. Makengo ist rausgegangen. Das sind die einzigen zwei Veränderungen im Vergleich zum 4:1 zu Hause gegen die Leipziger. Gegen den Tabellendritten. Und die Verwunderung meinerseits gilt Chico Höfler. Der Oldie mit 36 Jahren spielt neben Eggestein auf der Doppelsechs. Beide sind nicht die schnellsten. Bin gespannt, ob das klappt. Manzambi behält die offensive Rolle hinter den Spitzen, hinter Matanovic und außen eben mit Beste und Grifo.
7: Jens-Jörg Rieck war das live aus dem Finalstadion in Istanbul, wo gleich also um 21 Uhr das Europa League Endspiel zwischen dem SC Freiburg und Aston Villa beginnt. Wir übertragen die Partie dann gleich auch in voller Länge live. Ja, und während die Freiburger den ersten großen Titel der Vereinsgeschichte im Blick haben, konzentrieren sich viele andere Clubs schon voll auf die nächste Saison. Der Hamburger SV muss zum Beispiel künftig ohne Ransford Königsdörfer auskommen. Der Stürmer, der hat seinen Ende Juni auslaufenden Vertrag nicht verlängert bei den Hamburgern und wechselt ablösefrei zum Ligarivalen Mainz 05. Das hat der HSV heute bekannt gegeben. Ja, und auch der Stadtrivale muss einige Spieler verabschieden. Der FC St. Pauli, der verliert nach dem Abstieg in die zweite Liga zum einen Jahr Torhüter Nikola Vasil, aber auch Abwehrspieler Karol Metz wird definitiv gehen. Ja, und in der Schweiz, da läuft aktuell die Eishockey-WM, beziehungsweise für das deutsche Team läuft es bisher gar nicht. 3 Spiele, 3 Niederlagen, jetzt die Chance auf einen Sieg gegen die USA. Live vor Ort in Zürich ist Burkhard Hupe.
23: Nicht bei den ganz großen Clubs, sondern bei denen, die früh rausgeflogen sind in den Playoffs um den Stanley Cup oder die sich gar nicht qualifiziert haben. Aber es ist trotzdem natürlich eine richtig gute Mannschaft. Wer es in die NHL schafft, der hat es einfach drauf. Und dann ist es egal, wenn die ganz, ganz großen amerikanischen Namen hier nicht mit dabei sind. Scheibenbesitz für die Deutschen. Moritz Seider, der bislang einzige Torschütze, versucht, den Puck mit allen Körperteilen und allem, was ihm da irgendwie zur Verfügung steht, über die eigene Blaue, über die Verteidigungslinie zu schieben. Schafft er erstmal nicht. Jetzt hat er eine zweite Chance an der Bande entlang und da fliegt dann der Stock, der seit geraumer Zeit da hinterm deutschen Tor rumlag. Der zerbrochene Der fliegt einmal quer durch die Luft, weil er immer noch im Weg liegt und weil ihn noch keiner weggeräumt hat, nicht wegräumen konnte, weil das Spiel noch nicht unterbrochen gewesen ist. Und dann bleibt er eben so lange da. Und jetzt endlich kann Deutschland durchwechseln, ganz wichtig. Und hinten versucht Salder mit einem ruhigen Aufbauspiel mit Struktur durch die neutrale Zone zu kommen. Das gelingt dann auch. Schöner Pass von Tiffels nach rechts. Freddy Tiffels, Schlagschuss kommt auch, geht am Tor vorbei. Das hat Reichel versucht. Freddy Tiffels, heute wird er 31 Jahre alt. Und die Deutschen mit Szymański. Schöne Solo, schiebt die Scheibe zur Mitte. Aber da kommt Tiffels erstmal nicht heran. An der blauen Linie wird gut nachgearbeitet, in diesem Fall von Kai Wissmann. Auch er bislang mit einem höchst unglücklichen Turnier. Der Berliner Meisterverteidiger im vergangenen Jahr. Schwere Verletzung, Achillessehnenriss, und er musste befürchten, dass die Regeneration oder die Rehabilitation nicht rechtzeitig abgeschlossen wird, dass die Olympischen Winterspiele, sein großer Traum, sich nicht erfüllen würden. Aber er hat alles,
7: ja, wir haben uns jetzt mal reingeblendet in dieses Spiel USA gegen Deutschland bei der Eishockey-WM. Spielstand übrigens nach 7 Minuten 1:0 für Deutschland. Also vielleicht ist wirklich der erste Sieg bei dieser WM drin für das DEB-Team. Wenn Sie mehr hören wollen von Burkhard Huppe live aus Zürich, dann empfehle ich Ihnen sportschau.de.
1: Vielen Dank. Lars Bente war das mit dem Sport hier auf NDR Info, nicht NDR Info. Wir präsentieren den ARD Info Abend und da können Sie um 21 Uhr dann das Finale live hören in der Europa League, SC Freiburg gegen Aston Villa.
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3: Um 20.30 Uhr mit Emily Seidel. Bundesinnenminister Dobrindt und Verteidigungsminister Pistorius haben die Pläne für den Ausbau des Zivilschutzes in Deutschland vorgestellt. Das Kabinett hatte am Vormittag grünes Licht für das Vorhaben gegeben. Aus Berlin Tim Aßmann.
9: Von einer neuen Säule der Sicherheitsarchitektur sprach Bundesinnenminister Dobrindt. Und Verteidigungsminister Pistorius erklärte, es gebe keine militärische Sicherheit ohne funktionierenden Zivilschutz. In den nächsten rund 3 Jahren will der Bund etwa 10 Milliarden Euro in den Bevölkerungsschutz investieren. Die Bundesländer und das Technische Hilfswerk, kurz THW, sollen rund 1.000 neue Spezialfahrzeuge bekommen. Unter anderem für Einsätze bei chemischen, biologischen oder radioaktiven Gefahren. Geplant ist auch, das Thema Bevölkerungsschutz in den Schulunterricht einzubauen. Hier stehen die Pläne, wie auch in einigen anderen Bereichen, aber noch ganz am Anfang.
3: Ein Führerschein soll in Deutschland künftig günstiger sein. Das sieht ein Gesetzesplan der Bundesregierung vor, den die schwarz-rote Koalition heute auf den Weg gebracht hat. Geplant ist, dass der Theorieunterricht künftig komplett online erfolgen kann. Außerdem entfällt eine Mindestanzahl an kostspieligen Sonderfahrten. Fahrschulen können künftig selbst entscheiden, wie viele Fahrten in der Nacht oder auf Autobahnen absolviert werden sollen. Die Regeln sollen ab Januar gelten. Die Bundesanwaltschaft hat in München eine Frau und einen Mann festnehmen lassen, die für China spioniert haben sollen. In mehreren Bundesländern gab es in diesem Zusammenhang Durchsuchungen. Aus Baden-Baden, Holger Schmidt.
11: Die Beschuldigten sind ein Ehepaar mit deutscher Staatsangehörigkeit und chinesischen Wurzeln, das in München lebt. Sie sollen bundesweit an Universitäten Kontakte zu Forschern aus dem Bereich Luft- und Raumfahrttechnik, der künstlichen Intelligenz und Informatik aufgenommen haben und diese Forschenden teilweise auch zu Vorträgen und Konferenzen nach China vermittelt haben. Doch was unter dem Deckmantel des wissenschaftlichen Austauschs angebahnt wurde, sei in Wahrheit Spionage für China gewesen, wirft der Generalbundesanwalt dem Ehepaar vor.
3: Die USA klagen den früheren kubanischen Präsidenten Raúl Castro an. Das US-Justizministerium macht den 94-Jährigen für den Abschuss von 2 US-Zivilflugzeugen mit 4 Toten vor 30 Jahren verantwortlich. Eine Organisation von Exil-Kubanern wollte mit den in Miami gestarteten Cessnas kubanische Staatsbürger retten, die über das Meer zu fliehen versuchten. Castro war zu dieser Zeit Verteidigungsminister. Die kubanische Regierung hatte den Abschuss als legitime Reaktion auf das Eindringen in ihren Luftraum verteidigt. Und das Wetter in Deutschland: nachts meist trocken, einzelne Gewitter, Tiefstwerte 12 bis 6 Grad. Morgen im Westen freundlich, im Osten einzelne Schauer, 16 Grad auf den nordfriesischen Inseln bis 26 Grad im Mittelgebirge. Am Freitag fast überall trocken bei 21 bis 30 Grad und Samstag im Nordosten freundlich, im Nordwesten später Schauer möglich, 20 bis 32 Grad. Das waren die Nachrichten.
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1: Heute mit Sebastian Ottowitz. Auf der Erde wird es immer wärmer und der Mensch ist dafür verantwortlich. Menschengemachter Klimawandel. Soweit, so klar, das ist der Stand der Wissenschaft. Und trotzdem gibt es immer wieder laute Zweifel daran. Im Moment sind die, die den Klimawandel leugnen, besonders laut. Warum? Der Weltklimarat der Vereinten Nationen hat vor kurzem den Blick in die Zukunft präsentiert und präzisiert. Demnach ist das allerschlimmste Szenario nicht mehr wahrscheinlich. Eine Entwarnung ist das nicht. Trotzdem bestärkt das zum Beispiel die AfD. Die Partei fordert, Klimaschutzmaßnahmen müssten gestrichen werden. Genau das war auch heute wieder zu hören im Deutschen Bundestag. Aber nicht nur dort, Gabor Hallas.
10: Eine Nachricht geht durch das Internet. Aufgegriffen von Medien und Influencern.
12: Klimahorror abgesagt, Titelgeber News.
13: Der Weltklimarat gibt's endlich zu. Unsere Weltuntergangsmodelle waren totaler Schwachsinn.
14: Der Weltklimarat IPCC hat eines seiner bekanntesten Klimamodelle neu bewertet.
24: War das Ganze doch ein Klimaschwindel?
10: Und das alles hat den Bundestag erreicht.
25: Zusatzpunkt, die aktuelle Stunde der Fraktion der AfD.
26: Frau Präsidentin, meine Damen und Herren, liebe Landsleute und selbstverständlich werte Zweifler am natürlichen Klimawandel. Weltweit geht Schritt für Schritt.
27: Nicht wir haben uns darauf verständigt, dass wir uns hier neutral ansprechen.
10: AfD-Klimapolitiker Carsten Hilse eröffnet die aktuelle Stunde und wird ermahnt.
26: Weltweit geht Schritt für Schritt, nicht sofort und gänzlich, aber stetig und mit zunehmendem Tempo, der größte Betrug, der jemals an der Menschheit begangen wurde, zu Ende.
10: Worum geht es um den Weltklimarat, ein Gremium der Vereinten Nationen? Der bewertet den Stand der Forschung und schaut in die Zukunft und kommt jetzt zu dem Schluss, der Extremfall, das Worst-Case-Szenario, ist mittlerweile unwahrscheinlich, also eine Erwärmung um 4 Grad oder mehr.
26: Selbst wenn die Menschheit alle bekannten und vermuteten fossilen Ressourcen verbrannt hätte, wäre man nie auf einen solchen Wert gekommen. Trotzdem wurde dieses vollkommen und schon immer absolut unrealistische Szenario benutzt, um die Menschen in Panik zu versetzen, sie gefügig zu machen.
10: Die anderen Parteien widersprechen. Wenn Wissenschaftler Szenarien überarbeiten, heiße das nicht, dass der Klimawandel nicht stattfinde. Im Gegenteil zeige sich, dass Maßnahmen wirkten. So argumentiert auch Marc Helfrich von der CDU.
28: Kolleginnen und Kollegen von der AfD, Sie sind auf dem Irrweg und Sie sind sich nicht zu schade für den billigen Versuch, einen Pseudoskandal hier zu konstruieren.
10: Die Grüne Julia Schneider zieht einen Vergleich. Die Welt, schwer krank, aber die Behandlung schlage an.
29: Und die Wahrscheinlichkeit, dass der Patient stirbt, die sinkt. Genau in diesem Moment kommt jemand herein und sagt, na also, war doch alles gar nicht so schlimm, dann können wir die Behandlung ja abbrechen.
10: Nina Scher von der SPD fragt die AfD, warum sie sich auf einmal auf Wissenschaftler beruft. Dieselben, die immer wieder vor den Folgen des Klimawandels gewarnt hätten.
30: Und das haben sie immer verleugnet, obwohl es dargelegt ist. Und jetzt wird erneut etwas dargelegt, und zwar wissenschaftsbasiert. Und jetzt auf einmal berufen sie sich darauf. Das ist doch interessant. Das ist nämlich genau das, womit sie arbeiten.
31: Sie dürfen sich aber auch gerne Redezeit geben lassen. Dann müssen Sie ja nicht dauernd dazwischen plärren, so unangenehm, dass man hier fast nichts versteht.
10: Es geht hoch her. Eine emotionale Debatte, in der sich alle außer der AfD einig waren, dass es den menschengemachten Klimawandel gibt.
1: Eindrücke aus dem Deutschen Bundestag, gesammelt von Gabor Hallas.
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1: Die aktuellen Zahlen der europäischen Statistikbehörde Eurostat belegen, die Inflation in der Eurozone ist wieder gestiegen, im April auf 3%. Sie liegt damit weit über dem Inflationsziel von 2%, das die Notenbanken anstreben. Schuld daran der Iran-Krieg, in dessen Zuge sich unter anderem die Energiepreise extrem erhöht haben. Zunehmend fresse sich die Preiserhöhung in weitere Bereiche der Wirtschaft, warnen Expertinnen und Experten. Und viele fragen sich, ist die höhere Inflation gekommen, um zu bleiben? Heidi Radwilas aus der ARD-Finanzredaktion.
32: Seit Ende Februar dieses Jahres haben der Iran-Krieg und die Sperrung der für den Welthandel wichtigen Straße von Hormuz vor allem die Öl- und Gaspreise nach oben getrieben. Fast 3 Monate geht das schon so. Die anfänglich behauptete schnelle Beilegung des Konflikts ist bisher ausgeblieben. Das hat die Inflation in der Eurozone im April auf 3% angeheizt. In Deutschland waren es im April 2,9%. Weit weg von den 2%, die die Notenbanken anstreben. Dass die Teuerungsrate bald wieder sinkt, damit ist nicht zu rechnen. Im Gegenteil, sagt Carsten Mumm, Chefvolkswirt bei der Privatbank Donner und Reuschel.
2: Die Perspektive ist, dass wir, sollte sich gar nichts ändern, in den nächsten Monaten Inflationsraten zwischen 3-4% haben. Also es könnte sicherlich noch ein bisschen höher gehen.
32: Denn am Öl- und Gasmarkt ist keine grundlegende Entspannung in Sicht. Außerdem verteuern höhere Energiepreise die Herstellung von Gütern. Das zeigt sich aktuell in Deutschland. Die Erzeugerpreise sind im April um 1,7% gegenüber dem Vorjahr gestiegen. So stark wie seit 3 Jahren nicht mehr. Werden die höheren Kosten an die Kunden weitergereicht, hat das Folgen, sagt Maximilian Wienke von der Investmentplattform eToro.
4: Man geht davon aus, dass auch viele andere Bereiche teurer werden. Ich denke vor allem aufgrund der Transport- und Logistikkosten werden die Lebensmittelpreise im Supermarkt steigen. Es können auch die Neben- und Wohnkosten steigen und auch der ganze Dienstleistungsbereich. Also wer in den Urlaub fährt, Freizeitaktivitäten, Restaurantbesuche, all das kann teurer werden.
32: Nicht nur wegen der höheren Energiepreise, sondern auch wegen möglicherweise steigender Löhne, meint Wienke.
4: Weil die Arbeitnehmer, die werden sicherlich höhere Löhne fordern, um überhaupt mit dieser Inflation klarzukommen.
32: Carsten Mumm ist überzeugt, dass die Europäische Zentralbank im Kampf gegen die Inflation wird zügig handeln müssen.
2: Das ist ziemlich sicher, dass wir im Juni eine Leitzinserhöhung durch die EZB sehen werden.
32: Denn höhere Zinsen verteuern Kredite und bremsen dadurch die Nachfrage, was wiederum die Inflation zurückdrängen kann. Was aber eben gleichzeitig auch dem Wirtschaftswachstum zusetzen kann. Und das Wachstum leidet schon jetzt, sagt Carsten Mumm von Donner und Reuschel.
2: Natürlich sorgt auch diese Unsicherheit, die ganze Iran-Eskalation mit sich bringt, dafür, dass einfach Konsum und Investitionen zurückgehalten werden. Also die Wirtschaft wird dadurch schon ein Stück weit ausgebremst.
32: Also hohes Preisniveau und niedriges Wachstum. Wie lange das noch so weitergehen wird? Maximilian Wienke von eToro meint,
4: solange es keine Lösung gibt im Iran-Konflikt oder zumindest irgendwie positive Signale daherkommen, dann wird sich auch die Lage nicht entspannen.
32: Und danach sieht es augenblicklich nicht aus.
1: Heidi Radwilas aus der ARD Finanzredaktion. Was wird aus der Energiewende? Wird Windkraft und

0: Hier im mitteldeutschen Revier will Brandenburg ein Gaskraftwerk bauen. Die Pläne liegen bereit.
1: Man braucht halt für den Kraftwerk vor allen Dingen eben Netzanschlüsse. Und was hier sehr gut vorliegt, ist halt zum Beispiel der Gasanschluss. Der Industriepark hier in Böhlen und Lippendorf ist eben an das Gashochdrucknetz angeschlossen. Diese Faktoren eben halt, den Stromanschluss und den Gasanschluss, davon gibt es nicht so viele Standorte. Und letztendlich, hier ist halt auf einen Platz.
0: Die Voraussetzungen sind ideal. Doch das heißt nicht, dass das Gaskraftwerk auch kommt. Bundeswirtschaftsministerin Katharina Reiche will beim Bau neuer Anlagen einen Schwerpunkt im Süden setzen. Zwei Drittel der neuen Gaskraftwerke sollen bevorzugt dort entstehen. So steht es in ihrem Gesetzesentwurf. Um das restliche Drittel kann sich ganz Deutschland bewerben. Für Sachsens Wirtschaftsminister Dirk Panther kein guter Vorschlag.
2: Wenn das Gesetz so kommt, wie es momentan vorgesehen ist, würde das bedeuten, dass wir wahrscheinlich als Osten leer ausgehen, was das Thema Gaskraftwerke angeht. Und das können wir nicht hinnehmen, weil wir haben hier Bedarfe, wir haben Großabnehmer. Wir müssen sicherstellen, dass wir beim Blackout auch das Netz wieder hochfahren können. Alles das muss gewährleistet sein. Deshalb kämpfen wir dafür, dass wir auch an den bisherigen Kraftwerkstandorten auch Gaskraftwerke bekommen.
0: Vor allem bei der LEAG sorgt Reiches Kraftwerksgesetz für Unmut. Der Energiekonzern betreibt fast alle großen Kohlekraftwerke im Osten und muss sie in den kommenden Jahren abschalten. Betriebsratschef Thomas Smith warnt vor den Folgen, wenn Alternativen fehlen.
3: Wenn ich mir das Kraftwerk in Schwalde angucke, eines der größten Industriekomplexe in der Lausitz, wird in 2 Jahren vollständig abgeschalten. Wir haben dort im Augenblick keinerlei Projekte für eine weitere Beschäftigung. Und das wäre Frust, auch weil etwas anderes versprochen wurde. Und diese Versprechen müssen eingehalten werden.
0: Smith sagt, Reiche habe der LEAG vergangenes Jahr 2 neue Gaskraftwerke in Aussicht gestellt. Das Unternehmen habe begonnen, Beschäftigte vorzubereiten.
3: Wir haben jetzt die Zeit genutzt und haben schon die ersten Lehrgänge für einen Gasoperator umgesetzt. Die Mitarbeiter haben schon die Qualifikation, um statt eines Braunkohlekraftwerks jetzt auch Gaskraftwerke betreiben zu können.
0: Doch ob sie dieses Wissen jemals brauchen? Wirtschaftsministerin Reiche lehnt ein Interview aus Zeitgründen ab. Ihr Haus begründet die Bevorzugung des Südens damit, dass dort nun einmal die energieintensive Industrie sitzt. Für Thomas Brandenburg greift das Argument zu kurz. Der Süden beziehe ja auch Windstrom aus dem Osten über Leitungen.
1: Ich sage mal, an windstarken Tagen können wir den Strom nach Süden transportieren, aber an windschwachen Tagen, da schaffen wir es dann nicht, den Strom nach Süden zu transportieren. Das wäre ja die Argumentation. Und die hinkt aus unserer Sicht.
0: Thomas Brandenburg hofft, dass das Kraftwerksgesetz im Bundestag noch angepasst wird. Betriebsrat Smith schlägt neben dem Südbonus einen Transformationsbonus vor. Neue Gaskraftwerke sollten verstärkt dort entstehen, wo Kohlekraftwerke schließen.
4: Ein Beitrag von Ralf Geißler. Gleich ist es 20.45 Uhr.
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4: Die Bilder, die aus Peking zu uns gekommen sind, die haben schon eine Art Déjà-vu ausgelöst. Wieder viel Pomp, viel Inszenierung und auch wieder jubelnde Kinder mit Fähnchen in der Hand. Der eine Mann auf dem roten Teppich ist auch der gleiche wie vergangene Woche, Chinas Staats- und Parteichef Xi Jinping. Der andere aber ist nicht Donald Trump. Dieses Mal ist der russische Präsident Putin in die chinesische Hauptstadt gekommen. Peking präsentiert sich in diesen Tagen als Machtzentrum. Beim Besuch von Putin haben sich 2 alte Bekannte und Partner getroffen. Der Ton entsprechend: beide Länder verbinden eine enge militärische Zusammenarbeit und eine Partnerschaft auf beispiellosem Niveau. Wie diese Partnerschaft demonstriert wurde heute in der chinesischen Hauptstadt, das hat Eva Lambi-Schmidt beobachtet.
6: Militärische Ehren und ein roter Teppich. So hat Staats- und Parteichef Xi den russischen Präsidenten Wladimir Putin begrüßt in Peking vor der großen Halle des Volkes. Chinesische Kinder mit Blumensträußen jubelten den beiden Staatschefs zu. Zum Auftakt der Gespräche hat Xi auf die langjährige Freundschaft zwischen Russland und China verwiesen. Angesichts einer von Unruhe geprägten internationalen Lage müssten die beiden Länder ihre umfassende strategische Zusammenarbeit vorantreiben. Kreml-Chef Putin hat bei dem Treffen Chinas Rolle als Abnehmer von russischem Öl und Gas gelobt. China ist Russlands wichtigster Handelspartner. Seit Beginn des russischen Angriffskriegs in der Ukraine vor 4 Jahren haben die beiden Länder den Handel deutlich ausgebaut. Den Krieg in der Ukraine hat die chinesische Staats- und Parteiführung bis heute nicht verurteilt. China kauft Öl und Gas aus Russland zu günstigen Preisen. Russland bekommt von China wiederum vieles, was es durch die Sanktionen des Westens nicht so leicht bekommt.

0: Autos, Maschinen und Elektronik. Auch der Konflikt im Nahen Osten ist Thema bei den Gesprächen. Nach chinesischen Angaben sagte Xi, Verhandlungen seien besonders wichtig. Eine frühe Lösung des Konflikts könne helfen, Störungen der Energieversorgung und der Lieferketten zu verringern. China unterhält neben Russland auch enge Beziehungen zum Iran und hat zuletzt einen Großteil des iranischen Öls gekauft. Sowohl an Russland als auch den Iran verkauft die Volksrepublik Dual-Use-Güter, das heißt Waren, die sowohl zivil als auch militärisch genutzt werden können. In Europa wird das Treffen zwischen Xi und Putin aufmerksam beobachtet, vor allem im Hinblick auf den Krieg in der Ukraine, auch im deutschen Kanzleramt.
1: Wir erwarten jetzt nicht einen grundlegenden Wechsel in den strategischen Beziehungen zwischen Russland und China, aber wir verbinden natürlich mit diesem Besuch die Hoffnung, dass Präsident Xi auch auf Präsident Putin einwirkt, diesen Krieg in der Ukraine zu beenden, den er nicht gewinnen kann. Im Gegenteil, der jeden Tag mit hohen Verlusten an Menschenleben für Russland einhergeht.
0: So Bundeskanzler Friedrich Merz. Beobachter sehen es allerdings als unwahrscheinlich, dass China von der Position der vergangenen Jahre abweicht. Auch wenn China es begrüßen würde, wenn es eine Exit-Strategie aus diesem Krieg gäbe, meint Carrie Brown, Sinologe am Londoner King's College. Ich glaube nicht, dass China darüber froh ist, wenn Russland diesen Krieg ewig fortsetzt. Ich meine, das lenkt einfach zu sehr ab und sorgt für viel Instabilität. Und Chinas Prioritäten sind die eigene Wirtschaft und dazu die Handelsbeziehungen zu insbesondere den Vereinigten Staaten.
2: Das war heute also demonstrierte Solidarität zwischen China und Russland beim Besuch von Putin in Peking. Inzwischen ist der russische Präsident abgereist. Beide Machthaber unterzeichneten vorher zahlreiche Abkommen, zum Beispiel für weitere Kooperationen in den Bereichen Handel und Energie. Wie kann man dieses Aufeinandertreffen einordnen? Mit dem russischen Präsidenten sei in Peking ein Scheinriese zu Gast gewesen. So kommentiert das unsere Korrespondentin für Russland, Lilia Becker.
3: Die Meinung. Wenn man sich einen Tag lang nicht gesehen hat, ist es, als wären drei Herbste vergangen. Mit diesem chinesischen Sprichwort begrüßt Wladimir Putin den chinesischen Staatschef Xi Jinping. Wahre Freundschaft verbindet die zwei, so beteuert es der russische Machthaber immer wieder. Musikalisch untermalt schüttelt der Kreml-Chef viele Hände. Doch Xi schüttelt mehr. Denn Freund Wladimir reist in großer Gesellschaft. 39 Personen. Darunter 8 Minister, 5 Vizeminister, die Chefs von Gazprom, Rosneft und Rosatom, Bankvorstände, milliardenschwere Oligarchen. Auch an Tinte wurde nicht gespart. Im Sprint werden parallel rund 40 Dokumente unterzeichnet. Sie reichen von einem Hygieneprotokoll für russisches Tierfutter bis zur Vereinbarung zweier Staatsmedien einen runden Geburtstag gemeinsam zu feiern. Dazwischen ein Abkommen über kontrollierte Kernfusion und eine Art politisches Manifest zur Weltordnung. Der Schlüsselsatz: Es sei unzulässig, souveräne Staaten zum Verzicht auf Neutralität zu zwingen. Unterzeichnet von dem Präsidenten des Landes, das die Ukraine überfallen hat. Putins Wunschbild? Zwei Großmächte auf Augenhöhe. Schaut man genauer hin, zerfällt es. Vom großen Energiedeal, den Putin noch für Wochen als sehr ernsthaft angekündigt hat und vor dessen bedeutendem Schritt beide Seiten angeblich stehen, kein Wort. Und wie schaut's aus mit dem Bau der Pipeline Kraft Sibiriens 2? Kreml-Sprecher Peskow spricht in Peking von bedeutendem Erfolg. Die Parameter stünden im Großen und Ganzen fest. Ein Zeitrahmen? Noch nicht klar. Wie viel Rubel rollen? Geschäftsinformationen. Im Klartext, es gibt keine Anzeichen für einen Deal, denn es gibt bisher keinen Vertrag. Es gibt eine Absichtserklärung und die liegt nun auch schon seit dem vergangenen September auf dem Tisch. Moskau braucht Peking. Ein Drittel des russischen Außenhandelsumsatzes gehen über China. Verkauft wird überwiegend Erdöl. Chinas Außenhandel mit Russland macht dagegen nur 5% aus. Wer hier den Juniorpartner gibt, lässt sich also fix beziffern. Dazu, die EU dreht in 1,5 Jahren den russischen Gashahn und damit wohl auch den Geldhahn endgültig zu. Ukrainische Drohnen treffen Raffinerien und Häfen. Das ist nicht gut für Moskaus Ölbusiness. Doch Peking hat bisher kein konkretes Wort darüber verloren, dass man vom Freund mehr kaufen wird. Krieg ist teuer. Neben Geld braucht Russland vor allem politische Rückendeckung. Beides bekommt Putin in Peking, aber offenbar zu chinesischen Bedingungen. Während Wladimir und Xi gemeinsam Tee trinken und über die Ukraine, Iran und die Vereinigten Staaten schnacken, wird klar, Russland sitzt am Tisch nicht als ebenbürtiger Partner. Drei Herbste, sagt Putin, seien vergangen. Drei Herbste, in denen die Bedeutung Russlands geschrumpft ist und Chinas gewachsen. Wer auf wem im Herbst der Veränderung wartet, verrät das Sprichwort nicht. Aber wer es ausspricht, sagt eine Menge.
2: Das war die Meinung von Lilia Becker nach dem Besuch des russischen Präsidenten in China. Und in China machen wir direkt weiter.
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2: Vor genau 20 Jahren wurde dort die Drei-Schluchtentalsperre in der Provinz Hubei in Betrieb genommen. Sephora Robina stellt uns dieses gigantische Bauwerk vor.
5: Der Yangtze-Kion, kurz Yangtze. 6380 Kilometer lang fließt er durch die Volksrepublik China. Er wird besungen.
6: Wir preisen den Yangtze, denn du bist eine unerschöpfliche Quelle.
5: Aber auch gefürchtet. Das wilde Wasser bringt nicht nur Wohlstand. Wenn der Yangtze über die Ufer tritt, verlieren Menschen Hab und Gut und nicht selten ihr Leben. Den unbändigen Yangtze zu zähmen, ist Traum vieler großer chinesischer Herrscher gewesen. Erst unter Deng Xiaoping wird das Mammutprojekt durch die Abstimmung im Volkskongress genehmigt. 185 Meter hoch und 2 Kilometer lang wird sie. Sie staut den Yangtze auf einer Länge von 600 Kilometern. Drei Schluchten verschwinden unter dem Flusswasser. Die Schäden für die Natur sind nicht abzuschätzen. Millionen Menschen müssen umgesiedelt werden. Nicht immer geschieht das freiwillig. Die Talsperre soll nicht nur große Überschwemmungen flussabwärts verhindern. Ein riesiges Wasserkraftwerk liefert dringend benötigten Strom, wirbt die chinesische Regierung. Dafür sollen auch ausländische Firmen Turbinen für das Mega-Wasserkraftwerk liefern, darunter der deutsche Konzern Siemens. Dass die Bundesregierung für den Milliardenauftrag bei Siemens bürgt, kritisiert die Umweltaktivistin der Qing, die früher selbst Teil des umstrittenen Projekts war.
7: Dass die deutsche Regierung als erste diese Bürgschaften vergeben hat, halte ich für ganz und gar ungeheuerlich. Das könnte zur Folge haben, dass andere Staaten ähnliche Aktivitäten starten. Wenn das Projekt verwirklicht wird, wäre es eine Katastrophe für China.
5: Das Projekt wird nicht nur verwirklicht. Die Teilflutung der drei Schluchten beginnt, noch bevor die Staumauer überhaupt vollendet ist. Heute ist der umstrittene Drei-Schluchten-Staudamm das leistungsstärkste Wasserkraftwerk der Welt. All der Protest konnte den Bau und die Inbetriebnahme der riesigen Talsperre nicht aufhalten. Am 20. Mai 2006 wird bei einer feierlichen Zeremonie der letzte Beton in die 185 Meter hohe Staumauer gegossen. Das war heute vor 20 Jahren.
2: Der Stichtag von Robina Sifora. 20.55 Uhr gleich.
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2: Sexuelle Gewalt, Übergriffe, Machtmissbrauch, das ist alles zu finden, auch an deutschen Musikhochschulen. Einzelne Fälle sind ja schon in den vergangenen Jahren bekannt geworden. Die Kolleginnen und Kollegen von Report Mainz haben jetzt eine ausführliche Untersuchung vorgelegt, mit Einzelfällen, aber auch mit Zahlen, die mindestens nachdenklich stimmen. Norbert Kunze.
8: Es war eine Riesenchance einfach, auf eine Schule zu kommen, wo alle das machen. Das war so, okay, los geht's.
9: Sagt Josephine Pritz, die 29-Jährige studiert Musik an der Universität der Künste in Berlin. Zuvor ging sie in Weimar auf das Musikgymnasium.
8: Es gab eine Hauptfachklassenfahrt. Alle Bratschen aus Weimar sind gemeinsam weggefahren.
9: Dann der Abschlussabend, lockere Atmosphäre. Ein Lehrer nähert sich Josephine.
8: Er kam näher, immer näher und hat dann die Hand auf meinen Bauch gelegt und hat dann die Hand zwischen mich und meine Unterhose in meinen Intimbereich geschoben.
9: Eindeutig sexuell übergriffig und kein Einzelfall. Die Täter, Professoren, Dozenten, mitunter kultisch verehrte Genies der Szene, unantastbare Koryphäen. Dazu Isabel Heiß von der Uni Münster.
10: Oftmals werden Täter sehr stark geschützt und eher diejenigen, die sich als Betroffene melden, gemieden. Das heißt, das kann unter Umständen dann auch eine Konsequenz haben für die künstlerische Tätigkeit.
9: Insbesondere der Einzelunterricht an den Musikschulen ermöglicht eine ungewöhnliche Nähe zwischen Schülern und Lehrkraft. Das kennt auch Professor Christine Schornsheim aus eigener Erfahrung.
11: Und das ist was sehr Persönliches. Und das geht gar nicht anders, als da so nah wie möglich ranzukommen. Und dieser Einzelunterricht ist ist das A und O eines Musikstudiums.
9: Report Mainz zeigt anhand verstörender Mitschnitte, wie der Einzelunterricht ausgenutzt und wie aus Pädagogik Missbrauch wird.
8: Das war ein totaler Schock. Also ich war in totaler Starre. Ich konnte mich nicht bewegen. Es war einfach aus dem Nichts ein krasser Übergriff.
9: Sexuelle Übergriffe in der Branche der klassischen Musik scheinen systemimmanent zu sein. Ebenso Diskriminierung, Druck, Machtmissbrauch. Report Mainz legt hierzu eine Studie vor mit besorgniserregenden Zahlen.
12: Im Rahmen ihres Studiums gaben 91,8% der befragten Studierenden an Kunst- und Musikhochschulen an, feindseliges Verhalten oder Machtmissbrauch erlebt zu haben. 43,9% gaben an, sexuelle Belästigung erlebt zu haben. 13,1% sogar sexuelle Übergriffe.
9: Der Film zeigt zudem, dass sich die Mechanismen in der klassischen Musik kaum von anderen Bereichen unterscheiden, wenn es um sexuelle Übergriffe geht. Täter-Opfer-Umkehr, Leugnung, Schweigen, bis die Sache öffentlich wird, wie mit dieser Reportage.
8: Ich habe einen relativ kleinen Missbrauchs- oder Übergriff-Fall erlebt. Trotzdem ist mein Lebensweg durch diese Situation geprägt, auf jeden Fall. Aber das schwimmt in meinem Blut, diese Musik, und niemand kann das nehmen.
2: Den ausführlichen Bericht von Report Mainz finden Sie natürlich in der ARD Mediathek. 2 Minuten vor 21 Uhr. Die Fußballfans wissen, jetzt wird's ernst.
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2: Gleich geht's also los mit dem Europa-League-Finale zwischen dem SC Freiburg und Aston Villa. Nele Hüppe aus unserer Sportredaktion, nehmen wir uns mal mit nach Istanbul.
13: Ja, in der Türkei, da wird's gleich eben richtig ernst für den SC Freiburg. Im Sport werfen wir ja schon auch ganz gern mit Wörtern wie historisch um uns. Aber das, was heute Abend auf die Spieler und die Fans zukommt, das ist eben genau das. Bedeutsam oder legendär und eben historisch. Zum ersten Mal in der Vereinsgeschichte steht das Team aus dem Breisgau nämlich in einem europäischen Finalspiel. Bei einem Sieg, da gäbe es zu den knapp 33 Millionen Euro, die das Team schon während der Europa-League-Reise gewonnen hat, nochmal 6 obendrauf. Also lohnt sich auch aus finanzieller Sicht. Ihre Finalkommentatoren heißen Florian Winkler und Ann-Kathrin Rose. Viel Spaß bei diesem historischen Spiel.
14: Merhaba und hallo aus Istanbul. Hier ist der Kessel, hier ist das Europa-League-Finale mit dem SC Freiburg. Wer hätte das gedacht? Heute Abend. Vor so einer Kulisse, vor so einer Lautstärke, vor so einem Spiel gegen Aston Villa, den Top-Club aus England, was die Gänsehautskala angeht, gibt's gar kein Halten mehr, gibt's gar kein Maß mehr nach oben. Das ist Freude pur, eine Wahnsinns-Choreo beider Fanlager, sowohl der Engländer als natürlich auch der Freiburger, die klar hier alle in Weiß angekommen sind. Am Bosporus wollen ihre Mannschaft zu einem historischen ersten europäischen Titel anbrüllen, anfeuern. Stimmung ist gigantisch an Katrin. Es ist einfach, ich habe ja gesagt, Gänsehautskala 1000.
15: Es ist Gänsehaut 1000, genau so ist es. Und du hast es gesagt, wir sind alle in Weiß zu diesem ersten europäischen Finale. Bis auf einer, Prinz William, der hat sich nicht an die Kleiderordnung des SC gehalten. Der britische Thronfolger ist da, das als Randnotiz für alle Royal-Fans. Aber ich würde sagen, wir gehen zurück zum Fußball. Wir freuen uns auf ein Stück Vereinsgeschichte des Sportclubs. Es ist das erste europäische Finale. Es ist, wie hast du es gesagt, Gänsehaut 1000. Und wir freuen uns, dass ihr hier mit dabei seid in Istanbul.
14: Ja. Hier in Istanbul, normalerweise das Stadion von Beşiktaş Istanbul, unglaublich laut, aber auch die Fans des SC Freiburg, die Fans von Aston Villa und alle anderen, nennen wir sie mal neutraleren, machen hier einen Lärm. Also mein Gott, und die Partie in diesem Moment, angepfiffen vom französischen Schiedsrichter François Letéché, unter seiner Leitung also diese 90 Minuten plus dieses historische Spiel Freiburg in ganz Rot und Ann-Kathrin mit einer, ja auch finde ich für uns überraschenden Aufstellung im zentralen Mittelfeld.
15: Genau so ist das, Chico Höfler, der ist von Beginn an mit dabei und jetzt habe ich kurz gezuckt, weil die Freiburger direkt den Weg zum Tor suchen, also gar nicht lange Faxen machen, gar nicht lange Aston Villa irgendwie Räume geben. Es gibt den ersten Ball in den Strafraum, Kopfball und der geht vorbei am Tor. Also das war der erste Abschluss für die Freiburger. Igor Matanovic mit dem Kopf. Und ich sag mal so, wenn du nach 40 Sekunden ein Ausrufezeichen setzen willst, dann beginnst du ein Finale, wie es der SC gemacht hat. Und du hast es gerade gesagt, Chico Höfler, der sich ja verabschiedet, zumindest in der Rolle als aktiver Profifußballer nach dieser Saison, der steht heute nochmal von Beginn an im Finale.
14: Und das in seinem dann letzten Pflichtspiel und dann so eins direkt. Wahnsinn, 36 Jahre ist er alt. Freiburg, Katrin hat es gerade gesagt, mit der schönen ersten Aktion. So ein badisches erstes Anklopfen in dieser ersten, ja, oder knapp 2 Minuten, die gespielt sind durch Igor Matanovic. Freiburg will sich hier nicht verstecken, das ist klar. Gegen so eine starke Offensive von Aston Villa mit wirklichen Topstars gespickt. Morgan Rogers oder ein Ollie Watkins, der schon 5-mal getroffen hat. Insgesamt schon zuletzt ja eine Wahnsinnsform des 30-Jährigen. 14 Scorer in den letzten 12 Spielen, aber ich will euch gar nicht lange aufhalten mit Statistiken. Freiburg in Ballbesitz über die Abwehrkette. Ginter, Lienhardt in der Innenverteidigung. Links Philipp Treu, rechts Lukas Kübler und dann im zentralen Mittelfeld Eggestein und eben genannte Höfler davor. Beste Mansambi, links Grifo und dann Matanovic als einzige Spitze. Und der ist jetzt am Ball. Igor Matanovic im Zusammenspiel mit Joan Mansambi. 20, 25 Meter vor dem Tor von Aston Villa. Gerade so noch abgegrätscht. Und jetzt können die Engländer schnell umschalten. Eben über Watkins. Legt den Ball rechts raus auf Morgan Rogers. 16 Meter Tor für den Rogers. Erste Chance. 3. Minute. Und Atubolo ist da. Packt mal eben die 1,90 aus. Und sofort ist das Stadion da. Junge, Junge, was haben wir denn hier für eine Anfahrtsgeschwindigkeit? Und direkt die erste wirkliche Torchance. Ganz gefährlich. Und das ist eben Morgan Rogers, wie stark der einfach ist. 80 Millionen Marktwert mal eben auch gezeigt, zumindest im Ansatz. Einfach gar nicht lang gefackelt. 17 Meter halb rechts direkt aufs Tor gezogen. Und das mit ordentlich PS. Und dann ist Atubolo eben da, zeigt da seine ganze Klasse. Ja, Ann-Kathrin, Sie müssen aufpassen, denn sofort ist schon wieder die nächste Aktion mit Ollie Watkins. Schon im Strafraum, dreht sich Ollie Watkins und dann tritt er über den Ball aus 6 Metern. Jetzt geht erst die Fahne hoch.
15: Oh, sehr spät. Wahnsinnig
14: sehr spät. Und dementsprechend mein kurzer Zittermoment für den SC.
15: Ja, und diesen Watkins, du hast es gesagt, das ist jetzt kein, sagen wir mal, Geheimtipp gewesen, dass man den ein bisschen besser bewachen muss. Aber auch das war der erste Reminder in dieser Partie. Wie schnell Aston Villa umschalten kann, wie viel Tempo, wie viel Wucht, wie viel Kraft die haben. Aber Kraft ist das richtige Stichwort für Noah Atubolu, für das Freiburger Eigengewächs, für den heute auch ein Traum in Erfüllung geht, wie für so viele Freiburger. Der SC baut auf über eben jene Noah Atubolu im gelben Dress, ganz traditionell vor den Fans in Weiß. Manche sind auch ein bisschen gräulich, es hat sehr geschüttet hier heute in Istanbul. Viele von Ihnen, auch viele, mit denen wir gesprochen haben, sind nass geworden. Ich würde tippen, mehrmals. Deshalb ist nicht mehr alles in Weiß, manches ist auch grau. Aber all denen wird es egal sein. Wir haben heute Menschen gesehen, die haben zu uns gesagt, Unterhose ist nass, ganz egal.
14: Hauptsache dieses Wahnsinnsspiel, dieses historische Spiel. Und der Abschlag kommt jetzt von Noah Atubolu rauf. Die rechte Seite, da konnte sich Lukas Kübler aber nicht ganz durchsetzen, bekommt aber den Einwurf schon tief in der Hälfte von Aston Villa, dem Tabellenvierten, dem neuen, beziehungsweise wieder Champions League-Teilnehmer da aus Birmingham. Der Club mit so viel Tradition und trainiert von Unai Emery, Mr. Europa League. 4 Titel hat er schon. Viermal mit spanischen Clubs und zwar 3-mal mit dem FC Sevilla, 1-mal mit Villarreal. Aber es ist schon sein 5. Finale mit Arsenal London gegen Chelsea. Da gab es eine Niederlage für ihn. Ein ganz, ganz ernster, fokussierter Blick von Julian Schuster. Auch für ihn natürlich, für diesen jungen, erst 40-jährigen Trainer. Was für ein Spiel in seiner zweiten Saison als Cheftrainer. Ballbesitz, Aston Villa über Emiliano Martinez. Was haben die denn hier gefeiert? Den WM-Keeper, den Weltmeister von der Weltmeisterschaft aus Katar, den Argentinier. Der ist ein absoluter Held bei Aston Villa. So, als er das Stadion betreten hat, also den Rasen betreten hat, sind die hier alle ausgerastet. Jetzt Zweikampf auf Freiburgs linke Abwehrseite. Philipp Treu, oh, der sieht jetzt schon direkt in dieser 5. Spielminute die gelbe Karte. War aber auch schon ein bisschen griechisch-römisch dabei gegen Matty Cash, den Rechtsverteidiger von Aston Villa, wie er da gezogen hat. Nee, McGinn war es, der Kapitän, hat ihn wirklich ja umklammert. Da konnte, ist eigentlich schon recht ordentlich beieinander, der Schotte John McGinn. Und dann zieht er ihn dann einfach wirklich am Trikot runter. Und da gibt es von François Letichet auf Höhe der Mittellinie, rechte Seite, von Aston Villa den Freistoß für die Engländer.
15: Ja, und die hatten ein bisschen Glück, denn McGinn hat vorher auch mal den Trikottest gemacht. Nur, sind wir ehrlich, Philipp Treu, du hast es gesagt, das war eine Mischung aus Let's Dance und einer anderen Sportart. Das war definitiv gelbwürdig. Jetzt aber der lange Ball nach vorne über die linke Seite. Aston Villa und Niklas Beste wirft sich da noch rein. Aber der Ball kommt in die Mitte, erst einmal geklärt. Und jetzt ist die Situation abgepfiffen. Also, das ist hier bisher eine Linie, da wird sehr, sehr, sehr lange, sehr, sehr entspannt spielen gelassen vom Schiedsrichter. Und jetzt gibt es gleich den Abschlag für Noah Atubolu, weil Beste da abgeräumt wurde an der Grundlinie. Und die Freiburger versuchen irgendwie diese Balance zu schaffen zwischen Anspannung, ja Entspannung ist es nicht, aber nicht zu viel Druck auf dem Kessel zu haben, nicht zu nervös in diese Partie zu gehen. 6 Minuten sind gespielt. 0:0 steht es aktuell, noch eine gelbe Karte, habt ihr gerade eben gehört, für den Freiburger Treu. Aber das ist bisher die einzige, sagen wir mal, Attraktion. Vielleicht gibt es jetzt eine durch Igor Matanovic, der ist auf dem Weg nach vorne. Aber der Schiedsrichter pfeift ein Stürmerfoul. Igor Matanovic zeigt einmal an, wenn der mir die Schuhe ausgezogen hat. Wie soll ich es dann gewesen sein? Wir gucken auch nochmal, ja, beide reingerumpelt. Ja.
14: Und vor allen Dingen, wir reden natürlich von einem englischen Club. Die sind in der Premier League einiges gewohnt. Und dann kommt halt eben so eine 1,95-Maschine wie Igor Matanovic und gegen Ezri Konsa, den Innenverteidiger von Aston Villa. Ja gut, Zweikampf und dann hat es ihm die Schuhe rausgezogen. Und trotzdem versteht er nicht so ganz, warum jetzt die Engländer, der Club aus Birmingham, den Freistoß bekommt. Matanovic bindet sich immer noch die Schuhe, das muss natürlich auch alles perfekt sitzen und die 40.000 machen hier wirklich einen Dauerlärm. Und unter den 40.000 übrigens auch eine gewisse deutsche Fußballprominenz. Der Bundestrainer ist da, Julian Nagelsmann, der DFB-Präsident Bernd Neuendorf ist dabei, Joachim Löw, der Ex-Bundestrainer und der Ex-Freiburg-Trainer, nämlich Christian Streich. Und die nächste Abseits-Situation, Ollie Watkins, der schleicht sich da immer zwischen den Linien lang, vor allem da der letzten Kette um die Innenverteidiger Matthias Ginter und Philipp Lienhardt. Und sofort brandet sofort Stimmung auf, aber das war natürlich auch ein kleiner Schubser noch dazu von Watkins. Dementsprechend Freistoß für den SC Freiburg, macht Noah Atubolu direkt raus auf die halblinke Position. Philipp Lienhardt verstolpert den Ball, kommt da kurz ins Rutschen, gut aufgepasst von John McGinn. Und jetzt geht's schnell über Rogers, spielt dann in die Mitte auf den mitgehaltenen Emiliano Buendia. Den kennt man aus Leverkusen noch, auf die rechte Außenbahn, auf John McGinn, wieder zurück auf Victor Lindelöf. Der ist im zentralen Mittelfeld eigentlich unterwegs, der Schwede. Und alle Engländer, komplett Aston Villa in der Hälfte des SC Freiburg. Und der an Katrin sortiert sich erstmal defensiv.
15: Genau, der sortiert sich defensiv und extrem konsequent. Also das können wir, wir sitzen sehr weit oben in diesem Stadion. Das können wir auf jeden Fall sagen. Die Ketten verschieben extrem gut, die Räume sind sehr eng. Und das ist auch ein bisschen das, was Matthias Ginter angekündigt hat. Er hat gesagt, wir werden klar gut stehen, aber auch dieses Physische, dass sie das von Beginn an annehmen, dass sie von Beginn an präsent sind. Und das machen sie aber schon wieder. Der nächste Umschaltmoment für Aston Villa. Aber die Freiburger Defensive hat aufgepasst. Boah, Lienhardt mit einem, sagen wir mal, Risikopass.
14: Zweite Aktion schon von ihm.
15: Das würde keine Versicherung übernehmen. Nee. Bin mir relativ sicher. Noah Atubolu ist rausgerannt und hat den Ball zur Seitenauslinie geklärt. Es wird gleich den Einwurf geben für Aston Villa. Auch das gibt erneut den Freiburgern die Möglichkeit, sich zu sortieren. Aber es geht extrem schnell. Also Aston Villa merkt schon, ja, wenn die Räume eng machen, dann brauchen wir Tempo. Und jetzt sind sie an der Strafraumgrenze. Die Engländer spielen noch mal raus, nehmen ein bisschen das Tempo rauf. Über Lindelöf und dann der Abschluss. Und er geht vorbei am Kasten. Aber es ist das nächste Raunen, das hier durchs Stadion geht. Und Noah Atubolu, der zieht sich erstmal noch ein bisschen die Stutzen hoch und atmet durch.
14: Ja, muss er auch, weil sein Vordermann, nämlich Philipp Lienhardt, nicht so ganz sicher wird. Erst dieser Verstolperer kurz vor der Mittellinie, jetzt dieser Fehlpass. Und vielleicht merken die Engländer, oh, da ist so eine kleine Schwachstelle möglicherweise. Ist der mit allen Sinnen auch dabei? Ist der ein bisschen nervös? Atubolu hat den Ball am 5-Meter-Raum, spielt erstmal kurz auf den zurückgehaltenen Nicolas Cicco, wie sie ihn rennen, Höfler. Und der Aufbau über Matthias Ginter auf der halbrechten Position legt rechts raus auf Eggestein, der mit zurückgehalten kommt. Jetzt wird es ein bisschen wild. Mansambi holt sich kurz vor dem bei der Mittellinie die Kugel, verliert sie aber sofort wieder. Die Engländer wollen direkt umschalten. Und dann ist Matanovic, der sich mit einschaltet da in den Zweikampf gegen Juri Tielemans, den Belgier da im zentralen Mittelfeld bei Aston Villa. Und das Ganze dann aber ein Foulspiel. Gute, ja, ich würde sagen 10 Meter hinter der Mittellinie im Bereich und im Feld in der Hälfte des SC Freiburg.
15: Ja, und die Freiburger haben ein bisschen wieder diese fahrige, ja, sie sind wieder so ein bisschen fahrig wie im Hinspiel gegen Braga. Da haben wir das auch gesehen. Da haben sie eigentlich gut gestartet und dann waren sie auf einmal nervös. Und das wirkt auf mich gerade so ein bisschen so, als würde ihnen jetzt gerade aufgehen, Finale. Jetzt aber gibt's erstmal den Freistoß. Der ist indirekt ausgeführt von Aston Villa rüber auf die linke Seite. Dann jetzt der Distanzschuss an den zweiten Pfosten, aber der geht vorbei. Da ist auch ein Freiburger zu Boden gegangen. Maximilian Eggestein ist das. Der hält sich jetzt den Bauch, glaube ich. Gucken wir mal. Nee, das, ja, den Bauch auch. Aber er hält sich vor allen Dingen das rechte Sprunggelenk. Den hat's da, glaube ich, ein bisschen auf dem sehr nassen Rasen. Scheint da umgeknickt zu sein, aber steht schon wieder. Kann weitergehen für ihn. Also es ist so ein bisschen fahrig. Es ist so ein bisschen so, dass ihm die Präzision in manchen Aktionen fehlt. Und ich glaube, die Sicherheit müssen sie sich wiederholen. Kurz, falls ihr gerade erst dazugekommen seid in diesem Finale, 11 Minuten gespielt, aktueller Stand 0:0.
14: Ja, genau so ist es. Und der SC Freiburg ist schon ein bisschen unter Druck geraten. Erst dieser Kopfball in der ersten Minute des Spiels, ein Kopfballstreichler von Matanovic. Und da hat man schon gedacht, oh ja, das kann die Marschrichtung sein, das kann der Matchplan sein. Aber dann eben sofort Aston Villa, vor allem in der dritten Minute mit einer super Chance von Morgan Rogers, dem englischen Nationalspieler aus 17 Meter. Halbrechts Atubolo mit einer starken Parade. Aber jetzt erstmal Mazzambi, 20 Meter zentral vor dem Tor von Aston Villa, verliert die Kugel. Und Emiliano Martinez, der argentinische Keeper, drischt den Ball erstmal rein, beziehungsweise wieder raus aus seinem eigenen 16er rein in Freiburgs Hälfte. Der Ball aber sofort weg bei den Roten, bei den Südbadenern. Man merkt dem SC an, der ist noch nicht so drin im Spiel. Ann-Kathrin hat es gesagt, der ist ein Stück weit auch nervös. Das ist natürlich eine Wahnsinnskulisse, eine Wahnsinnsaufmerksamkeit. Wie viele Millionen schauen hier zu? Und dann diese Kulisse im Stadion, die sieht jetzt auf der linken Außenbahn. Geht Emiliano Buendia, Flachpass rein in den 16er und Kübler kann erstmal klären. Und dann kann sich der SC Freiburg erstmal ein Stück weit mal befreien. Eggestein versucht, das Ganze so ein bisschen zu entknoten, zu entwirren. Über außen, über Philipp Treu. Aber sofort presst Aston Villa extrem hoch. Das ist der Spielstil und der Matchplan generell von Unai Emery, der Spanier. Ich habe es gesagt, viermal schon die Europa League gewonnen. In Aston Villa richtig gut angekommen, vor allem mit Tabellenplatz 4 und der Champions League-Teilnahme dann in der nächsten Saison für den Club aus Birmingham. Missverständnis da zwischen Mazzambi und Matthias Ginter. Ball im Seitenaus, gibt Einwurf von Villas linker Seite. Und wir haben heute Nachmittag so viele Aston Villa-Fans gesehen und die waren dermaßen überzeugt, dass das heute Abend klappt. 28 Treffer, die torgefährlichste Mannschaft bislang in dieser Europa League-Saison. Das kommt halt eben nicht von ungefähr, dass du hier als englischer Club auftrittst und sagst, wir holen das Ding heute Abend. Einwurf weit ausgeführt auf die linke Außenbahn, auf Ollie Watkins, auf Höhe des 16ers, Flachpass rein. Da steht Morgan Rogers am Knick des 16ers, aber sofort ist Freiburg da und kann es mal klären.
15: Ja, und vielleicht kommt dieses Selbstbewusstsein von Aston Villa auch ein bisschen, weil du hast es gesagt, weil der König der Europa League, Unai Emery, an der Seitenlinie steht. Ja, der Rekord mit diesen 4 Titeln, aber er steht heute auch schon zum 6. Mal im Finale. Fast ein bisschen wie Zähneputzen für den, diese Endspiele, hat man das Gefühl. Aber er hat gesagt, nee, König will er gar nicht genannt werden. Gut, der wusste, glaube ich, auch, dass Prinz William im Stadion ist. Sondern er sagt, es ist eine neue Geschichte, auch mit Aston Villa. Das ist ein Trainer, der oft international gar nicht so genannt wird, wenn es um die großen Namen geht. Aber der hat so wahnsinnig viel erreicht. Und jetzt tigert er in seiner dunklen Hose, im dunklen Pullover mit dem weißen Hemd, was oben rausguckt, so ein bisschen in der Coaching-Zone rum und sieht den Spielaufbau seiner Mannschaft. Über links langer Ball, der ist mittelmäßig unpräzise, würde ich sagen. Und die Freiburger mit dem Ballgewinn müssen sich da durchsetzen über Mazzambi. Er versucht, wird aber gefoult. Und das hat auch der französische Schiedsrichter so gesehen. Deshalb wird es den Freistoß geben. Halbrechte Position für die Freiburger, aber so, sagen wir mal, so nah an der Seitenauslinie und so nah am Mittelkreis, dass das noch keiner ist, wo Vincenzo Grifo oder Niklas Beste den direkt reinknipsen kann. Aber wer weiß, in so einem Finale, vielleicht überraschen sie uns ja mit noch mehr. Beide stehen auf jeden Fall parat, schauen jetzt schon mal. Vorne sortieren sich die Ketten, Vincenzo Grifo. Guckt nochmal, auch der Schiedsrichter hat den Ball jetzt freigegeben. Niklas Beste, da gibt es nochmal ein kleines Gespräch. Also das ist hier bummelig. 15 Minuten gespielt, jetzt mit der Ball kommt rein, kommt an die Strafraumgrenze erst einmal rausgeköpft und dann ist es Beste, der zu Boden geht. Nach einem Kopftreffer, wenn ich es richtig gesehen habe. Es gibt die nächste gelbe Karte. Niklas Beste liegt immer noch am Boden. Ja, Buendia, der kann es gar nicht so richtig fassen. Der sagt, was habe ich denn gemacht? Ja, wir schauen gleich nochmal drauf. Klar ist Niklas Beste, der liegt noch am Boden, der ehemalige Heidenheimer. Der muss hier einmal durchatmen. Die medizinische Abteilung des SC ist auf den Platz gekommen. Beste, ja, wirkt jetzt auch ein bisschen angenockt, ehrlicherweise. Wir gucken nochmal drauf. Ja, das war nicht der Kopf, der hat ihm auf den Kehlkopf geschlagen. Und selbst wenn es keine Absicht ist, jeder, der schon mal Druck auf dem Hals hatte, weiß, das ist wahnsinnig unangenehm. Beste muss jetzt auch, erst einmal aufgeholfen werden, einmal durchatmen. Muss dann auch raus, das ist ja die Regel nach der Behandlung. Also einmal Luft holen, im Bestfall auch zwei oder dreimal. Aber ich glaube, er zeigt an, kann weitergehen.
14: Kann weitergehen. Der Mann mit dem roten Rauschebart und den mittlerweile wieder etwas längeren Haaren zum Seitenscheitel geformt und gegelt, ist wieder da. Kann mit seinem starken linken Fuß vielleicht den Ball dann aber aus knapp 40 Metern sind das halbrechte Positionen in den Strafraum reinbringen. Emiliano Martinez steht alleine im Fünfer. Villas Keeper hüpft so ein bisschen vor sich hin in Erwartung, da kommt jetzt gleich was. Matanovic, Ginter, die sind beide kopfballstark. Lungern, lauern da so an der 16er-Kante, umrandet von den heute in Weiß spielenden Engländern von Aston Villa. Vincenzo Grifo soll den Freistoß reinbringen. Die rechte Arm ganz kurz hoch, Ball kommt rein, aber erstmal geklärt. Nachschusschance von Nicolas Höfler.
15: Boah, das war eine knappe Kiste.
14: Und
15: wir waren noch überrascht, dass Chico Höfler heute wieder von Beginn an mit dabei ist. Aber nee, das ist von Julian Schuster. Ich sage nochmal, das sportliche Gnadenbrot, das ist eine ganz, ganz bewusste Entscheidung gewesen. Super Abschluss von Höfler. Gab noch ein bisschen Diskussion eben. Gibt es jetzt hier gleich den Abstoß bzw. den Abschlag oder die Ecke für die Freiburger? Aber der Schiri hat es entschieden. Das ist eine für den Keeper von Aston Villa. Also Höfler mit dem nächsten Ausrufezeichen. Das letzte, wir erinnern uns, ist er schon eine Weile her mit Matanovic ganz zu Beginn dieser Partie. 0:0 steht es noch, nächstes Foul. Also die Freiburger Fans, die haben ein feines Gespür, die werden jetzt ein bisschen lauter. Die versuchen ein bisschen hier reinzusingen, dass ihr Team das spürt. Und du hast es gesagt, wir haben wahnsinnig viele Aston Villa-Fans in der Stadt getroffen. Aber die Freiburger, die wir getroffen haben, also so viel Euphorie habe ich ganz selten erlebt.
14: Ja, so eine Mischung aus Freude und Dankbarkeit. Das ist natürlich für so einen Club wie den SC Freiburg. Überlegt mal, wo der überhaupt herkommt. Der ist ja zwischenzeitlich sogar mit Christian Streich mal abgestiegen. Hat man schon fast wieder vergessen. Aber die haben sich wirklich Stück für Stück nach oben gearbeitet und sich in dieser tollen Europa-League-Saison dieses Finale auch, na klar, verdient. Eine tolle K.O.-Phase gespielt gegen Braga unter anderem, gegen Genk, also wirklich auch gegen gute Gegner. Und jetzt heißt es halt gegen Aston Villa, gegen diese Top-Mannschaft aus der Europa League, die 9-mal in Folge gewonnen hatte und dann im Halbfinal-Hinspiel gegen Nottingham 0-1-mal verloren hat. Das haben sie dann im Rückspiel wieder gedreht und Finalteilnahme dann klar gemacht. Erstes europäisches Finale übrigens des Clubs seit 44 Jahren. Damals gegen die Bayern im damaligen Europapokal der Landesmeister. Haben sie aber gewonnen gegen den FC Bayern. Viel Historisches drin, kann ich erzählen, denn jetzt ist der Aufbau von Aston Villa über den Mittelkreis. Thielemans, Missverständnis mit dem herangehaltenen Watkins. Und dann ist der Ball bei Freiburg über Noah Atubolo, aber der trischt den relativ unmotiviert. Da links raus.
15: Aber er war auch unter Druck. Also das ist das, was du sagst, die laufen wahnsinnig früh an und teilweise zu dritt. Und die Freiburger sind dann schon auf einem anderen Weg. Und Philipp Lienhardt denkt sich, wohin mit dem Ding?
14: Genau.
15: Zumindest wäre das jetzt mal meine Interpretation. Der Respekt ist auf jeden Fall da. Jetzt wieder der lange Ball. Sie versuchen es schnell zu machen. Lienhardt und Ginter rumpeln da so ein bisschen zusammen. Philipp Treu ist aber auch da, der extrem auch in Braga nach diesem Hinspiel gesagt hat, natürlich kommen wir weiter, natürlich holen wir das Ding. Jetzt aber sind sie im Finale und jetzt stemmen sie sich gegen diese starken Engländer, gegen Aston Villa, die hier absolut Druck machen, die den SC jetzt tief in die eigene Hälfte gedrängt haben. Der Ball kommt in den Strafraum erst einmal rausgeköpft. Aber dieses Nachsetzen, das ist ja wirklich, ja, sagen wir mal, komplett gnadenlos, wie Aston Villa das macht. Jetzt geht der Ball über die Grundlinie und es gibt den Szenenapplaus für diese Situation.
14: Das hat was von Balljagd auf jeden Fall bei Aston Villa. Sobald Freiburg nämlich den Ball hat, sind sie sofort da mit locker 4, 5 bis an den Strafraum ran des SC. Und dementsprechend merkt man den Freiburgern das auch an, dass sie nervös werden, dass sie direkt unter Spannung angeraten. Die ist nicht positiv und dann zwingt man den Sportclub damit so auch zu fehlen. Aber das hat Ann-Kathrin gerade gesagt, das Gespür der Fans ist natürlich Wahnsinn. 11.000 hier, fast alle eigentlich in Weiß, das kann man sehr gut erkennen, sind der 12. Mann für den SC Freiburg. Ballgewinn aber für Aston Villa in ihrer eigenen Hälfte. Das war zu zaghaft von den Freiburgern vorgetragen worden. Langer Ball auf die halbrechte Position. Da ist Lienert erstmal per Kopf dazwischen. Er spielt links raus auf Treu. Der nimmt jetzt erstmal Eggestein mit. Ist jetzt über der Mittellinie. Immer noch Maxi Eggestein. Links auf dem Flügel ist Grifo. Der Ball verspringt ihm aber im Nachgang ein Foul von Matty Cash. Und der ist zum zweiten Mal da auch richtig reingegangen und sieht jetzt nach dem Foul an Grifo die dritte gelbe Karte im Spiel, die zweite für Aston Villa. Ist aber auch ordentlich hingegangen. Matty Cash, in England geboren, spielt aber für die polnische Nationalmannschaft. Und Vince Grifo hat da richtig einen am Schienbein abbekommen mit gestrecktem Fuß. Und gestrecktem Bein ist er da rein. Matthew Cash, und er kriegt auch noch mal ein paar warme Worte von François Letiche, dem Schiedsrichter. Ich glaube auch, wenn er Glück hat, dass er damit auf jeden Fall gut fährt mit der gelben Karte. Ja. Das hätte auch mal kurz eine andere Nummer werden können. Eher im roten Bereich. Also Grifo liegt da immer noch. Der ist ganz schön ausgenockt und schmerzverzerrtes Gesicht dazu. Also Cash kann froh sein. Der Kapitän heute beim SC Freiburg in so einem Finale. Europa League, 22. Minute läuft noch stets 0:0. Den ein oder anderen prickeligen Moment hatten wir schon, unter anderem eine Top-Chance in der dritten Minute bereits für Aston Villa. Weiterhin wird Vincenzo Grifo erstmal behandelt und der ist einfach so wichtig für die Freiburger Ankatrin.
15: Der ist unfassbar wichtig und ich glaube, das ist auch der Grund, warum die Teamkollegen, warum Höfler, warum Beste, warum auch Ginter eben da war. Denn wenn Vincenzo Grifo, der wirklich nicht zimperlich ist, am Boden liegt, schmerzverzerrtes Gesicht, der hat sich eben das Gesicht gerieben. Und man sieht ihm an, nee, also ich will hier alles, aber nicht raus. Ich glaube, das wird er auch nicht wollen. Aber jetzt guck mal, sie müssen ihm aufhelfen. Boah, der läuft nicht runter. Boah, der läuft nicht runter. Das hat richtig wehgetan. Du hast gesagt, offene Sohle. Ich bin ganz ehrlich, ich hätte eine rote Karte komplett vertretbar gefunden, weil so eine offene Sohle, da geht es ja auch immer darum, nimmst du in Gefahr als Gegenspieler oder nimmst du in Kauf, dass du deinen Gegenspieler auch gesundheitlich gefährdest, und das, sagen wir mal, war es auf jeden Fall.
14: Hat er in Kauf genommen, ja.
15: Ja, das hat er in Kauf genommen. Vincenzo Grifo sortiert sich jetzt noch die Stutzen, zieht die hoch. Ich hoffe ganz inständig, dass er nicht so ganz, ganz, ganz kleine Schienbeinschoner hat. Ich weiß, das ist der, wirklich, das ist das Ding. Aber das macht mich schon nervös, wenn ich sehe.
14: Das stimmt, die sind teilweise kleiner als eine Handfläche. Aber jetzt
15: kleiner
14: geht erstmal
15: als die rote Karte.
14: Genau, von Niklas Beste reingetreten in den 16er von der linken Seite. Aber der segelt einfach durch den Strafraum der Engländer. Und die können erstmal mit Lucas Digne, dem französischen Spieler bei Aston Villa, erstmal klären. Rustikal und Vincenzo Grifo in der eigenen Hälfte gerade mal am Ball. Auch der drischt den erstmal wieder einfach zurück. So ein bisschen Kick und Rush gerade. Villa versucht über die linke Seite. Über Emiliano Buendia, war mal ein halbes Jahr übrigens mal bei Leverkusen ausgeliehen, der Argentinier. Er kämpft sich die Kugel da auf der linken Außenbahn und jetzt der Aufbau über die rechte Seite. Über Matty Cash, der gerade Vincenzo Grifo so übel gefoult hat, hat viel Platz auf der rechten Außenbahn. Geht jetzt rein in Freiburgs Hälfte, ist 35 Meter weg, legt nochmal ab auf John McGinn, den Kapitän, den Schotten, den sie auch sehr verehren. Urgestein, 8 Jahre schon im Club. Der 31-Jährige und auch diese Saison so wichtig in der Europa League. 5 Treffer schon erzielt. Immer noch Aston Villa, die gerade keinen Weg nach vorne richtig finden, keine Lücke finden. Das macht Freiburg jetzt aber auch dann mal gut. Und dementsprechend der Pass zurück zu Emiliano Martinez.
15: 24 Minuten sind gespielt, noch keine Tore in diesem Finale. Es wird ein Geduldsspiel. Jetzt wieder der lange Ball nach vorne, jetzt fällt Watkins. Die Engländer beschweren sich, aber der SC, der spielt weiter über Vincenzo Grifo. Der gibt den Ball nochmal zurück zu Lienhardt und du hast es gesagt, sie machen es jetzt gut. Ich glaube, das nervt Aston Villa total, dass das zwischendurch so Handballzüge hat. 5er, 6er Kette, was hätten wir gern? Der SC hat alles mit dabei und das hat, sagen wir mal, der nominelle Kapitän. Das hat Christian Günther gestern auf der Pressekonferenz gesagt. Wir haben das Learning, dass wir auch da geduldig sein müssen, dass es wenig Ballbesitzphasen geben wird. Aber da brauchen wir Geduld. Jetzt aber haben sie den Ball über Grifo. Der gibt ihn in die Zentrale auf Eggestein. Der könnte die Seite wechseln. Das macht er auch. Nimmt den hoffentlichen WM-Fahrer. Noch ist ja nicht klar. 16 Stunden sind es noch bis zur Nominierung. Matthias Ginter, mit der sich auch heute hier nochmal zeigen will. Nach der besten Saison seiner Karriere. Also eigentlich braucht er das gar nicht mehr. Aber es ist auch für ihn ein Feiertag. Matthias Ginter gibt den Ball rüber auf die rechte Seite. Beste muss ein bisschen Meter machen, weil er hier verfolgt wird und ehrlicherweise danach auch noch geschubst wird. Ja, das ist rustikal. Jetzt der lange weite Ball nach vorne. Große Frage, war es abseits oder nicht? Matanovic kommt dran, zugestellt von 3. Und jetzt geht die Fahne hoch. Also sehr, sehr lange gewartet. Das ist ja auch häufig die Idee. Nur so für geduldige Menschen wie mich ist das nichts.
14: Da ist man schon richtig drin im Flow, wie die Spieler auch. Und dann kommt dann doch das Stoppschild, in dem Fall von einer gelb-rot karierten Fahne. Der Linienrichter gibt Freistoß für Aston Villa, die sich gerade auch so mal ein bisschen, das merkt man an der extremen Entspanntheit von Emiliano Martinez, sage ich es jetzt mal so, der da einfach aus seinem Kasten schlendert, dann den Ball hinlegt, einen Meter davor und dann den Freistoß gleich ausführen wird. Und Julian Schuster, der ist unheimlich aktiv in seiner Coachingzone, treibt seine Mannschaft da immer an, korrigiert, dirigiert, schreit rein. Ich glaube, bei der Lautstärke kommen maximal 5% überhaupt nur an bei der Mannschaft. Aber er ist unfassbar engagiert da unten und ist natürlich auch für ihn ein ganz, ganz besonderes Spiel. Und er hat es, Ann-Kathrin hat es angedeutet, auch nochmal betont, wir brauchen diese Widerstandsfähigkeit. Es werden immer bei so einer klasse Mannschaft Druckphasen kommen, die jetzt versuchen, gerade über die eigenen, über deinen Keeper aufzubauen, über Martinez, der sich sehr, sehr viel Zeit lässt, weil er aus dem 16er ist. Und das macht jetzt Freiburg ein bisschen besser, aber man merkt, sobald es in eine Pressing-Situation kommt, dann hat man so ein bisschen ein Wackelgefühl, noch zumindest beim SC Freiburg, der jetzt im Ballbesitz ist, über Philipp Lienhardt, den Österreicher, 3, 4, 5, 6 Meter jetzt vor dem eigenen 16er, rechts rausgespielt, auf Matthias Ginter, der hat auf dem rechten Flügel richtig Platz, jetzt über der Mittellinie, nimmt Eggestein mit, das war ganz klug, weil der hat auf der Mittellinie ebenfalls ein bisschen Platz, legt aber nochmal zurück in den Mittelkreis, auf Lienhardt, die versuchen sich so ein bisschen jetzt zu sortieren, im Falle von Vincenzo Grifo, der das Ganze als Kapitän heute antritt. Mansambi nimmt er mit, aber das ist jetzt ein bisschen zu eng. Mansambi zögert, sieht, da ist Treu. Treu legt nochmal auf den linken Flügel ab, auf Grifo, aber wieder kein Durchkommen. Wieder zurück zu Mansambi. Der versucht jetzt den Steckpass auf Matanovic, der schon in den 16er eingelaufen war, so halb links. Aber da kommt der Kroate nicht ran. Der Pass des Schweizers, sehr optimistisch.
15: Sehr optimistisch, aber ich finde, was man jetzt gut gesehen hat, ist, glaube ich, was eine der Angriffsideen sein könnte. Der Freiburger auch da mit Geduld, aber sie haben das Spiel extrem breit gemacht. Es hat dann in diesem Drittel ein bisschen an Tempo gefehlt aus meiner Sicht. Dann der sehr optimistische Ball auf Matanovic, aber dieses sehr breite, dieses Auseinanderziehen der Ketten, das ist was, das könnte funktionieren. Wenn das Tempo dann noch dazu kommt. Jetzt gibt es den Einwurf für Aston Villa direkt vor dem Coach, für Unai Emery, der gesagt hat, wir sind sehr selbstbewusst, aber wir haben auch viel Respekt. Und Julian Schuster hat es nur gestern auch nochmal erklärt, Emery ist keiner, der irgendwas dem Zufall überlässt. Der wird diesen SC Freiburg, wie wir heute gelernt haben, sehr genau analysiert haben. Bis vermutlich in die letzte Haarspitze, auch in die von Philipp Treu. Der ist jetzt im 1 gegen 1, aber Villa bleibt im Ballbesitz, spielt nochmal über die Defensive. Das geht alles immer wieder über die Kette hinten. Da lassen sie den Ball zirkulieren, ja, weil der Weg nach vorne wahnsinnig schwer ist. Jetzt mal der Lupfer, den lassen sie durch. Ja, ich glaube, da war die Idee von Watkins, sich kurz wegzuducken. Vielleicht ist einer hinter mir. Ja, gut gedacht, nicht ganz optimal gemacht.
14: Nee, aber dieser Watkins ist einfach auch ein absolutes Schlitzohr. 30 Jahre alt, absoluter Routinier. Und was er in den letzten Wochen, vor allem in der Premier League, gezeigt hat, will er ja mit einem 4:2-Erfolg gegen Liverpool dann diesen Tabellenplatz 4 klar gemacht. Das zeigt schon die Qualität. Jetzt ein Foulspiel von Matanovic an Victor Lindelöf.
15: Aber nicht so eine ganz, du hast es gerade gesagt, dieses 4:2 war so ein bisschen die Versöhnung, auch ja, mit dieser Saison von Aston Villa. Denn das war ein rumpeliger, ein holpriger Saisonstart. Und dann hat sich Aston Villa so langsam reingefunden. Dann gab es Siege gegen Manchester City, gegen Arsenal, Unai Emerys Ex-Club, gegen Man United und gegen Chelsea. Aber gerade in dieser Rückrunde, da fehlt es ein bisschen an Konstanz. Und deshalb war dieses internationale Ticket, das wieder klar zu machen, das war wahnsinnig wichtig. Und Unai Emery hat gesagt, wir können in dem Finale befreit aufspielen. Das klingt ein bisschen wie 34. Spieltag in der Bundesliga als Tabellenzehnter.
14: Nee, das glaube ich nicht. Das ist, glaube ich, Taktik. Das ist Psycho. Das ist ein Finale. Es ist übrigens ja, wie Ann-Kathrin ja auch schon gesagt hat, sein 6. Das musst du dir mal vorstellen. 4-mal gewonnen, 1-mal verloren, knapp gegen Chelsea, damals mit Arsenal London. Der ist ein absoluter, wie sagt man so schön, Trainer-Fuchs. Das weiß Julian Schuster. Hat höchste und größte Hochachtung vor Unai Emery.
15: Respekt.
14: Respekt, sagt man auch im Badestein. Aber erstmal Respekt, der Angriff von Aston Villa über Matthew Cash, ist schon am 16 auf der rechten Seite, will den Ball reinschippen mit dem Außenriss, aber rausgeköpft erstmal von Kübler, reicht aber nicht, nachgesetzt von Lucas Digne, das ist wieder diese Drucksituation und dann ist es Morgan Rogers, der dann mit einem Schubser gegen Kübler die Situation zunichte macht und Lucas Kübler gerade, der kurz den Schubser abgekriegt hat, dreht sich direkt zur Freiburger Fankurve und macht die Geste. Auf geht's, wir brauchen euch. Gebt bitte weiter Gas, diesen Push von den Rängen, den brauchen wir dringend. Gibt Freistoß für den SC Freiburg. Gute, jetzt haben wir eine halbe Stunde rum und ein paar Sekunden. 0:0 noch, Freiburg mittlerweile besser drin im Spiel. Hat sich so ein bisschen reingegroovt, etwas ruhiger das Ganze. Nicht mehr ganz so hektisch, nicht mehr ganz so nervös wie zu Beginn. Und das merkt auch Aston Villa, auch die sind gerade ein bisschen am Justieren.
15: Ja, die sortieren sich jetzt auch, die Engländer. Jetzt gab es den nächsten Pfiff. Das war wieder ein vermeintliches Stürmerfoul. Ich sag mal so, wertfrei. Igor Martanovic, du hast es vorhin gesagt, der ist groß, der ist immens, der ist eine Erscheinung auf dem Platz. Der ist sehr physisch und ich glaube, in den häufigsten Fällen weiß man gar nicht so richtig, war das jetzt tatsächlich ein Foul oder war der einfach sehr präsent. Ist aber auch egal, denn die Freiburger, die sind erneut im Ballbesitz, kommen wieder über Mansambi, über die Zentrale, der legt rüber auf links, das ist Philipp Treu, der nimmt Marzanovic mit, der nimmt Grifo mit. Und was ich ganz spannend finde, ist gerade in der Situation, wo die Freiburger aufbauen, immer zu sehen, Aston Villa, die Spieler, wenn der Ball weg ist, dann schubsen die nochmal. Die sind immer da, die gehen nochmal nach. Boah, das ist eklig. Das ist auch nervig, das darf ich sagen. Das hat mich früher selber wahnsinnig genervt. Aber die Geduld der Freiburger Elf da unten, die ist ein bisschen besser ausgebildet als meine. Jetzt der Spielaufbau über die Defensive. Philipp Wienert ist das, der zeigt einmal an, wo soll ich denn hin? Der breitet die Arme aus und entscheidet sich für die rechte Seite. Da ist es Ginter. Sie versuchen es aufzuziehen über die rechte Außenbahn. Aber du hast es schon gesagt, dieses frühe Anlaufen, das ist das Spiel von Aston Villa. Und jetzt lassen sie, nachdem sie das, glaube ich, eben einmal gemerkt haben, die Freiburger, die ziehen das breit, versuchen sie ihnen nicht mehr so viel Raum zu lassen. Jetzt aber der Steckpass nach vorne und der zweite von Kübler kommt nicht an, weil Beste noch nicht gestartet war. Und deshalb wird es gleich den Einwurf geben für Aston Villa.
14: Ja, aus der Position, den direkten Ball zu spielen, das war dann doch ein bisschen arg übermütig, weil Niklas Beste das so auch gar nicht ahnen konnte. Vor allen Dingen aus der Position raus gar nicht an dem Lucas Digne, an dem Linksverteidiger von Aston Villa, vorbeigekommen wäre. Dementsprechend jetzt der Angriff von Aston Villa abgepfiffen. Wieder ein Foulspiel gesehen von François Letizier, der das sehr klar führt und dementsprechend auch gar keine Diskussionen zulässt. Freiburg im Ballbesitz in der eigenen Hälfte mit Lehnhardt rechts rausgespielt auf Matthias Ginter, der sucht mit dem langen Ball Richtung Matanovic mal eine Anspielstation, aber der war dann doch zu lang und zu hoch, zu weit, alles zu. Und dementsprechend die Hände von Emiliano Martinez da. Der greift sich den Ball, will es schnell machen über die rechte Seite. Nächster Zweikampf, Chico Höfler gegen John McGinn. Weiter geht's aber. Freiburg bleibt im Ballbesitz. Zentrale mit Treu nimmt Lukas Kübler mit. Der sucht den Flachpass, Anspielstartpartner da mit dem mitgeeilten Philipp Treu, der da am 16er war, aber kommt nicht an. Treu braucht jetzt schnell wieder Tempo, um auf seine linke Abwehrposition zu kommen. Freiburg sortiert sich, aber auch Aston Villa versucht den Aufbau, versucht ein bisschen Tempo zu machen mit Ezri Konsa, dem Innenverteidiger, verliert die Kugel, weil Mansambi aufpasst, kriegt den Ball jetzt wieder von Matanovic. Mansambi zieht ab, Mansambi! 34. Minute, der erste richtige Abschluss aufs Tor. Richtig auch, Betonung, aufs Tor. Da musste Emiliano Martinez nicht allzu viel, der war nämlich nicht präzise, der Schuss, und auch nicht so richtig wuchtig, aber er musste dann mal zupacken. Und das ist dieses kleine, feine, badische Anklopfen. Wir sind auch da, wir spielen auch mit und wir sind jetzt mit dabei.
15: Ja, und ich finde es vor allen Dingen gut, weil Mansambi so ein bisschen aus der Distanz abgezogen hat. Und einmal das, was du gesagt hast, wir sind da, aber Aston Villa ist auch da wahnsinnig schnell umgeschaltet. Das ist Watkins. Watkins an der Strafraumgrenze. Watkins legt ihn sich nochmal quer. Rechter Fuß, linker Fuß, legt ihn zurück, abgeprallt. Und dann geht er Richtung Eckfahne. Aber das war so ein bisschen Flipper. Und wie viel Platz der hatte, der Watkins. Rechts rum, links rum. Wir hatten es vorhin schon von einer beliebten Tanzshow. Auch das war hier kurz vor Contemporary. Jetzt aber gibt es den Abschlag.
14: Wie beweglich, wie wendig der wirklich war. Und zwei, drei Freiburger braucht es da wirklich gerade, um die Situation
15: schön
14: zu entscheiden.
15: Schön aus der Hüfte raus auch. Ne?
14: Ja, genau. Abschluss für den SC Freiburg. Artur Bolo merkt sofort, dass drei Aston Villa-Spieler direkt auf ihn zulaufen, kriegt aber den Pass noch rausgespielt auf die linke Außenbahn, auf Lina. Der rutscht weg beim Passversuch Richtung Matanovic. Kein Problem da von Ezri Konsa, den Ball aufzunehmen, aber auch der verschätzt sich da. Jetzt nimmt ihm Seiten aus, gibt Einwurf für Freiburg von der linken Angriffsseite. Macht Matanovic schnell, jetzt der Tritt von Lindelöf in die Beine von Mansambi. Und das wundert mich aber, dass das jetzt keine gelbe Karte gibt. Mansambi liegt da, reibt sich die hintere Wade am linken Bein. Das hat richtig wehgetan, aber es gibt keine Karte anscheinend von François Letizier. Der schaut erst nochmal, winkt jetzt die medizinische Abteilung ein. Also da ist er von Lindelöf ganz unangenehm getroffen worden. Ja, also
15: Ja, aber Mansambi, also der kommt von hinten, aber Mansambi tritt ihm auch noch ein bisschen auf den Fuß. Also ich kann es im Nachhinein verstehen, aber mir ging es wie dir. Für mich ist Mansambi natürlich auch eher die Kategorie feines Füßchen und dann rumpelt da einer rein und man denkt so, huch. Jetzt sehen wir aber vor allen Dingen, dass Mansambi sich wehgetan hat. Der bekommt jetzt Kategorie Eisspray und auch einen dicken, kalten Schwamm nochmal aufs Knie. Der 20-jährige Schweizer, der ja erst in seinem zweiten Profijahr ist. Ich finde, das vergisst man so häufig, wenn man sieht, wie der spielt, wie der sich in die Schweizer, in die Freiburger Elf gespielt hat. Es ist auch so nah noch in die Schweiz. Wie der sich da reingespielt hat, wie wichtig der ist als Sechser, als Zehner. Ja, man vergisst häufig, wie wichtig Mansambi ist. Und deshalb dürften alle SC-Fans, inklusive übrigens Trainer Julian Schuster, froh sein, dass der jetzt wieder steht.
14: Ja, und es gibt Pfiffe, weil Mansambi jetzt erst nochmal raus muss. Dementsprechend auch ein Unverständnis sowohl von Julian Schuster als auch vom Schweizer Nationalspieler mit der Nummer 44 und den Rasterlocken. Schaut jetzt, dass er wieder reinkommt, guckt immer zum Schiedsrichter, aber erstmal Freistoß. Ohne Mansambi, das ist die große Frage. Freistoß noch nicht ausgeführt. Vincenzo Grifo steht da locker 45 Meter weg vom Tor der Engländer. Letizia gibt den Ball jetzt frei. Rechter Arm geht hoch mit viel Unterschnitt auf den rechten Flügel gespielt von Grifo auf den Kopf von Ginter, aber der kann den nicht richtig wieder verwerten. Und jetzt müssen sie aufpassen, denn Aston Villa schwärmt aus. Gut gemacht von Philipp Treu an der Mittellinie. Erstmal zurückgespielt, aber jetzt aufgepasst. Die Engländer sind wieder da. Jetzt hat nämlich in dem Fall Morgan Rogers in der Zentrale, bisschen Platz, spielt den Ball links in den Strafraum rein. Da ist Buendia, Nachschusschance von McGinn. Nochmal Rogers aus zentraler Position. Freiburg schmeißt sich in jeden Ball und die Flanke von der linken Seite von Digne, die geht dann unter großem Jubel der Freiburger Fans ins Tor aus. Aber so, mit diesen Fehlern und wenn sie nur so klein sind, bringst du dich als SC Freiburg richtig unter Druck und in massive Schwierigkeiten, denn das nutzt und riecht Aston Villa sofort.
15: Ja, die riechen so ein bisschen die Fehler, wie Hunde wahrscheinlich Angst riechen. Und genau so war es gerade, du hast es gesagt, die waren schon in der Vorwärtsbewegung. Aston Villa mit dem Ballgewinn sofort umgeschaltet und der Sportclub dann hinten raus komplett unsortiert. Einmal, zweimal, dreimal. In dem Fall auch ein bisschen Glück, dass der Ball am Tor vorbeigeht. Jetzt springen die 11.000 hinterm Tor von Noah Atubolu. Nicht alle werden da sein, nicht alle werden hinterm Tor sein, aber die springen jetzt. Die wollen ihre Mannschaft so ein bisschen auch anheben, so ein bisschen den Rückenwind geben. Nicht alle werden schon getrocknet sein, da sind wir uns relativ sicher.
14: Die hüpfen sich aber gerade trocken.
15: Ja, das ist der Föhn der Kurve, würde ich sagen, dass sie hüpfen. Es gibt den langen Abschlag von Aston Villa hinten raus. Es steht immer noch 0:0, 38 Minuten gespielt, aber Aston Villa kommt. Und die Defensive des SC hat aufgepasst, treu ist, dass der nochmal zurückspielt zu Atubolu. Und dem verrutscht der Ball. Ich würde mal sagen, auch der Ball ist relativ nass, aber Aston Villa setzt erneut nach. Ich würde ehrlicherweise hoffen, dass es jetzt mal eine klare Aktion gibt und die macht Igor Matanovic.
14: Ja, direkt auf die Hacke von Beste am Mittelkreis in der eigenen Hälfte und jetzt schwärmt Freiburg mal ein bisschen aus, versucht es direkt wieder ein bisschen breiter zu machen. Über Eggestein, der ist auf dem rechten Flügel mal unterwegs, spielt aber erstmal zurück auf Lienhardt auf Höhe der Mittellinie und Ginter, der sich die Kugel jetzt nimmt, dann Mansambi, hat ein bisschen Wiese vor sich, hat ein bisschen Platz vor sich, schiebt raus, schiebt links raus, sagt jetzt zu Treu, lauf doch ein, ist auf Höhe des 16er, sehen wir noch Johan Mansambi, ist drin im 16er, immer gegen eins, gegen Lindelöf, kommt der Ball, oh, der war sehr scharf, also den hätte er vielleicht eher flach spielen müssen, als aus der Distanz da drauf zu dreschen und der rauscht wirklich durch den Fünfer. Also da könnte noch maximal Igor Matanovic mal mit einer Spontanaktion, mit so einem Reflex einfach nur den Kopf hinhalten. Das hätte ganz schön gebrummt, aber vielleicht wäre er Richtung Tor gegangen. So hatte keiner der Teamkollegen eine Chance, irgendwie dran zu kommen. Aber schönes kleines Solo von Johan Mansambi, der gezeigt hat, da nach dem Foulspiel ist er wieder fit. Nichts passiert und sofort sind auch die Freiburger Fans wieder da. 40. Minute läuft. Noch keine Tore, aber wir haben in Teilen zumindest wirklich ein unterhaltsames Spiel und es ist einfach an Katrin. Es ist ein Finale und das der Europa League hier in so einem Hexenkessel wie in Istanbul.
15: Ja, es ist ein Fußballfeiertag und das ist wirklich keine Übertreibung, denn es ist hier spürbar gewesen seit gestern schon in der Stadt. Die Luft flirrte, manchmal auch, sagen wir mal davon, weil es gestern sehr warm war, heute war es sehr nass, aber es war tatsächlich spürbar, was vielen, vielen dieser angereisten Fans. Das bedeutet, wir haben heute mit zwei Fans gesprochen, die gesagt haben, es ist uns völlig egal, wie der Abend läuft. Wir feiern, bis der Flieger morgen wieder landet. Also die haben heute noch was vor sich, egal wie das Ding hier ausgeht. Aktueller Stand zwischen dem SC, der das offen hält, gegen Aston Villa noch 0-0. Aber Villa mit dem Umschaltspiel und mit Tielemans mit dem Ball in die Zentrale. Und das ist Rodgers, der legt nochmal rüber. Dann der Abschluss nochmal an die Außenkante. Ball in die Mitte, Mohr ist der scharf. Aber da ist noch ein Freiburger dazwischen. Ja, gut gemacht von Lukas Kübler. Aber die große Frage ist, wie lange hält der SC diesen Druckstand?
14: Der Druck wird größer. Die sind ordentlich mit beiden Händen am Lenkrad. Die Jungs von Aston Villa haben jetzt den Eckball. Den ersten übrigens in dieser Partie. Von der linken Seite wird Lucas Digne machen. Und Unai Emery hat sich gerade furchtbar geärgert, dass dieser Angriff nicht erfolgreich aus seiner Sicht zu Ende gespielt wird. Der Franzose, 32 Jahre alt. Auch schon mit einigen Stationen, Barca, Rom oder auch Everton, kurz ausgeführt auf die linke Außenbahn. Jetzt die Schusschance von Tielemans und Tor! Juri Tielemans macht das 1-0. Und wie gut er das gemacht hat. Flanke von der linken Seite.

0: nicht sortiert. Der hatte wahnsinnig viel Platz. Der hätte auch noch 2, 3, 4 Schritte machen können. Stattdessen schweißt er das Ding unten links ins Tor. Und du hast es gesagt, Noah Atubolu, der junge Keeper, der Freiburger, der sich reingespielt hat in diese Mannschaft. Das Freiburger Kind, der Freiburger Junge, der hat sich ganz lang gemacht, aber er kam nicht mehr dran. Und spannende Situation, gerade eben Noah Atubolu sofort angetrieben. Und da muss man nicht Lippen lesen können, sofort sichtbar, weiter, weiter. Denn auch Noah Atubolu weiß, es sind 43 Minuten gespielt. Ja, jetzt führt Aston Villa, aber das Ding ist noch nicht rum. Und jetzt könnt ihr hören, dass es hier lauter wird. Aston Villa wieder in Ballbesitz, wieder mit dem Spielaufbau. Und die große Frage ist, wie reagiert der SC auf diesen Rückstand? Wie gehen sie damit um? Julian Schuster will seiner Mannschaft immer möglichst viele Optionen an die Hand geben, dass das Team in jeder Situation weiß, wie es reagieren muss. Jetzt laufen die Freiburger ein bisschen früher an und es gibt den Ball nochmal zurück von Aston Villa auf Martinez. Das ist der Keeper, der sortiert sich. Der steht jetzt weit vor dem Kasten und gibt den Ball nach vorne, während die mitgereisten Fans aus England laut werden. Und lauter der Jubel übrigens von Prince William haben wir nicht gesehen. Wir waren aber auch mit Noah Atubolu beschäftigt. Finde ich auch völlig, völlig okay. Und der SC muss sich sortieren.
1: Und Prince William kann jubeln, hat er schon bei den ein oder anderen Spielen gezeigt. Er geht richtig aus dem Sakko raus. Der Monarch von England, während der Freiburg sich jetzt erstmal wieder sortieren muss, schütteln muss. Das war auf jeden Fall mal eine kurze Stelle aus Birmingham, dieser Treffer von Juri Thielemans. Lienhardt, ja, und das ist schon das erste Missverständnis. Langer Passversuch Richtung Martanovic, der kommt da gar nicht ran. Kein Problem für Konsa, den erstmal abzufangen. Und die englischen Fans sind da, alle Arme hoch, alle in diesem blau-violetten Ton hier unterwegs. Super Choreo auch zu Beginn und das pumpt natürlich auf der anderen Seite des Beşiktaş Park hier richtig, richtig Energie und Stimmung rein. Man hört es im Hintergrund. Freiburg mit dem Ballgewinn jetzt erstmal über Matthias Ginter, versucht zu beruhigen. Chico Höfler Mittelkreis versucht ebenfalls Ruhe reinzubringen, wird sofort verfolgt von Ollie Watkins und muss erstmal gucken, dass er den Ball sicher weitergeben kann, unterbringen kann. Auf die rechte Außenbahn jetzt auf Joan Manzambi, macht er gut, legt den Ball von rechts auf den linken Fuß. Flanke kommt rein, da ist Treu. Und holt immerhin einen Eckball raus mit seinem Stirnnicker da. Und Cash war da zuletzt noch am Ball. Sagt auch, weiter geht's Jungs, weiter geht's Jungs. Und Freiburg hat den ersten Eckball in dieser Partie. 45. Minute läuft, sind wir gespannt. Ja, wir sehen schon das Hebel. Ich glaube, 3 Minuten haben ganz kurz mal aufgeblinkt. Könnte ich mir vorstellen.
0: Könnte ich mir auch vorstellen. Gesehen habe ich es nicht. Ich war ganz kurz damit beschäftigt, wie der Ball abklatschte vom Engländer. Und dass es jetzt die Ecke gibt. Wir schauen auf genau die. Wir schauen auf Vincenzo Grifo. Jetzt geht die 3 tatsächlich nach oben. Dossierische Fähigkeiten. Wir sehen Grifo, wir sehen die Ecke. Die kommt zu Beste. Beste bringt den Ball in die Mitte. Kopfball, denkst du? Da ist Martinez dran, das ist der Keeper von Aston Villa. Und Aston Villa ist direkt auf dem Weg nach vorne, schon über der Mittellinie, mit Tempo, mit sehr viel Tempo. Mit Thielemans, mit dem Torschützen, der Ball rüber auf die linke Seite. Sie sind an der Strafraumgrenze, die Freiburger müssen sich sortieren, abgefälscht. Der nächste Abschluss, John McGinn. Und das war ein klarer Plan, das war nichts Unüberlegtes. Das ging so wahnsinnig schnell nach dieser Ecke. Und weil die Freiburger noch dran waren, wird es die nächste Ecke geben für Aston Villa. Und ich sage jetzt mal vorsichtig, die sind vorgewarnt.
1: Ja, aus der letzten entstand nämlich dann mal ruckzuck das 1-0. Und dieses Sehenswerte in der 41. durch dieses Traumtor, diesen Volleystoß von Juri Thielemans mit rechts aus gut, ich sag mal so 13, 14 Meter halb rechts. Aber das war ein richtig tolles Tor. Eckball von der linken Seite macht der Franzose Lucas Digne, Arm geht hoch, Ball flach rein, ist ein bisschen verrutscht, durchgelassen, da ist die Schusschance. Und zwar für Ezri Konsa, kommt aber nicht richtig dran, holt aber trotzdem den nächsten Eckball raus. Ginter war da noch dran, ging da auch auf Nummer sicher. Und diesmal gibt es die Ecke von der rechten Seite in dieser 3-minütigen Nachspielzeit. Noch gut 1,5 Minuten, die jetzt hier laufen. In dem Hexenkessel, das ist er selbst, auch wenn Beşiktaş-Fans gar nicht dabei sind. Und das meine ich gar nicht negativ, das meine ich positiv, was diese Fans hier heute Abend abreißen an Atmosphäre, an Stimmung. Das ist eines Europa-League-Finals absolut würdig. Eckball von der rechten Seite, getreten von John McGinn, dem Schotten, rausgeköpft, erstmal von den Freiburgern, sofort aufgenommen über den ebenfalls mitgehaltenen Cash, rechts raus auf Thielemans, sieht auf dem rechten Flügel ganz außen, wieder John McGinn, Flagge kommt rein, Grifo ist da, mit einer Drehung, fast schon ein bisschen Kung-Fu.

0: mäßig, Hauptsache weg vom Tor, gibt jetzt in diesen letzten knapp 40 Sekunden die nächste Ecke für Aston Villa.
1: Genau, und Matthias Ginter, der Abwehrchef, der gar nicht der Lautsprecher ist, sondern der immer so ein bisschen still und heimlich sortiert, der war gerade sehr laut. Der hat die Kollegen nochmal dran erinnert, wir brauchen ein bisschen mehr Zuteilung, wir brauchen ein bisschen mehr Ordnung. Und es gibt die nächste Ecke. Das macht wieder McGinn. Rechter Arm geht in die Höhe, Ball kommt in die Mitte, Kopfball an den zweiten Pfosten. Da kommt noch einer dran und der Platz, der hat viel Platz. Große Frage ist, ist es abseits oder nicht? Erst einmal nicht. Der Ball wird wieder herausgespielt. Die Freiburger versuchen, Aston Villa rauszudrängen. Und was machen die? Die wechseln die Seite. Kommen schon wieder über McGinn. Der ist an der Grundlinie. McGinn, Ball an den zweiten Pfosten, Kopfball. Und dann ist das Beste mit dem Kopf erklärt. Ihr wisst nicht, wie groß ich bin, aber das wäre so ein bisschen, als würde ich das Ding regeln. Und es gibt den Szenenapplaus. Aston Villa aber weiterhin im Ballbesitz.
0: Letzten Sekunden dieser Nachspielzeit laufen. Nochmal ein richtiges Powerplay in dieser Schlussphase. Schuss, Chance, Tor! Emiliano Buendia! 2-0 Aston Villa! Wurde den DDR gezaubert an der Strafraumgrenze. Einmal gedreht und dann mit links rein gemalt in den Knick. Emiliano Buendia, vierter Treffer in dieser Europa League und möglicherweise ein ganz erhöhter Druckpunkt für den SC Freiburg. Und wie ärgerlich aus Sicht der Breisgauer, kurz vor dem Pausenpfiff, wieder nicht gut sortiert, wieder nicht so richtig eng an den Männern und dann Buendia mit allen Freiheiten, 16 Meter halbrechte Position, macht er super. Eine Drehung hat die freie Bahn und die Schusstechnik hat er, das wissen Sie auch bei Bayer Leverkusen. Und der Ball wird lang und länger und geht links oben rein in den Knick. Also zwei wirklich schöne Tore der Engländer, die hier in ihrer absolute Favoritenrolle untermauern. Und jetzt ist Pause an Katrin. 2-0 Pausenführung. Und ich sage gerne nochmal, das geht auch so in Ordnung.
1: Das geht absolut so in Ordnung. Du hast es gesagt. Wunderschöne Treffer. Das Thema in der Halbzeit bin ich mir sehr sicher. Bei Julian Schuster wird sein, wie umgehen mit diesem 0-2. Vor allen Dingen aber, wie funktioniert das mit der Zuteilung in den zweiten 45 Minuten? Sie müssen mehr nach vorne machen. Sie können hinten nicht noch mehr aufmachen. Also das werden ganz spannende zweite 45 Minuten der Halbzeitstand in diesem Europa-League-Finale zwischen Freiburg und Aston Villa 0-2.
2: Das war die erste Halbzeit des Europa-League-Finals zwischen Freiburg und Aston Villa. Ihre Kommentatoren heißen Florian Winkler und Ann-Kathrin Rose. Hier geht's jetzt weiter mit dem ARD-Infoabend und Sebastian Ottowitz.
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4: Ja, vielen Dank, Nele Hüpper. Bis zur zweiten Halbzeit, da sind wir natürlich wieder live dabei. Da verschaffen wir uns jetzt noch einmal einen Überblick über das, was heute so wichtig ist bei uns in Deutschland. Ja, wie immer am Mittwoch hat das Bundeskabinett heute getagt und noch einiges beschlossen. Unter anderem einen Pakt für den Bevölkerungsschutz. Damit will die Regierung den Zivilschutz massiv ausbauen. Geld fließt unter anderem in die Ausrüstung des Technischen Hilfswerks und anderer Organisationen. Der Bundesinnenminister Alexander Dobrindt von der CSU hat da heute auch gleich Taten sprechen lassen. Er hat symbolisch 13 Einsatzfahrzeuge für den Zivilschutz übergeben an Einsatzkräfte aus Baden-Württemberg, Berlin, Thüringen und Brandenburg. Nicole Magwell war dabei.
5: Stefan Heinrich öffnet die Tür eines Krankentransportwagens Typ Zivilschutz. Heinrich ist Fuhrparkleiter beim Deutschen Roten Kreuz und nimmt dieses Fahrzeug in Berlin vor dem Hauptbahnhof offiziell in Empfang, um es mit in die Heimat zu nehmen.
6: In den wunderschönen kleinen Landkreis Prignitz in Brandenburg.
5: Wenn er und seine ehrenamtlichen Kollegen einen Einsatz haben, dann fallen in dem dünn besiedelten Landstrich schon mal Anfahrtswege von 30 bis 40 Minuten an. Ganze 6 Fahrzeuge hat sein Landkreis und in der Vergangenheit beschlich den ehemaligen Bundeswehrangehörigen schon das Gefühl, neue Technik mache einen Bogen um die Prignitz. Der neue Einsatzwagen ist Teil einer umfassenden Investition der Bundesregierung in den Zivilschutz. Neue Spezialfahrzeuge sind allerdings nur ein Teil beim Pakt für den Bevölkerungsschutz. Innenminister Alexander Dobrindt, CSU, erklärt:
7: Auftrag, Ausrüstung und Ausbildung, das ist das, was zentral im Pakt für Bevölkerungsschutz neu geregelt wird.
5: Dafür soll ein Bauprogramm aufgesetzt werden, um Gebäude insbesondere des Technischen Hilfswerks zu modernisieren. Die Trinkwasser- und Stromversorgung in Notfällen sollen verbessert werden, auch Warn- und Kommunikationssysteme. Im Bundesinnenministerium ist eine neue Stabsstelle geplant, das Kommando Zivile Verteidigung. Im Verteidigungsfall würde sie die Zusammenarbeit von Bund, Ländern und Kommunen koordinieren. Verteidigungsminister Boris Pistorius, SPD, sagt:
8: Zivilschutz ist eine zentrale Aufgabe von uns allen und sie ist die Kehrseite der gleichen Medaille, auf deren anderer Seite eben steht militärische Fähigkeiten zum Schutz unseres Landes.
5: Geplant ist auch, an bundesweit 61 Standorten eine medizinische Taskforce des Bundes aufzubauen. Über 1000 Spezialfahrzeuge sollen angeschafft werden, wie auch neue Schutzanzüge für chemische oder biologische Lagen. Geld soll in den Digitalfunk fließen und für den Bau von Sirenen. Der Bund möchte auch in die Ausbildung von Einsatzkräften investieren. Eine Selbstschutzkampagne soll besonders Schülerinnen und Schüler ansprechen. Und Dobrindt kündigt an, dass es künftig leichter sein soll, Schutzräume zu finden. Bunker, U-Bahn-Schächte oder Tiefgaragen sollen in der Nina-Warn-App markiert werden. Allerdings erklärt der Bundesinnenminister das alte Bunkerkonzept aus den Zeiten des Kalten Krieges für überholt.
9: Von diesem Konzept der 80er Jahre, was noch nie funktioniert hat, muss man sich heute in einer modernen Bedrohungslage auch etwas freimachen.
5: Bis 2029 sollen für all diese Pläne rund 10 Milliarden Euro zur Verfügung gestellt werden. Und es werden auch Gesetzesänderungen nötig. Denn der Zivilschutz ist in Deutschland dezentral auf Bund, Länder und Kommunen verteilt.
4: Nicole Markwald über den Pakt für Bevölkerungsschutz, den hat das Bundeskabinett heute beschlossen. Aber noch eine andere Sache haben sie entschieden in der Bundesregierung und die betrifft den Führerschein. Der ist ja eine teure Angelegenheit und da will Schwarz-Rot sich jetzt einschalten. Die Koalition hat eine Reform im Kabinett beschlossen, die soll die Fahrschule für junge Erwachsene günstiger machen. Aber wie? Jan Zimmermann mit den Details.
10: Der Weg für einen günstigeren Führerschein ist frei, sagt Verkehrsminister Patrick Schnieder. Die aktuellen Kosten von 3.000 bis 4.000 Euro oder mehr sind laut dem CDU-Politiker zu hoch. Mit seiner Reform sollen die Preise sinken und die Ausbildung schlanker werden.
11: Dass das möglich ist, zeigen viele Länder in Europa. In Luxemburg kostet der Führerschein im Durchschnitt 1.500 Euro, in Belgien 2.000 Euro. Da sind wir weit von den Durchschnittskosten in Deutschland entfernt. Und im Mittelpunkt steht der Rückbau von Bürokratie. Das durchzieht eigentlich die ganze Reform.
10: Erklärt Verkehrsminister Schnieder. So soll es in der theoretischen Ausbildung künftig keine Pflicht zum Präsenzunterricht mehr geben. Die Fahrschulen können dann einen rein digitalen Unterricht anbieten oder das Lernen über eine App. Das spart Kosten für Unterrichtsräume und Fahrlehrer. Außerdem sollen die Fragen in der Theorieprüfung deutlich reduziert und das Bewertungssystem einfacher werden. In der praktischen Ausbildung soll es künftig weniger Sonderfahrten geben. Statt bisher 12 sind nur noch 3 vorgeschrieben. Eine Nacht-, eine Autobahn- und eine Überlandfahrt. Außerdem sollen mehr Fahrsimulatoren eingesetzt und die sogenannte Laienausbildung ermöglicht werden. Das heißt, Fahrschüler können dann unter Auflagen mit ihren Eltern oder anderen Vertrauenspersonen Übungsfahrten machen. Patrick Schnieder.
11: Wichtig ist, bei der Verkehrssicherheit werden keine Abstriche gemacht. Wir bleiben auch in dem Rahmen, den die europäische Führerscheinrichtlinie uns vorgibt.
10: Um wie viel der Führerschein durch diese Maßnahmen bezahlbarer werden soll, darauf will sich der Verkehrsminister nicht festlegen. Die Preise wird der Markt regeln, so Schnieder. Im nächsten Schritt wird der Bundestag über das neue Gesetz beraten. Die Bundesregierung will, dass die Reform ab nächstem Jahr gilt.
4: Jan Zimmermann aus Berlin. Die US-Regierung hat am Abend Anklage erhoben gegen den früheren kubanischen Präsidenten Raúl Castro. Laut US-Justizministerium wird Castro mitverantwortlich gemacht für den Abschuss von 2 Flugzeugen. Passiert ist das Ganze vor 30 Jahren. Jenny Barke mit den Details.
12: Damals hatten kubanische Kampfjets 2 Flugzeuge einer in Miami ansässigen exilkubanischen Gruppe abgeschossen. Dabei kamen 4 aus Kuba stammende Piloten ums Leben. Zur Zeit des Vorfalls vor 30 Jahren war Raúl Castro Verteidigungsminister. US-Republikaner aus Florida hatten vor einiger Zeit gefordert, die Ermittlungen wegen der Flugzeugabschüsse im Jahr 1996 wieder aufzunehmen. Bislang ist in den USA nur eine Person dafür verurteilt worden. Der heute 94-jährige Raúl Castro hatte 2011 das Präsidentenamt von seinem kränkelnden Bruder Fidel Castro übernommen und die Macht 8 Jahre später seinem getreuen Miguel Díaz-Canel übergeben. Obwohl er seitdem das Rampenlicht weitgehend meidet, gilt Castro als machtvolle Eminenz hinter den Kulissen. Mit der Anklage gegen Raúl Castro verschärft US-Präsident Donald Trump seine Bemühungen weiter, einen Regimewechsel Wechsel herbeizuführen. Am Sonntag warfen die USA Kuba vor, mehr als 300 Militärdrohnen erworben zu haben und deren Einsatz gegen US-Ziele zu erwägen. Havanna weist die Vorwürfe zurück. Kritiker vermuten, dass die Vorwürfe gegen Kuba und die Anklage gegen Raúl Castro als Vorwand für einen erzwungenen Regierungswechsel oder ein militärisches Eingreifen dienen könnten.
4: Jenny Barke mit dem jüngsten Kapitel in den Spannungen zwischen den USA und Kuba. Heute früh der Zugriff in München. Die Polizei hat dort ein Ehepaar festgenommen. Die beiden sollen als Spione für den chinesischen Staat gearbeitet haben. Ihr Fokus? Informationen über deutsche Hochschultechnologie und Hochtechnologie. Betroffen waren Einrichtungen in Nordrhein-Westfalen, Baden-Württemberg, Bayern, Berlin, Brandenburg und Niedersachsen. Dort hat es auch Durchsuchungen gegeben. Der ARD-Geheimdienstexperte Holger Schmidt erklärt nochmal, was die Bundesanwaltschaft diesem Ehepaar genau vorwirft.
13: Sie sollen eine Art Netzwerk aufgebaut haben mit dem Ziel, Forscherinnen und Forscher in Deutschland auszuspähen auf die Frage hin, was sie denn in den Bereichen Luft- und Raumfahrt, künstliche Intelligenz oder Informatik gerade so forschen, mit dem Ziel, dadurch chinesische Geheimdienste oder man kann einfach sagen, den chinesischen Staat zu unterstützen. Und das sollen sie auf unterschiedliche Weise gemacht haben. Sie sollen sich als Dolmetscher angeboten haben. Sie sollen aber auch Einladungen nach China vermittelt haben, wo dort dann auf Konferenzen Vorträge gehalten wurden. Und die Bundesanwaltschaft sagt, diese Vorträge sollen einzig dazu gedient haben, dass China quasi Wissen daraus herauszieht. Es sei dabei nicht wirklich um Forschung gegangen, sondern es sei darum gegangen, letztlich vor Militärs und Staatssicherheitsoffizieren quasi die Forschungsergebnisse zu präsentieren. Einer der Forscher aus Deutschland hat das wohl auch gemerkt. Und so wie ich dieses Ermittlungsverfahren interpretiere, hat der dann auch die Behörden informiert und gesagt, irgendwas ist hier nicht in Ordnung. Mein Eindruck ist, dass es für China bei der Spionage nicht nur darum geht, hier Forschungserkenntnisse abzukupfern, sondern dass es auch darum geht, möglichst genau zu wissen, wie andere Forschungsinstitute, wie andere Staaten in ihrer Forschung, wo sie stehen und wie weit sie gekommen sind. Es hat im vergangenen Jahr einen bisschen vergleichbaren Fall gegeben. Da ging es dann unter anderem um maschinenbauliche Konstruktionen. Wirklich, wenn man sich so im Großen und Ganzen anguckt, eher triviale Dinge wie Kugellager. Und da war die Einschätzung der Ermittler so, dass es gar nicht so sehr jetzt um den technologischen Erfolg geht, sondern eher um die Frage, wie weit andere bei gewissen Problemlösungen sind. Und grundsätzlich gilt ja für Nachrichtendienste, die nehmen, was sie kriegen können. Wenn sie etwas für wichtig halten, dann ist da jedes Bröckchen interessant. Und die genannten Bereiche sind natürlich ganz klar das, was in der internationalen Forschung gerade mit zu den Top-Themen gehört. Und deswegen ist da im Grunde alles interessant.
4: Holger Schmidt, der Terrorismus- und Geheimdienstexperte der ARD. Dem Ziel, Deutschland zum Top-Technologieland zu machen, ist die Bundesregierung einen Schritt näher gekommen. Heute sind die Pläne der sogenannten Hightech-Agenda vorgestellt worden. Sarah Hennings.
14: Das Projekt des Bundesforschungsministeriums soll Deutschland zukunftsfest machen und in Sachen Technologie voranbringen. Dafür hat das Forschungsministerium bereits in der Vergangenheit 6 Schlüsseltechnologien festgelegt, darunter künstliche Intelligenz und Biotechnologie. Für jede einzelne Schlüsseltechnologie gibt es nun jeweils einen konkreten Fahrplan mit Zielen und Maßnahmen. CSU-Forschungsministerin Dorothee Bär sagte heute bei der Vorstellung der Pläne:
15: Wir wollen exzellente Forschung, die wir ohne Zweifel haben, noch schneller in wirtschaftliche Stärke und in internationale Wettbewerbsfähigkeit übersetzen. Aber das gelingt natürlich auch nur gemeinsam. Wenn wir das von der Wissenschaft beginnend über die Wirtschaft, die Politik, die Gesellschaft an einem Strang ziehen, dann klappt es.
4: Das ist der Appell von der Bundesdigitalministerin Dorothee Bär. Und von ihr geht's direkt weiter zu Nele Hüpper aus unserer Sportredaktion. Europa League Finale und Freiburg liegt hinten.
2: Ja, und zwar gegen den englischen Premier League Club, den Aston Villa. Die stehen gerade auf dem 4. Platz in der Tabelle. Knapp 11.000 Fans aus Freiburg, die haben Tickets für dieses historische Finale bekommen. Denn die Freiburger stehen zum ersten Mal in der Vereinsgeschichte in einem europäischen Finale. Nach 45 Minuten liegt das Team aus dem Breisgau jetzt mit 0-2 zurück. Ann-Kathrin Rose und Florian Winkler sind ihre Reporter für die zweite Halbzeit.
1: Willkommen zurück in Istanbul. Willkommen zurück beim Europa League Finale. Beim größten Spiel der Vereinsgeschichte für den Sportclub Freiburg. Und daran, Flo, bin ich mir sicher, hat Stand jetzt, sagt man in Frankfurt, auch der Halbzeitstand nichts geändert. 0-2 steht's. aber ist ja noch ein bisschen Zeit.
0: Es ist noch ein bisschen Zeit, noch eine ganze Halbzeit sozusagen. Und noch sind da jede Menge Auswechselspieler bei den, beziehungsweise Einwechselspieler bei beiden Mannschaften auf dem Feld, kicken sich die Bälle hin und her. Ann-Kathrin hat es gesagt, 0-2, zwei Traumtore. 41. Juri Thielemanns per Volleyschuss für Aston Villa mit der Führung, die auch zu dem Zeitpunkt verdient war. Und dann kurz vor der Pause, in der dritten Minute dieser Nachspielzeit, mit Emiliano Buendia, der Argentinier mit dem Zauberfüßchen, nimmt den Ball super an, eine Drehung und dann schlänzt er den aus gut 17 Metern halb rechts ins linke Eck. Beide Male keine Chance für Freiburgs Noah Atubolo. Ich bin mal gespannt, A, auf personelle Veränderung, kommt der Kapitän, kommt Christian Günther doch nochmal rein und gibt es dann auch nochmal taktisch den einen oder anderen Kniff bei Julian Schusters Team, den er da anwenden wird. Aber klar ist auch, man hat gemerkt, warum Aston Villa der Favorit ist. Da ist Wucht drin, da ist Tempo drin, da ist auch dann gerade gegen Ende der Partie so eine Zielstrebigkeit drin und die bereitet dem SC Freiburg ganz schöne Probleme.
1: Absolut, und das können wir euch übrigens alles erzählen, weil die von dir benannten Einwechselspieler hier beim strömenden Regen von Istanbul, der hat inzwischen wieder eingesetzt, noch auf dem Platz sind. Jetzt kommt sie, die Mannschaft des SC Freiburg. Wir huschen mal drüber. Oh, ehrlicherweise, wenn ich so genau drauf gucke, ich sehe auf den ersten Blick keine Veränderung. Wir sind froh, dass die alle die Trikots anhaben, denn das ist der kleine, die kleine Geschichte der Halbzeit. Viele englische Männer haben nicht mehr so einen Bedarf an Trikot, haben nicht mehr so einen Bedarf an Klamotte.
0: Textil.
1: Textil ist hier keine 10 von 10 offensichtlich. Die haben sich entledigt. Wir hoffen, dass es bei der Oberbekleidung bleibt. Jetzt sind auf jeden Fall auch die Spieler von Aston Villa zurück auf den Platz. Auch die haben alle was an, wie schön.
0: Ja, die haben ihre weißen Trikots an, die weißen Hosen und Stutzen und die sind aktuell bester Dinge. Da könnte mal wieder ein Titel rausspringen. Nach 44 Jahren, zuletzt ja im Europapokal der Landesmeister 1982 im Finale gegen, Achtung, ja, die Münchner Bayern. Erfolgreich gewesen und da den Titel geholt. Und jetzt könnten sie es wieder schaffen. Sie sind auf jeden Fall auf einem sehr guten Wege mit dieser 2-0 Pausenführung. Freiburg mit dem Anstoß von links nach rechts. Vincenzo Grifo nochmal kurz im Austausch mit dem französischen Schiedsrichter François Letéger. Gleich geht's hier weiter. Und Aston Villas Fans machen sofort mal den Anfang, den Auftakt, den atmosphärischen Freiburgs 11.000, die hier im Stadion sind, von Beşiktaş hier am Bosporus in Istanbul, werden gleich nachziehen. Kurze Instruktionen, dann die Pfeife und weiter geht's mit diesem Europa-League-Finale, zweite Halbzeit und vielleicht, Ann-Kathrin, vielleicht dem Comeback. Aktuell wird es auf jeden Fall ein ganz schöner Ritt für den SC.
1: Ja, und vor dem Comeback gibt es den ersten kleinen körperlichen Einschlag. Igor Matanovic hat was in den unteren Rücken bekommen, aber steht sofort wieder. Ich glaube auch, weil er weiß, Aston Villa schaltet weiterhin sehr schnell um. Und das machen wir jetzt über die linke Außenbahn. Das ist wieder Watkins. Und er bekommt es aber mit Ginter zu tun. Ginter auf Beste und Beste schlägt den Ball erst einmal raus. Aber auch der ein bisschen unpräzise. Und das gibt erneut unweit der Mittellinie. In dem Fall ist es Cash von Aston Villa, die Möglichkeit aufzuziehen. Jetzt gehen sie erst einmal Richtung Grundlinie, suchen da Anspielstationen. Aber der Ball geblockt von Vincenzo Grifo, der da noch den Fuß dazwischen hat. Und wenn ihr erst gerade dazugekommen seid, dann werdet ihr euch vielleicht fragen, wie konnte das passieren mit diesem 0-2. Wir haben es gesagt, der SC konzentriert, aber eben auch phasenweise fahrig. Und deshalb Aston Villa tatsächlich eiskalt, auch mal zwischenzeitlich mit zwei, du hast es gesagt, schönen Treffern. Ich habe sie wunderschön genannt. Es gibt keinen Dissens für alle, die sich sorgen. Zwei Treffer für Aston Villa. Aber der SC kommt. Der baut auf über die Defensive und spielt nochmal zurück auf den Freiburger Jungen, auf Noah Atubolo im Tor des SC.
0: Ja, der Ball landet im Mittelkreis. Matanovic versucht ihn irgendwie zu verarbeiten, aber das Ganze auf Kosten eines Foulspiels. Und zwar am Torschützen zum 2-0, Emiliano Buendia. Halbes Jahr war er ausgeliehen an Bayer Leverkusen in der Fußball-Bundesliga. Und wieder zu alter Stärke. Seit Sommer ist er wieder wichtig bei Aston Villa. Absolut gesetzter auf dem linken Flügel. Gibt Freistoß für die Engländer, auch für der Mittellinie. Macht Pau Torres, der Innenverteidiger, im Zusammenspiel mit seinem Innenverteidigerkollegen Ezri Konsa auf der halbrechten Position. Ball geht wieder auf die rechte Seite. Erstmal wieder zurück, aber zum Keeper, zu Emiliano Martinez. Der hatte bislang einen relativ ruhigen Abend. Der argentinische Weltmeister von der WM von Katar. Jetzt Freiburg mit dem fahrigen Klärungsversuch. Sofort sind wieder die Engländer dabei mit Morgan Rogers. Das ist der, der die Flanke gegeben hat von der linken Angriffsseite zum 1:0. Und jetzt ein Foulspiel von John McGinn, dem Kapitän der Villains. Und zwar an Philipp Treu auf der linken Angriffsseite auf Höhe des eigenen 16ers. Der Freiburger gibt Freistoß. Große Aufregung ganz kurz. Ja, der ist da schon mit gestrecktem Bein rein. Aber vor allen Dingen hat er erstmal den Ball getroffen. Und dann natürlich, der ist ein ganz schöner, massiger Typ, John McGinn bei 1,78. Und knapp 70 Kilo nur. Aber das wirkt alles schon sehr kompakt. Räumt eben Philipp Treu ab. Freistoß ausgeführt. Schnell weiter mit dem SC Freiburg. Dann über die Mittellinie geht's halb rechts mit Mansambi. Schöner Pass auf den gestarteten Lukas Kübler am Strafraum. An der Kante. Martinez raus aus dem Kasten. Weit, weit raus. Und war eine enge Kiste, Katrin.
1: Ja, der hat sich gedacht, ich spiele mal ein bisschen Lava. Der ist da rausgerutscht. Und dann ging, glaube ich, die Fahne hoch. Genau so ist es. Aber dass er das gesehen hat, während er mit seinem Gesicht auf Rasenhöhe war, da bin ich mir fast sicher. Also das glaube ich nicht. Das war extrem knapp. Der ist rausgerutscht, hatte den Ball fest umklammert. Und das war eine extrem knappe Kiste. Aber es ist jetzt spürbar, finde ich, zu Beginn dieser zweiten 45 Minuten, 49. Minute, weiterhin 0:2. Aston Villa muss gar nichts, könnte aber noch relativ viel. Und die große Frage ist, wie geht der SC Freiburg damit um? Spielen jetzt gerade, wenn man es von hier oben gut erkennen kann, mit einer Fünferkette dazwischen, zwischen den Ketten sind die Räume jetzt ein bisschen größer. Also es ist schon klar, sie wollen hinten irgendwie auch noch gut stehen und vorne ein bisschen was machen. Die Frage ist, Flo, wie erfolgreich ist so ein Zwischending?
0: Ja, du musst vor allen Dingen mehr ins Risiko gehen. Das ist ganz klar. Liegt 0:2 hinten. Ballverlust von Chico Höfler gegen Ollie Watkins. Und der englische Nationalstürmer sprintet Richtung 16er. Aus 17 Meter versucht er mal abzuziehen. Aber da steht eben Philipp Lienhardt noch im Weg. Ball aber noch nicht richtig geklärt auf der linken Angriffsseite der Freiburger. Fast auf Höhe der Eckfahne. Versuchen sie irgendwie durchzukommen. Watkins hechelt und sprintet jedem Ball hinterher. Das macht's richtig kompliziert. Mansambi wird gleich von zwei Villains da attackiert. Kriegt das Foul nicht. Weiter geht's. Jetzt der Ball bei Buendia. Buendia ist im Strafraum. Versucht den Lupfer. Über Atubolo. Da war er aber sehr optimistisch, das kann man ganz gut sagen. Er hat den Ball wirklich so fast schon aus dem Stand raus versucht über Noah Atubolo bei gepflegten 1,90. Und der Sprungkraft, die Freiburgs Keeper hat, ist das dann fast schon aus seiner Sicht, nämlich aus der von Noah Atubolo, ein bisschen unverschämt, das so zu versuchen. Ja. Hat er auch direkt runtergepflückt. Ballbesitz für den SC, Aufbau über Maxi Eggestein auf der rechten Seite.
1: Und er hat ihn auch sehr lässig runtergepflückt. Er hat ihn so runtergepflückt, wie kannst du machen. Wird halt nichts bringen. Also er hat das schon nochmal, schön ausgestrahlt. Was ist das hier? Prellball, erste Klasse, Grundschule, keine Ahnung. Noah Atubolo, also mit viel Ausstrahlung da hinten drin. Und wir haben ja noch gar nicht gewagt, über eine Verlängerung oder über ein Elfmeterschießen nachzudenken. Da wäre Noah Atubolo eine absolute Bank. Aber von einer potenziellen Verlängerung trennen den SC aktuell zwei Tore. Die Freiburger, also sie müssen und sie kommen über Treu, der den Ball nochmal zurückgibt zu Matthias Ginter. Wir haben schon gesagt, morgen werden auch viele SC-Fans auf die Aufstellung, auf den 26er-Kader von Bundestrainer Julian Nagelsmann gucken. Das ist ja noch nicht durchgesickert, ob Matthias Ginter mit dabei ist. Aber der will sich heute auch nochmal in den Fokus spielen nach seiner wahnsinnig guten Saison. Absolut Fokus hat auch Aston Villa. Schnelles Umschaltspiel nach dem Ballverlust von Matanovic. Aber Lienhardt, er eilt zur Hilfe. Den haben wir in der ersten Halbzeit an der ein oder anderen Stelle ein bisschen kritisiert. War da nicht immer aufmerksam. Fehlte da auch manchmal das Tempo, aber hat sich jetzt auch gut reingegroovt in diese Partie. Lienhardt ist das, treibt den Ball an, legt ihn rüber zu Matthias Ginter. Und Ginter gibt ihn auf Kübler. Jetzt zeigt Julian Schuster nochmal an. Ich glaube, ihm sind die Abstände gerade einen Tacken zu groß. Verstehe ich auch, wenn ich ganz ehrlich bin. Und die Freiburger, die kommen zwar über die Mittellinie, aber danach passiert nicht mehr so richtig viel Zauber. Jetzt gibt es einen Ball in die Zentrale, der aber landet bei Aston Villa. Und die versuchen sofort mit dem Umschaltspiel. Endstation ist aber das nächste Foul und der nächste Pfiff des Schiedsrichters.
0: Ja, und das war Morgan Rogers, der da zu Eggestein ein bisschen hart angegangen hat. Aber Max Eggestein kann schon wieder weiterspielen. Das Ganze in der Hälfte von Aston Villa. Er kriegt den Freistoß. Und auch da sagt der englische Nationalspieler, nämlich Rogers, das ist ja wohl ein Witz. Kannst du doch nicht pfeifen, sowas. War ein normaler Zweikampf François Letizier sieht es anders. Freiburg kommt über den Mittelkreis, über Chico Höfler. Mit seinen 36 Jahren immer noch so ein Antreiber, versucht viel. Ginter hat es den Ball, sieht auf der linken Seite ganz viel Platz von Vincenzo Grifo. Fast im Strafraum, legt sich den Ball auf den rechten Fuß, legt ab auf Mansami. Zentrale Position, gute 20, 22 Meter. Ginter ist mit dabei, halbrechts, bringt die Flanke rein. In Richtung Fünfer, aber kein Problem für Emiliano Martinez, den argentinischen Keeper, wieder im Kurzarmdress hier unterwegs und schaut erstmal, dass er seine Leute da sortiert kriegt vor sich, geht einfach zwei Schritte schnell raus, pflückt sich den Ball, keine Chance dafür, irgendeinen Freiburger ranzukommen. Aufbau Aston Villa mit Morgan Rogers, legt den Ball erstmal zurück, dann ist es teuer Torschütze zum 1-0, Juri Tielemans, gute 12 Meter hinter der Mittellinie, hat überhaupt keinen Druck, den er da kriegt von Freiburg. Jetzt sieht er Rogers, der versucht sich da durchzudrücken gegen 2-3 Freiburger und kriegt dann auch noch den Freistoß. Das sind gute 30 Meter Torentfernung für Aston Villa. Und aus Sicht der Engländer, der Villains, 53 Minuten sind jetzt gespielt. Ann-Kathrin, läuft ja alles soweit nach Plan. Du hältst Freiburg vom Tor erstmal weg und tust du das Nötigste, falls sich mal was ergibt, dann könntest du es ernehmen.
1: Ja, das Nötigste, das ist auch das Stichwort für die Fans. Die machen gerade ein bisschen wieder auf aus ihrem Halbzeit-Textilerlebnis. Jetzt aber gibt es den Freistoß, der kommt gut verlängert. Große Frage ist, wäre die Fahne noch hochgegangen oder wäre sie das nicht? Ich glaube nicht, genau so ist es. Oh, es war eine knappe Kiste, Flo.
0: Ja, das war richtig gut gespielt. Watkins hat sich da wieder rausgestohlen und dann mit einem langen, langen Bein. Ist ja gar nicht mal 1,80 groß, der Ollie Watkins, aber streift er noch den Ball so aus zentraler Position. Nach diesem sehr sauber servierten Freistoß dann Richtung Freiburg-Tor. Kein Problem aber da für Artebolo. Freiburg hat jetzt mal ein bisschen Platz auf Höhe der Mittellinie. Da ist Eggestein. Halb rechts ist schon in der Hälfte von Aston Villa. Spielt rechts auf den Flügel auf Beste. Der wird verfolgt von Lukas Digne. Dann muss er aber wieder abkehren und zurückspielen auf Matthias Ginter. Nimmt Höfler mit auf den Mittelkreis. Höfler tritt einmal, zweimal auf den Ball. Weiß nicht so richtig, wohin. Das ist alles zu eng. Das ist auch alles dementsprechend zu statisch. Und jetzt der Ball auf die linke Außenbahn. Gerade noch so geholt von Treu. Glück gehabt, dass der nicht im Auslandet, weil da war wieder so eine, ja, Missverständnis, Misskommunikation. Nächster Anlauf Freiburg, diesmal über die rechte Seite. Wieder breit machen. Niklas Beste, 30 Meter Torentfernung, aber den zwirbelt er irgendwo ins Nirgendwo, direkt auf den Kopf von Pau Torres und der kann klären. Immerhin gibt es einen Einwurf für den SC von der rechten Angriffsseite in der Hälfte der Villains.
1: Ja, aber dieses kleine Wort, Flo, immerhin, das sagt schon sehr viel aus. Mir fehlt ein bisschen der Mut im Angriffsspiel des SC. Und auch gerade eben, wo du gesagt hast, es ist wahnsinnig eng. Was ich überhaupt nicht kapiere, ist, warum sie nicht darauf gehen, das Spiel wieder breiter zu machen. Warum Vincenzo Grifo nicht mal diagonal die Seite verlagert. Die können das ja. Sie machen es nur gerade nicht. Es gibt den nächsten Einwurf. Das ist einer für Mansambi. Der kommt lang, der kommt sehr lang. Der kommt an den Elfmeterpunkt verlängert. Ginter ist dazwischen. Einmal, zweimal. Er liegt. Aber die Villains, die klären erstmal, Ginter steht auf, beschwert sich nicht weiter. Das ist ein sehr klares Zeichen, das ist ein sehr, sehr fairer Spieler, dass das überhaupt nichts war. Freiburg weiter in Ballbesitz. Jetzt an der Mittellinie, beziehungsweise 3-4 Meter davor, die Fans des SC. Auch die, die sind laut, die sind da, die wollen natürlich irgendwie hier noch rausholen, dass es vielleicht doch noch weitergeht in die Verlängerung. 55 Minuten sind gespielt. 0-2 liegt der SC zurück im ersten internationalen Finale in der Vereinsgeschichte. Übrigens 33 Jahre nach dem Aufstieg in die Bundesliga. Also für alle, die gerade aufgestiegen sind, vielleicht eine ganz schöne Geschichte. Da kann man sich schon mal einen Marker in den Kalender setzen. In 33 Jahren ist das ein realistischer Ritt. Auch für einen Club wie den Sportclub Freiburg. Der baut jetzt auf über die Defensive, aber das ist alles sehr, sehr langsam.
0: Zu statisch, einfach zu statisch. Viel, viel Quergeschiebe. Ja, es ist, wirkt so ein bisschen rat- und ideenlos gerade. Sieht man wieder bei Lina. Der zeigt was an, tritt auf den Ball. Jetzt spielt er wieder links raus durch den Mittelkreis auf Eggestein. Der sieht jetzt auf der linken Außenbahn ist Vincenzo Grifo. Aber auch der spielt er wieder zurück in die eigene Hälfte. Eben auf Eggestein der nächste Antrieb dann von Lina. Immer wieder diese Kommandos. Aber so richtig funktioniert das alles nicht. Ich schaue gerade mal auf die Bank. Da wäre ein Lukas Höhler, ein Derry Scherhand oder auch ein Cyriac Irie als Optionen für die Offensive, die da noch kommen könnten in dieser jetzt 57. Minute beim Spielstand von 0-2 aus Freiburger Sicht. Beide Treffer in der ersten Halbzeit für Aston Villa gefallen. Und ich kann das alles erzählen, weil der Ball schon wieder zwar bei Freiburg ist, aber dann immer in die eigene Hälfte wandert. Wieder der Aufbau über Matthias Ginter. Beide Innenverteidiger, Lienhardt und Ginter, haben unheimlich viele Ballkontakte, unheimlich viel Ballbesitz, werden unheimlich oft gesucht. Jetzt ist es das Beste, der nimmt mal die komplette Ausfahrt durch die eigene Hälfte, um dann abzudrehen im Mittelkreis und wieder den Ball auf Lina zu spielen. Also das ist alles so ein bisschen, ja, wie schon gesagt, statisch, bisschen zu einfallslos. Da fehlt mir auch so ein bisschen der Wille auch und der Mut zum Risiko. Mansambi jetzt mal auf dem rechten Flügel, geht ins 1 gegen 1, chippt den Ball durch auf Beste. Aber der kommt da nicht dran und dann lässt ihn halt eben Pau Torres, der spanische Innenverteidiger von Aston Villa, ganz locker und lässig ins Tor austrudeln unter dem Applaus der Villen-Fans. Und es gibt Abstoß für die Engländer, die so langsam, ich sag nur beim 2-0, sich auf den Weg begeben für ihren zweiten internationalen Titel.
1: So langsam, denn du sagst es, es wäre der zweite internationale Titel, du hast es auch gesagt, nach 1982. Und das Schöne ist, das Ding hier ist ein Pott, allerdings einer ohne Henkel. 15 Kilo ist der schwer, würde ich sagen, ist mit Henkel ein bisschen praktischer. Danach fragt aber keiner. Ihr fragt euch aber vielleicht, wo ist der Ball? Der ist auf der linken Außenbahn wieder bei Aston Villa. Die sind jetzt an der Strafraumgrenze, legen sich den Ball nochmal zurück an den Elfmeterpunkt und er ist ein Tor! Das ist das 3:0 für Aston Villa. Morgan Rodgers. Das kurze Eck, der drückt ihn drüber. Und jetzt liegen sich die Villens in den Armen. Er springt hoch, er ballt die Faust, denn er weiß, das war ein großer Schritt in Richtung Titel. Ein großer Schritt in Richtung Pott. Noch nicht die Entscheidung, aber Aston Villa ist wahnsinnig stark. Und dieses 3:0. Ja, das macht was mit den Freiburgern, Flo. Wir sehen es, die stehen da jetzt. Irgendeine Mischung aus Rat und fassungslos.
0: Ja, weil Buendia vor allen Dingen von der linken Seite wieder so viel Platz hat. Kübler und auch Beste sind mir da zu weit weg. Der Argentinier ist technisch total stark. Legt sich den Ball vom rechten auf den linken Fuß. Flachpass rein in den Fünfer. Und dann ist eben dieser Morgan Rodgers diesen einen Schritt schneller. Der ist in so einer starken Verfassung, der englische Nationalspieler, und drückt den aus 3 Metern über die Linie in dieser 58. Spielminute. Und ich sag mal ganz ehrlich, Aston Villa hat eine Hand und 3 Finger schon an der Europa League Trophäe bei diesem Spielstand, bei 3:0 gegen Freiburg. Und was da jetzt für ein Ruck durch die Breisgauer gehen müsste, Konjunktiv, da bin ich mal gespannt drauf, ob der noch irgendwie kommt. Bislang, nach einer knappen Stunde, haben sie das absolut vermissen lassen und nicht gezeigt. Es kann auch einfach sein, und das ist auch so, den hat macht auch den Anschein, dass Aston Villa eine Nummer zu groß ist. Das ist der Tabellenvierte der Premier League. Die haben mal eben letzte Woche 4-2 gegen Liverpool gewonnen. Ja, die Saison war auch holprig, aber die haben eine Wahnsinnsqualität im Kader. Die haben eine richtig gute Spielphilosophie. Die haben Tempo, die haben Wucht und die haben auf der Bank noch den einen oder anderen, den man auch aus der Bundesliga kennt. Ian Maatsen oder Leon Bailey. Da kommt extrem viel Tempo nochmal auch dann nach. Knappe Stunde vorbei, 0:3 Abschlag Aston Villa, die auch wieder den Ball haben. Und jetzt läuft natürlich sehr, sehr viel für die Engländer, die jetzt versuchen, wieder ein bisschen Ruhe reinzubringen. Na, Ballverlust von Digne, passt Chico Höfler auf, legt auf links raus auf Vincenzo Grifo, der sich immer noch ein bisschen schwer tut. Aber der Pass auf Mansambi kommt jetzt an, für 20 Meter weg, zentral vom Tor, nimmt Eggestein mit. Rechts raus auf den Knick des 16ers von Jan-Niklas Beste gespielt. Kübler dabei, Flanke kommt rein, da ist Matanovic. Aber auch aus einer Abseitsposition und der Ball auch deutlich über das Tor.
1: Ja, und du hast eben noch gesagt, da müsste ein Ruck durch die Mannschaft gehen und vielleicht muss der von außen kommen. Es kommen zwei, die für den Ruck sorgen sollen. Rosenfelder, einer der ganz Jungen, und Höller kommen in die Partie. Chico Höfler geht vom Platz, das ist auf jeden Fall sichtbar. Und auch Lienhardt geht vom Platz. Und wir wollen überhaupt nicht hart sein. Aber Lienhardt war für mich heute nicht gut genug, konnte das nicht aufnehmen, auch physisch nicht. War zu langsam. Und trotzdem war es auch für ihn ein großer Abend. Und all das sollte man in diesem Business nie vergessen. Dass hier heute Kindheitsträume in Erfüllung gehen. Dass heute Väter und Mütter zu Hause sitzen. Dass die zuhören, dass die sich freuen und dass das ein großer Abend ist für alle, die sich hier reingespielt haben.
0: Ja, und Freiburg, ich will nicht so harsch sein, aber man muss jetzt einfach aufpassen, dass sie nicht hier aus dem Finale richtig rausgeschossen werden. 62. Minute läuft 0:3 und Aston Villa, ich habe es gerade gesagt, sie haben noch ordentlich Pulver auf der Bank plus auch absolut in der Lage, das ein oder andere Tor nochmal nachzulegen bei einer guten halben Stunde, die hier noch zu spielen ist. Zwei neue sind mit dabei, unter anderem so ein Schlitzohr, vielleicht kannst du so eingebrauchen, wie ein Lukas Höhler mit all seiner Erfahrung für den SC Freiburg, der jetzt mal wieder den Aufbau versucht über Philipp Treu über Osterhage. Jetzt ist Mansambi am Mittelkreis, fast an der Mittellinie, klebt er da fest, wird sofort gestellt von Morgan Rogers. Links rausgespielt, Vincenzo Grifo. Von ihm hätte ich mir auch ein bisschen mehr Einfluss, Klarheit gewünscht, das Spiel so ein bisschen mehr auf Freiburger Seite an sich zu ziehen. Aber hat noch nicht so richtig die Bindung dazu gefunden. Jetzt aber mal ein Einwurf für Freiburg, fast auf Höhe der linken Seite des 16ers von Aston Villa, gibt er aber ab. Der Vincenzo Grifo an einen, der den Ball nicht reinwirft, sondern rein katapultiert mit Juan Mansambi. Hat er eben schon mal gut gezeigt von der rechten Seite, wie der die Dinger da reinschmeißt. So weit schieße ich nicht mal. Der Schweizer Nationalspieler nimmt wieder 3-4 Schritte Anlauf, hüpft dann an die Linie und dann rein damit. Kopfball verlängert da von Höhler. Ball ist immer noch im Strafraum von Aston Villa und wird dann von Ollie Watkins einfach mal rustikal rausgeklebt.
1: Und es gibt immer so ein kleines Zögern. Du hast es gerade gesagt, Mansambi hat den nochmal zirkulieren lassen, hat den Ball trocken gemacht, hat den super reingebracht. Und dann gab es von Vincenzo Grifo so ein Zögern. So ein bisschen, als wollte er den Ball nicht haben. Villa natürlich, bin ich mir relativ sicher. Aber es ist so ein bisschen so das Gefühl, dass man kriegt, dass sie noch nicht im letzten Gang sind, den sie haben. Dass sie noch nicht voll drin sind. Und Julian Schuster, der verliert jetzt die Nerven, aber im positiven Sinne. Der ehemalige Kapitän, der so lange in diesem Verein ist, der übernommen hat von Christian Streich und eine neue, wir können es gar nicht anders sagen, Ära prägt in diesem Verein.
0: Zumindest dabei ist.
1: Zumindest dabei ist es auch schön. Und Julian Schuster, der zündet jetzt nochmal eine ganz neue Stufe. Der geht in die Knie, der applaudiert. Der will seinem Team sagen, 63 Minuten sind auf der Uhr, bevor ich mich selber einwechsle. Wäre es gut, wenn ihr alle ein bisschen mehr Feuer kriegt, wenn ihr ein bisschen mehr reinlegt. Und ich bin mir total sicher, dass die alle wollen, aber dass die sehr, sehr spüren, wie stark Aston Villa ist, auch wenn die einen geschmeidigen Gang zurückgeschaltet
0: haben. Ja, und der Rucksack ist jetzt auch einfach verdammt schwer in dieser jetzt 64. Spielminute beim Spielstand von 0-3 in diesem Europa-League-Finale, wo diese Trophäe immer weiter wegscheint, je mehr die Zeit verrinnt. Diese 3-0-Führung für Aston Villa, die auch in Ordnung geht, das muss man ganz klar so sagen. Villa mit dem Ballgewinn durch den Kapitän, durch John McGinn in der eigenen Hälfte gegen Niklas Beste. Und wieder immer diese Hockbewegung. Also er macht sehr viele Übungen. Ich meine, der hat auch ganz viele Schritte auf dem Tacho heute, der Julian Schuster.
1: Versucht, macht ja gerne Yoga, um sich zu entspannen.
0: Auf jeden Fall sehr beweglich, definitiv. Der 40-jährige Chefcoach, jetzt aufpassen, Atubolo muss aus seinem Kasten, da lauerte, na klar, wieder der Torschütze zum 3-0, Ollie Watkins, aber das macht Atubolo da gut. 3 Schritte raus aus dem eigenen 16er und jetzt ein Foulspiel an Matty Cash von Igor Matanovic. Auch Aston Villa wird gleich nochmal wechseln mit Amadou Onana. Aber den Angriff, den er von seinen Teamkollegen, den guckt er sich vorher nochmal an. Abseitsposition, ja, von Ollie Watkins. Nächster Wechsel dann auf Seiten von Aston Villa mit Amadou Onana. Ganz wichtiger Mann im zentralen Mittelfeld. Lange verletzt, der Belgier. Und Victor Lindelöf hat Pause in diesem Finale, hat ihn soweit gut vertreten. Aber an die Qualität, an diese Klasse des 24-Jährigen kommt er aktuell einfach nicht ran. So wichtig, aber lange, lange verletzt. Und die große Frage, ist er überhaupt rechtzeitig fit für das Finale? Die ist jetzt beantwortet. Amadou Onana kommt rein, wird reinkommen. Großer Applaus für Victor Lindelöf.
1: Ja, und wie viel Zeit willst du dir bei so einer Auswechslung lassen? Und Lindelöf so, ja, hat nochmal gewunken, hat nochmal das Küsschen in die Kurve geschickt, für wen auch immer es war. Ich bin mir sicher, es ist angekommen, weil es hatte ja Zeit. Es hatte Zeit zu fliegen in die Kurve. Jetzt also ist Lindelöf raus und Onana ist drin. Und der SC, der versucht es, der kommt über die linke Seite. Aber du hast diesen Ruck angesprochen und ehrlicherweise fehlt mir gerade ein bisschen die Fantasie. Ich möchte diesen Hype-Train gerne irgendwie nochmal auf die Schienen setzen. Ich will mit diesen ganzen sympathischen Freiburgerinnen und Freiburgern, die alle so unfassbar nett waren, die uns aus ihrem Plastik-Pott Kaltgetränke angeboten haben. Kleiner Hinweis, wir haben abgelehnt. Mit denen wollen wir eigentlich hier nochmal ein bisschen in den Hype zünden. Aber 0-3 steht es, 66 Minuten sind gespielt. Und der SC muss da eine der größten Aufholjagden hinlegen, die man in so einem Finale, glaube ich, gesehen hat, gegen diese starken, gegen dieses starke Team von Aston Villa, gegen dieses starke Team von Unai Emery, der jetzt so ein bisschen, ja, ich würde sagen, wie so ein Tourist hier unten am Bosporus steht, hat so die Hände auf dem Rücken, guckt sich das an, wie wir gestern die Angler. Ja, und er sieht, dass sein Team ganz nah dran ist, hier was zu fischen, und zwar den ganz großen Pott rauszuholen.
0: Den dicken Fisch, genau, den Pott. Das wäre sein, Achtung, 5. Titel in der Europa League. Das ist schon eine absolute Hausnummer. Absolute Hausnummer, Unai Emery. Aber der ist mit einer Ruhe da unten. Es kriegt da sogar ein bisschen Applaus. Seine Mannschaft hat hier, klar, beim Spielstand von 3-0, aber wirklich alles auch im Griff. Freiburg in dieser zweiten Halbzeit offensiv so gut wie abgemeldet. Also das Klingelschild ist noch quasi unbenutzt am Strafraum von Emiliano Martinez, der jetzt, ich glaube, 25 Meter vor seinem 16er sogar steht und sich das Ganze anschaut. Es gibt Freistoß für Aston Villa, macht Juri Tielemans zu 10 Meter hinter der Mittellinie. Reingechippt auf die halbrechte Position. Der Ball dann in die Mitte gepasst, aber erstmal rausgeköpft von Lukas Kübler. Nachgesetzt von Emiliano Buendia. Und dann geht's mal über den rechten Flügel, über den Kapitän McGinn. Und der Ball im Fünfer. Keine Herausforderung. Im Gegenteil, leichte Beute für Noah Atubolu.
1: Der schaut sich jetzt nochmal um, der guckt, sind um mich rum tatsächlich nur Rote oder hat sich da so ein Weißer reingeschlichen? Einer im weißen Trikot, das sind die von Aston Villa. Nee, der hat alles gut gesehen, hat den Ball nach vorne gegeben, während wir den Blick an die Bank des Sportclubs werfen. Makengo ist da eben hingeeilt, der wird gleich in die Partie kommen. Finde ich eine gute Idee. Hätte ich vielleicht sogar noch ein Momentchen früher gemacht, aber was weiß ich schon. Nächster Steckpass, das ist einer für Watkins. Watkins an der Strafraumgrenze gegen Ginter. Watkins, und Ginter ist da!
0: Kleines Bewerbungsschreiben Richtung Nagelsmann.
1: Das war
0: schöne Grätsche.
1: Eine Bewerbungsgrätsche. Die Karte geht raus. Da muss ja gar nicht rausgehen. Die geht hoch auf die Tribüne. Der Bundestrainer ist heute da. Weiß ich gar nicht, ob das schon, sagen wir mal, ob das schon alles vorbereitet ist für morgen oder ob man da nochmal was.
0: Nochmal ein Schleifchen dran gemacht.
1: Ja, genau.
0: An die Reise in die USA, an die Kader-Nominierung. Wer weiß es, wir wissen morgen auf jeden Fall mehr. Nächster Eckball für die Villains. Und was regt sich Matthias Ginter gerade auf? Wie als wäre ein Blitz in ihn reingefahren. Schreit er das raus nach dieser Grätsche. Mehr Zuordnung, mehr Disziplin, vor allem in der Defensive. Und der Kapitän von den Villains, John McGinn. Eckball von der rechten Seite, genau vor der Fankurve. Der Engländer kommt lang, länger in den Fünfer und Kopfball Onana. Und dann hat gerade noch so Atubolu beide Hände dran. Wehrt den so auf Kopfhöhe nochmal ab. Nachgesetzt aber von Aston Villa über die linke Seite. Rogers, Flanke wird geblockt vom mit zurückgehalten Igor Matanovic. Hätte ich fast gesagt, aber es war
1: Max Rosenfelder.
0: Genau, Max Rosenfelder. Danke für die Unterstützung. 37 und 31. Heieiei.
1: Ist auch weit weg.
0: Ja, genau.
1: Weg.
0: Aber es gibt den nächsten Eckball für Aston Villa nach dieser Top-Chance gerade von Amadou Onana. Aus kurzem, spitzen Winkel da von der linken Seite nickt er rein. Aber da steht eben so ein Schrank wie Noah Atubolu. Eckball kurz ausgeführt von Buendia. Dann in die Zentrale gespielt. Matty Cash aus gut 20 Metern völlig verzogen. Schuss geht weit über das Tor.
1: Aber ganz, ganz starkes Signal, was du eben angesprochen hast. Matthias Ginter, extrem physisch, alles angespannt in den Armen, obwohl der eben kein Torhüter ist. Der hat das Spiel noch nicht aufgegeben. 20 Minuten sind es noch. Makengo steht jetzt bereit, der wird gleich kommen. Das ist schon mal fix. Und es gibt auch noch mal das letzte Update für Scherhand. Auch der kommt in die Partie. Und ich finde, das können zwei sehr frische Impulse sein. Beide in dieser Saison bisweilen den Unterschied gemacht, nochmal Frische reingebracht. Der SC natürlich, wenn wir uns den Kader anschauen, ne, Aston Villa, fast dreimal so hohen Marktwert. Nicht so eine ganz breite Bank, aber eine sehr feine Bank. Vielleicht drücken wir es so aus. Aber aktuell noch Ballbesitz für Aston Villa. Die bauen auf und die Fans, die nehmen sich immer mal Verschnaufpausen. Ich glaube, die ahnen schon. Es wird eine lange Nacht. Die machen zwischendurch immer mal so eine Art, sagen wir mal, Fangesang-Powernap. Und der SC kommt über die Zentrale, über Mansambi. Der ist jetzt zugestellt, dreht sich nochmal, gibt den Ball raus auf die rechte Seite. Dann der Hackentrick oder sowas ähnliches von Höhler, der spielt den Ball da zurück. Und jetzt Mansambi an den zweiten Pfosten. Da ist Vincenzo Grifo. Geht's mal schnell? Geht es mal direkt? Nee, der Ball wird nochmal zurückgespielt zu Treu. Treu mit dem langen Ball. Und das ist einer direkt in die Arme von Martinez. Und der war ungefährlich.
0: Ja, wie so vieles, was der SC Freiburg in der Offensive zeigt. Watkins will das Foulspiel da gegen Rosenfelder, aber nix war's. Die Geste eindeutig von François Letichet, dem französischen Schiedsrichter, hier in diesem Europa-League-Finale 0-3 nach 72 gespielten Minuten aus Sicht des SC Freiburg in seinem ersten europäischen Finale. Beste kämpft sich da, versucht sich da irgendwie durchzusetzen gegen Lukas Digne, und der Franzose wie so ein kleiner Terrier hängt sich da dran, lässt sich nicht abschütteln. Ich glaube, er hat sich wirklich so festgebissen fast schon an Jan-Niklas Beste, fast im Bart gehangen. Und jetzt die Wechsel. Feierabend für Vincenzo Grifo. Mehr Power soll von Derry Scherhand kommen. Und auch Philipp Treu verlässt seinen Platz für ihn. Also Jordi Makengo in der Partie. Nochmal so Impulse, aber ganz ehrlich, es sind noch knapp 18 Minuten offiziell plus Nachspielzeit. Aber es steht auch eben 3-0.
1: Und trotzdem haben sie es noch nicht aufgegeben. Also Vincenzo Grifo im Vollsprint vom Platz hat Jan-Niklas Beste seine Kapitänsbinde für die Füße geworfen. Der hat dann sich gedacht, boah, wer könnte den Job machen? Max Hergestein, jetzt also, sagen wir mal, gerade Aushilfskapitän, ist gar nicht so verkehrt in so einem Finale. Jetzt kommt der Freistoß von Niklas Beste. Der ist gut geschossen, kommt an den zweiten Pfosten. Da ist ein Keeper rausgekommen, Nachschuss. Boah, da war er nicht sicher. Auch ein bisschen angerumpelt worden, aber ich glaube, auch Emiliano Martinez hat sich im Gedanken vielleicht schon woanders gesehen. Kleiner Reminder, es wird noch gespielt. Ja, es steht 0-3. 73 Minuten sind gespielt. Aus Sicht der Freiburger ist das kein Abend gewesen. Wenn sie sich ihn gemalt hätten, wäre das eher so eine Art Bob Ross-Version des Abends gewesen.
0: Nichts gegen Bob Ross.
1: Aber noch ist das Ding ja nicht rum, Flo.
0: Noch ist es nicht rum. Aber da muss schon jetzt A, schnell und dann B, richtig viel passieren. Ja. Beim SC Freiburg, auch in Sachen Tore. Und das sieht in dieser zweiten Halbzeit sehr, sehr dürftig aus, was die Abschlüsse angeht. So gut wie keine wirkliche Torgefahr, vor allem nicht für Emiliano Martinez, der hier ganz locker, und das merkt man auch gerade an der Aktion beim Rauslaufen, naja, so ein bisschen wild, bisschen ungestüm, bisschen nicht so ganz vielleicht beim Fokus, macht er gerne auch mal ein paar Spirenzien. Emiliano Martinez, der argentinische Weltmeister, und hat aber bislang einen relativ ruhigen Abend. Knappe 16 Minuten sind noch zu spielen. Freiburg in Ballbesitz in der eigenen Hälfte mit Adubolo. Ist kein gutes Zeichen, wenn der Keeper dann schon wieder mal genannt wird. Rechts mit Ginter, chippt den Ball auf Matanovic, den wir mit dem Kopf ablegen, auf Höhler. Macht er jetzt auch Matanovic, setzt sich sogar gegen zwei Willens durch da auf gut 35 Meter Torentfernung. Aber dann der Pass rechts auf den Flügel Richtung Jan-Niklas Beste kommt nicht an. Das macht Digne gut, er läuft den und dann kann Aston Villa das spielerisch auch gut lösen. Man hört es am Applaus, sowas lieben ja die Fans, gerade auch in England, eben nicht den Ball irgendwo rausdreschen, wegdreschen, nein, sondern das Ganze mit vielen Flachpässen sich spielerisch zu befreien. Onana macht das jetzt, gute 15 Meter vor dem eigenen 16er, beruhigt nochmal, Martinez am Ball, nimmt Thielemans mit, er nimmt wieder Martinez mit und Freiburg läuft jetzt mal an mit Joan Mazambi, aber mehr so eine Frustnummer, das wollen die sich nicht bieten lassen, dadurch aber jetzt ein paar Räume für Aston Villa mit Thielemans, zentrale Position, spielt jetzt in die Hälfte, der Freiburger macht da gut, McGinn hat sich da gut eingelaufen, 25 Meter weg vom Tor, halblinke Position, legt vielleicht gleich nochmal raus, auf den Flügel macht er nicht, dreht sich einmal, legt die Zentrale, super Pass, jetzt auf Buendia! Und der Argentinier vergibt. Das war ja ein Spielzug wie gemalt. Und sorry, Freiburg. Das war einfach nur zugeguckt und schlecht ausgesehen.
1: Und zu langsam gewesen.
0: Absolut. Es ging zu schnell. Man hat gestaunt. Und plötzlich war da mit zwei, drei Kontakten McGinn, Thielemans, Buendia war gestartet. Und das kann der Argentinier aus Spitzenwinkel eigentlich auch ein bisschen besser. Hätte hier fast in der 76. Minute das 4-0 gemacht. Das weiß er selbst. Und dann hätten wir hier aber auch den kompletten Deckel drauf gemacht.
1: Ja, und das ist fast ein bisschen schade, dass aus dieser Partie gerade so ein bisschen wie aus so einem Luftballon am Kindergeburtstag, so abends, so wenn die Chicken Nuggets alle gegessen sind, die Luft rausgeht. Hier ist nicht mehr so viel Luft drin. Mazambi, da habe ich eben noch gedacht, warum läuft der denn? Der joggt nur so. Warum ist der so wahnsinnig langsam? Da ist er jetzt sonst nicht so für bekannt. Aber der hat weiterhin Probleme mit dem Sprunggelenk. Jetzt ist die medizinische Abteilung des Sportclubs auf dem Rasen. Und Julian Schuster, der schaut nochmal in die Taktikmappe. Der guckt nochmal, welche Optionen gibt es. Während sein Gegenüber, während Unai Emery, ja, der tigert so ein bisschen rum, der führt auch keine Gespräche mehr hier. Eine Viertelstunde Verschluss, was soll er auch sagen? 3-0 steht für Aston Villa. Das wäre der erste große Titel. gab so ein paar kleine. Es gab den Liga-Pokal, aber auch der, sagen wir mal, in England jetzt nicht der größte Pott, den man so holen kann in den 90ern. Deshalb, es wäre der erste Titel seit 1982, damals die Bayern geputzt. Und jetzt, Flo, kriegen wir das Bild, auf das, sagen wir mal,
0: alle royalen Fans warten.
1: Alle royalen Fans warten. Ich habe leider... bin ich für eine royale Sendung nicht richtig angezogen. Aber Prinz William, der hatte eine Eskalation. Wir wissen nicht genau, bei welchem Tor. Aber das war sehr, sehr emotional. Ist ja schon seit seiner Kindheit Fan von Aston Villa. Und hat das übrigens an seine Kinder weitergegeben. Also royale Traditionen gibt es auch beim Fußball.
0: Ja, und das bei so einem Arbeiterclub aus der Birminghamer Vorstadt, eben von Aston Villa, die jetzt nochmal den Ball haben mit Matty Cash von der rechten Seite. Gut verarbeitet, wahnsinnig gut verarbeitet da mit der Hacke von Morgan Rogers auf Watkins. Zentrale Position, 25 Meter weg vom Tor. Nicht mal drei Freiburger können ihn stoppen. Und jetzt ist Beste da, der den Ball dann lieber ins Tor ausschießt, als irgendwie ein Risiko einzugehen. Und es gibt den nächsten Eckball unter großem Applaus der Villains, der Fans der Villains. Nächste Möglichkeit, gefährlich vor das Tor zu kommen. Beim letzten Eckball war es der Kopf von Onana, der für richtig Torgefahr gesorgt hat, aus spitzem Winkel. 78. Minute läuft. Und ganz ehrlich an Katrin, die Hoffnung schwindet, ist da noch sehr positiv ausgedrückt.
1: Ja, die schwindet tatsächlich, aber das gibt uns die Möglichkeit. Ich möchte ganz kurz ein Sonderlob aussprechen für Niklas Beste. Der arbeitet unglaublich viel. Er hat auch dieses nach hinten Arbeiten tatsächlich in Heidenheim gelernt. Jetzt gibt es den Eckball der Villains und jetzt den nächsten Abschluss und Noah Tupolo ist da. Super Abschluss von McGinn, der sich denkt, ich dresche einfach nochmal drauf.
0: Wieder viel Platz gehabt.
1: Ja, wieder viel Platz gehabt. Und da frage ich mich tatsächlich, ob da nicht mal irgendwann Muster erkennbar ist. Oder ob jetzt auch ein bisschen, ich glaube auch beim SC geht jetzt aus vielen Spielern so ein bisschen die Spannung raus. Außer bei Johan Mansambi, der bringt den Ball in die Zentrale, ist an der Grundlinie. Aber da ist keiner so richtig mitgelaufen. Also jetzt geht hier wirklich ein bisschen die Luft raus. Niklas Beste, wir haben es gesagt, hat viel gearbeitet, hat auch viel eingesteckt. Auch das ist ein Klassiker, wenn du ein Spieler bist, der sehr wendig ist, der sehr schnell ist, der taktisch fein spielt, aber der, sagen wir mal, nicht so einen tiefen Schwerpunkt hat wie manche Spieler von Aston Villa.
0: Das stimmt. Da sind einige dabei, die eine ordentliche Körperlichkeit mitbringen. Und es gibt eigentlich ja noch den Freistoß. Den gibt es. Emiliano Martinez, Villains Keeper, macht die Geste. Auf geht's, alle in Richtung Mittelkreis, alle in Richtung Mittellinie oder gern auch darüber. Jetzt kommt mal ein Pfund und zwar ein langes und gleich kommen auch nochmal zwei frische Kräfte bei Aston Villa. Einen, den kennt man von der Bundesliga her richtig gut, mit Jadon Sancho von Borussia Dortmund. Fast 4 Jahre ja beim BVB. Er wird gleich nochmal reinkommen. Und den anderen kennt man auch vom BVB. Gutes Zeichen eigentlich mit Ian Maatsen. Knappes halbes Jahr war er mal an die Westfalen ausgeliehen. Alles Zukunftsmusik, Ballbesitz für den SC, für den Sportclub aus Freiburg beim Spielstand in dieser 80. Minute von 0:3. Und sie tun sich sehr schwer, denn immer noch hohes Pressing. Mal immer mit einem Päuschen, aber immer mal wieder auch da von Aston Villa.
1: Ja, es ist immer so genau, was du sagst. Es ist immer so ein leichtes Anziehen. Das ist wie mit der Stimmung hier drin. Das wird mal lauter, es wird mal leiser. Es ist so ein bisschen, ja, es hat Nuancen. Vielleicht drücken wir so aus. Und wo wir beim BVB waren, gerade vor Anpfiff, Flo, da hatte das hier für mich Ausmaße wie das Dortmunder einst Westfalenstadion im Spiel gegen Madrid. Olli Kirch auf der 6, werden sich jetzt nicht alle dran erinnern. Es war sehr laut, um das kurz zu sagen. Und jetzt ist es eher so, 34. Spieltag gegen Mainz zwischenzeitlich.
0: Ja, und jetzt können die beiden reinkommen. Jetzt gibt es unter tosendem Applaus für Emiliano Buendia.
1: Und der hat Zeit, der hat viel Zeit.
0: Der lässt sich sehr viel Zeit. Und auch Lucas Digne. Das heißt, die komplette linke Seite wird einmal ausgetauscht gegen Jadon Sancho und Ian Maatsen. Und Aston Villas Fankurve steht komplett. Applaus für diese beiden. Tagwerk vollbracht und Villa absolut mehr als auf Titelkurs gebracht. 81. Minute läuft. Die haben jetzt nicht nur eine Hand und drei Finger, ich würde sagen eine Hand und 4,5 Finger an diesem Pott, an diesem Europa League-Pokal. Und dann sage ich ganz ehrlich, dann geht das Stadion hier richtig mal 2 Etagen höher, wenn dann in gut 10 Minuten plus der Schlusspfiff ertönen. Nächster Angriff aber mal von den Villains über die linke Seite. Das ist Ian Marzen im Zusammenspiel mit Jadon Sancho. Was hat der für ein Hickhack hinter sich ausgeliehen? Auch an den FC Chelsea von Manchester United. Da wird er einfach nicht mehr glücklich. Nächste Leihstation halt eben hier mit Aston Villa. Aber dann nimmst du dann auch mal so ein Europa-League-Finale gerne mit. Ollie Watkins im Rücken gegen Max Rosenfelder. Falls ich da behaupten, Ball geht ins Seitenhaus, gibt Einwurf. Für die Engländer, die das jetzt hier sehr akkurat runterspielen.
1: Ja, es ist jetzt eher so ein Verwaltungsmodus. Es ist so ein bisschen Stempel drauf, Ablage, Pott abholen. So wirkt das gerade. Gerade eben Makengo, der ja eingewechselt wurde beim Sportclub, noch einmal nachgesetzt. Während, glaube ich, viele hier im Stadion, auch die Freiburger Fans, jetzt vielleicht eher so langsam den Gedanken daran bekommen dürften, dass sie sehr dankbar sind. Das haben wir heute häufig gehört, dass das ein Privileg ist, ein europäisches Finale zu spielen, dass der Weg des Sportclubs unfassbar beeindruckend war. Sie setzen viel auf die eigene Jugend. Sie haben eine klare Idee vom Fußball, der von der Fußballschule über ja, die Jugendteams, aber auch, ja, auch bei den Fußball

0: bisschen mehr Stimmung und die folgen ihr sofort. Und es wird lauter, es wird emotionaler, es wird einfach atmosphärischer. Während Freiburg gerade mal jetzt einen Freistoß bekommt aus, sagen wir mal, so gute knappe 30 Meter halblinke Position.
1: Ich wollte gerade sagen, die Messe ist noch nicht gelesen, ohne irgendwem zu nahe zu treten zu wollen. Und dann wird es hier wirklich Choral erklingt hier und es wird laut. Und jetzt gibt es aber nochmal die Ecke, denn es ist ja tatsächlich noch nicht rum. Da wollen wir nochmal kurz dran erinnern. 83. Minute. Es gibt nochmal einen Freistoß. Niklas Beste ist auf jeden Fall bereit und auch Derry Scherhan steht dabei. Beste schaut sich um, Scherhan aber macht's, der bringt ihn an den zweiten Pfosten. Kopfball! Martinez! So, oh, den hat er von der Linie gekratzt, ein Meterchen davor. Ja, und jetzt geht die Fahne hoch.
0: Oh. Ich war schon dabei, die erste echte gefährliche Torchance zu notieren vom SC Freiburg, Joan Manzambi und sein Kopfball.
1: 0,5. Du würdest sagen 4,5 Finger, der hatte 9,5, 10 an der Torchance.
0: Aber Martinez zum ersten Mal richtig geprüft. Er kriegt auch kurz nochmal den Klaps der Teamkollegen, dass er da zur Stelle war. Aber Ann-Kathrin hat es ja gesagt, die Fahne war dann eben oben und es gibt Freistoß für Aston Villa und Martinez treibt die Jungs mal nach vorne. Wie gesagt, im kurzärmeligen Trikot immer ja, fast egal welche Temperaturen, dieser Keeper mit seinen 33 Jahren, so rum.
1: Und mit einer schönen Geste hat man gerade gesehen in der Nahaufnahme, er hat seine Torwarthandschuhe mit Tape festgemacht und da stand drauf, Papa, es ist entweder von den eigenen Kindern oder vielleicht ist es ein Gruß an seinen eigenen Papa, wie auch immer. Vielleicht ist es auch ein Gruß an alle Papas. Wer weiß das schon? Hat da noch Herzchen daneben? Vielleicht ist es von seinen Kindern. Jetzt wird es den nächsten Wechsel geben. Und jetzt kommt das, auf das wir ein bisschen gewartet haben, was wir erwartet haben. Jetzt kommt er nochmal, der Kapitän, der eigentliche, der nominelle Kapitän des SC Freiburg. Jetzt kommt Christian Günther in die Partie. Niklas Beste geht raus. Und
0: find
1: Julian Schuster, Julian Schuster hat ein feines Gespür und ich finde eine sehr, ja, das ist auch sportlich überhaupt nicht ungerechtfertigt, aber es zeigt, dass es in Freiburg auch um manchmal um ein bisschen mehr geht als nur um das reine Fußballspiel.
0: Ja, um das Miteinander und dass du so wie Christian Günther, der ja einfach der SC Freiburg zumindest auf dem Platz ist, schon so lange mit dabei. 19 Jahre im Club, also das ist einfach eine Zahl, das ist eine Epoche, das ist, sind fast zwei Dekaden und dementsprechend kannst du so jemandem auch dann nochmal ein paar Europa League Finalminuten geben. Ich will nicht sagen schenken, das ist immerhin ein Profisportler und es ist verdient. Es hatte taktische Gründe, aber dass er da nochmal diese Atmosphäre spüren darf, auf dem Platz darf, dieses Spiel erleben darf und zwar hautnah, das ist absolut berechtigt und richtig, kann man alles erzählen. Den Aston Villa hat einen Eckball von der rechten Seite, den würden sie gerne ausführen. François Letizier lässt aber das noch nicht zu, weil viel, viel in so einem Wimmelbild los ist im Strafraum von Freiburg. Jetzt kommt der Ball rein über den Fünfer, aufgenommen von Ian Marzen, fast auf Höhe der linken Eckfahne. Gut verteidigt da, mal rustikal, mal robust von Derry Scherhan. Aber dann kriegt halt eben Morgan Rogers nochmal den Fuß dazwischen.
1: Boah, Scherhan hat noch Bock. Der hat aber noch richtig Bock. 87. Minute, hat jetzt nochmal nachgesetzt und hat sich jetzt gedacht, ich habe mir das einen Moment angeguckt, ich schubse den mal. Ich schubse den mal eben. Esri Konsa hat hier ganz, ganz kurz mal den Schubser abgekriegt und der, sagen wir mal, Ersatzkapitän, wir haben es schon gesagt, Maxi Eggestein, trägt weiterhin die Kapitänsbinde. Der ist da mal kurz dazwischen gegangen, hat dem Schiri gesagt, aber verschotten, alles angekommen. So ein bisschen wie wenn man dem Lehrer sagt oder den Lehrerin, Ermahnung ist angekommen. Und jetzt gibt es nochmal einen Wechsel oder zwei bei Aston Villa. Unter anderem ein Torschütze geht vom Platz.
0: Ja, Paul Torres geht raus und Juri Thielemans, dafür Douglas Lewis, der Brasilianer und Tyrone Minks, auch ein englischer Nationalspieler. Kommen rein und natürlich lässt sich gerade Juri Thielemans, das war so ein bisschen, ja, ich sag's jetzt einfach, ich weiß, es ist blatt, aber es war der aus Aston Villa sich Dosenöffner mit seinem super Volley-Schuss in dieser 41. Minute, ein absolutes Traumtor und er lässt sich von der Bank dementsprechend feiern. Jetzt dürfen sie es langsam aber sicher richtig, richtig genießen. Der Titel ist nur noch wenige Minuten entfernt für Aston Villa, den Club aus Birmingham. Was für ein Erfolg und ich sag's nochmal, dann zumindest in der einen Hälfte des Beşiktaş-Stadions wird es dann extrem prickelig und laut. 2 Minuten noch zu spielen.
1: Genau so ist es. Ich hätte den

0: Freiburgern ja gewünscht, dass es so eine wiederverschließbare Dose ist. Gibt's ja, dass man einfach ein bisschen was drüber macht. Das hätte ich ihnen gewünscht. Aktuell aber steht es weiterhin 0:3. 89 Minuten sind gespielt. Und Julian Schuster, der Trainer der Freiburger, der steht mit so ein bisschen heruntergefallenen Schultern, so heißt das Wort, an der Seitenlinie, tigert darum. Auch der ist noch voll im Modus, der ist noch voll im Fokus, der ist noch sehr präsent, auch wenn der wahrscheinlich schon langsam registrieren dürfte. Das Ding ist noch nicht rum, aber entschieden ist es vielleicht doch.
1: Ja, definitiv. Es läuft gleich die 90. Spielminute in diesem Europa-League-Finale. Souveräne, klare Vorstelle von Aston Villa und diese 3-0-Führung untermauert das Ganze. Freiburg, ich will nicht sagen chancenlos, aber doch klar die Grenzen aufgezeigt bekommen von dem Tabellenvierten der Premier League. Freiburg aber nochmal mit dem Ballbesitz. Und Englands Fans fangen an zu singen. Die englischen Fans wäre vielleicht etwas der. Denn jetzt wird es langsam in Richtung Nachspielzeit. Jetzt ticken die letzten Minuten. Julian Schuster steht da in der Coaching-Zone. Ja, was kann man ihm nur sagen? Man möchte ihn gerne in den Arm nehmen. Der Blick ein bisschen traurig, ein bisschen enttäuscht. Hände in den Hosentaschen. Sieht aber, dass seine Mannschaft nochmal Fahrt aufnimmt auf der rechten Außenbahn mit Philipp Treu fast auf Höhe der Eckfahne. Und dann klärt Ian Marzen, gibt Einwurf nochmal. Und wer macht das? Natürlich Joan Mansambi mit dem Schleuderwurf dann rein von der rechten Seite in den Strafraum. Immer mal der Blick zur Uhr, noch offiziell 15 Sekunden. Allzu lange dürfte es auch nicht mehr gehen. Ich tippe mal, ehrlich gesagt, so auf um die 3 Minuten. Einwurf ausgeführt, kurze Verwirrung im Strafraum. Da macht sich der Recherhand breit. Pass geht wieder raus, auf Mansambi auf die rechte Seite. Wieder rein in den Fünfer, da ist aber keiner. Und dann der Ball mit dem Hinterkopf erstmal raus, verlängert da von Ezri Konsa. Nochmal nachgesetzt von Freiburg. Offizielle Spielzeit ist rum. Wir haben immer noch keine Info bekommen, wie viel Nachspielzeit es gibt. Jetzt steht der vierte Offizielle da, zeigt aber an, es wird, so interpretiere ich zumindest diese Geste, keine Nachspielzeit geben. Oder jetzt doch, jetzt denkt er, ach doch, mal so eine Gnadenminute an Katrin. Eine Gnadenminute, ja, da nochmal oben drauf.
0: Das Täfelchen wurde so lange so ein bisschen runtergehalten, so wie wenn man so vor Kindern so Weihnachtsgeschenke versteckt. Bloß nicht sehen. Und wir haben uns angeguckt und gedacht, also zeigt er doch was an. Und er hat so eine Handbewegung gemacht, dass man auch hätte sagen können, das Ding ist rum. Aber das Minütle, wie man sagt, gibt es noch. Davon dürften 20 Sekunden ungefähr rum sein. Es gibt noch mal einen Einwurf für Aston Villa. Und jetzt wird es laut, denn die Villains, die Fans, die wissen, da geht noch was. Jetzt die Villains wieder im Strafraum, aber wieder geklärt. Ja, und jetzt kommen sie langsam. Jetzt wechseln sie vom Finalmodus in den Partymodus. Und dann ist Schluss. Aston Villa gewinnt das Europa League Finale 2026 mit 3:0 gegen den SC Freiburg, der das größte Spiel seiner Vereinsgeschichte gespielt hat, der einen historischen Erfolg gefeiert hat und schon jetzt eine fantastische Spielzeit hingelegt hat.
1: Kann man genauso sagen, also in die Champions League eingezogen und jetzt eben diese Saison gekrönt mit einem internationalen Titel. Freiburg so ein bisschen am Boden, die sind komplett ausgelaugt, die sind komplett platt. Sie haben versucht, alles zu geben. Ich glaube auch, es war einfach nicht mehr möglich gegen eine wirklich stark aufspielende Mannschaft aus der Premier League. Körperlich robust, mit viel Tempo, mit viel Qualität natürlich anhand der 3 Treffer absolut zu erkennen. Mehr war einfach nicht drin, aber das macht nichts. Du hast trotzdem viel erreicht als SC Freiburg in dieser Saison. Conference League Platz 7 und dazu in einem Europapokalfinale. Das mal mitzumachen und man hört im Hintergrund die Fans von Aston Villa. Jetzt ist der Prickelfaktor richtig groß. Jetzt hält es auch mich nicht mehr auf dem Sitz. Da wippst du gerne mit bei diesem Song. Und die Party darf jetzt zumindest aus Sicht der Engländer steigen. Aston Villa holt sich den Titel gegen den SC Freiburg und gewinnt mit 3:0 das Finale der Europa League.
2: Das war die Reportage zum Europa-League-Finale zwischen dem SC Freiburg und Aston Villa mit ihren Reportern Ann-Kathrin Rose und Florian Winkler. Wir schauen noch mal kurz in die Bundesliga, denn der FC Augsburg hat den Vertrag mit dem Interimstrainer Manuel Baum verlängert. Eigentlich sollte der nach der Trennung von Sandro Wagner eben nur bis zum Ende dieser Saison mit den Augsburgern arbeiten. Jetzt haben sich Verein und Trainer auf diese weitere Zusammenarbeit geeinigt. Baum bekommt ein Arbeitspapier bis 2028 und der HSV muss künftig ohne Ransford Königsdörfer auskommen. kommen. Der Stürmer hat seinen Ende Juni auslaufenden Vertrag nicht verlängert und wechselt ablösefrei zum Ligarivalen Mainz 05. Und das haben die Hamburger heute bekannt gegeben. Hier geht es jetzt weiter mit der ARD-Infonacht und Philipp Kaver.
3: Vielen Dank, Nele Hüpper.
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3: Aus den Studios von NDR Info in Hamburg. Willkommen. Die Gewichte in der Welt, die verschieben sich. Man kann es daran ablesen, dass innerhalb nur weniger Tage zunächst der amerikanische und nun auch der russische Präsident in Peking Station gemacht haben. An Staats- und Parteichef Xi führt offenbar kein Weg mehr vorbei, wenn es um internationale Probleme und weltweite Handelsbeziehungen geht. Nach außen demonstrieren Putin und Xi große Einigkeit. Aber wie eng ist diese Partnerschaft wirklich? Und wer profitiert mehr? Darüber hat meine NDR-Kollegin Nina Zimmermann mit Sarah Kirchberger vom Institut für Sicherheitspolitik an der Uni Kiel gesprochen. Ihr Schwerpunkt ist das russisch-chinesische Verhältnis. Putin spricht von einem, Zitat, beispiellosen Niveau der Beziehungen. Ist das tatsächlich eine Beziehung auf Augenhöhe oder ist Russland inzwischen abhängiger von China als umgekehrt? Das war die erste Frage an Sarah Kirchberger.
5: Naja, Russland ist vor allem durch den Krieg gegen die Ukraine inzwischen extrem abhängig von China. Also ohne Chinas massiven Support, sowohl wirtschaftlich, politisch als auch mit einigen wahrscheinlich schon entscheidenden, sag ich mal, Dual-Use-Technologien, wäre Russlands Kriegsmaschine, die Puste schon lange ausgegangen in der Ukraine. Und das macht natürlich eine enorme Abhängigkeit, gerade vor dem Hintergrund der westlichen Sanktionen. Also ohne die chinesische Wirtschaft hinter sich könnte Putin diesen Krieg so gar nicht führen. Aber das ist ja jetzt eine Momentaufnahme. Und wenn Sie jetzt die historische Entwicklung sehen, dann hat es tatsächlich noch nie ein so beispielloses Niveau der Zusammenarbeit zwischen diesen beiden Ländern gegeben.
6: Wir können ja gleich mal schauen, was das auch für Europa im Umkehrschluss bedeutet. Aber würden Sie sagen, aktuell ist Staatspräsident und Parteichef Xi Putins letzter Verbündeter?
5: Das kann man so nicht sagen, denn Russland hat ja auch zum Beispiel gerade ein richtiges, im Grunde Militärbündnis mit Nordkorea geschlossen. Also es sind über 10.000 nordkoreanische Soldaten an die Front gezogen und haben für Russland gekämpft. Nordkorea hat Artilleriemunition geliefert in riesigem Umfang nach Russland. Russland hat ja auch aus dem Iran zum Beispiel diese Shahed-Drohnen bekommen und ballistische Raketen. Also man kann jetzt nicht sagen, dass China der einzige Verbündete von Russland wäre, aber es ist sicherlich vielleicht der entscheidende Verbündete, der letztlich mit der enormen wirtschaftlichen Kraft Russland erlaubt, eben diesen Krieg weiterzuführen und weiter oben zu schwimmen.
6: Cui bono, fragt man dann gerne, wem zum Zwecke, was hat China davon?
5: Naja, Russland und China haben eben in gewisser Weise sehr komplementäre Interessen. Also China profitiert von dieser Beziehung auch. Da ist zum einen die lange gemeinsame Grenze. Wenn man halt ein gutes Einvernehmen mit diesem Nachbarn hat, dann setzt das enorme Kräfte frei, weil man halt diese Grenze nicht mehr als Problemgrenze ansehen muss. Also Russland wäre nicht in der Lage, den Großteil seiner Streitkräfte eben in die Ukraine zu verlegen, wenn es gleichzeitig Sorge haben müsste vor dem Nachbarn China. Und das Gleiche gilt natürlich auch für China. China kann sich dann entsprechend mehr um seine Ostregion kümmern. Gleichzeitig, Russland hat Rohstoffe, wissen wir alle, diese ganzen Erdöl, Gas und sonstigen Vorkommen. China hingegen ist ein rohstoffarmes Land, das halt auf solche Importe immer noch bis zum gewissen Grade angewiesen ist. Das heißt, da gibt es eine Synergie. Gleichzeitig hat China enorm viel Kapital, enorm viel Produktionskapazität, die wiederum dann in Russland fehlt. Also kurz und gut, das ist ein relativ starke Symbiose vorhanden und alles wird sozusagen noch übertroffen von diesem gemeinsamen Weltbild, das diese beiden Führer einfach teilen. Da gibt es dieses Narrativ vom unaufhaltsamen Aufstieg des Ostens und dem unaufhaltsamen Niedergang des Westens. Und da haben also diese beiden Führer einfach eine gemeinsame Wahrnehmung der Welt und ihrer Interessen in dieser Welt, die sie halt zusammen vertreten.
6: In den Erklärungen hieß es ja auch, Russland und China wollen ihre militärische Zusammenarbeit noch weiter vertiefen mit mehr Manövern, Luft- und Seepatrouillen. Entwickelt sich da eine militärische Achse?
5: Naja, China hat nur einen einzigen richtigen militärischen Bündnispartner, also Vertragspartner. Das ist tatsächlich auch Nordkorea. Da gibt es also einen gegenseitigen Beistandspakt. Und sonst hat China so etwas nie gemacht. Und es ist auch eher nicht zu erwarten, dass sowas passieren wird, also so ein Vertrag geschlossen werden könnte. Es ist eher davon auszugehen, dass diese beiden großen Mächte opportunistisch zusammenarbeiten werden. Das heißt, wenn es im Interesse beider Seiten ist, dann halt zu kooperieren bis zum gewissen Grade. Aber es ist jetzt eher nicht zu erwarten, dass China Soldaten in einen Krieg schickt, zumindest nicht offen und offiziell, den Russland zum Beispiel in Europa führt und umgekehrt Russland Soldaten schicken würde, wenn China Krieg in Asien führt, sondern eher, dass man sich vielleicht beim Timing abstimmt, koordiniert oder gewisse politische Maßnahmen ergreift, von Sanktionen bis zu anderen Mitteln, um sich gegenseitig zu helfen. Also das ist die wahrscheinlichere Perspektive für diese Beziehung.
3: Zum Besuch des russischen Präsidenten in China war das Sarah Kirchberger vom Institut für Sicherheitspolitik an der Universität Kiel.

0: Ein Wackelkontakt, ein defekter Akku oder eine poröse Dichtung. Bei vielen Elektrogeräten bedeutet oft schon ein kleiner Defekt, dass das Gerät auf dem Müll landet. Oft ist die Reparatur kaum möglich, sie wäre teurer als die Neuanschaffung oder es fehlen Ersatzteile. Das soll sich ändern. Ein neues Gesetz sieht strengere Vorgaben für die Hersteller vor und das Recht auf Reparatur. Unser Schwerpunktthema nach den Nachrichten hier in der ARD-Infonacht.
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2: Um 23 Uhr mit Emily Seidel. Die Bundesregierung steigt offenbar beim deutsch-französischen Rüstungskonzern KNDS ein. Wie KNDS-Verwaltungsratschef Enders bestätigte, will sich der Bund mit zunächst 40% an dem Unternehmen beteiligen. Nach 3 Jahren solle der Anteil auf 30% sinken. Aus der Nachrichtenredaktion Astrid Rolle.
3: Mit welcher Summe der Bund bei KNDS einsteigt, wurde nicht bekannt. Der Konzern stellt Waffensysteme wie den Kampfpanzer Leopard 2 und die Panzerhaubitze 2000 her. Zurzeit ist KNDS im Besitz der deutschen Krauss-Maffei-Wegmann GmbH und der französischen Regierung und wird in Finanzkreisen mit bis zu 20 Milliarden Euro bewertet. Frankreich hält 50% an dem Unternehmen. Beide Länder haben laut Berichten gleiche Stimmrechte vereinbart. Das betrifft zum Beispiel Standortentscheidungen. In Deutschland hat KNDS 11 Standorte, unter anderem in Hamburg, Mülheim an der Ruhr und Ebeleben.
2: Erst gestern hatte CDU-Kanzler Merz die SPD-Fraktion besucht und die Koalition zu mehr Ruhe aufgefordert. Heute fordern mehrere Mitglieder der Unionsfraktion trotzdem einen härteren Kurs gegen die SPD. In einem Beschluss des Vorstands des sogenannten Parlamentskreises Mittelstand heißt es, die Kompromissbereitschaft finde da ihre Grenzen, wo zusätzliche steuerliche Belastungen zur Diskussion gestellt werden. Außerdem wird eine Lockerung der Schuldenbremse sowie eine höhere Erbschaftssteuer abgelehnt. Der Beschluss ist nicht bindend und die Forderungen sind nicht neu, aber sie stehen im Widerspruch zu bekannten SPD-Positionen. Die USA haben gegen den früheren kubanischen Präsidenten Raúl Castro Anklage erhoben. Das US-Justizministerium macht den 94-Jährigen für den Abschuss von 2 Flugzeugen im Jahr 1996 verantwortlich.
4: Damals hatten kubanische Kampfjets 2 Flugzeuge einer in Miami ansässigen exilkubanischen Gruppe abgeschossen. Dabei kamen 4 aus Kuba stammende Piloten ums Leben. Zur Zeit des Vorfalls vor 30 Jahren war Raúl Castro Verteidigungsminister. Mit der Anklage gegen Castro verschärft US-Präsident Donald Trump seine Bemühungen weiter, einen Regimewechsel herbeizuführen. Am Sonntag warfen die USA Kuba vor, mehr als 300 Militärdrohnen erworben zu haben und deren Einsatz gegen US-Ziele zu erwägen. Havanna weist die Vorwürfe zurück.
2: Fußball-Bundesligist SC Freiburg hat das Finale der Europa League verloren. Die Breisgauer mussten sich Aston Villa mit 0:3 geschlagen geben. Für die Freiburger war es das erste Mal, dass sie ein Finale im internationalen Wettbewerb erreicht haben. Das waren die Nachrichten. Das Wetter in Deutschland, nachts meist trocken, einzelne Gewitter, Tiefstwerte 12 bis 6 Grad. Morgen dann im Westen freundlich, im Osten einzelne Schauer, 16 bis 26 Grad und am Freitag fast überall trocken bei 21 bis 30 Grad. Es ist 23.03 Uhr.
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0: Die A1 Bremen Richtung Hamburg ist zwischen Harburg und Stillhorn wegen einer Nachtbaustelle bis ca. 5 Uhr gesperrt. Die A27 Bremerhaven Richtung Bremen ist zwischen Schwanewede und Ilpol nach einem Unfall gesperrt. Autobahn 39 Braunschweig Richtung Salzgitter ist zwischen Salzgitter-Wartenstedt und Lichtenberg wegen einer Nachtbaustelle bis Freitag jeweils zwischen 20 Uhr und 5 Uhr gesperrt. Für sie gibt es eine Umleitung über die U78 und die U76. Die A40 Essen Richtung Duisburg ist zwischen Essen-Huttrop und Essen-Zentrum wegen Wartungsarbeiten bis morgen früh noch gesperrt. Die A44 Düsseldorf Richtung Essen ist zwischen Kreuz Düsseldorf Nord und Ratingen-Schwarzbach wegen Tunnelwartungsarbeiten gesperrt und das noch bis Dienstag. Die A45 Dortmund Richtung Hagen ist zwischen Westhofener Kreuz und Schwerte-Ärgste wegen Beseitigung einer Ölspur gesperrt. A66 Frankfurt Richtung Fulda zwischen Neuhof Süd und Nord ist der Tunnel Neuhof wegen Reparaturarbeiten gesperrt. Hier führt die Umleitung über die U47. Die A71 Richtung Schweinfurt ist zwischen Gräfenroda und Oberhof wegen Wartungsarbeiten im Tunnel Rennsteig bis 6 Uhr gesperrt. Die A535 Wuppertal Richtung Velbert ist zwischen Sonnborner Kreuz und Wuppertal-Dornab gesperrt. Hier wird die Fahrbahn erneuert. Bis morgen früh 5 Uhr ist gesperrt. Und noch die A861 Dreieck Hochrhein, Grenzübergang Rheinfelden ist zwischen Dreieck Hochrhein und Rheinfelden Mitte in beiden Richtungen wegen Tunnelwartungsarbeiten bis 5 Uhr gesperrt. Kommen Sie gut und sicher an Ihr Ziel.
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0: Mit Philipp Kaviar von NDR Info in Hamburg. Ich wünsche Ihnen einen guten Abend. Reparieren statt wegschmeißen. Auf diese Kurzformel lässt sich eine EU-Richtlinie bringen. Vor 2 Jahren ist sie verabschiedet worden mit dem Ziel, das Recht auf Reparatur zu fördern. Bis Ende Juli soll diese Richtlinie in allen EU-Ländern umgesetzt sein. In Deutschland hat der Bundestag am Abend in erster Lesung über ein Gesetz zum Recht auf Reparatur beraten. Aber wie groß ist eigentlich bei den Menschen der Wunsch, mehr Dinge reparieren zu lassen? Mit diesem Thema hat sich die Psychologin Katharina Gangel für das Nürnberger Institut für Marktentscheidung befasst. Meine WDR-Kollegin Andrea Oster hat mit ihr gesprochen und sie gefragt, wo steht Deutschland im europäischen Vergleich beim Reparaturwunsch?
5: Insgesamt möchte die Mehrheit der Menschen in Deutschland, dass Geräte einfacher reparierbar sind, also 78%. Und das ist ein durchschnittlicher Wert im Vergleich zu den anderen Ländern. Zum Beispiel in Italien wollen 85% sogar, dass Geräte besser reparierbar sind. Aber der Wunsch und die Realität, die klaffen leider auseinander. Das heißt, obwohl die Mehrheit der Menschen gerne möchte, dass Dinge besser reparierbar sind, kaufen Leute leider weniger oft diese reparierfähigen Handys und reparieren auch zu selten.
6: Warum ist das so?
5: Naja, Wunsch und Realität gehen auseinander. Wenn es jetzt ums Kaufen geht, dann wird das neue Recht auf Reparatur sicher helfen, weil auch vorgesehen ist, dass es ein Reparaturlabel geben wird, das dann anzeigt, wie das Energielabel, ob ein Gerät einfach oder schwer zu reparieren ist. Und wir wissen aus unseren Untersuchungen, wir haben auch jetzt gerade ganz aktuell neue Daten bekommen, dass so ein Label wirklich massiv die Nachfrage, zum Beispiel nach Handys, das haben wir untersucht, steigern wird. Also obwohl dann das Produkt teurer ist, würden 64% dann eher das reparierfähige Handy kaufen als eines, das nicht so gut reparierbar ist. Das heißt, dieses Label wird das sicherlich verbessern. Aber das Problem ist, dass momentan nur 15% das Label überhaupt kennen und nur 4% das jemals sozusagen gesehen haben. Und wenn man bedenkt, dass das eigentlich ab Juli alles umgesetzt werden sollte, ist das einfach ein sehr geringer Wert. Das heißt, es geht nicht nur darum, dass das Gesetz jetzt eingeführt wird, sondern es muss auch wirklich implementiert werden oder auch kontrolliert werden. Das Label wird jedenfalls schon einmal das Kaufen der Handys verbessern. Das nächste ist ja dann das Reparieren. Wir haben das auch jetzt aktuell abgefragt. Wir haben gefragt, okay, in den letzten 12 Monaten, welche Produkte sind kaputt gegangen und was haben Sie davon repariert? Und ein Beispiel nur, 38% sagen, ja, ein kleines Haushaltsgerät, zum Beispiel eine Kaffeemaschine, ein Staubsauger, sind kaputt gegangen, aber davon haben nur 10% gesagt, dass sie es auch repariert haben. Und es ist ganz interessant, weil die Leute sagen, sie machen es, wenn es billig ist. Wenn man aber wirklich nachprüft und Zusammenhänge analysiert, wer was sagt und wer wirklich etwas tut, dann sieht man, dass der Preis überhaupt keine Rolle spielt, sondern es geht um die emotionale Verbindung, die man mit diesem Produkt hat. Das heißt, wenn Menschen das Gefühl haben, mit dieser Waschmaschine oder mit dieser Kaffeemaschine.
6: Bin ich schon 6-mal umgezogen oder so?
5: Ja, genau. Wenn man eine persönliche Erinnerung damit hat, wenn man die schon oft zum Beispiel gereinigt hat, wenn man die selber schon mal auseinander wieder zusammengebaut hat, also dann werde ich sie eher reparieren und dann spielen die Kosten gar nicht so eine große Rolle.
6: Ja, aber da stellt sich ja dann natürlich die Frage, wie stellt man diese persönliche Beziehung her? Also das könnte man ja zum Beispiel nutzen? Also auf der einen Seite wird es versucht, über dieses Label dann halt zu machen, reparatierfähig, gut reparatierfähig.
5: Das ist nicht die Verbindung.
6: Nee, also das ist nicht die Verbindung. Aber die, wie stellt man die emotionale Verbindung dann her, darüber hinaus?
5: Also das wird eigentlich auch im Marketing gern verwendet, weil wenn man es schafft, dass ein Mensch mit einem Produkt eine Verbindung aufbaut, dann wird es auch eher gekauft. Hier gibt es gerade eine aktuelle Meta-Analyse zum sogenannten IKEA-Effekt. Das heißt, wenn die Menschen ein Produkt selber zusammenbauen, dann ist es ihnen mehr wert und sie wollen das dann auch eher reparieren in späterer Folge. Es gibt auch viele Konsumgüterhersteller, ich sage jetzt also zum Beispiel einen Schuhhersteller Nike, wo man sein Produkt selber designen kann. Theoretisch sollte dieses Selbermachen des Produkts auch dazu führen, dass man sich dazu verbundener fühlt. Und wir haben auch neurophysiologische Studien, also wo wirklich auch Gehirnströme, EEGs und so weiter untersucht werden. Und hier ist es auch so, wenn ich einfach das Produkt in der Hand halte, es beachte, das klingt jetzt komisch, aber es ist wirklich so, Details anschaue von diesem Produkt, mich einfach damit beschäftige, mich hinwende, es angreife, erspüre, ertaste, positiv bewerte, dann fühle ich mich diesem Produkt mehr verbunden. Und das alles sollte theoretisch dazu führen, dass ich es, wenn es kaputt geht, dann auch eher repariere.
6: Würde es denn helfen, wenn man den Käufern und Käuferinnen deutlicher machen würde, welche Folgen wegwerfen hat? Also das schlechte Gewissen sozusagen als Anreiz für Reparatur.
5: Wir haben das auch probiert. Also wir haben es versucht, dieses Reparaturlabel quasi noch verbessert an den Mann und die Frau zu bringen, indem wir eben gesagt haben, denken Sie doch an die Umweltaspekte, denken Sie daran, was Sie sich sparen werden, wenn Sie jetzt ein reparierfähiges Produkt kaufen, dann können Sie langfristig sparen, weil Sie müssen es nicht ersetzen. Und wir haben noch x andere Sachen erklärt. Und mit keiner dieser Erklärungen konnten wir die Leute dazu bringen, dass sie mehr reparierfähige Handys kaufen. Natürlich könnte man es versuchen, über die Schulen vielleicht, dass man eben schon in der Schule eben mit den Kindern bespricht, warum eben ein Produkt sehr wertvoll ist und warum man es auch reparieren kann und warum es auch okay ist, zu Produkten eine Beziehung aufzubauen, so absurd das klingt. Ja. Aber wie gesagt, in unseren Daten war dieses, sobald eine Beziehung zu dem Produkt da war, haben es die Leute repariert. Und dann war auch das Geld egal. Obwohl man sie direkt fragt, warum würdest du reparieren, dann sagen sie ja, okay, ich repariere, wenn es billiger ist, als neu kaufen. Mhm. Aber die Leute, die das sagen, reparieren nicht. Reparieren tun die, die eine persönliche Beziehung zum Produkt hatten.
0: Die Psychologin Katharina Gangl vom Nürnberger Institut für Marktentscheidung. Wenn es also um die Beziehung eines Menschen zu einem Haushaltsgerät geht, dann müsste doch in jedem Fall die Kaffeemaschine einen der ganz vorderen Plätze belegen. In meinem Fall die Espressomaschine. Auch vor der heutigen ARD-Infonacht hat sie wieder alles gegeben. Schauen wir doch mal genauer hin, ob hier tatsächlich schon mehr Geräte repariert werden. Unser Reporter Niklas Beck hat eine Hamburger Werkstatt für Kaffeemaschinen besucht.
7: Zwischen Maschinen und Bohnen grüßt der Inhaber Nebojša Lazić aus seiner Werkstatt. Vor ihm steht eine 13 Jahre alte Siebträger-Kaffeemaschine. Die Schläuche müssen gewechselt werden. Deshalb hat eine Kundin die Maschine am Morgen vorbeigebracht. Aber nicht alle Kunden sind bereit, Geld in eine Reparatur zu investieren.
8: Zu 99% machen wir Kaffeemaschinen von Siebträger bis zu Vollautomaten. Gerne auch kleine Haushaltsmaschinen, außer Nespresso, also Kapsel. Kapsel machen wir auf gar keinen Fall. Die sind so günstig, dass der Kunde Nein sagt. Also kann er sich gleich für 99 Euro eine neue kaufen.
7: Dann heißt es Wertstoffhof statt Reparaturwerkstatt. Für Nemo ist eines der Hauptprobleme klar, das Material. Denn immer mehr Hersteller verbauen Kunststoff in ihren Maschinen. Aber der hält auf Dauer die hohen Temperaturen nicht aus. Oft ist gerade erst die Garantie abgelaufen.
8: Das hören wir sehr, sehr, sehr oft vom Kunden, dass sie immer so kurz vor einem Monat oder kurz vor einer Woche oder vielleicht auch mal zwei über die Grenze sind und dann genau dann kaputt gehen.
7: Deshalb kommen viele Menschen aus dem Viertel zur Reparatur bei Nemo vorbei. Sie wollen ihre Geräte lieber reparieren, anstatt sie wegzuwerfen.
9: Das finde ich ist eine tolle Sache. Ich finde Wegschmeißen ist immer schade. Nicht nur aus Umweltaspekten, das auf jeden Fall an erster Stelle, aber auch so aus nostalgischen Gründen. Ich finde das irgendwie schön, wenn Sachen eine Geschichte erzählen und man denen irgendwie nochmal so ein bisschen Leben auch noch wieder einhauchen kann.
10: Eine Kaffeemaschine habe ich auch selber eine zu Hause, die ich auch gerne mal in die Wartung geben lasse, damit sie eben langlebig ist und auch gut erhalten bleibt. Die davon lebt, dass man sie auch regelmäßig pflegt und wartet.
11: Also grundsätzlich finde ich das total super. Das ist eine Bereicherung für jede Nachbarschaft auch.
7: Reparaturwerkstätten wie Nemos Kaffeeservice sind selten geworden. Trotzdem ist der Bedarf groß. Denn nicht immer gehen die Verbraucher pfleglich mit ihren Maschinen um.
8: Ich finde es schade, weil die Menschen sich mit der Kaffeemaschine zu wenig beschäftigen. Und da sollen sie eigentlich für das, was sie täglich trinken, auch vielleicht ein bisschen mehr Zeit investieren.
7: Das Problem? Vielen Verbrauchern fehlt die Zeit und nötige Erfahrung, um ihre Kaffeemaschinen selbst zu reparieren. Gerade bei den Jüngeren ist das Wegwerfen zur Gewohnheit geworden.
12: Ich habe das Gefühl, so in der älteren Generation, unsere Großeltern, die reparieren lieber dreimal oder machen das dann selber. Und dass bei uns irgendwie dann auch so die Zeit fehlt. Und oft ist ja das Reparieren sogar teurer, als dann neu zu kaufen tatsächlich.
13: Wir kennen das aus Hannover, da gibt es auch so Werkstätten, wo sowas gezeigt wird, wie man Sachen bauen und auch reparieren kann. Ich glaube, sowas braucht es halt mehr. Also ich zum Beispiel bin handwerklich jetzt nicht so begabt, würde mich total schwer tun, damit irgendwas zu reparieren, und da würde sowas helfen.
0: Künftig also müssen etliche Elektrogeräte reparierbar sein. Und das zum angemessenen Preis. Leider lässt sich nicht alles so schnell reparieren wie Elektrogeräte. Der menschengemachte Klimawandel etwa lässt sich selbst mit größten Anstrengungen nur geringfügig bremsen, wenn überhaupt. Die Erde erwärmt sich, der Mensch ist verantwortlich. Das ist der Stand der Wissenschaft. Und auch die Bundesregierung beruft sich darauf, wenn es um den Klimaschutz geht. Aber immer wieder wird auch dran gezweifelt. Nun hat der Weltklimarat der Vereinten Nationen seinen Blick in die Zukunft präzisiert. Er rechnet weiterhin mit schwerwiegenden Klimafolgen, aber das schlimmste Szenario ist demnach nicht mehr wahrscheinlich. Eine Nachricht, die die AfD bestärkt, denn die fordert, Klimaschutzmaßnahmen zu streichen. Heute auch im Bundestag. Aus Berlin, Gabor Hallas.
14: Eine Nachricht geht durch das Internet. Aufgegriffen von Medien und Influencern.
15: Klimahorror abgesagt, Titelgeber News.
16: Der Weltklimarat gibt's endlich zu. Unsere Weltuntergangsmodelle waren totaler Schwachsinn.
17: Der Weltklimarat IPCC hat eines seiner bekanntesten Klimamodelle neu bewertet.
18: War das Ganze doch ein Klimaschwindel?
14: Und das alles hat den Bundestag erreicht.
19: Zusatzpunkt, die aktuelle Stunde der Fraktion der AfD.
20: Frau Präsidentin, meine Damen und Herren, liebe Landsleute und selbstverständlich werte Zweifler am natürlichen Klimawandel. Weltweit geht Schritt für Schritt.
21: Wir haben uns darauf verständigt, dass wir uns hier neutral ansprechen.
14: AfD-Klimapolitiker Carsten Hilse eröffnet die Aktuelle Stunde und wird ermahnt.
20: Weltweit geht Schritt für Schritt, nicht sofort und gänzlich, aber stetig und mit zunehmendem Tempo, der größte Betrug, der jemals an der Menschheit begangen wurde, zu Ende.
14: Worum geht es um den Weltklimarat, ein Gremium der Vereinten Nationen? Der bewertet den Stand der Forschung und schaut in die Zukunft und kommt jetzt zu dem Schluss, der Extremfall, das Worst-Case-Szenario, ist mittlerweile unwahrscheinlich, also eine Erwärmung um 4 Grad oder mehr.
20: Selbst wenn die Menschheit alle bekannten und vermuteten fossilen Ressourcen verbrannt hätte, wäre man nie auf einen solchen Wert gekommen. Trotzdem wurde dieses vollkommen und schon immer absolut unrealistische Szenario benutzt, um die Menschen in Panik zu versetzen, sie gefügig zu machen.
14: Die anderen Parteien widersprechen. Wenn Wissenschaftler Szenarien überarbeiten, heiße das nicht, dass der Klimawandel nicht stattfinde. Im Gegenteil zeige sich, dass Maßnahmen wirkten. So argumentiert auch Marc Helfrich von der CDU.
22: Kolleginnen und Kollegen von der AfD, Sie sind auf dem Irrweg und Sie sind sich nicht zu schade für den billigen Versuch, einen Pseudoskandal hier zu konstruieren.
14: Die Grüne Julia Schneider zieht einen Vergleich. Die Welt schwer krank, aber die Behandlung schlage an.
23: Und die Wahrscheinlichkeit, dass der Patient stirbt, die sinkt. Genau in diesem Moment kommt jemand herein und sagt: Na also, war doch alles gar nicht so schlimm, dann können wir die Behandlung ja abbrechen.
14: Nina Scher von der SPD fragt die AfD, warum sie sich auf einmal auf Wissenschaftler beruft. Dieselben, die immer wieder vor den Folgen des Klimawandels gewarnt hätten.
24: Und das haben sie immer verleugnet, obwohl es dargelegt ist. Und jetzt wird erneut etwas dargelegt, und zwar wissenschaftsbasiert. Und jetzt auf einmal berufen sie sich darauf. Das ist doch interessant. Das ist nämlich genau das.
25: Sie dürfen sich aber auch gerne Redezeit geben lassen. Dann müssen Sie ja nicht dauernd dazwischen plärren, so unangenehm, dass man hier fast nichts versteht.
14: Es geht hoch her. Eine emotionale Debatte, in der sich alle außer der AfD einig waren, dass es den menschengemachten Klimawandel gibt.
0: Gabor Hallas berichtete.
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0: Kein besonders populäres Thema in Deutschland, der Zivil- und Bevölkerungsschutz. Seit Ende des Kalten Krieges wurden hier die Vorsorgemaßnahmen immer weiter zurückgefahren. Und nun wird angesichts einer veränderten Weltlage immer deutlicher, wir haben Nachholbedarf im Vergleich zu anderen europäischen Staaten. Deshalb soll wieder mehr investiert werden. Die Bundesregierung hat einen sogenannten Pakt für den Bevölkerungsschutz auf den Weg gebracht. Bis 2029 will der Bund 10 Milliarden Euro in die zivile Verteidigung investieren. Bundesinnenminister Dobrindt von der CSU hat heute den Pakt symbolisch gestartet und 13 Einsatzfahrzeuge für den Zivilschutz an Einsatzkräfte aus Baden-Württemberg, Berlin, Thüringen und Brandenburg übergeben. Nicole Markwald berichtet.
2: Stefan Heinrich öffnet die Tür eines Krankentransportwagens Typ Zivilschutz. Heinrich ist Fuhrparkleiter beim Deutschen Roten Kreuz und nimmt dieses Fahrzeug in Berlin vor dem Hauptbahnhof offiziell in Empfang, um es mit in die Heimat zu nehmen.
3: In den wunderschönen kleinen Landkreis Prignitz in Brandenburg.
2: Wenn er und seine ehrenamtlichen Kollegen einen Einsatz haben, dann fallen in dem dünn besiedelten Landstrich schon mal Anfahrtswege von 30 bis 40 Minuten an. Ganze 6 Fahrzeuge hat sein Landkreis und in der Vergangenheit beschlicht den ehemaligen Bundeswehrangehörigen schon das Gefühl, neue Technik mache einen Bogen um die Prignitz. Der neue Einsatzwagen ist Teil einer umfassenden Investition der Bundesregierung in den Zivilschutz. Neue Spezialfahrzeuge sind allerdings nur ein Teil beim Pakt für den Bevölkerungsschutz. Innenminister Alexander Dobrindt, CSU, erklärt:
4: Auftrag, Ausrüstung und Ausbildung, das ist das, was zentral im Pakt für Bevölkerungsschutz neu geregelt wird.
2: Dafür soll ein Bauprogramm aufgesetzt werden, um Gebäude, insbesondere des Technischen Hilfswerks, zu modernisieren. Die Trinkwasser- und Stromversorgung in Notfällen sollen verbessert werden, auch Warn- und Kommunikationssysteme. Im Bundesinnenministerium ist eine neue Stabsstelle geplant, das Kommando Zivile Verteidigung. Im Verteidigungsfall würde sie die Zusammenarbeit von Bund, Ländern und Kommunen koordinieren. Verteidigungsminister Boris Pistorius, SPD, sagt:
5: Zivilschutz ist eine zentrale Aufgabe von uns allen und sie ist die Kehrseite der gleichen Medaille, auf deren anderer Seite eben steht militärische Fähigkeiten zum Schutz unseres Landes.
2: Geplant ist auch, an bundesweit 61 Standorten eine medizinische Taskforce des Bundes aufzubauen. Über 1000 Spezialfahrzeuge sollen angeschafft werden, wie auch neue Schutzanzüge für chemische oder biologische Lagen. Geld soll in den Digitalfunk fließen und für den Bau von Sirenen. Der Bund möchte auch in die Ausbildung von Einsatzkräften investieren. Eine Selbstschutzkampagne soll besonders Schülerinnen und Schüler ansprechen. Und Dobrindt kündigt an, dass es künftig leichter sein soll, Schutzräume zu finden. Bunker, U-Bahn-Schächte oder Tiefgaragen sollen in der Nina-Warn-App markiert werden. Allerdings erklärt der Bundesinnenminister das alte Bunkerkonzept aus den Zeiten des Kalten Krieges für überholt.
4: Von diesem Konzept der 80er Jahre, was noch nie funktioniert hat, muss man sich heute in einer modernen Bedrohungslage auch etwas freimachen.
2: Bis 2029 sollen für all diese Pläne rund 10 Milliarden Euro zur Verfügung gestellt werden. Und es werden auch Gesetzesänderungen nötig. Denn der Zivilschutz ist in Deutschland dezentral auf Bund, Länder und Kommunen verteilt.
0: Innenminister Dobrindt hat den Pakt für Bevölkerungsschutz vorgestellt. Was genau war das heute Vormittag am Himmel über Litauen? Noch immer ist es nicht ganz geklärt. In jedem Fall aber hat es für große Aufregung gesorgt. Denn plötzlich gab es Drohnenalarm in der Hauptstadt Vilnius. Die Menschen wurden aufgefordert, in Schutzräume zu gehen. Auch die Regierung von Litauen und Parlamentsabgeordnete haben sich in Sicherheit gebracht, wie Christian Blenker berichtet.
6: Eine erste Warnung kommt vom Nachbarn. Lettland informiert die litauischen Behörden, dass sich möglicherweise ein militärisches Flugobjekt Richtung Grenze bewegt. Gegen 9.40 Uhr erscheint es tatsächlich in Litauen in der Region Ignalina auf dem Radar, so will Mantas Vitkauskas, Chef des Nationalen Krisenzentrums in Litauen. Die mutmaßliche Drohne bewegte sich auf Vilnius zu. Wir haben deshalb mehrere Gebiete vorgewarnt. Die Bewohner in Vilnius wurden gegen 10 Uhr alarmiert. Der Luftalarm dauerte etwa eine halbe Stunde lang. In Vilnius eilen die Menschen in Schutzräume oder bleiben unter Brücken stehen. Schulen und Kindergärten schicken alle eilig in ihre Kellerräume. Doch nicht jeder bekommt etwas von dem Luftalarm mit. Litauens Behörden hatten auf eine Warnung durch Sirenen verzichtet. Denn was da genau am Himmel Richtung Hauptstadt flog, ist weiter unklar, so will Mantas Vitkauskas. Es handelte sich höchstwahrscheinlich um eine Drohne. Ob es sich dabei aber um eine Kampfdrohne gehandelt hat oder um eine Art Attrappe oder ob diese Drohne Sprengstoff mitführte, lässt sich derzeit schwer sagen. Angesichts der Geschwindigkeit, mit der sich das Objekt bewegte, sowie die Flughöhe, erscheint es jedoch sehr wahrscheinlich, dass es sich um eine Drohne gehandelt hat. Wohin das Objekt unterwegs war und von wo aus es gestartet wurde, lässt sich derzeit noch nicht bestätigen. In den baltischen Staaten Litauen, Lettland und Estland werden immer wieder Drohnen gesichtet. Erst gestern hatte ein NATO-Kampfjet eine über Estland abgeschossen. In den meisten Fällen sind es mutmaßlich fehlgeleitete Drohnen aus der Ukraine, die Ziele in Russland angreifen sollten. Litauens Sicherheitsberater Daividas Matulionis hält aber auch anderes für denkbar. Es besteht die Möglichkeit, dass es gezielte Provokationen sind. Womöglich werden sogar ukrainische Drohnen eingesetzt, um der Ukraine die Schuld zuschieben zu können. Solche False Flag Operations sind für Russland nichts Ungewöhnliches. So etwas lässt sich nicht ausschließen. Noch deutlicher wird Litauens ehemaliger Verteidigungsminister Laurinas Kasčiūnas. Russland eskaliert die Lage und versucht, die baltischen Staaten gegen die Ukraine aufzuhetzen. Zweifellos besteht eines der Hauptziele darin, uns dazu zu bewegen, Schritte zu unternehmen, die die Ukraine daran hindern, strategische russische Ziele anzugreifen. Es ist doch offensichtlich, dass Russland genau darauf abzielt. Wir müssen besonnen und geschlossen bleiben. Um kurz nach 11 Uhr sei das Flugobjekt wieder vom Radar verschwunden. Litauens Behörden rufen aber weiter dazu auf, wachsam zu bleiben.
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7: Fußball-Bundesligist SC Freiburg hatte einen großen Europapokal-Traum. Aber dieser Traum, Lars Bente, der ist eben geplatzt.
8: Ja, so ist es. Die Breisgauer, die sind ja als Außenseiter in dieses Europa-League-Finale gegen Aston Villa gegangen. Und ja, diese Rolle wurde am Bosporus dann auch bestätigt. Unser Reporter Jens-Jörg Rieck hat das Spiel vor Ort verfolgt.
9: In Istanbul läuft die Party und die Party läuft für den verdienten Sieger des Europa-League-Finales, für Aston Villa. Die Mannschaft aus den Midlands bezwingt den SC mit 3.
7: Da muss ich einmal dazwischen grätschen. Achtung, Falschfahrer auf der A61 Mönchengladbach Richtung Koblenz. Zwischen Kreuz Jackerath und Bergheim kommt Ihnen ein Falschfahrer entgegen. Fahren Sie äußerst rechts und überholen Sie nicht. Auf der A61 Mönchengladbach Richtung Koblenz. Zwischen Kreuz Jackerath und Bergheim, da ist ein Falschfahrer unterwegs. Vorsicht bitte in beiden Richtungen. Und weiter geht's mit dem Sport.
8: Ja, wir hören uns nochmal an, wie dieses Europapokalfinale zwischen dem SC Freiburg und Aston Villa eben gerade zu Ende gegangen ist.
9: In Istanbul läuft die Party und die Party läuft für den verdienten Sieger des Europa-League-Finales, für Aston Villa. Die Mannschaft aus den Midlands bezwingt den SC mit 3:0. Zur Halbzeit stand schon 2:0 nach wunderschönen Toren von Juri Tielemans und Emiliano Buendia. Der Belgier und der Argentinier trafen für die deutlich bessere Mannschaft aus der Premier League. Der Tabellenvierte beherrschte den SC Freiburg, der nicht mal eine Handvoll guter Chancen hatte. Auf der anderen Seite den besseren Fußball, den gab es vom Team von Unai Emery, der jetzt zum unglaublich fünften Mal mit einer Mannschaft Europa-League-Sieger wird. Und das hochverdient. Freiburg hatte keine wirkliche Chance im Finale von Istanbul. Der Sieger kommt aus England. Es ist Aston Villa. Nach einem 3:0 Morgan Rodgers machte den Endstand perfekt.
8: Ja, damit ist die Saison für die Freiburger also beendet. Ohne den lang ersehnten Titelgewinn, aber immerhin mit einer großen Europapokal-Final-Teilnahme. Ja, blicken wir in die Zukunft und zwar zur Weltmeisterschaft. Und da hat einer in den vergangenen Tagen wahrscheinlich fleißig Namen notiert, nämlich der Bundestrainer Julian Nagelsmann. Gegen Mittag, morgen, wird er den WM-Kader dann bekannt geben. Oder wie es Philipp Hofmeister nennt:
10: Fußball-Deutschland wird endlich Klarheit haben. Wirklich überraschend wäre es kaum mehr, sollte einer der insgesamt 26 Kaderplätze an Manuel Neuer gehen. Der 40-jährige Torwart des FC Bayern München steht tatsächlich vor seinem Comeback, sollten Neuers Wadenprobleme abgeklungen sein. Für den in der Qualifikation gesetzten Oliver Baumann bliebe dann nur die Bank. Viele Plätze im Aufgebot für die XXL-WM über dem Atlantik sind in den letzten Tagen medial bereits durchgesickert. So dürfte Bundestrainer Nagelsmann neben den Shootingstars Said El Mala aus Köln und Lennart Karl aus aus München auch Torjäger Dennis Undav vom VfB Stuttgart nominieren. Auf die wenigen verbliebenen WM-Tickets hoffen unter anderem Defensivspezialist Matthias Ginter aus Freiburg und Felix Metscher von Borussia Dortmund.
8: Ja, und in Zürich, da läuft aktuell ja die Eishockey-Weltmeisterschaft, beziehungsweise für das deutsche Team lief es bisher überhaupt nicht. Die ersten drei Spiele, die gingen ja allesamt verloren. Ja, und im vierten Spiel eben gerade, da stand das DEB-Team dann auch noch dem eigentlich ja immer großen Favoriten gegenüber. Wie es gegen die USA lief, das weiß unser Reporter in Zürich, Burkhard Hupe.
11: Im vierten Spiel die vierte Niederlage und doch alles anders als zuvor. Deutschland unterliegt dem Weltmeister und Olympiasieger aus den USA nach einem dramatischen Spiel. Erst im Penalty-Schießen mit 3:4. Deutschland war drauf und dran, selbst das Spiel in der regulären Spielzeit zu entscheiden, führte durch Seider mit 1:0, dann durch einen Doppelschlag von Tiffels und Michaelis mit 3:2. Aber immer wieder kamen die Amerikaner zurück, vor allen Dingen auch deshalb, weil es dann große Schwächen im Passspiel vorm eigenen Tor gegeben hat und dann in der Verlängerung große Möglichkeiten für Deutschland. Im Penalty-Schießen traf nur Szymanski und der letzte Schütze der Amerikaner, Matt Coronato, der verlud Grubauer, der ansonsten überragend gehalten hatte, und erzielte das Siegtor für die Vereinigten Staaten.
8: Ja, und kaum zu glauben nach 4 Niederlagen in 4 WM-Spielen, aber die deutsche Eishockey-Nationalmannschaft hat dennoch weiter Chancen auf das WM-Viertelfinale.
7: Der Sportüberblick war das in der ARD-Infonacht. Vielen Dank, Lars Bente.

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1: Um 23.30 Uhr mit Wolfgang Berger. Die Bundesregierung steigt beim deutsch-französischen Rüstungskonzern KNDS ein. Das hat der Verwaltungsratschef des Unternehmens Enders bestätigt. Aus der Nachrichtenredaktion Emily Seidel.
2: Nach übereinstimmenden Medienberichten will die Bundesregierung zunächst 40% der Anteile übernehmen. Binnen 3 Jahren soll der Anteil auf 30% sinken. Mit Frankreich sei vereinbart, dass die Stimmrechte gleich verteilt sind, hieß es. Das betrifft zum Beispiel Standortentscheidungen. KNDS stellt Waffensysteme wie den Kampfpanzer Leopard 2 und die Panzerhaubitze 2000 her. Zurzeit ist KNDS im Besitz der deutschen Familie Krauss-Maffei-Wegmann und der französischen Regierung. Das Unternehmen will demnächst an die Börse gehen. Sein Wert wird auf 20 Milliarden Euro geschätzt.
1: Ein Führerschein soll in Deutschland künftig günstiger sein. Das sieht ein Gesetzesplan der Bundesregierung vor, den die schwarz-rote Koalition heute auf den Weg gebracht hat. Geplant ist, dass der Theorieunterricht künftig komplett online erfolgen kann. Außerdem entfällt eine Mindestanzahl an kostspieligen Sonderfahrten. Fahrschulen können künftig selbst entscheiden, wie viele Fahrten in der Nacht oder auf Autobahnen absolviert werden sollen. Die Regeln sollen ab Januar gelten. Die Berliner Klinik Charité wird auch die Familienangehörigen eines an Ebola erkrankten US-Amerikaners aufnehmen. Seine Frau und 3 Kinder werden aus der Demokratischen Republik Kongo nach Berlin gebracht. Nach Angaben des Bundesgesundheitsministeriums kommt Deutschland einem Hilfeersuchen der US-Behörden nach. Der Familienvater wird bereits auf der Sonderisolierstation der Charité behandelt. Er hatte sich im Kongo mit dem Ebola-Virus angesteckt. Der ehemalige Chefinspektor des österreichischen Verfassungsschutzes, Egisto Ott, ist wegen Spionage für Russland zu 4 Jahren und 1 Monat Haft verurteilt worden. Ein Geschworenengericht am Wiener Landesgericht sprach den 63-Jährigen in einem der größten Geheimdienstskandale des Landes einstimmig schuldig. Aus Wien, Oliver Schosch.
3: Die Begründung, Ott habe ohne dienstlichen Auftrag Personendaten wie Meldeadressen, Kfz-Kennzeichen oder Bewegungsprofile abgefragt und diese dann dem russischen Geheimdienst FSB übermittelt. Auch mehrere Diensthandys hochrangiger Beamter des Innenministeriums soll Ott dem russischen Geheimdienst übergeben haben. Dabei habe auch der ehemalige Wirecard-Manager Jan Marschalek eine Rolle gespielt. 2 weitere Punkte, in denen Ott schuldig gesprochen wurde, sind Bestechlichkeit und Veruntreuung. Ott meldete noch im Gerichtssaal Berufung an.
1: Das Wetter in Deutschland. Nachts meist trocken, einzelne Gewitter, Tiefstwerte 12 bis 6 Grad. Morgen im Westen freundlich, im Osten einzelne Schauer, 16 Grad auf den nordfriesischen Inseln bis 26 Grad im Mittelgebirge. Am Freitag fast überall trocken bei 21 bis 30 Grad. Das waren die Nachrichten.
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4: Achtung, Falschfahrer auf der A61 Mönchengladbach Richtung Koblenz zwischen Kreuz Jackerath und Bergheim. Dort kommt Ihnen ein Falschfahrer entgegen. Fahren Sie äußerst rechts, überholen Sie nicht auf der A61 Mönchengladbach Koblenz zwischen Kreuz Jackerath und Bergheim. Ist ein Falschfahrer unterwegs. Vorsicht dort in beiden Richtungen. Die A1 Bremen Richtung Hamburg ist zwischen Harburg und Stillhorn wegen einer Nachtbaustelle bis ca. 5 Uhr gesperrt. Die A1 Bremen Richtung Osnabrück ist zwischen Lohne, Dinklage und Holdorf nach einem Unfall gesperrt. Ebenfalls ein Unfall auf der A27 Bremerhaven Richtung Bremen. Deshalb ist zwischen Schwanewede und Ilpol gesperrt. Autobahn 39 Braunschweig Richtung Salzgitter ist zwischen Salzgitter, Wartenstedt und Lichtenberg wegen einer Nachtbaustelle gesperrt bis Freitag. Immer noch bis 5 Uhr früh jeweils. Die Umleitung führt über die U78 und die U76. Die A44 Düsseldorf Richtung Essen ist zwischen Kreuz Düsseldorf Nord und Ratingen-Schwarzbach wegen Tunnelwartungsarbeiten bis Dienstag gesperrt. Die A45 Dortmund Richtung Hagen ist zwischen Westhofener Kreuz und Schwerte-Ärgste wegen einer Beseitigung einer Ölspur gesperrt. Autobahn 66 Frankfurt Richtung Fulda zwischen Neuhof Süd und Nord ist der Tunnel Neuhof wegen Reparaturarbeiten dicht. Die Umleitung führt sie über die U47. Die A71 Richtung Schweinfurt ist zwischen Gräfenroda und Oberhof wegen Wartungsarbeiten im Tunnel Rennsteig bis 6 Uhr gesperrt. Und die A6, die A861 Dreieck Hochrhein, Grenzübergang Rheinfelden, ist zwischen Dreieck Hochrhein und Rheinfelden Mitte in beiden Richtungen wegen Tunnelwartungsarbeiten bis 5 Uhr gesperrt. Da wo es geht, Ihnen eine gute Fahrt.
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4: Und direkt kommt hier auch die Entwarnung jetzt für die A61 Mönchengladbach Richtung Koblenz. Kein Falschfahrer mehr zwischen Kreuz Jackerath und Bergheim. Und wir blicken in das von Israel besetzte Westjordanland. Dort kommt es immer wieder zu Gewalt durch radikale israelische Siedler gegen Palästinenser. Immer mehr völkerrechtlich illegale Außenposten entstehen in der Nähe von palästinensischen Dörfern oder werden neu aufgebaut, obwohl sie von israelischen Sicherheitskräften zuvor geräumt wurden. Forciert wird das Vorgehen von Israels Finanzminister Smotrich. Aktuell hat er angekündigt, eine Beduinensiedlung im Westjordanland zu räumen. Aus Tel Aviv berichtet Bettina Meyer.
5: Die Situation im Westjordanland hat sich seit Beginn des Gaza-Krieges drastisch zugespitzt. Die Vereinten Nationen haben in dem Zeitraum mehr als 3.700 Fälle von Siedlergewalt dokumentiert. Allein in den ersten Monaten des Jahres 2026 gab es zahlreiche Todesopfer und hunderte Verletzte durch direkte Angriffe. Radikale Siedler zünden Häuser, Autos und Moscheen an, entwurzeln Olivenbäume, stehlen oder töten das Vieh der Bauern. Ajit Sangay, der Leiter des UN-Menschenrechtsbüros in den besetzten palästinensischen Gebieten, macht dafür auch die israelische Regierung verantwortlich.
6: Settler attacks are routinely carried out with the support, acquiescence or participation of Israeli security forces.
5: Angriffe von Siedlern werden routinemäßig mit der Unterstützung, Duldung oder Beteiligung israelischer Sicherheitskräfte verübt. Die israelische Regierung hat die Militarisierung der Siedlerbewegung vorangetrieben, diese vor strafrechtlicher Rechenschaft geschützt und profitiert nun aktiv von der Gewalt der Siedler als Katalysator für ihre erklärte Annexionsagenda. Die israelische Bevölkerung blickt teilweise mit Sorge auf die Politik der rechtsgerichteten Netanjahu-Regierung. Was die Siedlungspolitik angeht, gehen die Meinungen aber je nach religiösem und politischem Spektrum stark auseinander. Währenddessen propagieren Israels Regierungspolitiker die Annexionspläne unverhohlen. Bisher ist das besetzte Westjordanland in drei Zonen A, B und C aufgeteilt, die festlegen, wer dort die Kontrolle ausübt. Israel, die palästinensische Autonomiebehörde oder eine geteilte Kontrolle. Diese Aufteilung war im sogenannten Oslo II-Abkommen 1995 festgelegt worden. Israels Finanzminister, der rechtsextreme Politiker Bezalel Smotrich, hält von dieser Vereinbarung nichts. Es ist an der Zeit, endlich die Grenzen zwischen den Gebieten A, B und C aufzulösen. Ich habe neue Vorschläge gemacht. Detaillierte Pläne liegen jetzt auf dem Schreibtisch des Premierministers und des Kabinetts mit präzisen Karten. Wir werden das Kabinett einberufen und die Gebiete als unser gesamtes Land Israel annehmen. Weiteres Unheil droht den Palästinensern. Das umstrittene E1-Siedlungsprojekt östlich von Jerusalem bedroht die geografische Einheit des Westens.

0: Politik gekommen. Sie war als Hammerwerferin bei Olympia, wechselte dann nach einer Verletzung in die Sportpolitik, bevor sie 2025 Bürgermeisterin wurde. Und auch als Politikerin ist sie nicht ganz ohne sportlichen Ehrgeiz. Es gehe ihr als Sportlerin ums Gewinnen, sagte sie mal. Und um in einem Team zu gewinnen, müssten nicht alle gleich sein, aber alle müssten dasselbe Ziel haben. Ihren eher pragmatischen Politikstil erklärte sie in einem Interview bei Norveso.
1: Wenn du dann in der Regierung bist, wenn du die Verantwortung hast, Abläufe zu steuern, musst du einen praktischeren Ansatz haben. Und das heißt nicht, dass man von der Ideologie und von den eigenen Prinzipien abrückt, sondern dass man schneller darin ist, einen Ausgleich zwischen den verschiedenen Positionen zu finden.
0: Wenigstens in Genuas Mitte-Links-Lager hat sie das geschafft und so unterschiedliche Parteien wie den Partito Democratico, also die italienischen Sozialdemokraten, die eher populistische Fünf-Sterne-Bewegung, die Splitterpartei Italia Viva oder die im italienischen Parteienspektrum ganz linken von Alleanza Verdi e Sinistra hinter sich versammelt. Genau das bräuchte es auch auf nationaler Ebene, um bei der Wahl im kommenden Jahr eine Chance gegen Meloni und ihre rechte Koalition zu haben. Auch deshalb gilt Silvia Salis als Hoffnung der Linken. Allerdings ist sehr unklar, ob sich die chronisch zersplitterten Mitte-Links-Gruppierungen wirklich auf sie als Kandidatin einigen können. Und sie selbst hat auch mal dem Fernsehsender La Sette gesagt:
1: Auf mich warten 5 Jahre in Genua, in der Stadt, die ich liebe, und ich gehe nicht weg.
0: Aber dass da schon das letzte Wort gesprochen ist, das bezweifeln viele, die in Italien auf ein Wiedererstarken der Linken hoffen.
2: Silvia Salis, die neue Hoffnung der Linken in Italien.
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2: Der norwegische Schriftsteller Karl Ove Knausgård ist mit seinem autobiografischen Romanprojekt Mein Kampf weltweit bekannt und geradezu berüchtigt geworden. Schonungslos und minutiös hat er in 6 Bänden sein eigenes Leben beschrieben, ohne Rücksicht auf ihm nahestehende Menschen. Mittlerweile hat sich Knausgård aufs fiktionale Schreiben verlegt. Sein neues Buch heißt Arendal und Andreas Wirtensohn hat es gelesen.
4: Wer es kurz mag, kann diesen Roman auf 2 mehr oder minder vertraute Formeln bringen. Es gibt kein richtiges Leben im Falschen und du musst deinem Herzen folgen. Nun ist Kürze bekanntermaßen kein Markenzeichen des norwegischen Autors Karl Ove Knausgård und auch wenn sein neuer Roman mit gerade einmal 400 Seiten vergleichsweise schmal ausfällt, ist die Sache mit dem, was ein richtiges Leben ausmacht, natürlich nicht so einfach. Der Ich-Erzähler namens Syvert, Mitte 30 und von Beruf Ingenieur, hätte es jedenfalls gerne weniger kompliziert.
5: Mein Leben bestand aus einer begrenzten Anzahl von Fakten. Ich war mit Evelyn verheiratet, wir hatten 2 gesunde und muntere Kinder. Ich hatte eine Mutter, die noch lebte, und einen Bruder. Ich besaß das Haus, in dem wir wohnten, Möbel, Kleider und ein Auto. Ich hatte eine sichere und gut bezahlte Stelle. Die Schwierigkeiten hatten nichts mit den Fakten zu tun, sondern betrafen einzig und allein meine Einstellung zu ihnen. Und diese Einstellung war natürlich der einzige Faktor in der Gleichung, den ich selbst steuern konnte.
4: Das Dumme ist, dass es mit der erhofften Steuerungsfähigkeit nicht so weit her ist. Denn der Mensch ist nicht nur nüchternes Verstandeswesen, sondern wird ganz wesentlich von seinen Gefühlen beherrscht. Und diese Sensibilität lässt sich nicht einfach qua Vernunft ins Innere des Menschen verbannen, sondern sie ist es, die unsere Wahrnehmung der Wirklichkeit maßgeblich bestimmt. Das erfährt Syvert auf intensive Weise, als er an einem eiskalten Winterabend kurz vor der titelgebenden Stadt Arendal eine Autopanne hat. Statt mit dem Leihwagen aus der Werkstatt nach Hause weiterzufahren, beschließt er, die Nacht hier in dieser Stadt zu verbringen, in der er aufgewachsen ist und in der seine Mutter noch immer lebt. Er sucht sich ein Hotel und streift durch die nächtlich leeren Straßen. In einer Kneipe und an der Hotelbar trifft er verschiedene Leute, Unbekannte, aber auch eine alte Bekannte aus Jugendtagen. Ein Bier gibt das andere und statt zu schlafen rutscht er immer tiefer hinüber in das, was er die andere Seite nennt. Eine Welt jenseits der Wirklichkeit, in der sein Ich sich plötzlich teilt und er nicht mehr weiß, wer er ist, in der die Toten und die Vergangenheit wieder höchst lebendig werden und in der Realität und Träume, Physisches und Metaphysisches, unauflöslich miteinander verschmelzen. Wie schon in den vorangegangenen Romanen der Morgenstern-Reihe herrscht auch diesmal wieder eine Stimmung des Unheimlichen, Surrealen und Fantastischen. Eine, in der die vertrauten Gesetze nicht mehr zu gelten scheinen.
5: Die Dunkelheit senkte sich nicht herab. Es war umgekehrt. Sie stieg auf. Wie sollte man sonst erklären,

0: dass der Himmel noch blau war, während die Bäume und die Heide hier unten schwarz waren wie die Nacht. Die Dunkelheit sickerte aus riesigen unterirdischen Reservoirs nach oben und breitete sich in der Landschaft aus. Gleichzeitig stieg und stieg sie immer höher. Und am Ende hatte sie sich auch den Himmel unterworfen.
1: Diese schlaflose und mit reichlich Alkohol verbrachte Nacht bringt jede Menge Erinnerungen zurück. An die Kindheit, an die ersten toten Freunde, die Sievert schon in Jugendtagen verloren hat. Vor allem aber an Asja, eine russische Ärztin, die er bei einer Dienstreise in die Sowjetunion, der Roman spielt Mitte der 70er Jahre, kennengelernt hat. Die beiden hatten eine kurze Affäre und Sievert weiß, dass sie die eigentliche große Liebe seines Lebens ist. Der Stern, der auch in diesem Roman gelegentlich zu sehen ist, sorgt für Erleuchtung. Auch Arendal ist wieder ein bohrender, philosophischer Roman, der mit knausgordscher Intensität die großen Fragen des Lebens verhandelt. Wie schön, dass diese Romanreihe weitergeht.
2: Arendal von Karl-Ove Knausgård ist bei Luchterhand erschienen und kostet 26 Euro.
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2: Monatelang wurde verhandelt. Jetzt hat die EU den Zolldeal mit den USA vom letzten Jahr umgesetzt. In Zukunft gilt also 0% auf amerikanische Produkte, die in die EU kommen, aber 15% auf europäische, die in die USA gehen. Damit soll US-Präsident Trump beschwichtigt werden, damit er nicht noch mehr Zölle verhängt. In Europa wird der Deal als Sieg verkauft, vor allem weil er Planungssicherheit für die Unternehmen bedeuten soll. Richtig so, findet die Frankfurter Rundschau.
4: Nur auf den ersten Blick ist es schwach, wenn die Europäische Union wie von Washington gefordert alle Zölle auf US-Industriegüter abschafft und Abgaben auf eigene Waren zulässt. Diese Vorteile sollen aber nur gelten, wenn auch die USA ihre Verpflichtungen vollständig umsetzen. Verstoßen sie dagegen, wird die Vereinbarung widerrufen. Die EU hat damit auch der Versuchung widerstanden, nach all den unangemessenen Forderungen Trumps wie beim Streit um Grönland auf dem Feld möglichst hart dagegen zu halten, auf dem sie selbst stark ist, der Wirtschaft. So vermeidet sie eine Eskalation, die zu einem schädlichen Handelskrieg hätte führen können, der allen geschadet hätte.
2: Klaus Remme hat in seinem Kommentar im Deutschlandfunk dagegen Zweifel daran, dass die EU nach diesem Deal gut dasteht.
5: Natürlich kann man hoffen, dass der Zollstreit zwischen dem Weißen Haus und der EU nun beendet ist und wieder in eine Phase stabiler Handelsbeziehungen übergeht. Doch die Art und Weise, wie die Vereinbarung vor einem knappen Jahr im schottischen Turnberry zwischen Donald Trump und Ursula von der Leyen geschlossen wurde, spricht dagegen. Die EU akzeptierte nach massiven Drohungen Trumps einen Deal, um in der Sprache des amerikanischen Präsidenten zu bleiben, der ihr aufgezwungen wurde und keinen Zweifel daran ließ, wer als Gewinner und wer als Verlierer nach Hause fuhr. Wirtschaftlich angeschlagen und notorisch uneins konnten sich die Europäer Verhandlungen auf Augenhöhe abschminken. Das Bild von der EU als handelspolitischer Supermacht erhielt tiefe Kratzer. Sie schluckte Zollfreiheit für die Einfuhr vieler amerikanischer Produkte und war im Gegenzug erleichtert, dass Trump europäische Ausfuhren nur mit Zöllen von 15% belegte.
2: Die Meinung von Klaus Remme im Deutschlandfunk. Ein Zolldeal, bei dem die eine Seite klar profitiert und die andere eigentlich nur Schadensbegrenzung betreibt. Eine Demütigung mit Plan, findet der Tagesspiegel und hat einen Appell für die Zukunft.
4: Auf Donald Trump ist kein Verlass. Das ist die bittere Lehre der Europäer aus dem Streit der vergangenen Monate. Diese Erkenntnis spiegelt sich in der nun erzielten demütigenden Einigung in Sachen Zolldeal deutlich wider. Zähneknirschend stimmten Europaparlament und Rat in Straßburg zwar dem für Europa nachteiligen Abkommen zu, doch wird dem US-Präsidenten kein Blankoscheck ausgehändigt. Wirtschaftlich ist Europa eine Weltmacht. Dieses Gewicht muss die EU bei einem erneuten Konflikt mit den USA in die Waagschale werfen. Die deutliche Botschaft an Donald Trump muss sein, dass Europa in Sachen Handelspolitik guten Willens, aber nicht wehrlos ist.
2: Das waren die Standpunkte, zusammengestellt von Mareike Markosch. Und Achtung, Falschfahrer auf der A7 Hamburg Richtung Hannover. Zwischen Horster Dreieck A1 und Rammelsloh kommt Ihnen ein Falschfahrer entgegen. Fahren Sie äußerst rechts und überholen Sie nicht auf der A7 Hamburg Richtung Hannover. Zwischen dem Horster Dreieck und Rammelsloh ist ein Falschfahrer unterwegs. Vorsicht dort, bitte in beiden Richtungen. 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Gleich folgen hier die Nachrichten um Mitternacht für Sie in einer halben Minute.

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1: Um 0 Uhr mit Wolfgang Berger. Die Bundesregierung steigt offenbar beim deutsch-französischen Rüstungskonzern KNDS ein. Wie KNDS-Verwaltungsratschef Enders bestätigte, will sich der Bund mit zunächst 40% an dem Unternehmen beteiligen. Nach 3 Jahren solle der Anteil auf 30% sinken. Aus der Nachrichtenredaktion Astrid Rolle.
2: Mit welcher Summe der Bund bei KNDS einsteigt, wurde nicht bekannt. Der Konzern stellt Waffensysteme wie den Kampfpanzer Leopard 2 und die Panzerhaubitze 2000 her. Zurzeit ist KNDS im Besitz der deutschen Krauss-Maffei-Wegmann GmbH und der französischen Regierung und wird in Finanzkreisen mit bis zu 20 Milliarden Euro bewertet. Frankreich hält 50% an dem Unternehmen. Beide Länder haben laut Berichten gleiche Stimmrechte vereinbart. Das betrifft zum Beispiel Standortentscheidungen. In Deutschland hat KNDS 11 Standorte, unter anderem in Hamburg, Mülheim an der Ruhr und Ebeleben.
1: Erst gestern hatte CDU-Kanzler Merz die SPD-Fraktion besucht und die Koalition zu mehr Ruhe aufgefordert. Heute fordern mehrere Mitglieder der Unionsfraktion trotzdem einen härteren Kurs gegen die SPD. In einem Beschluss des Vorstands des sogenannten Parlamentskreises Mittelstand heißt es, die Kompromissbereitschaft finde da ihre Grenzen, wo zusätzliche steuerliche Belastungen zur Diskussion gestellt werden. Außerdem wird eine Lockerung der Schuldenbremse sowie eine höhere Erbschaftssteuer abgelehnt. Die USA haben gegen den früheren kubanischen Präsidenten Raúl Castro Anklage erhoben. Das US-Justizministerium macht den 94-Jährigen für den Abschuss von 2 Flugzeugen im Jahr 1996 verantwortlich. Aus Mexiko, Jenny Barke.
3: Damals hatten kubanische Kampfjets 2 Flugzeuge einer in Miami ansässigen exilkubanischen Gruppe abgeschossen. Dabei kamen 4 aus Kuba stammende Piloten ums Leben. Zur Zeit des Vorfalls vor 30 Jahren war Raúl Castro Verteidigungsminister. Mit der Anklage gegen Castro verschärft US-Präsident Donald Trump seine Bemühungen weiter, einen Regimewechsel herbeizuführen. Am Sonntag warfen die USA Kuba vor, mehr als 300 Militärdrohnen erworben zu haben und deren Einsatz gegen US-Ziele zu erwägen. Havanna weist die Vorwürfe zurück.
1: Fußball-Bundesligist SC Freiburg hat das Finale der Europa League verloren. Die Breisgauer mussten sich Aston Villa mit 0:3 geschlagen geben. Für die Freiburger war es das erste Mal, dass sie ein Finale im internationalen Wettbewerb erreicht haben. Das waren die Nachrichten. Das Wetter in Deutschland. Oft trocken, einzelne Gewitter, Tiefstwerte 12 bis 6 Grad. Tagsüber im Westen freundlich, im Osten einzelne Schauer oder Gewitter. Höchstwerte 16 Grad auf den nordfriesischen Inseln bis 26 Grad im Mittelgebirge. Am Freitag fast überall trocken bei 21 bis 30 Grad. Es ist 0:03 Uhr.
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4: Zunächst noch einmal die Gefahrenmeldung für die A7. Achtung, Falschfahrer auf der A7 Hamburg Richtung Hannover. Zwischen Horster Dreieck A1 und Rammelsloh kommt Ihnen ein Falschfahrer entgegen. Fahren Sie äußerst rechts und überholen Sie nicht. Auf der A7 Hamburg Hannover zwischen Horster Dreieck A1 und Rammelsloh. Dort ist ein Falschfahrer unterwegs. Vorsicht in beiden Richtungen. Die A1 Bremen Richtung Hamburg ist zwischen Harburg und Stillhorn wegen einer Nachtbaustelle bis ca. 5 Uhr gesperrt. Die A39 Braunschweig Richtung Salzgitter ist zwischen Salzgitter-Wattenstedt und Lichtenberg wegen einer Nachtbaustelle bis Freitag jeweils zwischen 20 Uhr und 5 Uhr früh gesperrt. Die Umleitung führt über die U78 und die U76. Die A40 Essen Richtung Duisburg ist zwischen Essen-Huttrop und Essen-Zentrum wegen Wartungsarbeiten bis morgen früh gesperrt. Autobahn 44 Düsseldorf Richtung Essen ist zwischen Kreuz Düsseldorf Nord und Ratingen-Schwarzbach wegen Tunnelwartungsarbeiten gesperrt und das noch bis Dienstag. Die A45 Dortmund Richtung Hagen ist zwischen Westhofener Kreuz und Schwerte-Ärgste wegen Beseitigung einer Ölspur gesperrt. Die A61 Ludwigshafen Richtung Koblenz ist zwischen Laudert und Pfalzfeld nach einem Unfall gesperrt. A66 Frankfurt Richtung Fulda zwischen Neuhof Süd und Nord ist der Tunnel Neuhof wegen Reparaturarbeiten gesperrt. Auch hier gibt es eine Umleitung für Sie, die U47. Die A71 Richtung Schweinfurt ist zwischen Gräfenroda und Oberhof gesperrt. Der Grund sind Wartungsarbeiten im Tunnel Rennsteig. Bis 6 Uhr dauern die noch. Die A535 Wuppertal Richtung Velbert ist zwischen Sonnborner Kreuz und Wuppertal Dornab wegen einer Fahrbahnerneuerung bis 5 Uhr gesperrt. Abschließend die A861 Dreieck Hochrhein Grenzübergang Rheinfelden. Zwischen Dreieck Hochrhein und Rheinfelden Mitte gibt es Tunnelwartungsarbeiten in beiden Richtungen. Deswegen Sperrung bis 5 Uhr. Das war's vom Verkehr.
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4: Aus den Studios von NDR Info in Hamburg. Mein Name ist Philipp Kaver und inzwischen ist Donnerstag, der 21. Mai. Die Gewichte in der Welt, die verschieben sich. Man kann es daran ablesen, dass innerhalb nur weniger Tage zunächst der amerikanische und nun auch der russische Präsident in Peking Station gemacht haben. An Staats- und Parteichef Xi führt offenbar kein Weg mehr vorbei, wenn es um internationale Probleme und weltweite Handelsbeziehungen geht. Nach außen demonstrieren Putin und Xi große Einigkeit. Aber wie eng ist diese Partnerschaft wirklich und wer profitiert mehr? Darüber hat meine NDR-Kollegin Nina Zimmermann mit Sarah Kirchberger gesprochen vom Institut für Sicherheitspolitik an der Universität Kiel. Ihr Schwerpunkt ist das russisch-chinesische Verhältnis. Putin spricht von einem, Zitat, beispiellosen Niveau der Beziehungen. Ist das tatsächlich eine Beziehung auf Augenhöhe oder ist Russland inzwischen abhängiger von China als umgekehrt? Das war die erste Frage an Sarah Kirchberger.
5: Naja, Russland ist vor allem durch den Krieg gegen die Ukraine inzwischen extrem abhängig von China. Also ohne Chinas massiven Support, sowohl wirtschaftlich, politisch als auch mit einigen wahrscheinlich schon entscheidenden, sag ich mal, Dual-Use-Technologien, wäre Russlands Kriegsmaschine, die Puste schon lange ausgegangen in der Ukraine. Und das macht natürlich eine enorme Abhängigkeit, gerade vor dem Hintergrund der westlichen Sanktionen. Also ohne die chinesische Wirtschaft hinter sich könnte Putin diesen Krieg so gar nicht führen. Aber das ist ja jetzt eine Momentaufnahme. Und wenn Sie jetzt die historische Entwicklung sehen, dann hat es tatsächlich noch nie ein so beispielloses Niveau der Zusammenarbeit zwischen diesen beiden Ländern gegeben.
6: Wir können ja gleich mal schauen, was das auch für Europa im Umkehrschluss bedeutet. Aber würden Sie sagen, aktuell ist Staatspräsident und Parteichef Xi Putins letzter Verbündeter?
5: Das kann man so nicht sagen, denn Russland hat ja auch zum Beispiel gerade ein richtiges, im Grunde Militärbündnis mit Nordkorea geschlossen. Also sind über 10.000 nordkoreanische Soldaten an die Front gezogen und haben für Russland gekämpft. Nordkorea hat Artilleriemunition geliefert in riesigem Umfang nach Russland. Russland hat ja auch aus dem Iran zum Beispiel diese Shahed-Drohnen bekommen und ballistische Raketen. Also man kann jetzt nicht sagen, dass China der einzige Verbündete von Russland wäre. Aber es ist sicherlich vielleicht der entscheidende Verbündete, der letztlich mit der enormen wirtschaftlichen Kraft Russland erlaubt, eben diesen Krieg weiterzuführen und weiter oben zu schwimmen.
6: Cui bono, fragt man dann gerne, wem zum Zwecke, was hat China davon?
5: Naja, Russland und China haben eben in gewisser Weise sehr komplementäre Interessen. Also China profitiert von dieser Beziehung auch. Da ist zum einen die lange gemeinsame Grenze. Wenn man halt ein gutes Einvernehmen mit diesem Nachbarn hat, dann setzt das enorme Kräfte frei, weil man halt diese Grenze nicht mehr als Problemgrenze ansehen muss. Also Russland wäre nicht in der Lage, den Großteil seiner Streitkräfte eben in die Ukraine zu verlegen, wenn es gleichzeitig Sorge haben müsste vor dem Nachbarn China. Und das Gleiche gilt natürlich auch für China. China kann sich dann entsprechend mehr um seine Ostregion kümmern. Gleichzeitig, Russland hat Rohstoffe, wissen wir alle, diese ganzen Erdöl, Gas und sonstigen Vorkommen. China hingegen ist ein rohstoffarmes Land, das halt auf solche Importe immer noch bis zum gewissen Grade angewiesen ist. Das heißt, da gibt es eine Synergie. Gleichzeitig hat China enorm viel Kapital, enorm viel Produktionskapazität, die wiederum dann in Russland fehlt. Also kurz und gut, das ist eine relativ starke Symbiose vorhanden und alles wird sozusagen noch übertroffen von diesem gemeinsamen Weltbild, das diese beiden Führer einfach teilen. Da gibt es dieses Narrativ vom unaufhaltsamen Aufstieg des Ostens und dem unaufhaltsamen Niedergang des Westens. Und da haben also diese beiden Führer einfach eine gemeinsame Wahrnehmung der Welt und ihrer Interessen in dieser Welt, die sie halt zusammen vertreten.
6: In den Erklärungen hieß es ja auch, Russland und China wollen ihre militärische Zusammenarbeit noch weiter vertiefen mit mehr Manövern, Luft- und Seepatrouillen. Entwickelt sich da eine militärische Achse?
5: Naja, China hat nur einen einzigen richtigen militärischen Bündnispartner, also Vertragspartner. Das ist tatsächlich auch Nordkorea. Da gibt es also einen gegenseitigen Beistandspakt. Und sonst hat China so etwas nie gemacht. Und es ist auch eher nicht zu erwarten, dass sowas passieren wird, also so ein Vertrag geschlossen werden könnte. Es ist eher davon auszugehen, dass diese beiden großen Mächte opportunistisch zusammenarbeiten werden. Das heißt, wenn es im Interesse beider Seiten ist, dann halt zu kooperieren bis zum gewissen Grade. Aber es ist jetzt eher nicht zu erwarten, dass China Soldaten in einen Krieg schickt, zumindest nicht offen und offiziell, den Russland zum Beispiel in Europa führt und umgekehrt Russland Soldaten schicken würde, wenn China Krieg in Asien führt, sondern eher, dass man sich vielleicht beim Timing abstimmt, koordiniert oder gewisse politische Maßnahmen ergreift, von Sanktionen bis zu anderen Mitteln, um sich gegenseitig zu helfen. Also das ist die wahrscheinlichere Perspektive für diese Beziehung.
4: Sarah Kirchberger war das vom Institut für Sicherheitspolitik an der Universität Kiel zum Besuch des russischen Präsidenten in China. Ja, wie kann man dieses Aufeinandertreffen einordnen? Mit dem russischen Präsidenten sei in Peking ein Scheinriese zu Gast gewesen, kommentiert unsere Korrespondentin für Russland, Lilia Becker.
7: Die Meinung. Wenn man sich einen Tag lang nicht gesehen hat, ist es, als wären drei Herbste vergangen. Mit diesem chinesischen Sprichwort begrüßt Wladimir Putin den chinesischen Staatschef Xi Jinping. Wahre Freundschaft verbindet die zwei, so beteuert es der russische Machthaber immer wieder. Musikalisch untermalt schüttelt der Kreml-Chef viele Hände, doch Xi schüttelt mehr, denn Freund Wladimir reist in großer Gesellschaft, 39 Personen, darunter 8 Minister, 5 Vizeminister, die Chefs von Gazprom, Rosneft und Rosatom, Bankvorstände, milliardenschwere Oligarchen. Auch an Tinte wurde nicht gespart. Im Sprint werden parallel rund 40 Dokumente unterzeichnet. Sie reichen von einem Hygieneprotokoll für russisches Tierfutter bis zur Vereinbarung zweier Staatsmedien, einen runden Geburtstag gemeinsam zu feiern. Dazwischen ein Abkommen über kontrollierte Kernfusion und eine Art politisches Manifest zur Weltordnung. Der Schlüsselsatz: Es sei unzulässig, souveräne Staaten zum Verzicht auf Neutralität zu zwingen. Unterzeichnet von dem Präsidenten des Landes, das die Ukraine überfallen hat. Putins Wunschbild? Zwei Großmächte auf Augenhöhe. Schaut man genauer hin, zerfällt es. Vom großen Energiedeal, den Putin noch für Wochen als sehr ernsthaft angekündigt hat und vor dessen bedeutendem Schritt beide Seiten angeblich stehen, kein Wort. Und wie schaut's aus mit dem Bau der Pipeline Kraft Sibiriens 2? Kreml-Sprecher Peskow spricht in Peking von bedeutendem Erfolg. Die Parameter stünden im Großen und Ganzen fest. Ein Zeitrahmen? Noch nicht klar. Wie viel Rubel rollen? Geschäftsinformationen. Im Klartext, es gibt keine Anzeichen für einen Deal, denn es gibt bisher keinen Vertrag. Es gibt eine Absichtserklärung und die liegt nun auch schon seit dem vergangenen September auf dem Tisch. Moskau braucht Peking. Ein Drittel des russischen Außenhandelsumsatzes gehen über China. Verkauft wird überwiegend Erdöl. Chinas Außenhandel mit Russland macht dagegen nur 5% aus. Wer hier den Juniorpartner gibt, lässt sich also fix beziffern. Dazu, die EU dreht in anderthalb Jahren den russischen Gashahn und damit wohl auch den Geldhahn endgültig zu. Ukrainische Drohnen treffen Raffinerien und Häfen. Das ist nicht gut für Moskaus Ölbusiness. Doch Peking hat bisher kein konkretes Wort darüber verloren, dass man vom Freund mehr kaufen wird. Krieg ist teuer. Neben Geld braucht Russland vor allem politische Rückendeckung. Beides bekommt Putin in Peking, aber offenbar zu chinesischen Bedingungen. Während Wladimir und Xi gemeinsam Tee trinken und über die Ukraine, Iran und die Vereinigten Staaten schnacken, wird klar, Russland sitzt am Tisch nicht als ebenbürtiger Partner. Drei Herbste, sagt Putin, seien vergangen. Drei Herbste, in denen die Bedeutung Russlands geschrumpft ist und Chinas gewachsen. Wer auf wem im Herbst der Veränderung wartet, verrät das Sprichwort nicht. Aber wer es ausspricht, sagt eine Menge.
4: Die Meinung von Lilia Becker nach dem Besuch des russischen Machthabers in China. Es ist 0.14 Uhr.
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4: Für viele Jugendliche ist der Führerschein ein Sehnsuchtsziel, zumindest wenn sie kurz vor dem Erwachsenwerden stehen. Wäre der nur nicht so verdammt teuer? Je nach Region kann das schon mal mehr als 4.000 Euro kosten. Das ist für viele Familien kaum zu stemmen. Die Bundesregierung sieht dieses Problem und geht es jetzt an. Der Führerschein soll günstiger werden. Gestern hat das Kabinett Pläne für eine Führerscheinreform beschlossen. Mein NDR-Kollege Sebastian Ottowitz hat unseren ARD-Hauptstadtkorrespondenten Chris Berdrow gefragt, was sich alles verändert und um wie viel die Preise denn sinken sollen.
8: Man könnte sagen, das ist ja die Frage aller Fragen, aber leider ist es auch die, die man mit am schwersten beantworten kann. Verbände und auch Bundesverkehrsminister Patrick Schnieder wagen da keine Prognose. Schnieder sagt, es wäre unseriös, wenn ich jetzt ein Preisschild an diese Reform hängen würde. Der Staat gibt einen Rahmen vor und Regeln, innerhalb derer sich die Fahrschulen bewegen. Wie sich das am Ende auf die Preise auswirkt, ist schwer vorherzusagen.
9: Dann lass uns doch mal über diesen Rahmen und diese Regeln sprechen, die die Bundesregierung da jetzt vorgeben will. Wie will sie denn somit die Preise senken?
8: Also die Reform enthält eine ganze Reihe von Ideen. Unter anderem sollen zum Beispiel weniger Sonderfahrten vorgeschrieben sein, also Fahrstunden in der Nacht, auf der Autobahn und auf Landstraßen. Die sind häufig ja auch besonders teuer. Fahrschulen sollen ihre Kosten auch dadurch senken können, indem sie zum Beispiel keine teuren Schulungsräume mehr vorhalten müssen, sondern es wird möglich sein, den Theorieunterricht ganz oder teilweise digital anzubieten. Auch das ein Faktor, der die Kosten senken könnte.
9: Und wenn wir schon bei den Fahrstunden sind, Fahrschülerinnen und Schüler sollen künftig zum Beispiel auch mit den Eltern üben dürfen. Wie muss ich mir das denn vorstellen? Darf ich dann als Fahrschüler mich einfach mit Mama oder Papa ins Auto setzen und los geht's?
8: Also im Prinzip ist das tatsächlich so. Das ist ein Modell nach österreichischem Vorbild. Dort gibt es das schon. In Deutschland soll es erstmal ausprobiert werden. 5 Jahre wird damit experimentiert. Voraussetzung ist, die Fahrschüler haben die theoretische Prüfung schon bestanden. Und sie müssen 6 Fahrstunden schon gehabt haben in der Fahrschule. Dann kommen ihnen nahestehende Personen ins Spiel, wie zum Beispiel die Eltern. Die müssen auch unter anderem selber 7 Jahre lang den Führerschein schon haben. Und dann ist es aber möglich, für die Fahrschüler eben an der Seite zum Beispiel der Eltern Fahrpraxis zu sammeln. Und Ziel ist es, klar, die Fahrschüler mit weniger teuren Fahrstunden auf die Prüfung vorbereiten.
9: Da geht es um die Praxis. Wenn wir nochmal zur Theorie übergehen, auch da soll sich was ändern. Es soll zum Beispiel weniger Theoriefragen geben. Müsste doch eigentlich auch bedeuten, der Führerschein wird nicht nur günstiger, sondern auch einfacher. Ist das nicht ein Risiko?
8: Also die Bundesregierung betont, das notwendige Wissen, was erworben wird quasi auch in der theoretischen Ausbildung, daran ändert sich nichts und damit sinken da auch keine Sicherheitsstandards. Aber es stimmt schon, es könnte in Zukunft leichter sein, in Anführungszeichen, für die Theorieprüfung zu büffeln, weil die Zahl der möglichen Prüfungsfragen, die soll sinken. Derzeit sind mehr als 1.100 Fragen im Pool und das soll reduziert werden um ja knapp ein Drittel, dann sind wir dann so bei roundabout 800 möglichen Fragen. Ist immer noch eine ganze Menge. Fahrschulverbände, Sicherheitsexperten, die haben ja so ganz generell Bauchschmerzen mit der Reform, mit dem Blick auf die Sicherheit. Die Bundesregierung betont, wir machen keine Abstriche bei der Sicherheit. Aber ja, stimmt, der Fragenkatalog in der Theorieprüfung, der soll gestraft werden.
9: Sicherheit ist das eine, was wohl für Kritik sorgt bei den Fahrschulen und den Verbänden. Aber gehen diesen Fahrschulen nicht schlicht auch Einnahmen durch die Lappen, wenn es weniger Fahrstunden geben wird?
8: Also ein Schelm, wer Böses dabei denkt, dass jetzt quasi Fahrschulen sehr lautstark hadern, auch mit dieser Reform auf Sicherheitslücken verweisen. Klar, das könnte am Ende natürlich dazu führen, dass eben weniger in Anführungszeichen teure Fahrstunden mit Fahrlehrern absolviert werden. Das ist ja auch ein Stück weit der Sinn dieser ganzen Reform. Aber für Fahrschulen gibt es natürlich jetzt auch neue Möglichkeiten, sich zu positionieren, eben zu überlegen, wie bleibe ich trotzdem attraktiv? Kann ich auch als Fahrschule möglicherweise Ausgaben einsparen, indem ich verstärkt auf digitalen Unterricht setze? Also das wird dieses ganze Fahrschul-Game in Anführungszeichen noch mal so ein bisschen durchmischen. Aber ganz klar, das bedeutet gleichzeitig natürlich auch weniger Einnahmen für die Fahrschulen. Das stimmt schon.
4: Digitaler soll er werden, einfacher und vor allem günstiger. Der Führerschein, das waren Informationen von Chris Berdrow aus dem ARD-Hauptstadtstudio. Er ist eines der größten Antiterrorverfahren in der Geschichte der Bundesrepublik, der sogenannte Reichsbürgerprozess. Allein in Frankfurt müssen sich seit 2 Jahren 9 Angeklagte der sogenannten Gruppe Reuß wegen Mitgliedschaft in einer terroristischen Vereinigung und Vorbereitung eines Staatsstreichs verantworten. Weitere Prozesse laufen in München und Stuttgart. Daniel Majic begleitet das Mammutverfahren in Frankfurt seit 2 Jahren und bilanziert, was bisher herausgefunden wurde.
10: Eigentlich sind Gespräche zwischen Verteidigern und ihren Mandanten vertraulich. Im Frankfurter Reichsbürgerprozess aber sitzt seit mehr als 3 Wochen der Hauptangeklagte Heinrich der 13. Prinz Reuß im Zeugenstand und lässt sich befragen. Nicht vom Gericht, sondern von seinem eigenen Anwalt. Durchaus außergewöhnlich, wie Strafverteidiger Roman von Alvensleben zugibt.
11: Wir wollten vermeiden über diese Art und Weise, dass sich allzu sehr, allzu viel wiederholt, um klare Antworten zu bekommen und dem Gericht auch Arbeit halt abzunehmen.
10: Wirklich klare Antworten hat der Prozess in den vergangenen 2 Jahren noch nicht geliefert. So lange schon müssen sich Prinz Reuß und 8 weitere Angeklagte vor dem Staatsschutzsenat des Frankfurter Oberlandesgerichts verantworten. Die Bundesanwaltschaft wirft der Gruppe vor, einen gewaltsamen Umsturz und einen bewaffneten Sturm auf den Reichstag in Berlin geplant zu haben. Im Anschluss hätte Prinz Reuß als provisorisches Staatsoberhaupt die Regierung übernehmen sollen. Nach bundesweiten Razzien im Dezember 2022 stehen inzwischen 26 mutmaßliche Verschwörer in Frankfurt, München und Stuttgart vor Gericht. Zu Beginn des Frankfurter Prozesses hatte die Verteidigung von Prinz Reuß die Anklage noch als Märchen abgetan. Knapp 130 Prozesstage später klingt das alles etwas differenzierter.
11: Wir haben von Anfang an gesagt, dass Prinz Reuß sich zur Sache einlassen möchte, weil er selber sich auch nicht so als Mitglied, Redelsführer einer terroristischen Vereinigung gesehen hat und verstanden hat. Und es findet auch eine Grenzlinienziehung statt zwischen ihm und den militärischen Angeklagten, sage ich mal, die diesen Hintergrund haben.
10: Vielleicht also gab es Umsturzpläne, aber Prinz Reuß wusste nichts davon. So lautet die neue Verteidigungsstrategie. Wenn überhaupt, dann seien solche Pläne von den ehemaligen Militärs innerhalb der Gruppe ausgegangen. Von denen fühlt Reuß sich ohnehin getäuscht. Schließlich hätten diese ihm Kontakte zu einem technisch überlegenen Geheimbund vorgegaukelt, der Erdallianz. Und dieser Geheimbund hätte demnach einen Staatsstreich in Deutschland ausführen sollen, nicht er und seine Mitangeklagten. Der vielfach belegte Verschwörungsglaube der Angeklagten mag skurril anmuten, harmlos sei er aber nicht, sagt Henning de Vries vom Trial Monitoring Programm der Uni Marburg. Seit 2 Jahren begleitet er den Prozess wissenschaftlich.
12: Ich glaube, darin liegt gerade die Gefährlichkeit, dass diese ganzen Verschwörungstheorien, so wie sie vorgestellt werden, auch irgendwie aberwitzig klingen und man genau das Problem hat, kann man das überhaupt noch ernst nehmen? Und so absurd es halt auch klingt, dass das eben doch hochgefährliche Ideen und Vorstellungen sind, die ja handlungsleitend für die Gruppe waren und sind.
10: Tatsächlich legen Telefonmitschnitte und Chatprotokolle nahe, dass zumindest Teile der Gruppe eine bewaffnete Aktion planten und versuchten, Mitstreiter anzuwerben. Oft unter Berufung auf Prinz Reuß. Der aber habe davon nichts gewusst, versichert sein Verteidiger von Alvensleben. Prinz Reuß könne schließlich nicht wissen,
11: was andere über ihn reden, wenn sie mit Dritten reden.
10: Welche Pläne gab es also und wer war wann darin eingeweiht? Diese Fragen muss der Staatsschutzsenat klären. Und zwar für jeden Angeklagten einzeln. Das kann noch lange dauern. Der Prozess in Frankfurt ist bereits bis Januar 2027 durchterminiert. Die Prozesse in München und Stuttgart sogar bis 2028.
4: 2 Jahre Reichsbürgerprozess. Daniel Majic berichtete.
0: Sport.
13: Mit Nele Hüpper. Keine Party am Bosporus für den SC Freiburg. Das Team aus dem Breisgau musste sich im Europa-League-Finale dem englischen Spitzenteam Aston Villa mit 0:3 geschlagen geben. So hat ARD-Kommentatorin Ann-Kathrin Rose den Schlusspfiff gesehen.
14: Jetzt kommen sie langsam, jetzt wechseln sie vom Finalmodus in den Partymodus. Und dann ist Schluss. Aston Villa gewinnt das Europa-League-Finale 2026 mit 3:0. Gegen den SC Freiburg.
13: Der SC Freiburg darf sich damit trösten, dass alleine das Erreichen dieses Endspiels schon ein Riesenerfolg und einer der größten Tage in der Vereinsgeschichte war. Dank Platz 7 in der Abschlusstabelle der Bundesliga spielen die Breisgauer auch in der kommenden Saison im internationalen Geschäft, und zwar in der Conference League. Wir bleiben noch bei einem Bundesliga-Club und zwar dem FC Augsburg. Denn dort wurde bekannt gegeben, dass Interimstrainer Manuel Baum langfristig Cheftrainer bleibt, nämlich bis 2028. Zum Radsport. Die besten Radprofis messen sich aktuell bei der Giro d'Italia, der Italien-Rundfahrt. Holger Gerska fasst den 11. Abschnitt zusammen.
15: Es war eine typische Etappe für Ausreißer, ein hügeliges Teilstück an der ligurischen Küste. Und tatsächlich verlief der Tag nach Papierform. Zu einer großen Fluchtgruppe gehörte mit Nico Denz auch ein deutscher Giro d'Italia-Spezialist. Der dreimalige Etappensieger der Italien-Rundfahrt war allerdings vorige Woche recht heftig gestürzt und konnte wahrscheinlich auch deshalb dem Tempo der Besten nicht mehr ins Finale folgen. Der allerbeste war mal wieder Jonathan Narváez aus Ecuador. Für den Profi aus der Emirates-Mannschaft schon der 3. Etappensieg, der 4. für das Team, das an den ersten Tagen verletzungsbedingt seine 3 besten Fahrer schon nach Hause schicken musste. Für die Spitze der Gesamtwertung war diese Etappe irrelevant. Alle Topfahrer erreichten gemeinsam rund 3,5 Minuten hinter dem Tagessieger das Ziel. Es hat sich auf den ersten Plätzen also nichts geändert. Immer noch führt der portugiesische Außenseiter Afonso Eulalio, der jetzt seit einer Woche das rosa Trikot des Spitzenreiters auf den Schultern hat. Topfavorit Jonas Vingegaard folgt auf Platz 2, sein Rückstand 27 Sekunden.
13: In der 12. Etappe heute geht es knapp 175 Kilometer von der Hafenstadt Imperia nach Novi Ligure im Piemont. Auf dem Teilstück südlich von Mailand stehen 2 Bergwertungen auf dem Programm. Beim Tennisturnier am Hamburger Rotenbaum tun sich die Favoriten weiter schwer. Und auch ein Deutscher streicht die Segel. Aus Hamburg berichtet Ina Kast.
16: Jannik Hanfmann musste lange warten, bis er endlich drankam, denn der Regen hatte die Spielansetzungen etwas durcheinander gebracht. In seiner Spätschicht hat der 34-Jährige dann lange gut mitgehalten, konnte im Tiebreak aber 3 Satzbälle nicht nutzen. Sein italienischer Gegner Luciano Dardari schlug dagegen gnadenlos zu. Mit dem Satzgewinn im Rücken spielte es sich für den Italiener etwas leichter. Hanfmann wehrte sich zwar, aber auch Satz 2 ging an Dardari. Damit ist in der Einzelkonkurrenz nur noch ein deutscher Spieler vertreten, Daniel Altmaier. Der kennt mittlerweile auch seinen Viertelfinalgegner. Es ist der US-Amerikaner Tommy Paul, der sich in einem sehr engen Match gegen den Argentinier Echeverri durchgesetzt hat und dabei 7 Matchbälle abwehren konnte. Ganz nebenbei war es mit 3 Stunden und 33 Minuten das längste Match in der Turniergeschichte am Roten Baum. Nach Ben Shelton sind 2 weitere heiße Titelanwärter überraschend früh ausgeschieden. Der an Nummer 1 gesetzte Kanadier Felix Auger-Aliassime musste sich in einem ausgeglichenen Match dem Qualifikanten Kovacevic aus den USA geschlagen geben. Kovacevic hatte im gesamten Match nur 3 Breakchancen und nutzte diese konsequent. Und auch für Francis Tiafoe war schon im Achtelfinale Endstation.
13: Deutschlands bester Tennisprofi, der Weltranglisten-Dritte Alexander Zverev, ging bei seinem Heimturnier wegen einer Rückenverletzung nicht an den Start und konzentriert sich auf die Vorbereitung für das nächste Grand-Slam-Turnier. Am Sonntag beginnt die erste Runde der French Open.
4: Soweit der Sport mit Nele Hüpper.

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1: Um 0.30 Uhr mit Wolfgang Berger. Deutschland und Frankreich haben sich über den Einstieg des Bundes beim Rüstungskonzern KNDS geeinigt. Derzeit halten zwei deutsche Familien eine Hälfte, Frankreich die andere Hälfte der Aktien. Aus der Nachrichtenredaktion Heike Lüttich.
2: Zunächst will der Bund 40% der Aktien kaufen und später auf 30% reduzieren. Parallel soll auch Frankreich Anteile abgeben. Vereinbart ist, dass beide Länder gleiches Stimmrecht haben sollen, unabhängig von ihrem Anteil, damit wichtige Entscheidungen gemeinsam getroffen werden müssen. KNDS ist vor 11 Jahren entstanden aus dem Zusammenschluss des deutschen Rüstungsunternehmens Krauss-Maffei-Wegmann mit dem staatlichen französischen Rüstungsbetrieb Nexter. Der Konzern baut unter anderem den Kampfpanzer Leopard 2 und die Panzerhaubitze 2000.
1: Ein Führerschein soll in Deutschland ab Januar günstiger sein. Das sieht ein Gesetzesplan der Bundesregierung vor, den die schwarz-rote Koalition heute auf den Weg gebracht hat. Geplant ist, dass der Theorieunterricht künftig komplett online erfolgen kann. Außerdem entfällt eine Mindestanzahl an kostspieligen Sonderfahrten. Fahrschulen können künftig selbst entscheiden, wie viele Fahrten in der Nacht oder auf Autobahnen absolviert werden sollen. Der ehemalige Chefinspektor des österreichischen Verfassungsschutzes Egisto Ott ist wegen Spionage für Russland zu 4 Jahren und 1 Monat Haft verurteilt worden. Ein Geschworenengericht am Wiener Landesgericht sprach den 63-Jährigen in einem der größten Geheimdienstskandale des Landes einstimmig schuldig. Aus Wien Oliver Schosch.
3: Die Begründung, Ott habe ohne dienstlichen Auftrag Personendaten wie Meldeadressen, Kfz-Kennzeichen oder Bewegungsprofile abgefragt und diese dann dem russischen Geheimdienst FSB übermittelt. Auch mehrere Diensthandys hochrangiger Beamter des Innenministeriums soll Ott dem russischen Geheimdienst übergeben haben. Dabei habe auch der ehemalige Wirecard-Manager Jan Marschalek eine Rolle gespielt. 2 weitere Punkte, in denen Ott schuldig gesprochen wurde, sind Bestechlichkeit und Veruntreuung. Ott meldete noch im Gerichtssaal Berufung an.
1: Die Berliner Klinik Charité wird auch die Familienangehörigen eines an Ebola erkrankten US-Amerikaners aufnehmen. Seine Frau und 3 Kinder werden aus der Demokratischen Republik Kongo nach Berlin gebracht. Nach Angaben des Bundesgesundheitsministeriums kommt Deutschland einem Hilfeersuchen der US-Behörden nach. Der Familienvater wird bereits auf der Sonderisolierstation der Charité behandelt. Er hatte sich im Kongo mit dem Ebola-Virus angesteckt. Das Wetter in Deutschland. Oft trocken, einzelne Gewitter, Tiefstwerte 12 bis 6 Grad. Tagsüber im Westen freundlich, im Osten einzelne Schauer oder Gewitter. Höchstwerte 16 Grad auf den nordfriesischen Inseln bis 26 Grad im Mittelgebirge. Am Freitag fast überall trocken bei 21 bis 30 Grad. Am Samstag im Nordosten freundlich, im Nordwesten später Schauer und Gewitter möglich, 20 bis 32 Grad. Das waren die Nachrichten.
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4: Zunächst mit der Entwarnung für die A7 Hamburg Richtung Hannover. Kein Falschfahrer mehr zwischen Horster Dreieck A1 und Rammelsloh. Die A45 Dortmund Richtung Hagen ist zwischen Westhofener Kreuz und Schwerte Ärgste wegen der Beseitigung einer Ölspur gesperrt. Und die A61 Ludwigshafen Richtung Koblenz ist zwischen Laudert und Pfalzfeld nach einem Unfall gesperrt.
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4: Mit Philipp Kavern. Es klingt so einfach, wie es in der Umsetzung kompliziert sein könnte. Wer eine Sozialleistung beantragen möchte, soll das künftig online an einer zentralen Stelle machen können. Ganz gleich, welche Behörde am Ende dafür zuständig ist. Alles ohne Papierkram und unnötige Termine vor Ort. Und man soll auch sehen können, wie weit die Bearbeitung eines Antrags schon gekommen ist. Das alles soll das digitale Sozialportal leisten, das Bundesarbeitsministerin Baas und Digitalminister Wildberger nun auf der Digitalkonferenz Republika vorgestellt haben. Ein Projekt, das allerdings noch einige technische Hürden nehmen muss. Helena Dähler berichtet aus Berlin.
5: Das geplante Sozialportal soll ein sogenannter One-Stop-Shop werden. Bedeutet, anstatt sich von Behörde zu Behörde hangeln, Leistungen wie Bürgergeld oder Wohngeld zu Hause am Rechner beantragen. Dass das noch nicht möglich ist, beklagt auf der Republika Bärbel Baas, die Bundesministerin für Arbeit und Soziales, SPD.
6: Es kann nicht sein, dass nahezu das gesamte Leben irgendwie digital wird. Aber wenn man auf ein Amt muss, dann gibt es nach wie vor den Drucker, das Faxgerät. Und ich finde, das ist erstens unpraktisch und auf der anderen Seite untergräbt es auch Vertrauen.
5: Wenn die bürokratischen Hürden aber endlich sinken, könne dadurch verdeckte Armut verhindert werden, sagt Carina Fiskus, Expertin für Sozialleistungen am Zentrum für Digitalrechte. Denn derzeit würden Leistungen oft nicht abgerufen, weil der Vorgang zu kompliziert sei. Das könnte sich also in Zukunft ändern mit dem Sozialportal.
7: Idealerweise habe ich dann einfach ein Amt, wo ich hingehe und sage, ich habe kein Geld, ich brauche Geld vom Staat. Und dann werde ich weitergeleitet zu was auch immer ich brauche. Zum Beispiel Leistungen für Kinder oder Leistungen fürs Wohnen oder einfach nur die Existenzsicherung. Darin liegt natürlich eine Riesenchance und ein Riesenvorteil und eine große Vereinfachung für uns alle.
5: Es geht aber um sensible Informationen, um Einkommensnachweise, Daten aus dem Arbeitsumfeld, Geburtsnachweise. Wie sicher sind diese Daten dann im Netz?
7: Also die Sozialdaten sind ja höher im Datenschutz als sogar die Steuerdaten. Und das ist natürlich auf jeden Fall mitbedacht in der Sozialstaatskommission. Und dafür werden eben auch Lösungen gesucht und sicherlich auch gefunden.
5: Bei der antragslosen Auszahlung des Kindergeldes sei das bereits passiert.
7: Und das funktioniert darüber, dass ich selber meine Bankdaten, also im Vorfeld der Geburt, bei der Steuer angeben kann. Da hat das Bundesfinanzministerium zum Beispiel gesagt, dass der Datenschutz extrem gut gesichert ist.
5: Damit aber alle Behörden miteinander kommunizieren können, braucht es eine technische Grundlage, die sogenannte Registermodernisierung. Hier kommt wieder ein englischer Fachbegriff, das Once-and-Only-Prinzip. Bürgerinnen und Bürger müssten dann ihre Daten nur einmal eingeben und nicht immer wieder nachweisen, wer sie sind und welche Leistungen sie in Anspruch nehmen dürfen. Das Werkzeug dafür ist die sogenannte EUDI-Wallet, sowas wie der Personalausweis in digitaler Form auf dem Smartphone. Wann die Wallet eingeführt werden soll, hat Republika-Mitgründer Markus Beckedahl den Bundesdigitalminister gefragt.
8: Die Wallet gibt's nächstes Jahr. 1.1.?
9: 2.1. Den habe ich auch plötzlich, haben wir festgestellt, das ist ein Samstag, ist auch ein blöder Termin. Ziehen wir jetzt aber durch.
5: Eines stellt Bundesdigitalminister Wildberger aber klar. Persönliche Beratungen, auch für solche, die nicht technikaffin sind, soll es weitergeben.
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4: Die endgültigen Zahlen der europäischen Statistikbehörde Eurostat belegen es. Die Inflation in der Eurozone ist im April auf 3% gestiegen. Sie liegt damit weit über dem Inflationsziel von 2%, das die Notenbanken anstreben. Es liegt am Iran-Krieg. Durch den haben sich unter anderem die Energiepreise extrem erhöht. Doch zunehmend fresse sich die Preiserhöhung in weitere Bereiche der Wirtschaft, warnen Experten. Ist die höhere Inflation gekommen, um zu bleiben? Und was bedeutet das für die Wirtschaft? Heidi Randwilas berichtet.
10: Seit Ende Februar dieses Jahres haben der Iran-Krieg und die Sperrung der für den Welthandel wichtigen Straße von Hormuz vor allem die Öl- und Gaspreise nach oben getrieben. Fast 3 Monate geht das schon so. Die anfänglich behauptete schnelle Beilegung des Konflikts ist bisher ausgeblieben. Das hat die Inflation in der Eurozone im April auf 3% angeheizt. In Deutschland waren es im April 2,9%. Weit weg von den 2%, die die Notenbanken anstreben. Dass die Teuerungsrate bald wieder sinkt, damit ist nicht zu rechnen. Im Gegenteil, sagt Carsten Mumm, Chefvolkswirt bei der Privatbank Donner und Reuschel.
11: Die Perspektive ist, dass wir, sollte sich gar nichts ändern, in den nächsten Monaten Inflationsraten zwischen 3% und 4% haben. Also es könnte sicherlich noch ein bisschen höher gehen.
10: Denn am Öl- und Gasmarkt ist keine grundlegende Entspannung in Sicht. Außerdem verteuern höhere Energiepreise die Herstellung von Gütern. Das zeigt sich aktuell in Deutschland. Die Erzeugerpreise sind im April um 1,7% gegenüber dem Vorjahr gestiegen. So stark wie seit 3 Jahren nicht mehr. Werden die höheren Kosten an die Kunden weitergereicht, hat das Folgen, sagt Maximilian Wienke von der Investmentplattform eToro.
12: Man geht davon aus, dass auch viele andere Bereiche teurer werden. Ich denke vor allem aufgrund der Transport- und Logistikkosten werden die Lebensmittelpreise im Supermarkt steigen. Es können auch die Neben- und Wohnkosten steigen und auch der ganze Dienstleistungsbereich. Also wer in den Urlaub fährt, Freizeitaktivitäten, Restaurantbesuche, all das kann teurer werden.
10: Nicht nur wegen der höheren Energiepreise, sondern auch wegen möglicherweise steigender Löhne, meint Wienke.
12: Weil die Arbeitnehmer, die werden sicherlich höhere Löhne fordern, um überhaupt mit dieser Inflation klarzukommen.
10: Carsten Mumm ist überzeugt, dass die Europäische Zentralbank im Kampf gegen die Inflation wird zügig handeln müssen.
11: Das ist ziemlich sicher, dass wir im Juni eine Leitzinserhöhung durch die EZB sehen werden.
10: Denn höhere Zinsen verteuern Kredite und bremsen dadurch die Nachfrage, was wiederum die Inflation zurückdrängen kann. Was aber eben gleichzeitig auch dem Wirtschaftswachstum zusetzen kann. Und das Wachstum leidet schon jetzt, sagt Carsten Mumm von Donner und Reuschel.
11: Natürlich sorgt auch diese Unsicherheit, die ganze Iran-Eskalation mit sich bringt, dafür, dass einfach Konsum und Investitionen zurückgehalten werden. Also die Wirtschaft wird dadurch schon ein Stück weit ausgebremst.
10: Also hohes Preisniveau und niedriges Wachstum. Wie lange das noch so weitergehen wird? Maximilian Wienke von eToro meint,
12: solange es keine Lösung gibt im Iran-Konflikt oder zumindest irgendwie positive Signale daherkommen, dann wird sich auch die Lage nicht entspannen.
10: Und danach sieht es augenblicklich nicht aus.
4: Und auch das ein Wirtschaftsthema, nach wie vor der Handelsstreit zwischen den USA und der EU. Er sollte eigentlich längst beigelegt sein. Letzten Sommer wurde in Schottland ein Abkommen geschlossen. Danach deckeln die USA viele Zölle auf EU-Waren bei 15%. Die EU soll im Gegenzug Zölle auf viele US-Produkte abbauen. Viele in Europa empfanden das Abkommen als nicht gerecht, denn europäische Exporte in die USA bleiben belastet, während US-amerikanische Waren günstig auf den europäischen Markt kommen. Ganze 10 Monate hat die EU deswegen jetzt auch gebraucht, diese Zollabkommen auf europäischer Seite abzunicken. Vergangene Nacht haben sich Vertreter des Europäischen Parlaments und der Rat der 27 EU-Länder auf eine Umsetzung geeinigt. Meine NDR-Kollegin Nina Zimmermann hat darüber mit Bernd Lange gesprochen. Er ist SPD-Europaabgeordneter und Vorsitzender des Handelsausschusses im Europäischen Parlament. Und sie hat ihn gefragt, ist dieses Abkommen ein guter Deal oder nur der beste schlechte Deal, der gerade möglich war?
13: Also da müssen wir unterscheiden zwischen dem Deal vom letzten Jahr in Schottland, der ist ungleich und ich finde ihn auch unfair. Aber die Europäische Union hat zugesagt und deswegen stehen wir dazu. Und nun ging es darum, den so auszugestalten, dass wir ein möglichst großes, sicheres Sicherheitsnetz haben. Und das haben wir auch hingekriegt.
14: Ja, Sie sagen ja, das Parlament, nicht die EU-Kommission, nicht die EU-Kommissionspräsidentin Ursula von der Leyen, das Parlament habe einen Blindflug verhindert. Was ist denn jetzt konkret anders als im ursprünglichen Vorschlag, den man in Schottland verhandelt hatte?
13: Ja, wir haben sichergestellt, dass wenn die USA sich nicht an den Deal halten, also mehr als 15% Zoll nehmen, dass wir sehr schnell dann auch unsere Zölle wieder hochsetzen können. Wir haben sichergestellt, dass diese Gesetzgebung, dass dieser Deal begrenzt ist auf 3 Jahre und dass man dennoch mal Bilanz zieht und neu verhandelt. Und wir haben auch sichergestellt, dass es eine deutliche Berichterstattung gibt, zu gucken, welche Auswirkungen hat das, gerade für kleine Mittelbetriebe, dass wir da auch gegebenenfalls drauf reagieren können. Also da ist wirklich ein mehrfaches Sicherheitsnetz gerade für Unternehmen in Deutschland.
14: Ein Sicherheitsnetz ja, aber nicht zuletzt gilt ja das Abkommen, dass die USA viele EU-Waren weiterhin mit 15% verzollen, während Europa Zölle auf US-Produkte abbaut. Sie sagen ja auch, das ist erstmal ein großer Erfolg, aber was ist denn der große Erfolg?
13: Das Entscheidende ist, dass wir Stabilität haben. Klar, 15% ist nicht so schön, wir haben aber trotzdem nach wie vor ein großes Handelsvolumen und da können wir drauf aufbauen. Aber das hält nur, wenn wir wirklich sicherstellen können, dass nicht morgen 25 sind und dann vielleicht 30 oder dann Quoten, was weiß ich, was Herr Trump sich da noch ausdenkt. Und deswegen versuchen wir, dieses Sicherheitsnetz zu knüpfen, dass für Investitionsentscheidungen, das ist ja auch so wichtig, dass jetzt, wenn jemand in die USA exportiert, dass man das weiß und sicher sein kann und dann entsprechend auch in Arbeitsplätze und Maschinen investieren kann. Und noch eine zweite Sache. Wir haben auch da reingekriegen, dass es gibt ja eine Sache, wo die USA eindeutig den Deal brechen. Das sind 400 Produkte, die sie als Stahl- und Aluminiumprodukte quasi definieren, obwohl eine Waschmaschine ein ganz normales Produkt ist.
14: Genau, die Derivate, die da immer dann zur Sprache kommen.
13: Ja, die Derivate kennt man aus den Börsen immer so. Das finde ich völlig absurd, so eine Waschmaschine ein Derivat zu nennen. Das ist ein eigenständiges Produkt, hat aber zufälligerweise Stahl- und Aluminiumanteile. Und das wird im Moment so mit 25% verzollt. Und da sagen wir, wenn das bis Ende des Jahres nicht anders wird, dann setzen wir für diese Produkte eben auch wieder unsere Zölle gegenüber US-Importen ein. Und das ist, glaube ich, genau das Richtige, dass wir diese Stabilität für unsere Exporteure und mit 26%, 25-26% wird man vom Markt ferngehalten. Und das kann nicht sein.
14: Realität ist auch, dass US-Präsident Donald Trump ein erratisches Verhalten an den Tag legt. Jetzt bis zum 4. Juli ja Europa auch erstmal die Deadline gesetzt hatte. Da muss dann auch eine Umsetzung stehen. Sie haben von Planungssicherheit auch für europäische, für deutsche Unternehmen gesprochen. Aber gibt es die? Also kann ja auch sein, dass ihm das alles nicht passt.
13: Also das mit dem 4. Juli, das hat auch noch eine andere Motivation. Die Rechtsgrundlage, die er gerade nimmt für seine Zölle, die läuft Mitte Juli aus. Da muss er was Neues machen. Also deswegen kann er schon gesagt, wir jetzt neue Zölle. Ja, das stimmt. Jetzt muss man mal gucken, wie die aussehen und wie hoch die sind. Deswegen haben wir genau das in unser Sicherheitsnetz reingeschrieben. Wenn das ausläuft und da kommt mehr als 15% raus, dann haben wir auch unsere Gegenmaßen. Aber Sie haben völlig recht, Frau Zimmermann, man weiß nicht, ob er sich dran hält, ob ihm nochmal Grönland 2 einfällt oder sonst was. Dieses Restrisiko, das ist da.
4: Sagt der SPD-Europaabgeordnete Bernd Lange. Er hat das Zollabkommen mit den USA maßgeblich mitverhandelt.
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4: Es geht um Energie, Sicherheit und es geht um Millionen Euro. Bundeswirtschaftsministerin Reiche will das Erneuerbare Energiegesetz, kurz EEG, verändern zulasten der regenerativen Energieerzeuger. Insbesondere die staatliche Förderung privater Solaranlagen soll stark reduziert werden. Das sorgt für Kritik auch in Nordbayern.
15: Ja, wir stehen hier auf der Frankenberger Höhe und hier soll ein Stromspeicher entstehen. Wir wollen unsere Energie, die wir hier erzeugen, in der Gemeinde Speichersdorf speichern.
16: Erklärt Bürgermeister Christian Porsch das Vorhaben. Zwei Hochspannungsleitungen führen über die Frankenberger Höhe. An die 180 kV-Leitung würden sie ihren Batteriespeicher einfach gesagt anschließen wollen.
15: Der würde dann auch dazu reichen, die Region auch mit Strom zu versorgen, auch wenn es eine Dunkelflaute gibt.
16: Die Novelle des Erneuerbare-Energien-Gesetz EEG sorgt für Unruhe. Es soll keine Vergütung mehr für neue PV und andere Anlagen geben. Genauso soll es kein Geld mehr geben, wenn die Anlagen nichts produzieren, weil keine Sonne scheint oder kein Wind weht. Bürgermeister Porsch befürchtet daher das Aus für seine Projekte.
15: Es wurde schon sehr viel Geld in Planungen investiert, es wurde auch viel Zeit investiert.
16: Porsch ist Sprecher von über 430 bayerischen Bürgermeistern, die vor 3 Jahren einen Appell für die kommunale Energieerzeugung gestartet haben. Im Nachbarlandkreis Kulmbach formiert sich das Aktionsbündnis Energiewende Nordbayern, in dem sich die Betreiber von kleinen und großen Anlagen für die erneuerbaren Energien zusammenschließen. Sie wollen Einfluss auf das neue EEG nehmen.
17: Natürlich gibt das schon Anlass zur Sorge. Das, was man liest, wird über kurz oder lang dazu führen, dass in vielen Bereichen Bayerns, auch hier in der Region, der Ausbau der Erneuerbaren im Großen wie im Kleinen de facto zum Stillstand kommen wird.
16: Erläutert Markus Ruckdeschel vom Aktionsbündnis. Die CSU-Bundestagsabgeordneten Silke Launert und Emmy Zeulner hören sich bei Ortsterminen die Sorgen der Wasserkraftbetreiber an. Zeulner berichtet, dass die EEG-Novelle kurzfristig von der Tagesordnung im Kabinett genommen wurde.
18: Wir sind jetzt noch nicht mal im Kabinett mit dem Gesetz und auch noch nicht im parlamentarischen Verfahren. Und wir haben ein ganz klares Interesse im parlamentarischen Verfahren, nämlich im Sinne der regionalen Energiegewinnung auch das EEG oder die Novelle des EEG noch mal abzuändern.
16: Für Reparaturen, Modernisierungen oder Neubauten von PV, Windkraft und Wasserkraft sowie Biogasanlagen seien klare finanzielle Verhältnisse wichtig, meint Markus Ruckdeschel.
17: Die Problematik bei Großanlagen ist, ich brauche eine sichere Finanzierung. Windrad 7 MW, also aktuelle Bauweise, da bist du ungefähr bei einem Investitionsvolumen von 10 Millionen Euro. Und für das brauche ich eine Bank. Und eine Zusage über eine Finanzierung bekomme ich nur, wenn ich sicher bin, dass ich über die Laufzeit gewisse gesicherte Einnahmen habe.
16: Es geht um Energiesicherheit, regionale Wertschöpfung und bezahlbaren Strom für die heimische Wirtschaft. Die braucht vor allem Planungssicherheit. Und die Bürgerinnen und Bürger lassen sich an immer mehr Bürgerenergieanlagen anschließen.
4: Kritik an der geplanten Reform des Erneuerbare-Energien-Gesetzes. Ein Bericht von Markus Feulner. Menschen, die Blut husten oder eine schwarze Raucherlunge. Mit solchen Bildern werden Raucherinnen und Raucher auf Zigarettenpackungen konfrontiert. Vor 10 Jahren wurden diese Schockbilder eingeführt. Grund genug, einmal zu fragen, was sie bewirkt haben. Julia Jakob aus der ARD-Gesundredaktion.
19: Rauchende sind geschickte Trickser. Sie besetzen den Glimmstängel mit positiven Eigenschaften wie Entspannung und gutem Geschmack. Und Raucher sind Verdränger.
20: Nein, das schreckt mich nicht ab, weil wir leben nur einmal und wenn mir jetzt noch eine Zigarette ist, dann rauche ich sie.
21: Das ist ein Luxus, den ich mir erlaube.
22: Da können Sie doch noch sowas raufkleben.
19: Raucher und Raucherinnen kennen die gesundheitlichen Folgen, sagen sich aber, mir passiert das nicht. Das bestätigt auch die Schweizer Psychologin und Kommunikationswissenschaftlerin Claudia Poggiolini.
23: Der Fachbegriff ist unrealistischer Optimismus. Also ich denke immer, dass andere mehr gefährdet sind als ich selbst, weil dann kommen diese ganzen Zurechtlegungen

0: Für nachgedacht hat, der lässt sich tatsächlich von Verteuerung, Rauchstoppangeboten und Schockbildern animieren. Wie aber lassen sich die Verweigerer, die Verdränger und Verleugner, kurzum die Süchtigen, erwischen? Können Bilder von schwarzen Zahnstummeln da wirklich etwas auslösen? Über die Wirkung dieser sogenannten Furchtappelle, so Claudia Poccolini, gibt es auch in der Forschung keine klare Aussage.
1: Die eine Forschung zeigte, es braucht Furchtappelle, damit die Rauchenden sich halt bewusst werden über die Gefährdung, und die anderen sagen, Furchtappelle generieren Reaktanz und deshalb nützen sie nichts.
0: Es braucht viel mehr als Ekelbilder und Hilfetelefone. In vielen Ländern, wie Italien, Frankreich und auch Australien, darf zum Beispiel nicht mehr einfach überall geraucht werden. Genau da möchte auch die Deutsche Krebshilfe ansetzen. Rauchen unattraktiv machen. Mit Einheitsverpackungen, sogenannten Plain Packing, regelmäßiger Erhöhung der Tabaksteuer, Sponsoring- und Marketingverbot für Nikotinprodukte bei Events.
2: Und was wir aber tatsächlich auch natürlich auch weiterhin wirklich dringend brauchen, umfängliche und gut wahrnehmbare Aufklärungskampagnen zu Risiken von Tabak- und Nikotinprodukten und last but not least kostenfreie Angebote der Tabak- und Nikotinentwöhnung für Rauchende in der Gesundheitsversorgung.
0: Schockbilder alleine richten wenig aus. Aber die Kombination aus verschiedenen Aspekten, wie Teuerung, mehr Aufklärung über die Gesundheitsrisiken oder auch gesellschaftliche Ächtung, zeigt Wirkung.
3: Kultur.
4: Sexuelle Gewalt, Übergriffe, Machtmissbrauch, das alles ist auch zu finden an Orten der sogenannten schönen Künste, etwa an deutschen Musikhochschulen. Einzelne Fälle sind schon in den vergangenen Jahren bekannt geworden. Die Kollegen von Report Mainz haben jetzt eine ausführliche Untersuchung vorgelegt, mit Einzelfällen, aber auch mit Zahlen, die schockieren.
5: Es war eine Riesenchance einfach, auf eine Schule zu kommen, wo alle das machen. Das war so, okay, los geht's.
6: Sagt Josephine Pritz. Die 29-Jährige studiert Musik an der Universität der Künste in Berlin. Zuvor ging sie in Weimar auf das Musikgymnasium.
5: Es gab eine Hauptfachklassenfahrt. Alle Bratschen aus Weimar sind gemeinsam weggefahren.
6: Dann der Abschlussabend, lockere Atmosphäre. Ein Lehrer nähert sich Josephine.
5: Er kam näher, immer näher, und hat dann die Hand auf meinen Bauch gelegt und hat dann die Hand zwischen mich und meine Unterhose in meinen Intimbereich geschoben.
6: Eindeutig sexuell übergriffig und kein Einzelfall. Die Täter, Professoren, Dozenten, mitunter kultisch verehrte Genies der Szene, unantastbare Koryphäen. Dazu Isabel Heiß von der Uni Münster.
7: Oftmals werden Täter sehr stark geschützt und eher diejenigen, die sich als Betroffene melden, gemieden. Das heißt, das kann unter Umständen dann auch eine Konsequenz haben für die künstlerische Tätigkeit.
6: Insbesondere der Einzelunterricht an den Musikschulen ermöglicht eine ungewöhnliche Nähe zwischen Schülern und Lehrkraft. Das kennt auch Professor Christine Schornsheim aus eigener Erfahrung.
8: Und das ist was sehr Persönliches. Und das geht gar nicht anders, als da so nah wie möglich ranzukommen. Und dieser Einzelunterricht ist das A und O eines Musikstudiums.
6: Report Mainz zeigt anhand verstörender Mitschnitte, wie der Einzelunterricht ausgenutzt und wie aus Pädagogik Missbrauch wird.
5: Das war ein totaler Schock. Also ich war in totaler Starre. Ich konnte mich nicht bewegen. Es war einfach aus dem Nichts ein krasser Übergriff.
6: Sexuelle Übergriffe in der Branche der klassischen Musik scheinen systemimmanent zu sein. Ebenso Diskriminierung, Druck, Machtmissbrauch. Report Mainz liegt hierzu eine Studie vor mit besorgniserregenden Zahlen.
9: Im Rahmen ihres Studiums gaben 91,8% der befragten Studierenden an Kunst- und Musikhochschulen an, feindseliges Verhalten oder Machtmissbrauch erlebt zu haben. 43,9% gaben an, sexuelle Belästigung erlebt zu haben. 13,1% sogar sexuelle Übergriffe.
6: Der Film zeigt zudem, dass sich die Mechanismen in der klassischen Musik kaum von anderen Bereichen unterscheiden, wenn es um sexuelle Übergriffe geht. Täter-Opfer-Umkehr, Leugnung, Schweigen, bis die Sache öffentlich wird, wie mit dieser Reportage.
5: Ich habe einen relativ kleinen Missbrauchs- oder Übergriff-Fall erlebt. Trotzdem ist mein Lebensweg durch diese Situation geprägt, auf jeden Fall. Aber das schwimmt in meinem Blut, diese Musik, und niemand kann das nehmen.
4: Ein Beitrag von Norbert Kunze.

0: Den ausführlichen Bericht von Report Mainz finden Sie in der ARD-Mediathek unter dem Titel Machtspiel, missbraucht vom Maestro.
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0: Monatelang wurde verhandelt, jetzt hat die EU den Zolldeal mit den USA vom letzten Jahr umgesetzt. In Zukunft gilt also 0% auf amerikanische Produkte, die in die EU kommen, aber 15% auf europäische, die in die USA gehen. Damit soll US-Präsident Trump beschwichtigt werden, damit er nicht noch mehr Zölle verhängt. In Europa wird der Deal als Sieg verkauft, vor allem weil er Planungssicherheit für die Unternehmen bedeuten soll. Richtig so, findet die Frankfurter Rundschau.
2: Nur auf den ersten Blick ist es schwach, wenn die Europäische Union wie von Washington gefordert alle Zölle auf US-Industriegüter abschafft und Abgaben auf eigene Waren zulässt. Diese Vorteile sollen aber nur gelten, wenn auch die USA ihre Verpflichtungen vollständig umsetzen. Verstoßen sie dagegen, wird die Vereinbarung widerrufen. Die EU hat damit auch der Versuchung widerstanden, nach all den unangemessenen Forderungen Trumps wie beim Streit um Grönland auf dem Feld möglichst hart dagegen zu halten, auf dem sie selbst stark ist, der Wirtschaft. So vermeidet sie eine Eskalation, die zu einem schädlichen Handelskrieg hätte führen können, der allen geschadet hätte.
0: Klaus Remme hat in seinem Kommentar im Deutschlandfunk dagegen Zweifel daran, dass die EU nach diesem Deal gut dasteht.
3: Natürlich kann man hoffen, dass der Zollstreit zwischen dem Weißen Haus und der EU nun beendet ist und wieder in eine Phase stabiler Handelsbeziehungen übergeht. Doch die Art und Weise, wie die Vereinbarung vor einem knappen Jahr im schottischen Turnberry zwischen Donald Trump und Ursula von der Leyen geschlossen wurde, spricht dagegen. Die EU akzeptierte nach massiven Drohungen Trumps einen Deal, um in der Sprache des amerikanischen Präsidenten zu bleiben, der ihr aufgezwungen wurde und keinen Zweifel daran ließ, wer als Gewinner und wer als Verlierer nach Hause fuhr. Wirtschaftlich angeschlagen und notorisch uneins konnten sich die Europäer Verhandlungen auf Augenhöhe abschminken. Das Bild von der EU als handelspolitischer Supermacht erhielt tiefe Kratzer. Sie schluckte Zollfreiheit für die Einfuhr vieler amerikanischer Produkte und war im Gegenzug erleichtert, dass Trump europäische Ausfuhren nur mit Zöllen von 15% belegte.
0: Die Meinung von Klaus Remme im Deutschlandfunk. Ein Zolldeal, bei dem die eine Seite klar profitiert und die andere eigentlich nur Schadensbegrenzung betreibt. Eine Demütigung mit Plan, findet der Tagesspiegel und hat einen Appell für die Zukunft.
2: Auf Donald Trump ist kein Verlass. Das ist die bittere Lehre der Europäer aus dem Streit der vergangenen Monate. Diese Erkenntnis spiegelt sich in der nun erzielten demütigenden Einigung in Sachen Zolldeal deutlich wider. Zähneknirschend stimmten Europaparlament und Rat in Straßburg zwar dem für Europa nachteiligen Abkommen zu, doch wird dem US-Präsidenten kein Blankoscheck ausgehändigt. Wirtschaftlich ist Europa eine Weltmacht. Dieses Gewicht muss die EU bei einem erneuten Konflikt mit den USA in die Waagschale werfen. Die deutliche Botschaft an Donald Trump muss sein, dass Europa in Sachen Handelspolitik guten Willens, aber nicht wehrlos ist.
0: Der Kölner Stadtanzeiger bringt die unterschiedlichen Meinungen zusammen und kommentiert:
2: Manchmal können Dinge falsch sein und doch richtig. Zu den Paradoxien dieser Art gehört der umstrittene Zolldeal zwischen der Europäischen Union und den USA, der nun vom Europaparlament und den EU-Mitgliedstaaten bestätigt wurde. Die von der Brüsseler EU-Kommission und US-Präsident Donald Trump ausgehandelte Vereinbarung ist eine Unverschämtheit. Und dennoch ist sie notwendig. Wenn man damit einen Zollkrieg größeren Ausmaßes abwenden kann, ist es trotzdem sinnvoll, dass sich die EU darauf einlässt. Es gibt Unternehmen zumindest ein Stück Sicherheit auf beiden Seiten des Atlantiks.
0: Das waren die Standpunkte. Zusammengestellt hat sie Mareike Markosch. 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Ein defekter Akku, eine poröse Dichtung, ein Wackelkontakt bei vielen Elektrogeräten bedeutet das, dass sie auf dem Müll landen. Das soll sich ändern. Ein neues Gesetz sieht strengere Vorgaben für die Hersteller vor und das Recht auf Reparatur. Damit befassen wir uns nach diesen Nachrichten.
4: Musik.
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4: Um 1 Uhr mit Wolfgang Berger. Die Bundesregierung steigt offenbar beim deutsch-französischen Rüstungskonzern KNDS ein. Wie KNDS-Verwaltungsratschef Enders bestätigte, will sich der Bund mit zunächst 40% an dem Unternehmen beteiligen. Nach 3 Jahren solle der Anteil auf 30% sinken. Aus der Nachrichtenredaktion Astrid Rolle.
5: Mit welcher Summe der Bund bei KNDS einsteigt, wurde nicht bekannt. Der Konzern stellt Waffensysteme wie den Kampfpanzer Leopard 2 und die Panzerhaubitze 2000 her. Zurzeit ist KNDS im Besitz der deutschen Krauss-Maffei-Wegmann GmbH und der französischen Regierung und wird in Finanzkreisen mit bis zu 20 Milliarden Euro bewertet. Frankreich hält 50% an dem Unternehmen. Beide Länder haben laut Berichten gleiche Stimmrechte vereinbart. Das betrifft zum Beispiel Standortentscheidungen. In Deutschland hat KNDS 11 Standorte, unter anderem in Hamburg, Mülheim an der Ruhr und Ebeleben.
4: Tech-Milliardär Elon Musk peilt mit seinem Raumfahrtunternehmen SpaceX den bisher größten Börsengang der Geschichte an. Dieser könnte laut den jetzt veröffentlichten Unterlagen rund 75 Milliarden Dollar einbringen und Hauptaktionär Musk zum ersten Billionär der Welt machen. Das Unternehmen erklärte, dass das Geld in Projekte fließen soll, um Menschen auf den Mond und möglicherweise eines Tages auf den Mars zu bringen. Die USA klagen den früheren kubanischen Präsidenten Raúl Castro an. Das US-Justizministerium macht den 94-Jährigen für den Abschuss von 2 US-Zivilflugzeugen mit 4 Toten vor 30 Jahren verantwortlich. Eine Organisation von Exilkubanern wollte damit kubanische Staatsbürger retten, die über das Meer zu fliehen versuchten. Die kubanische Regierung hatte den Abschuss als legitime Reaktion auf das Eindringen in ihren Luftraum verteidigt. Fußball-Bundesligist SC Freiburg hat das Finale der Europa League verloren. Die Breisgauer mussten sich Aston Villa in Istanbul mit 0:3 geschlagen geben. Aus Istanbul Jens-Jörg Rieck.
6: Nach nervösem Start fand der Sportclub nach einer Viertelstunde zwar besser ins Spiel, verteidigte aber zu luftig und machte den Weg zu 2 wahren Traumtoren für die Williams frei. Thielemans und Buendia trafen sehenswert zum 0:2 Halbzeitstand. Aber auch nach Wiederbeginn wurde es nie ein wirkliches Spiel. Es blieb ein ungleiches Duell. Dem Team von Julian Schuster fiel mit dem Ball zu wenig ein. Und der Tabellenvierte der Premier League blieb gnadenlos. Spätestens nach dem 3. Tor durch Rodgers, nach knapp 1 Stunde, war die Sache endgültig entschieden.
4: Das waren die Nachrichten. Das Wetter in Deutschland. Oft trocken, einzelne Gewitter, Tiefstwerte 12 bis 6 Grad. Tagsüber im Westen freundlich, im Osten einzelne Schauer oder Gewitter. Höchstwerte 16 Grad auf den nordfriesischen Inseln bis 26 Grad im Mittelgebirge. Am Freitag fast überall trocken bei 21 bis 30 Grad. Es ist 1.03 Uhr.
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7: Geht los auf der A1 Bremen Richtung Hamburg. Zwischen Harburg und Stillhorn gibt es eine Nachtbaustelle. Sperrung hier bis ca. 5 Uhr früh. Die A39 Braunschweig Richtung Salzgitter ist zwischen Salzgitter-Wartenstedt und Lichtenberg wegen einer Nachtbaustelle bis Freitag jeweils zwischen 20 Uhr und 5 Uhr gesperrt. Die Umleitung führt Sie über die U78 oder die U76. Die A40 Essen Richtung Duisburg ist zwischen Essen-Huttrop und Essen-Zentrum wegen Wartungsarbeiten gesperrt, noch bis morgen früh. Die A44 Düsseldorf Richtung Essen ist zwischen Kreuz Düsseldorf Nord und Ratingen-Schwarzbach gesperrt bis Dienstag. Der Grund sind Tunnelwartungsarbeiten. Die A45 Dortmund Richtung Hagen ist zwischen Westhofener Kreuz und Schwerte-Ärgste wegen Beseitigung einer Ölspur gesperrt. Die A61 Ludwigshafen Richtung Koblenz ist zwischen Laudert und Pfalzfeld nach einem Unfall gesperrt. Autobahn 66 Frankfurt Richtung Fulda zwischen Neuhof Süd und Nord. Dort ist der Tunnel Neuhof wegen Reparaturarbeiten gesperrt. Auch hier gibt es eine Umleitung, das ist die U47. Die A71 Richtung Schweinfurt ist zwischen Gräfenroda und Oberhof wegen Wartungsarbeiten bis 6 Uhr im Tunnel Rennsteig gesperrt. Die A535 Wuppertal Richtung Velbert ist zwischen Sonnborner Kreuz und Wuppertal Dornab wegen Fahrbahnerneuerung bis 5 Uhr gesperrt. Eine Meldung noch von der A861 Dreieck Hochrhein, Grenzübergang Rheinfelden. Ist zwischen Dreieck Hochrhein und Rheinfelden-Mitte in beiden Richtungen wegen Tunnelwartungsarbeiten bis 5 Uhr gesperrt. Kommen Sie gut
0: und sicher an ihr Ziel.
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0: Von NDR Info aus Hamburg und mit Philipp Kaver im Studio willkommen. Reparieren statt wegschmeißen. Auf diese Kurzformel lässt sich eine EU-Richtlinie bringen. Vor 2 Jahren ist sie verabschiedet worden mit dem Ziel, das Recht auf Reparatur zu fördern. Bis Ende Juli soll diese Richtlinie in allen EU-Ländern umgesetzt sein. In Deutschland hat der Bundestag am Abend in erster Lesung über ein Gesetz zum Recht auf Reparatur beraten. Aber wie groß ist eigentlich bei den Menschen der Wunsch, mehr Dinge reparieren zu lassen? Mit diesem Thema hat sich die Psychologin Katharina Gangel für das Nürnberger Institut für Marktentscheidung befasst. Meine WDR-Kollegin Andrea Oster hat mit ihr gesprochen und sie gefragt, wo steht Deutschland im europäischen Vergleich in puncto Reparaturwunsch?
8: Insgesamt möchte die Mehrheit der Menschen in Deutschland, dass Geräte einfacher reparierbar sind, also 78%. Und das ist ein durchschnittlicher Wert im Vergleich zu den anderen Ländern. Zum Beispiel in Italien wollen 85% sogar, dass Geräte besser reparierbar sind. Aber der Wunsch und die Realität, die klaffen leider auseinander. Das heißt, obwohl die Mehrheit der Menschen gerne möchte, dass Dinge besser reparierbar sind, kaufen Leute leider weniger oft diese reparierfähigen Handys und reparieren auch zu selten.
9: Warum ist das so?
8: Naja, Wunsch und Realität gehen auseinander. Wenn es jetzt ums Kaufen geht, dann wird das neue Recht auf Reparatur sicher helfen, weil auch vorgesehen ist, dass es ein Reparaturlabel geben wird, das dann anzeigt, wie das Energielabel, ob ein Gerät einfach oder schwer zu reparieren ist. Mhm. Und wir wissen aus unseren Untersuchungen, wir haben auch jetzt gerade ganz aktuell neue Daten bekommen, dass so ein Label wirklich massiv die Nachfrage, zum Beispiel nach Handys, das haben wir untersucht, steigern wird. Also obwohl dann das Produkt teurer ist, würden 64% dann eher das reparierfähige Handy kaufen als eines, das nicht so gut reparierbar ist. Das heißt, dieses Label wird das sicherlich verbessern. Aber das Problem ist, dass momentan nur 15% das Label überhaupt kennen und nur 4% das jemals sozusagen gesehen haben. Und wenn man bedenkt, dass das eigentlich ab Juli alles umgesetzt werden sollte, ist das einfach ein sehr geringer Wert. Das heißt, es geht nicht nur darum, dass das Gesetz jetzt eingeführt wird, sondern es muss auch wirklich implementiert werden oder auch kontrolliert werden. Das Label wird jedenfalls schon einmal das Kaufen der Handys verbessern. Mhm. Das nächste ist ja dann das Reparieren. Wir haben das auch jetzt aktuell abgefragt. Wir haben gefragt, okay, in den letzten 12 Monaten, welche Produkte sind kaputt gegangen und was haben sie davon repariert? Und ein Beispiel nur, 38% sagen, ja, ein kleines Haushaltsgerät, zum Beispiel eine Kaffeemaschine, ein Staubsauger, sind kaputt gegangen, aber davon haben nur 10% gesagt, dass sie es auch repariert haben. Und es ist ganz interessant, weil die Leute sagen, sie machen es, wenn es billig ist. Mhm. Wenn man aber wirklich nachprüft und Zusammenhänge analysiert, wer was sagt und wer wirklich etwas tut, dann sieht man, dass der Preis überhaupt keine Rolle spielt, sondern es geht um die emotionale Verbindung, die man mit diesem Produkt hat. Das heißt, wenn Menschen das Gefühl haben, mit dieser Waschmaschine oder mit dieser Kaffeemaschine.
9: Bin ich schon 6-mal umgezogen oder so?
8: Ja, genau. Wenn man eine persönliche Erinnerung damit hat, wenn man die schon oft zum Beispiel gereinigt hat, wenn man die selber schon mal auseinander oder wieder zusammengebaut hat, also dann werde ich sie eher reparieren und dann spielen die Kosten gar nicht so eine große Rolle.
9: Ja, aber da stellt sich ja dann natürlich die Frage, wie stellt man diese persönliche Beziehung her? Also das könnte man ja zum Beispiel nutzen. Also auf der einen Seite wird es versucht, über dieses Label dann halt zu machen, reparatierfähig, gut reparatierfähig.
8: Das ist nicht die Verbindung.
9: Nee, also das ist nicht die Verbindung. Aber die, wie stellt man die emotionale Verbindung dann her, darüber hinaus?
8: Also das wird eigentlich auch im Marketing gern verwendet, weil wenn man es schafft, dass ein Mensch mit einem Produkt eine Verbindung aufbaut, dann wird es auch eher gekauft. Hier gibt es gerade eine aktuelle Meta-Analyse zum sogenannten IKEA-Effekt. Das heißt, wenn die Menschen ein Produkt selber zusammenbauen, dann ist es ihnen mehr wert und sie wollen es dann auch eher reparieren in späterer Folge. Es gibt auch viele Konsumgüterhersteller, ich sage jetzt also zum Beispiel einen Schuhhersteller Nike, wo man sein Produkt selber designen kann. Theoretisch sollte dieses Selbermachen des Produkts auch dazu führen, dass man sich dazu verbundener fühlt. Und wir haben auch neurophysiologische Studien, also wo wirklich auch Gehirnströme, EEGs und so weiter untersucht werden. Und hier ist es auch so, wenn ich einfach das Produkt in der Hand halte, es beachte, das klingt jetzt komisch, aber es ist wirklich so, Details anschaue von diesem Produkt, mich einfach damit beschäftige, mich hinwende, es angreife, erspüre, ertaste, positiv bewerte, dann fühle ich mich diesem Produkt mehr verbunden Und das alles sollte theoretisch dazu führen, dass ich es, wenn es kaputt geht, dann auch eher repariere.
9: Würde es denn helfen, wenn man den Käufern und Käuferinnen deutlicher machen würde, welche Folgen wegwerfen hat? Also das schlechte Gewissen sozusagen als Anreiz für Reparatur.
8: Wir haben das auch probiert. Also wir haben es versucht, dieses Reparaturlabel quasi noch verbessert an den Mann und die Frau zu bringen, indem wir eben gesagt haben, denken Sie doch an die Umweltaspekte, denken Sie daran, was Sie sich sparen werden, wenn Sie jetzt ein reparierfähiges Produkt kaufen, dann können Sie langfristig sparen, weil Sie müssen es nicht ersetzen. Und wir haben noch x andere Sachen erklärt. Und mit keiner dieser Erklärungen konnten wir die Leute dazu bringen, dass sie mehr reparierfähige Handys kaufen. Natürlich könnte man es versuchen, über die Schulen vielleicht, dass man eben schon in der Schule eben mit den Kindern bespricht, warum eben ein Produkt sehr wertvoll ist und warum man es auch reparieren kann und warum es auch okay ist, zu Produkten eine Beziehung aufzubauen, so absurd das klingt. Ja, aber wie gesagt, in unseren Daten war dieses, sobald eine Beziehung zu dem Produkt da war, haben es die Leute repariert. Und dann war auch das Geld egal. Obwohl man sie direkt fragt, warum würdest du reparieren, dann sagen sie ja, okay, ich repariere, wenn es billiger ist, als neu kaufen. Mhm. Aber die Leute, die das sagen, reparieren nicht. Reparieren tun die, die eine persönliche Beziehung zum Produkt hatten.
7: Und sagt die Psychologin Katharina Gangel vom Nürnberger Institut für Marktentscheidung. Ja, wenn es also um die persönliche Beziehung zu einem Haushaltsgerät geht, dann müsste doch eigentlich die Kaffeemaschine einen der ganz vorderen Plätze belegen, könnte man meinen. Aber schauen wir doch mal genauer hin, ob hier tatsächlich schon mehr Geräte repariert werden. Unser Reporter Niklas Beck hat eine Hamburger Werkstatt für Kaffeemaschinen besucht.
10: Zwischen Maschinen und Bohnen grüßt der Inhaber Neboja Lasic aus seiner Werkstatt. Vor ihm steht eine 13 Jahre alte Siebträger-Kaffeemaschine. Die Schläuche müssen gewechselt werden. Deshalb hat eine Kundin die Maschine am Morgen vorbeigebracht. Aber nicht alle Kunden sind bereit, Geld in eine Reparatur zu investieren.
11: Zu 99% machen wir Kaffeemaschinen von Siebträger bis zu Vollautomaten. Gerne auch kleine Haushaltsmaschinen, außer Nespresso, also Kapsel. Kapsel machen wir auf gar keinen Fall. Die sind so günstig, dass der Kunde Nein sagt. Also kann er sich gleich für 99 Euro eine neue kaufen.
10: Dann heißt es Wertstoffhof statt Reparaturwerkstatt. Für Nemo ist eines der Hauptprobleme klar, das Material. Denn immer mehr Hersteller verbauen Kunststoff in ihren Maschinen. Aber der hält auf Dauer die hohen Temperaturen nicht aus. Oft ist gerade erst die Garantie abgelaufen.
11: Das hören wir sehr, sehr, sehr oft vom Kunden, dass sie immer so kurz vor einem Monat oder kurz vor einer Woche oder vielleicht auch mal zwei über die Grenze sind und dann genau dann kaputt gehen.
10: Deshalb kommen viele Menschen aus dem Viertel zur Reparatur bei Nemo vorbei. Sie wollen ihre Geräte lieber reparieren, anstatt sie wegzuwerfen.
12: Das finde ich ist eine tolle Sache. Ich finde, wegschmeißen ist immer schade. Nicht nur aus Umweltaspekten, das auf jeden Fall an erster Stelle, aber auch so aus nostalgischen Gründen. Ich finde das irgendwie schön, wenn Sachen eine Geschichte erzählen und man denen irgendwie nochmal so ein bisschen Leben auch noch wieder einhauchen kann.
13: Eine Kaffeemaschine habe ich auch selber eine zu Hause, die ich auch gerne mal in die Wartung geben lasse, damit sie eben langlebig ist und auch gut erhalten bleibt. Die davon lebt, dass man sie auch regelmäßig pflegt und wartet.
14: Also grundsätzlich finde ich das total super. Das ist eine Bereicherung für jede Nachbarschaft auch.
10: Reparaturwerkstätten wie Nemos Kaffeeservice sind selten geworden. Trotzdem ist der Bedarf groß. Denn nicht immer gehen die Verbraucher pfleglich mit ihren Maschinen um.
11: Ich finde es schade, weil die Menschen sich mit der Kaffeemaschine zu wenig beschäftigen. Und da sollen sie eigentlich für das, was sie täglich trinken, auch vielleicht ein bisschen mehr Zeit investieren.
10: Das Problem? Vielen Verbrauchern fehlt die Zeit und nötige Erfahrung, um ihre Kaffeemaschinen selbst zu reparieren. Gerade bei den Jüngeren ist das Wegwerfen zur Gewohnheit geworden.
12: Ich habe das Gefühl, so in der älteren Generation, unsere Großeltern, die reparieren lieber dreimal oder machen das dann selber. Und dass bei uns irgendwie dann auch so die Zeit fehlt. Und oft ist ja das Reparieren sogar teurer, als dann neu zu kaufen tatsächlich.
15: Wir kennen das aus Hannover, da gibt es auch so Werkstätten, wo sowas gezeigt wird, wie man Sachen bauen und auch reparieren kann. Ich glaube, sowas braucht es halt mehr. Also ich zum Beispiel bin handwerklich jetzt nicht so begabt, würde mich total schwer tun, damit irgendwas zu reparieren und da würde sowas helfen.
7: Leider lässt sich nicht alles so flott reparieren wie Elektrogeräte. Auch manche Schäden sind nachhaltig. Der menschengemachte Klimawandel etwa lässt sich selbst mit größten Anstrengungen nur geringfügig bremsen. Die Erde erwärmt sich. Der Mensch ist verantwortlich. Das ist der Stand der Wissenschaft und auch die Bundesregierung beruft sich darauf, wenn es um den Klimaschutz geht. Aber immer wieder wird auch dran gezweifelt. Nun hat der Weltklimarat der Vereinten Nationen seinen Blick in die Zukunft präzisiert. Er rechnet weiterhin mit schwerwiegenden Klimafolgen,
0: Aber das schlimmste Szenario ist demnach nicht mehr wahrscheinlich. Eine Nachricht, die die AfD bestärkt, denn die fordert, Klimaschutzmaßnahmen zu streichen. Gestern noch im Bundestag. Aus Berlin, Gabor Hallas.
16: Eine Nachricht geht durch das Internet. Aufgegriffen von Medien und Influencern.
17: Klimahorror abgesagt, Titelgeber News.
18: Der Weltklimarat gibt's endlich zu. Unsere Weltuntergangsmodelle waren totaler Schwachsinn.
19: Der Weltklimarat IPCC hat eines seiner bekanntesten Klimamodelle neu bewertet.
20: War das Ganze doch ein Klimaschwindel?
16: Und das alles hat den Bundestag erreicht.
21: Zusatzpunkt, die Aktuelle Stunde der Fraktion der AfD.
22: Frau Präsidentin, meine Damen und Herren, liebe Landsleute und selbstverständlich werte Zweifler am natürlichen Klimawandel. Weltweit geht Schritt für Schritt.
23: Wir haben uns darauf verständigt, dass wir uns hier neutral ansprechen.
16: AfD-Klimapolitiker Carsten Hilse eröffnet die Aktuelle Stunde und wird ermahnt.
22: Weltweit geht Schritt für Schritt, nicht sofort und gänzlich, aber stetig und mit zunehmendem Tempo, der größte Betrug, der jemals an der Menschheit begangen wurde, zu Ende.
16: Worum geht es? Um den Weltklimarat, ein Gremium der Vereinten Nationen. Der bewertet den Stand der Forschung und schaut in die Zukunft und kommt jetzt zu dem Schluss, der Extremfall, das Worst-Case-Szenario, ist mittlerweile unwahrscheinlich, also eine Erwärmung um 4 Grad oder mehr.
22: Selbst wenn die Menschheit alle bekannten und vermuteten fossilen Ressourcen verbrannt hätte, wäre man nie auf einen solchen Wert gekommen. Trotzdem wurde dieses vollkommen und schon immer absolut unrealistische Szenario benutzt, um die Menschen in Panik zu versetzen, sie gefügig zu machen.
16: Die anderen Parteien widersprechen. Wenn Wissenschaftler Szenarien überarbeiten, heiße das nicht, dass der Klimawandel nicht stattfinde. Im Gegenteil zeige sich, dass Maßnahmen wirkten. So argumentiert auch Marc Helfrich von der CDU.
24: Kolleginnen und Kollegen von der AfD, Sie sind auf dem Irrweg und Sie sind sich nicht zu schade für den billigen Versuch, einen Pseudoskandal hier zu konstruieren.
16: Die Grüne Julia Schneider zieht einen Vergleich. Die Welt schwer krank, aber die Behandlung schlage an.
25: Und die Wahrscheinlichkeit, dass der Patient stirbt, die sinkt. Genau in diesem Moment kommt jemand herein und sagt: Na also, war doch alles gar nicht so schlimm, dann können wir die Behandlung ja abbrechen.
16: Nina Scher von der SPD fragt die AfD, warum sie sich auf einmal auf Wissenschaftler beruft. Dieselben, die immer wieder vor den Folgen des Klimawandels gewarnt hätten.
26: Und das haben sie immer verleugnet, obwohl es dargelegt ist. Und jetzt wird erneut etwas dargelegt, und zwar wissenschaftsbasiert. Und jetzt auf einmal berufen sie sich darauf. Das ist doch interessant. Das ist nämlich genau das.
27: Sie dürfen sich aber auch gerne Redezeit geben lassen. Dann müssen Sie ja nicht dauernd dazwischen plärren, so unangenehm, dass man hier fast nichts versteht.
16: Es geht hoch her. Eine emotionale Debatte, in der sich alle außer der AfD einig waren, dass es den menschengemachten Klimawandel gibt.
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0: Und in der geht es jetzt um den Zivil- und Bevölkerungsschutz in Deutschland. Seit Ende des Kalten Krieges wurden die Vorsorgemaßnahmen immer weiter zurückgefahren. Und nun wird angesichts einer veränderten Weltlage immer deutlicher, wir haben Nachholbedarf im Vergleich zu anderen europäischen Staaten. Deshalb soll wieder mehr investiert werden. Die Bundesregierung hat einen sogenannten Pakt für den Bevölkerungsschutz auf den Weg gebracht. Bis 2029 will der Bund 10 Milliarden Euro in die zivile Verteidigung investieren. Bundesinnenminister Dobrindt von der CSU hat gestern den Pakt symbolisch gestartet und 13 Einsatzfahrzeuge für den Zivilschutz an Einsatzkräfte aus Baden-Württemberg, Berlin und aus Thüringen sowie Brandenburg übergeben. Nicole Markwald berichtet.
28: Stefan Heinrich öffnet die Tür eines Krankentransportwagens Typ Zivilschutz. Heinrich ist Fuhrparkleiter beim Deutschen Roten Kreuz und nimmt dieses Fahrzeug in Berlin vor dem Hauptbahnhof offiziell in Empfang, um es mit in die Heimat zu nehmen.
29: In den wunderschönen kleinen Landkreis Prignitz in Brandenburg.
28: Wenn er und seine ehrenamtlichen Kollegen einen Einsatz haben, dann fallen in dem dünn besiedelten Landstrich schon mal Anfahrtswege von 30 bis 40 Minuten an. Ganze 6 Fahrzeuge hat sein Landkreis und in der Vergangenheit beschlich den ehemaligen Bundeswehrangehörigen schon das Gefühl, neue Technik mache einen Bogen um die Prignitz. Der neue Einsatzwagen ist Teil einer umfassenden Investition der Bundesregierung in den Zivilschutz. Neue Spezialfahrzeuge sind allerdings nur ein Teil beim Pakt für den Bevölkerungsschutz. Innenminister Alexander Dobrindt, CSU, erklärt:
2: Auftrag, Ausrüstung und Ausbildung, das ist das, was zentral im Pakt für Bevölkerungsschutz neu geregelt wird.
28: Dafür soll ein Bauprogramm aufgesetzt werden, um Gebäude, insbesondere des Technischen Hilfswerks, zu modernisieren. Die Trinkwasser- und Stromversorgung in Notfällen sollen verbessert werden, auch Warn- und Kommunikationssysteme. Im Bundesinnenministerium ist eine neue Stabsstelle geplant, das Kommando Zivile Verteidigung. Im Verteidigungsfall würde sie die Zusammenarbeit von Bund, Ländern und Kommunen koordinieren. Verteidigungsminister Boris Pistorius, SPD, sagt:
3: Zivilschutz ist eine zentrale Aufgabe von uns allen und sie ist die Kehrseite der gleichen Medaille, auf deren anderer Seite eben steht militärische Fähigkeiten zum Schutz unseres Landes.
28: Geplant ist auch, an bundesweit 61 Standorten eine medizinische Taskforce des Bundes aufzubauen. Über 1000 Spezialfahrzeuge sollen angeschafft werden, wie auch neue Schutzanzüge für chemische oder biologische Lagen. Geld soll in den Digitalfunk fließen und für den Bau von Sirenen. Der Bund möchte auch in die Ausbildung von Einsatzkräften investieren. Eine Selbstschutzkampagne soll besonders Schülerinnen und Schüler ansprechen. Und Dobrindt kündigt an, dass es künftig leichter sein soll, Schutzräume zu finden. Bunker, U-Bahn-Schächte oder Tiefgaragen sollen in der Nina-Warn-App markiert werden. Allerdings erklärt der Bundesinnenminister das alte Bunkerkonzept aus den Zeiten des Kalten Krieges für überholt.
2: Von diesem Konzept der 80er Jahre, was noch nie funktioniert hat, muss man sich heute in einer modernen Bedrohungslage auch etwas freimachen.
28: Bis 2029 sollen für all diese Pläne rund 10 Milliarden Euro zur Verfügung gestellt werden. Und es werden auch Gesetzesänderungen nötig. Denn der Zivilschutz ist in Deutschland dezentral auf Bund, Länder und Kommunen verteilt.
0: Bundesinnenminister Dobrindt hat den Pakt für Bevölkerungsschutz vorgestellt.
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5: Mit Lars Bente und dem großen Europapokal-Titeltraum des SC Freiburg. Er ist im Finale von Istanbul geplatzt. Und so hörte sich unser Reporter im Stadion Jens-Jörg Rieck kurz nach dem Spiel an.
6: In Istanbul läuft die Party und die Party läuft für den verdienten Sieger des Europa-League-Finales, für Aston Villa. Die Mannschaft aus den Midlands bezwingt den SC mit 3:0. Zur Halbzeit stand schon 2:0 nach wunderschönen Toren von Yuri Tielemans und Emiliano Buendia. Der Belgier und der Argentinier trafen für die deutlich bessere Mannschaft aus der Premier League. Der Tabellenvierte beherrschte den SC Freiburg, der nicht mal eine Handvoll guter Chancen hatte. Auf der anderen Seite den besseren Fußball, den gab es vom Team von Unai Emery, der jetzt zum unglaublich fünften Mal mit einer Mannschaft Europa-League-Sieger wird. Und das hochverdient. Freiburg hatte keine wirkliche Chance im Finale von Istanbul. Der Sieger kommt aus England. Es ist Aston Villa. Nach einem 3:0 Morgan Rodgers machte den Endstand perfekt.
5: Ja, damit ist die Saison für die Freiburger also beendet, ohne den lang ersehnten Titelgewinn, aber immerhin mit einer großen Europapokal-Finalteilnahme. Ja, teilnehmen an zwei Relegationsspielen wird noch der Bundesliga 16. Wolfsburg in dieser Saison und der Zweitliga 3. Paderborn. Das erste Aufeinandertreffen in Wolfsburg, das ist am kommenden Abend um 20.30 Uhr. Und das Rückspiel in Paderborn, das steigt dann am Pfingstmontag. Und den Klassenerhalt ja schon vor längerer Zeit eindrucksvoll eingetütet hat der FC Augsburg. Interimstrainer Manuel Baum, der hatte den Club im Tabellenkeller übernommen und noch auf Platz 9 gebracht. Nun hat der Club bekannt gegeben, auch weiterhin mit Baum als Coach weiterzuarbeiten. Der 46-Jährige hat einen Vertrag bis 2028 unterschrieben. Und fleißig Namen notiert hat in den vergangenen Tagen sicherlich der Bundestrainer Julian Nagelsmann. Gegen Mittag wird er den WM-Kader bekannt geben. Oder wie es Philipp Hofmeister nennt?
8: Fußball Deutschland wird endlich Klarheit haben. Wirklich überraschend wäre es kaum mehr, sollte einer der insgesamt 26 Kaderplätze an Manuel Neuer gehen. Der 40-jährige Torwart des FC Bayern München steht tatsächlich vor seinem Comeback, sollten Neuers Wadenprobleme abgeklungen sein. Für den in der Qualifikation gesetzten Oliver Baumann bliebe dann nur die Bank. Viele Plätze im Aufgebot für die XXL-WM über dem Atlantik sind in den letzten Tagen medial bereits durchgesickert. So dürfte Bundestrainer Nagelsmann neben den Shootingstars Said El Mala aus Köln und Lennart Karl aus München auch Torjäger Dennis Unda vom VfB Stuttgart nominieren. Auf die wenigen verbliebenen WM-Tickets hoffen unter anderem Defensivspezialist Matthias Ginter aus Freiburg und Felix Metscher von Borussia Dortmund.
5: In Zürich, da läuft aktuell ja die Eishockey-Weltmeisterschaft, beziehungsweise für das deutsche Team lief es bisher überhaupt nicht. Die ersten drei Spiele, die gingen allesamt verloren und im vierten Spiel, da stand das DEB-Team dann auch noch dem eigentlich ja immer ganz großen Favoriten gegenüber. Wie es gegen die USA lief, das weiß unser Reporter in Zürich, Burkhard Hupe.
4: Im vierten Spiel die vierte Niederlage und doch alles anders als zuvor. Deutschland unterliegt dem Weltmeister und Olympiasieger aus den USA nach einem dramatischen Spiel. Erst im Penalty-Schießen mit 3:4. Deutschland war drauf und dran, selbst das Spiel in der regulären Spielzeit zu entscheiden, führte durch Seider mit 1:0, dann durch einen Doppelschlag von Tiffels und Michaelis mit 3:2. Aber immer wieder kamen die Amerikaner zurück, vor allen Dingen auch deshalb, weil es dann große Schwächen im Passspiel vorm eigenen Tor gegeben hat und dann in der Verlängerung große Möglichkeiten für Deutschland. Im Penalty-Schießen traf nur Szymanski und der letzte Schütze der Amerikaner, Matt Coronato, der verlud Grubauer, der ansonsten überragend gehalten hatte und erzielte das Siegtor für die Vereinigten Staaten.
5: Kaum zu glauben nach 4 Niederlagen in 4 WM-Spielen, aber die deutsche Eishockey-Nationalmannschaft hat dennoch weiter Chancen auf das WM-Viertelfinale.
0: Das war der Sport mit Lars Bente und ein bisschen bleiben wir noch beim Sport.
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0: Der Fußballer Erwin Koste, der war nicht nur einer der besten Bundesliga-Stürmer seiner Zeit, er war auch Deutschlands erster schwarzer Nationalspieler. Heute wird Erwin Koste 80.
7: Seinen Vater, einen schwarzen amerikanischen GI, lernt Erwin Kostede nie kennen. Er trägt den Nachnamen seiner deutschen Mutter. Schon als Kind bekommt er zu spüren, dass er anders ist. Dass schwarz zu sein im Nachkriegsdeutschland Ausgrenzung bedeutet.
9: Der liebe Gott, in Deutschland hat mir die falsche Hautfarbe gegeben. Aber er hat mir das gegeben, das Fußballerische. Ich war nicht der Schnellste, aber am Ball war ich wirklich gut.
7: Ein technisch versierter und extrem torgefährlicher Stürmer. Profivertrag mit 19, erstes Bundesligaspiel mit 21. Nach einem erfolgreichen Zwischenspiel in Belgien schießt er Kickers Offenbach zum Aufstieg in die erste Liga und ist absoluter Publikumsliebling, erinnert sich sein ehemaliger Mitspieler Jimmy Hartwig.
10: Das war geil, das war ein Hero in Offenbach. Erwin Kostete, wenn er reingeht. Erwin.
11: Thorsten, sind das 3:0 durch Kostete. Erwin Kostete und Sigi Held waren die überragenden Spieler der Offenbacher.
7: Seine Hautfarbe spielt immer eine Rolle. In Zeitungsschlagzeilen wird er als brauner Bomber gefeiert, aber in den Bundesliga-Stadien empfangen die gegnerischen Fans Erwin Kostete mit rassistischen Gesängen und Pfiffen.
12: Wenn ich aufgepfiffen werde, dann möchte ich keinen Ball mehr haben. Dann verstecke ich mich. Auch der stärkste Fußballer kann auf Dauer die Pfiffe nicht ertragen und seine Leistungen fallen ab.
7: Trotzdem ist Erwin Kostete so gut, dass auch die deutsche Fußballnationalmannschaft nicht an ihm vorbeikommt. Am 22. Dezember 1974 läuft er als erster schwarzer Spieler mit dem Adler auf der Brust auf.
13: Das war mein Jugendtraum.
7: Im legendären Londoner Wembley-Stadion gelingt ihm wenig. Und das liegt nicht an den Fans des Gegners.
14: Deutsche Schlachtenbummler, deutsche Fans kamen an zum Bus und hallo. Und einmal kam ich auch durch die Tür. Da sagten die Deutschen, ach guck mal, jetzt haben wir auch schon einen Nigger. Und das hat mich dann wieder ganz krank gemacht.
7: Er spielt schlecht, erzielt kein Tor.
15: Costetta coming hard for this one and Watson sliding in there.
7: Ein weiteres torloses Länderspiel später ist schon wieder Schluss mit der Nationalmannschaftskarriere. In der Liga ist er weiter treffsicher und rastlos. Er wechselt im Jahresrhythmus die Vereine. Mit 34 Jahren schießt er Werder Bremen fast im Alleingang zum Wiederaufstieg in die erste Liga. Die Fans lieben ihn.
17: Der ist super! 100%! Er ist der beste Mann!
30: Erwin ist der beste Mann!
7: Beim VfL Osnabrück beendet er 1983 mit 37 Jahren seine Karriere. Aber weil er den falschen Leuten vertraut hat, verliert er sein komplettes Vermögen. 1990 dann der Tiefpunkt. Kostete wird verhaftet und zu Unrecht beschuldigt, eine Spielothek überfallen zu haben. Die Boulevardpresse schlachtet den Fall aus und die meisten früheren Fußballkollegen gehen auf Distanz.
14: Man wird fallen gelassen wie eine heiße Kartoffel.
7: Nach haarsträubenden Ermittlungsfehlern sitzt er monatelang in Untersuchungshaft. Zeugen hatten den Täter als dunkelhäutig beschrieben. Bei einer Gegenüberstellung präsentiert die Polizei Kostete als einzigen Verdächtigen, obwohl laut Gesetz 6 Personen vorgeschrieben sind. In der U-Haft versucht er, sich das Leben zu nehmen. Am Ende wird er freigesprochen. Was bleibt, ist Verbitterung.
14: Wenn die Leute mich sehen, ach, da ist der Kostete. Da war doch was. Ach ja, der saß auf Deutsch gesagt im Knast. Das ist das Schlimme, aber es bleibt immer der Makel, immer.
7: Viele Fußballfans aber erinnern sich auch an einen Stürmer, der in 219 Bundesligaspielen 98 Tore erzielte und Deutschlands erster schwarzer Nationalspieler war. Geboren wurde Erwin Kostede am 21. Mai 1946. Heute wird er 80.
0: Der Stichtag war das von Birgit Sagemann.

0: 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Nachrichten.
1: Um 1.30 Uhr mit Wolfgang Berger. Deutschland und Frankreich haben sich über den Einstieg des Bundes beim Rüstungskonzern KNDS geeinigt. Derzeit halten zwei deutsche Familien eine Hälfte, Frankreich die andere Hälfte der Aktien. Aus der Nachrichtenredaktion Heike Lüttich.
2: Zunächst will der Bund 40% der Aktien kaufen und später auf 30% reduzieren. Parallel soll auch Frankreich Anteile abgeben. Vereinbart ist, dass beide Länder gleiches Stimmrecht haben sollen, unabhängig von ihrem Anteil, damit wichtige Entscheidungen gemeinsam getroffen werden müssen. KNDS ist vor 11 Jahren entstanden aus dem Zusammenschluss des deutschen Rüstungsunternehmens Krauss-Maffei-Wegmann mit dem staatlichen französischen Rüstungsbetrieb Nexter. Der Konzern baut unter anderem den Kampfpanzer Leopard 2 und die Panzerhaubitze 2000.
1: Mehrere Mitglieder der Unionsfraktion fordern den Bundeskanzler und die Union zu einem härteren Kurs gegen die SPD auf. Einen entsprechenden Forderungskatalog hat der Vorstand des sogenannten Parlamentskreises Mittelstand formuliert, der dem ARD-Hauptstadtstudio vorliegt. Aus Berlin Maximilian Ulrich.
3: In einem Beschluss des Parlamentskreises Mittelstand, kurz PKM, heißt es, die Kompromissbereitschaft finde dort ihre Grenzen, wo zusätzliche steuerliche Belastungen zur Diskussion gestellt werden. Außerdem lehnt der PKM-Beschluss eine Lockerung der Schuldenbremse ab und spricht sich gegen eine höhere Erbschaftssteuer aus. Der Beschluss ist nicht bindend und die Forderungen sind alle nicht neu, aber sie stehen im Widerspruch zu bekannten SPD-Positionen. Am Tag vor dem Beschluss hatte CDU-Kanzler Merz die SPD-Fraktion besucht und sich für mehr Ruhe und gegen rote Linien in der Koalition ausgesprochen.
1: Ein Führerschein soll in Deutschland ab Januar günstiger sein. Das sieht ein Gesetzesplan der Bundesregierung vor, den die schwarz-rote Koalition auf den Weg gebracht hat. Geplant ist, dass der Theorieunterricht künftig komplett online erfolgen kann. Außerdem können Fahrschulen künftig selbst entscheiden, wie viele Sonderfahrten in der Nacht oder auf Autobahnen absolviert werden sollen. Das Landgericht Wien hat einen ehemaligen österreichischen Verfassungsschützer wegen Spionage für Russland zu rund 4 Jahren Haft verurteilt. Er soll unter anderem Informationen zu Russen gesammelt haben, die aus ihrer Heimat geflohen waren. Außerdem soll der 63-Jährige Handys von führenden Beamten des österreichischen Innenministeriums beschafft und über Mittelsmänner nach Moskau geliefert haben. Die Verbindung lief laut Anklage über ein Spionagenetzwerk, in dem der geflüchtete ehemalige Wirecard-Manager Jan Marschalek eine zentrale Rolle gespielt haben soll. Das Wetter in Deutschland. Oft trocken, einzelne Gewitter, Tiefstwerte 12 bis 6 Grad. Tagsüber im Westen freundlich, im Osten einzelne Schauer oder Gewitter. Höchstwerte 16 Grad auf den nordfriesischen Inseln bis 26 Grad im Mittelgebirge. Am Freitag fast überall trocken, 21 bis 30 Grad. Am Samstag im Nordosten freundlich, im Nordwesten später Schauer und Gewitter möglich bei 20 bis 32 Grad. Das waren die Nachrichten.
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4: Zwei aktuelle Meldungen um 1.33 Uhr. Die A45 Dortmund Richtung Hagen ist zwischen Westhofener Kreuz und Schwerte Ärgste gesperrt. Dort wird eine Ölspur beseitigt. Und die A61 Ludwigshafen Richtung Koblenz ist zwischen Laudert und Pfalzfeld nach einem Unfall gesperrt. Da wo es geht, gute Fahrt.
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4: Mit Philipp Kaver. Und wir blicken in das von Israel besetzte Westjordanland. Dort kommt es immer wieder zu Gewalt durch radikale israelische Siedler gegen Palästinenser. Immer mehr völkerrechtlich illegale Außenposten entstehen in der Nähe von palästinensischen Dörfern oder werden neu aufgebaut, obwohl sie von israelischen Sicherheitskräften zuvor geräumt wurden. Forciert wird das Vorgehen von Israels Finanzminister Smotrich. Aktuell hat er angekündigt, eine Beduinensiedlung im Westjordanland zu räumen. Aus Tel Aviv berichtet Bettina Meyer.
5: Die Situation im Westjordanland hat sich seit Beginn des Gaza-Krieges drastisch zugespitzt. Die Vereinten Nationen haben in dem Zeitraum mehr als 3.700 Fälle von Siedlergewalt dokumentiert. Allein in den ersten Monaten des Jahres 2026 gab es zahlreiche Todesopfer und hunderte Verletzte durch direkte Angriffe. Radikale Siedler zünden Häuser, Autos und Moscheen an, entwurzeln Olivenbäume, stehlen oder töten das Vieh der Bauern. Ajit Sangay, Der Leiter des UN-Menschenrechtsbüros in den besetzten palästinensischen Gebieten macht dafür auch die israelische Regierung verantwortlich.
6: Settler attacks are routinely carried out with the support, acquiescence or participation of Israeli security forces.
5: Angriffe von Siedlern werden routinemäßig mit der Unterstützung, Duldung oder Beteiligung israelischer Sicherheitskräfte verübt. Die israelische Regierung hat die Militarisierung der Siedlerbewegung vorangetrieben, diese vor strafrechtlicher Rechenschaft geschützt und profitiert nun aktiv von der Gewalt der Siedler als Katalysator für ihre erklärte Annexionsagenda. Die israelische Bevölkerung blickt teilweise mit Sorge auf die Politik der rechtsgerichteten Netanjahu-Regierung. Was die Siedlungspolitik angeht, gehen die Meinungen aber je nach religiösem und politischem Spektrum stark auseinander. Währenddessen propagieren Israels Regierungspolitiker die Annexionspläne unverhohlen. Bisher ist das besetzte Westjordanland in drei Zonen A, B und C aufgeteilt, die festlegen, wer dort die Kontrolle ausübt. Israel, die palästinensische Autonomiebehörde oder eine geteilte Kontrolle. Diese Aufteilung war im sogenannten Oslo II-Abkommen 1995 festgelegt worden. Israels Finanzminister, der rechtsextreme Politiker Bezalel Smotrich, hält von dieser Vereinbarung nichts. Es ist an der Zeit, endlich die Grenzen zwischen den Gebieten A, B und C aufzulösen. Ich habe neue Vorschläge gemacht. Detaillierte Pläne liegen jetzt auf dem Schreibtisch des Premierministers und des Kabinetts mit präzisen Karten. Wir werden das Kabinett einberufen und die Gebiete als unser gesamtes Land Israel annehmen. Weiteres Unheil droht den Palästinensern. Das umstrittene E1-Siedlungsprojekt östlich von Jerusalem bedroht die geografische Einheit des Westjordanlandes fundamental. Durch den geplanten Bau tausender Wohnungen würde das palästinensische Gebiet laut UN komplett in einen Nord- und Südteil gespalten. Ostjerusalem von seinem palästinensischen Umland abgeschnitten. Ein zusammenhängender palästinensischer Staat und damit die Zwei-Staaten-Lösung wäre dann physisch praktisch unmöglich.
4: Israels Siedlungspolitik und ihre Folgen im Westjordanland. Bettina Meyer berichtete.
0: Wirtschaft.
4: Deutschlands Finanzplatz Nummer 1 ist Frankfurt am Main. Seit Monaten allerdings buhlt die italienische UniCredit um die Commerzbank in Frankfurt. Aus Mailand heißt es, es bräuchte dringend Zusammenschlüsse in der europäischen Finanzindustrie, um mit großen Wettbewerbern aus den USA und Fernost mithalten zu können. Gemeint sind dabei nicht nur Banken in Europa, sondern auch die zahlreichen Finanzplätze, also Börsen.
7: Jedes Frühjahr wird der globale Finanzplatzindex veröffentlicht. Traditionell führen New York, London und Hongkong die Rangliste der führenden Finanzzentren an. Von Platz 11 auf Platz 15 abgerutscht folgt Frankfurt am Main. Hubertus Veit, Geschäftsführer der Finanzplatzinitiative Frankfurt Main Finance.
8: Das ist jetzt schon mal gar nicht so schlecht, wenn man es global betrachtet. Nummer 2 ist das ein Phänomen, das die gesamten Finanzzentren der EU insgesamt an Boden verloren haben.
7: Der Anspruch der Finanzplatzinitiative ist, mindestens unter den ersten 10 Finanzplätzen dieser Welt mitzuspielen. Doch selbst in Europa rangiert Zürich mittlerweile vor Frankfurt. Florian Heider, Direktor des Frankfurter Leibniz-Instituts für Finanzmarktforschung.
9: Deswegen ist halt auch die Gefahr für Frankfurt, dass wenn man nach hinten abrutscht, dann ist man auch nicht mehr so attraktiv und es wird dann eine Abwärtsspirale.
7: Im Wettbewerb der Finanzzentren geht es nicht nur um Geld und Investoren, es geht auch um die Talente von morgen. Hubertus Veit.
8: Die Lebensqualität in Frankfurt ist hoch. Relativ zu anderen europäischen Finanzplätzen sind unsere Lebenshaltungskosten gering, aber andere Finanzplätze, allen voran Mailand, aber auch Paris, werben mit ganz spezifischen Vorteilen. Und hier hat Frankfurt nichts zu bieten.
7: Will heißen, Frankfurt kann nicht einfach die Steuersätze und Sozialabgaben für Talente aus aller Welt senken. Und
8: der Brexit und der Zustrom von ausländischen Talenten hat relativ stark offengelegt die Schwächen am Standort.
7: Hier gibt es keine Vielzahl an internationalen Schulen und Kitas, keine ausgeprägte Willkommenskultur mit einfachen digitalen Verfahren und Arbeitsgenehmigungen. Immerhin arbeiten in Frankfurt über 70.000 Menschen in der Finanzindustrie. Arthur Brunner, Börsenhändler der ICF Bank, sagt:
10: Um bei den Großen mitspielen zu können, brauchen wir Technikaffinität. Es wird künftig mit der künstlichen Intelligenz einiges hier im Umbruch sein und da muss man vorne mitspielen, um nicht überholt zu werden und da muss Frankfurt aufpassen.
7: Mehr Technikbegeisterung, weniger Bürokratie, einheitliche Regeln, das wären erste Schritte, sagt er. In Europa gibt es noch immer keinen einheitlichen Markt für Banken oder Börsen. Jedes Land hat seine eigenen Regeln und Vorschriften. Arthur Brunner geht davon aus, dass Frankfurt als Finanzplatz zumindest in Europa weiter mitspielen kann.
10: Es muss der Anspruch sein, hier in Europa zumindest die Nummer 1 zu sein.
7: Finanzprofessor Florian Haider von der Goethe-Uni sieht das ähnlich.
9: Frankfurt ist von der Infrastruktur hervorragend, ist eine mittelgroße Stadt ohne große Probleme, wie das vielleicht jetzt in London oder in Paris wäre für Familien. Also ich glaube, man muss einfach diese Weltoffenheit positiv nach vorne tragen und dann kann Frankfurt seinen Platz auch behaupten in Europa.
4: Alexander Schmidt war das mit der Frage, wie viel Bankfurt noch in Frankfurt steckt. Und damit ist es 1.40 Uhr geworden. Wie geht es weiter mit der Energiewende? Werden Windkraft und Solar noch ausgebaut? Und wo kommen die neuen Backup-Gaskraftwerke hin? Bis heute beraten darüber die Energieminister der Länder, wenn auch ohne Wirtschaftsministerin Reiche. Sie hat krankheitsbedingt absagen müssen. Die Gaskraftwerke sollen immer dann Strom liefern, wenn Wind und Sonne fehlen. Und als Standorte hat Wirtschaftsministerin Reiche Süddeutschland im Blick. Das sorgt zum Beispiel in der Lausitz für Frust, denn konkrete Pläne für neue Gaskraftwerke liegen dort längst in der Schublade, wie Ralf Geißler berichtet.
11: Wir würden jetzt einmal da draußen rumlaufen und quasi das Baufeld mal anschauen.
3: Thomas Brandenburg läuft über das Gelände des Kohlekraftwerks Lippendorf bei Leipzig. Dampfende Kühltürme, ratternde Förderbänder. Hier im mitteldeutschen Revier will Brandenburg ein Gaskraftwerk bauen. Die Pläne liegen bereit.
11: Man braucht halt für den Kraftwerk vor allen Dingen eben Netzanschlüsse. Und was hier sehr gut vorliegt, ist halt zum Beispiel der Gasanschluss. Der Industriepark hier in Böhlen und Lippendorf ist eben an das Gashochdrucknetz angeschlossen. Diese Faktoren eben halt, den Stromanschluss und den Gasanschluss, davon gibt es nicht so viele Standorte. Und letztendlich, hier ist halt auf einen Platz.
3: Die Voraussetzungen sind ideal. Doch das heißt nicht, dass das Gaskraftwerk auch kommt. Bundeswirtschaftsministerin Katharina Reiche will beim Bau neuer Anlagen einen Schwerpunkt im Süden setzen. Zwei Drittel der neuen Gaskraftwerke sollen bevorzugt dort entstehen. So steht es in ihrem Gesetzesentwurf. Um das restliche Drittel kann sich ganz Deutschland bewerben. Für Sachsens Wirtschaftsminister Dirk Panther kein guter Vorschlag.
12: Wenn das Gesetz so kommt, wie es momentan vorgesehen ist, würde das bedeuten, dass wir wahrscheinlich als Osten leer ausgehen, was das Thema Gaskraftwerke angeht. Und das können wir nicht hinnehmen, weil wir haben hier Bedarfe, wir haben Großabnehmer. Wir müssen sicherstellen, dass wir beim Blackout auch das Netz wieder hochfahren können. Alles das muss gewährleistet sein. Deshalb kämpfen wir dafür, dass wir auch an den bisherigen Kraftwerkstandorten auch Gaskraftwerke bekommen.
3: Vor allem bei der LEAG sorgt Reiches Kraftwerksgesetz für Unmut. Der Energiekonzern betreibt fast alle großen Kohlekraftwerke im Osten und muss sie in den kommenden Jahren abschalten. Betriebsratschef Thomas Smith warnt vor den Folgen, wenn Alternativen fehlen.
13: Wenn ich mir das Kraftwerk in Schwalde angucke, eines der größten Industriekomplexe in der Lausitz, wird in 2 Jahren vollständig abgeschalten. Wir haben dort im Augenblick keinerlei Projekte für eine weitere Beschäftigung. Und das wäre Frust, auch weil etwas anderes versprochen wurde. Und diese Versprechen müssen eingehalten werden.
3: Smith sagt, Reiche habe der LEAG vergangenes Jahr 2 neue Gaskraftwerke in Aussicht gestellt. Das Unternehmen habe begonnen, Beschäftigte vorzubereiten.
13: Wir haben jetzt die Zeit genutzt und haben schon die ersten Lehrgänge für einen Gasoperator umgesetzt. Die Mitarbeiter haben schon die Qualifikation, um statt eines Braunkohlekraftwerks jetzt auch Gaskraftwerke betreiben zu können.
3: Doch ob sie dieses Wissen jemals brauchen? Wirtschaftsministerin Reiche lehnt ein Interview aus Zeitgründen ab. Ihr Haus begründet die Bevorzugung des Südens damit, dass dort nun einmal die energieintensive Industrie sitzt.
14: Für Thomas Brandenburg greift das Argument zu kurz. Der Süden beziehe ja auch Windstrom aus dem Osten über Leitungen.
11: Ich sage mal, an windstarken Tagen können wir den Strom nach Süden transportieren, aber an windschwachen Tagen, da schaffen wir es dann nicht, den Strom nach Süden zu transportieren. Das wäre ja die Argumentation. Und die hinkt aus unserer Sicht.
14: Thomas Brandenburg hofft, dass das Kraftwerksgesetz im Bundestag noch angepasst wird. Betriebsrat Smith schlägt neben dem Südbonus einen Transformationsbonus vor. Neue Gaskraftwerke sollten verstärkt dort entstehen, wo Kohlekraftwerke schließen.
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4: In Italien sitzen derzeit viele Frauen an politischen Machtpositionen. Giorgia Meloni als Ministerpräsidentin, Elly Schlein als Oppositionsführerin und die neue Hoffnung von links heißt Silvia Salis, die 40-jährige Bürgermeisterin von Genua. Sie könnte Meloni bei der Parlamentswahl im kommenden Jahr herausfordern. Ein Porträt von Lisa Weiß.
15: Es ist April 2026. Die Piazza Matteotti in Genua ist voller tanzender Menschen. Aus den Boxen hämmert Techno. Charlotte De Witte, eine der bekanntesten Techno-DJs der Welt, legt auf. Mittendrin Genuas Bürgermeisterin Silvia Salis. Sie hat den kostenlosen Rave möglich gemacht und tanzt selbst hinter dem DJ-Pult mit Jeansbluse und großer Sonnenbrille.
16: Diese Tage sind für die Jugend aus Genua gedacht und für alle, die auch von außerhalb Genuas kommen möchten. Ein wunderbares Schauspiel.
15: Denn Genua sei eine der Städte mit dem höchsten Durchschnittsalter europaweit. Man müsse der Jugend Raum geben und sie für sich gewinnen, sagt Salis dann auch noch bei der Veranstaltung. Dieser Rave könnte eine Antwort sein auf das umstrittene Rave-Dekret der rechten Ministerpräsidentin Giorgia Meloni von vor einigen Jahren gegen illegale Musikveranstaltungen und möglicherweise auch gegen unliebsame politische Proteste. Das Dekret wurde dann nach großer Diskussion etwas entschärft. Auf jeden Fall ist die Veranstaltung ein Symbol für das, wofür die 40-jährige Bürgermeisterin stehen will. Handeln statt reden. Politische Kommunikation revolutionieren. Dem italienischen Fernsehsender La Sette sagte sie:
16: Ich glaube, dass es keine Widersprüche gegeben hat zwischen dem, was ich bin und dem, was ich sage und wie ich es sage. Das zahlt sich in der Politik immer aus, auch im Leben, aber in der Politik besonders, weil die Wählerschaft das spürt, egal ob sie rechts, Mitte links oder links ist.
15: Salis selbst ist zwar parteilos, aber steht an der Spitze eines Mitte-Links-Bündnisses in Genua. Sie ist verheiratet mit dem italienischen Regisseur Fausto Brizzi. Die beiden haben einen Sohn, der Salis Nachnamen trägt. Sehr ungewöhnlich für das konservative Italien. Und sie ist erklärte Katholikin, ebenso wie die rechte Ministerpräsidentin Giorgia Meloni. Trotzdem hat Salis als Bürgermeisterin kein Problem damit, bei Kindern von lesbischen Paaren beide Frauen als Mütter auf der Geburtsurkunde eintragen zu lassen. Das sagte sie im italienischen Fernsehsender Nove.
16: Weil die Institutionen weltlich sein müssen, unabhängig davon, wie man das persönlich sieht.
15: Das Thema ist in Italien hoch umstritten. Melonis rechte Koalition wollte lesbischen Paaren dieses Recht eigentlich komplett verwehren, scheiterte aber vor Gericht. Silvia Salis ist über den Sport zur Politik gekommen. Sie war als Hammerwerferin bei Olympia, wechselte dann nach einer Verletzung in die Sportpolitik, bevor sie 2025 Bürgermeisterin wurde. Und auch als Politikerin ist sie nicht ganz ohne sportlichen Ehrgeiz. Es gehe ihr als Sportlerin ums Gewinnen, sagte sie mal. Und um in einem Team zu gewinnen, müssten nicht alle gleich sein, aber alle müssten dasselbe Ziel haben. Ihren eher pragmatischen Politikstil erklärte sie in einem Interview bei Norveso.
16: Wenn du dann in der Regierung bist, wenn du die Verantwortung hast, Abläufe zu steuern, musst du einen praktischeren Ansatz haben. Und das heißt nicht, dass man von der Ideologie und von den eigenen Prinzipien abrückt, sondern dass man schneller darin ist, einen Ausgleich zwischen den verschiedenen Positionen zu finden.
15: Wenigstens in Genuas Mitte-Links-Lager hat sie das geschafft und so unterschiedliche Parteien wie den Partito Democratico, also die italienischen Sozialdemokraten, die eher populistische Fünf-Sterne-Bewegung, die Splitterpartei Italia Viva oder die im italienischen Parteienspektrum ganz linken von Alleanza Verdi e Sinistra hinter sich versammelt. Genau das bräuchte es auch auf nationaler Ebene, um bei der Wahl im kommenden Jahr eine Chance gegen Meloni und ihre rechte Koalition zu haben. Auch deshalb gilt Silvia Salis als Hoffnung der Linken. Allerdings ist sehr unklar, ob sich die chronisch zersplitterten Mitte-Links-Gruppierungen wirklich auf sie als Kandidatin einigen können. Und sie selbst hat auch mal dem Fernsehsender La Sette gesagt:
16: Auf mich warten 5 Jahre in Genua, in der Stadt, die ich liebe, und ich gehe nicht weg.
15: Aber dass da schon das letzte Wort gesprochen ist, das bezweifeln viele, die in Italien auf ein Wiedererstarken der Linken hoffen.
4: Die Genueser Bürgermeisterin Silvia Salis, die neue Hoffnung der Linken in Italien.
0: Kultur.
4: Der norwegische Schriftsteller Karl Ove Knausgård ist mit seinem autobiografischen Romanprojekt Mein Kampf weltweit bekannt geworden und auch ein bisschen berüchtigt, denn schonungslos und minutiös hat er in 6 Bänden sein eigenes Leben beschrieben, ohne Rücksicht.

0: Das Leben ausmacht natürlich nicht so einfach. Der Ich-Erzähler namens Sievert, Mitte 30 und von Beruf Ingenieur, hätte es jedenfalls gerne weniger kompliziert.
1: Mein Leben bestand aus einer begrenzten Anzahl von Fakten. Ich war mit Evelyn verheiratet, wir hatten zwei gesunde und muntere Kinder. Ich hatte eine Mutter, die noch lebte, und einen Bruder. Ich besaß das Haus, in dem wir wohnten, Möbel, Kleider und ein Auto. Ich hatte eine sichere und gut bezahlte Stelle. Die Schwierigkeiten hatten nichts mit den Fakten zu tun, sondern betrafen einzig und allein meine Einstellung zu ihnen. Und diese Einstellung war natürlich der einzige Faktor in der Gleichung, den ich selbst steuern konnte.
0: Das Dumme ist, dass es mit der erhofften Steuerungsfähigkeit nicht so weit her ist. Denn der Mensch ist nicht nur nüchternes Verstandeswesen, sondern wird ganz wesentlich von seinen Gefühlen beherrscht. Und diese Sensibilität lässt sich nicht einfach qua Vernunft ins Innere des Menschen verbannen, sondern sie ist es, die unsere Wahrnehmung der Wirklichkeit maßgeblich bestimmt. Das erfährt Sievert auf intensive Weise, als er an einem eiskalten Winterabend kurz vor der titelgebenden Stadt Arendal eine Autopanne hat. Statt mit dem Leihwagen aus der Werkstatt nach Hause weiterzufahren, beschließt er, die Nacht hier in dieser Stadt zu verbringen, in der er aufgewachsen ist und in der seine Mutter noch immer lebt. Er sucht sich ein Hotel und streift durch die nächtlich leeren Straßen. In einer Kneipe und an der Hotelbar trifft er verschiedene Leute, Unbekannte, aber auch eine alte Bekannte aus Jugendtagen. Ein Bier gibt das andere und statt zu schlafen rutscht er immer tiefer hinüber in das, was er die andere Seite nennt. Eine Welt jenseits der Wirklichkeit, in der sein Ich sich plötzlich teilt und er nicht mehr weiß, wer er ist, in der die Toten und die Vergangenheit wieder höchst lebendig werden und in der Realität und Träume, Physisches und Metaphysisches, unauflöslich miteinander verschmelzen. Wie schon in den vorangegangenen Romanen der Morgenstern-Reihe herrscht auch diesmal wieder eine Stimmung des Unheimlichen, Surrealen und Fantastischen. Eine, in der die vertrauten Gesetze nicht mehr zu gelten scheinen.
1: Die Dunkelheit senkte sich nicht herab. Es war umgekehrt. Sie stieg auf. Wie sollte man sonst erklären, dass der Himmel noch blau war, während die Bäume und die Heide hier unten schwarz waren wie die Nacht? Die Dunkelheit sickerte aus riesigen unterirdischen Reservoirs nach oben und breitete sich in der Landschaft aus. Gleichzeitig stieg und stieg sie immer höher. Und am Ende hatte sie sich auch den Himmel unterworfen.
0: Diese schlaflos und mit reichlich Alkohol verbrachte Nacht bringt jede Menge Erinnerungen zurück. An die Kindheit, an die ersten toten Freunde, die Sievert schon in Jugendtagen verloren hat. Vor allem aber an Asja, eine russische Ärztin, die er bei einer Dienstreise in die Sowjetunion, der Roman spielt Mitte der 70er Jahre, kennengelernt hat. Die beiden hatten eine kurze Affäre und Sievert weiß, dass sie die eigentliche große Liebe seines Lebens ist. Der Stern, der auch in diesem Roman gelegentlich zu sehen ist, sorgt für Erleuchtung. Auch Arendal ist wieder ein bohrender, philosophischer Roman, der mit knausgordscher Intensität die großen Fragen des Lebens verhandelt. Wie schön, dass diese Romanreihe weitergeht.
2: Andreas Wirtensohn über Arendal von Karl-Ove Knausgård. Der neue Roman ist bei Luchterhand erschienen. Das Buch hat 384 Seiten und kostet 26 Euro.
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2: Monatelang ist verhandelt worden. Jetzt hat die EU den Zolldeal mit den USA vom letzten Jahr umgesetzt. In Zukunft gilt also 0% auf amerikanische Produkte, die in die EU kommen, aber 15% auf europäische, die in die USA gehen. Damit soll US-Präsident Trump beschwichtigt werden, damit er nicht noch mehr Zölle verlangt. In Europa wird der Deal als Sieg verkauft, vor allem weil er Planungssicherheit für die Unternehmen bedeuten soll. Richtig so, findet die Frankfurter Rundschau.
4: Nur auf den ersten Blick ist es schwach, wenn die Europäische Union, wie von Washington gefordert, alle Zölle auf US-Industriegüter abschafft und Abgaben auf eigene Waren zulässt. Diese Vorteile sollen aber nur gelten, wenn auch die USA ihre Verpflichtungen vollständig umsetzen. Verstoßen sie dagegen, wird die Vereinbarung widerrufen. Die EU hat damit auch der Versuchung widerstanden, nach all den unangemessenen Forderungen Trumps, wie beim Streit um Grönland, auf dem Feld möglichst hart dagegen zu halten, auf dem sie selbst stark ist, der Wirtschaft. So vermeidet sie eine Eskalation, die zu einem schädlichen Handelskrieg hätte führen können, der allen geschadet hätte.
2: Klaus Remme hat in seinem Kommentar im Deutschlandfunk dagegen Zweifel daran, dass die EU nach diesem Deal gut dasteht.
3: Natürlich.

0: kann man hoffen, dass der Zollstreit zwischen dem Weißen Haus und der EU nun beendet ist und wieder in eine Phase stabiler Handelsbeziehungen übergeht. Doch die Art und Weise, wie die Vereinbarung vor einem knappen Jahr im schottischen Turnberry zwischen Donald Trump und Ursula von der Leyen geschlossen wurde, spricht dagegen. Die EU akzeptierte nach massiven Drohungen Trumps einen Deal, um in der Sprache des amerikanischen Präsidenten zu bleiben, der ihr aufgezwungen wurde und keinen Zweifel daran ließ, wer als Gewinner und wer als Verlierer nach Hause fuhr. Wirtschaftlich angeschlagen und notorisch uneins konnten sich die Europäer Verhandlungen auf Augenhöhe abschminken. Das Bild von der EU als handelspolitischer Supermacht erhielt tiefe Kratzer. Sie schluckte Zollfreiheit für die Einfuhr vieler amerikanischer Produkte und war im Gegenzug erleichtert, dass Trump europäische Ausfuhren nur mit Zöllen von 15% belegte.
1: Die Meinung von Klaus Remme im Deutschlandfunk. Ein Zolldeal, bei dem die eine Seite klar profitiert und die andere eigentlich nur Schadensbegrenzung betreibt. Eine Demütigung mit Plan, nennt das der Tagesspiegel und hat einen Appell für die Zukunft.
2: Auf Donald Trump ist kein Verlass. Das ist die bittere Lehre der Europäer aus dem Streit der vergangenen Monate. Diese Erkenntnis spiegelt sich in der nun erzielten demütigenden Einigung in Sachen Zolldeal deutlich wider. Zähneknirschend stimmten Europaparlament und Rat in Straßburg zwar dem für Europa nachteiligen Abkommen zu, doch wird dem US-Präsidenten kein Blankoscheck ausgehändigt. Wirtschaftlich ist Europa eine Weltmacht. Dieses Gewicht muss die EU bei einem erneuten Konflikt mit den USA in die Waagschale werfen. Die deutliche Botschaft an Donald Trump muss sein, dass Europa in Sachen Handelspolitik guten Willens, aber nicht wehrlos ist.
1: Auch die Süddeutsche Zeitung erkennt an, dass ein besserer Deal wahrscheinlich einfach nicht drin war, erlaubt sich aber trotzdem einen Seitenhieb auf die EU-Kommission und die deutsche Bundesregierung.
2: Dass die Vereinbarung nun so steht, ist den Unterhändlern des Parlaments zu verdanken. Sie waren es, die in Verhandlungen mit der EU-Kommission und den Mitgliedstaaten nicht nachgaben, als US-Präsident Donald Trump zuletzt mit 9 Autozöllen drohte. Anders als die EU-Kommission und die Bundesregierung waren sie nicht bereit, schon wieder vor Trump einzuknicken. Immerhin hat das Europäische Parlament noch den Stolz, dem US-Präsidenten etwas entgegenzusetzen. Allein das verdient Respekt, auch wenn der Zolldeal per se einer Unterwerfung der Europäer gleichkommt.
1: Der Kölner Stadtanzeiger bringt die unterschiedlichen Meinungen zusammen und kommentiert:
2: Manchmal können Dinge falsch sein und doch richtig. Zu den Paradoxien dieser Art gehört der umstrittene Zolldeal zwischen der Europäischen Union und den USA, der nun vom Europaparlament und den EU-Mitgliedstaaten bestätigt wurde. Die von der Brüsseler EU-Kommission und US-Präsident Donald Trump ausgehandelte Vereinbarung ist eine Unverschämtheit. Und dennoch ist sie notwendig. Wenn man damit einen Zollkrieg größeren Ausmaßes abwenden kann, ist es trotzdem sinnvoll, dass sich die EU darauf einlässt. Es gibt Unternehmen zumindest ein Stück Sicherheit auf beiden Seiten des Atlantiks.
1: Das waren die Standpunkte. Zusammengestellt hat sie Mareike Markosch. 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Und soweit der erste Teil der ARD-Infonacht. Bis hierhin mit Philipp Kaver. Nach den 2 Uhr Nachrichten bringt sie mein Kollege Carsten Thiele weiter gut informiert durch diese Nacht. Und das dann noch bis 6 Uhr früh.

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1: Um 2 Uhr mit Wolfgang Berger. Die Bundesregierung steigt beim deutsch-französischen Rüstungskonzern KNDS ein. Das hat der Verwaltungsratschef des Unternehmens Enders bestätigt. Aus der Nachrichtenredaktion Emily Seidel.
2: Nach übereinstimmenden Medienberichten will die Bundesregierung zunächst 40% der Anteile übernehmen. Binnen 3 Jahren soll der Anteil auf 30% sinken. Mit Frankreich sei vereinbart, dass die